0: Just Jesus von Hillsong Young and Free, heute hier am Abend der Jugend bei Radio Horeb. Ich bin David und wir sprechen darüber, über Mann sein, Mann werden. Live bei uns ist jetzt hier Michael Stahl. Jesus als das Vorbild, als der Helfer auf dem Weg zum Mann werden. Das hast du, Michael, erlebt in deinem Leben. Wie kann denn Jesus konkret für uns Vorbild sein, Michael?
1: Ja, erstens in dem, wie er gelebt hat oder in dem, was er gesagt hat und was ich bei mir gemerkt habe. Ich habe ja auch Entwicklungen in meinem Leben gehabt, wo ich mir gedacht habe, das wird sich nie ändern. Ja, und das sollten wir bei Jesus nicht aussprechen, denn er kann wirklich alles ändern. Und ich glaube, was auch ganz, ganz wichtig ist, es hört sich jetzt vielleicht ein bisschen altmodisch an, ist aber Gehorsam. Ja, da steckt für mich drin, wem gehöre ich denn überhaupt? Ja, und ich habe gelernt, noch nicht in allen Dingen gehorsam zu sein und auch zu merken, dass in diesem Gehorsam etwas Unfassbares, Kostbares enthalten ist. Also wenn ich zum Arzt gehe und meine gesundheitlichen Probleme darlege und er verschreibt mir ein Medikament, ich habe noch nie überprüft, wie ist die chemische Zusammensetzung und so weiter, sondern ich vertraue dem Arzt und nehme die Medikamente so ein. Und so ist für mich auch immer mehr das Wort Gottes zu meiner Medizin geworden und habe erleben dürfen, wie mein Herz heilt. Ja. Es sind noch einige Punkte in meinem Leben da. Ich habe auch dramatische Dinge erlebt, wo der Herr Jesus mein Herz gesund leben muss. Aber ich lasse mein Herz von ihm formen. Ja. Und es ist einfach nur wunderschön, auch diese Heilung zu erleben.
0: Michael, du hast in deinem Leben viel erlebt, wie Mannsein nicht geht.
1: Ja.
0: Was kannst du denn dann aus deiner Erfahrung auch sagen, was macht denn einen guten Mann aus? Wie sollte denn ein Mann sein?
1: Ja, wie war der David? Der hat ja auch ein paar Kapriolen geschlagen, ja. Und es gibt einen Vortrag von Hans-Peter Reuer, der hat mich mal sehr bewegt, ja. Ich meine, der David hat ja auch viele Dinge gemacht, auf die man eigentlich nicht stolz sein kann, ja. Aber in einem Psalm steht drin, bei dir möchte ich sein, mein Gott, in deinem Zelt möchte ich zelten. Er will mit Jesus zusammen sein, ja. Und das ist ehrlich gesagt für mich so dieses unfassbar Schöne, dass Jesus auch den Petrus fragt, hast du mich lieb, ja. Diese Liebe, mit Jesus zusammen sein zu wollen, ja. Also ich versuche das manchmal ein bisschen so zu erklären, ich bin ja viel in Gemeinden unterwegs, in katholischen, in evangelischen, freien Gemeinden und darf über mein Leben sprechen, über Prävention, keine Ahnung, Zeugnis abgeben. Und ich merke, das sind manchmal so viele theologische Unterschiede und ich kriege auch manche Streitigkeiten mit. Und dann sage ich immer zu den Leuten, wisst ihr, für mich zählt nur eins, Jesus liebhaben. Ja, Jesus liebhaben, das ist für mich das Allerwichtigste. Und je mehr ich ihn lieb habe, je mehr ich ihm vertraue, desto mehr merke ich, wie Frieden in mein Herz einkehrt. Ich muss vielleicht, das möchte ich nicht unbedingt, aber manchmal, wenn man etwas erwartet, wird man enttäuscht. Wir haben ja viele so Slogans in dieser Welt, lebe deinen Traum und du musst dich selbst finden und selbst verwirklichen. Ich lese das in der Bibel nicht, ja, oder folge deinem Herzen. Ich habe zwei Passagen gelesen, da steht, folge nicht deinem Herzen, ja, und in einer Passage steht, du kannst deinem Herzen folgen, aber bedenke, du legst Rechenschaft ab vor Gott, ja. Wir sollen Christus folgen, ja, und das ist spannend, das ist nicht immer einfach, ja, und ist auch nicht immer der bequemste Weg, aber es ist das Schönste und das Wertvollste, was wir für unser Männerherz tun können oder auch für unsere Frauenherzen. Jesus folgen, ihn liebhaben. Und so wie auch Jesus gefragt hat, wer bin ich denn für dich? Ja. Also für mich ist so diese Fragestellung Jesu oder auch Gottes, ja, Adam, wo bist du, wo sind wir denn überhaupt? Er sucht nach uns, er hat Sehnsucht, das ist Vatersehnsucht. Und dann diese Frage von Christus, wer bin ich denn für dich? Ja. Und Petrus antwortet, du bist der Sohn des lebendigen Gottes, wer ist er denn für dich, der du gerade eben zuhörst? Und dann die Frage aller Fragen, hast du mich lieb? Ja. Und ich glaube, darum geht's, wie wir zu der Person reifen, die Gott sich vorstellt, ja, wie wir sein sollten.
0: Michael, wenn du das jetzt schon ansprichst, wie ist das denn, wenn ich jetzt merke, ja, Jesus liebhaben und lieben, das ist das Richtige, das ist der richtige Schritt, aber irgendwie komme ich nicht dazu, irgendwie schaffe ich es nicht, Jesus richtig zu lieben. Was hast du da vielleicht Tipps, konkrete Tipps, Ratschläge, wie man Jesus mehr lieben
1: richtig,
0: kann?
1: Was ist richtig lieben? Was ist das? Also da hat mal, ich habe mal in einer Predigt gehört, ja, dass es eigentlich unmöglich ist, die 10 Gebote zu halten, ja. Aber Jesus sagt doch zugleich, dass meine Gebote sind nicht schwer. Ja. Und da ist mal einer hergegangen und hat gesagt, ja, wir müssen einfach die Liebe Jesu oder die 10 Gebote mit einer Liebeserklärung sehen. also nur mal ein paar herauspicken. Stell dir mal vor, jetzt nehmen wir mal den Kevin, ja. Der Kevin ist ja gerade frisch verheiratet, ja. Ja, und wenn der Kevin zu seiner Frau sagt, ich bin der Kevin, ich habe dich unfassbar lieb, bleib mir doch, du musst mir treu bleiben, dann ist das selbstverständlich, weil sie sich lieben, ja. Und meinen Namen bitte nicht missbrauchen, dann ist doch das selbstverständlich. Wenn die zwei sich lieben, dann wird keiner den Namen des anderen missbrauchen. Und dass man sich einen Tag in der Woche nimmt, ja, als Ehepaar, ist ganz, ganz wichtig für die Ehe. Dass man sich nicht bestiehlt, dass man sich nicht gegenseitig umbringt und dass man sich treu ist und dass man nicht einander anlügt, ja, das ist doch selbstverständlich, weil sonst stört diese Beziehung. Das heißt, je mehr wir ihn lieb haben, wir können das auch prüfen, desto mehr werden wir, ja, auch nicht aus Zwang oder aus Druck, ja, sondern aus Liebe, ja, diesen Weg gehen, ja. Und deshalb bitte ich auch immer wieder Jesus, er möge mein Herz gesund lieben, ja. Weil nur seine Liebe kann mein Herz, ja, zu dem machen, wie es eigentlich er haben möchte. Und ich glaube, er sieht uns, er möchte nur, dass wir ehrlich sind. Guck mal, ich habe vor 8 Jahren fast um dieselbe Zeit einen schweren Herzinfarkt gehabt. Und seitdem habe ich immer wieder Angst, ja, zu sterben, ja. Manche meiner christlichen Geschwister sagen, aber du musst doch keine Angst haben. In der vollkommenen Liebe ist doch keine Furcht. Sag ich, ja, das hast du schön gesagt, aber ich habe Angst. Meine Familie hatte vor 16 Jahren einen sehr schweren Autounfall, wo auch ein lieber Mensch gestorben ist. Seitdem habe ich so meine Kämpfe, meine Ängste, ja. Und ich bin einfach nur ehrlich. Ich weiß, dass es jetzt nicht so toll ist, ja, in christlichen Kreisen, ja. Aber ich bin ehrlich. Und Gott möchte nur, dass wir ein ehrliches Herz haben. Und so gesehen habe ich nicht viel vorzuweisen, ja, aber ich bin ehrlich, ja, und ich habe Jesus lieb. Mehr habe ich nicht vorzuweisen. Und den Rest, den wird Gott auch noch gesund lieben. Ich möchte ein Beispiel noch bringen. Ich habe einen Aussteiger von einer ganz gefährlichen Gang, ja. Der war viele Jahre im Gefängnis und dann hat er Drogen konsumiert und Messerstechereien gehabt, Schießereien gehabt, er hat auch Einschusslöcher am Körper und Schnittwunden. Der ist vor 7, 8 Jahren zum Glauben an Jesus gekommen, ja. Und was er heute noch macht, ja, also er trinkt manchmal Alkohol und manchmal einen zu viel oder er kifft mal. Und jetzt hat er zu mir gesagt vor ein paar Jahren, viele seiner christlichen Geschwister haben gesagt, man trinkt, man besäuft sich nicht, man kifft nicht. Und er sagt, das ist mir alles zu anstrengend. Ich glaube, Jesus ist toll, hat er gesagt, aber das Bodenpersonal, ich komme da nicht klar damit. Dann hat er mich gefragt, wie siehst denn du das eigentlich? Da habe ich ihn angeschaut und habe seinen Namen gesagt, nein, ich bin stolz auf dich. Und er schaut mich an, sagt, du bist stolz auf mich, sagt er, ich bin ab und zu besoffen und ich kiff. Sage ich, mein lieber Freund, habe ich gesagt, ich sehe, was du nicht mehr machst. Du hast keine Schlägereien mehr. Du nimmst kein Kokain mehr. Du hast keine Schießerei. Und den Rest habe ich gesagt, so wie bei mir auch, den wird der Herr gesund leben. Und das ist das, ja, diesen Entwicklungsprozess, Geduld. Gott hat so viel Geduld mit uns. Das dürfen wir mit uns auch haben.
0: Michael Stahl hier am Abend der Jugend bei Radio Horeb. Mann sein, Mann werden ist unser Thema heute. Ich bin David und Michael, zum Schluss hier vom Abend der Jugend von dieser Sendung. Gibt es etwas, was du uns noch mitgeben möchtest, auf dem Weg zum Mann zu werden?
1: Auf dem Weg zum Mann werden, einfach Jesus lieb haben und ehrlich sein, ja. Und wenn ihr Angst habt, und das gilt auch für die Frauen, wenn ihr Angst habt, dass ihr die Freiheit habt, über eure Ängste zu sprechen. Und dass es nicht darum geht, den Menschen zu gefallen. Das ist nämlich sehr anstrengend, ja. Sondern nicht nur unbedingt, was würde Jesus tun, weil Jesus hat immer wieder seine Jünger überrascht. Aber bei ihm bleiben, ihn lieb haben, in seinem Wort lesen. Diese drei Dinge, die 3G-Regelung, sage ich immer, ja. Gottes Wort hören. Was hast du mir zu sagen, ja? Und vielleicht eine Predigt anhören, in der Bibel lesen. Das zweite G ist Gebet. Ich möchte mit dir reden, mein himmlischer Vater. Ich möchte dir alles sagen. Und mir hat mal ein Jugendlicher gefragt, wenn Gott alles weiß, warum soll ich dann mit ihm reden? Das heißt, das kann ich dir ganz einfach erklären. Wenn ich beruflich unterwegs bin, ich habe noch eine 16-jährige Tochter, dann telefoniere ich manchmal mit meiner Frau und ich weiß alles, was meine Laura an dem Tag gemacht hat. Und wenn ich abends heimkomme und meine Tochter will mit mir reden, dann sage ich nicht, ich weiß schon alles, sondern da freut sich mein Vaterherz, dass mein Kind mit mir spricht. Und so freut sich auch Gott, wenn wir beten, wenn wir mit ihm reden. Und das dritte G ist Gemeinschaft. Gemeinschaft mit Menschen, die Jesus lieb haben. Gottes Wort, Gebet, Gemeinschaft an ihm bleiben, ja. Und, ja, an seinem Herz bleiben. Und diese Liebe leben. In der Bibel steht auch, wir sind geschrieben, ein Brief von Christus persönlich in diese Welt. Wir sind ein Liebesbrief für diese Welt. Und Ein Abschlussvers, der mir so wichtig geworden ist, ist Epheser 1, Vers 12. Wir leben zum Lob seiner Herrlichkeit. So wie der Kevin das vorhin auch gesagt hat, dass wir Männer uns auch nicht wegducken, wenn einer gemobbt wird, wenn einer in einer Notsituation ist. Wir haben schon fürs Fernsehen so fingierte Schlägereien gemacht, Überfälle, und wollten mal testen, auch in München, ja. Wer hilft denn überhaupt? Und ich muss euch leider sagen, die Männer sind weggelaufen, ja. Und da wieder Männer zu haben, die dazwischen gehen, die einschreiten, die Courage haben, die Verantwortung übernehmen, das wünsche ich mir, ja. So wünsche ich mir das.
0: Das sagt hier Michael Stahl live am Abend der Jugend bei Radio Horeb. Michael ist Autor von Büchern, unter anderem auch Kein Herz aus Stahl. Wir haben heute Abend darüber gesprochen, Mann sein, Mann werden. Diesen Abend der Jugend, den könnt ihr ab morgen auch wieder im Podcast von Radio Horeb auf horeb.org nachhören. Ich bin David, es ist jetzt schon 20.58 Uhr und ihr hört hier Abend der Jugend bei Radio Horeb. Und jetzt für euch This Man von Jeremy Camp.

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2: Heute mit diesen Themen. Der Papst spricht immer als Seelsorger. Wenn die Diplomatie versagt, beginnen Kriege. Und Auftakt zu unserer Sommerserie mit Johannes Paul II. Herzlich willkommen zu unserem Nachrichtenmagazin. An diesem Montag heißt sie Gudrun Seiler. Auch wenn er über Krieg und Frieden spricht, über die Aufnahme von Migranten oder darüber, wie man im Zeitalter der künstlichen Intelligenz menschlich bleibt, der Nachfolger Petri äußert sich stets als ein geistlicher Führer und nicht als Politiker oder Staatsoberhaupt. Das betont der Chefredakteur von Vatican News, Andrea Tornielli, heute in einem Leitartikel. Was steckt dahinter? Das frage ich meinen Kollegen Stefan Kempis.
3: Ja, also Tornielli, ein wichtiger Meinungsmacher am Vatikan, betont, dass der Papst zwar Kraft der Lateranverträge von 1929 auch Herrscher des kleinsten Staates der Welt ist, aber dieser noch nicht mal halbe Quadratkilometer Vatikanstaat bedeutet eben keineswegs, dass ein Papst als Politiker handelt oder sich als Politiker äußert, wenn es um Themen geht, die das Schicksal der Menschheit betreffen. Tornielli will also verhindern, dass man den Papst in erster Linie als einen Staatschef unter vielen anderen auf der internationalen Bühne wahrnimmt und einstuft.
2: Warum kommt diese Klarstellung aus dem Vatikan gerade jetzt?
3: Das ist dem Leitartikel nicht direkt zu entnehmen, aber man könnte sich vorstellen, dass es etwas zu tun hat mit Äußerungen des US-Botschafters beim Heiligen Stuhl. Der hat letzte Woche zu Journalisten gesagt, ich zitiere, wenn der Papst von Frieden und von Migranten spricht, dann spricht er als Staatsoberhaupt des Vatikanstaates. Ende des Zitats. Also das kann man, wenn man will, so deuten, als würden da die Positionierungen des Papstes etwas relativiert, nach dem Motto, das ist ja nur eine politische Meinung, die eben vom Staatsoberhaupt eines winzigen Staates kommt.
2: Das hört sich so an, als wäre das eine neue Runde im verbalen Tauziehen zwischen der Regierung von Donald Trump und Papst Leo.
3: Naja, vielleicht darf man das auch nicht überbetonen. Der Papst hat immerhin am letzten Samstagabend den US-Botschafter in seiner Residenz besucht und mit der Familie des Botschafters den 250. Unabhängigkeitstag der Vereinigten Staaten begangen, der Heimat des Papstes. Und damit ist Leo natürlich, wenn man so will, einen Schritt auf Trump zugegangen. Aber am Morgen desselben Tages, des Samstag, hatte der Papst ja die Flüchtlingsinsel Lampedusa vor Sizilien besucht. Und dabei hat er einen sehr klaren Appell für einen menschlichen Umgang mit Migranten und Flüchtlingen formuliert. Und dieser Appell richtet sich natürlich an die gesamte Staatenwelt und eben auch an die USA. Also ich kann mir vorstellen, dass es dem Vatikan darum geht, dass die Deutlichkeit dieses Appells jetzt nicht irgendwie relativiert wird.
2: Nun ist ja der Papst tatsächlich ein Staatsoberhaupt. Als solcher wird er ja bei Auslandsreisen auch immer mit militärischen Ehren empfangen.
3: Ja, das stimmt, aber der Vatikanstaat ist eben, so formuliert das Tornielli in seinem Leitartikel, nur ein winziges Stück Land. Und man hat es dem Papst 1929 nicht etwa zugestanden, um ihn jetzt unbedingt zu einem Staatsoberhaupt zu machen, sondern Tornielli schreibt, es handelt sich dabei um eine Konvention, um eben die Unabhängigkeit, die Notwendigkeit der Unabhängigkeit von jedem anderen Staat anzuerkennen. Das Ziel sei also nicht gewesen, dem Papst eine doppelte Mission zu geben, also einerseits Staatschef und andererseits Kirchenführer. Dazu schreibt Tornielli wörtlich, jede Überhöhung, jede Überbewertung der Rolle des Papstes als Staatsoberhaupt, jede Hervorhebung der Bedeutung dieser Rolle ist irreführend, dass sie seiner alleinigen Mission als universeller Hirte schadet.
2: Der Papst aus den USA äußert sich immer ganz entschieden auch zu Themen aus dem politischen Bereich. Das Leben schützen, das Wettrüsten beenden, Verhandlungen führen statt Krieg, Migranten menschlich behandeln. Das sind nur einige Beispiele. Alles nur Äußerungen eines Seelsorgers und nicht eines Staatsoberhaupts?
3: Eindeutig ja. Also jedenfalls, wenn es nach dem Vatikan und wenn es nach Tornielli geht. Der Vatikan, Vatican News Chefredakteur schreibt dazu, der Papst verkündet ganz einfach das Evangelium.
2: Vielen Dank, Stefan von Kempis. Den Leitartikel von Andrea Tornielli gibt es zum Nachlesen auf unserer Webseite www.vaticannews.de. Wenn die Diplomatie versagt, beginnen Kriege. Davon ist Emil Brix überzeugt. Der frühere österreichische Botschafter in Großbritannien und Russland sowie Direktor der Diplomatischen Akademie in Wien spricht im Sommergespräch unseres Partnersenders Radio Klassik Stephansdom darüber, was Diplomatie ausmacht und auch darüber, welche Friedensbotschaften Päpste in Zeiten des Kriegs aussenden.
4: Botschafter Brix, ich möchte Sie mit einem Zitat konfrontieren, das Sie sicher kennen. Es stammt von Friedrich dem Großen und lautet: Diplomatie ohne Waffen ist wie Musik ohne Instrumente. Können Sie dem etwas abgewinnen?
5: Friedrich dem Großen kann ich immer was abgewinnen, weil der Diplomat tatsächlich eine Unterstützung braucht durch das, was wir normalerweise harte Macht bezeichnen. Das kann heutzutage sein Militär, das kann heutzutage sein auch wirtschaftliche Macht, das können Rohstoffe sein, das können Pipelines sein, all das braucht der Diplomat. Allein ist er verloren, weil er ist ja im Grunde nur jemand, der eine Botschaft weiterträgt. Darum heißt er auch so. Die Botschaft, die von irgendjemandem, der die Macht hat, an einen anderen gebracht werden soll, und da braucht man Leute dazwischen. In früheren Zeiten, selbst über den Sigismund von Herberstein einmal ein bisschen geforscht, der im 16. Jahrhundert österreichischer Botschafter gewesen ist, der Habsburger Botschafter, und nach Moskau unterwegs war, um dort Frieden zu schaffen und zu schauen, dass man Verbündeten hat, und damaligen Zaren. Und der hat ein halbes Jahr gebraucht, bis er hingekommen ist, weil er natürlich mit Pferden dort unterwegs gewesen ist und unterwegs noch ein paar andere Kriege hätte lösen sollen, in Polen und so weiter. Das heißt, der Botschafter ist im Grunde der, der darauf schauen muss, dass die Mächtigen zusammenkommen.
4: Das ist natürlich im positiven Sinne das Beste. Jetzt kann man aber auch sagen, wenn der diplomatische Weg scheitert, beginnen Kriege.
5: Ja, so ist es auch. Deswegen muss man sich auf solche Situationen auch vorbereiten. Da genügt es nicht nur, möglichst viele Menschen in einer Botschaft zu haben, um Informationen zu kriegen über das, was gerade international passiert, sondern da braucht es auch so etwas, und ich nehme das böse Wort gerade auch bei Ihnen in den Mund, da braucht es Abschreckung. Abschreckung heißt ja nichts mehr als anderes. Man muss vor allem auch militärisch nach Möglichkeit ein bisschen stärker sein als das Gegenüber, damit der nicht auf die Idee kommt, einen Krieg zu beginnen. Das Problem ist nur, dass der dann für sich auch sagt, aha, die sind militärisch ein bisschen stärker als ich, das heißt, ich muss noch aufrüsten, ich muss auch ein bisschen stärker sein. Da kommt man in eine Spirale hinein, die letztlich in einen Krieg führen kann. Und das ist die Aufgabe auch des Diplomaten, zu schauen, dass diese Spirale nicht entsteht, sondern dass man sagt, okay, wir verstehen, dass man für die eigene Sicherheit sich verteidigen muss, das heißt militärisch auch verteidigungsbereit sein muss, aber auch die Menschen müssen verteidigungsbereit sein für ihre eigene Gesellschaft. Aber es muss so in einem Verhältnis sein, das nicht automatisch in eine Kriegssituation führen kann oder muss. Das ist eine Kernaufgabe der Diplomaten.
2: Das ganze Gespräch mit Botschafter Emil Brix läuft bei Radio Klassik Stephansdom heute Abend um 19 Uhr. Deutschland. Der ernannte Eichstätter Bischof Christian Würz erwartet weitere Debatten um die Ehelosigkeit von Priestern. Gefragt nach einer möglichen Lockerung des Pflichtzölibats, sagte Würz dem Bayerischen Rundfunk, man muss das sehr genau abwägen. Was geben wir auf, wenn wir den Pflichtzölibat aufgeben, und was gewinnen wir? Das wird sicherlich eine Frage sein, die uns auch in nächster Zeit noch stark beschäftigen wird. Würz äußerte sich auch zum Synodalen Weg, einem Reformprojekt der katholischen Kirche in Deutschland. Ein Bischof habe vor allem auch die Aufgabe, ein Diener der Einheit zu sein. Das ist mir schon wichtig, sagte der Bischof. Dass man jetzt sich nicht in Flügelkämpfen verliert, sondern dass man immer schaut, was ist eigentlich das Verbindende und das Zentrale. In Sachen Synodalität sei es wichtig, aufeinander zu hören, voneinander zu lernen und seine eigene Meinung nicht von vornherein absolut zu setzen, so der künftige Bischof von Eichstätt. Österreich. Frauen sollen nicht länger nur Thema von kirchlichen Beratungen sein, sondern selbst Verantwortung übernehmen können. Das hat die Synodenexpertin und Theologin Clara Cisar bei einer Veranstaltung des Netzwerks Frauen führen Kirche am Freitag unterstrichen. Frauen sollten auch Leitungsaufgaben in der Kirche übernehmen, damit sie mitentscheiden können, sagte die Dekanin und Vizerektorin der katholischen Privatuniversität Linz, die eine der prägenden theologischen Expertinnen der Weltsynoden 2023 und 2024 war. Aus ihren Erfahrungen im synodalen Prozess berichtete Cisar von einer Kirche, die sich weltweit Schritt für Schritt verändert. Bei der Frage nach der Rolle der Frau in der Kirche dürfe die Debatte nicht allein auf die Weihefrage reduziert werden. Wir brauchen eine größere Vision, betonte die Theologin. Es gehe ab sofort schon um die Sichtbarkeit von Frauen, ihre Mitverantwortung in Seelsorge, Leitung und Liturgie, sowie um eine Kultur der Gleichberechtigung. Fortschritte dürfen nicht allein an der Weihe gemessen werden, so Cisar. EU. Zu Beginn der irischen EU-Ratspräsidentschaft fordert eine Koalition aus über 170 christlichen Organisationen die irische Regierung dazu auf, Klimagerechtigkeit und den Schutz der Schöpfung in den Mittelpunkt der europäischen Agenda zu stellen. Der Appell der Allianz Laudato Si, die mehr als 33 Millionen Christen und Christinnen in 21 EU-Mitgliedstaaten vertritt, trägt den Titel Europa sei unserem gemeinsamen Haus treu. Er mahnt, dass das Streben Europas nach Wettbewerbsfähigkeit nicht auf Kosten des sozialen Zusammenhalts, des Klimaschutzes, der ländlichen Entwicklung oder gar der Menschenwürde gehen darf. Hochrangige Kirchenvertreter übergaben den Appell bei einem Treffen an den irischen Regierungschef Michael Martin in Dublin. Die Kirchen unterstützen durchaus die Bemühungen der EU zur Stärkung der Wettbewerbsfähigkeit. Doch müsse das erhoffte Wirtschaftswachstum weiterhin auf Solidarität, auf ökologischer Verantwortung und der Achtung der Menschenwürde beruhen. Großbritannien. Wenn der Labour-Politiker Andy Burnham wie absehbar neuer britischer Premierminister wird, dann wäre er der erste britische Regierungschef, der seit seiner Kindheit der katholischen Kirche angehört und dies auch praktiziert. Die katholische Kirche im Vereinigten Königreich verbindet damit verhaltene Hoffnungen. Kirchenvertreter erwarten keine grundlegende politische Wende, sehen aber die Möglichkeit, dass sich die katholische Soziallehre stärker im politischen Handeln widerspiegeln könnte. Burnham als Labour-Politiker Teil des Mitte-Links-Spektrums setzt sich für staatliche Bildung, Sozialleistungen, das Steuersystem und den Wohnungsbau ein. In Fragen wie Lebensschutz und Homosexuellenrechte vertritt er jedoch eine liberale Haltung. Wir weihen heute unsere Sommerserie 2026 ein. Sie gilt Papst Johannes Paul II., den wir mit Auszügen aus Predigten auf Deutsch im Juli und August zu Wort kommen lassen.
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7: Christus fordert uns auf, ergreift das Leben, wählt das Leben, pflegt das Leben in der Familie, habt Freude an den Kindern, habt Freude am Schaffen, liebt und achtet die Schöpfung, öffnet eure Herzen und Hände für Notleidende und Einsame, für Kranke und Unterdrückte. Stellt euch den Herausforderungen unserer Zeit. Gebt aber auch eurem geistigen Leben gute Nahrung. Seid religiöse Menschen. Nehmt Maß an Jesus Christus, unserem Erlöser und Bruder. Folgt ihm nach. Diesen Christus verkündet die Kirche und ist so der zuverlässigste Anwalt des Menschen.
2: 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Gudrun Seiler sagt danke fürs Zuhören. 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
8: 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Im Studio Pascal Gégan. Sklaverei. Die meisten Menschen verbinden dieses Wort wohl eher mit einem dunklen Kapitel der Vergangenheit. Doch Sklaverei existiert leider bis heute. Millionen von Menschen weltweit leben in Formen dieser Knechtschaft. Eine besonders verbreitete Form ist die sogenannte Schuldknechtschaft. Oft genügt schon ein kleiner Kredit in einer Notlage. Hohe Zinsen, fehlende Bildung und ein Staat, der wegschaut, führen dazu, dass ganze Familien, teilweise sogar über Generationen hinweg, ihre Schulden abarbeiten müssen, ohne eine realistische Chance, jemals frei zu werden. Auch in Pakistan geraten viele Menschen in einen Teufelskreis aus Armut, Schulden und Ausbeutung. Besonders stark betroffen sind oft Angehörige religiöser Minderheiten, wie zum Beispiel Christen. Im Interview des Tages bei Radio Horeb sprechen wir heute mit dem Arzt und Missionar Dr. Ricardo Febres Landauro vom Missions- und Jüngerschaftsportal Feuerstrom. Denn Feuerstrom versucht Menschen in Pakistan aus der Schuldknechtschaft freizukaufen. Grüß Gott, Dr. Febres Landauro.
9: Einen schönen Tag, Herr Gégan. Eine Freude, hier bei Ihnen zu sein.
8: Wenn wir von moderner Sklaverei und Schuldknechtschaft hier sprechen in Pakistan, was genau muss man sich denn darunter vorstellen?
9: Im Kern geht es hier um das sogenannte Peshgi-System. Peshgi bedeutet wortwörtlich übersetzt Vorschusssystem. Ein Mensch nimmt bei einem Arbeitgeber, zum Beispiel einem Ziegeleibesitzer oder einem Großgrundbesitzer, einen Vorschuss, eine Vorauszahlung für eine Arbeit. Das ist sowas wie ein Kredit. Im Gegenzug zu diesem Vorschuss verpflichtet er sich dazu, den Betrag eben in dessen Betrieb abzuarbeiten. Und das ist eine Sache, das klingt zuallererst wie ein ganz normales Darlehen. Aber der Unterschied zu einem normalen Darlehen ist, dass die Löhne weit unter dem gesetzlichen Mindestlohn liegen und vom Lohn wird nur die Hälfte ausbezahlt. Also Sie kriegen zum Beispiel, sage und schreibe, 1,50 Euro pro Tag. Für diese 1,50 Euro müssen Sie 1.000 Ziegel herstellen in mühsamer Arbeit. Von diesen 1,50 Euro werden Ihnen 75 Cent abgezogen, um die Schuld entsprechend zu bezahlen. Das Problem ist, dass Sie mit den 75 Cent, die Ihnen überbleibt, unmöglich leben können. Und so sehen Sie sich am Ende des Monats dazu gezwungen, die Schuld ein bisschen zu erhöhen und eben die Zeit Ihrer Knechtschaft zu verlängern. Die Menschen sehen sich leider, die eine Schuldknechtschaft eingehen, dazu gezwungen, das zu tun. Niemand macht es wirklich freiwillig im Sinne dessen, dass sie andere Möglichkeiten hätten, sondern wir sprechen im Fall von Pakistan von einem Land, wo wir eine sehr hohe Analphabetenquote haben und von einem Land, wo es kein Sozialsystem gibt. Und die Realität dort ist, dass, wenn die Menschen kein Geld haben, dann können sie kein Essen einkaufen und dann müssen sie unter Umständen verhungern. Beziehungsweise jeder Einzelne von uns, wir können ganz unbesorgt sein, wenn wir krank werden, kommen wir selbstverständlich zum Arzt. Manche früher, manche später und sicherlich kann man auch an dem mitteleuropäischen System, gibt es da Dinge zu bemängeln. Aber wir können getrost sein, dass, wenn es hart auf hart kommt, dass wir zumindest eine Form der Mindestversorgung genießen können. Dort in Pakistan ist es nicht der Fall. Wenn jemand krank wird und der Antibiotika braucht und wenn die Antibiotika nicht bezahlt werden können, dann muss er womöglich sterben. Und Das ist halt eben eine Situation, wo Menschen aus den ärmsten Schichten sich denken, was soll ich machen? Soll ich jetzt meine Kinder sterben lassen oder gehe ich jetzt in eine Schuldknechtschaft ein? Warum? Weil die Bank gibt sicher keinen Kredit für einen Analphabeten, der kein gesichertes Einkommen hat.
8: Nun, diese moderne Form der Sklaverei, die ist ja aber eigentlich verboten. Warum geschieht diese, also warum erleiden dann trotzdem noch so viele Leute in Pakistan genau dieses Schicksal? Ich habe gelesen, ja, das sind Millionen von Menschen, die dieses Schicksal teilen. Macht der Staat nicht genug? Schaut der Staat weg in diesen Fällen?
9: Also gemäß dem Bonded Labor System Abolition Act von 1992 wurde die Schuldknechtschaft verboten. Allerdings wird es von der Bevölkerung weitestgehend toleriert. Zum einen, weil es eben keinen hier Sozialsystem gibt, auf dem man sich stützen kann, auf welche die Ärmsten der Ärmsten bauen können, auf der einen Seite. Und auf der anderen Seite sind ja vorwiegend Dalit-Hindus und Christen betroffen. Und das hat was mit der Kultur zu tun. In der besonderen Interpretation des Islams, was wir in Pakistan und auch in unterschiedlichen muslimischen Ländern vorfinden, ist es ja gar kein Problem, Sklaven zu haben oder Zwangsarbeiter. Und das ist natürlich ein Konflikt. Jetzt sagt die Regierung, dass es sowas nicht geben darf, aber hier in unserem Buch steht da, dass es kein Problem ist, und dann sind die Menschen nicht dazu motiviert, was dagegen zu unternehmen. Und im Gegenteil, wir haben dann mächtige, reiche Grundbesitzer und Fabrikbesitzer, die Einfluss haben, politischen Einfluss haben, die da eine entsprechende Lobby darstellen und die Behörden dazu bewegen, eben wegzuschauen. Wo kein Kläger, da kein Richter. Die Armen werden nicht die Klage erheben. Erstens, sie leben in Angst. Wenn zum Beispiel, ich war dort und ich habe die Narben an den Rücken der Arbeiter gesehen von den Hieben, die sie empfangen haben. Es ist ihre Pflicht, jeden Tag 1000 Ziegel herzustellen. Und wenn sie diese 1000 Ziegel nicht herstellen, wird ihnen erstens nicht ihr volles Gehalt ausbezahlt und zweitens werden sie mit Stöcken verprügelt. Und sie leben in Angst. Das ist die eine Seite. Und die andere Seite, sie haben sonst niemanden, der bereit wäre, ihnen ein Geld zur Verfügung zu stellen, wenn sie in einer besonderen Notsituation sind. Das heißt, die Armen sagen nichts dagegen. Jetzt haben wir die mächtigen Reichen, die sagen auch nichts dagegen, weil sie werden daran reich. Es ist ja in ihr Interesse, dass das System weitergeht. Und das sind auch die, die die Politiker finanzieren. Und wir werden sicherlich hier den Schwager oder den Cousin, der hier unsere Wahlkampagne so großzügig unterstützt hat, nicht das Geschäft zuschließen, ne?
8: Sie haben gerade eben schon gesagt, Sie waren vor Ort in Pakistan. Sie haben gesehen, ja, wie diese Menschen die Narben an ihrem Rücken tragen, weil sie geschlagen wurden, weil sie ja nicht genügend Ziegel zum Beispiel hergestellt haben. Sie sind ja mit der Jüngergemeinschaft Feuerstrom aktiv, um Menschen in Pakistan freizukaufen. Können Sie uns vielleicht davon etwas berichten, wie das abläuft und was Sie dort für Geschichten von den Menschen gehört haben?
9: Der Erstkontakt kam über Facebook zustande. Da habe ich von einen angeblichen Pater Alaraka eine Textnachricht bekommen: Bitte helfe unsere weißen Kinder. Nun meinte der Pater Alaraka, dass er ein katholischer Priester ist, und das habe ich mir auch bescheinigen lassen. Und tatsächlich, ich habe da seine Bilder mit dem Bischof gesehen und er hat mir seinen Zelebrat geschickt auf Englisch, und ich dachte mir, hey, warum nicht helfen? Wenn wir die Möglichkeit haben zu helfen, warum nicht? Und so haben wir angefangen, das Waisenhaus von Pater Allah zu unterstützen. Eines Tages dachte ich mir, am besten reise ich hin. Und was ich festgestellt habe, ist, also dort sind wirklich die Ärmsten der Ärmsten. Wir haben Waisenkinder, deren Eltern gestorben sind und auch ein Teil der weißen Kinder, die dort im Waisenhaus versteckt sind. Ihre Eltern sind eine Schuldknechtschaft eingegangen und um ihr Kind vor ihrem Herrn, vor ihrem hier Sklaventreiber, also vor dem Fabrikbesitzer zu verstecken, haben sie dann ihre Kinder in das Waisenhaus gegeben. Weil das ist leider so, dass wenn jemand dort eine Schuldknechtschaft eingeht, die Familie sind da die Bürgen, müssen dafür bürgen und gehen somit auch mit in den Eigentum des Fabrikbesitzers oder des Ziegeleibesitzers. Und um diese Kinder davor zu bewahren, wurden sie dann im Waisenhäuser versteckt und in so einem Waisenhaus hat der Pater Alaraca gearbeitet. Und so ein Kind habe ich kennengelernt, das ist der Eden. Und ich habe ihn gefragt, wo ist sein Papa? Und er sagte mir, ja, mein Papa ist ein Sklave. Und das geht nicht. Ich meine, ich bin Vater von 8 Kindern. Ein 9-jähriges Kind braucht seinen Papa. Er muss mit seinem Papa kuscheln dürfen. Es geht doch nicht, dass er das nicht kann, weil der Vater versklavt ist. Und so kam es dazu, dass wir uns erkundigt haben und wir, die römisch-katholische Kirche und nicht nur die römisch-katholische Kirche, auch Protestanten und Freikristen, wir sind bestrebt, dort den Menschen zu helfen. Ich habe Kontakte schließen können, Forschung hat Kontakte herstellen können mit Priestern, die sowas dann auch wirklich seriös nachgehen. Und so haben wir angefangen, dort die Sklaven zu befreien. Wie läuft so eine Befreiung ab? Zu allermeist ist der Betrag, um den es geht, wirklich kein großes Ding. In dem Fall von Eden, das ist dieser kleine 9-jährige Junge, den ich kennengelernt habe, sein Papa ist eine Schuldknechtschaft eingegangen, oder sie sagen es eben so, hat sich verkauft für 750 Euro. Mit diesen 750 Euro wollte er die medizinische Behandlung seiner sterbenskranken Frau finanzieren. Seine Frau starb trotzdem, leider Gottes, und dann musste Khalid, das ist sein Name, ein christlicher Mann in der Ziegelei arbeiten. Ich habe ihn kennengelernt und das Problem ist es vielleicht nicht, die 750 Euro aufzutreiben und Khalid zu befreien, sondern Khalid wohnt in der Ziegelei, er hat keine Wohnung mehr, er hat sonst keine Arbeitsmöglichkeiten. Wie können wir eine Zukunft für Khalid gewährleisten? Wie können wir ihm ein Leben nach der Ziegelei, ein Leben nach der Schuldknechtschaft vermitteln? Und da ist es, wo es dann eben aufwendiger ist. Und die Idee, die wir damals hatten, das ist eine Idee, die wir auch zahlreich vielfach umgesetzt haben, ist eine Motorrikscha zu besorgen. Eine Motorrikscha ist sowas wie ein Mofa, wie ein Motorrad mit einer Kabine, wo mehrere Leute, 3-4 Leute hinten sitzen können, die dann immer wieder als Taxi benutzt wird. Und Menschen fahren ganz viel Motorrikscha, Taxi da in Pakistan. Und Khalid, Analphabet, konnte aber fahren. Und das war für ihn eine Möglichkeit und ist heute noch für ihn eine Möglichkeit, eben seinen Lebensunterhalt zu bestreiten. Und jetzt ist er ein freier Mann. Und was kostet die Motorrikscha? Die Motorrikscha, die kostet 2.300 Euro. Ja, das heißt, dass die Befreiung von Khalid dann 3.000 Euro kostet. Und das ist eigentlich für mich der Hammer, dass wir für ein Motorrad mehr bezahlen wie für ein Menschenleben.
8: Dann Ihnen vielen herzlichen Dank für diesen Überblick zur Situation in Pakistan, Dr. Febres Landauro. Vielen herzlichen Dank Ihnen.
9: Vielen Dank Ihnen auch, Herr Begon.
8: Dr. Ricardo Febres Landauro, Arzt und Missionar vom Missions- und Jüngerschaftsportal Feuerstrom, hier im Interview des Tages bei Radio Horeb über die Schuldknechtschaft in Pakistan. Feuerstrom versucht Menschen in Pakistan aus der Schuldknechtschaft freizukaufen. Wenn Sie die Jüngergemeinschaft Feuerstrom dabei unterstützen möchten, können Sie das auf der Website feuerstrom.com unter der Rubrik Geben tun. Den Link dazu finden Sie auch im Programmfeld zu dieser Sendung. 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

0: verurteilte zudem die zunehmenden Entführungen und die Gewalt gegen Frauen und Mädchen. Die Resolution wurde mit 510 Stimmen bei einer Gegenstimme angenommen. London. Der englische König Charles III. Verändert einen jahrhundertealten Titel. Charles bezeichnet sich im aktuellen Jahresbericht des britischen Königshauses nicht mehr als Verteidiger des Glaubens, sondern als Beschützer des Raums für Glauben in einer multireligiösen Nation. Damit unterstreicht der britische Monarch seine Haltung, allen Religionsgemeinschaften gleichermaßen Schutz und Anerkennung zu gewähren. Traditionelle Christen reagierten mit scharfer Kritik. Der frühere königliche Kaplan, Gavin Ashenden, sprach von einem Verrat am Glauben und warf Charles vor, sich von seinem christlichen Auftrag zu entfernen. Der Titel Verteidiger des Glaubens war 1521 von Papst Leo X. An König Heinrich VIII. Verliehen worden. Nach dem Bruch mit Rom erhielt Heinrich den Titel 1543 erneut vom englischen Parlament als Schutzherr des anglikanischen Glaubens. Charles hatte bereits seit Jahren betont, den Begriff in einem weitergefassten, multireligiösen Sinn verstehen zu wollen. Berlin. Die CDU-Bundestagsabgeordnete Anne König hat sich erneut für ein Sexkaufverbot nach dem sogenannten nordischen Modell ausgesprochen. Im Interview mit der katholischen Wochenzeitung Die Tagespost betonte König, Prostitution sei häufig von Ausbeutung, Gewalt und Menschenhandel geprägt. Wer Sex kauft, beteiligt sich an einem verbrecherischen System, sagte König. Die Politikerin kritisierte die Liberalisierung der Prostitution in Deutschland und forderte, nicht die Prostituierten, sondern die Käufer zu bestrafen. Vorbilder seien Länder wie Schweden, Frankreich und Kanada. Das Ziel sei ein besserer Schutz von Frauen und eine wirksamere Bekämpfung von Menschenhandel und sexueller Ausbeutung. 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Das waren Meldungen aus Kirche und Welt. 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
1: Sie hörten die Wiederholung des Interviews des Tages von gestern Mittag. Allen, die auch in der Nacht bei uns sind, wünschen wir weiterhin Gottes reichen Segen.

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0: ein ganz herzliches Willkommen bei Radio Horeb. Liebe Hörerinnen und Hörer, Priester und Seelsorger beten jetzt mit Ihnen um Heilung.
1: Hochgelobt und angebetet sei das allerheiligste Sakrament des Altares.
2: Von nun an bis in Ewigkeit.
1: Herr Jesus Christus, wir glauben fest, dass du im Geheimnis der Eucharistie selbst zugegen bist. Wir beten dich an mit aller Kraft unserer Herzen, bitten dich um Verzeihung für unsere Sünden und die Sünden all derer, die uns anvertraut sind, letztlich für die Schuld der ganzen Welt. Wir bitten dich, Herr, dass du unser Hiersein mit reichen Früchten segnen mögest, dass du diejenigen, die jetzt mit uns verbunden sind übers Radio, hineinnimmst in dein Erlösungswerk, Schuld vergibst, Wunden heilst, Dunkelheiten erleuchtest, was schwach ist, stark machst, die Verirrungen uns erkennen lässt und uns Wege zeigst zu jener Glückseligkeit, die du uns am Kreuz verdient hast. Heilige Maria, unbefleckte Mutter und Königin, die du es verstanden hast, dem Heiligen Geist Raum zu geben, ganz Braut des Heiligen Geistes zu sein und so der Neuschöpfung in dir den Weg zu bereiten. Wir bitten dich jetzt um deine Fürsprache, um deine Hilfe und deine Begleitung. Ihr unsere Schutzengel alle, ihr unsere Namenspatrone, alle Heiligen Gottes, alle heiligen Engel Gottes, begleitet jetzt diese Sendung und diese Gebete. Amen. Liebe Zuhörerinnen und Zuhörer, beten ist reden mit einem Freund, von dem ich weiß, dass er mich liebt. Umkehr meint Umdenken. Von Gott her sich und die eigene Lebensgeschichte, das eigene Sein begreifen. Der heilige Paulus, er sagt uns, wenn jemand in Christus ist, dann ist eine neue Schöpfung. Altes ist vergangen, Neues ist geworden. Aber all das kommt von Gott, der uns durch Christus mit sich versöhnt und uns den Dienst der Versöhnung aufgetragen hat. Ja, Gott war es, der in Christus die Welt mit sich versöhnt hat, indem er den Menschen ihre Verfehlungen nicht anrechnete und uns das Wort der Versöhnung zur Verkündigung anvertraute. Wir sind gesandt an Christi Stadt und Gott ist es, der durch uns mahnt. Wir bitten euch an Christi Stadt, lasst euch mit Gott versöhnen. Denn er hat den, der keine Sünde kannte, für uns zur Sünde gemacht, damit wir in ihm Gerechtigkeit Gottes würden. Herr und Meister, der du zugegen bist, im allerheiligsten Altarsakrament, wir bitten dich jetzt um Versöhnung, dass du unser Beten salbst und deinen wahren Dienst der Entsühnung und Versöhnung möglich machst. Soeben ist der Barmherzigkeitsrosenkranz gebetet worden. In dieser Zeit auch oft der Wundenrosenkranz, die Quellen des Heils. Und in unserem Geist versammeln wir uns bei dir unterm Kreuz und wollen schöpfen aus diesen Quellen des Heils. Die heilige Hildegard von Bingen, sie sagt, die Wunden des Auferstandenen sind immer noch sichtbar und sie bleiben offen, solange ein Mensch sich ihnen zuwendet und aus ihnen Heil schöpfen möchte. Herr, durch deine Wunden sind wir geheilt. Diese Wunden sind offen. Es seien dir jetzt alle anempfohlen, die uns zuhören. Wir kommen zu dir, so wie wir sind, mit unserer Geschichte, mit unseren Sünden, mit unseren Verwundungen, mit Zweifeln, mit unserem Ringen, mit unserem Suchen. Und wir danken dir, Herr, dass wir vor dir sein und zu dir kommen können, indem Erlösung in Fülle uns geschenkt ist. Niemand kommt zum Vater außer durch dich, sagst du. Wir versammeln uns bei dir am Kreuz und schöpfen für unser Leben und das Leben derer, die wir jetzt im Herzen tragen. Wir schöpfen aus deinen Wunden Heil, Erlösung, Befreiung. In diesem Sinn sei dem dreifaltigen Gott zunächst die Ehre gegeben. Ehre sei Gott dem Vater und dem Sohn und dem Heiligen Geist. Wie im Anfang, so auch jetzt und alle Zeit und in Ewigkeit. Amen.

Jesus, du bist jetzt hier. Ich danke dir, dass ich bei dir verweilen darf. Es ist deine Gnade und ein Geschenk, wenn ich um dich wissen darf. Wir wissen, Herr, dass wir ohne dich nichts tun können. Bitte, Herr, schau jetzt du auf jene, die mit uns verbunden sind. Auf jene, die ihnen und mir anvertraut waren, sind und sein werden. Du kennst jeden von uns und weißt, was wir brauchen. Ich bitte dich jetzt um Heilung, um Befreiung, Erlösung und Stärkung für jeden von uns, dass du uns gesund machst und uns führst. Herr, viele von uns sind schon in ihrem Urgrund durch Erfahrungen verletzt worden, konnten sich mehr oder weniger selbst annehmen, wie Gott uns geschaffen hat. Manche werden gequält von Minderwertigkeitsgefühlen, wollen oft so sein wie andere, können sich selbst oder Teile ihrer Persönlichkeit schwer bejahen. Wir dürfen dem entgegensetzen, das Wort Gottes, indem uns der Epheserbrief sagt, denn in Christus hat Gott uns auserwählt, noch vor Erschaffung der Welt, damit wir heilig und untadelig vor Gott leben. Der Psalmist sagt uns, Herr, du hast mein Inneres geschaffen, mich gewoben im Schoß meiner Mutter. Ich habe dich in meine Hand geschrieben, mein bist du. Kann denn eine Frau ihr Kindlein vergessen, eine Mutter ihren leiblichen Sohn? Und selbst wenn sie ihn vergessen würde, ich vergesse dich nie. Herr, du hast mich gedacht, so darf ich daraus entnehmen, noch vor Erschaffung der Welt. Jeder von uns ist ein so einmaliger Schöpfergedanke Gottes, von Ewigkeit her gedacht und gewollt, in unserem So-Sein, mit unseren Grenzen und unseren Fähigkeiten, mit unseren Talenten, auch meine ganze Familie, in die du mich hineingeboren hast, Herr, kommt aus deiner Liebe, ist geborgen in einer Vorsehung, die die Haare auf unserem Kopf alle gezählt hat und die von jedem Spatz weiß, der vom Dach fällt. Ich bitte dich, Jesus, dass du die jetzt Zuhörenden segnest und sie bis in den Grund ihres Herzens hinein verstehen lässt, dass sie in ihrem So-Sein unendlich geliebt sind. Sie müssen und können niemand anderer sein, als sie sind. Ich bitte dich, dass du die Gnade schenkst, dass jeder und jede jetzt seine Herkunft, seine Familiengeschichte in großer Ruhe bejahen und dir, dem Erlöser, präsentieren kann. Es mag schon manches von meinen Vorfahren her auf mich gekommen sein, dass der Erlösung bedarf. Und deshalb bitte ich dich, Jesus, blick auf meine Ahnen und auf alles, was mich von ihnen her belastet. Befreie mich von diesen Belastungen und heile alle diese Wunden, die wir geerbt haben. Wie die Schrift sagt, bis in die 7. Generation zurück. Bis in jene Zeit zurück, in der meine Vorfahren vielleicht noch heidnisch waren. Jesus, in deinem Namen und
durch deine Kraft, in der Kraft deines erlösenden Blutes, soll jetzt jeder negative Einfluss unserer Ahnen auf uns unterbrochen werden. Alles möge in deinem allumfassenden Sieg am Kreuz geheilt und erlöst sein. Ich lege dir jede Krankheit, jede Angst, Furcht, jede Art von Sucht. Und wenn es so etwas gegeben hat wie Flüche und Verwünschungen, Sünden, die sich auswirken bis ins Heute, und alles andere Erlösungsbedürftige, hinein in dein Erlösungswerk, Herr. Und ich will meinen Ahnen, soweit das so richtig ist, all ihre Verfehlungen und ihre Schuld von Herzen vergeben. Und ich bitte dich heute, Herr, vergib auch du ihnen alles. Führe sie in den Himmel. Wenn es ungetaufte Kinder gibt in meinem Vorreihe der Vorfahren oder abgetriebene Kinder, dann vertraue ich dir jetzt an, diese dir jetzt an, Herr. Und ich danke dir, dass die kleine Therese es formuliert, alle Schuld angesichts deiner Liebe ist wie ein Tropfen auf glühende Kohlen. Also möchte ich dir alle Schuld meiner Vorfahren auch anvertrauen, die nie bereut worden ist oder nie um Verzeihung gebeten worden bist, und bitte dich, dass du sie jetzt vergibst.

Herr, du warst es, der mich vom Himmel auf die Erde gebracht hat. Du hast mich angesehen und gewollt, geliebt und gedacht, wie wir eben gehört haben, noch vor Erschaffung der Welt. Du hast mich als ein Original geschaffen, mit Fähigkeiten, Gaben, Charismen, aber auch natürlichen Grenzen. Dir bin ich unendlich wertvoll. So wertvoll, dass du für mich Mensch wirst und dich eher zu Tode foltern lässt, als dass du mich je preisgeben würdest. Selbst als Gekreuzigter schaust du mich liebend an und sehnst dich danach, dass ich vertrauensvoll mich hingebe an das Wissen, von Ewigkeit her geliebt zu sein, geborgen in einer Liebe, die treu ist, auch wenn ich oder andere untreu waren. Deshalb darf, muss ich ein Original sein. Du kannst mich nur heilig machen in meinem So-Sein. Deshalb sind ja auch Neid und Eifersucht sehr dumme Sünden. Wir werden nie sein wie jemand anderer, wenn wir für den Heiligen Geist das Bild des Wassers gebrauchen wollen, Herr. Dann nährt das Wasser, das vergisst man nicht, die Rose, die Lilie, auch den Hund und die Katze, eine Kuh. Aber das Wasser würde nie aus einer Lilie eine Rose machen. Es nährt alle im So-Sein. Deshalb ist es auch so wichtig, Herr, und ich bitte um diese Gnade, dass jeder von den jetzt uns Zuhörenden durch den Heiligen Geist tiefer hineingeführt wird in die Wahrheit über sich selbst. Der Weg zu dir, Herr, du weißt es, zur Wahrheit über dich, ist immer auch verbunden mit der Erkenntnis der Wahrheit über sich selbst. Und um diese Gnade bitten wir dich jetzt, Herr, der du im Sakrament bei uns bist, für alle, die mit uns übers Radio verbunden sind. Führ sie tiefer hinein in diese bedingungslose, reuelose Liebe, die uns im Höchstmaß dort am Kreuz offenbar wird. Das tust du für mich, weil du mich nie zurücklassen würdest in der Gebrochenheit des Todes. Herr, ich bin dir unendlich wertvoll, weil ich aus deinem ewigen Willen komme und eine einmalige Schöpferidee Gottes bin. Und ich bitte dich jetzt, dass jene Urteile von Menschen, die diese Wahrheit beschädigt haben, dass du diese auflöst in meinem Bewusstsein, in meinem Unterbewusstsein. Ich kann mich nur begrenzt auf das Urteil von Menschen stützen. Du hast mir meine Talente gegeben und mir meine Grenzen gesetzt. Sie gehören zu mir. Und ich will sie jetzt annehmen. Ich will mich so annehmen, wie du mich gemacht hast. Dir allein bin ich verantwortlich und du bist mein Retter. Bitte hilf mir dabei. Und so möchte ich dir, Herr, anvertrauen, all das, was diese Wahrheit in den Hintergrund hat rücken lassen oder beschädigt hat, in meinem Bewusstsein. Und so bitte ich dich, Herr, schau mit mir auf mein Empfängnis. Das möchte ich jetzt stellvertretend dich bitten für alle, die uns zuhören. Unsere Eltern haben sich vielleicht ein Kind gewünscht, vielleicht auch nicht. Aber ganz bestimmt haben sie nicht gewusst, dass ich daherkomme in meinem So-Sein.
Vielleicht waren die Eltern mancher, die uns jetzt zuhören, enttäuscht. Doch das möge jetzt aufgehoben werden in der Wahrheit, dass du mich so gewollt hast. Du hast mich gewünscht. Du, Gott, hast mich in deine Hand geschrieben und mich bei einem einmaligen Namen gerufen. Du wirst mich niemals verlassen. Und dir bin ich unendlich kostbar. Vielleicht habe ich in meinem Leben mit meinem Aussehen, meinem Geschlecht, meinen Grenzen oder Unfähigkeiten gehadert, dir vielleicht sogar Vorwürfe gemacht und mich selbst nie angenommen. Du hast mich ja auch nicht gefragt, ob ich so geboren werden will. Jesus, heute bitte ich dich, verzeih mir all dieses Hadern und Zweifeln, alle Vorwürfe, die ich dir wegen meines So-Seins gemacht habe. Und wo ich hier die Urteile der Nächsten und der anderen angenommen habe und das auf mich negativen Einfluss nahm im Vertrauen auf dich, in der Freude an dir. Herr, jetzt möchte ich es entwerten durch die Aussage, du bist heilig. Du bist allwissend und allmächtig. Du hast mich gut geschaffen. Ich vertraue dir. Und ich nehme mich neu und ganz an in meinem So-Sein.

0: Herr und Heiland, hier in unserer Mitte, wenn wir dir jetzt noch einige Gegebenheiten in unserem Leben anvertrauen, durch dass wir ja nicht gehen können, ohne dass wir von Schuld betroffen sind, eigener und fremder Schuld, dann wollen wir auf einige Worte hören, die du selber zu uns gesprochen hast und die wir in der Heiligen Schrift wiederfinden. Seht das Lamm Gottes, das die Sünde der Welt hinwegnimmt. Herr, du bist gekommen, um die Sünde zu vernichten. Und dein Ostersieg ist schon gegenwärtig und er kann von niemandem außer Kraft gesetzt werden. Er wird die ganze Schöpfung durchdringen und in ihre Erfüllung führen. Gott hat seinen Sohn nicht in die Welt gesandt, schreibt der heilige Johannes, damit er die Welt richtet, sondern damit die Welt durch ihn gerettet wird. Gott aber hat seine Liebe zu uns darin erwiesen, dass Christus für uns gestorben ist, als wir noch Sünder waren. So heißt es im Römerbrief und im Kolosserbrief, schreibt Paulus. Er hat den Schuldschein, der gegen uns sprach, durchgestrichen und seine Forderungen, die uns anklagten, aufgehoben. Er hat ihn dadurch getilgt, dass ihn ans Kreuz geheftet hat. Herr, und so möchte ich mit dir durch den Beginn meines Lebens gehen und alle Schuld, die da Einfluss genommen hat, in dieses Geheimnis hineinlegen, dass du die Sünden der Welt hinwegnimmst. Und ich möchte auch, dass du alle Schuld tilgst. In diesem Sinn vergebe ich auch allen, die mich in meinem Leben beeinträchtigt haben, die mir etwas schuldig geblieben sind oder an mir schuldig geworden sind. So bitte ich dich jetzt, Herr, schau mit mir auf mein Empfängnis. Schau mit mir auf mein Leben im Mutterschoß. Du weißt, ob meine Mutter und mein Vater mich von Anfang an geliebt und gewollt haben oder nicht. Oder ob sie krank waren, schwer arbeiten mussten, einfach wenig Zeit hatten, um sich auf mich hin zu konzentrieren und mir ihre Liebe zu zeigen. Wenn es hier etwas gibt, Herr, du kannst und willst diese Wunden heilen. Und ich bitte dich jetzt darum. Von Herzen will ich allen vergeben, die mir in diesen 9 Monaten etwas angetan haben und etwas schuldig geblieben sind. Jesus, du wolltest mich und du hast immer wieder gesprochen, lebe. Ich will, dass du lebst. Ich bin für dich. Ich helfe dir und ich sorge für dich, lebe. Herr, du weißt alles. Du warst immer dabei. Danke, Jesus. Und aus dieser Perspektive weiß ich, ich habe ein Recht auf Leben, weil du mich liebst und mich in meinem So-Sein willst. Herr, heile jetzt auch meine Geburt. Ich gebe dir die damaligen Umstände. Sollte hier jemand schuldig geworden sein, Gynäkologen, Schwestern, Hebammen, so vergebe ich ihnen von Herzen. Du hast dich über meine Geburt gefreut. Danke, Jesus. Herr, ich lade dich auch ein, mit mir in meine Kindheit zu gehen. Ich übergebe sie ganz dir. Auch mein Bewusstsein und mein Unterbewusstsein. Und alles, was da abgelegt worden ist. Ich vertraue dir besonders die ersten Jahre an, die mich sehr stark geprägt haben. Vielleicht konnte ich nicht in einer Familie aufwachsen, war in einem Heim oder bei einer Tante. Vielleicht war ich selbst viel krank und verlassen. Herr, du weißt das. Du warst immer dabei. Du kennst meine ersten Schritte, meine ersten Worte, meine erste Krankheit, meine Nöte, mein Alleinsein, meine Verletzungen. Eigentlich war ich nie allein, aber damals wusste ich das noch nicht. Jetzt weiß ich es. Und das ist gut und schön so. Schau schau mit mir jetzt auf meine Eltern. Vielleicht waren sie sehr streng oder auch viel zu wenig konsequent. Vielleicht hatten sie selber wenig Liebe und konnten mir deshalb auch wenig geben. Jesus, ich vergebe allen alles, besonders meine Eltern. Segne du sie. Vergilt ihnen das viele Gute, das sie mir getan haben. Und dass du mir durch sie das Leben schenken konntest. Diese so wichtige Zeit, Herr, die mich geprägt hat, tauche ich ein in dein erlösendes Blut. Ich lege es in deine Hände. Mache du sie ganz und heil. Und segne alle, meine Eltern, meine Geschwister und alle, die damals dabei waren. Jesus, ich bringe dir auch die spätere Kindheit und Jugendzeit, meine Erfahrungen in der Schule. Ich übergebe dir alle meine Lehrer und Mitschüler. Manche waren ungerecht und lieblos, zu hart. Herr, verzeih ihnen. Auch ich will ihnen alle Verletzungen, die sie mir beigebracht haben, wirklich verzeihen und sie dir übergeben. Du hast ja auch diese Schuld schon am Kreuz bezahlt. Alle Erlebnisse, Herr, die ich in meiner Pubertät durchlebt habe, die mich geprägt haben, als ich lernte, Mann zu sein, Mann zu werden oder Frau zu werden, Person zu sein. Herr, heute will ich mein Geschlecht, meine Gefühle, meine Sexualität annehmen und sie ganz deinem Heilswillen anheimstellen. Deine Liebe und deine Zärtlichkeit waren immer bei mir, auch wenn ich es damals nicht gesehen habe. Danke, Herr. Jesus, ich bringe dir mein ganzes bisheriges Leben bis zum heutigen Tag. Du kennst jeden Augenblick. Du kennst alle meine Entscheidungen bis herauf zur heutigen Lebenssituation. Auch die Fehlentscheidungen. Du kennst mein Priestersein, mein Ordensstand, meine Ehe, meine Kinder. Ich spreche das jetzt stellvertretend für sie. Du kennst meine Arbeit, die Reisen, die Krankheiten und die Entwicklung meiner Beziehung zu dir. Jesus, du kennst alle meine Stresssituationen und all die Momente, in denen ich wirklich mich überfordert fühlte. Alles, was ich durchlebt habe, Herr. Herr, verfüge du jetzt über all diese Phasen des Lebens. Und ich verbinde die Bitte um das rechte Zuordnen, Heilen, Befreien und Stärken mit der Zusage, dass ich allen alles vergebe, was sie mir schuldig geblieben sind, was sie mir angetan haben. Dem Ehepartner, Eltern, Kollegen, Freunden und Feinden. Ich vergebe ihnen, Herr. Und ich bitte dich, dass du ihnen keine Schuld anrechnest, sondern sie segnest. Lass sie ganz frei sein von aller Schuld. Erlöse sie auch in meinem Herzen und führe sie zu dir. Herr, du kennst alle meine persönlichen Sünden. Vergib mir bitte. Erlöse mich, Herr. Dein Blut, das du am Kreuz vergossen hast, dein Tod und deine Auferstehung, ist stärker und viel größer als all meine Schuld. Und ich glaube an die Vergebung der Sünden. Jesus, alles, was ich falsch gemacht habe, kannst du wieder gut machen. Und das ist mein fester Glaube. Danke, Jesus. Und abschließend, Herr, ich übergebe dir auch mein zukünftiges Leben bis zum Tod. Auch dort wirst du bei mir sein. Niemand kann mit mir durch den Tod gehen, nur du, Herr. Ich nehme mich heute an als die Wahrheit, als meinen Weg und als mein Leben, als meinen Retter und Erlöser. Und weil du da bist, Herr, kann ich mein ganzes Leben bejahen und annehmen, so wie es ist. Und ich nehme es an. Auch das, was mir schwerfällt, auch das Kreuz, das in meinem Leben steht, ich fürchte mich nicht mehr davor, denn du bist bei mir. Du wirst mir helfen. Mein Schicksal, Herr, es liegt in deiner Hand. Jesus, ich vertraue dir. Sorge du. Und in dieser Geborgenheit kann ich sagen, ja, Herr, ich will dir nachfolgen. Und so bitte ich dich, Herr, leg auf alle, die jetzt zugehört haben, die mitgebetet, mitgedacht haben, deinen Segen. Und so segne euch alle in der erlösenden Kraft des kostbaren Blutes unseres Herrn Jesus Christus und durch die Verdienste seiner heiligen Wunden mit der ganzen Fülle der Barmherzigkeits- und Erlösungsgnaden, er, der allmächtige Gott, der Vater und der Sohn und der Heilige Geist. Amen.
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0: Im Namen des Vaters und des Sohnes und des Heiligen Geistes.
1: Amen.
0: Vater unser im Himmel, geheiligt werde dein Name. Dein Reich komme, dein Wille geschehe, wie im Himmel, so auf Erden.
2: Unser tägliches Brot gib uns heute und vergib uns unsere Schuld, wie auch wir vergeben unseren Schuldigern. Und führe uns nicht in Versuchung, sondern erlöse uns von dem Bösen. Amen.
0: Gegrüßet seist du, Maria, voll der Gnade, der Herr ist mit dir. Du bist gebenedeit unter den Frauen, und gebenedeit ist die Frucht deines Leibes, Jesus.
3: Heilige Maria, Mutter Gottes, bitte für uns Sünder, jetzt und in der Stunde unseres Todes. Amen.
0: Ich glaube an Gott, den Vater, den Allmächtigen, den Schöpfer des Himmels und der Erde, und an Jesus Christus, seinen eingeborenen Sohn, unseren Herrn, empfangen durch den Heiligen Geist, geboren von der Jungfrau Maria, gelitten unter Pontius Pilatus, gekreuzigt, gestorben und begraben, hinabgestiegen in das Reich des Todes, am dritten Tage auferstanden von den Toten, aufgefahren in den Himmel. Er sitzt zur Rechten Gottes des allmächtigen Vaters. Von dort wird er kommen, zu richten die Lebenden und die Toten.
3: Ich glaube an den Heiligen Geist, die heilige katholische Kirche, Gemeinschaft der Heiligen, Vergebung der Sünden, Auferstehung der Toten und das ewige Leben. Amen.
0: Ewiger Vater, ich opfere dir auf den Leib und das Blut, die Seele und die Gottheit deines über alles geliebten Sohnes, unseres Herrn Jesus Christus.
4: Zur Sühne für unsere Sünden und für die Sünden der ganzen Welt.
0: Durch sein schmerzhaftes Leiden.
4: Hab Erbarmen mit uns und mit der ganzen Welt.
0: Durch sein schmerzhaftes Leiden.
4: Hab Erbarmen mit uns und mit der ganzen Welt.
0: Durch sein schmerzhaftes Leiden.
4: Hab Erbarmen mit uns und mit der ganzen Welt.
0: Durch sein schmerzhaftes Leiden.
4: Hab Erbarmen mit uns und mit der ganzen Welt.
0: Durch sein schmerzhaftes Leiden.
4: Hab Erbarmen mit uns und mit der ganzen Welt.
0: Durch sein schmerzhaftes Leiden.
4: Hab Erbarmen mit uns und mit der ganzen Welt.
0: Durch sein schmerzhaftes Leiden.
4: Hab Erbarmen mit uns und mit der ganzen Welt.
0: Durch sein schmerzhaftes Leiden.
4: Hab Erbarmen mit uns und mit der ganzen Welt.
0: Durch sein schmerzhaftes Leiden.
4: Hab Erbarmen mit uns und mit der ganzen Welt.
0: Durch sein schmerzhaftes Leiden.
4: Hab Erbarmen mit uns und mit der ganzen Welt.
0: Ewiger Vater, ich opfere dir auf den Leib und das Blut, die Seele und die Gottheit deines über alles geliebten Sohnes, unseres Herrn Jesus Christus.
3: Zur Sühne für unsere Sünden und für die Sünden der ganzen Welt.
0: Durch sein schmerzhaftes Leiden.
3: Hab Erbarmen mit uns und mit der ganzen Welt.
0: Durch sein schmerzhaftes Leiden.
3: Hab Erbarmen mit uns und mit der ganzen Welt.
0: Durch sein schmerzhaftes Leiden.
3: Hab Erbarmen mit uns und mit der ganzen Welt.
0: Durch sein schmerzhaftes Leiden.
3: Hab Erbarmen mit uns und mit der ganzen Welt.
0: Durch sein schmerzhaftes Leiden.
3: Hab Erbarmen mit uns und mit der ganzen Welt.
0: Durch sein schmerzhaftes Leiden.
3: Hab Erbarmen mit uns und mit der ganzen Welt.
0: Durch sein schmerzhaftes Leiden.
3: Hab Erbarmen mit uns und mit der ganzen Welt.
0: Durch sein schmerzhaftes Leiden.
3: Hab Erbarmen mit uns und mit der ganzen Welt.
0: Durch sein schmerzhaftes Leiden.
3: Hab Erbarmen mit uns und mit der ganzen Welt.
0: Durch sein schmerzhaftes Leiden.
3: Hab Erbarmen mit uns und mit der ganzen Welt.
0: Ewiger Vater, ich opfere dir auf den Leib und das Blut, die Seele und die Gottheit deines über alles geliebten Sohnes, unseres Herrn Jesus Christus.
4: Zur Sühne für unsere Sünden und für die Sünden der ganzen Welt.
0: Durch sein schmerzhaftes Leiden.
4: Hab Erbarmen mit uns und mit der ganzen Welt.
0: Durch sein schmerzhaftes Leiden.
4: Hab Erbarmen mit uns und mit der ganzen Welt.
0: Durch sein schmerzhaftes Leiden.
4: Hab Erbarmen mit uns und mit der ganzen Welt.
0: Durch sein schmerzhaftes Leiden.
4: Hab Erbarmen mit uns und mit der ganzen Welt.
0: Durch sein schmerzhaftes Leiden.
4: Hab Erbarmen mit uns und mit der ganzen Welt.
0: Durch sein schmerzhaftes Leiden.
4: Hab Erbarmen mit uns und mit der ganzen Welt.
0: Durch sein schmerzhaftes Leiden.
4: Hab Erbarmen mit uns und mit der ganzen Welt.
0: Durch sein schmerzhaftes Leiden.
4: Hab Erbarmen mit uns und mit der ganzen Welt.
0: Durch sein schmerzhaftes Leiden.
4: Hab Erbarmen mit uns und mit der ganzen Welt.
0: Durch sein schmerzhaftes Leiden.
4: Hab Erbarmen mit uns und mit der ganzen Welt.
0: Ewiger Vater, ich opfere dir auf den Leib und das Blut, die Seele und die Gottheit deines über alles geliebten Sohnes, unseres Herrn Jesus Christus.
3: zur Sühne für unsere Sünden und für die Sünden der ganzen Welt.
0: Durch sein schmerzhaftes Leiden,
3: hab Erbarmen mit uns und mit der ganzen Welt.
0: Durch sein schmerzhaftes Leiden,
3: hab Erbarmen mit uns und mit der ganzen Welt.
0: Durch sein schmerzhaftes Leiden,
3: hab Erbarmen mit uns und mit der ganzen Welt.
0: Durch sein schmerzhaftes Leiden,
3: hab Erbarmen mit uns und mit der ganzen Welt.
0: Durch sein schmerzhaftes Leiden,
3: hab Erbarmen mit uns und mit der ganzen Welt.
0: Durch sein schmerzhaftes Leiden,
3: hab Erbarmen mit uns und mit der ganzen Welt.
0: Durch sein schmerzhaftes Leiden,
3: hab Erbarmen mit uns und mit der ganzen Welt.
0: Durch sein schmerzhaftes Leiden,
3: hab Erbarmen mit uns und mit der ganzen Welt.
0: Durch sein schmerzhaftes Leiden,
3: hab Erbarmen mit uns und mit der ganzen Welt.
0: Durch sein schmerzhaftes Leiden,
3: hab Erbarmen mit uns und mit der ganzen Welt.
0: Ewiger Vater, ich opfere dir auf den Leib und das Blut, die Seele und die Gottheit deines über alles geliebten Sohnes, unseres Herrn Jesus Christus.
3: Zur Sühne für unsere Sünden und für die Sünden der ganzen Welt.
0: Durch sein schmerzhaftes Leiden,
3: hab Erbarmen mit uns und mit der ganzen Welt.
0: Durch sein schmerzhaftes Leiden,
3: hab Erbarmen mit uns und mit der ganzen Welt.
0: Durch sein schmerzhaftes Leiden,
3: hab Erbarmen mit uns und mit der ganzen Welt.
0: Durch sein schmerzhaftes Leiden,
3: hab Erbarmen mit uns und mit der ganzen Welt.
0: Durch sein schmerzhaftes Leiden,
3: hab Erbarmen mit uns und mit der ganzen Welt.
0: Durch sein schmerzhaftes Leiden,
3: hab Erbarmen mit uns und mit der ganzen Welt.
0: Durch sein schmerzhaftes Leiden,
3: hab Erbarmen mit uns und mit der ganzen Welt.
0: Durch sein schmerzhaftes Leiden,
3: hab Erbarmen mit uns und mit der ganzen Welt.
0: Durch sein schmerzhaftes Leiden,
3: hab Erbarmen mit uns und mit der ganzen Welt.
0: Durch sein schmerzhaftes Leiden,
3: hab Erbarmen mit uns und mit der ganzen Welt.
0: Heiliger Gott, heiliger starker Gott, heiliger unsterblicher Gott,
2: hab Erbarmen mit uns und mit der ganzen Welt.
0: Heiliger Gott, heiliger starker Gott, heiliger unsterblicher Gott,
2: hab Erbarmen mit uns und mit der ganzen Welt.
0: Heiliger Gott, heiliger starker Gott, heiliger unsterblicher Gott,
2: hab Erbarmen mit uns und mit der ganzen Welt.
0: Barmherziger Jesus, im Augenblick deines Kreuzestodes für uns bete ich dich an und lobpreise dich und bitte, umfasse mit deiner unerschöpflichen Barmherzigkeit die ganze Menschheit, besonders die armen Sünder und die Sterbenden.
2: Amen.
0: Im Namen des Vaters und des Sohnes und des Heiligen Geistes.
2: Amen.
0: Gelobt sei Jesus Christus.
2: In Ewigkeit. Amen.

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1: Guten Morgen zum Impuls hier bei Radio Horeb Leben mit Gott. Die Eltern der heiligen Therese von Lisieux wurden als erstes Ehepaar gemeinsam von Papst Franziskus 2015 heilig gesprochen. Der Grund für die Heiligsprechung war nicht ihre heilige Tochter, sondern ihr unerschütterlicher Glaube und ihre Liebe zu Jesus. Nichts konnte sie von ihrem Vertrauen auf den Herrn trennen. Weder ihr anstrengender Alltag als selbstständige Unternehmer mit Angestellten, noch ihr Alltag mit ihren 9 Kindern, wovon nur 5 Mädchen das Erwachsenenalter erreichten. Kein Schicksalsschlag konnte ihren Glauben erschüttern. In dieser Woche schauen wir im Impuls auf dieses heilige Ehepaar, das am letzten Sonntag, am 12. Juli, seinen liturgischen Gedenktag hatte. Zu einer Tour zur Heiligkeit im Alltag lädt uns Rolf Wundrak, Zollbeamter, Mitglied im Theresienwerk und ehrenamtlicher Mitarbeiter bei Radio Horeb in dieser Woche ein.
2: Guten Morgen, liebe Hörerinnen und Hörer. Möchten Sie heilig werden? Puh, so eine Frage am frühen Morgen. Und zudem werden Sie wahrscheinlich denken, um heilig zu werden, muss man doch zumindest Papst, Bischof, Pfarrer, Ordensfrau, Theologe oder wenigstens Märtyrer gewesen sein. Aber ich, als ganz normaler Mensch mit einem normalen Beruf, verheiratet, vielleicht mit Kindern, wie soll denn das gehen? Aber ich gebe so schnell nicht auf und frage Sie noch einmal, möchten Sie heilig werden? Als Menschen von nebenan, als Heilige oder Heiliger des Alltags? Sie sind sich noch nicht ganz sicher? Gut, auch für mich, als Vater, Ehemann, Berufstätiger und Laie, stellte sich diese Frage regelmäßig. Seitdem die Heiligen Louis und Célie Martin in mein Leben getreten sind, weiß ich, dass wir als, mal ganz flapsig ausgedrückt, normallos, überhaupt vom Grundsatz her schon eine Chance haben, heilig zu werden. Spätestens seit dem 2. Vatikanischen Konzil ist diese Frage ohnehin mit einem klaren Ja zu beantworten. Lesen Sie mal bei Gelegenheit in der Kirchenkonstitution Lumen Gentium vom 21.11.1964 nach. In diesem wunderschönen Dokument steht unter anderem im 5. Kapitel: Alle sind in der Kirche zur Heiligkeit berufen. Davon umfasst sind alle Christgläubigen jeglichen Standes oder Ranges. Das sind wir alle, also auch Sie und ich. Ja, ich weiß, dass die Heiligenverehrung innerhalb der katholischen Kirche immer wieder Gegenstand heißer Diskussionen ist und leider auch bei unseren evangelischen Glaubensgeschwistern immer wieder kritische Nachfragen und manchmal auch Unverständnis auslöst. Wir finden zu diesem Thema eine sehr ausführliche Beschreibung im Katechismus der katholischen Kirche ab der Nummer 946 fortfolgende. Und in unserem Gotteslob ist eine Hinführung zu den Heiligen unter der Nummer 541 zu entdecken. Ich versuche, all diese Informationen mal so zusammenzufassen. Im apostolischen Glaubensbekenntnis sprechen wir stets davon, vielleicht mehr aus Gewohnheit und ohne näher darüber nachzudenken, dass wir unter anderem an die Gemeinschaft der Heiligen glauben. In den verschiedensten Stellen des Neuen Testaments finden wir Hinweise darauf, dass die Heiligen jetzt schon in Gemeinschaft mit Gott leben. Viele Katholiken sind der festen Überzeugung, dass wir nicht nur mit dem dreifaltigen Gott, sondern auch mit den Heiligen im Himmel eine enge Gemeinschaft haben. Damit nehmen sie an unserem Leben teil und daher steht es uns zu, dass wir sie mit allem Vertrauen um Fürbitte anrufen dürfen. Natürlich ist auch das direkte und unmittelbare Gebet zum dreifaltigen Gott möglich, das ist klar. Aber nach der Lehre unserer Kirche ist der Weg über die Heiligen sowohl biblisch begründet als auch sehr gut möglich. Die Heiligen stehen uns nicht im Weg auf dem Weg zu Jesus. Sie stehen mit uns zusammen am Kreuz. Auch Papst Benedikt XVI. Hat im Übrigen in seiner Enzyklika Deus Caritas Est aus dem Jahr 2005 eindringlich empfohlen, auf das Vorbild der Heiligen zu schauen. Dort schreibt der am Silvestertag 2022 verstorbene emeritierte Papst und große Theologe: Die Heiligen sind die wahren Lichtträger der Geschichte, weil sie Menschen des Glaubens, der Hoffnung und der Liebe sind. In den Heiligen wird sichtbar, wer zu Gott geht, geht nicht weg von den Menschen, sondern wird ihnen erst wirklich nahe. Schauen wir hin auf die Heiligen, auf die, welche die Liebe in beispielhafter Weise verwirklicht haben. Also, wir können es grundsätzlich schaffen, in unserem Alltag christlich zu leben und Zeugnis zu geben. Aber dazu brauchen wir ein Vorbild. Und ich habe einen Vorschlag. Lassen Sie uns es doch zusammen versuchen, und zwar mit Hilfe des 2015 gemeinsam heilig gesprochenen Ehepaars Louis und Célie Martin, den Eltern der heiligen Therese von Lisieux. Ich bezeichne sie übrigens als meine Heiligen, weil sie mir seit einigen Jahren sehr nahe stehen. Schauen wir kurz auf ihre Biografie. Obwohl das heilige Ehepaar im späten 19. Jahrhundert in Frankreich lebte, sind sie für unsere Zeit hochaktuell und rundum sehr modern. Papst Franziskus hat einmal gesagt, Gott erwartet von uns nur, dass wir seinem Wort folgen und ihm vertrauen. Diese Beschreibung trifft auf das Ehepaar Martin vollständig zu. Bei der Heiligsprechung im Oktober 2015 sagte der Pontifex, Célie und Louis Martin haben Tag für Tag ein Umfeld des Glaubens und der Liebe geschaffen. Und die heilige kleine Therese, ihre jüngste und auch berühmteste Tochter, schrieb, Gott gab mir Eltern, die eher dem Himmel als der Erde bestimmt sind. Oder wie es die zweitälteste Tochter der heiligen Eltern, Pauline, einmal ausdrückte, meine Eltern sind mir immer wie Heilige erschienen. Dabei verlief das Leben von Louis und Célie Martin wahrlich nicht ohne Probleme und mit den üblichen Wechselfällen des Lebens, was wir sehr gut aus verschiedenen heiligen Biografien kennen. Von ihren insgesamt 9 Kindern sterben 4 im frühen Kindesalter, darunter 2 Söhne. Alle ihre 5 das Erwachsenenalter erreichenden Töchter wurden Klosterschwestern. Dazu musste die Familie Martin den Deutsch-Französischen Krieg 1870-71 miterleben, da auch ihr Wohnort Alençon in der Normandie betroffen war. Hinzu kamen schwere Erziehungsprobleme mit ihrer drittältesten Tochter Leonie. Schließlich litten beide Elternteile an schweren Krankheiten, die jeweils eine lange Leidenszeit mit sich brachte. Célie litt an Brustkrebs und starb früh mit 46 Jahren, Louis mit 70 Jahren, nach mehreren Schlaganfällen und Herzattacken, zusammen mit einer schweren Hirnkrankheit. Louis und Célie Martin sind keine Märtyrer oder Personen des geweihten Lebens. Célie war eine renommierte Herstellerin der berühmten Spitzen von Alençon. Louis besaß einen Uhren- und Schmuckladen. Sie sind Mann und Frau, Eltern, Eheleute, Unternehmer, Gläubige, wie viele von uns. In Frankreich nennt man sie les saints de l'ordinaire, die Heiligen der einfachen Leute. Man spricht auch gerne von der sainteté du quotidien, von der Heiligkeit des Alltäglichen. Papst Franziskus bezeichnet sie als die Heiligen von nebenan. Das kann sie für uns und für unseren Alltag und für unser Leben ganz nahe bringen, wenn wir uns darauf einlassen. Wir können durch das heilige Ehepaar auch und gerade heute für unseren eigenen Weg zur Heiligkeit lernen. Célie und Louis Martin haben so betrachtet, in ihrer Zeit unter Lebensumständen gelebt, die auch unter heutigen Aspekten hochmodern sind. Beide sind berufstätig, haben Kinder, leben in unruhigen Zeiten und sterben an heute noch existierenden Krankheiten. Aber nicht diese Ereignisse als solche, sondern vielmehr, wie Célie und Louis ihr Leben im unbedingten Vertrauen auf Gott und mit ihrer starken Liebe als Ehepaar meisterten, das machte ihre Heiligkeit aus. Alle Alltagsprobleme sind ihnen aus eigener, zum Teil sehr leidvoller Erfahrung wohl bekannt. Das sind Leute aus dem Alltag, wie wir auch. Und sie haben ihren Glauben gemeinsam praktiziert. Und wir wissen heute anhand von Statistiken, Paare, die gemeinsam beten, lassen sich auch weniger scheiden als andere Eheleute. Der liturgische Gedenktag der heiligen Louis und Célie Martin ist übrigens der 12. Juli. Ich möchte Sie nun in dieser Woche mitnehmen und Ihnen meine Heiligen näher vorstellen, Ihnen quasi als Vorbilder ans Herz legen. Wir betrachten jeden Tag einen besonderen Aspekt aus dem Leben des heiligen Ehepaars, lassen uns von Ihnen an die Hand nehmen und legen so in 5 Etappen ein Teilstück auf dem Weg zu unserer eigenen Heiligkeit im Alltag zurück. Sind Sie mit dabei? Ich würde mich auf jeden Fall sehr freuen, wenn wir uns morgen zur selben Zeit hier bei Radio Horeb in der Impulssendung wieder hören würden. Dann starten wir nach dem heutigen Prolog zu unserer Tour zur Heiligkeit im Alltag. Für heute wünsche ich Ihnen Gottes reichen Segen.
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1: Liebe Hörerinnen und Hörer unserer Sendereihe Erzählung bei Radio Horeb, Schritt für Schritt wird eine Frau namens Sarah, eine Lehrerin, die in München lebt, mit dem Leben und der heilsgeschichtlichen Bedeutung der allerseligsten Jungfrau und Gottesmutter Maria vertraut gemacht. Pater Maximilian ist dabei ihr Begleiter. Es handelt sich um ein Eingreifen des Himmels selbst, damit Sarah nicht ihre Beziehung zu Maria aufgibt. In Lourdes und in Jerusalem hat sie nun bereits Lebensstationen Mariens kennengelernt. Sie hat miterleben dürfen, wie für Maria ein Bräutigam gefunden wird und wie ein Zeichen von Gott her anzeigt, wer es sein wird. Josef, ein Zimmermann oder kleiner Bauunternehmer, der aus dem Haus David stammt. So wie Nazareth nun das neue Zuhause Mariens sein würde, so muss Sarah nach Nazareth reisen, um Zeugin weiterer Ereignisse im Leben Mariens werden zu können. Denn Pater Maximilian lässt immer nur am jeweiligen Ort des Geschehens in die Vergangenheit reisen. Am Ende der letzten Folge hörten wir schon, dass Sarah das Haus sieht, wo in unserer Zeit die Verkündigungsbasilika steht und damals Maria mit Josef gelebt hat. Hören wir nun, was Sarah zu sehen bekommen wird. Aus dem Buch Quelle der Hoffnung, eine junge Frau begegnet Maria, liest Patricia Fehrenbach für uns.

0: Neugierig ging Sarah auf das Haus zu und ließ den Blick durch eines der niedrigen Fenster gleiten. Hier musste sich die Küche befinden. Aus dem offenen Herd grüßte ein kleines Feuer, das kurz vor dem Erlöschen war. Auf dem Küchentisch stand eine Schale mit Brot und ein paar Eiern. Davor warteten zwei Stühle. Ob sie von Josef waren? Doch der war nirgends zu sehen. Ebenso wenig wie Maria. Vielleicht befanden sie sich ja auf der anderen Seite. Als Sarah gerade um das Haus herumgehen wollte, wäre sie beinahe mit einer Ordensschwester zusammengestoßen, die das Gleiche vorzuhaben schien. Erstaunt blieb sie stehen und schaute in zwei dunkelbraune Augen, die sie voller Interesse anblickten. »Schwester Therese«, hörte sie Pater Maximilian mit einer besonderen Wärme in der Stimme sagen. »Was für eine Überraschung, dich hier zu treffen. Darf ich vorstellen? Sarah, eine junge Frau, die von Maria eine besondere Gnade geschenkt bekommt und vieles aus ihrem Leben sehen darf. Schwester Therese, eine besonders liebenswerte Heilige, die ich schon zu meiner Zeit auf Erden sehr verehrt habe. In meiner Zelle standen neben einer Statue der Immaculata nur zwei Bilder. Auf einem war Gemma Galgani zu sehen, auf dem anderen diese besondere Heilige, Therese von Lisieux. Als du mein Bild aufgestellt hast, hatte man mich noch gar nicht heilig gesprochen, aber du hast so lange dafür gebetet, bis ich es wurde. Das stimmt, deine Heiligsprechung lag mir ganz besonders am Herzen. Du hast ja auch viele Rosen auf mich regnen lassen, vor allem nach deiner Heiligsprechung. Da haben sich die Auflagen meiner Zeitschrift und die Anzahl der Mitbrüder verdoppelt. »Natürlich«, meinte Schwester Therese mit einem liebevollen Lächeln, »ich musste mich doch für dein Gebet erkenntlich zeigen.« »Sie hatte Rosen auf ihn regnen lassen?« Schwester Therese, die Sarahs fragenden Blick sah, erklärte, »er meint damit, dass ich vom Himmel aus viel Gutes für ihn getan habe. Schließlich hatte ich zu Lebzeiten versprochen, nach meinem Tod auf der Erde Rosen regnen zu lassen.« Manchmal sind es tatsächlich Rosen, die ich den Menschen zukommen lasse, doch meistens sind es Rosen im übertragenen Sinne. »Das stimmt«, schaltete Pater Maximilian sich ein, »und ich habe beides von dir bekommen. Deine Hilfe in vielen Situationen, aber auch ein echtes Rosenblatt. Damals war ich gerade in Indien und stand kurz vor einem wichtigen Gespräch mit dem Bischof. Erinnerst du dich?« In diesem Moment brachte der Wind ein Rosenblatt herbei und legte es zu Füßen Pater Maximilians nieder. Mit einem Lächeln hob er es auf und sagte, »Du erinnerst dich also, denn genau das Gleiche hast du damals gemacht, als ich an einer Statue von dir vorbeiging. Das Gespräch ist natürlich gut verlaufen. Der Bischof erlaubte, dass wir Missionare zu ihm senden, doch dann kam der Krieg und hat unser Vorhaben aufgehalten.« »Ja, der Krieg. Nicht immer laufen die Dinge so, wie wir Menschen sie gerne hätten. Das soll uns aber nie daran hindern, Pläne zu machen und unser Bestes zu geben.« Gespannt verfolgte Sarah das Gespräch zwischen den beiden, und als Schwester Therese sich ihr zuwandte, um sie daran teilhaben zu lassen, sagte sie, »Wie schön, dass du bei uns bist. Doch darf ich wissen, warum du gerade hier in Nazareth zu uns gekommen bist?« »Weil mich die Szene, die ihr gleich sehen werdet, an den Tag erinnert, an dem ich in den Karmel eingetreten bin. Sie war im Karmel gewesen, ausgerechnet in dem Orden, in den auch Miriam eintreten wollte. Immer noch wusste Sarah nicht so recht, was sie davon halten sollte. War das doch ein besonders strenger Orden, in dem man stets am gleichen Ort bleiben musste und nur durch ein Gitter mit seiner Familie und seinen Freunden reden konnte.« Ob man hier glücklich werden konnte? Vielleicht würde sie Schwester Therese diese Frage später noch stellen. Doch jetzt musste sie sich beeilen, denn ihre beiden Begleiter aus dem Jenseits schickten sich an, auf die andere Seite des Hauses zu gehen. Hier sah Sarah, dass eine Tür nach außen hin geöffnet war. Jemand musste zu Hause sein. Während ein leichter Wind mit den Vorhängen spielte und sie in den Garten hinaustrug, warf Sarah einen Blick ins Innere des Hauses, wo beeindruckende Ordnung herrschte. An der Seite stand ein flaches, sauber gemachtes Bett, daneben ein Regal, das eine Öllampe, mehrere Pergamentrollen und eine zusammengelegte Handarbeit beherbergten. Und mitten im Raum saß Maria, mit ihrem weißen Kleid und den rosa gefärbten Wangen, über die einzelne Strähnen ihres dunklen Haares fielen, bot sie einen wunderschönen Anblick. Wie schon beim letzten Mal hätte Sarah ewig stehen bleiben und sie betrachten können. Untätigkeit schien Maria fremd zu sein. Auf ihrem Schoß lag seidenweicher Flachs, den sie mit einer Spindel drehte, während sie leise zu singen begann. »Was singt sie?« wollte Sarah von Pater Maximilian wissen, der schweigend hinter ihr stand. »Sie singt, wie so oft, ein Lied, in dem sie Gott bittet, eine Jungfrau zu erwecken, die würdig ist, den Messias zur Welt zu bringen.« »Ist sie denn nicht auf die Idee gekommen, selbst diese Jungfrau zu sein?«
1: »Nein, auf diese Idee ist sie nicht gekommen. Auch wenn sie sich Gott ganz geweiht hatte, wusste sie doch nicht, dass sie ohne jeden Makel war. Und sie war viel zu bescheiden, viel zu demütig, um einen solchen Gedanken auch nur entstehen zu lassen.«
0: Gespannt blickte Sarah weiterhin auf Maria, die inzwischen aufgehört hatte zu singen und mit einem Lächeln in den Garten hinausblickte. Ob sie ahnte, dass sich gleich etwas Bedeutendes ereignen würde? Etwas, das ihr Leben für immer verändern und sie zur größten Frau machen würde, die je auf Erden gelebt hatte? Auf einmal begann der Vorhang noch stärker zu flattern. Erstaunt blickte Maria ihn an, als auch schon ein Licht in den Raum trat, das heller leuchtete als die Sonne und alle Aufmerksamkeit auf sich zog. Maria fiel auf die Knie und schaute mit weit aufgerissenen Augen in dieses Licht, in dessen Mitte ein majestätisch wirkender Mann zu erkennen war. Ein Engel. Dieser verneigte sich mit einem Lächeln vor der jungen Frau und begann voller Hochachtung zu sprechen. »Sei gegrüßt, du Begnadete! Der Herr ist mit dir!« Erschrocken blickte Maria auf die Gestalt. Es war ihr anzusehen, dass sie nicht wusste, was sie von diesem Gruß halten sollte. Der Engel erkannte ihre Unsicherheit und beruhigte sie. »Fürchte dich nicht, Maria! Ich bin Gabriel und von Gott zu dir gesandt, um dir eine gute Nachricht zu überbringen. Denn du hast bei Gott Gnade gefunden. Siehe, du wirst schwanger werden und einen Sohn wirst du gebären. Dem sollst du den Namen Jesus geben. Er wird groß sein und Sohn des Höchsten genannt werden. Gott, der Herr, wird ihm den Thron seines Vaters David geben. Er wird über das Haus Jakob in Ewigkeit herrschen und seine Herrschaft wird kein Ende haben.« Immer noch blickte Maria mit weit aufgerissenen Augen auf den Engel. Schließlich fragte sie ihn, »Wie soll das geschehen, da ich keinen Mann erkenne?« Der Engel schenkte der jungen Frau ein liebevolles Lächeln, bevor er erklärte,
1: »Heiliger Geist wird über dich kommen und Kraft des Höchsten wird dich überschatten. Deshalb wird auch das Kind heilig und Sohn Gottes genannt werden. Siehe, auch Elisabeth, deine Verwandte, hat noch in ihrem Alter einen Sohn empfangen. Obwohl sie als unfruchtbar gilt, ist sie schon im 6. Monat. Denn für Gott ist nichts unmöglich.«
0: Das war der Moment, in dem der Himmel den Atem anhielt. Das Heil der ganzen Welt hing vom Ja-Wort dieser jungen Frau ab. Und noch hatte sie nicht Ja gesagt zur Bitte des Herrn, Mutter seines Sohnes zu werden. Gott hingegen achtete ihre menschliche Würde und ihre Freiheit so sehr, dass er sich niemals gegen ihren Willen aufgedrängt hätte. Maria hörte sich das Anliegen des Engels an, fragte nach, wie das geschehen sollte, und da sie glaubte, dass für Gott nichts unmöglich ist, konnte sie aus ganzem Herzen sagen, »Siehe, ich bin die Magd des Herrn, mir geschehe, wie du es gesagt hast.« Nachdem sie das gesagt hatte, verneigte der Engel sich ehrfurchtsvoll vor ihr. Dann drehte er sich um und ging, und mit ihm ging das Licht, das den Raum so hell gemacht hatte. Heller als alle Öllampen der Welt es je vermocht hätten. Maria blieb auf den Knien zurück und schloss die Augen. Hatte Sarah zuvor gedacht, ihre Ausstrahlung sei nicht zu überbieten, so wurde sie nun eines Besseren belehrt. Noch nie hatte sie einen Menschen so leuchten sehen wie Maria in dem Augenblick, als ihr bewusst wurde, dass sie die Auserwählte war, die Jesus empfangen würde. Sie würde den Sohn Gottes in sich tragen. Sie würde ihn zur Welt bringen und ihm sein Leben lang als Mutter zur Seite stehen. Von diesem Moment an trug Maria Jesus in ihrem Schoß, hörte Sarah Pater Maximilian leise neben sich sagen. Sie ist zur Christusträgerin geworden und ihr Schoß, in dem Jesus 9 Monate lang heranwuchs, ist für immer mit ihm verbunden. Wenn daher jemand zu Maria eilt, den Kopf auf ihren Schoß legt und sie um Hilfe bittet, dann wird er diese auch bekommen. In ihm wird jeder Schmerz eingeschläfert werden, jede Hoffnung aufblühen und jede Gnade wird ihn überkommen. Was für ein Geschenk, dass Maria von Gott eine solche Gnade empfangen hatte und diese auch mit anderen teilen durfte. Doch was war mit Josef? Wie würde er reagieren, wenn er ihre Schwangerschaft bemerkte? Diese Fragen schossen Sarah durch den Kopf, während Maria immer noch im Gebet versunken war. Dann fiel ihr Blick auf Pater Maximilian und Schwester Therese, die sich gerade anschickten, den Garten zu verlassen und vor die Eingangstüre des Hauses zu treten. Und während sie ihnen folgte, gab sie die Frage weiter an sie. Was war mit Josef? Der wusste lange Zeit nichts davon und sie durfte es ihm auch nicht sagen. Gott selbst wollte es ihm mitteilen. Und daran hat Maria sich gehalten?
1: Daran hat sie sich gehalten, bestätigte Pater Maximilian. Auch wenn sie sehr darunter litt, wusste sie doch, was für ein Schmerz es für Josef sein würde, sollte er erkennen, in welchem Zustand sie war, ohne zu wissen, dass sie Gottes Sohn in sich trug.
0: Sie riskierte es also, bei dem Menschen, den sie so sehr liebte und der alles für sie tat, in einem schlechten Licht dazustehen?
1: Ja, genau, das riskierte sie und es zerriss ihr das Herz. Doch im Gehorsam und voller Vertrauen auf Gott schwieg sie.
0: Vertrauen und daran glauben, dass sich erfüllt, was Gott einem sagen ließ, das war gar nicht so einfach, dachte Sarah. Maria hat es gekonnt. Sie hatte selbst dann vertraut, als ihr etwas gesagt wurde, das alle anderen für unmöglich hielten. Wer konnte schon daran glauben, dass sie Gottes Sohn durch den Heiligen Geist empfangen hatte? Ganz ohne das Mitwirken eines Mannes. Hätte sie das den Leuten erzählt, sie wäre sicher ausgelacht worden. Und das nicht nur von Fremden, sondern auch von Freunden. Sie hatte es für sich behalten, doch felsenfest daran geglaubt. Und Sarah konnte nicht einmal glauben, dass in ihrem Leben eine Zusage eintreffen würde, die bei weitem nicht so außergewöhnlich war wie die, welche Maria bekommen hatte. Sie hatte lediglich gehört, er wird dich heiraten. Und nur weil momentan alles so schwierig war, konnte sie nicht mehr daran glauben. Momentan? Seit 17 Jahren. Und trotzdem, im Laufe der Jahre hatte Gott ihr wieder und wieder bestätigt, dass sie durchhalten sollte. So zum Beispiel, als jemand, der nichts von ihrem Leben wusste, zu ihr sagte, wenn Gott etwas voraussagt, dann trifft es auch ein. Gott ändert seine Zusage nicht, auch wenn es manchmal sehr lange dauert. Dabei hatte sie kurz zuvor noch von jemandem anderen gehört, dass Gott seine Pläne sehr wohl ändere, wenn der Mensch die seinen ändere. Doch es gab einen Unterschied zwischen Zusagen und Plänen. Zusagen waren Versprechen und die hielt Gott ganz bestimmt ein. Pläne hatten nichts mit einem Versprechen zu tun und es war gut möglich, dass Gott diese änderte. Zum Beispiel, wenn ein Mensch sehr viel betete. Oder auch, wenn jemand sich ganz bewusst gegen Gott und seine Hilfe entschied. Was sollte sie tun? Glauben und vertrauen? Oder loslassen und hoffen, dass es einen anderen Weg für sie gab? Sie wusste es immer noch nicht und irgendetwas sagte ihr, dass ihr in diesem Punkt nicht einmal Pater Maximilian weiterhelfen konnte. Es war eine Sache zwischen Gott und ihr. Vor allem aber eine Sache des Vertrauens. Gott ändert seine Zusage nicht, auch wenn es manchmal sehr lange dauert, ging es ihr durch den Kopf. Doch was, wenn die Zusage nicht von Gott war? Sarah spürte, wie etwas in sie eindrang, etwas, das ihr die Luft zum Atmen nahm und einen spitzen Dorn in ihr Herz drückte. Nicht länger nachdenken, hörte sie eine leise Stimme neben sich sagen. Glauben und Vertrauen.
1: Glauben und Vertrauen. Glauben und Vertrauen, murmelte Sarah vor sich hin und der Dorn, der eben noch in ihr Herz gebohrt worden war, verschwand.
0: Ja, sie würde glauben und vertrauen. dass alles in ihrem Leben gut werden würde, dass es einen wunderbaren Plan für sie und ihr Leben gab, der ihr große Erfüllung und tiefes Glück schenken würde. Einen Plan, der Schritt für Schritt umgesetzt werden würde. Und währenddessen würde sie voller Vertrauen einen Tag nach dem anderen leben. Einen Schritt nach dem anderen gehen. Auch mir ist es nicht immer leicht gefallen, Ja zum Willen Gottes zu sagen, hörte sie Schwester Therese sagen, und als diese merkte, dass Sarah gerne hören wollte, wieso, begann sie zu erzählen. Als ich 4 Jahre alt war, starb meine Mutter. Von da an wurde ich von meinem Vater und meinen Schwestern großgezogen. Eine von ihnen, Pauline, stand mir besonders nah, und ausgerechnet sie beschloss, in den Karmel einzutreten. Obwohl auch ich zu dieser Zeit bereits den Wunsch verspürte, später einmal in den Karmel zu gehen, führte Paulines Entscheidung, die einen solchen Verlust für mich bedeutete, zu einem großen seelischen Schock, der sich auch körperlich bemerkbar machte. Ich magerte ab, bildete die merkwürdigsten Verdrehungen aus und begann zu halluzinieren. Die Ärzte wussten keinen Rat mehr. Da betete meine Familie vereint zu unserer lieben Frau vom Sieg. Und das Wunder geschah. Während ich auf eine Statue der

0: mal von großer Not durchdrungen. Erst ein Gespräch mit meinem Vater sollte dazu beitragen, dass ich zu dem starken Glauben zurückfand, den ich als Kind gehabt hatte. Dabei fühlte ich die Liebe in mein Herz einziehen. Ich wollte mich selbst vergessen, um anderen Freude zu machen. Von da an war ich glücklich und immer mit dem zufrieden, was Gott von mir verlangte. Als du ein paar Jahre später in den Karmel eingetreten bist, warst du da auch noch glücklich? Wollte Sarah wissen, die sich nach wie vor Sorgen um ihre Freundin Mirjam machte. Ja, ich war sehr glücklich, als ich in den Karmel eingetreten bin, auch wenn mein Weg oft alles andere als leicht war. Doch mein Ziel war kein leichtes Leben, sondern ein Leben erfüllt von Liebe, und das habe ich bekommen. Ich bin in den Karmel eingetreten, um Seelen zu retten und ganz besonders für die Priester zu beten. Und dann habe ich meine eigentliche Berufung gefunden. Ich verstand, dass die Liebe allein die Triebkraft aller Glieder der Kirche ist, dass die Liebe alle Berufungen in sich schließt, dass die Liebe alles ist, dass sie alle Zeiten und Orte umfasst, weil sie ewig ist. Endlich hatte ich meine Berufung gefunden. Mein Beruf war die Liebe. Im Herzen der Kirche, meiner Mutter, wollte ich die Liebe sein. Und ich habe es nie bereut, mich für die Liebe entschieden zu haben. Dann sah sie Sarah mit einem liebevollen Lächeln an, und genau wie Pater Maximilian konnte auch sie in dem Moment ihre Gedanken lesen, denn sie sagte: Sag deiner Freundin Mirjam, dass ich ihr wünsche, dass auch sie im Karmel die Liebe als ihre Berufung findet und dass es auf dieser Erde nur eines zu tun gibt: Jesus zu lieben mit allen Kräften unseres Herzens und für ihn Seelen zu retten, damit er geliebt wird. Gerührt prägte Sarah sich diese Worte ein und nahm sich fest vor, sie genau so an Mirjam weiterzugeben. Viel zu schnell verabschiedete Schwester Therese sich wieder. Pater Maximilian würde ihr bald im Himmel begegnen, doch Sarah ging nicht davon aus, sie zu Lebzeiten noch einmal zu treffen. Daher berührte es sie umso mehr, dass Schwester Therese auch ihr einen Satz mit auf den Weg gab: Man muss das Gute um sich herum aussäen, ohne sich zu beunruhigen, ob es wächst, Sarah. Gib einfach dein Bestes, um möglichst viel auszusäen. Alles andere lege in die Hände Gottes. Gleich darauf war sie verschwunden. Sarah und Pater Maximilian aber waren in der Zeit ein paar Monate vorausgereist. Vor ihren Augen war Maria zu sehen, die das Haus in ein weites Tuch gehüllt verließ. Dicht gefolgt von Josef, der ihr Gepäck trug und auf einem geduldig wartenden Esel befestigte. Dann reichte er Maria die Hand und half ihr in den Sattel, nahm die Zügel des Esels und ging neben ihr her. Noch war nichts von Marias Schwangerschaft zu sehen, bald aber sollte sich das ändern. Wie würde er reagieren, wenn er es bemerkte? Vermutlich würde es der größte Schock seines Lebens werden. Doch noch wusste er nichts davon. Liebevoll blickte er auf seine Braut und vergewisserte sich, dass es ihr gut ging, während er zusammen mit ihr Nazareth verließ. Sarah und Pater Maximilian schlossen sich ihnen an. Währenddessen ließ Sarah ihren Blick auf Maria ruhen, die das Tuch abgelegt hatte und in einem königsblauen Kleid von einem strahlend weißen Schleier bedeckt auf dem Esel saß. Wie schön sie war und was für eine Ausstrahlung sie hatte. Es war, als würde alles um sie herum von dem Leuchten erfüllt werden, das aus ihrem Inneren hervorging. Mehrere Minuten liefen sie alle schweigend vor sich hin, bis in Sarah schließlich doch die Neugier siegte.
1: »Wohin gehen wir?«
2: »Wir sind auf dem Weg zu Elisabeth, Marias Verwandter, die kurz vor der Geburt steht. Elisabeth ist älter als Maria und hat sie gebeten, ihr in diesen Wochen beizustehen. Und natürlich hat Maria nicht gezögert, dieser Bitte nachzukommen.«
0: »Obwohl sie selbst schwanger ist, macht sie sich auf den Weg, um ihrer Verwandten zu helfen?«
2: »Natürlich, für Maria hat die Hilfsbereitschaft einen hohen Stellenwert. Wenn andere sie brauchten, war sie für sie da und stellte ihre eigenen Bedürfnisse zurück, auch wenn sie in den Augen der Welt gar nichts davon haben sollte. Das war einer der Gründe dafür, dass Gott ihr stets zur Hilfe kam, wenn sie selbst Hilfe brauchte. Denn in seinen Augen ist es überaus wertvoll, wenn wir viel für andere tun.
0: so wertvoll, dass er uns das immer auf irgendeine

eine Art und Weise vergelten wird. Dass Maria sich so für andere einsetzte, war etwas, das Sarah sehr ansprach. Doch etwas anderes sprach sie ganz und gar nicht an. Und zwar die Vorstellung, stundenlang in dieser Hitze durch die Gegend zu laufen. Schon jetzt liefen ihr Schweißperlen über die Stirn und auch über den Rücken. Dabei waren sie kaum losmarschiert. »Müssen wir den ganzen Weg gehen?« wandte sie sich seufzend an ihren Begleiter. »Oder gibt es irgendeine Möglichkeit, ihn ein wenig abzukürzen? Es ist ja nicht so, dass ich nicht länger in der Gegenwart von Maria und Josef sein will, aber diese Hitze...« »Diese Hitze schadet uns gar nicht«, meinte dieser ungerührt. »So haben wir eine leise Ahnung von den Strapazen, welche die beiden auf sich genommen haben. Du musst dich nur darauf einlassen, was hier gerade geschieht. Dann vergisst du die Hitze von ganz allein.« »Was genau geschieht denn gerade?«, fragte Sarah neugierig und wischte sich erneut über die Stirn. »Gerade macht Maria sich das erste Mal bewusst auf den Weg, um Jesus zu jemandem zu bringen. Diese Reise ist also der Beginn von dem, was sie bis heute immer wieder macht. Sie eilt zu einem Menschen in Not, um ihm zu helfen und Jesus zu ihm zu bringen. Außerdem bereist der menschgewordene Sohn Gottes gerade das erste Mal das Land seines Volkes. Auch wenn ihn noch keiner sehen kann, da er im Schoß Mariens verborgen ist, so ist er doch voll und ganz gegenwärtig. Daher wird Maria, die Christusträgerin, auch als neue Bundeslade Gottes bezeichnet.« Pater Maximilian hatte recht. Dieses Wissen half tatsächlich, die unangenehmen Temperaturen besser zu ertragen.

0: Viel ist darüber nachgedacht worden, dass der Mensch meist ein Wanderer ist, ein Pilger, ein Mensch auf dem Weg. Die Jungfrau Maria macht sich auf den Weg zu ihrer Verwandten Elisabeth, die ebenfalls schwanger ist. Und Sarah, die dies und manch andere Station im Leben und Wirken Mariens miterleben darf, geht nun ein Stück dieses beschwerlichen Weges mit. Offenbar steht noch einiges bevor, was sie an Lektionen zu lernen hat. Vermittelt durch ihren himmlischen Begleiter Pater Maximilian sowie durch andere Heilige, die sich von Zeit zu Zeit dazugesellen. Wir hörten heute die 11. Folge in unserer Sendereihe Erzählung aus dem Buch, geschrieben von Regina Maria Stellner, Quelle der Hoffnung, eine junge Frau begegnet Maria. Das Buch ist bei Effe Medien erschienen. Und Sie können diese und die vorherigen Folgen gerne nachhören und weiterleiten, als Podcast zu finden in unserer Radio Horeb Mediathek. Adieu und gerne auf ein Wiederhören, sagt Claudia Kiesel.
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1: Spiritualität bei Radio Horeb und Radio Maria. Es begrüßt Sie David Rüll. Den Alltag heiligen. Wie das gehen kann, das fragen wir uns in der heutigen Sendung. Sie ist Teil einer Reihe, die sich eben damit befasst, wie wir jeden Augenblick unseres Lebens ganz in Verbindung mit Gott leben können und ihn sozusagen jeden Augenblick heiligen können. Denn als Christen sind wir durch die Taufe zur Heiligkeit berufen. Heute wollen wir uns einen weiteren Aspekt anschauen, der uns helfen kann, jeden Augenblick des Lebens heilig zu gestalten, zu heiligen. Und zwar die geistliche Lektüre. Eine geistliche Lektüre, die uns hilft, das heiligmäßige Leben im Alltag einzuüben. Und dazu hören wir heute wieder Pater Professor Dr. Michael Schneider. Er ist Jesuit, Spiritual am Priesterseminar und außerdem emeritierter Professor für Dogmatik und Liturgiewissenschaft sowie spirituelle Theologie in Eichstätt. Ich begrüße ganz herzlich Pater Schneider. Grüß Gott.
2: Ja, grüß Gott, Herr Rüll.
1: Schön, dass Sie sich heute wieder Zeit nehmen für uns hier in der Hörerfamilie von Radio Horeb und Radio Maria. Und ich lasse Ihnen hiermit das Wort.
2: Ja, vielen Dank für die Einführung, verehrte Hörerinnen und Hörer. In vielen Sendungen in diesem Jahr werden wir immer wieder neu unseren Alltag anschauen. Wir werden betrachten, wie wir dort im Glauben und im Leben des Alltags voranschreiten können. Und heute möchte ich noch einmal zurückkommen auf das Evangelium des gestrigen Sonntags von der Saat, die aufgeht oder eben die verdorrt. Wie ist es mit unserem Umgang mit der Heiligen Schrift? Und dazu einige Anmerkungen und Überlegungen mit Ihnen gemeinsam. Eine unerlässliche Einübung für das alltägliche Leben im Glauben findet sich nämlich gerade in der geistlichen Lektüre, genauer gesagt im geistlichen Studium der Heiligen Schrift. Mit ihr bestimmen wir auch, was unser Leben mit Gott prägen und nähren soll. Denn wir wollen ja im Studium der Heiligen Schrift uns nicht nur informieren oder eine Betrachtung anstellen, sondern wir studieren das Wort der Heiligen Schrift, um umzukehren und unser Leben zu vertiefen. Aber es ist zugleich auch ein sehr aktuelles Thema. Denken Sie an Internet und all die Informationen, die Tag für Tag uns bedrängen. Die Auswahl der Lektüre ist für unser Leben wirklich entscheidend geworden. Wir haben nicht zu wenig Lektüre, sondern eher zu viel. Täglich werden wir von sehr unterschiedlichen Nachrichten, Informationen und Texten überschüttet, sodass wir immer neu uns entscheiden müssen, womit wir unser Denken, Fühlen und Sinnen beschäftigt sein lassen wollen. Es bedarf wirklich der Disziplin, Gott und nichts anderes zum Herrn unseres Denkens und unseres Lebens werden zu lassen. Geistliche Lektüre ist ebenso eine solche wirksame Disziplin. Wenn wir täglich einige Zeit uns nehmen, um uns der geistlichen Lektüre zu widmen und uns von ihr inspirieren zu lassen, würden wir bald feststellen, wie sich vieles in unserem Leben neu ordnet und eine klare Richtung einnimmt. Meist lesen wir, um etwas wissen zu wollen oder um uns zu informieren. Wir müssen sogar eine Menge lesen, um auf dem neuesten Stand zu sein und mitreden zu können. Geistliche Lektüre aber ist anders. Sie besteht nicht darin, uns über geistliche Menschen, geistliche Themen zu informieren, sondern wir wollen in geistlicher Weise lesen. Und geistlich liest, wer aus dem sehnsüchtigen Verlangen liest, im eigenen Leben Gott näher zu kommen. Geistliche Lektüre dient nicht dazu, Wissen und Informationen zu erlangen, sondern um Gott mehr zu lieben. Entscheidend in der geistlichen Lektüre ist letztlich also nicht, was wir lesen, sondern wie wir lesen, nämlich andächtig, aufmerksam und offen für Gottes Willen. So gibt es zweierlei Art der geistlichen Lektüre. Das eine sind die sogenannten Andachtsbücher oder Betrachtungsbücher oder die geistliche Lektüre im weiteren Sinn. Aber wir werden uns heute nur der zweiten Weise zuwenden, nämlich der Lektüre und dem Studium der Heiligen Schrift. Denn nur das, dann geschieht auch das, wozu geistliche Lektüre letztlich dient, dass nämlich Gottes Wort, wie wir es in der Heiligen Schrift lesen, in uns Fleisch annimmt und unser ganzes Leben verändert. Wir studieren die Heilige Schrift nicht deshalb, um nochmal ein Wort der Betrachtung zu hören, sondern damit Gottes Wort Fleisch wird in unserem Leben. Ja, die Lektüre der Heiligen Schrift ist eine fortwährende Inkarnation, ja, Geburt des göttlichen Wortes in uns. So bleibt das Wort, das wir lesen, nicht außerhalb von uns, sondern es will in uns geboren werden. Vor allem durch das Hören des Wortes Gottes und unser Bedenken der Heiligen Schrift nimmt Gott hier und jetzt Fleisch in uns an und wird in unserem Leben gegenwärtig. So kommt gerade dem Studium der Heiligen Schrift eine einzigartige Bedeutung im Leben unseres Glaubens zu. Nur so ist es auch zu verstehen, was Franziskus damals aussagte, als nämlich eine arme Frau ihm begegnete und er dann den Auftrag gab, die Heilige Schrift zu verkaufen, weil das sozusagen der letzte Besitz dieser Brüder war. Sie waren ganz entsetzt und er sagte, wenn wir die Heilige Schrift nicht leben, dann brauchen wir auch kein Buch. Also entscheidend ist nicht das Buch, sondern dass das Buch in uns lebendig wird. Dann sind wir glaubwürdige Christen. In der heutigen Glaubenspraxis steht das Studium der Heiligen Schrift wie auch das Leben mit Worten der Bibel nicht unbedingt im Vordergrund. Und irgendwie ist es auch eine katholische Krankheit. Man geht regelmäßig zur Heiligen Messe, aber letztlich die Heilige Schrift immer neu täglich als einen Leitfaden fürs eigene Leben zu nehmen, bleibt eher meist, leider meist, eher am Rande. Meist bleibt die Schriftlesung, wird sie, wie sie geübt wird, auch mehr eine Sache des Kopfes, ohne Kraft zur Bekehrung im Glaubensalltag. Oder der Einzelne sucht im Meditieren der Heiligen Schrift nur noch einen Impuls für sein geistliches Leben. Was gemeinhin als Meditation oder Betrachtung ausgegeben wird, scheint in seiner methodischen Einübung zuweilen auch viel zu formal zu sein, als dass es das Leben prägen könnte. Es handelt sich um eine geistliche Übung neben dem Alltag, die nicht wesentlich in das Leben überleitet. Gottes Wort ist aber ein Wort des Lebens, ein Wort des Alltags, denn es gibt Zugang zum Leben Gottes. Ohne dieses Wort wäre es uns gar nicht möglich, das Leben Christi in uns zu tragen. Aus eigenem Vermögen können wir niemals Anteil am dreifaltigen Leben erhalten. Die etymologische Bedeutung des hebräischen Wortes Dabar meint Wort aber als Wesensgrund, der in den Dingen verborgen liegt. Sprechen im Sinne der Heiligen Schrift heißt, das zum Ausdruck bringen, was in den Dingen verborgen ist und sichtbar machen, was sie enthalten, damit ihre Wirklichkeit, das, wozu sie ins Dasein gerufen sind, wirksam werden kann. Wenn wir also das Wort der Heiligen Schrift betrachten, dann eben nicht Worte oder nicht wie ein Gedicht oder ein Roman, sondern es ist das Wort, das uns hinzutreten lässt zum Wesensgrund unseres Lebens, der ganzen Schöpfung. Wenn Gott spricht, erschafft er und lässt die Dinge hervortreten, eben durch sein Wort. Und indem er den Dingen einen Namen gibt, beherrscht er sie, übt seine Macht über sie aus und lässt sie ihre eigene Berufung verwirklichen, weil sein Wort wirkmächtig ist. Es kehrt nicht zurück ohne seinen Zweck erfüllt zu haben. Und das ist genau die Schriftmeditation. Wir betrachten nicht ein bloßes Wort, sondern das Wort, das alles ins Dasein ruft, von dem wir sagen, nur deshalb leben wir überhaupt. Nach jüdischer Sichtweise, die sich von unserer gewöhnlichen, aus dem griechischen Kulturkreis stammenden Auffassung unterscheidet, ist das Wort immer wirksam. Es ist mächtig und steht nicht im Widerspruch zum Tun. Im Gegenteil, als sein ihm eigenes Wesenselement enthält es in sich das Tun. Das Wort Gottes ist also kein Buch, keine Schriftensammlung. Es ist Same, wie wir es am Sonntag im Evangelium gehört haben. Es lässt alles sprießen. Es ist etwas, das Leben in sich birgt und es so entfaltet, dass es zu einem großen Baum des Gottesreiches heranwächst. Es keimt in der Geschichte wie im Leben eines jeden Menschen. Es wächst und erfüllt alle Wirklichkeit mit neuer Gegenwart. Das ist sehr entscheidend, deswegen betrachten wir auch immer wieder neu dieses Wort, weil wir merken, es ist wirklich jeden Tag neu, weil der Wachstumsprozess unseres Lebens jeden Tag neu ist. Das Wort Gottes heiligt, weil es alle, die es aufnehmen, nährt und stärkt. Es erleuchtet, es enthüllt das Geheimnis der Dinge, gibt ihnen einen Sinn und führt sie zu ihrer letzten Vollendung. Letztlich ist das einzige Wort Gottes, das alles in sich schließt, unter uns erschienen. Nämlich Gottes Wort ist Mensch geworden, eine Person, einer von uns, Christus selbst. Ich glaube, das ist auch der Anspruch des Christentums. Wir haben eben nicht nur ein Buch, sondern eine Gestalt, die das Wort Gottes in seinem Leben unmittelbar repräsentiert, und zwar nicht nur äußerlich darstellend, sondern wirklich, es ist das Wort Gottes. Dies kann man nicht häufig genug sich vor Augen halten. Wenn ich das Wort der Schrift lese, höre ich Gott unmittelbar, sein Wort. Paulus betont, dass Christus das Ja zu allem ist, was Gott verheißen hat. Gott, der viele Male und auf vielerlei Weise gesprochen hat, hat in dieser Endzeit zu uns gesprochen durch seinen Sohn. Irenaeus von Lyon, ein früher Theologe der Kirche, sagt zutreffend, dass Christus in sich selbst die lange Menschheitsgeschichte zusammengefasst und uns auf verkürztem Weg das Heil gebracht hat. Wenn wir beim Lesen der Schrift diesen Maßstab anlegen, gehören wir zu denen, die die Hülle vom Antlitz des Herrn entfernen, wie es im 2. Korintherbrief heißt, und Christus in den Schriften erkennen. Nikolaus Kabasilas, ein östlicher Theologe, nennt die Bibel eine Darstellung Christi. Das heißt, dass sie von sich aus Christus sprechen lässt und uns anregt, Augen und Herzen mit seiner Gegenwart zu erfüllen. Aber nur dann, wenn es uns gelingt, vom geschriebenen Wort zum wesentlichen Wort vorzudringen, erreichen wir, wie Nikodemus der Hagiorit sagt, das wahre Ziel, um dessen Willen die Schrift der Kirche gegeben wurde. Und damit will er sagen, die Heilige Schrift ist der Kirche nicht gegeben, damit sie ein Wort gleichsam schriftlich vor Augen hat, sondern das Wort der Heiligen Schrift ist uns gegeben worden, damit es bei uns leben wird, dass wir es in unserem Leben darstellen. So die Rückfrage, können Menschen überhaupt an meinem Leben irgendein Wort der Heiligen Schrift ablesen? Geistlich die Schrift lesen besteht also darin, Christus in ihr zu suchen und ihn in unserem Leben darzustellen, ihn, den ich in den Büchern suche, wie Augustinus schreibt. Nach Origenes bedeutet geistliche Lesung das gebrochene Wort auf geheimnisvolle Weise empfangen. Damit stellt er einen eucharistischen Bezug dar. Denn im Studium der Heiligen Schrift hören wir Christi Wort. In der Eucharistie essen wir es. Aber schon im Schriftstudium können wir Gottes Wort in uns aufnehmen, wie in der Eucharistie, wenn wir sein Brot empfangen. Deshalb sagt dann Gregor von Nazianz, ebenfalls ein früher Theologe, wir essen das Osterlamm, wenn wir die Heilige Schrift lesen. Und damit wollen sie sagen, das Wort bleibt nicht äußerlich, sondern es wird sozusagen wie sakramental in uns gegenwärtig. Deshalb bezeichnet man die geistliche Lesung als eine Lectio Divina, und zwar eine göttliche Lesung. Und damit soll gesagt sein, eine Lesung, die von Gott kommt und von Gott kommt, in unser Leben eingepflanzt ist. Die Übersetzung des Ausdrucks Lectio Lesung durch das deutsche Wort Lesung schwächt eigentlich den Sinn zweifellos ab. Es geht nämlich um mehr als eine Lektüre. Es handelt sich nicht um Textes, auch um kein sinnendes Meditieren eines Wortes. Der Ausdruck Lectio Divina, göttliche Lesung, meint unmittelbar Gottes Wort hören und es mit dem eigenen Wort in Gebet und Meditation, vor allem beim eigenen Herzen und im eigenen Handeln zu beantworten. Christliche Spiritualität ruht von ihren Ursprüngen an auf der Heilsbotschaft der Heiligen Schrift, deren Studium schon früh als göttliche Lesung bezeichnet wird. Und dieser Begriff verweist auf die Verkündigung der Heiligen Schrift, also auf die Liturgie, in der das unmittelbar ausgesprochene Wort Gottes der Gemeinde vorgetragen wird. Wir haben es gestern einmal im Gottesdienst ganz bewusst gemacht, mit Kerzen, Weihrauch. Und ich hatte den Gläubigen gesagt, stellen Sie sich vor, Christus redet jetzt unmittelbar. So wie damals den Jüngern, so spricht er jetzt auch uns dieses Evangelium zu. Es ist eine Begegnung mit Gott, mit dem Wort Gottes. Aber dann bleibt auch diese Begegnung mit dem Wort Gottes aufs Engste mit dem Gebet verbunden. Denn das kann ich nicht nur anhören, sondern es verlangt meine Antwort. Denn im Lesen der Heiligen Schrift denkt der Beter nicht über sich und sein Leben nach, sondern will sich betend vor Gott stellen und durch das Verkosten des Gotteswortes Geschmack an Gott finden. Die frühe Kirche war überzeugt, dass alles, was der Christ lebt und tut, seine ganze Kraft aus dem Studium der Heiligen Schriften empfängt. Das Gebet suchte seinen Halt in der Heiligen Schrift und die tägliche Arbeit erhielt ihre Vertiefung dadurch, dass im Laufe des Tages das gelesene Wort der Heiligen Schrift immer neu wiederholt, meditiert, ruminari, nämlich vertieft wurde. Nicht als geistliche Übung, die einmal am Tag absolviert wird und dabei den Betrachter kontemplativ beim Wort Gottes verweilen lässt, sondern als ein Wort, das unmittelbar zum Handeln führt und es zugleich korrigiert. Anders gesagt, der Christ soll so viel in der Heiligen Schrift täglich lesen, wie er für den jeweiligen Tag braucht, damit er das Gelesene während des Tages in die Tat umsetzen kann. Und genau dieser Umsetzungsprozess, nämlich in die Tat, das wäre Meditation. Es war eine späte Entwicklung, dass man Meditation so verstand, als wenn man über ein Wort meditiert. Nein, umgekehrt, wenn wir das Wort praktisch in unser Leben umsetzen, das ist Meditation. Was in der frühkirchlichen Praxis der Lectio Divina eins war, entwickelte sich dann im Laufe der Zeit immer mehr auseinander. Dann kommt das, was wir heute kennen, nämlich die sogenannte Schriftmeditation als geistliche Übung. Ja, es kommt sogar dazu, dass wir eine geistliche Lesung haben, die aber ihren Bezug zur Heiligen Schrift verliert. Man liest ein frommes Buch. Und dieses fromme Buch war schließlich den Menschen im Mittelalter schon lieber als das Studium der Heiligen Schrift. Seither steht die Heilige Schrift nun unterschiedslos in der Reihe einer ständig wachsenden Zahl von geistlichen Büchern, die das geistliche Leben nähren und erbauen sollen. Anders, das Studium der Heiligen Schrift wird nun zu einer Frömmigkeitsübung, die neben vielen anderen steht. Diese Entwicklung beginnt damit, dass das Studium der Heiligen Schrift auch außerhalb der Liturgie Lectio Divina genannt wird. Diese konzentriert sich zunehmend nicht mehr auf das Schriftwort, sondern es kommen eben viele andere Bücher hinzu, aus denen sich nun das geistliche Leben nährt. Zunächst sind es die Kommentare der Kirchenväter, sodann all das, was das Verständnis der Heiligen Schrift fordert, und schließlich alles, was überhaupt geistliches Leben betrifft und nährt. Spätestens seit dem 12. Jahrhundert gilt das Studium der Heiligen Schrift nicht mehr so sehr als Ort unmittelbarer Gottesbegegnung. Es wird vielmehr als ein Mittel angesehen, um den Betrachter zu erbauen und in das Gebet einzuführen, ohne selbst schon Gebet zu sein. Man gibt schließlich die Lectio Divina ganz auf, um sich nur noch dem liturgischen Gebet des Stundengebets zuzuwenden, sodass der Vollzug der Liturgie als Opus Dei an die Stelle der Lectio Divina tritt. Ein weiterer Wandel in der Praxis der Lectio Divina, also in der geistlichen Lesung, besteht darin, dass sie zu einer Abfolge von Gedanken oder vorhersehbaren Affekten wird. Nun systematisiert in drei oder vier Tätigkeiten, nämlich Lektüre, Meditation, Gebet und Betrachtung. So unterscheidet nun der Kartäuser Gigo II. In seinem berühmten Brief über das kontemplative Leben vier Stufen der einen Erfahrung. Er schreibt, sucht im Lesen und ihr werdet finden in der Meditation. Klopft an im Gebet und ihr werdet eintreten in der Betrachtung. Die Lesung befördert die Nahrung zum Mund. Die Meditation kaut und zerkleinert sie. Das Gebet bekommt daran Geschmack. Und die Betrachtung selbst ist dieses Schmecken, das erfreut und erquickt. So wird nun die Schriftmeditation zu einem Voranschreiten in vier Schritten, die nun einzuhalten sind. Erst die Lektüre, dann die Meditation, dann das Gebet und dann die Kontemplation, die Betrachtung. Diese vier Vollzüge gelten nun als die Grundvollzüge der geistlichen Lesung. Eine solche Unterscheidung erweckt aber den Eindruck des Schematischen. Lässt sich überhaupt eine Begegnung mit Gott, zu der es ja bei der geistlichen Lesung kommt, so formal angehen? Das Wort Gottes wurde in der Heiligen Schrift festgehalten, nicht um dem Gläubigen theologische Erkenntnisse an die Hand zu geben, sondern um im Leben der Menschen allzeit Wort werden zu können. Und die Liturgie ist der bevorzugte Ort, an dem die Heilige Schrift zu einem solchen Wort an die Gläubigen wird. Wenn sie das Evangelium hören, nicht der Pfarrer trägt ihnen das Wort zu. Christus spricht sie an. Und so heißt es ja auch, der Herr sei mit euch. Und wenn der Priester das vor der Verkündigung des Evangeliums sagt, will er damit ausdrücken, nicht ich lese es euch vor. Christus ist es, der es euch sagt. Und so wird in der Liturgie das Wort Gottes von neuem lebendig und wirksam, weil nun Christus gegenwärtig ist. Und so nehmen wir auch Leuchter und Weihrauch. Ja, das Evangeliar wird beweihräuchert. Und seine Gegenwart bewahrt davor, dass sein Wort zu einem bloßen Dokument der Vergangenheit wird. Die liturgische Versammlung aber ist mehr als eine Bekundung der Einheit des Gottesvolkes. Augustinus bringt das sehr markant zum Ausdruck. Er sagt, die Gemeinde, die sich da im Gottesdienst versammelt, sie ist das sichtbare Sakrament des Wortes. Denn die Gemeinde, die sich versammelt, ist ja geschaffen durch das Wort der Heiligen Schrift, das nun in den Sakramenten uns dann unmittelbar wirksam geschenkt ist. Das Sakrament des Wortes ist also in der versammelten Kirche vernehmbar und sichtbar. In der Tat spricht Christus selbst, wenn die Heilige Schrift in der Kirche verlesen wird. Christus selbst handelt und wirkt durch sein Wort. Die orthodoxe Kirche pflegt mit großem geistlichen Verständnis den Brauch, vor der Verkündigung des Evangeliums zu rufen: Achtet auf das Wort Gottes, gebt Acht, Gott spricht jetzt. In dieser Hinsicht sind sich alle Zeugnisse des Neuen Testaments einig. Hören Sie ein Wort des Paulus: Als ihr das Wort Gottes durch meine Verkündigung empfangen habt, da habt ihr es nicht als Menschenwort, sondern was es in Wahrheit ist, als Gottes Wort angenommen. Und jetzt ist es in euch, den Gläubigen, wirksam. 1. Thessaloniker 2. Der Glaube ist tatsächlich das erste Ergebnis der Wirksamkeit des Wortes, erwachsen aus der Liturgie des Wortes und wie der Glaube in der Botschaft gründet, so die Botschaft im Wort Christi. Gottes Wort ist in der Heiligen Schrift enthalten. Es ist so unmittelbar an uns gerichtet, dass wir es auf persönliche Weise vernehmen. Wenn Paulus also dann sagt, wenn über die Bruderliebe brauche ich euch nicht zu schreiben, Gott selbst hat euch schon gelehrt, einander zu lieben, so im 1. Thessalonikerbrief. Und Johannes führt aus, bei den Propheten heißt es, und alle werden Schüler Gottes sein. Dann bezeugen diese damit, dass sich das Wort Gottes unmittelbar an den Menschen richtet. Und ist es nicht gerade die betende Schriftlesung, in der wir dieses Wort besonders deutlich vernehmen? Die Kenntnis der Heiligen Schrift erlangt der Mensch also auf dem Weg der Verkündigung und der liturgischen Lesung. Aber es gibt auch eine Voraussetzung, die notwendig ist, damit diese Botschaft Gottes uns persönlich trifft. Und sie besteht darin, ein rechter Hörer zu sein. Wir sollen also das Wort Gottes nicht nur irgendwie hören, sondern um Gottes Wort überhaupt in uns aufzunehmen, müssen wir zunächst uns selbst bereiten. So möchte ich, verehrte Hörerinnen und Hörer, nun diesen anderen Aspekt betrachten. Wie bereiten wir uns überhaupt, um dieses Wort Gottes in uns aufzunehmen? Was ist dazu erforderlich? Wenn das Wort Gottes ohne Vorbereitung, das heißt vor allem ohne Glauben, ohne Liebe und ohne Verständnis angehört wird, belebt es nicht. Es bleibt toter Buchstabe. Gottes Wort wird in seiner Fülle nur gehört und wahrgenommen, wenn es im Gesamt der Heiligen Schrift gesehen wird. Wenn ich also ein Evangelium höre, habe ich im Hintergrund die ganze Heilige Schrift zu hören. Denn sie ist der beste Kommentar zu diesem Evangelium. Und die Abschnitte, die von der Kirche für das Lektionar ausgewählt wurden, sind ein Minimum für das Leben aus dem Glauben. Man sollte vielmehr die ganze Schrift kennen, um dann das einzelne Wort überhaupt tiefer erfassen zu können. Wenn die Heilige Schrift verlesen wird, muss sich der Gläubige also bei den jeweiligen Perikopen, also Abschnitten, an alle anderen Schriftstellen und an die gesamte Gotteslehre erinnern. Ja, er selbst sollte gewissermaßen eine lebendige Konkordanz aller Texte sein. Und Konkordanz heißt, dass in mir alle Texte der Heiligen Schrift zusammenkommen, in einer Zusammenschau, ja, an mir ablesbar sind. Und damit ist eigentlich ein doppelter Schritt gegeben. Das eine, ich habe ein konkretes Wort, dies habe ich in mein Leben umzusetzen. Indem ich aber dieses eine Wort umsetze, werde ich zugleich auch die ganze Heilige Schrift gleichsam automatisch umsetzen, weil nämlich jedes Wort in der Heiligen Schrift mit allen anderen Worten zusammenhängt. Somit ist eigentlich eine Schriftmeditation recht einfach. Ich muss einfach an einer Stelle anfangen. Und so haben es ja auch die Heiligen getan. Sie haben ein Wort gehört. Sie sagten, dieses Wort trifft mich. Und sie fangen an, dieses Wort zu leben. Und schließlich merken sie, wie auf einmal die ganze Heilige Schrift in ihrem Leben lebendig wird. Und wir nennen das dann, das ist ein Heiliger. Es geht also nicht nur um vermehrte, erweiterte und vertiefte Schriftkenntnis, sondern um eine persönliche Begegnung mit dem Wort. Ich lasse es mir sagen. In der Liturgie spricht Gott zum Volk, aber das ist erst der Anfang und der Beweggrund für die persönliche Begegnung mit Gott. Beispielsweise, wenn Gott in dem Text Abraham oder Mose beruft, so ruft er zugleich meinen Namen auf. Und diese Veränderung, die der Text mir nahelegt, muss ich in mir selbst erfahren. Nur dann wird die Heilige Schrift und das Studium der Heiligen Schrift zu einem persönlichen Zwiegespräch. So verstehen Sie auch, wenn Johannes Chrysostomus vor der Lesung der Heiligen Schrift betete: Öffne die Augen meines Herzens, damit ich deinen Willen erkenne und erfülle, und erleuchte meine Augen mit deinem Licht. Oder Ephrem der Syrer gibt den Rat: Vor der Lesung bitte und flehe zum Herrn, dass er sich dir offenbare. Jeder Christ hat die Bücher der Heiligen Schrift zu studieren, denn auch die Laien gehören zum Volk der Priester und Propheten und können die Heilige Schrift in demselben Geist lesen und hören wie die Priester und Propheten. Alle Gläubigen müssen sich dem Wirken des Geistes öffnen, denn alle sollen ja ein Leben der Nachfolge führen. Oder wie Paulus es im 2. Korintherbrief sagt, alle sollen ein Brief Christi sein, eine Bibel, die von anderen gelesen wird. Dies ist dem Christen nur möglich, wenn er in beständiger Lesung und gründlichem Studium sich mit der Heiligen Schrift befasst. Das Kommen des Heiligen Geistes, das durch unser Gebet und unsere Fügsamkeit vorbereitet wird, setzt voraus, dass wir uns von uns selbst lösen. Also es hat keinen Sinn, die Heilige Schrift zu lesen und zu studieren, wenn ich mich von meinem eigenen Kanarienvogel im Kopf nicht lösen kann. Das heißt, ich muss mich freimachen für das Wort Gottes und nicht meine eigenen Vorlieben in das Wort der Heiligen Schrift hineinlesen. Wir können nicht auf das Wort Gottes achten, wenn wir uns nicht zum Schweigen bringen. Wenn ich Gottes Wort studieren möchte, habe ich selber zu schweigen. Ja, auch meine Sorgen dürfen in diesem Augenblick erst einmal schweigen. Wir können uns nicht in die Lesung begeben, wenn im Mittelpunkt unserer Aufmerksamkeit unser eigenes Ich steht. Wir können uns nicht dem göttlichen Wirken in Freiheit ausliefern, wenn wir in uns nur irgendetwas vorbehalten und uns nicht restlos diesem Wirken Gottes überlassen. Wer dann sein Leben auf den Text der Heiligen Schrift abstimmt und sich für ihn engagiert, der wird ihn dann auch wirklich verstehen können. Denn der biblische Text ist eine Lebensform und wird erst in der ihm entsprechenden Lebensform vollends begriffen und erschlossen. Es bedarf auch einer bestimmten Angleichung des Lesers an das Leben des Verfassers, um ein Schriftwort letztlich objektiv verstehen und ausdeuten zu können. Indem sich der Leser in einen Schrifttext vertieft, wird er auch tiefer in sich selbst eindringen. Und tiefer in sich eindringend wird er den Text besser, das heißt geistlicher, ergründen können. Und verehrte Hörerinnen und Hörer, hier ein praktischer Rat. Manchmal ist es wirklich ratsam, diese Schriftstellen immer wieder neu zu betrachten, die uns kostbar und lieb sind. Oder Sie nehmen ein geistliches Buch, das Sie einmal mit viel Gewinn gelesen haben, und Sie lesen es nach 5 Jahren noch einmal neu. Und Sie merken dann auf einmal, ich lese dieses Buch, wie wenn ich es gar nicht gelesen hätte. Ich sehe es mit ganz neuen Augen. Das ist ein wichtiger Prozess, ein wichtiger geistlicher Prozess. Denn an so etwas können Sie erkennen, dass Sie innerlich geistlich gewachsen sind. Und genau deshalb ist es immer wieder gut, an entscheidende Stellen oder entscheidende Bücher zurückzukehren, sie nochmal zu lesen, weil sie damals kostbar sind, dann werden sie heute umso mehr kostbarer sein, weil sie mir aufs Herz geschrieben sind. Das Lesen eines geistlichen Textes und dann auch eines Schrifttextes wird auf diese Weise immer mehr zu einem Neulesen. Es wird sich also nie bloß um die Wiederholung eines toten Buchstabens handeln. Im Studium der Heiligen Schriften werden Text und Leser neu geschaffen. Der Schrifttext wird dem Leser bewusst werden lassen, wer er ist, und dabei ihm helfen, sich und sein Leben heute besser zu verstehen. Der Schrifttext lässt nämlich seinen Betrachter immer mehr er selbst werden. Mit jeder Betrachtung eines Schrifttextes wird er etwas werden, was er bisher noch nicht war, ehe er diesen Text las. Ein wunderbares Erkennen. Ich merke, dass ich durch das Studium der Heiligen Schrift oder eines geistlichen Textes innerlich wachse. Ja, dass ich innerlich neu werde, dass ich etwas werde, was ich bisher gar nicht kannte. In seinem lebensschaffenden Wort gibt Gott unmittelbar auch Zugang zu seinem eigenen Herzen, um so das Herz des Menschen anzurühren und zu wandeln. Gregor der Große sagt deshalb: Entdecke das Herz Gottes im Wort Gottes. Anders gesagt, jedes Studium der Heiligen Schrift ist ein Liebesbrief Gottes an mich. Im Lesen der Heiligen Schrift vollzieht sich das Erkennen, das vorbereitet auf das Tun der Wahrheit, aber in Liebe, wie Papst Gregor betont. Es schreibt, das Eindringen des Geistes in Gott ist nicht die Frucht einer Denkanstrengung, sondern des richtigen Empfindens, sozusagen des richtigen Geschmacks, also Weisheit und nicht Wissenschaft. Ihr erkennt nicht durch den Glauben, sondern durch die Liebe. Damit erinnert uns Papst Gregor noch einmal, die Schrift kann ich nur liebend lesen. Und die Liebe öffnet mir die Augen. Sie kennen das Wort von Exupéry, nur mit dem Herzen sieht man gut. Das gilt auch für das Wort der Heiligen Schrift. Und da sind uns wirklich die heiligen Lehrmeister, denn sie alle haben mit der größten Liebe ihres Herzens sich dem Wort der Heiligen Schrift zugewandt. Die Heiligen bewahrten das Wort des Herrn auf ganz besondere Weise, indem sie es nämlich auch ohne Abstriche verwirklichen wollten. So erwächst dann das fünfte Evangelium, das die Heiligen schreiben, aber aus ihrer Liebe zur Heiligen Schrift. Das Wort des Herrn ist ihnen so kostbar und notwendig wie das tägliche Brot, das sie essen. Deshalb halten die Heiligen das Wort der Heiligen Schrift in hohen Ehren. Augustinus und Bernhard werden nicht müde, das Wort der Heiligen Schrift den ihnen Anvertrauten auszulegen. Und Benedikt von Nursia leitet an, das Wort des Herrn in der Demut des Herzens zu empfangen. Franziskus hält das Wort der Schrift klar und ohne jede Deutelein ein. Ignatius von Loyola schreibt sein Exerzitienbüchlein, um dem Beter einen Weg zu zeigen, wie er das Wort der Bibel betrachten kann. Und Therese von Lisieux vertieft sich in die Sprache der Heiligen Schrift. Sie lernt Hebräisch, um das Antlitz Gottes deutlicher erkennen zu können. So möchte ich, verehrte Hörerinnen und Hörer, am Schluss unserer Überlegungen einige Konsequenzen ziehen. Und ich möchte es in einigen Punkten Ihnen aufzeichnen, damit Sie das Ganze ein wenig auch gebündelt haben. Vielleicht machen Sie sich auch einige Notizen. Diese Punkte können Ihnen ein kleiner Leitfaden für den Alltag sein. Ein erstes. Für die Heiligen wird die Heilige Schrift zu einem Wort, das sie hier und heute direkt angeht und anspricht. Alles, was die Heiligen von der Heiligen Schrift schon kennen und wissen, können sie wie zum ersten Mal hören. Antonius von Ägypten bekehrt sich beim Hören eines Schriftwortes, da er meint, die Lesung sei um seinetwillen erfolgt. Ähnlich Franziskus. Er erfährt die Aussendungsrede, nehmt nichts mit auf den Weg. Und er nimmt dieses Wort als zu ihm gesprochen. Darum will er auch fortan unter den Voraussetzungen von Wehrlosigkeit, Armut und Besitzverzicht leben. So wird er für seine Brüder zu einer Forma und Figura, wie auch zu einem Exemplum, das heißt zu einer lebendigen Lebensform und Ikone des Herrn. Was Franziskus später vom Einhalten seiner Regel verlangen wird, dies gilt ihm zunächst und vor allem vom Wort der Heiligen Schrift. Sine glossa, sine glossa, ohne Kommentar, ohne Deutelei. Für Franziskus gibt es keinen geistlichen Sinn des Schriftwortes, der neben und gegen den Buchstaben gestellt werden kann. Er nimmt das Wort der Heiligen Schrift ernst, und das heißt wörtlich. Und er befolgt auf dem Buchstaben das ganze heilige Evangelium von Anbeginn, da er anfing, Brüder zu haben, bis zur Stunde seines Todes. So im Spiegel der Vollkommenheit uns berichtet. Also das Erste, nimm das Wort der Heiligen Schrift als an dich gerichtet. Ein Zweites. Wenn die Heiligen auf eines nicht verzichten wollen, dann auf den Besitz der Heiligen Schrift, also auf das Buch der Heiligen Schrift. Dass der Besitz der Heiligen Schrift ihnen kostbar ist, wird von vielen Heiligen berichtet. Von Benedikt Labre, beispielsweise dem Bettler in den Straßen Roms und dem großen Pilger der abendländischen Spiritualität, heißt es, dass man nach seinem Tod in seinem Sack nur ein zerlesenes Exemplar der Heiligen Schrift fand. Sie war sein einziges Hab und Gut. Also, ich habe das Buch der Heiligen Schrift in Ehren zu halten. Ich werde es also nicht nur so irgendwie in mein Regal irgendwo hinstellen, sondern es nimmt einen besonderen Platz in meinem Leben, aber auch in meiner Wohnung ein. Ein Drittes. Nicht nur äußerlich, auch innerlich besitzen die Heiligen das Wort des Herrn. Ihr Leben lang suchen sie nach einem tieferen Verständnis des Gotteswortes. Von den frühen Mönchsvätern ist überliefert, dass sie sich viele Monate in die Einsamkeit zurückzogen und Gott baten, dass er ihnen den Sinn einer Schriftstelle erschließen möge. Natürlich kann nicht jeder von uns sozusagen in eine Höhle gehen. Aber manchmal ist es so, dass ein Wort der Heiligen Schrift mit anspricht, aber ich kann es mir nicht richtig deuten und erklären. Dann heißt es, du musst mit diesem Wort erstmal leben, bis du es vielleicht dann eines Tages auch verstehen kannst. Auch das Leben hilft mir, Worte der Heiligen Schrift zu verstehen. Hieronymus, der Notar des Heiligen Geistes, wie Leon Blas ihn nennt, arbeitete 20 Jahre lang an der Übersetzung der Heiligen Schrift ins Lateinische. Johannes Chrysostomus, Thomas von Aquin und viele andere Theologen schreiben Zeit ihres Lebens an Kommentaren zu Büchern der Heiligen Schrift, von denen der Aquinate bekennt, dass er sie lieber besitzen möchte als die Stadt Paris. Nicht anders Bernhard von Clairvaux. Er wird als der Doktor Mellifluus benannt, also der honigfließende Lehrer. Nicht wegen seines glänzenden Lateins, sondern weil er aus dem Buchstaben der Heiligen Schrift, der zuweilen hart und trocken wie Fels erscheint, den Honig des tieferen Sinnes fließen lässt. Als Prediger und Theologe sucht er weniger den Unterricht, der Gelehrte hervorbringt, wohl aber die liebende Zuwendung zum Wort Gottes, denn dieses macht weise. Und er schreibt, was lehrten und lehren uns denn die heiligen Apostel, nicht das Fische fangen, nicht die Fertigkeit, Platon zu lesen und an den Spitzfindigkeiten des Aristoteles herumzudeuten, nicht ewig zu lernen und doch niemals zur Erkenntnis der Wahrheit zu gelangen, sondern sie lehrten mich leben. Du meinst, das sei wenig, wenn man zu leben verstehe? Großes, ja, das Größte ist es. So Bernhard von Clairvaux. An anderer Stelle heißt es bei Bernhard, heute lesen wir im Buch der Erfahrung. Euch selbst kehret euch jetzt zu. Und bei den Punkten, die nun besprochen werden sollen, achte ein jeder Einzelne darauf, was er darüber von sich selber weiß. Ich möchte nämlich auslegen, was es bedeutet, wenn es einem von euch jemals verliehen wird, von Herzen zu sagen, er küsse mich mit dem Kusse seines Mundes. Gefühlsmäßig dies zu sagen, das steht ja nicht in der Gewalt eines jeden beliebigen Menschen. Wenn aber einer vom Munde Christi den geistlichen Kuss auch nur ein einziges Mal empfangen hat, dem lässt das persönliche Erlebnis keine Ruhe und eifrig verlangt er von neuem danach. Nach meiner Überzeugung kann niemand das Wesen dieses Erlebnisses erklären, außer derjenige, der es empfangen hat. Es ist nämlich ein verborgenes Manna und nur der, der es gekostet hat, hungert immer zu. Ein wunderbares Wort des heiligen Bernhard. Er sagt, wenn du einmal ein Wort der heiligen Schrift erfahren und erkannt hast, dann wird es für dich ein so kostbares Manna sein, dass du ein Leben lang daraus leben kannst. Nun ein viertes. Die Heiligen erkennen im Wort der heiligen Schrift die sakramentale Gegenwart des auferstandenen Herrn. Damit ist uns gesagt, wenn sie das Wort der heiligen Schrift lesen, sehen sie auf einmal Christus selbst vor sich. Er, der sich ihnen gibt. Eine Erkenntnis, die dem Zweiten Vatikanischen Konzil sehr wichtig ist. Auch wenn das Konzil ganz in der Nachfolge des Konzils von Trient und des Ersten Vatikanum steht, geht es dann doch eigene Wege, um die Beziehung zwischen Schrift und Tradition darlegen zu können. Übrigens ein Thema, das Herr Papst Benedikt auch in seiner Habilschrift wesentlich beschäftigt hat und er doch zu neuen Erkenntnissen gekommen ist. Die Begegnung mit dem Wort Gottes ist nämlich für das Leben der Kirche von unersetzbarer Bedeutung. Denn in dieser Begegnung mit der Heiligen Schrift wirkt der Heilige Geist und leitet die Kirche in den vier Grundbereichen kirchlichen Lebens, nämlich in der Liturgie, in der Verkündigung, in der Theologie und im Alltag der Gläubigen. Auch lehrt das Zweite Vatikanum, dass es nur ein einziges Brot des Lebens gibt, von dem die Kirche und die Gläubigen leben. Und die, die an den Tisch des Wortes und an den Tisch der Eucharistie herantreten. Beides

Christi, also in der Kommunion. Wort und Sakrament lassen das in Christus geschehene Heilsereignis fortwirken und verweisen aufeinander, sodass das eine im anderen mitgegeben ist. Heilige Schrift und Brot werden in der Liturgie zu Wort und Leib des auferstandenen Christus. Und da das Wort der Heiligen Schrift seine eigentliche Entfaltung in der Feier der Eucharistie findet, ist das Wort der Heiligen Schrift heute in vielen der zahlreichen geistlichen Gemeinschaften und Bewegungen zum Fundament ihres geistlichen Lebens geworden. Schenkt es doch seinen Lesern und Leserinnen eine immer lebendigere Gotteserfahrung. Verehrte Hörerinnen und Hörer, hören Sie nun ein Wort von Origenes. Er sagt seiner Gemeinde etwas sehr Kräftiges. Und er sagt es selbst, denn immer wenn Sie das Wort hören, dann haben Sie Gott selbst. Oder Gregor von Nazianz, der sagt, wir essen den Herrn selbst. Und so ist das Wort der Heiligen Schrift mehr als das Lesen und Betrachten der Heiligen Schrift, sondern es ist eine unmittelbare Begegnung mit dem auferstandenen Herrn. Und hören Sie nun dieses Wort des Origenes. Er stellt die innere Einheit von Wort und Sakrament heraus, wenn er mit Bezug auf den Propheten Ezechiel und den Seher der Apokalypse, die das Wort, nämlich die Buchrolle, wörtlich essen müssen, Folgendes sagt. Er schreibt nämlich nun Origenes und sagte seiner Gemeinde, wie das leibliche Brot in den ernährten Leib aufgenommen wird und in sein Wesen übergeht, so wird auch das lebendige, vom Himmel herabgestiegene Wort, eben Gottes Wort, in den Geist und in die Seele aufgenommen und teilt dem, der sich seiner Speise darbietet, seine eigene Kraft mit. Also er sagt, wenn du das Wort Gottes hörst, es tritt in deinen Leib, es wird wirklich deine Speise. Aber dann die sehr konkrete Anwendung, die nun Origenes sagt. Ihr, die ihr den heiligen Geheimnissen beiwohnen durftet, ihr wisst es genau. Wenn man euch bei der Kommunion den Leib des Herrn reicht, so hütet ihr ihn mit aller Sorgfalt und Verehrung, damit nur ja kein Krümelchen auf die Erde falle. Wenn ihr aber so große Sorgfalt anwendet, sein Leib zu bewahren, und ihr tut es mit Recht, wie könnt ihr dann glauben, es sei eine geringere Schuld, das Wort Gottes zu vernachlässigen als seinen Leib? Und damit will er sagen, meist geschieht es den Gläubigen, dass sie nach dem Evangelium schon nicht mehr wissen, was sie gerade im Evangelium gehört haben. Da würde er sagen, das stimmt nicht, das geht nicht. Denn der Herr wollte sich doch mit mir im Wort mit mir vereinigen. Wie kann ich darüber einfach hinweggehen? Wenn ich also so den Leib des Herrn bei der Kommunion empfange, habe ich genauso ehrfürchtig, sein Leib zu empfangen im Hören des Evangeliums. Beim Hören des Wortes muss man also alle Nachlässigkeit vermeiden. Denn nach Caesarius von Aal ist der, welcher nicht aufmerksam zugehört hat beim Evangelium, nicht weniger schuldig als der, welcher aus Nachlässigkeit den Leib des Herrn zu Boden fallen lässt. Ich glaube, konkreter kann man es nicht sagen, worum es beim Erhören des Evangeliums hört. Verehrte Hörerinnen und Hörer, Sie sehen also, das Studium der Heiligen Schrift ist die Lebensessenz gläubigen Daseins. Das Studium der Heiligen Schrift ist eine Lebensform und kann nur als Lebensform begriffen und erschlossen wird. Und wer sich in den Text der Heiligen Schrift vertieft, dringt zugleich tiefer in sich selbst ein. Und tiefer in sich eindringend erfasst der Leser dann den Text. Und so werde ich mit jeder Schriftmeditation neu geschaffen. Und so meine ich,
Und deshalb wollte ich auch mit Ihnen diesen

0: Gedanken heute einmal ausbreiten, den Alltag heiligen. Sie können den Alltag nicht heiligen ohne das tägliche Wort der Heiligen Schrift. Es ist das tägliche Brot unseres Lebens. Und vielleicht ist es doch noch einmal gut, verehrte Hörerinnen und Hörer, Sie kehren noch einmal zur Heiligen Schrift zurück und schlagen es auf und lassen es als Wort Gottes an Sie selbst gerichtet und nehmen es auf, so kostbar wie die Kommunion am Altar. Denn Christus will Ihnen in Ihnen Leib werden. Dazu wollen wir auch Gott um seinen Segen bitten. Der Herr segne und behüte euch, erlasse über euch sein Antlitz leuchten und schenke euch seinen Frieden.
1: Amen.
0: So gewähre euch der dreieinige Gott seinen Segen, der Vater und der Sohn und der Heilige Geist.
1: Amen. Das war die Spiritualitätssendung, das Thema den Alltag heiligen. In einem sechsten Teil hörten wir heute Pater Professor Dr. Michael Schneider, Jesuit, Spiritual am Priesterseminar, emeritierter Professor für Dogmatik, Liturgiewissenschaft und spirituelle Theologie in Eichstätt. Den Alltag heiligen und heute den besonderen Aspekt der geistlichen Lektüre. 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Das Manuskript zur Sendung gibt es zum Nachlesen auf der Homepage von Pater Schneider, die heißt synaxe.de, mit einem Y und einem X geschrieben, synaxe.de. Im Infofeld zu dieser Sendung auf horeb.org finden Sie auch den Link zur Homepage von Pater Schneider. Vielen Dank an Sie, Pater Professor Schneider, für Ihre Worte heute in dieser Sendung und ein Dankeschön auch an alle, die jetzt mit dabei waren, fürs Zuhören und dass Sie derlei Sendungen möglich machen durch Ihre Spende und Ihr Gebet. Ich bin David Rüll, wünsche Ihnen allen einen gesegneten Nachmittag und viel Freude und Gewinn mit dem weiteren Programm hier bei Radio Horeb, Leben mit Gott.
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1: Guten Morgen, es ist 6 Uhr. Im Live-Programm bei Radio Horeb begrüßt Sie Maria Berg. Heute ist Dienstag, der 14. Juli. Heute ist der Gedenktag des heiligen Priesters und Ordensgründers Camillus von Lellis, der sich besonders der Kranken angenommen hat. Deshalb schauen wir in der Sendung Spiritualität um 14 Uhr einmal auf dieses Thema: Dienst am Kranken am Beispiel des heiligen Camillus von Lellis und des seligen Gerhard. Vertrauen wir uns und besonders auch alle Kranken und alle, die im Dienst an den Kranken sind, der Fürsprache des heiligen Camillus von Lellis an. Wir beginnen den Morgen mit einer Gebetszeit und beten den Angelus und den Rosenkranz. Heute beten wir den schmerzhaften Rosenkranz, besonders für den Frieden in der Welt und in den Herzen. Sie dürfen gerne vorbeten. Die Telefonnummer dazu ist die 089 517 008 008.

0: 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Guten Morgen. Herr Bernhard Haberkorn aus Kirchen-Bingarten im Fichtelgebirge, Sie dürfen heute beginnen. Guten Morgen.
1: Guten Morgen.
0: Wir beten vor dem schmerzhaften Rosenkranz den Engel des Herrn. Im Engel des Herrn erinnern wir uns an die Menschwerdung Gottes. Das Leben beginnt bereits im Mutterleib. Beten wir für alle Frauen, die guter Hoffnung sind, dass sie das neue Leben annehmen können, dass sie Hilfe und Unterstützung erfahren. Beten wir für alle, die sich für den Lebensschutz einsetzen. Jedes Kind vergrößert die Liebe Gottes auf Erden. Im Namen des Vaters und des Sohnes und des Heiligen Geistes.
1: Amen.
0: Der Engel des Herrn brachte Maria die Botschaft.
1: Und sie empfing vom Heiligen Geist.
0: Gegrüßet seist du, Maria, voll der Gnade, der Herr ist mit dir. Du bist gebenedeit unter den Frauen, und gebenedeit ist die Frucht deines Leibes, Jesus.
1: Heilige Maria, Mutter Gottes, bitte für uns Sünder, jetzt und in der Stunde unseres Todes. Amen.
0: Maria sprach, siehe, ich bin die Magd des Herrn.
1: Mir geschehe nach deinem Wort.
0: Gegrüßet seist du, Maria, voll der Gnade, der Herr ist mit dir. Du bist gebenedeit unter den Frauen, und gebenedeit ist die Frucht deines Leibes, Jesus.
1: Heilige Maria, Mutter Gottes, bitte für uns Sünder, jetzt und in der Stunde unseres Todes. Amen.
0: Und das Wort ist Fleisch geworden.
1: Und hat unter uns gewohnt.
0: Gegrüßet seist du, Maria, voll der Gnade, der Herr ist mit dir. Du bist gebenedeit unter den Frauen, und gebenedeit ist die Frucht deines Leibes, Jesus.
1: Heilige Maria, Mutter Gottes, bitte für uns Sünder, jetzt und in der Stunde unseres Todes. Amen.
0: Bitte für uns, heilige Gottesmutter.
1: Auf dass wir würdig werden der Verheißung Christi.
0: Lasset uns beten. Allmächtiger Gott, gieße deine Gnade in unsere Herzen ein. Durch die Botschaft des Engels haben wir die Menschwerdung Christi, deines Sohnes, erkannt. Lass uns durch sein Leiden und Kreuz zur Herrlichkeit der Auferstehung gelangen. Darum bitten wir durch Christus, unseren Herrn.
1: Amen.
0: Wir beten für unsere Verstorbenen. Vater unser im Himmel, geheiligt werde dein Name, dein Reich komme, dein Wille geschehe, wie im Himmel, so auf Erden.
1: Unser tägliches Brot gib uns heute und vergib uns unsere Schuld, wie auch wir vergeben unserem Schuldigen. Und führe uns nicht in Versuchung, sondern erlöse uns von den Bösen. Amen.
0: Gegrüßet seist du, Maria, voll der Gnade, der Herr ist mit dir. Du bist gebenedeit unter den Frauen, und gebenedeit ist die Frucht deines Leibes, Jesus.
1: Heilige Maria, Mutter Gottes, bitte für uns Sünder, jetzt und in der Stunde unseres Todes. Amen.
0: Herr, gib den Verstorbenen die ewige Ruhe.
1: Und das ewige Licht leuchte ihnen.
0: Herr, lass sie ruhen in Frieden.
1: Amen.

0: 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Allen, die jetzt noch zum Gebet dazugestoßen sind, auch einen schönen guten Morgen. Wir beten den schmerzhaften Rosenkranz für den Frieden weltweit und für den Frieden in den Herzen. Ich glaube an Gott, den Vater, den Allmächtigen, den Schöpfer des Himmels und der Erde und an Jesus Christus, seinen eingeborenen Sohn, unseren Herrn, empfangen durch den Heiligen Geist, geboren von der Jungfrau Maria, gelitten unter Pontius Pilatus, gekreuzigt, gestorben und begraben, hinabgestiegen in das Reich des Todes, am dritten Tage auferstanden von den Toten, aufgefahren in den Himmel, er sitzt zur Rechten Gottes, des allmächtigen Vaters, von dort wird er kommen, zu richten die Lebenden und die Toten.
1: Ich glaube an den Heiligen Geist, die heilige katholische Kirche, Gemeinschaft der Heiligen, Vergebung der Sünden, Auferstehung der Toten und das ewige Leben. Amen.
0: Ehre sei dem Vater und dem Sohn und dem Heiligen Geist.
1: Wie im Anfang, so auch jetzt und alle Zeit und in Ewigkeit. Amen.
0: Vater unser im Himmel, geheiligt werde dein Name, dein Reich komme, dein Wille geschehe, wie im Himmel, so auf Erden.
1: Unser tägliches Brot gib uns heute und vergib uns unsere Schuld, wie auch wir vergeben unserem Schuldigen. Und führe uns nicht in Versuchung, sondern erlöse uns von dem Bösen. Amen.
0: Gegrüßet seist du, Maria, voll der Gnade. Der Herr ist mit dir. Du bist gebenedeit unter den Frauen, und gebenedeit ist die Frucht deines Leibes, Jesus, der in uns den Glauben vermehre.
1: Heilige Maria, Mutter Gottes, bitte für uns Sünder, jetzt und in der Stunde unseres Todes. Amen.
0: Gegrüßet seist du, Maria, voll der Gnade, der Herr ist mit dir. Du bist gebenedeit unter den Frauen, und gebenedeit ist die Frucht deines Leibes, Jesus, der in uns die Hoffnung stärke.
1: Heilige Maria, Mutter Gottes, bitte für uns Sünder, jetzt und in der Stunde unseres Todes. Amen.
0: Gegrüßet seist du, Maria, voll der Gnade, der Herr ist mit dir. Du bist gebenedeit unter den Frauen, und gebenedeit ist die Frucht deines Leibes, Jesus, der in uns die Liebe entzünde.
1: Heilige Maria, Mutter Gottes, bitte für uns Sünder, jetzt und in der Stunde unseres Todes. Amen.
0: Ehre sei dem Vater und dem Sohn und dem Heiligen Geist.
1: Wie im Anfang, so auch jetzt und alle Zeit und in Ewigkeit. Amen.
0: O mein Jesus, verzeih uns unsere Sünden, bewahre uns vor dem Feuer der Hölle, führe alle Seelen in den Himmel, besonders jene, die deiner Barmherzigkeit am meisten bedürfen. Amen. Wir betrachten im ersten schmerzhaften Geheimnis Jesus, der für uns Blut geschwitzt hat.
1: Vater unser im Himmel, geheiligt werde dein Name, dein Reich komme, dein Wille geschehe, wie im Himmel, so auf Erden.
0: Unser tägliches Brot gib uns heute und vergib uns unsere Schuld, wie auch wir vergeben unseren Schuldigern. Und führe uns nicht in Versuchung, sondern erlöse uns von dem Bösen. Amen.
1: Gegrüßet seist du, Maria, voll der Gnade. Der Herr ist mit dir. Du bist gebenedeit unter den Frauen. Und gebenedeit ist die Frucht deines Leibes, Jesus, der für uns Blut geschwitzt hat.
0: Heilige Maria, Mutter Gottes, bitte für uns Sünder, jetzt und in der Stunde unseres Todes. Amen.
1: Gegrüßet seist du, Maria, voll der Gnade. Der Herr ist mit dir. Du bist gebenedeit unter den Frauen. Und gebenedeit ist die Frucht deines Leibes, Jesus, der für uns Blut geschwitzt hat.
0: Heilige Maria, Mutter Gottes, bitte für uns Sünder, jetzt und in der Stunde unseres Todes. Amen.
1: Gegrüßet seist du, Maria, voll der Gnade. Der Herr ist mit dir. Du bist gebenedeit unter den Frauen. Und gebenedeit ist die Frucht deines Leibes, Jesus, der für uns Blut geschwitzt hat.
0: Heilige Maria, Mutter Gottes, bitte für uns Sünder, jetzt und in der Stunde unseres Todes. Amen.
1: Gegrüßet seist du, Maria, voll der Gnade. Der Herr ist mit dir. Du bist gebenedeit unter den Frauen. Und gebenedeit ist die Frucht deines Leibes, Jesus, der für uns Blut geschwitzt hat.
0: Heilige Maria, Mutter Gottes, bitte für uns Sünder, jetzt und in der Stunde unseres Todes. Amen.
1: Gegrüßet seist du, Maria, voll der Gnade. Der Herr ist mit dir. Du bist gebenedeit unter den Frauen. Und gebenedeit ist die Frucht deines Leibes, Jesus, der für uns Blut geschwitzt hat.
0: Heilige Maria, Mutter Gottes, bitte für uns Sünder, jetzt und in der Stunde unseres Todes. Amen.
1: Gegrüßet seist du, Maria, voll der Gnade. Der Herr ist mit dir. Du bist gebenedeit unter den Frauen. Und gebenedeit ist die Frucht deines Leibes, Jesus, der für uns Blut geschwitzt hat.
0: Heilige Maria, Mutter Gottes, bitte für uns Sünder, jetzt und in der Stunde unseres Todes. Amen.
1: Gegrüßet seist du, Maria, voll der Gnade. Der Herr ist mit dir. Du bist gebenedeit unter den Frauen. Und gebenedeit ist die Frucht deines Leibes, Jesus, der für uns Blut geschwitzt hat.
0: Heilige Maria, Mutter Gottes, bitte für uns Sünder, jetzt und in der Stunde unseres Todes. Amen.
1: Gegrüßet seist du, Maria, voll der Gnade. Der Herr ist mit dir. Du bist gebenedeit unter den Frauen. Und gebenedeit ist die Frucht deines Leibes, Jesus, der für uns Blut geschwitzt hat.
0: Heilige Maria, Mutter Gottes, bitte für uns Sünder, jetzt und in der Stunde unseres Todes. Amen.
1: Gegrüßet seist du, Maria, voll der Gnade. Der Herr ist mit dir. Du bist gebenedeit unter den Frauen. Und gebenedeit ist die Frucht deines Leibes, Jesus, der für uns Blut geschwitzt hat.
0: Heilige Maria, Mutter Gottes, bitte für uns Sünder, jetzt und in der Stunde unseres Todes. Amen.
1: Gegrüßet seist du, Maria, voll der Gnade. Der Herr ist mit dir. Du bist gebenedeit unter den Frauen. Und gebenedeit ist die Frucht deines Leibes, Jesus, der für uns Blut geschwitzt hat.
0: Heilige Maria, Mutter Gottes, bitte für uns Sünder, jetzt und in der Stunde unseres Todes. Amen.
1: Ehre sei dem Vater und dem Sohn und dem Heiligen Geist.
0: Wie im Anfang, so auch jetzt und alle Zeit und in Ewigkeit. Amen.
1: O mein Jesus, verzeih uns unsere Sünden, bewahre uns vor dem Feuer der Hölle, führe alle Seelen in den Himmel, besonders jene, die deiner Barmherzigkeit am meisten bedürfen. Amen. Amen.
0: Wir betrachten im zweiten schmerzhaften Geheimnis Jesus, der für uns gegeißelt worden ist. Guten Morgen. Hallo?
2: Guten Morgen, der Riad aus Megesheim bei Wemding. Vater unser im Himmel, geheiligt werde dein Name. Dein Reich komme, dein Wille geschehe, wie im Himmel, so auf Erden.
0: Unser tägliches Brot gib uns heute und vergib uns unsere Schuld, wie auch wir vergeben unseren Schuldigern. Und führe uns nicht in Versuchung, sondern erlöse uns von dem Bösen. Amen.
2: Gegrüßet seist du, Maria, voll der Gnade, der Herr ist mit dir. Du bist gebenedeit unter den Frauen. Und gebenedeit ist die Frucht deines Leibes, Jesus, der für uns gegeißelt worden ist.
0: Heilige Maria, Mutter Gottes, bitte für uns Sünder, jetzt und in der Stunde unseres Todes. Amen.
2: Gegrüßet seist du, Maria, voll der Gnade, der Herr ist mit dir. Du bist gebenedeit unter den Frauen, und gebenedeit ist die Frucht deines Leibes, Jesus, der für uns gegeißelt worden ist.
0: Heilige Maria, Mutter Gottes, bitte für uns Sünder, jetzt und in der Stunde unseres Todes. Amen.
2: Gegrüßet seist du, Maria, voll der Gnade, der Herr ist mit dir. Du bist gebenedeit unter den Frauen. Und gebenedeit ist die Frucht deines Leibes, Jesus, der für uns gegeißelt worden ist.
0: Heilige Maria, Mutter Gottes, bitte für uns Sünder, jetzt und in der Stunde unseres Todes. Amen.
2: Gegrüßet seist du, Maria, voll der Gnade, der Herr ist mit dir. Du bist gebenedeit unter den Frauen, und gebenedeit ist die Frucht deines Leibes, Jesus, der für uns gegeißelt worden ist.
0: Heilige Maria, Mutter Gottes, bitte für uns Sünder, jetzt und in der Stunde unseres Todes. Amen.
2: Gegrüßet seist du, Maria, voll der Gnade, der Herr ist mit dir. Du bist gebenedeit unter den Frauen, und gebenedeit ist die Frucht deines Leibes, Jesus, der für uns gegeißelt worden ist.
0: Heilige Maria, Mutter Gottes, bitte für uns Sünder, jetzt und in der Stunde unseres Todes. Amen.
2: Gegrüßet seist du, Maria, voll der Gnade, der Herr ist mit dir. Du bist gebenedeit unter den Frauen, und gebenedeit ist die Frucht deines Leibes, Jesus, der für uns gegeißelt worden ist.
0: Heilige Maria, Mutter Gottes, bitte für uns Sünder, jetzt und in der Stunde unseres Todes. Amen.
2: Gegrüßet seist du, Maria, voll der Gnade, der Herr ist mit dir. Du bist gebenedeit unter den Frauen, und gebenedeit ist die Frucht deines Leibes, Jesus, der für uns gegeißelt worden ist.
0: Heilige Maria, Mutter Gottes, bitte für uns Sünder, jetzt und in der Stunde unseres Todes. Amen.
2: Gegrüßet seist du, Maria, voll der Gnade, der Herr ist mit dir. Du bist gebenedeit unter den Frauen, und gebenedeit ist die Frucht deines Leibes, Jesus, der für uns gegeißelt worden ist.
0: Heilige Maria, Mutter Gottes, bitte für uns Sünder, jetzt und in der Stunde unseres Todes. Amen.
2: Gegrüßet seist du, Maria, voll der Gnade, der Herr ist mit dir. Du bist gebenedeit unter den Frauen, und gebenedeit ist die Frucht deines Leibes, Jesus, der für uns gegeißelt worden ist.
0: Heilige Maria, Mutter Gottes, bitte für uns Sünder, jetzt und in der Stunde unseres Todes. Amen.
2: Gegrüßet seist du, Maria, voll der Gnade, der Herr ist mit dir. Du bist gebenedeit unter den Frauen, und gebenedeit ist die Frucht deines Leibes, Jesus, der für uns gegeißelt worden ist.
0: Heilige Maria, Mutter Gottes, bitte für uns Sünder, jetzt und in der Stunde unseres Todes. Amen.
2: Ehre sei dem Vater und dem Sohn und dem Heiligen Geist.
0: Wie im Anfang, so auch jetzt und alle Zeit und in Ewigkeit. Amen.
2: O mein Jesus, verzeih uns unsere Sünden, bewahre uns vor dem Feuer der Hölle, führe alle Seelen in den Himmel, besonders jene, die deine Barmherzigkeit am meisten bedürfen.
0: Wir betrachten im dritten schmerzhaften Geheimnis Jesus, der für uns mit Dornen gekrönt worden ist. Guten Morgen.
3: Guten Morgen. Ja? Guten Morgen, hier ist Ruth Rickert aus Schöppingen, Diözese Münster. Vater unser im Himmel, geheiligt werde dein Name, dein Reich komme, dein Wille geschehe, wie im Himmel, so auf Erden.
0: Unser tägliches Brot gib uns heute und vergib uns unsere Schuld, wie auch wir vergeben unseren Schuldigern. Und führe uns nicht in Versuchung, sondern erlöse uns von dem Bösen. Amen.
3: Gegrüßet seist du, Maria, voll der Gnade, der Herr ist mit dir. Du bist gebenedeit unter den Frauen, und gebenedeit ist die Frucht deines Leibes, Jesus, der für uns mit Dornen gekrönt worden ist.
0: Heilige Maria, Mutter Gottes, bitte für uns Sünder, jetzt und in der Stunde unseres Todes. Amen.
3: Gegrüßet seist du, Maria, voll der Gnade, der Herr ist mit dir. Du bist gebenedeit unter den Frauen, und gebenedeit ist die Frucht deines Leibes, Jesus, der für uns mit Dornen gekrönt worden ist.
0: Heilige Maria, Mutter Gottes, bitte für uns Sünder, jetzt und in der Stunde unseres Todes. Amen.
3: Gegrüßet seist du, Maria, voll der Gnade, der Herr ist mit dir. Du bist gebenedeit unter den Frauen, und gebenedeit ist die Frucht deines Leibes, Jesus, der für uns mit Dornen gekrönt worden ist.
0: Heilige Maria, Mutter Gottes, bitte für uns Sünder, jetzt und in der Stunde unseres Todes. Amen.
3: Gegrüßet seist du, Maria, voll der Gnade, der Herr ist mit dir. Du bist gebenedeit unter den Frauen, und gebenedeit ist die Frucht deines Leibes, Jesus, der für uns mit Dornen gekrönt worden ist.
0: Heilige Maria, Mutter Gottes, bitte für uns Sünder, jetzt und in der Stunde unseres Todes. Amen.
3: Gegrüßet seist du, Maria, voll der Gnade, der Herr ist mit dir. Du bist gebenedeit unter den Frauen, und gebenedeit ist die Frucht deines Leibes, Jesus, der für uns mit Dornen gekrönt worden ist.
0: Heilige Maria, Mutter Gottes, bitte für uns Sünder, jetzt und in der Stunde unseres Todes. Amen.
3: Gegrüßet seist du, Maria, voll der Gnade, der Herr ist mit dir. Du bist gebenedeit unter den Frauen, und gebenedeit ist die Frucht deines Leibes, Jesus, der für uns mit Dornen gekrönt worden ist.
0: Heilige Maria, Mutter Gottes, bitte für uns Sünder, jetzt und in der Stunde unseres Todes. Amen.
3: Gegrüßet seist du, Maria, voll der Gnade, der Herr ist mit dir. Du bist gebenedeit unter den Frauen, und gebenedeit ist die Frucht deines Leibes, Jesus, der für uns mit Dornen gekrönt worden ist.
0: Heilige Maria, Mutter Gottes, bitte für uns Sünder, jetzt und in der Stunde unseres Todes. Amen.
3: Gegrüßet seist du, Maria, voll der Gnade, der Herr ist mit dir. Du bist gebenedeit unter den Frauen, und gebenedeit ist die Frucht deines Leibes, Jesus, der für uns mit Dornen gekrönt worden ist.
0: Heilige Maria, Mutter Gottes, bitte für uns Sünder, jetzt und in der Stunde unseres Todes. Amen.
3: Gegrüßet seist du, Maria, voll der Gnade, der Herr ist mit dir. Du bist gebenedeit unter den Frauen, und gebenedeit ist die Frucht deines Leibes, Jesus, der für uns mit Dornen gekrönt worden ist.
0: Heilige Maria, Mutter Gottes, bitte für uns Sünder, jetzt und in der Stunde unseres Todes. Amen.
3: Gegrüßet seist du, Maria, voll der Gnade. Der Herr ist mit dir. Du bist gebenedeit unter den Frauen, und gebenedeit ist die Frucht deines Leibes, Jesus, der für uns mit Dornen gekrönt worden ist.
0: Heilige Maria, Mutter Gottes, bitte für uns Sünder, jetzt und in der Stunde unseres Todes. Amen.
3: Ehre sei dem Vater und dem Sohn und dem Heiligen Geist.
0: Wie im Anfang, so auch jetzt und alle Zeit und in Ewigkeit. Amen.
3: O mein Jesus, verzeih uns unsere Sünden, bewahre uns vor dem Feuer der Hölle, führe alle Seelen in den Himmel, besonders jene, die deiner Barmherzigkeit am meisten bedürfen. Amen.
0: Wir betrachten im vierten Geheimnis Jesus, der für uns das schwere Kreuz getragen hat. Guten Morgen.
4: Richard Zaradnicki aus Nidderau, Bistum Fulda. Schönen guten Morgen, Frau Berg. Es freut mich, heute an meinem 74. Geburtstag mit Ihnen den Rosenkranz zu beten. Vater unser im Himmel, geheiligt werde dein Name, dein Reich komme, dein Wille geschehe, wie im Himmel, so auf Erden.
0: Unser tägliches Brot gib uns heute und vergib uns unsere Schuld, wie auch wir vergeben unseren Schuldigern. Und führe uns nicht in Versuchung, sondern erlöse uns von dem Bösen. Amen.
4: Gegrüßet seist du, Maria, voller Gnaden. Der Herr ist mit dir. Du bist gebenedeit unter den Frauen. Und gebenedeit ist die Frucht deines Leibes, Jesus, der für uns das schwere Kreuz getragen hat.
0: Heilige Maria, Mutter Gottes, bitte für uns Sünder, jetzt und in der Stunde unseres Todes. Amen.
4: Gegrüßet seist du, Maria, voller Gnaden. Der Herr ist mit dir. Du bist gebenedeit unter den Frauen. Und gebenedeit ist die Frucht deines Leibes, Jesus, der für uns das schwere Kreuz getragen hat.
0: Heilige Maria, Mutter Gottes, bitte für uns Sünder, jetzt und in der Stunde unseres Todes. Amen.
4: Gegrüßet seist du, Maria, voller Gnaden, der Herr ist mit dir. Du bist gebenedeit unter den Frauen. Und gebenedeit ist die Frucht deines Leibes, Jesus, der für uns das schwere Kreuz getragen hat.
0: Heilige Maria, Mutter Gottes, bitte für uns Sünder, jetzt und in der Stunde unseres Todes. Amen.
4: Gegrüßet seist du, Maria, voller Gnaden, der Herr ist mit dir. Du bist gebenedeit unter den Frauen. Und gebenedeit ist die Frucht deines Leibes, Jesus, der für uns das schwere Kreuz getragen hat.
0: Heilige Maria, Mutter Gottes, bitte für uns Sünder, jetzt und in der Stunde unseres Todes. Amen.
4: Gegrüßet seist du, Maria, voller Gnaden, der Herr ist mit dir. Du bist gebenedeit unter den Frauen. Und gebenedeit ist die Frucht deines Leibes, Jesus, der für uns das schwere Kreuz getragen hat.
0: Heilige Maria, Mutter Gottes, bitte für uns Sünder, jetzt und in der Stunde unseres Todes. Amen.
4: Gegrüßet seist du, Maria, voller Gnaden. Der Herr ist mit dir. Du bist gebenedeit unter den Frauen. Und gebenedeit ist die Frucht deines Leibes, Jesus, der für uns das schwere Kreuz getragen hat.
0: Heilige Maria, Mutter Gottes, bitte für uns Sünder, jetzt und in der Stunde unseres Todes. Amen.
4: Gegrüßet seist du, Maria, voller Gnaden. Der Herr ist mit dir. Du bist gebenedeit unter den Frauen. Und gebenedeit ist die Frucht deines Leibes, Jesus, der für uns das schwere Kreuz getragen hat.
0: Heilige Maria, Mutter Gottes, bitte für uns Sünder, jetzt und in der Stunde unseres Todes. Amen.
4: Gegrüßet seist du, Maria, voller Gnaden. Der Herr ist mit dir. Du bist gebenedeit unter den Frauen. Und gebenedeit ist die Frucht deines Leibes, Jesus, der für uns das schwere Kreuz getragen hat.
0: Heilige Maria, Mutter Gottes, bitte für uns Sünder, jetzt und in der Stunde unseres Todes. Amen.
4: Gegrüßet seist du, Maria, voller Gnaden. Der Herr ist mit dir. Du bist gebenedeit unter den Frauen. Und gebenedeit ist die Frucht deines Leibes, Jesus, der für uns das schwere Kreuz getragen hat.
0: Heilige Maria, Mutter Gottes, bitte für uns Sünder, jetzt und in der Stunde unseres Todes. Amen.
4: Gegrüßet seist du, Maria, voller Gnaden. Der Herr ist mit dir. Du bist gebenedeit unter den Frauen. Und gebenedeit ist die Frucht deines Leibes, Jesus, der für uns das schwere Kreuz getragen hat.
0: Heilige Maria, Mutter Gottes, bitte für uns Sünder, jetzt und in der Stunde unseres Todes. Amen.
4: Ehre sei dem Vater, dem Sohn und dem Heiligen Geist.
0: Wie im Anfang, so auch jetzt und alle Zeit und in Ewigkeit. Amen.
4: O mein Jesus, verzeih uns unsere Sünden, bewahre uns vor dem Feuer der Hölle, führe alle Seelen in den Himmel, besonders jene, die deine Barmherzigkeit am meisten bedürfen. Amen.
0: Wir betrachten im 5. schmerzhaften Geheimnis Jesus, der für uns gekreuzigt worden ist. Guten Morgen.
5: Guten Morgen, Angela Jacobi aus Kühlstedt im Eichsfeld. Vater unser im Himmel, geheiligt werde dein Name, dein Reich komme, dein Wille geschehe, wie im Himmel, so auf Erden.
0: Unser tägliches Brot gib uns heute und vergib uns unsere Schuld, wie auch wir vergeben unseren Schuldigern. Und führe uns nicht in Versuchung, sondern erlöse uns von dem Bösen. Amen.
5: Gegrüßet seist du, Maria, voll der Gnade, der Herr ist mit dir. Du bist gebenedeit unter den Frauen, und gebenedeit ist die Frucht deines Leibes, Jesus, der für uns gekreuzigt worden ist.
0: Heilige Maria, Mutter Gottes, bitte für uns Sünder, jetzt und in der Stunde unseres Todes. Amen.
5: Gegrüßet seist du, Maria, voll der Gnade, der Herr ist mit dir. Du bist gebenedeit unter den Frauen, und gebenedeit ist die Frucht deines Leibes, Jesus, der für uns gekreuzigt worden ist.
0: Heilige Maria, Mutter Gottes, bitte für uns Sünder, jetzt und in der Stunde unseres Todes. Amen.
5: Gegrüßet seist du, Maria, voll der Gnade, der Herr ist mit dir. Du bist gebenedeit unter den Frauen, und gebenedeit ist die Frucht deines Leibes, Jesus, der für uns gekreuzigt worden ist.
0: Heilige Maria, Mutter Gottes, bitte für uns Sünder, jetzt und in der Stunde unseres Todes. Amen.
5: Gegrüßet seist du, Maria, voll der Gnade, der Herr ist mit dir. Du bist gebenedeit unter den Frauen, und gebenedeit ist die Frucht deines Leibes, Jesus, der für uns gekreuzigt worden ist.
0: Heilige Maria, Mutter Gottes, bitte für uns Sünder, jetzt und in der Stunde unseres Todes. Amen.
5: Gegrüßet seist du, Maria, voll der Gnade, der Herr ist mit dir. Du bist gebenedeit unter den Frauen, und gebenedeit ist die Frucht deines Leibes, Jesus, der für uns gekreuzigt worden ist.
0: Heilige Maria, Mutter Gottes, bitte für uns Sünder, jetzt und in der Stunde unseres Todes. Amen.
5: Gegrüßet seist du, Maria, voll der Gnade, der Herr ist mit dir. Du bist gebenedeit unter den Frauen, und gebenedeit ist die Frucht deines Leibes, Jesus, der für uns gekreuzigt worden ist.
0: Heilige Maria, Mutter Gottes, bitte für uns Sünder, jetzt und in der Stunde unseres Todes. Amen.
5: Gegrüßet seist du, Maria, voll der Gnade, der Herr ist mit dir. Du bist gebenedeit unter den Frauen, und gebenedeit ist die Frucht deines Leibes, Jesus, der für uns gekreuzigt worden ist.
0: Heilige Maria, Mutter Gottes, bitte für uns Sünder, jetzt und in der Stunde unseres Todes. Amen.
5: Gegrüßet seist du, Maria, voll der Gnade, der Herr ist mit dir. Du bist gebenedeit unter den Frauen, und gebenedeit ist die Frucht deines Leibes, Jesus, der für uns gekreuzigt worden ist.
0: Heilige Maria, Mutter Gottes, bitte für uns Sünder, jetzt und in der Stunde unseres Todes. Amen.
5: Gegrüßet seist du, Maria, voll der Gnade, der Herr ist mit dir. Du bist gebenedeit unter den Frauen, und gebenedeit ist die Frucht deines Leibes, Jesus, der für uns gekreuzigt worden ist.
0: Heilige Maria, Mutter Gottes, bitte für uns Sünder, jetzt und in der Stunde unseres Todes. Amen.
5: Gegrüßet seist du, Maria, voll der Gnade, der Herr ist mit dir. Du bist gebenedeit unter den Frauen, und gebenedeit ist die Frucht deines Leibes, Jesus, der für uns gekreuzigt worden ist.
0: Heilige Maria, Mutter Gottes, bitte für uns Sünder, jetzt und in der Stunde unseres Todes. Amen.
5: Ehre sei dem Vater und dem Sohn und dem Heiligen Geist.
0: Wie im Anfang, so auch jetzt und alle Zeit und in Ewigkeit. Amen.
5: O mein Jesus, verzeih uns unsere Sünden, bewahre uns vor dem Feuer der Hölle, führe alle Seelen in den Himmel, besonders jene, die deiner Barmherzigkeit am meisten bedürfen. Amen.
0: Wir beten jetzt noch in den Anliegen von Papst Leo dem 14. Und danach freuen wir uns, wenn wir den Segen empfangen dürfen. Liebe Priester und Diakone, Sie können jetzt anrufen und den Segen für uns spenden. 089 517 008 008. Wir beten in den Anliegen von Papst Leo im Juli für den Respekt des menschlichen Lebens. Wir beten um Respekt und die Verteidigung des menschlichen Lebens in jedem seiner Abschnitte, in dem es als Gabe Gottes angesehen wird. Vater unser im Himmel, geheiligt werde dein Name, dein Reich komme, dein Wille geschehe, wie im Himmel, so auf Erden.
5: Unser tägliches Brot gib uns heute und vergib uns unsere Schuld, wie auch wir vergeben unseren Schuldigern. Und führe uns nicht in Versuchung, sondern erlöse uns von dem Bösen.
0: Gegrüßet seist du, Maria, voll der Gnade. Der Herr ist mit dir. Du bist gebenedeit unter den Frauen, und gebenedeit ist die Frucht deines Leibes, Jesus.
5: Heilige Maria, Mutter Gottes, bitte für uns Sünder, jetzt und in der Stunde unseres Todes. Amen.
0: Ehre sei dem Vater und dem Sohn und dem Heiligen Geist.
5: Wie im Anfang, so auch jetzt und alle Zeit und in Ewigkeit. Amen.
0: Maria, Königin des Friedens,
5: bitte für uns.
0: Maria, mit dem Kinde lieb,
5: uns allen deinen Segen gib.
0: Amen.
5: Amen.
0: Wir dürfen jetzt den Segen empfangen. Guten Morgen.
6: Guten Morgen. Der Herr sei mit euch.
0: Und mit deinem Geiste.
6: Auf die Fürsprache der Gottesmutter Maria und der Heiligen dieses Tages, des heiligen Camillus von Lelis, Patron der Kranken, des heiligen Francesco Solano, Wundertäter und Apostel Südamerikas, und der heiligen Kateri Tecaquita, der ersten heilig gesprochenen indigenen Frau Nordamerikas. Segne euch und alle, die euch anempfohlen sind, der allmächtige und gütige Gott, der Vater, der Sohn und der Heilige Geist.
0: Amen. Vielen Dank, Pater Christoph aus Mariabronnen. Einen gesegneten Tag auch Ihnen. Auf Wiederhören.
6: Auf Wiederhören.
0: Ja, ein herzlicher Dank auch unserer großen Gebetsgemeinschaft an diesem Morgen. Ihnen allen einen gesegneten Tag. Es ist 6:35 Uhr nach dem Lied, in dem wir die Gottesmutter noch einmal grüßen, beten wir gemeinsam die Morgengebete und um 7 Uhr die Laudes aus dem Stundengebet der Kirche.

20 vor 7 bei Radio Horeb, Leben mit Gott. Einen guten Morgen wünscht Ihnen Maria Berg. Wir beten die Morgengebete und bringen so diesen neuen Tag zu Gott und legen ihn ganz in seine Hände. Im Namen des Vaters und des Sohnes und des Heiligen Geistes. Amen. Wir schenken dir, Herr, diesen beginnenden Tag. Lass uns denen helfen, die zu uns kommen, denn du bist es, der kommt. Lass uns zart, liebevoll, offen und bereit sein, jede Form deines Willens anzunehmen. Lass uns lachend im Leben stehen, denn du bist das Leben. Lass uns Vertrauen schenken in Erde und in den Himmel. Lass uns alles ablegen, was nicht du bist, und deine Kinder, die Menschen, lieben und achten. Lass unsere Liebe klar sein durch die Gnade des Vaters, des Sohnes und des Heiligen Geistes. Amen.

O Heiliger Geist, du Liebe des Vaters und des Sohnes, gib mir immer ein, was ich denken soll. Gib mir immer ein, was ich sagen soll und wie ich es sagen soll. Gib mir ein, was ich verschweigen soll und wie ich mich dabei verhalten soll. Gib mir ein, was ich zur Ehre Gottes, zum Wohl der Seelen und zu meiner eigenen Heiligung tun soll. Heiliger Geist, gib mir Verstand, um zu verstehen und zu erkennen. Gib mir das Fassungsvermögen, um alles zu behalten. Lehre mich die Methoden und gib mir die Fähigkeit, immer wieder zu lernen. Gib mir Scharfsinn, um richtig zu deuten und zu unterscheiden. Gib mir die Gnade, um wirkungsvoll zu sprechen. Heiliger Geist, gib mir Zuversicht und Treffsicherheit am Beginn. Leite und führe mich bei der Ausführung und schenke mir Vollkommenheit beim Beenden. Amen.

Heiliger Erzengel Raphael, man nennt dich Heilmittel Gottes, den Arzt der geistigen und körperlichen Krankheiten. Du wirst angerufen als Begleiter der Reisenden und als Zuflucht und Schutz der Gefährdeten. Du bist durch Gottes Kraft der wirksame und mächtige Befreier von bösen Geistern. Schau du auf uns in unseren Anliegen und wie du die Familie des Tobias so sorgsam beschützt hast, sei auch zu uns gütig und barmherzig. Sei uns Führer und getreuer Begleiter auf unserem Lebensweg und lass uns mit dir in der Ewigkeit Gott loben. Amen.

Heute am 14. Juli ist der Gedenktag des heiligen Priesters und Gründer des Krankenpflegeordens Camillianer, des heiligen Camillus von Lellis. Wenden wir uns an ihn um seine Fürsprache. Heiliger Camillus, du Schutzpatron der Krankenhäuser und aller im Krankendienst Tätigen, liebevoll wie eine Mutter hast du dich der Kranken angenommen. Schaue vom Himmel herab mit deinem liebenden Blick auf alle Leidenden. Sei bei Gott ein Fürsprecher für alle, die unter Schmerzen leiden und in der Seele voller Trauer sind. Sei ihnen nahe in der Einsamkeit und trockne ihren Tränen. Gib ihnen Kraft für ihren Weg und Geduld. Schenke ihnen Gelassenheit, ihr Schicksal anzunehmen und Hoffnung in die Zukunft. Hilf uns, dass wir von der Liebe, die dein Herz erfüllt hat, angesteckt werden, unsere leidenden Nächsten zu lieben und ihnen zu dienen wie Christus, der barmherzige Samariter, es uns aufgetragen hat. Amen.

Wir vertrauen uns auch der Fürsprache der Mutter Gottes an. Wir grüßen dich, o Maria, unbefleckte Mutter. Du bist die Freude der Kirche Gottes, die Hoffnung aller Menschen, die Rettung und Reinheit suchen. Mit Jesus, deinem Sohn, mit dem ganzen Himmel und der ganzen Erde preisen wir dich als die Gnadenvolle. Heilige Maria, bitte für uns. Gib unseren Herzen eine große Sehnsucht nach Gott, einen tiefen Glauben an Jesus Christus, eine innige Liebe zum heiligen Evangelium. Gib der armen Welt deinen Frieden. Erbitte Trost und Kraft allen, die da leiden. Hilf uns, o Maria, unser ganzes Leben nach dem schönen Himmel zu streben, wo Gott selbst das Glück und die Freude aller Kinder sein wird. Amen.

O heiliger Engel, du bist von Anbeginn meines Lebens mein treuer Beschützer. Dir übergebe ich heute mein Herz, gib es meinem Heiland, dem es allein gehören soll. Du bist mein Beschützer im Leben, sei auch mein Tröster im Tod. Stärke meinen Glauben, festige meine Hoffnung, entzünde in mir die göttliche Liebe. Erlange mir, dass mich das vergangene Leben nicht ängstigt, das Gegenwärtige nicht beunruhigt, das Künftige mich nicht schreckt. Heiliger Schutzengel, stärke mich im Todeskampf, ermuntere mich zur Geduld, erhalte mich im Frieden. Erwirke mir die Gnade, dass meine letzte Speise das Brot der Engel sei, meine letzten Worte Jesus, Maria, Josef, mein letzter Atemzug, ein Hauch der Liebe und deine Gegenwart, mein letzter Trost. Amen.

Bitten wir zum Abschluss der Morgengebete den Herrn um seinen Segen für diesen Tag. In der Kraft des heiligen, kostbaren Erlöserblutes und durch die Verdienste der heiligen Wunden Jesu seien gesegnet alle Menschen, alle Tiere, alle Pflanzen, alle Gesteine, Atome und Elemente, der ganze Äther, Wasser und Luft und alles von Gott Geschaffene. Im Namen des Vaters und des Sohnes und des Heiligen Geistes. Und der Segen des Allerhöchsten sei und bleibe alle Zeit mit uns. Und die Fülle aller wunden Gnaden komme über uns und alle Geschlechter der Zeit. Durch sie, Maria, die der Herr selbst hat gebenedeit. Gelobt sei Jesus Christus in alle Ewigkeit. Amen. Das waren die Morgengebete hier bei Radio Horeb, Leben mit Gott. Auf unserem bundesweiten DAB+-Programm betrachten wir jetzt um 6:50 das Tagesevangelium. Wenn Sie mitlesen möchten, finden Sie die Textstelle bei Matthäus Kapitel 11, Verse 20 bis 24. Um 7 Uhr beten wir die Laudes aus dem Stundengebet der Kirche.

Das Tagesevangelium bei Radio Horeb. Einen guten Morgen wünscht Ihnen Maria Berg. Ob wir uns bekehrt hätten, wenn wir in der Zeit Jesu gelebt hätten, irgendwo am See Genezareth? Die Leute, die damals in Kapharnaum und in den anderen Städten wohnten, haben es nicht nötig gehalten, sich zu bekehren. Und doch waren sie Menschen so wie wir, die an Gott glaubten und ihren Glauben auch praktizierten. Aber Jesus vergleicht sie mit Tyrus und Sidon, mit Sodom und Gomorra, mit den Städten also, die seinen Zuhörern als extreme Fälle des Hochmuts und der Verkommenheit bekannt sind. Nur bei Matthäus steht die Begründung für die Weherufe über die galiläischen Städte. Dort hatte Jesus die meisten Wunder gewirkt und trotzdem haben sie nicht geglaubt. Wir betrachten im Matthäus-Evangelium Kapitel 11, die Verse 20 bis 24. In jener Zeit begann Jesus, den Städten, in denen er die meisten Machttaten getan hatte, Vorwürfe zu machen, weil sie nicht Buße getan hatten. Wehe dir, Chorazin! Wehe dir, Bethsaida! Denn wenn in Tyrus und Sidon die Machttaten geschehen wären, die bei euch geschehen sind, längst schon wären sie in Sack und Asche umgekehrt. Das sage ich euch, Tyrus und Sidon wird es am Tag des Gerichts erträglicher ergehen als euch. Und du, Kapharnaum, wirst du etwa bis zum Himmel erhoben werden? Bis zur Unterwelt wirst du hinabsteigen. Wenn in Sodom die Machttaten geschehen wären, die bei dir geschehen sind, dann stünde es heute noch. Das sage ich euch. Dem Gebiet von Sodom wird es am Tag des Gerichts erträglicher ergehen als dir. Das war das Tagesevangelium. Wir beten noch das Tagesgebet. Lasset uns beten. Allmächtiger Gott, dir verdanken wir unsere Freiheit und unser Heil. Denn du hast uns durch das kostbare Blut deines Sohnes erlöst. Lass uns aus deiner Kraft leben und unter deinem beständigen Schutz geborgen sein. Darum bitten wir durch Jesus Christus, deinen Sohn, unseren Herrn und Gott, der in der Einheit des Heiligen Geistes mit dir lebt und herrscht in alle Ewigkeit. Amen.

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Es ist 6.56 Uhr, kurz vor 7 am Dienstag, dem 14. Juli. Guten Morgen. 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Jetzt um 7 Uhr beten wir die Laudes aus dem Stundengebet der Kirche mit der geistlichen Familie Das Werk im Kloster Thalbach in Bregenz in Österreich. 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

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Guten Morgen. Heute ist der 14. Juli. Wir sind jeden Tag eingeladen, uns dem Stundengebet der Kirche anzuschließen und wir stimmen jetzt ein ins Morgenlob und beten die Laudes mit der geistlichen Familie, das Werk im Kloster Thalbach in Bregenz in Österreich.

Im Namen des Vaters und des Sohnes und des Heiligen Geistes. Herr Jesus, im Schweigen dieses anbrechenden Morgens komme ich zu dir und bitte dich mit Demut und Vertrauen um deinen Frieden, deine Weisheit, deine Kraft. Gib, dass ich heute die Welt betrachte mit Augen, die voller Liebe sind. Lass mich begreifen, dass alle Herrlichkeit der Kirche aus deinem Kreuz als deren Quelle entspringt. Lass mich meinen Nächsten als den Menschen empfangen, den du durch mich lieben willst. Schenke mir die Bereitschaft, ihm mit Hingabe zu dienen und alles Gute, das du in ihn hineingelegt hast, zu entfalten. Meine Worte sollen Sanftmut ausstrahlen und mein ganzes Verhalten soll Frieden stiften. Nur jene Gedanken, die Segen verbreiten, sollen in meinem Geiste haften bleiben. Verschließe meine Ohren vor jedem übelwollenden Wort und jeder böswilligen Kritik. Möge meine Zunge nur dazu dienen, das Gute hervorzuheben. Vor allem bewirke, o Herr, dass ich so voller Frohmut und Wohlwollen bin, dass alle, die mir begegnen, sowohl deine Gegenwart als auch deine Liebe spüren. Bekleide mich mit dem Glanz deiner Güte und deiner Schönheit, damit ich dich im Verlaufe dieses Tages offenbare. Amen. Wir beten die Laudes in der Früh, das Invitatorium finden Sie auf Seite 482 und die anderen Texte ab Seite 486.

Kommt, lasst uns jubeln vor dem Herrn und zujauchzen dem Fels unseres Heiles. Lasst uns mit Lob seinem Angesicht nahen, vor ihm jauchzen mit Liedern.

Denn der Herr ist ein großer Gott, ein großer König über allen Göttern. In seiner Hand sind die Tiefen der Erde, sein sind die Gipfel der Berge. Sein ist das Meer, das er gemacht hat, das trockene Land, das sein

Kommt, lasst uns niederfallen, uns vor ihm verneigen. Lasst uns niederknien vor dem Herrn, unserem Schöpfer. Denn er ist unser Gott, wir sind das Volk seiner Weide, die Herde von seiner Hand geführt.

0: Ach, würdet ihr doch heute auf seine Stimme hören, verhärtet euer Herz nicht wie in Meriba, wie in der Wüste am Tag von Massa. Dort haben eure Väter mich versucht, sie haben mich auf die Probe gestellt und hatten doch mein Tun gesehen.
1: Ein großer König ist der Herr, kommt, wir fallen vor ihm nieder.
0: 40 Jahre war mir dies Geschlecht zuwider, und ich sagte, sie sind ein Volk, dessen Herz in die Irre geht, denn meine Wege kennen sie nicht. Darum habe ich in meinem Zorn geschworen, sie sollen nicht kommen in das Land meiner Ruhe.

0: Begnadet hast du, Herr, dein Land, hast deinem Volk die Schuld vergeben. Eins hast du, Herr, dein Land begnadet.
1: Und Jakobs Unglück gewendet.
2: Hast deinem Volk die Schuld vergeben, alle seine Sünden zugedeckt.
1: Hast durchgezogen deinen ganzen Grimm und deinen glühenden Zorn gedämpft.
2: Gott, unser Retter, richte uns wieder auf. Lass von deinem Unmut gegen uns ab.
1: Willst du uns ewig zürnen? Soll dein Zorn dauern von Geschlecht zu Geschlecht?
2: Willst du uns nicht wieder beheben, sodass dein Volk sich an dir freuen kann?
1: Erweise uns dann deine Huld und gewähre uns dein Heil.
2: Ich will hören, was Gott redet. Frieden verkündet der Herr seinem Volk und seinen frommenden Menschen mit ledigem Herzen.
1: Sein Heil ist denen nahe, die ihn fürchten. Seine Herrlichkeit wohne in unserem Land.
2: Es begegnen einander Huld und Treue. Gerechtigkeit und Friede küssen sich.
1: Treue schloss aus der Erde hervor. Gerechtigkeit blickt vom Himmel hernieder.
2: Auch spendet der Herr an Segen. Und unser Land gibt seinen Ertrag.
1: Gerechtigkeit geht vor ihm her. Und Heil folgt der Spur seiner Schritte.

0: Begnadet hast du, Herr, dein Land, hast dein Volk die Schuld vergeben.
1: Meine Seele sehnt sich nach dir in der Nacht, mein Geist verlangt nach dir am Morgen. Sion ist unsere befestigte Stadt.
0: Zu unserem Schutz baute der Herr Mauern und Wälle.
2: Öffnet die Tore, damit ein gerechtes Volk durch sie einzieht. Ein Volk, das dem Herrn die Treue bewahrt.
0: Sein Sinn ist fest, du schenkst ihm Ruhe und Frieden. Denn es verlässt sich auf dich.
2: Verlasst euch stets auf den Herrn. Denn der Herr ist ein ewiger Fels.
0: Der Weg des Gerechten ist gerade. Du ebnest dem Gerechten die Bahn.
2: Herr, auf das Kommen deines Gerichts vertrauen wir. Deinen Namen anzurufen und an dich zu denken, ist unser Verlangen.
0: Meine Seele sehnt sich nach dir in der Nacht. Auch mein Geist ist voll Sehnsucht nach dir.
2: Denn dein Gericht ist ein Licht für die Welt. Die Bewohner der Erde lernen deine Gerechtigkeit kennen.

0: Meine Seele sehnt sich nach dir in der Nacht, mein Geist verlangt nach dir am Morgen.
1: Lass dein Antlitz über uns leuchten, o Herr. Gott sei uns gnädig und segne uns.
0: Er lässt über uns sein Angesicht leuchten,
2: damit auf Erden sein Weg erkannt wird und unter allen Völkern sein Heil.
0: Die Völker sollen dir danken, o Gott. Danken sollen dir die Völker alle.
2: Die Nationen sollen sich freuen und jubeln, denn du richtest den Erdkreis gerecht.
0: Du richtest die Völker nach Recht. Und regierst die Nationen auf Erden.
2: Die Völker sollen dir danken, o Gott. Danken sollen dir die Völker alle.
0: Das Land gab seinen Ertrag. Es segne uns, Gott, unser Gott.
2: Es segne uns, Gott. Alle Welt fürchte und ehre ihn.

0: Lass dein Antlitz über uns leuchten, O Herr.
1: Aus dem ersten Johannesbrief. Wir haben gesehen und bezeugen, dass der Vater den Sohn gesandt hat als den Retter der Welt. Wer bekennt, dass Jesus der Sohn Gottes ist, in dem bleibt Gott und er bleibt in Gott. Gott ist mein Helfer, auf ihn allein will ich vertrauen.
0: Gott ist mein Helfer, auf ihn allein will ich vertrauen.
1: Meine Zuflucht und mein Retter,
0: auf ihn allein will ich vertrauen.
1: Ehre sei dem Vater und dem Sohn und dem Heiligen Geist.
0: Gott ist mein Helfer, auf ihn allein will ich vertrauen.
2: Einen starken Retter hat der Herr uns erweckt, wie er verheißen hat durch den Mund seiner Propheten.

0: Ein starker Wetter, was der Herr uns erregt, wie er verheißen hat durch den Mund seiner Propheten.
1: Gepriesen sei Jesus Christus, unser Erlöser. Zu ihm lasst uns beten.
0: Herr, erbarme dich uns.
2: Zum Beginn dieses Tages nimm das Lobgebet deiner Kirche an. Lehre uns deine Herrlichkeit preisen.
0: Herr, erbarme dich uns.
2: Auf dich vertrauen wir. Lass uns nicht zu Schanden werden.
0: Herr, erbarme dich uns.
2: Eile uns zu Hilfe, denn ohne dich können wir nichts tun.
0: Herr, erbarme dich uns.
2: Mach uns verständnisvoll und barmherzig, dass wir helfen können, wo Hilfe Not tut.
0: Herr, erbarme dich uns.
2: Schenke der Welt deinen Frieden, sende deinen Geist und hilf den Verantwortlichen, zu einem dauerhaften Frieden unter den Völkern beizutragen.
0: Herr, erbarme dich uns.
1: Gedenke unser Herr, wenn du mit deinem Reich kommst, und lass uns heute beten, wie du einst deine Jünger gelehrt hast. Vater unser im Himmel, geheiligt werde dein Name, dein Reich komme, dein Wille geschehe, wie im Himmel, so auf Erden. Unser tägliches Brot gib uns heute und vergib uns unsere Schuld, wie auch wir vergeben unseren Schuldigern. Und führe uns nicht in Versuchung, sondern erlöse uns von den Bösen. Barmherziger Gott, du hast den heiligen Camillus eine außergewöhnliche Liebe zu den Kranken und Sterbenden geschenkt. Sieh auf sein heiliges Leben und gib auch uns den Geist der Barmherzigkeit, damit wir dir in unseren Mitmenschen dienen und in der Stunde unseres Todes voll Zuversicht zu dir hinübergehen. Darum bitten wir durch Jesus Christus, deinen Sohn, unseren Herrn und Gott, der in der Einheit des Heiligen Geistes mit dir lebt und herrscht in alle Ewigkeit.
3: Amen.
1: Der Herr sei mit euch. Auf die Fürsprache des heiligen Camillus segne und behüte euch der dreieinige Gott, der Vater, der Sohn und der Heilige Geist.
3: Amen.
1: Geht hin in Frieden.
4: Radio Horeb, Leben mit Gott, die Laudes, das Morgenlob aus dem Stundengebet der Kirche. Dazu waren wir verbunden mit der geistlichen Familie, das Werk im Kloster Thalbach in Bregenz in Österreich. Ein wichtiger Teil des Programms bei Radio Horeb ist das Stundengebet, in dem wir uns im Gebet mit der ganzen Kirche weltweit verbinden. Um 11:45 beten wir die Sext, das Morgenlob, das Mittagslob, Entschuldigung, Laudes ist das Morgenlob um 7 Uhr, um 11:45 dann die Sext, das Mittagslob, um 17:30 am Abend, also 17.30 Uhr, beten wir die Vesper, das Abendlob, und beschließen um 21.40 Uhr den Tag mit der Komplett, dem Nachtgebet der Kirche. Herzliche Einladung, schließen Sie sich auch gerne zu den anderen Gebetszeiten an.

0: Heute ist Dienstag, der 14. Juli. Der Programmtipp heute ist ganz besonders für alle Kinder und Familien, aber auch für alle Junggebliebenen. Wer singt, betet doppelt. Die Schülerband Heavenly Noises der Marienschule in Potsdam hat ein eigenes Lied geschrieben, das heißt »Ich bitte dich, Herr, hilf«, ein Gebet um Frieden. 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

0: 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Guten Morgen. Der Impuls bei Radio Horeb. Eine Tour zur Heiligkeit im Alltag mit den Heiligen Louis und Célie Martin. In dieser Woche schauen wir im Impuls auf dieses heilige Ehepaar, das am letzten Sonntag, am 12. Juli, seinen liturgischen Gedenktag hatte. Sie sollen uns Vorbild und Helfer sein auf unserem persönlichen Weg zur Heiligkeit. Hören wir jetzt Gedanken von Rolf Wundrack. Er ist Mitglied im Theresienwerk und ehrenamtlicher Mitarbeiter bei Radio Horeb.
1: Guten Morgen, liebe Hörerinnen und Hörer. Ich freue mich, dass Sie dabei sind und zusammen mit mir jetzt auf der Startlinie zur ersten Etappe auf unserer Tour zur Heiligkeit im Alltag stehen. Wir hatten uns als Aufgalopp für diese Tour im Prolog gestern die Frage gestellt, ob wir denn als ganz normale Menschen heilig werden können. Wir haben dabei festgestellt, dass wir alle seit dem Zweiten Vatikanischen Konzil zur Heiligkeit berufen sind und dass uns zum Beispiel Papst Benedikt XVI. Für diesen Weg die Heiligen ans Herz legt. Ich hatte Ihnen dazu meine Heiligen, die mir sehr nahe stehen, die Heiligen Louis und Célie Martin, die Eltern der Heiligen Therese von Lisieux, als Vorbilder vorgeschlagen und empfohlen. Dieses erste in unserer Kirche gemeinsam heiliggesprochene Ehepaar wird in seinem Heimatland Frankreich gerne als les saints de l'ordinaire, als die Heiligen der einfachen Leute bezeichnet. Louis und Célie Martin waren keine Personen des geweihten Lebens, sie waren Leute aus dem Alltag, wie wir. Was hat sie ausgezeichnet und was können wir uns von ihnen abschauen? Betrachten wir auf unserer ersten Etappe, wie das heilige Ehepaar christlich im Alltag gelebt und dadurch Zeugnis gegeben hat. Mittelpunkt der Familie Martin war stets der Besuch der heiligen Messe in der Kirche. Ihnen war immer bewusst, dass man zwar letztlich überall beten kann, aber die Begegnung mit Jesus wahrhaft in den Sakramenten im Wesentlichen nur in der Kirche möglich ist. Célie und Louis hatten ein sehr großes Verlangen nach der Eucharistie. Sie gingen täglich um 5:30 morgens zur Frühmesse und wurden damit nebenbei zu einem Wecker für ihre Nachbarn. Diese wussten, wenn sie Louis und Célie am frühen Morgen hörten, jetzt gehen die heiligen Eheleute Martin zur Kirche und wir können noch eine Weile schlafen. Daneben gingen sie so oft, wie es damals üblich war, zur heiligen Kommunion. Das Gebet endete für die beiden nicht an der Kirchentür. Ihre Gebetszeiten waren ihr Maßstab für ihren Tagesablauf. Beide zeigten eine große Liebe zur Kirche, verehrten den Papst und schätzten das Priestertum. Sie waren eng mit ihrer Gemeinde verbunden und felsenfeste Katholiken ihrer Zeit. Einer Zeit, in der es nicht einfach war, in Frankreich seinen Glauben zu bekennen und zu leben. Wenn wir unseren Auftrag ernst nehmen, müssen wir darauf achten, dass in unserem Glaubensleben eine Regelmäßigkeit, im guten begrifflichen Sinn eine Routine, eintritt. Der regelmäßige Besuch der Heiligen Messe gehört dazu. Dabei ist es sehr hilfreich, wenn man im unmittelbaren Umfeld jemanden hat, der den Glauben mit einem teilt. Und so ist es zum Beispiel unendlich schön, wenn man diese Glaubenspraxis zusammen mit seinem Ehemann oder seiner Ehefrau einüben darf, so wie es bei Louis und Célie Martin der Fall war. Ihnen war der Wert einer heiligen Messe bewusst. Für mich selbst ist zum Beispiel während der Corona-Pandemie auch sehr bewusst geworden, welchen Wert die heilige Messe für mich persönlich hat, nämlich da, als die Kirchen geschlossen bleiben mussten. Überhaupt ist der Gottesdienst nach katholischem Verständnis das zentrale Element des Glaubens. Ohne die Feier des Gottesdienstes ist die Kirche nicht denkbar. Die möglicherweise nur geringe Zahl der Mitfeiernden sollte für die eigene Teilnahme am Gottesdienst nicht entscheidend und schon gar keine Ausrede sein. Sehr aufschlussreich ist auch ein Blick, wie die Familie Martin mit dem Sonntag umgegangen ist. Dazu lesen wir in einem Brief von Célie: Ich selbst werde in Zukunft peinlich darauf achten, sonntags nicht mehr einzukaufen. Sehr oft bewundere ich in diesem Punkt Louis' Gewissenhaftigkeit. Als er sich hier niederließ, sagte sein Beichtvater zu ihm, er solle seinen Juwelierladen sonntags bis 12 Uhr offen halten. Louis ist auf diese Erlaubnis nicht eingegangen und hat sich lieber gute Geschäfte entgehen lassen. Und trotzdem ist er jetzt wohlhabend. Ich kann den Wohlstand auf nichts anderes zurückführen als auf einen besonderen Segen, der ihm aufgrund der treuen Befolgung des Sonntagsgebots gewährt wurde. Soweit die heilige Celie. Rein ökonomisch betrachtet war dieser Verzicht übrigens eine unglückliche Entscheidung. Waren doch gerade an Sonntagen viele kauffreudige Menschen auf den Straßen von Alençon unterwegs. Allerdings hat das Ehepaar Martin dadurch anderen ermöglicht, in die Messe gehen zu können, statt am Verkaufsstand stehen zu müssen. Das war dem Ehepaar Martin wichtiger als der eigene Profit. Was nehmen wir nun davon für uns mit? Lassen Sie uns Zeugnis geben. Zum Beispiel durch den häufigen, am besten regelmäßigen Besuch der Heiligen Messe. Werden wir uns wieder verstärkt bewusst, welchen Wert die Heilige Messe hat? Heiligen wir den Sonntag? Auch wenn wir sehr wahrscheinlich nur wenig Beifall und von vielen nur ein müdes Lächeln ernten werden, wenn wir die Messe dem Sonntagsausflug vorziehen. Es reicht jetzt einfach nicht mehr aus, sich nur noch katholisch zu nennen. Wir müssen katholisch sein. Wir müssen jetzt raus aus unserer Bequemlichkeit, Sie und ich, jeder und jede mit seinen und ihren Talenten. Um ein authentisches Zeugnis nach dem Vorbild der heiligen Eheleute Martin zu geben, muss man allerdings wissen, für was und für wen. Machen wir uns also fit in den wesentlichen Fragen unseres Glaubens, bilden wir uns weiter durch tägliches Bibelstudium, durch Alpha-Kurse oder ähnlichen Veranstaltungen, durch die zahlreichen Sendereien in Radio Horeb, die uns den Glauben fundiert nahebringen, oder durch gute katholische Bücher. Sprechen wir über unseren Glauben, konkret da, wo wir in unserem Leben stehen. In unserer Familie, in unserer Arbeit, in unserer Freizeit. Nicht aggressiv und aufdringlich, sondern in den Momenten, wo es ad hoc gilt, freimütig und im besten Fall fundiert und überzeugend Zeugnis zu geben. Zu Fragen des Glaubens, aber auch zu aktuellen kirchenpolitischen Themen. Also, zeigen wir Leben, seien wir bereit. Lassen Sie uns Fragende und Suchende auffangen, Skeptiker ermutigen, falsch Argumentierende mit Fakten widerlegen. Lassen Sie uns dadurch Zeugnis geben und einstehen für unseren Herrn Jesus Christus, wo und wann immer es notwendig wird. Machen wir es, wie das heilige Ehepaar Martin auch trotz eines harten Alltags immer wieder geschafft hat, als aufrechte katholische Gläubige ihr Leben zu bewältigen und täglich Zeugnis für Jesus Christus zu geben. Der heilige Louis war übrigens auch sehr häufig bei der eucharistischen Anbetung. Und so heißt unser erstes Etappenziel Zeugnis. Ja, liebe Hörerinnen und Hörer, nach dieser ersten Etappe machen wir uns morgen auf das zweite Wegstück von insgesamt 5 Etappen auf dem Weg zu unserer eigenen Heiligkeit im Alltag und betrachten das Leben innerhalb der Familie Martin ein wenig genauer. Ich hoffe, Sie sind auch morgen wieder dabei. Ich würde mich auf jeden Fall sehr freuen, wenn wir uns morgen zur selben Zeit hier bei Radio Horeb in der Impulssendung wieder hören würden. Dann starten wir zur zweiten Etappe unserer Tour zur Heiligkeit im Alltag. Für heute wünsche ich Ihnen Gottes reichen Segen.
0: Der Impuls heute von Rolf Wundrak. Er ist Mitglied im Theresienwerk und ehrenamtlicher Mitarbeiter bei Radio Horeb. Die Eltern der heiligen Therese von Lisieux wurden als erstes Ehepaar gemeinsam von Papst Franziskus 2015 heilig gesprochen. Der Grund für die Heiligsprechung war nicht ihre heilige Tochter, sondern ihr unerschütterlicher Glaube und ihre Liebe zu Jesus. Nichts konnte sie von ihrem Vertrauen auf den Herrn trennen. Weder ihr anstrengender Alltag als selbstständige Unternehmer mit ihren Angestellten noch andere Dinge. 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Um 7:45 betrachten wir gemeinsam die Texte aus der Lesehore, dem Stundengebet der Kirche.

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Wir betrachten gleich um 7:45 gemeinsam die Lesungen der Lesehore aus dem Stundengebet. Die Texte können Sie auch mitlesen. Wenn Sie ein Lektionar zum Stundenbuch haben, finden Sie die erste Lesung im Lektionar im grünen Heft Römisch 2, 6 ab Seite 48. Und wenn Sie kein Lektionar haben, können Sie die Lesung auch in Ihrer Bibel mitlesen. Aus dem Buch Hiob lesen wir Kapitel 3 ab Vers 1. Die zweite Lesung ist im Lektionar zum Stundenbuch im grünen Heft Römisch 2,6 ab Seite 246. Wir betrachten die Lesungen jetzt gleich um 7:45 gemeinsam. Musik.

liturgische Texte zum Tag. Wir betrachten die Texte aus der Lesehora, dem Stundengebet der Kirche. Die erste Lesung ist aus dem Buch Hiob. Hiob tat seinen Mund auf und verfluchte seinen Tag. Hiob ergriff das Wort und sprach: Ausgelöscht sei der Tag, an dem ich geboren bin. Die Nacht, die sprach: Ein Mann ist empfangen. Jener Tag werde Finsternis, nie frage Gott von oben nach ihm, nicht leuchte über ihm des Tages Licht. Einfordern sollen ihn Dunkel und Finsternis, Gewölk über ihn sich lagern. Verfinsterung am Tag mache ihn schrecklich. Jene Nacht, das Dunkel raffe sie hinweg. Sie reihe sich nicht in die Tage des Jahres, sie füge sich nicht zur Zahl der Monde. Ja, diese Nacht sei unfruchtbar, kein Jubel komme auf ihr. Verwünschen sollen sie die Verflucher aller Tage, die es verstehen, den Leviathan zu wecken. Verfinstert seien ihrer Dämmerung Sterne, sie harre auf das Licht, jedoch umsonst. Die Wimpern der Morgenröte schauen sie nicht. Denn sie hat die Pforten an meiner Mutter Leib nicht verschlossen, nicht das Leid verborgen vor meinen Augen. Warum starb ich nicht vom Mutterschoß weg, kam nicht aus dem Mutterleib und verschied nicht gleich? Weshalb nur kamen Knie mir entgegen, wozu Brüste, dass ich daran trank? Still läge ich jetzt und könnte rasten. Entschlafen wäre ich und hätte Ruhe bei Königen, bei Ratsherren im Land, die Grabkammern für sich erbauten. Oder bei Fürsten, reich an Gold, die ihre Häuser mit Silber gefüllt. Wie die verscharrte Fehlgeburt wäre ich nicht mehr, Kindern gleich, die das Licht nie geschaut. Dort hören Frevler auf zu toben, dort ruhen aus, deren Kraft erschöpft ist. Auch Gefangene sind frei von Sorgen, hören nicht mehr die Stimme des Treibers. Klein und groß ist dort beisammen. Der Sklave ist frei von seinem Herrn. Warum schenkt er dem Elenden Licht und Leben denen, die verbittert sind? Sie warten auf den Tod, der nicht kommt. Sie suchen ihn mehr als verborgene Schätze. Sie würden sich freuen über einen Hügel. Fänden sie ein Grab, würden sie frohlocken. Wozu Licht für den Mann auf verborgenem Weg, den Gott von allen Seiten einschließt? Bevor ich noch esse, kommt mir das Seufzen. Wie Wasser strömen meine Klagen dahin. Was mich erschreckte, das kam über mich. Wovor mir bangte, das traf mich auch. Noch hatte ich nicht Frieden, nicht Rast, nicht Ruhe. Fiel ein neues Ungemach mich an. Das war die erste Lesung der Lesehora aus dem Buch Hiob. Nach der zweiten Lesung, nach der Musik, betrachten wir die zweite Lesung.

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Wir betrachten die Lesungen der Lesehorer heute am Gedenktag des heiligen Camillus von Lellis. Ist die zweite Lesung aus einer Lebensbeschreibung des heiligen Camillus, verfasst von einem seiner Gefährten. Der Diener Christi und der Brüder. Lasst mich mit der heiligen Liebe beginnen. Sie ist die Wurzel und Vermittlerin aller Tugenden. Sie war Camillus mehr vertraut als anderen Menschen. Er war vom Feuer dieser heiligen Tugend entflammt, nicht bloß von der Liebe zu Gott, sondern auch von der zu den Mitmenschen, vor allem zu den Kranken. Er brauchte die Kranken nur anzuschauen und schon war er ihnen von Herzen zugetan, schon vergaß er alles Glück und alle irdischen Freuden und Empfindungen. Wenn er einem Kranken diente, gleich viel welchem, schien er sich in Liebe förmlich aufzureiben und zu verzehren. Er hätte all ihre Leiden und jedes denkbare Übel auf sich genommen, wären damit ihre Schmerzen zu lindern oder ihre Krankheit zu heilen gewesen. So lebhaft sah er in ihnen Christus, dass er oft, wenn er ihnen Speise reichte, im Geist von dem Gedanken erfasst wurde, sie seien Christus. So sehr überkam ihn das, dass er von ihnen Gnade und Verzeihung der Sünden erbat. Darum stand er mit solcher Ehrfurcht da, als befinde er sich wirklich und eigentlich in der Gegenwart seines Herrn. Auf keinen Gegenstand kam er in seinen Predigten häufiger und glühender zu sprechen als auf die heilige Liebe. Er hätte sie gern allen Sterblichen ins Herz gepflanzt. Um seine Ordensbrüder für diese wichtigste aller Tugenden zu begeistern, pflegte er ihnen die Worte Jesu Christi einzuschärfen. Ich war krank und ihr habt mich besucht. Als wären diese Worte in sein Herz eingegraben, so oft wiederholte er sie. So groß war die Liebe des heiligen Camillus und so umfassend, dass er nicht nur die Kranken und Sterbenden, sondern alle Armen und Unglücklichen mit seiner großen Güte und seinem Wohlwollen umfing. Schließlich war sein Herz so voller Freundlichkeit zu den Bedürftigen, dass er zu sagen pflegte, gäbe es keine Armen in der Welt, müssten sich die Menschen aufmachen, welche zu suchen. Sie müssten die Erde nach ihnen aufgraben, um Gelegenheit zu finden, ihnen Gutes zu tun und Barmherzigkeit zu erweisen. Das war die zweite Lesung der Lesehore aus einer Lebensbeschreibung des heiligen Camillus, verfasst von einem seiner Gefährten. Im Kalenderblatt stellt uns Gabriele Lemmen-Feldges heute den heiligen Franz von Solano vor. Der in Andalusien geborene Franziskanerpater wirkte Ende des 15. und Anfang des 16. Jahrhunderts als Missionar in Südamerika. Heute ist auch sein liturgischer Gedenktag. Er wurde vor 300 Jahren, also 1726, heilig gesprochen. Mehr über den heiligen Franz von Solano dann gleich um 8 Uhr im Kalenderblatt.

0: 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Heute stellt uns Gabriele Lemmen-Feldges den heiligen Franz von Solano vor. Heute ist sein liturgischer Gedenktag.
1: Franziskus Solanus wurde am 10. März 1549 in Montilla in der Nähe von Córdoba in Andalusien geboren. Seine Eltern waren Matthias Sanchez Solano und Anna Ximenes. Seine Mutter wurde in der ganzen Stadt, die seinerzeit ca. 13.000 Einwohner zählte, die Edle genannt. Als große Verehrerin des heiligen Franz von Assisi war sie für die Namensgebung verantwortlich. Die strenge und religiöse Erziehung in seinem Elternhaus führte dazu, dass Franziskus frühzeitig lernte, sich in Demut zu üben. Bereits in jungen Jahren genoss er ein hohes Ansehen bei Gleichaltrigen. Franziskus besuchte zunächst das Jesuitenkolleg in seiner Heimatstadt. Er galt als fleißiger Schüler, war musisch begabt und las mit Freuden Biografien über Heilige. Mit 20 Jahren trat er dem Franziskanerorden bei. Seinerzeit herrschte eigentlich eine strenge Zucht und Ordnung in dem Kloster. Dem jungen Bruder war sie allerdings nicht streng genug. Somit griff er zu verschiedenen Methoden, sich noch heftiger zu kasteien. So soll er unter seinem Gewand einen rauen, mit Spitzen versehenen Gürtel getragen haben. Als Lager dienten ihm ein ausgehöhlter Lindenstamm oder raue Bretter. Zudem soll er sich als Ruhekissen einen Holzblock unter sein Haupt geschoben haben. Dennoch soll Franziskus, wenn man ihn antraf, stets froh und heiter und gut gelaunt gewesen sein. Mit 21 Jahren legte er die ewige Profess ab. Im Jahre 1576 wurde Solanus zum Priester geweiht. Sein Vater starb früh. Um möglichst nah bei seiner mittlerweile erblindeten Mutter zu sein, wurde er in das nahe bei Córdoba gelegene Kloster Resava versetzt. Zuvor aber wurde es ihm erlaubt, eine Zeit lang im Kloster zu Montilla zu leben, um seiner Mutter Trost zu spenden. Der Franziskanerorden gehört von jeher zu den sogenannten Bettelorden. So erhielt Franziskus die Erlaubnis, während seines Aufenthaltes in Montilla betteln zu dürfen. Er genoss nach wie vor ein hohes Ansehen unter der Bevölkerung, sodass die Spenden reichlich ausfielen. Bei aller Freude war es dem jungen Mann in seiner Bescheidenheit auch unangenehm, dass er in so hohem Maße verehrt wurde. Somit kam Solanus dankbar der Aufforderung des Ordens nach, sich doch endlich auf den Weg ins Franziskanerkloster von Arrezzava zu begeben. Das Amt des Novizenmeisters nahm er dort allerdings nur widerwillig an. Auch an seiner neuen Wirkungsstätte kam ihm in kürzester Zeit eine hohe Wertschätzung entgegen. Mehrmals wurde er in seinem Amt als Novizenmeister bestätigt, da er seine Aufgabe mit väterlicher Liebe einerseits und einem hohen Maß an Strenge andererseits ausübte. Durch seine überaus freundliche Art verstand er es auch, Kinder in seinen Bann zu ziehen und sie so zum Glauben hinzuführen. Als im Jahre 1583 die Pest ausbrach und auch Andalusien heimsuchte, bat Franziskus um Erlaubnis, sich in den Dienst der Kranken zu stellen. Nach langem Hin und Her erhielt er schließlich die Genehmigung, im eigens dazu errichteten Pesthospital die Opfer auf ihrem letzten Weg vorzubereiten und ihnen Trost zu spenden. Als Begleitung wurde ihm Pater Bonaventura zur Seite gestellt, der ebenso leidenschaftlich von dem Wunsch beseelt war, den Erkrankten beizustehen. Es ließ nicht lange auf sich warten und Franziskus erkrankte selber an der Pest und schwebte in großer Lebensgefahr. Allerdings hatte Gott offensichtlich weitere Pläne mit ihm vor, sodass er nach längerer Pflege wieder vollkommen genesen war. Erst als König Philipp II. Sich mit der Bitte an den Ordensgeneral der Franziskaner wandte, er möge doch Missionare in das neu entdeckte Amerika senden, durfte auch Solanus sich auf den Weg ins Ausland begeben. Nach einer beschwerlichen Reise kamen Solano und seine Brüder endlich in der neuen Welt an. Er war für die Region Tucumán, das heute eine Provinz Argentiniens bildet, auserwählt. Schnell erlernte er die Sprache der Indianer und war auch hier in kürzester Zeit als Wundertäter im Land bekannt. Während die Spanier eher als herrschendes und oft gewalttätiges Volk versuchten, die Einheimischen zu unterdrücken und wirtschaftlich auszubeuten, versuchte Franziskus sie mit Sanftmut, Liebe und Geduld für den Glauben zu gewinnen. Der Erfolg gab ihm recht. Unermüdlich bekehrte er die dort ansässigen Menschen zum Glauben. Diese wiederum dankten es ihm mit Ehrfurcht. Weit über seinen Tod hinaus wurde er von den Einheimischen als Heilsbringer verehrt. Mit 53 Jahren verließ er Tucumán und begab sich auf den Weg nach Lima. Die damit verbundene leitende Funktion wies er vergeblich zurück. Aufgrund seiner Begabung wurden ihm immer wieder neue Führungspositionen anvertraut, während Franziskus immer inständiger darum bat, ihn doch lieber als Apostel in den Weinberg des Herrn zu senden. Am Ende gewährte man ihm den Wunsch, sich nur noch auf den Willen Gottes zu konzentrieren und sich um die Bedürfnisse der Bevölkerung zu kümmern. Nach langer, schwerer Krankheit verstarb Franziskus im Alter von 63 Jahren. Nach der Beisetzung fiel dem damaligen Vizekönig auf, dass man es versäumt hatte, von dem so tief verehrten Verstorbenen ein Bild anfertigen zu lassen. Als daraufhin das Grab geöffnet wurde, entströmte diesem der Legende nach ein lieblicher Wohlgeruch. Auch soll der Leichnam vollkommen unversehrt gewesen sein. Durch die unzähligen Wunder und Heilungen, die dem Verstorbenen nachgesagt wurden, strebte man schnell ein Selig- bzw. Heiligsprechungsverfahren an. Bereits im Jahre 1632 wurde Papst Urban in Rom ein Werk übergeben, das über 2114 Seiten über das Leben des Heiligen und die ihm zugeschriebenen Wunder und Heilungen beschrieb, um die angestrebten Verfahren zu untermauern. Während das Heiligsprechungsverfahren zunächst abgelehnt wurde, erkannte man das Seligsprechungsverfahren nach intensiver Prüfung im Jahre 1675 an. Das zunächst abgelehnte Heiligsprechungsverfahren führte erst im Jahre 1726 durch Papst Benedikt XIII. Zum Erfolg. Der heilige Franziskus Solanus wird in der Regel mit Indianern oder Geige spielend abgebildet. Er ist der Patron von Chile, Panama und Lima. Er wird zum Schutz vor Erdbeben angerufen.
0: Gabriele Lemmenfeldges über den heiligen Franz von Solano. Heute ist sein Gedenktag. 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Assistierter Suizid in der Pflege, das ist das Thema gleich um 7:45 im Interview des Tages. 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

0: 8.15 Uhr, Viertel nach 8.
1: 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Am Mikrofon für Sie, Sebastian Moll. Liebe Hörer, der Apostel Paulus sagt: Leben wir, so leben wir dem Herrn, sterben wir, so sterben wir dem Herrn. Ob wir nun leben oder sterben, wir sind des Herrn. Das ist eine Gewissheit, die uns als Christen trägt. Aber gerade was das Lebensende angeht, also das Sterben, gibt es in unserer Gesellschaft, ja, große Unterschiede. Und immer mehr Leute, immer mehr Menschen fühlen sich versucht, aus dem Leben selbst zu scheiden mit dem sogenannten assistierten Suizid. Und ein besonderes Thema ist das natürlich in Einrichtungen für ältere Menschen, in Senioreneinrichtungen, in Pflegeheimen. Und viele Pflegekräfte berichten auch von der Last, die das mit sich bringt, wenn man immer wieder mit Menschen zu tun hat, die diesen Weg gehen wollen. Dass es sich dabei aber nicht um ein unabwendbares Schicksal handelt, dass es auch Alternativen gibt und Häuser, in denen alles getan wird, um diese Option gar nicht erst in den Blick nehmen zu müssen, das beweisen dezidiert katholische Einrichtungen. Und darüber wollen wir jetzt sprechen mit zwei Herren, die mitten drin stecken sozusagen. Einmal Herr Dr. Christian Juranek. Er ist Geschäftsführer des Hauses St. Josef am Inn in Innsbruck und sein Pflegedienstleiter Clemens Ledermüller. Grüß Gott, die Herren.
2: Grüß Gott, Herr Dr. Moll.
3: Grüß Gott.
1: Freut mich, dass Sie dabei sind. Für unsere Hörer ganz kurz, wir sprechen also jetzt mit einer Einrichtung in Österreich. Die rechtlichen Bedingungen sind jedoch zwischen Deutschland und Österreich weitgehend ähnlich. Österreich ist schon ein bisschen weiter, weil es ein ausgeklügelteres Gesetz hat. Aber die Regeln sind, wie gesagt, im Wesentlichen gleich. Die aktive Sterbehilfe, also das sogenannte Töten auf Verlangen, ist strafbar. Erlaubt ist der sogenannte assistierte Suizid, bei dem der Betroffene selbst den letzten Schritt ausführt. Aber wir wollen heute gar nicht über die rechtlichen Bedingungen reden, sondern über die menschliche Seite, was es mit den Menschen macht. Und da fange ich mal an bei Ihnen, Herr Ledermüller. Sie sind Pflegedienstleiter. Sie haben also aktiv jeden Tag mit den Bewohnern des Hauses zu tun. Ist das ein Thema? Also wie geht es den Menschen? Also kommen Sie damit in Kontakt, dass Menschen den Wunsch äußern, ja, nicht mehr leben zu wollen?
2: Also das es grundsätzlich ein Thema ist, das sterben wollen, gibt es. Und das passiert regelmäßig, immer wieder. Aktiv zu sagen, ich möchte jetzt meinem Leben ein Ende setzen, das passiert, ist mir bisher nicht passiert.
1: Das ist schön, das ist gut zu hören. Hat das damit zu tun, jetzt frage ich Sie, Herr Juranek, Sie sind ja ein dezidiert katholisches Haus. Hat das, also prägt das das auch? Also kann man sagen, dass es damit zusammenhängt, dass das doch eher selten oder gar nicht vorkommt?
2: Ich möchte vielleicht den Kreis etwas weiterziehen. Wir haben unser Haus in Tirol und Tirol ist ein klassisch konservatives Land in Österreich sehr lange gewesen. Auch wenn sich in den letzten Jahrzehnten vieles aufgetan hat, viel aufgebrochen wurde und in Richtung Zeitgeist entwickelt hat, glaube ich doch, dass gewisse Haltungen noch nachklingen aus der Geschichte Tirols. Und da waren solche Themen in einem katholischen Kernland eigentlich verpönt. Wir als katholisches Haus sind natürlich noch einmal eine Speerspitze innerhalb unseres Landes, insbesondere weil wir auch als Tendenzbetrieb gelten, rechtlich. Das ist ein weltanschaulich ausgerichteter Betrieb. Und wahrscheinlich auch Leute, die so ein Ansinnen haben, nicht gerade unser Haus wählen, sondern sich wahrscheinlich dann anderen Häusern zuwenden, wenn sie ihrem Leben aktiv ein Ende setzen möchten. Mhm.
1: Nur ist es natürlich so, dass vielleicht nicht jeder, der in so ein Haus kommt, direkt mit diesem Ansinnen hineingeht. Das könnte sich ja auch im Laufe der Zeit entwickeln. Aber kann man sagen, Frage an Sie beide, gibt es etwas oder was kann man konkret tun, damit das nicht passiert?
2: Ich denke, die persönliche Begleitung des Einzelnen, das Öffnen der Augen für die schönen Momente, die es auch noch in einer Leidenssituation gibt, vielleicht auch eine Begleitung, die den Menschen zu verstehen gibt, dass auch das Leiden einen Sinn haben kann, auch die Einbindung der Familie, würde ich meinen, kann lebensstützend sein und vielleicht so einen Wunsch nicht unbedingt Proponent werden zu lassen.
3: Ich glaube, dass es extrem wichtig ist, aber das betrifft eigentlich alle Menschen, egal ob sie in einem Pflegeheim sind oder zu Hause oder sonst wo, dass man das Leiden, die Schmerzen und Angst, Todesangst und eine gewisse Müdigkeit, was das Leben betrifft, nicht an die Seite zu stellen, sondern eigentlich als Teil des Menschen zu sehen. Also ich meine, es gibt immer wieder, so wie ich es vorher auch schon gesagt habe, Bewohner, die sagen, sie wollen sterben, sie wollen nicht mehr, sie wollen nicht mehr, ich will nicht mehr. Das gehört dazu. Also ich meine, welcher normal denkende Mensch wünscht sich zu leiden? Welcher normal denkende Mensch wünscht sich Schmerzen zu haben? Aber das betrifft jeden Menschen, ob es jetzt ein Kratzer ist als Kind oder ein großes Leiden am Ende des Lebens, dass man sterben möchte. Und ich glaube, eine Prävention unter Anführungszeichen wäre, das Leiden an sich im Menschen zu inkludieren, dass es dazugehört. Genauso wie die Freude, genauso wie die Hoffnung, genauso wie der Glaube gehört das Leiden, insbesondere für einen Christen, aber auch für alle anderen Menschen gehört das Leiden einfach dazu und darüber zu sprechen. Weil nur wenn man sterben möchte, bedeutet das nicht, dass man assistierten Suizid begehen würde.
1: Absolut, absolut. Aber haben Sie jetzt, an Sie, Herr Ledermüller, Sie haben ja mit den Menschen noch etwas konkreter zu tun, haben Sie auch solche Gespräche, also wo Sie sich seelsorgerlich ein bisschen um die Menschen kümmern oder gibt es da wieder einen anderen Mitarbeiter? Wie ist das in Ihrem Haus organisiert?
3: Wir haben grundsätzlich schon zwei Seelsorger im Haus, die sich insbesondere mit der Seelsorge beschäftigen. Aber es ist ja so, dass die Pfleger im Haus, und das ist auch überall so, denke ich, dass es ein bisschen überfließend geht, dass man, wir kümmern uns ja nicht nur um den Körper, sondern auch um den Geist, um die Psyche, um die Seele des Menschen und dementsprechend gibt es immer wieder solche Gespräche. Also ich hatte auch in den Jahren, seit ich hier bin, immer wieder Gespräche mit Bewohnern, die gesagt haben, sie wollen sterben, jetzt ist es genug. Sie haben es geäußert auf verschiedene Art und Weisen. Und dann habe ich natürlich mit ihnen auch seelsorgerisch gesprochen und habe mit ihnen versucht, ihnen zu helfen und habe natürlich das Thema nicht auf den assistierten Suizid gelenkt, das ist ja klar, sondern versucht ihnen aus meinem Glauben heraus zu helfen, aus dem christlichen Glauben heraus.
1: Na, ich denke, das ist ja schon ein ganz wichtiger Schritt, also dass man einfach das gar nicht als Option sozusagen mit in die Diskussion hineinwirft. Ist es denn so, dass in Ihrem Haus, also ich will jetzt den Teufel ja nicht an die Wand malen, aber wenn es dazu käme, ist das in Ihrem Haus einfach auch dann gar nicht erlaubt? Also so wie man sagt, ein katholisches Krankenhaus nimmt keine Abtreibungen vor, könnte man sagen, also eine Einrichtung wie Ihre macht sowas einfach partout nicht?
2: Also sowohl der Pflegedienstleiter als auch ich haben ein Gottes- und Menschenbild, das das nicht zulässt. Wenn uns das Gesetz zwingt, dann wollen wir das trotzdem nicht tun. Und wir werden alles unternehmen, dass in unserem Haus kein assistierter Suizid stattfindet. Welche Möglichkeiten sich da öffnen, das würden wir dann wahrscheinlich in der konkreten Situation mit der konkreten Person und dem konkreten Umfeld sehen. Aber dass das bei uns im Haus tatsächlich gelebt wird, das können wir uns nie vorstellen und Gott sei Dank wurden wir auch noch nie dazu befragt oder ist das Anliegen auch noch nie an uns herangetragen worden. Es wäre eine extreme Herausforderung.
1: Ja, das freut mich zu hören. Und anscheinend haben Sie es ja auch bisher gut geschafft, die Menschen, ja, also einfach diese Option gar nicht erwägen zu lassen oder zumindest nicht ernsthaft erwägen zu lassen.
2: Es kommen viele Leute, die zu uns, die selber noch einen christlichen Hintergrund haben, mhm, und trotzdem sterben wollen. Ich habe da einen konkreten Mann vor meinem geistigen Auge. Aber trotz seines Leidens, trotz seiner Schwachheit und seiner Überdrüssigkeit am Leben, glaube ich, war seine Grundhaltung, mit der er zu uns ins Haus gekommen ist, so stark, dass er zwar den Wunsch geäußert hat, dass er bald aus dieser Welt scheiden darf, aber niemals auf die Idee gekommen wäre, einen assistierten Suizid zu beanspruchen oder uns darum zu bitten. Ich glaube, das macht auch noch etwas aus.
1: Auf jeden Fall. Ich finde es ja sehr beruhigend, dass in Ihrem Haus das Thema im Moment und hoffentlich auf lange Zeit eher ein theoretisches Thema ist. Aber ich glaube auch nicht, wie Sie schon gesagt haben, dass das Zufall ist. Und es ist gut, wenn ein Haus wie Ihres ja dafür einfach auch steht und das vermitteln kann. Und da sieht man eben, es ist nicht hoffnungslos. Also solche Trends, der Trend geht in diese Richtung. Damit müssen wir im Moment zumindest als Gesellschaft leben. Aber es ist nicht unaufhaltbar und nicht unumkehrbar.
3: Na, man muss aber dazu sagen, weil es könnte so klingen, als würden wir dieses Thema tabuisieren und an den Rand drängen und gar nicht über das Sterben reden wollen. Also bei uns zum Beispiel konkret im Heim, wir kümmern uns, wir nehmen da den November her, als Monat, in dem wir uns speziell auf das Thema Sterben, Tod, Leiden fokussieren und auch immer jedes Jahr im November einen ganzen Tag eine Fortbildung zu diesem Thema machen, in Zusammenarbeit zwischen Pflege und SeelsorgerInnen. Und da sprechen wir, also da thematisieren wir Tod, Leiden, Schmerzen, Sterben. Diese Dinge thematisieren wir und auch vor 2 Jahren im November war ich auch einer der Vortragenden eben bei dieser Fortbildung, habe auch über das Sterbeverfügungsgesetz vor den Mitarbeitern gesprochen. Mhm. Also ich habe das natürlich aus unserer Sicht gemacht, aber das Thema wird nicht tabuisiert oder reden wir über alles andere, aber über das nicht. Wir reden darüber.
1: Nein, Entschuldigung, den Eindruck hatte ich jetzt überhaupt nicht und ich hoffe, er ist auch nicht entstanden, dass Sie das tabuisieren. Überhaupt nicht. Nein, ganz im Gegenteil, man muss ja offen darüber sprechen. Das Tabuisieren macht es ja meistens nur noch schlimmer. Und wie gesagt, ich finde das eine großartige Leistung, dass in Ihrem Haus das so gut gelebt wird.
2: Darf vielleicht ergänzen, bitte, dass auch ich als Geschäftsführer schon in der Fastenzeit zusätzlich noch mich dem Thema gestellt habe, in einer Mitarbeiterfortbildung, und die Erkenntnisse, die man in Nahtoderfahrungen gewonnen hat und über Nahtoderfahrungen gewonnen hat, zur Sprache gebracht habe und in einen Kontext mit dem katholischen Glauben gebracht habe, in der Konsequenz, dass da sehr rege und schöne Diskussionen daraus entstanden sind und damit im Vorfeld vielleicht solcher Situationen schon im Haus Haltungen gefördert und geformt werden, sodass wir dann nicht alleine dastehen, wenn solche Anfragen kommen, sondern dass dann auch eine gewisse Rückendeckung der Mitarbeiter zu erwarten ist, wenn wir über solche Themen im Vorfeld schon uns auseinandergesetzt haben.
1: Auf jeden Fall. Also Vorsicht ist besser als Nachsicht. Also es ist beeindruckend, wie gut Sie sich darauf vorbereiten. Immer noch mal, wenn man bedenkt, dass Sie glücklicherweise noch keinen einzigen Fall hatten, aber Sie scheinen sehr, sehr gut vorbereitet auf all das. Und das ist ja bemerkenswert und lobenswert. Gut, vielen Dank, Herr Dr. Jurenek und Herr Ledermüller, für dieses Gespräch. Ich glaube, wir haben viel mitgenommen, alle auch etwas Positives. Es ist ja auch mal schön, wenn man nicht immer nur über die traurigen Dinge sprechen muss, sondern auch eben diese Hoffnungsschimmer sieht. Es geht eben auch anders, wenn man will.
2: Herr Dr. Moll, dass Sie uns als Gesprächspartner gewählt haben.
1: Vielen Dank. Ich habe mich auch sehr gefreut. Das war unser Interview des Tages, heute mit Dr. Christian Jurenek und Clemens Ledermüller. Herr Jurenek ist Geschäftsführer des Hauses St. Joseph am Inn und Herr Ledermüller ist der dortige Pflegedienstleiter. Und wir sprachen über das Thema assistierter Suizid, insbesondere im Kontext von Senioreneinrichtungen und Pflegeheimen. Mein Name ist Sebastian Moll und ich wünsche Ihnen noch viel Freude mit dem weiteren Programm hier bei Radio Horeb.

Nachrichten aus Kirche und Welt direkt aus der aktuellen Redaktion von Radio Horeb, im Studio Karin Wierer. Salzburg. Heute feiert Erzbischof Franz Lackner seinen 70. Geburtstag. Nicht nur in Salzburg, auch in seiner Heimatgemeinde St. Anna am Aigen in der Steiermark würdigten zahlreiche Gratulanten den Erzbischof. Wilhelm Krautwaschl, der Bischof von Graz, betonte besonders Lackners Glauben und seinen franziskanischen Lebensweg. Die Marktgemeinde St. Anna am Aigen kündigte außerdem an, einen neuen Platz nach ihrem Ehrenbürger zu benennen. Der künftige Erzbischof Franz Lackner Platz soll nach Möglichkeit 2027 vom Jubilar selbst eingeweiht werden. Vatikanstadt. Das Fotoarchiv von Papst Johannes Paul II. Wird jetzt für Forscher, Medienschaffende und andere Interessierte weltweit zugänglich gemacht. Der Vatikan digitalisiert den Bestand von mehr als 4,7 Millionen Bildern aus der fast 27 Jahre dauernden Amtszeit des Jahrhundertpapstes. Dabei handelt es sich um Fotografien von 250 Reisen im Ausland und in Italien. Auch Bilder von Audienzen, Messen und anderen Ereignissen werden digital erfasst und wissenschaftlich katalogisiert. Johannes Paul II. War von 1978 bis zu seinem Tod 2005 Oberhaupt der katholischen Kirche. 2014 wurde der gebürtige Pole von Papst Franziskus heilig gesprochen. München. Die Hörer und das Team von Radio Horeb würdigen die Lebensleistung des Radiopioniers Jürgen von Wedel, der kürzlich verstorben ist. Bei Radio Horeb war Wedel in der Sendereihe Tipps für den Empfang zu hören. Von Wedel war einer der Wegbereiter des Privatradios im deutschsprachigen Raum. Als Techniker und Visionär war er maßgeblich an den frühen Entwicklungen beteiligt. Zeitzeugen beschreiben ihn als leidenschaftlichen Radiomacher mit großem historischen Wissen. Mit seinem Tod verliert die Radiowelt einen prägenden Akteur der Anfangsjahre des Privatradios. 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Das waren Meldungen aus Kirche und Welt. 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

0: Frau Eichem aus Singen, grüß Gott.
1: Ja, grüß Gott. Ich habe ein paar Fragen, und zwar zur Heiligen Messe.
0: Ja.
1: Und zwar am Anfang des Schuldbekenntnisses. Also, wie ist denn das, wenn man jetzt einfach in die Messe rennt oder und nicht genügend vorbereitet ist? Und dieses Schuldbekenntnis oder das Kyrie Eleison, je nachdem, was der Priester macht, das zwar mitbetet, aber das doch nicht richtig vorher sich Gedanken gemacht hat zu dem Schuldbekenntnis. Inwieweit man denn die Schuld vergeben wird oder auch, dass dann trotzdem diese Gnade fließt, auch wenn ich jetzt da gar nicht so geistig dabei bin, weil ich halt nur denke, ich gehe jetzt noch geschwind in die Messe und renne da hin und ja, das einmal. Oder soll ich denn überhaupt nicht in die Messe gehen, weil so viel los ist und ich denke, ich gehe lieber einmal weniger in die Messe, gehe aber, wenn ich gehe, richtig vorbereitet. Und dieses Schuldbekenntnis, wenn mir jetzt auf Anhieb einfach nichts einfällt. Manchmal gibt es Sachen, wo ich sage, okay, das muss doch hin. Das ist ja mal eine Frage. Und dann habe ich nochmal eine Frage zur Messe. Was gehört in die Wandlung von Fürbitten? Und was gehört am Anfang, wenn der Priester sagt, lasset uns beten? Da ist, und normalerweise muss ich da eine kurze Pause machen und da kann ich ja auch meine ganz persönlichen Bitten hinbringen für Gott. Da ist ja auch Platz für meine. Aber was tue ich in die Wandlung und was tue ich am Anfang, wenn er sagt, lasset uns beten?
0: Okay. Ja, ich versuche mal, Ihre Fragen zu beantworten. Zunächst einmal, die Benediktusregel sagt, und das ist auch für uns eine interessante geistliche Richtschnur, dem Gottesdienst darf nichts vorgezogen werden. Das habe ich auch einige Mal, ich gebe es ganz offen zu, mit in die Beichte persönlich hineingebracht. Da wollte da noch jemand was vor der Messe und da. Und in Zukunft sage ich dann immer, Entschuldigung, aber ich bin jetzt auf dem Weg zum Gottesdienst, das müssen wir danach besprechen. Es ist schon wichtig, dass wir, wie das Konzil sagt und lehrt, aktiv am Gottesdienst teilnehmen, Participatio Actuosa, so ist der Ausdruck, der 15 Mal in der Liturgiekonstitution vorkommt. Und das kann ich Ihnen einfach nur als grundsätzliche Richtschnur weitergeben. Es ist in der Tat so, dass es nicht eine Automatik sein soll. Klar, Christus ist auf dem Altar präsent. Es erfordert schon auch meine Mitwirkung. Beim Propheten Jesaja lesen wir, dieses Volk ehrt mich mit den Lippen, aber sein Herz ist weit weg von mir. Also deshalb nicht einfach in die Heilige Messe hineinrumpeln, sondern sich wirklich sagen, das ist jetzt der wichtigste Augenblick, das ist die wichtigste halbe Stunde des Tages und ich gehe rechtzeitig hin. Und ich gehe nicht einfach irgendwie gehetzt oder mitten aus der Arbeit heraus, sondern dass ich mindestens ein paar Minuten vorher noch Zeit habe, mich zu sammeln. Wenn es dann mal nicht funktioniert, aus welchen Gründen auch immer, dann wird der Herrgott das sicher auch drüber hinweg sehen. Supplet Ecclesia, sagt man, die Kirche ergänzt. Aber das sollte eigentlich die Ausnahme sein. Das war Ihre Frage, die Sie da gestellt haben. Und es ist sicher an der Heiligen Messe teilzunehmen, auch wenn es nicht perfekt ist und vielleicht wir ein bisschen zerstreut sind, als überhaupt nicht in die Heilige Messe oder halt weniger in die Heilige Messe zu gehen. Was gehört in die Fürbitten hinein und was gehört in die Wandlung hinein? Eine interessante Frage. Wenn der Priester die heiligen Gestalten erhebt, soll man ja dann auch persönlich etwas tun. Ich folge immer auch diesem Rat von Theodor Schnitzler, einem führenden Liturgiewissenschaftler. Einfach so kurzes Stoßgebet, mein Herr und mein Gott. Oder ich bete bei der Erhebung des kostbaren Blutes, des verwandelten Weines in das Blut Christi. Ich opfere dir das Blut unseres Herrn Jesus Christus auf durch die Hände der Mutter, also der Gottesmutter, für die Sünden der ganzen Welt, zum Anteil für die Leidende, arme Seelen, Fegfeuer, für die Streitende, das sind wir, und zur größeren Verherrlichung der triumphierenden Kirche. Dieses Gebet habe ich einmal gefunden, das hat mich sehr angesprochen. Und dann nehme ich tagesaktuelle Dinge mit hinein, die ganzen Kämpfe, wo Konfliktherde sind, bitte ich einfach, dass in geistiger Weise dieses kostbare Blut überall dorthin kommt, wo Krieg und Auseinandersetzungen sind und aktuelle Dinge einfach, die ich mit hineinnehmen möchte. Das können familiäre Sachen sein oder vom Radio. Aber hier diese Wandlung in dieser ganz universalen Weise sich zunutze zu machen. Universal, aber auch zugleich konkret. So würde ich Ihre Frage beantworten. Ja, bei Fürbitten, klar, da geht es dann meistens um sehr konkrete Dinge, die man vor dem Herrn hinlegen kann. Ich hoffe, dass ich Ihre Frage beantwortet habe. Alles Gute, Gottes Segen, Ihnen eine gesegnete Zeit.
2: 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Gleich um 9 Uhr übertragen wir die Heilige Messe aus der Wallfahrtskirche zur Mutter mit dem gütigen Herzen in Barkhäusl. Aus München begleitet Sie jetzt durch den weiteren Vormittag Gabriele Lemmenfeldges. Ich darf mich an dieser Stelle von Ihnen verabschieden und wünsche Ihnen einen gesegneten Tag und viel Freude mit unserem Programm. Mein Name ist Maria Berg. 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

8.55 Uhr bei Radio Horeb, Ihre christliche Stimme in Deutschland. Es begrüßt Sie an diesem Dienstagvormittag aus dem Studio in München, Gabriele Lemmenfeldges. Herzlich willkommen. Ja, ich hoffe, Sie kommen gut durch die Hitze. Lassen Sie es ruhig angehen, denn jeder Schritt und jeder Gang zu viel kostet Kraft, die vielleicht am Ende des Tages fehlt. Ja, und Ablenkung verschafft hierzu natürlich Radio Horeb. Mit unserem wunderbaren und sehr abwechslungsreichen Programm sind wir rund um die Uhr für Sie da, denn auch in der Nacht haben wir für Sie ein christliches und auch segensreiches Programm zusammengestellt. Ja, und blicken wir nun gemeinsam auf die kommende Stunde. Dort geht es um 9 Uhr zunächst weiter mit der Heiligen Messe, also in wenigen Minuten, und verbunden sind wir dazu mit dem Kloster Waghäusel im Bistum Freiburg. Und dort sind wir zu Gast bei den Brüdern vom gemeinsamen Leben. Die Heilige Messe erfolgt aus der Kirche zur Mutter mit dem gütigen

Es ist kurz vor 9 Uhr. Herzliche Einladung zur Heiligen Messe. Und bevor wir umschalten ins Kloster Waghäusel, bereiten wir uns noch mit einem Gebet auf die Begegnung mit Jesus vor. Im Namen des Vaters und des Sohnes und des Heiligen Geistes. Amen. Jesus, lass mich diese Heilige Messe in deinem göttlichen Willen feiern. Du in mir und ich in dir, vereint mit unserer himmlischen Mutter Maria, vereint mit allen Engeln und Heiligen, vereint mit allen armen Seelen des Fegefeuers, im Namen aller und für alle Seelen der ganzen Menschheit. Ich übergebe mich dir ganz und lege mein Herz und meinen Willen auf deinen heiligen Altar. Wandle mich um und nimm mich auf in deinen göttlichen Willen. Lass deinen göttlichen Willen in jeden meiner Gedanken und Worte, in meine Handlungen und Gebete fließen. Dir sei Lobpreis, Anbetung und Sühne für mich und alle Seelen aller Zeiten. Amen. Maria, Mutter der Kirche, erbitte uns viele geistliche Berufungen und christliche Familien. Amen.

Willkommen zur Feier der Heiligen Messe, besonders auch jenen, die jetzt über die Medien, über Radio Horeb mit uns den Gottesdienst feiern. Wir singen zur Eröffnung aus dem Gotteslob bei Nummer 416 die erste und dritte Strophe.

0: Im Namen des Vaters, des Sohnes und des Heiligen Geistes. Amen. Der Herr sei mit euch.
1: Und mit deinem Geist.
0: Dieses Lied drückt ein großes Vertrauen in Gottes Vorsehung aus. Und wir dürfen dies auch sehen im Leben des Heiligen, dessen die Kirche heute gedenkt. Es ist der heilige Camillus. Ein Leben mit einem nicht gerade einfachen Beginn, eine schwierige Jugend. Er war Waise, ist dann in der Jugend ja bald Soldat geworden, hat die Spielsucht gekannt, hat sein Vermögen verloren, hat sich damit versucht, auf dem Weg mit dem Herrn zu begeben in einem Kloster, wurde dort aber nicht aufgenommen wegen einer Erkrankung. Und das hat ihn später dann eigentlich zu dem gemacht, was Gott für ihn vorbereitet hat. Einer der ganz begnadeten Krankenseelsorger und Erneuerer der Krankenpflege. Camillus, selber ein Kranker, ein Verwundeter, Gezeichneter, den der Herr gewählt hat und der genau auf diesem Hintergrund die Saat der Heiligkeit hat aufgehen lassen, auf diesem Hintergrund eines so zerbrochenen und auch gezeichneten Lebens. So geht der Herr oft seine Wege. Wir wollen Gott danken und ihn auch bitten, dass er mit unserem Leben genauso verfährt wie mit dem Leben des heiligen Camillus. Er kennt unsere Wunden, kennt unsere Geschichten und genau mit diesem Leben, das er uns hier auf dieser Erde zumutet manchmal oder auch schenkt, mit diesem Leben möchte er uns auf einem ganz eigenen und originellen Weg zur Heiligkeit führen. Bitten wir den Herrn um Erbarmen, wo wir seiner Vorsehung nicht genügend vertraut haben, wo wir vielleicht auch gehadert haben. Und bitten wir den heiligen Camillus heute in besonderer Weise um seine Fürsprache für alle, die auch von ihrer Lebensgeschichte her keine leichten Voraussetzungen haben, dass der Herr ihnen begegnen möge. Und vertrauen wir ihm auch die Sorge für unsere Kranken an. Ja, die Krankheit, die der Herr als allererstes immer wieder berühren will, das ist die innere. Da, wo wir dem Bösen nicht genügend Widerstand leisten können, möge er uns stärken und uns vergeben, wo wir gefehlt haben. Ich bekenne Gott, dem Allmächtigen und allen Brüdern und Schwestern, dass ich Gutes unterlassen und Böses getan habe. Ich habe gesündigt in Gedanken, Worten und Werken durch meine Schuld, durch meine Schuld, durch meine große Schuld. Darum bitte ich die selige Jungfrau Maria, alle Engel und Heiligen und euch, Brüder und Schwestern, für mich zu beten bei Gott, unserem Herrn. Gott, unser Vater, erbarme sich unser, erlasse uns Schuld und Sünde nach und führe uns zum ewigen Leben. Amen. Bei Nummer 104, das Kyrie.

0: Lasset uns beten. Barmherziger Gott, du hast dem heiligen Camillus eine außergewöhnliche Liebe zu den Kranken und Sterbenden geschenkt. Sieh auf sein heiliges Leben und gib auch uns den Geist der Barmherzigkeit, damit wir dir in unseren Mitmenschen dienen und in der Stunde unseres Todes voll Zuversicht zu dir hinübergehen. Darum bitten wir durch Jesus Christus, deinen Sohn und unseren Herrn und Gott, der in der Einheit des Heiligen Geistes mit dir lebt und herrscht in Ewigkeit. Amen.
1: Lesung aus dem Buch Jesaja. In der Zeit, als Ahas, der Sohn Jotams, des Sohnes Usias, König von Juda war, zogen Rezin, der König von Aram, und Pekach, der Sohn Remalias, der König von Israel, gegen Jerusalem hinauf in den Krieg. Aber man konnte den Krieg gegen es nicht führen. Als dem Haus David gemeldet wurde, Aram hat sich auf Ephraim niedergelassen, da zitterte sein Herz und das Herz seines Volkes, wie die Bäume des Waldes im Wind zittern. Der Herr aber sagte zu Jesaja: Geh hinaus, Ahas, entgegen, du und dein Sohn Shea-Jashub, zum Ende der Wasserleitung des oberen Teiches, zur Straße am Walkerfeld. Sag zu ihm: Hüte dich und verhalte dich still. Fürchte dich nicht und dein Herz sei nicht verzagt wegen dieser beiden rauchenden Holzscheitstummel, wegen des glühenden Zorns Rezins, Arams und des Sohnes Remalias, weil Aram gegen dich Böses plant, Ephraim und der Sohn Remalias, indem sie sagen: Wir wollen gegen Juda hinaufziehen, ihm Furcht einjagen und es uns gefügig machen. Dann wollen wir den Sohn Tabeals als König in seiner Mitte einsetzen. So spricht Gott der Herr: Das kommt nicht zustande, das wird nicht geschehen. Denn das Haupt von Aram ist Damaskus und das Haupt von Damaskus ist Rezin. Noch 65 Jahre, dann wird Ephraim zerschlagen, kein Volk mehr sein. Das Haupt von Ephraim ist Samaria, und das Haupt von Samaria ist der Sohn Remalias. Glaubt ihr nicht, so bleibt ihr nicht. Wort des lebendigen Gottes.
0: Als Antwortgesang bei Nummer 543 die erste und vierte Strophen.

Der Herr sei mit euch. Aus dem Heiligen Evangelium nach Matthäus. In jener Zeit begann Jesus, den Städten, in denen er die meisten Machttaten getan hatte, Vorwürfe zu machen, weil sie nicht Buße getan hatten. Weh dir, Chorazin, weh dir, Bethsaida. Denn wenn in Tyrus und Sidon die Machttaten geschehen wären, die bei euch geschehen sind, längst schon wären sie in Sack und Asche umgekehrt. Das sage ich euch. Tyrus und Sidon wird es am Tag des Gerichts erträglicher ergehen als euch. Und du, Kapharnaum, bist du etwa bis zum Himmel erhoben werden? Wirst du etwa bis zum Himmel erhoben werden? Bis zur Unterwelt wirst du hinabsteigen. Wenn in Sodom die Machttaten geschehen wären, die bei dir geschehen sind, dann stünde es noch heute. Das sage ich euch. Dem Gebiet von Sodom wird es am Tag des Gerichts erträglicher ergehen als dir. Evangelium unseres

0: Liebe Schwestern und Brüder, liebe Mitfeiernde bei Radio Horeb, es gehört als Christen zu einer unserer vornehmsten Aufgaben, dass wir uns ein Bild, eine Vorstellung von Jesus machen. Ein Bild nicht einfach an der Wand aufzuhängen, sondern ein Bild, das sich in unserem eigenen Herzen, in unserer eigenen Seele ausprägt und im Hinblick darauf wir dann unser Leben gestalten. Ein Bild, nicht mein Bild, sondern ein Bild, das Antwort darauf gibt, wer ist Jesus für mich? Nicht, wie hätte ich ihn gerne, sondern wie zeigt er sich mir, wie offenbart er sich mir? Es gibt dazu verschiedene Quellen, wie dieses Bild in uns entstehen kann. Wir haben die Heilige Schrift, wir haben die Lehre der Kirche, wir haben das Zeugnis der Heiligen, wir haben vorher vom heiligen Camillus von Lellis gehört und von anderen Glaubenden. In den letzten Wochen waren die Evangelientexte immer wieder voll von Berichten über Wunder und Heilungen, die Jesus gewirkt hat, über ganz zentrale Worte der Predigt Jesu selbst. Etwa, dass er da gesagt hat, ihr seid das Salz der Erde, ihr seid das Licht der Welt. Aber heute mag uns das Evangelium etwas sperrig vorkommen und wir tun uns vielleicht schwer damit. Ein Gerichtswort. Der Evangelist spricht sogar davon, dass Jesus den Städten, wo er die meisten Machttaten erwiesen hatte, also nicht nur Wunder von außergewöhnlicher Art, sondern Machttaten, dass er diesen Städten Vorwürfe macht, weil sie sich nicht bekehren. Weh dir, Chorazin, weh dir, Bethsaida. Es waren die Städte am See Genezareth, die Jesus immer wieder begangen hatte, wo er immer wieder hingekommen ist, wo er Jünger berufen hat, aus Bethsaida, Petrus und Andreas. Würden wir so ein Evangelium, uns um ein Bild von Jesus zu machen, ein Evangelium mit Gerichtsworten, ein Evangelium mit Vorwürfen, würden wir das nicht lieber gerne umschiffen und sagen, na ja, das steht halt auch in der Heiligen Schrift, aber mein Bild, das ich mir von Jesus machen will, das mache ich mit anderen Texten. Aber wenn wir ein ehrliches Bild von Jesus haben wollen, dann gehören diese Worte hinzu. Jesus beklagt also, dass er in diesen Städten Bethsaida und anderen Machttaten gewirkt hat. Dass die Menschen wirklich eigentlich wissen könnten, wer er ist oder ahnen könnten, wenn auch noch nicht ein ganz fertiges Bild. Aber scheinbar scheint dort sein Wirken und seine Predigt manchmal auch wirklich auf fruchtlosen Boden, auf steinigen Boden gefallen zu sein. Und er vergleicht diese Städte sogar mit Tyrus und Sidon, mit Sodom, die ein extremer Fall dieser Städte des Hochmuts und der Verkommenheit waren, der Überheblichkeit und der Selbstbehauptung, der Selbstüberschätzung. Aber diesen Städten, sagt Jesus, wird es erträglicher gehen als im Gericht. Jesus ist wirklich erregt, als er diese Worte sagt. Und das ist ja, wir wissen, nicht nur die einzige Stelle, wo Jesus erregt ist. Oder die Trauer. Jesus weint über Jerusalem, über diese oder jene Personengruppe, die einfach verbohrt, verstockt ist und die Botschaft Gottes nicht aufnehmen kann. Aber wenn Jesus Gott ist, und das ist er, das glauben wir, dann ist er hier nicht einfach ein Mensch, der seine Selbstbeherrschung verliert und sich jetzt verbal einfach mal verletzt austoben, ausdrücken muss und seinen Gefühlen freien Lauf lässt, um den Menschen endlich mal die Meinung zu sagen. Das wäre wohl eine zu einfache Vorstellung von dem, was wir gehört haben. Aber er ist erregt, weil er um das Heil der Menschen ringt und kämpft. Es macht ihm Not. Wohin führt die Verschlossenheit der Menschen, die seine Botschaft und die Aussage, die hinter seinem Wirken steckt, hinter den Wundern, die diese Aussagen nicht aufnehmen können, die nicht umkehren, die nicht anfangen, ihrem Leben eine neue Richtung zu geben? Jesus möchte die Herzen der Menschen erreichen. Er möchte, dass sie verstehen. Und gerade dann, wenn sie sich nicht von Gott ansprechen lassen, möchte er doch mit seiner Botschaft bewirken, dass sie umkehren, neu anfangen, sich auftun, selber verspüren, was ihnen zur Rettung und zum Heil dient. Und in dieser Haltung, die ja letztlich auch ein Ausdruck seiner Liebe ist, weil er Sehnsucht nach den Menschen hat, Sehnsucht nach ihrem Heil, und für das wird er ja letztlich sein Leben auch dann dahingeben, dann berührt es ihn selbst durch und durch, ergreift es ihn, und er spricht auch solche Worte, die uns auf das erste Hinhören vielleicht erschrecken könnten. Wenn wir nun anfangen würden, solche Worte, die er da gesprochen hat, einfach klein zu reden oder zu sagen, ja, das zeitbedingt halt damals so und heute würde er sicher nicht mehr so reden. Nein, ich glaube, dann würden wir uns sogar täuschen, er würde heute nicht anders reden. Und wir wollen diese Worte eben einfach zum Anlass nehmen, nicht weil uns Jesus mit diesen Worten klein und niedermachen will, ganz im Gegenteil, sondern wir wollen dieses Bild von Jesus in unserem Herzen tragen, der uns sagen will, was dient mir zum Heil, was hilft mir, wo muss ich noch umkehren, was habe ich in meinem Herzen, was noch nicht in Ordnung ist. Wo trage ich vielleicht noch Hass in mir? Hass gegen eine einzelne Person oder gegen eine ganze Institution oder Familie oder wie auch immer. Wo bedarf es des Neuanfangs? Dazu wollen wir uns einladen lassen, damit wir Jesus immer besser verstehen. Und wir wollen uns auch aufrütteln lassen, wenn diese Worte herausfordernd sind. Dann wollen wir sie nicht negieren, nicht verneinen, sondern sagen, danke Jesus, danke, dass du mich wach machst für das, was entscheidend ist, für mein Leben, für einen Neuanfang, für eine Reinigung auch all der Gedanken, die in mir sind. Manchmal sind in uns ja wirklich auch Gedanken und Vorstellungen, Denken über andere, die auch wirklich schrecklich sind. Und lassen wir uns einfach von Jesus wachrütteln, sind wir nicht über diese Worte so erschüttert, dass wir sagen, das ist ja nicht auszuhalten, sondern versuchen wir gerade auch in diesen Worten die Liebe zu suchen und zu erkennen, die Jesus zu uns hat und der uns zu einem neuen Leben führen will. Amen.
1: So lasst uns beten. Herr Jesus, hilf uns, dein Wort immer wieder aufzunehmen, darüber nachzudenken. Hilf, dass dein Wort in uns wirken kann, dass wir uns berührt von deinem Wort, von deiner Weisung, immer wieder neu auf den Weg machen zu dir und zueinander. Christus, höre uns. Jesus, öffne uns auch die Augen für die Machttaten, für die kleinen und größeren Zeichen und Wunder, die du in unserem Leben vollbringst, dass wir in der Dankbarkeit bleiben und Antwort geben auf deine so leidenschaftliche Liebe zu jedem Einzelnen. Christus, höre uns. Auf die Fürsprache des heiligen Camillus bitten wir dich für alle, die in Pflegeberufen im medizinischen Dienst tätig sind, um herzliche Liebe zu den anvertrauten Menschen, um Stärkung in ihrer Berufung. Christus, höre uns. Wir vertrauen dir die jungen Menschen an, die ähnlich wie der heilige Camillus oft keine ganz leichten Voraussetzungen haben, wenn sie in dieses Leben hineingeworfen werden. Bitte stärke sie, hilf ihnen, dass sie Menschen finden, die ihnen aufhelfen und die ihnen auch helfen, dich zu entdecken. Christus, höre uns. Wir wollen dich heute am Nationalfeiertag Frankreichs auch bitten für dieses Land. Wir wollen dich bitten, dass du uns segnest und dass wir dankbar für das Geschenk der Freiheit auch dich als Herrn immer mehr erkennen, in der Freiheit auch wählen. Christus, höre uns. Segne die Kranken, die jetzt in besonderer Weise sich mit uns verbinden. Segne alle, die schwer tragen in der Last des Lebens. Wir vertrauen sie dir an und bitten dich, wenn wir jetzt das Kreuzesopfer feiern zu unserem Heil, dass du ihnen Linderung der Leiden schenkst, Heilung für Leib und Seele. Christus, höre uns. Jesus, danke, dass wir dich in unserem Herzen ehren dürfen. Danke, dass du uns auch Wege zeigst zum Heil und zum Frieden. Dir sei Lob und Ehre jetzt und in Ewigkeit. Amen. Zur Gabenbereitung bei Nummer 143, 1 und 3.

0: Lasset uns beten. Barmherziger Gott, wir feiern an diesem Altar das Werk, das Christus in seiner großen Liebe für uns getan hat. Nimm die Gaben deines Volkes an und gib, dass wir nach dem Beispiel deiner Heiligen feststehen in der Liebe zu dir und zu den Menschen. Darum bitten wir durch Christus, unseren Herrn. Amen. Zum Sanctus bei Nummer 196. Der Herr sei mit euch
1: und mit deinem Geist.

Ja, du bist heilig, großer Gott, du bist der Quell aller Heiligkeit. Darum bitten wir dich, sende deinen Geist auf diese Gaben herab und heilige sie, damit sie uns werden, Leib und Blut deines Sohnes, unseres Herrn Jesus Christus. Denn am Abend, an dem er ausgeliefert wurde und sich aus freiem Willen dem Leiden unterwarf, nahm er das Brot und sagte Dank, brach es, reichte es seinen Jüngern und sprach: Nehmet und esset alle davon, das ist mein Leib, der für euch hingegeben wird.

Ebenso nahm er nach dem Mahl den Kelch. Er dankte wiederum, reichte ihn seinen Jüngern und sprach: Nehmet und trinket alle daraus, das ist der Kelch des neuen und ewigen Bundes, mein Blut, das für euch und für alle vergossen wird, zur Vergebung der Sünden. Tut dies zu meinem Gedächtnis.

0: Darum, gütiger Vater, feiern wir das Gedächtnis des Todes und der Auferstehung deines Sohnes und bringen dir so das Brot des Lebens und den Kelch des Heiles dar. Wir danken dir, dass du uns berufen hast, vor dir zu stehen und dir zu dienen. Wir bitten dich, schenke uns Anteil an Christi Leib und Blut und lass uns eins werden durch den Heiligen Geist.
1: Gedenke deiner Kirche auf der ganzen Erde und vollende dein Volk in der Liebe, vereint mit unserem Papst Leo, unserem Bischof Stephan und allen Bischöfen, unseren Priestern und Diakonen und mit allen, die zum Dienst in der Kirche bestellt sind.
2: Gedenke unserer Brüder und Schwestern, die entschlafen sind in der Hoffnung, dass sie auferstehen. Nimm sie und alle, die in deiner Gnade aus dieser Welt geschieden sind, in dein Reich auf, wo sie dich schauen von Angesicht zu Angesicht.
0: Vater, erbarm dich über uns alle, damit uns das ewige Leben zuteil wird, in Gemeinschaft mit der seligen Jungfrau und Gottesmutter Maria, dem heiligen Josef, ihrem Bräutigam, mit deinen Aposteln, dem heiligen Camillus, unserem Ordensvater Augustinus, der heiligen Edith Stein und mit allen, die bei dir Gnade gefunden haben von Anbeginn der Welt, dass wir dich loben und preisen durch deinen Sohn, Jesus Christus.

0: Glaubt ihr nicht, so bleibt ihr nicht, sagt der Prophet. Wenden wir uns voll Vertrauen unserem Vater im Himmel zu und beten wir. Vater, unser im Himmel, geheiligt werde dein Name. Dein Reich komme, dein Wille geschehe, wie im Himmel, so auf Erden. Unser tägliches Brot gib uns heute und vergib uns unsere Schuld, wie auch wir vergeben unseren Schuldigern. Und führe uns nicht in Versuchung, sondern erlöse uns von dem Bösen. Erlöse uns, Herr allmächtiger Vater, von allem Bösen und gib Frieden in unseren Tagen. Komm uns zu Hilfe mit deinem Erbarmen und bewahre uns vor Verwirrung und vor Sünde, damit wir voll Zuversicht das Kommen unseres Erlösers, Jesus Christus, erwarten.
1: Denn dein ist das Reich, die Kraft und die Herrlichkeit, in Ewigkeit.
0: Jesus, dein Kommen bedeutet, dass das Reich unter uns angebrochen ist, Gottes Reich. Du rufst uns zur Umkehr und zum Glauben. Schau nicht auf unsere Sünden, schau auf den Glauben deiner Kirche und schenke nach deinem Willen Einheit und Frieden. Der Friede unseres Herrn Jesus Christus sei allezeit mit euch.
1: Und mit deinem Geist.
0: Schenke einander seinen Frieden.
1: Und
0: als Lied zum Agnus Dei bei Nummer 203.

Seht das Lamm Gottes, das die Sünde der Welt hinwegnimmt. Herr, ich bin nicht würdig, dass du eingehst unter mein Dach, aber sprich nur ein Wort, so wird meine Seele gesund. Es gibt keine größere Liebe, als wenn einer sein Leben hingibt für seine Freunde.

0: Lasset uns beten. Barmherziger Gott, wir haben das Brot des Lebens empfangen am Gedenktag des heiligen Camillus, den du uns als Vorbild echter Frömmigkeit und selbstlosen Helfens geschenkt hast. Lass auch uns aus der Kraft der heiligen Speise in der Liebe zu dir wachsen und uns mühen im Dienst an deinem Volk. Darum bitten wir durch Christus, unseren Herrn. Amen. Da bitten wir den Segen für die Kranken, für die Schöpfung, bitten wir auch um Frieden. Der Herr sei mit euch.
1: Und mit deinem
0: Geist. Im Zeichen des Kreuzes hat der Herr diese Welt erlöst. Im Zeichen des Kreuzes sei seine Schöpfung gesegnet. Er bewahre uns vor Dürre, vor Flut, vor allem Schaden. Er segne die Felder, die Gärten, Weinberge, Meere und Flüsse und schenke uns zur rechten Zeit die Früchte der Erde. Er segne eure Arbeit und er bekleide sie, damit ihr in Freude gebraucht, was durch die Kräfte der Natur und die Mühe des Menschen gewachsen ist. So segne seine Schöpfung und alle Menschen, die wir in besonderer Weise ihm heute anvertrauen. Der dreieine Gott, der Vater, der Sohn und der Heilige Geist.
1: Amen.
0: Geht hin in Frieden. Nummer 536, die erste und fünfte Strophe.

Und das ist auch unser Auftrag, immer wieder unsere Herzen zu öffnen, damit Jesus in uns wirken kann, laden wir ihn immer wieder aufs Neue ein, uns zu führen und zu leiten. Radio Horeb, Leben mit Gott, es ist 9:52 Uhr mittlerweile am Dienstagvormittag. Ja, schön, dass Sie mit dabei sind. Ich bin Gabriele Lemmen-Feldges und ich schaue noch für Sie auf unser christliches Vormittagsprogramm. In der Lebenshilfe in Kürze um 10 Uhr heißt es dann das Messi-Syndrom, eine ernstzunehmende Erkrankung. Der größte Feind von Menschen mit dem Messi-Syndrom ist die Scham. Weil sie zwanghaft Gegenstände horten, sind ihre Wohnungen so vollgestellt, dass man sich kaum darin bewegen kann. Michael Schröter hat durch seine Arbeit mit den Messi-Hilfeteams den Leidensweg zahlloser Betroffener kennengelernt. In der Lebenshilfe beschreibt er, was Menschen mit Messi-Syndrom brauchen, um so Dinge loszulassen und wieder mehr Freiheit gewinnen zu können. Er ist zu Gast bei Sabine Böhler. Ja, und vielleicht kennen ja auch Sie Menschen, die sich in dieser Not befinden. Quelle der Hoffnung, davon handelt die derzeitige Erzählung bei Radio Horeb. Eine junge Frau begegnet Maria, so der Titel des Buches, aus dem wir lesen. Sarah ist enttäuscht von ihrem Leben und von der Gottesmutter, zu der sie so viel gebetet hat. Gerade als sie sich vom Glauben abwenden will, wird ihr Hilfe aus dem Jenseits geschickt. Ein junger Mann tritt in ihr Leben und lädt sie ein, an Orte zu reisen, an denen Maria eine besondere Rolle spielt. An jedem dieser Orte soll Sarah zusammen mit ihm in die Vergangenheit eintauchen, um mit eigenen Augen zu sehen, wie die Gottesmutter lebte und wirkte. Wie sich die junge Frau darauf einlässt, wohin sie reist und was sie erlebt, das erfahren Sie in Kürze oder beziehungsweise um 11.15 Uhr in unserer Erzählung. Und noch eine herzliche Einladung zum Gebet am Mittag ab 11.45 Uhr. Lassen Sie uns gemeinsam auf den Herrn blicken. In einer kurzen Auszeit öffnen wir dort auch wieder unsere Herzen und geben wir dem Alltag durch das Gebet eine Struktur und ein wenig Raum. Beten Sie mit uns ab 11.45 Uhr die Sext und es folgt der Angelus um 12 Uhr. Soweit der Überblick auf unser Programm hier am Dienstagvormittag.

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0: Einen guten Morgen aus München wünscht Ihnen Sabine Böhler. Willkommen zur Lebenshilfe bei Radio Horeb, Ihrer christlichen Stimme in Deutschland. Unser Gast ist heute der Gründer der Messi-Hilfe und der Messi-Akademie, Michael Schröter. Und wir sprechen jetzt über das Messi-Syndrom. Michael Schröter sagt, das Messi-Syndrom ist eine ernstzunehmende Erkrankung. Warum das so ist, was sich tatsächlich hinter der Unfähigkeit aufzuräumen und Ordnung zu halten verbirgt und hinter der Vermüllung, warum sich Menschen, die unter dem Messi-Syndrom leiden, zurückgezogen leben und sich isoliert haben und wieso auch ihr größter Feind Scham und Angst sind vor dem Entdecktwerden, darüber sprechen wir jetzt in der nächsten Stunde mit Michael Schröter. Das Messi-Syndrom, eine ernstzunehmende Erkrankung. Und Sie an den Empfangsgeräten, Sie können nachher natürlich auch anrufen, Fragen stellen, Erfahrungen teilen. Ich begrüße jetzt erstmal ganz herzlich hier bei mir im Studio Michael Schröter. Schön, dass Sie gekommen sind.
1: Herzlichen Dank für die Einladung.
0: Herr Schröter, seit mehr als 10 Jahren haben Sie sich zur Hauptaufgabe gemacht, Menschen unter die Arme zu greifen, denen überdimensionales Chaos im wahrsten Sinne über den Kopf wächst. Und dabei sind Sie nicht nur tatkräftig, sondern auch einfühlsam und menschlich. Nehmen Sie uns doch mal gedanklich mit in eine Messi-Wohnung. Was finden Sie da meist vor?
1: Ja, ich habe jetzt einen ganz aktuellen Eindruck, und zwar war ich gestern in einer Wohnung, also wir bezeichnen so eine Wohnung als Sammlerwohnung, weil sie voll ist mit allem Möglichen, was irgendwie angesammelt werden kann. In der Regel geht es da gar nicht um Nutzung, sondern einfach um Auffüllen der Wohnung, weil eben die Fülle Angst reduziert und Leere bei den Betroffenen Angst erzeugt. Also in dem Fall war es einfach so, dass die Wohnung nur noch eingeschränkt bewohnbar war. Das heißt, in dem Fall war es so, dass zum Beispiel das Bett auch aufgefüllt war, sodass der Bewohner vor dem Bett schlafen musste. Und wir haben auf der anderen Seite die sogenannten vermüllten Wohnungen. Wie der Name schon sagt, sind diese Wohnungen aufgefüllt mit Müll und ja, es ist ähnlich wie bei der Ansammler- oder Sammlerwohnung, die Bewohnbarkeit ist eingeschränkt, bei den Vermüllern ist es die Einschränkung oft, ich sage jetzt mal technischer Art, WC geht nicht mehr, die Badewanne ist verstopft, der Abfluss ist verstopft, man kann nicht mehr baden oder duschen. Warum ist es so? Weil die Menschen sich so sehr schämen für ihre Wohnung, dass sie keinen Handwerker, keinen Hausmeister mehr reinlassen können.
0: Isolation ist ja wohl auch dann ein Riesenthema, ne, bei Menschen, die unter dem Messi-Syndrom leiden. Sie sind Gründer der Messi-Hilfe und auch der Messi-Akademie. Aber bevor wir über die Akademie sprechen, die haben Sie im Mai 25 gegründet, auch die Messi-Hilfe. Wer oder was ist denn die Messi-Hilfe? Wie verstehen Sie sich?
1: Ja, ganz kurze Korrektur. Die Akademie haben wir vor 10 Jahren gegründet, 2016 im Oktober. Mhm. Wie war die Frage nochmal?
0: Wer oder was ist denn die Messi-Hilfe?
1: Genau, danke. Also die Messi-Hilfe, wie der Name schon sagt, wir helfen Menschen, die unsere Hilfe wünschen. Mhm. Wir versuchen, eine Wiederbewohnbarkeit der Wohnung herzustellen. Wir versuchen dann, hygienische Wohnverhältnisse herzustellen. Und oft ist es so, dass die Menschen nicht aus freiem Willen sich an uns wenden, sondern weil von außen ein sehr starker Druck ist, beispielsweise vom Vermieter oder Handwerker müssen dringend in die Wohnung oder was auch immer. Deswegen sage ich, der Druck von außen muss stärker sein als die eigene Angst und die eigene Scham. Erst dann bewegen sich die Menschen und kontaktieren uns und sind dann auch bereit, mehr oder weniger bereit, Hilfe anzunehmen.
0: Und dann, das ist so der Grund, dass Sie die Messi-Hilfe gegründet haben. Wie sind Sie persönlich dazu gekommen?
1: Ich war früher tätig bei der Caritas und bin über meine Arbeit bei der Caritas in meine erste Messi-Wohnung gekommen und war damals erschrocken. Ich war schockiert und ich war hilflos. Mhm. Ich konnte damit nicht umgehen, weil ich nicht verstehen konnte, warum jemand mit seiner Wohnung das macht, was er da macht. Und da bin ich hängen geblieben. Also ich hatte die Frage immer in mir, warum? Also warum ist es so? Warum macht ein Mensch das und das mit seiner Wohnung? Und diese Frage, die treibt mich sozusagen bis heute um. Ich versuche immer zu verstehen.
0: Und haben Sie eine Antwort darauf gefunden? Warum?
1: Sehr gute Frage. Bei dem sogenannten Vermüller-Typus würde ich sagen, ja. Also vorsichtiges Ja. Da ist der Hintergrund die Idee, dass die Menschen diese Idee haben, selbst so wenig wert zu sein, dass sie nur noch so viel wert sind wie Müll. Das ist in der Regel der Hintergrund. Und dann ist es auch, ich sage jetzt mal, logisch, dass man, wenn man selbst Müll ist, im Müll lebt, isst, trinkt, telefoniert, Fernseh schaut. Das ist was ganz, ganz, ganz Trauriges. Mhm. Und bei dem Sammler-Messi-Typus da haben wir es noch nicht geschafft. Es gibt so verschiedene Vorstellungen, zum Beispiel Verlust, das Thema Verlust. Menschen haben große Verlustängste und versuchen die damit zu bekämpfen, dass sie eben Tausende und Abertausende Dinge um sich ansammeln. Und anderer Hintergrund ist Schuld. Also es sind Menschen, denen schon in der Kindheit immer wieder gesagt wurde von Mutter oder Vater oder beiden, du bist schuld das. Also die Mutter sagt, du bist schuld, dass ich nicht in meinem Beruf Karriere machen durfte und was auch immer. Also das ist auch ein ganz starker Hintergrund, ist diese Schuld. Und das verlässt die Menschen auch über Jahrzehnte nicht, diese Idee, dass sie schuld sind.
0: Nun haben Sie nicht nur die Messi-Hilfe gegründet und stehen Menschen wirklich mit Rat und Tat zur Seite und mit Tat im wahrsten Sinne des Wortes. Gestern haben Sie erzählt, hatten Sie gerade wieder einen Einsatz. Sie haben auch die Messi-Hilfe gegründet. Deutschlandweit ist sie tätig. Die Messi-Akademie haben Sie gegründet. Warum und welche Hauptaufgaben hat sich denn die Akademie gesetzt?
1: Also wir haben vor über 10 Jahren erkannt, dass es sehr, sehr wichtig wäre oder ist, eine Akademie oder wir hätten es auch Institut nennen können oder was auch immer zu haben, das sozusagen Ansprechpartner ist, beispielsweise für die Medien, aber auch eigentlich für jeden, der betroffen ist, weil Menschen sich eher trauen, bei einer Akademie anzurufen beispielsweise, also Betroffene, als bei der Messi-Hilfe, weil Messi-Hilfe klingt schon nach Tat. Und Akademie, da ist es alles noch ein bisschen im theoretischen Bereich. Und wir machen halt, die Akademie hat immer mehr und mehr Aufgaben übernommen. Und was wir halt versuchen über die Medien, jetzt seit einigen Jahren auch über die neuen Medien, die ja alle bekannt sind, unsere zentrale Botschaft in die Gesellschaft hineinzubringen, dass Messis eben nicht, wie viele immer noch meinen, schmutzige, faule, ständig biertrinkende, frühstücksfernsehschauende Alkoholiker sind, sondern dass es ganz normale Menschen sind, ganz normal im Sinn, wie wir alle Menschen sind, dass sie unsere Hilfe bedürfen, dass sie unseres Respektes bedürfen, dass sie gegebenenfalls unsere Hilfe bedürfen. Sie haben eine psychische Störung, wie andere Menschen, viele andere Menschen auch, die haben halt dann vielleicht andere Störungen. Und wichtig ist, diese Menschen einfach mit Respekt zu behandeln und einfühlsam mit ihnen zu sprechen.
0: Das sagt mein heutiger Gast, das ist der Michael Schröter, liebe Zuhörer. Er ist Gründer der Messi-Hilfe und der Messi-Akademie hier in Gauting bei München. Wir sprechen über das Messi-Syndrom und Michael Schröter sagt ganz deutlich, das ist eine ernstzunehmende Erkrankung, die über soziale Grenzen und Einkommensklassen hinausgeht. Schätzungen sagen, etwa 5 Millionen Menschen in Deutschland seien betroffen, also zwischen 2 und 6% der Bevölkerung schätzungsweise leiden unter der Hortungsstörung. Wir haben jetzt schon über Vermüllung, Hortung und es sind schon Stichworte gefallen. Darüber wollen wir jetzt mal noch mal genauer sprechen, nämlich der ICD-11, den es seit ein paar Jahren gibt, hat das Messi-Syndrom als eigene Erkrankung anerkannt. Jetzt vielleicht noch mal ein paar Daten und Fakten. Noch mal so die Frage, was ist denn nun das Messi-Syndrom genau?
1: Also das Messi-Syndrom ist erkennbar erstmal nicht am Menschen, weil die Menschen ganz normal sich kleiden, in die Arbeit gehen, also eigentlich in Anführungszeichen ganz normales Leben führen. Es ist über die Wohnung erkennbar und zwar über die eingeschränkte Bewohnbarkeit, und das geht hin im Extremfall bis zur nicht mehr Bewohnbarkeit, dass Menschen nicht mal mehr in ihre Wohnung hinein können. Also weil irgendwie ein Stapel an Bananenkartons mit schweren Dingen von innen gegen die Wohnungstür beispielsweise gefallen ist und die Tür nicht mehr aufgeht. Oder weil die Wohnung so voll ist, dass sie auch die Tür aus dem Grunde nicht mehr, die Wohnungstüre nicht mehr aufmachen können. Also wir kommen praktisch über die Wohnung in Richtung Erkrankung.
0: Und welche Rolle spielt Unordnung dabei?
1: Also Unordnung ist das, was wir sehen. Also auch diese Ansammlungen sind, wenn überhaupt, nur zum ganz kleinen Teil geordnet. Ich sage jetzt mal einen Stapel, wie ich vorher gerade sagte, Bananenkartons, die sind immer sehr beliebt, weil sie kostenlos sind. Es gibt schon mal einen Stapel mit 5, 6 Bananenkartons, in denen Bücher sind, aber das ist eher die Ausnahme. In der Regel ist es ein ganz, ganz buntes Sammelsurium.
0: Was, und über längeren Zeitraum?
1: Ja, es fängt irgendwann an, aber wir haben auch schon mit Menschen gesprochen, mit Betroffenen, die über ein halbes Jahrhundert in dieser Messi-Wohnung, in ihrer Messi-Wohnung leben.
0: Wir nennen das jetzt einfach mal ganz salopp so. Ja. Und stimmt es, dass die Erkrankung auch schon im Jugendalter beginnen kann?
1: Ja, wir haben in den Jahren 2020, 2021 4 Umfragen erarbeitet und online gestellt. Und da war zu unserer Verwunderung, haben sich 4% aller Betroffenen haben angegeben, dass sie unter 20 sind. Also es geht jetzt im Gegensatz zu früher, haben wir jetzt schon Fälle von Betroffenen, die unter 20 sind. Also unseres Erachtens sind das Messis der zweiten Generation. Das heißt, sie sind selber aufgewachsen in einer Messi-Wohnung oder einem Messi-Haus und haben das sozusagen mit übernommen.
0: Ist denn dann jede unaufgeräumte Wohnung gleich eine Messi-Wohnung?
1: Nee, definitiv nicht. Mhm. Überhaupt nicht, sondern Messi-Wohnung, ein ganz wichtiges Kriterium für eine Messi-Wohnung ist Fülle. Und diese Fülle führt mehr oder weniger automatisch nach einer gewissen Zeit zu einer nur noch teilweisen Bewohnbarkeit. Beispielsweise die Badewanne wird aufgefüllt bis zur Decke hoch. Dann kann man sich vorstellen, dass die Bewohnerin, der Bewohner eben nicht mehr baden kann, ist ja klar.
0: Genau. Oder,
1: duschen.
0: Ist auch ein Kriterium, wenn ich zu jemandem sage, der vielleicht eine überfüllte, unaufgeräumte Wohnung hat, hey, dann räum doch einfach den Stuhl leer, wenn ich zu Besuch kommen soll, oder den Tisch, den Esstisch, dass derjenige dann ganz nervös vielleicht wird und Ängste bekommt und sich vor mir zurückzieht. Kann sowas ein Kriterium sein?
1: Definitiv. Mhm. Definitiv, weil die Hauptaufgabe der Betroffenen, oder so verstehen sie es, als ihre Hauptaufgabe, ist der Schutz der Wohnung, also der Schutz der Eingangstüre. Die Eingangstüre darf von niemandem überschritten werden oder geöffnet werden und in die Wohnung hineingehen, von niemandem außer von der Bewohnerin oder dem Bewohner. Also die Türe muss verschlossen bleiben für andere, für Außenstehende. Und deswegen ist das soziale Leben dann auch so eingeschränkt, weil auch die Familie versteht das ja dann nicht und fühlt sich zurückgewiesen, oder Freunde, die man mal früher gehabt hat und so, die verstehen das nicht, dass sie nicht mehr in die Wohnung dürfen und beziehen das auf sich dann.
0: Sie hatten eben schon mal Schuld angesprochen, vielleicht als eine mögliche Ursache, aber wie kommt es dazu? Wie bahnt sich das Messi-Syndrom an?
1: Also das Messi-Syndrom, ich habe das vor einigen Jahren erstmals gehört und habe das gar nicht selber erstmal annehmen können, wird zum Teil vererbt. Bis zu diesem Zeitpunkt war ich der Meinung, dass, so wie ich es gerade gesagt habe, mit den Betroffenen, die unter 20 sind, war der Meinung, dass das einfach, ich sage jetzt mal in Anführungszeichen, etwas Erlerntes ist, weil man als Kind, als Jugendlicher, man geht in der Früh, weil man zum Beispiel in die Schule geht, aus einer Messewohnung raus und kommt um 13, 14 Uhr in eine Messewohnung zurück. Das heißt, die Menschen empfinden das dann als normal, wohl wissend, dass es nicht normal ist. Aber sie sehen es halt unter 365 Tage so und nicht anders.
0: Und was sind noch weitere mögliche Ursachen?
1: Also was wir festgestellt haben, ist, dass das pathologische Horten, das ja jetzt eben nach ICD-11 eine eigenständige Diagnose ist und somit eine eigenständige Krankheit ist. Früher war es eingeordnet beim ICD-10 unter Zwangserkrankungen wie zwanghaftes Händewaschen und so weiter. Was wir festgestellt haben, dass es so gut wie nie isoliert ist, dieses pathologische Horten, sondern wir haben, ich nenne es jetzt mal Begleiterkrankungen. Da ist als erstes zu nennen die Depression, von der Häufigkeit her gesehen. Ab zweites ist das ADS, ADHS. Das dritte ist Prokrastination. Prokrastination meint Aufschieberitis. Also die Menschen sehen etwas, sie wissen, es ist Handlungsbedarf und sie sagen, ich mache es morgen. Und sie schieben von morgen auf übermorgen auf übermorgen. Das heißt, es wird in der Regel nach Monaten vielleicht getan oder überhaupt nie. Und was wir jetzt auch in den letzten Jahren verstärkt sehen, sind autistische Züge bei Menschen. Und was interessant ist, ist, dass da durchaus mehrere Begleiterkrankungen existieren können, parallel eben zum pathologischen Horten. Und das ist auch mit ein Grund, warum Betroffene des Messi-Symptoms so schwer therapierbar sind.
0: Und die ADHS habe ich hier noch als Stichwort stehen.
1: Genau.
0: Weiß ich aber manchmal nicht, ob das gerade so eine Modediagnose ist und alles Mögliche auf ADHS, diese Hyperaktivitätsstörung.
1: Das drängt sich ein bisschen auf, dass es eine Modeerkrankung ist. Oder auch seit einigen Jahren nimmt ja die Anzahl der Menschen, die eine Autismusdiagnose haben, zu. Ich würde sagen, nein, es ist keine Modeerkrankung, sondern es wird jetzt einfach öfter diagnostiziert, weil sich die Patientinnen und Patienten halt jetzt eher an einen Arzt wenden als früher, weil früher da auch wieder die Scham war.
0: Jetzt haben Sie eben auch schon mal, sind jetzt verschiedene Stichworte gefallen, pathologisches Horten oder auch Hortungsstörung, Messi-Syndrom, wir haben darüber gesprochen, dass eine Vermüllungssyndrom vorliegt. Aber was ist denn der Unterschied jetzt zwischen Hortungsstörung und Messi-Syndrom?
1: Also das kann ich wieder an den sogenannten Sammlertypus oder dem Vermüllertypus gut erklären. Es gibt das passive und das aktive Sammeln. Klingt jetzt ein bisschen komisch, aktiv und passiv sammeln. Die Vermüller sammeln passiv. Das heißt, sie tragen Lebensmittel beispielsweise mit ihrer Verpackung in die Wohnung. Die Lebensmittel werden in der Regel dann auch verbraucht. Die Verpackung bleibt in der Wohnung. Der sogenannte Sammlertypus sammelt aktiv. Das heißt, er trägt ganz bewusst, er kauft oder er gibt ja auch die Möglichkeit, manche Sachen geschenkt zu bekommen oder in diesen Billigläden
0: irgendein Sonderangebot. Das ist der typische, der alles gebrauchen kann.
1: Alles gebrauchen kann, vermeintlich gebrauchen kann, weil in der Regel geht es gar nicht um den Gebrauch von irgendetwas, von einer Tasse oder von ein paar Socken oder irgendwas, sondern es geht ums Herstellen von Fülle. Weil Fülle, wie ich schon gesagt habe, Angst reduziert.
0: Und das ist auch, glaube ich, eine Thematik, die man nicht unterschätzen darf. Das Wegwerfen, das man könnte ja sagen, komm hier, das ist jetzt verschimmelt, das ist das, komm, Tüte auf, wir werfen das weg. Aber ich glaube, der richtig Mensch, der unter dem Messi-Syndrom leidet, der richtig krank ist, der kriegt Zustände, glaube ich, innerlich. Das darf man überhaupt nicht, oder?
1: Also was für mich auch sehr interessant war, als ich das erste Mal gehört habe, war, dass Betroffene Angst haben, dass wenn Sie etwas in die Mülltonne werfen, in Ihrer Wohnanlage, dass Sie jemand beobachten könnte, den Sack öffnen könnte und Rückschlüsse aufgrund des Inhalts des Sackes auf die Wohnung dessen oder der Frau oder des Mannes, die diesen Sack gerade weggeworfen hat, dass da Rückschlüsse gezogen werden. Also da haben wir wieder diesen Faktor Angst. Und eine Dame, die uns auch da für ein Video zur Verfügung stand, die hat gesagt, es ist hirnrissig, diese Angst vom Verstand. Weiß sie, dass es Unsinn ist. Niemand wird den Sack öffnen, niemand wird irgendwelche Rückschlüsse ziehen können. Aber sie sagt, diese Angst hat sie einfach beherrscht. Und deswegen konnte sie nichts wegwerfen.
0: Die Angst vom Wegwerfen, die Scham, erkannt zu werden, wo man innerlich auch steht. Sie haben auch gesagt, einer der Feinde ist die Scham vor dem Nichtstun zum Beispiel.
1: Ja, also Nichtstun in dem Fall, Müll nicht raustragen.
0: Ja. Das Messi-Syndrom, eine ernstzunehmende Erkrankung. Herr Schröter, aber lassen Sie uns jetzt doch noch mal differenzieren, nämlich wie kann denn unterschieden werden zwischen einem Drang, einfach Dinge aufzuheben und nichts wegwerfen zu können? Ich denke auch an Generationen, die in der Nachkriegszeit ihr Leben erst aufgebaut haben. Bei diesen Menschen findet man das sehr oft, also meine Großeltern, Elterngeneration. Und also der Unterschied zwischen nichts wegwerfen und alles gebrauchen zu können und dem Messi-Syndrom oder der Hortungsstörung. Mhm. Was ist da so ein Unterschied? Oder?
1: Ja, also was wir versuchen, ist ja immer mit unserem Verstand irgendwelche etwas zu verstehen, irgendwelche Lösungen zu finden. Der Verstand hilft uns da nicht weiter. Ich sage gerne, wenn jemand sich für unsere Arbeit interessiert und einen Tag mal mitmachen möchte oder zwei, sage ich, lass deinen Kopf draußen. Ja, warum soll ich meinen Kopf draußen lassen? Werde ich dann gefragt, sage ich, ja, weil die Vorstellungen, die du von Wohnen, von Ordnung, von Sauberkeit hast, ist hier nicht mehr gefragt in dem Moment, wo wir die Schwelle übertreten. Unser Gegenüber hat ganz andere Vorstellungen von Wohnung, von Ordnung, von Sauberkeit und so weiter. Und wir müssen nochmal, wie gesagt, also das, wir müssen immer wieder darauf zurückkommen, auf den primär Vermüller, primär Sammler. Bei dem Vermüller ist es eben so, dass allein schon es ausreicht, die Lebensmittelverpackungen, ob es jetzt eine Dose ist oder was auch immer, nicht mehr rauszutragen aus der Wohnung. Allein das reicht, über die Jahre eine Wohnung aufzufüllen. Und beim Sammler ist es so, dass wir auch argumentieren würden, dass wir sagen würden, du, diese Tasse, die hat doch einen Sprung oder das ist verrostet und so weiter, weil wir denken, dass unser Gegenüber diese Dinge nutzt. Aber das ist so nicht, sondern diese Dinge dienen dazu, Leere aufzufüllen. Mhm. Aber weil die Menschen Angst haben, dass wir sie nicht verstehen, also wenn sie die Wahrheit sagen, versuchen sie uns irgendwie zu erzählen, ich brauche das noch dafür. Also zum Beispiel 200 leere Joghurtbecher. Ich brauche die Joghurtbecher, weil ich damit basteln will.
0: Mhm. Oder ich kenne jemanden, der hat wirklich alles voll mit Kisten. Überall Kisten. Weil meine Frage geht auch dahin, ich denke jetzt, viele Zuhörer denken sich vielleicht, ja, wie kann ich vielleicht behutsam meinen Eltern oder auch Großeltern dabei unterstützen, Liebgewonnenes oder etwas, was auch früher wichtig war, weil ich aktiv im Garten war, hatte ich natürlich ganz viel, um den Frühbeetkasten zu bestücken oder ein Hobby habe ich gehabt, aber ich laufe halt keine Ski mehr seit 15, 20 Jahren. Die Bindungen sind veraltet, die sind porös. Also trennen wir uns doch mal von den alten Skiern, damit man dann schön vielleicht den neuen, schönen neuen Rollator oder was auch immer. Ich war jetzt in England, da gab es ganz viele solche Minimobile, mein Minimobil dort unterbringen kann. Aber dass man da einfach behutsam dann ans Keller aufräumen, Dachboden umgestalten oder die Garage. Wie kann man da behutsam umgehen? So ein Tipp, bevor wir jetzt auch die Hörer gleich fragen, was sie da bewegt.
1: Also, was wir feststellen können, ist, dass Dinge Und zwar, das hat jetzt gar nichts mit Messi-Syndrom zu tun, sondern auch jetzt auf die sogenannten Normalos bezogen, dass Dinge sehr wohl ein Beharrungsvermögen haben. Also man sieht etwas und das, ich sage jetzt mal, ein Blumentopf, der vertrocknet ist im Eck des Wohnzimmers und man sieht ihn und denkt sich, ja, sollte eigentlich raus. Nach einer Woche denkt man, warum steht denn der immer noch da, der Blumentopf? Mhm. Aber ganz deutlich wird es in den Keller, in den, ich sage jetzt mal, deutschen Kellerabteilen und Speicherabteilen, weil das sind, also wenn es um die Nutzbarkeit geht, würde ich mal sagen, circa 90% plus X könnte man wirklich rausbringen und entsorgen. Aber das hat nichts mit Messi-Syndrom zu tun. Was Sie jetzt noch angesprochen haben, ist die ältere Generation, also die Menschen, die als junge Erwachsene noch das Kriegsende und die Nachkriegszeit erlebt haben, die leben im Wesentlichen nicht mehr. Bei denen ging es wirklich um Nutzung. Da ging es wirklich um Nutzung und deswegen waren das eigentlich auch keine Messis. Und wir haben jetzt bei der jetzigen älteren Generation haben wir halt noch die Idee, ja, das hat ja mal Geld gekostet und vielleicht braucht es noch jemand, genau, oder vielleicht kann ich es jemand schenken. Also auch da ist so, ich nenne es jetzt mal salopp, eine gewisse Wegwerfhemmung da. Mhm. Aber in dem Fall finden wir es oft dann schon geordnet, also in Kisten geordnet, beschriftet, und die Wohnungen sind dadurch ein bisschen voller, die Keller und Speicherabteile, Garage, was auch immer, sind dadurch voller, aber wir haben nicht dieses Bild der stark eingeschränkten Bewohnbarkeit oder gar der Unbewohnbarkeit.
0: Das stimmt, genau. Ja, gleich werden wir noch auch darüber sprechen, gerade in Verbindung mit Ihnen, liebe Zuhörer, welche Möglichkeiten der Hilfe, der Unterstützung es gibt beim Messi-Syndrom. Das ist nämlich unser Thema heute. Michael Schröter, er ist der Gründer der Messi-Hilfe und er hat auch die Messi-Akademie ins Leben gerufen. Er sagt, das ist eine ernstzunehmende Erkrankung. Und Sie, liebe Zuhörer, haben wie immer Raum, sich auch einzubringen, Erfahrungen mit uns zu teilen, Fragen natürlich zu stellen. Und die Nummer dazu, das ist die 089 517 008 008. 089 517 008 008. Und die deutsche Vorwahl, wenn Sie aus dem Ausland anrufen, 0049. Gabriele Lemfeldges, sie ist in der Regie für uns, nimmt Ihre Anrufe entgegen. Sie dürfen natürlich wie immer anonym auf Sendung gehen. Genau, 089 517 008 008. Bleiben Sie dran, gleich geht's weiter hier mit dem Messi-Syndrom und Michael Schröter.

0: ein. Die Lebenshilfe ist hier mit Sabine Böhler und Michael Schröter. Wir sprechen über das Messi-Syndrom. Der Feind, der größte Feind von Menschen, die unter dem Messi-Syndrom leiden, sind Scham und auch Angst. Weil sie zwanghaft Gegenstände horten, sind ihre Wohnungen so vollgestellt, dass man kaum sich darin bewegen kann. Und wie wir eben schon von Herrn Schröter gehört haben, dass manche Wohnungen so voll sind, dass man noch nicht mal mehr die Wohnungstür öffnen kann. Eine Folge von dieser Sammelstörung ist, dass sich die Menschen isolieren und auch Kontakte abbrechen, dass dann, man könnte salopp ausgedrückt sagen, es kommt so von einem zum anderen, Hilflosigkeit, Überforderung, Ängste, Depressionen, das können wir uns alle ausmalen. Entsorgen und Putzen wird zum Albtraum und einfach hinzugehen und zu sagen, hier, wir machen jetzt mal reine 1, 2, 3 Tage und dann ist deine Wohnung wieder in Ordnung. Herr Schröter, da würden Sie sagen, das geht schon mal überhaupt nicht.
1: Nee, das geht überhaupt nicht. Und ich erinnere mich an einen Betroffenen, der gesagt hat, als ihm gesagt wurde, dann räum doch mal auf, hat er geantwortet, wenn es so einfach wäre, würde ich es doch tun. Genau. Wenn ich es könnte, würde ich es doch tun.
0: Und ich bin mir ganz sicher, liebe Hörerinnen und Hörer, dass Sie Menschen kennen, die vielleicht betroffen sind. Vielleicht sind Sie, lieber Anrufer, den wir jetzt gleich auf Sendung nehmen, finden sich selber auch wieder. Wir freuen uns auf jeden Fall, die Leitungen sind voll. Und ich möchte als erstes eine Hörerin aus meiner Geburtsheimat, aus dem Hessenland, begrüßen. Guten Morgen.
2: Ja, guten Morgen. Also ich bräuchte Tipps für den Umgang mit meiner Bekannten. Die habe ich schon seit Jahren nicht mehr gesehen. Die ist weggezogen von hier. Und ich wusste überhaupt nicht, dass sie unter einem Messi-Syndrom leidet. Hat sie selber jetzt am Telefon vor ein paar Tagen zu mir gesagt. Mhm. Also ich wusste, dass sie einen Haufen Zeugs in ihrer Wohnung immer hat. Aber das habe ich nicht als besonders problematisch angesehen. Empfunden. Und jetzt ging es um ein ganz heikles Thema. Also ein anderer Bekannter hat mir gesagt, also ich hatte eigentlich eine Seitenbluse für sie und wollte die abgeben.
0: Sollen wir erstmal bei der Bekannten bleiben, die den Mut hatte, sich ihnen zu öffnen und ihnen anzuvertrauen, und dann kommen wir zu dem zweiten, ja?
2: Also es geht darum, dass ich nicht weiß, wie damit umgehen. Die hat jetzt angeblich Bettwanzen und ich habe gesagt, dann wenn alle Methoden, die man damit umgehen kann, nicht machbar, umsetzbar sind in deiner Wohnung, dann tu doch einfach mal dein Bettzeugs abziehen und das waschen und die Matratze raus. Und dann hat sie gesagt, ja, das ist doch alles vollgestellt. Dann habe ich gesagt, ja, dann tust doch einfach Mülltonnen auf und rein, und dann ist sie ausgerastet. Und dann hat sie sich gesagt, ja, ich bin doch ein Messi und ich schaff das nicht und ich weiß nicht. Und da war ich erstmal echt von den Socken und wusste überhaupt nicht, wie ich damit sprachlich umgehen soll. Mhm. Und dann habe ich sie einfach erzählen lassen. Und ich habe also dann später für mich gedacht, ja, vielleicht, weil sie viele Beziehungen verloren hat zu ihrer Tochter oder Töchtern. Oder auch zu ihrem Vater, vielleicht ist das deswegen, weil ich habe mich mit diesem Thema noch nie auseinandergesetzt und habe keine Ahnung.
0: Mhm. Ich glaube, der Herr Schröter hat jetzt schon ein Bild, und hören wir mal, was er für Ideen für Sie hat. Ja?
2: Genau.
0: Dankeschön erstmal, bis gleich.
1: Also der Herr Schröter scharrt schon mit den Füßen, weil er antworten möchte. Ja, also in der Wohnung, in der Bettwanzen sind, gibt es nur eine Möglichkeit, und die sollte auch relativ rasch durchgeführt werden. Also das ist das, was Sie dann der Bewohnerin mitteilen können. Sie muss unbedingt sich an einen Kammerjäger wenden, weil diese Bettwanzen eben nicht nur in der Matratze oder im Bettzeug sind, sondern sich auch weiter verbreiten in der Wohnung. Und erst wenn ein Kammerjäger erfolgreich tätig wurde, erst dann ist Hilfe möglich über ein Messi-Hilfe-Team. Wir haben hier einige auf Deutschland verteilt, die dann einfühlsam und professionell helfen können. Und bei dieser Freundin, die weggezogen ist, und sich jetzt, ich sage jetzt mal, geoutet hat. Das finde ich ganz toll, dass sie dieses Vertrauen zu Ihnen hatte und gesagt hat, ich bin Messi, ich lebe in einer Messi-Wohnung. Da können Sie immer höflich, freundlich, einfühlsam sprechen in die Richtung, dass Sie sagen, Hilfe ist möglich. Es gibt in Deutschland Messi-Hilfeteams, die entsprechend geschult sind, die sehr gut mit den Menschen umgehen und die Wohnung auch dann wieder in einen bewohnbaren Zustand bringen können. Das ist meine Antwort jetzt, oder meine beiden Antworten.
0: Ich habe Sie recht verstanden. Es ist ein und dieselbe Freundin, oder? Mit den Bettwanzen.
2: Mal ganz kurz fragen darf. Die hat mir gesagt, damit überhaupt ein Kammerjäger kommen kann, wäre alles, müsste alles raus. Und das ist ein Ding der Unmöglichkeit.
0: Genau, das ist nämlich der Teufelskreis. Und es ist doch dann so, dass die Freundin tätig werden muss. Man kann es sagen. Und ansonsten muss man sie doch dann leider ihrem Schicksal überlassen. Leider.
1: So ist es, genau so ist es. Genau so ist es. Und es gibt Kammerjäger, die es ablehnen, in einer vollen Wohnung tätig zu werden. Es gibt aber auch Kammerjäger, die sagen, das ist zwar hinderlich, die volle Wohnung, aber ich muss halt dann öfter dieses Mittel einsetzen, das eben diese Bettwanzen bekämpft, als wenn ich keine volle Wohnung hätte. Also
2: die das auch mit einer vollen Wohnung machen würden?
1: Es geht auch mit einer vollen Wohnung. Ja, es dauert nur länger und es braucht mehrere Einsätze.
2: Ja, und wie komme ich zu der Adresse oder Telefonnummer von diesen Messi-Hilfen?
1: Also Messi-Hilfe können Sie einfach über Internet, geben Sie einfach bei Google ein Messi-Hilfe-Team und da landen Sie dann an der richtigen Stelle. Also Messi mit Doppel-S und IE minus Hilfe-Team.de.
0: Mhm. Okay. Genau, und wenn Sie auch mit Herrn Schröter und seinem Team in Kontakt kommen wollen, wie immer, auf unserer Homepage www.horeb.org, die Sendung ist jetzt am 14. Juli, da kommen Sie auch zu den Kontaktdaten oder den Hörerservice anrufen. Diese Möglichkeit gibt es auch.
2: Okay, vielen Dank.
0: Ja, und dann sage ich danke, ja, für Ihren Anruf. Alles, alles Gute und Kraft und einfach ein gutes Gespür für Ihre Freundin. Das wünsche ich Ihnen, ja?
2: Ja, danke. Tschüss.
0: Tschüss. Gut. Aus Mecklenburg-Vorpommern hat uns jetzt ein Anruf erreicht, auch von einer Dame. Ich begrüße Sie ganz herzlich.
3: Ja, guten Tag. Ich bin also Angehörige eines Messi und zwar geht es um meinen Bruder. Der hat das vielleicht so seit 10, 15 Jahren entwickelt. Er hat das Elternhaus angefangen umzubauen, ist nie fertig geworden. Aber jetzt ist da so viel Müll und Pröll drin, dass man das nicht bewohnen kann. Da habe ich ihn leider bei mir in meiner Dreiraumwohnung aufgenommen in einem Zimmer, in der Hoffnung, dass er das da fertig macht und dann zurückzieht. Aber jetzt ist es bei mir schon so weit, wo er wohnt, dass da auch alles vollgeprüllt ist. Meine Kinder, die kommen schon gar nicht mehr. Die sagen, wenn du dir das zumutest, uns kannst du das nicht zumuten. Das ist also familiär zerrissen. Und ich sage, Reinhard, wir müssen mal was machen. Wir müssen was machen und wir machen auch. Dann räumt er von rechts nach links. Mhm. Hören Sie mich?
0: Ja, wir hören Sie. Hervorragend. Bestens.
3: Ja. Und es passiert nichts. Ich muss sagen, so schlimm ist es nicht, dass es bis zur Decke voll ist, dass man nicht zur Tür reinkommt. Aber alles ist vollgelegt in Kartons, in Tüten. Er sammelt hauptsächlich alte Zeitungen. Hier so Behälter von Nahrungsmitteln, die schön sind. Gibt hier schöne Plastesachen, Becher, Joghurtbecher. Und weiß ich was alles, vom Sperrmüll holt er auch noch Zeug Gutes. Und also es ist so, dass es jetzt irgendwo nicht mehr geht. Aber ich weiß auch nicht, wie ich das angehen soll oder was ich da machen kann.
1: Da muss ich jetzt leider eine Antwort geben, die hartherzig klingt und letztendlich auch hartherzig ist. Sie müssen sich räumlich von Ihrem Bruder trennen, weil sonst, wenn sie es nicht schon sind, kommen sie auf jeden Fall in die sogenannte Co-Abhängigkeit. Und wir sind so oft auch mit dem Leid und der Hilflosigkeit von Familienangehörigen konfrontiert. Das ist wirklich ganz, ganz schlimm, dieses drunter Leiden unter dem Tun. In ihrem Fall ist es der Bruder, und ihr Bruder kann sich gar nicht ändern. Also er wird nach wie vor dieses Haus auffüllen, beziehungsweise den Raum auffüllen, wenn überhaupt noch möglich, indem er jetzt bei Ihnen untergekommen ist. Das Einzige, was Ihrem Bruder wirklich auf Dauer hilft, ist eine Therapie.
3: Uneinsichtig, also das macht er nicht.
1: Ja, also dann, wie gesagt, gilt die Devise für Sie. Also das ist mein Rat jetzt, rette sich, wer kann, retten Sie sich.
3: Ja, nun ist es ja so, er hat auch wenig Geld. Er hat immer gearbeitet mit wenig Geld, jetzt hat er wenig Einkommen. Nun finden Sie mal eine Wohnung. Das würde mir sehr schwer fallen, muss ich sagen, das von ihm zu fordern. Aber ich kann es auch nicht mehr, ich bin 82 Jahre inzwischen. Ich kann das auch alles nicht mehr ertragen.
1: Also da ist mein Tipp, dass Sie sich ans Sozialamt wenden und dort einfach die Situation schildern.
3: Vielleicht ja, so von Hilfe und von außen und so, das lehnt er ja alles. Ja. Er ist auch sehr so introvertiert, also autistisch würde ich fast sagen, macht alles alleine, hat mit keinem Kontakt, außer fast mit mir nur.
1: Ja. Und nee, ich meinte jetzt mehr wegen einer Wohnung, dass sie sich ans Sozialamt wenden und einfach die Situation schildern, und dann werden Sie sicher, entweder kann das Sozialamt Ihnen helfen oder das Wohnungsamt oder wer auch immer. Sie müssen halt einfach offen und ehrlich kommunizieren gegenüber dem Amt, und das ist eine Möglichkeit, die ich da vorschlagen würde.
0: Ich hätte noch eine Idee, und das frage ich mal Sie, Herr Schröter. Das habe ich auch bei Ihnen jetzt gehört, liebe Hörerinnen. Wir sind doch da manchmal auch gar nicht alleine. Die Hörerin gerade hat erzählt, sie hätte ihre Kinder. Und kann man da nicht sagen, wir schließen uns zusammen und versuchen, eine Lösung für uns zu finden, und dass Sie, liebe Hörerin, sich sozusagen auch von Ihren Kindern den Rücken stärken, bevor Sie sich nämlich noch isolieren von Ihren Kindern und in dieselben Kreislauf hineinkommen wie ein Mensch, der unter einem Messi-Syndrom leidet. Und dass Sie sich da einfach den Rücken stärken lassen, dass natürlich die Liebe zu Ihrem Bruder und dass Sie ihm Gutes wollen, das wird bleiben, und das will auch niemand. Aber
3: es gibt eigentlich keine andere Lösung. Nur ist es so, ich bin auch schon etwas hilfebedürftig, und auf einer Seite brauche ich ihn auch für bestimmte Arbeiten und Hilfeleistungen, und andererseits wieder kann ich so nicht weiterleben.
0: Sie werden eine Lösung finden.
3: Ja.
0: Ich danke für Ihren Anruf, und wir beten für Sie. Ja?
3: Dankeschön.
1: Alles Gute, alles Liebe.
0: Ja. Sie Gott.
3: Wiederhören.
0: Wiederhören. Das war eine Hörerin aus Mecklenburg-Vorpommern, und jetzt gehen wir mit der Aufmerksamkeit nach Baden-Württemberg. Guten Morgen, hallo.
4: Ja, guten Morgen, hallo. Hören Sie mich?
0: Ja, sehr gut.
4: Ja. Mhm. Ich habe also zwei Messis im Haus. Also einmal mein, ich sage jetzt bewusst Ex-Mann, weil ich habe mich von ihm getrennt, also nicht nur wegen dem, aber also der wohnt unter drin, seine eigene Wohnung, hat auch alles zugemüllt, sammelt Zeitungen, sammelt alte Schrauben, alles, was er finden kann, holt mir Sachen aus dem Mülleimer, inklusive gebrauchte Servietten, man muss sich das mal vorstellen, gebrauchte, wo sich jemand den Mund abgewischt hat, also alles, was er finden kann. Gut, Hintergrund weiß ich jetzt nicht, könnte sein, er kommt aus einer Siedlerfamilie aus Polen, kam mit 17 daher, und die mussten alle stehen und liegen lassen. Also war jetzt so meine Version, dass das vielleicht der Grund ist. Mhm. Ja, und dann habe ich aber noch einen autistischen Sohn. Also wir wohnen gemeinsam in einem Haus. Mein autistischer Sohn ist manchmal unten bei seinem Papa, manchmal oben bei mir. Und oben hat er das größte Zimmer, sage ich jetzt mal, mittlerweile bekommen. Naja, ich habe gedacht, mir reicht ein kleines Schlafzimmer. Er kriegt das größere, mein Sohn. Ja, aber je mehr Raum er hat, desto mehr Müll dazu. Also es ist so, der kauft sich Zeitungen, da liest sie nicht, kauft sie, die liegen in Tüten, liegen sie vom Penny in Tüten rum in seinem Zimmer, mindestens 5-6 Tüten, ab und zu schmeiße ich sie mal wieder weg, dann kriege ich mal wieder Ärger. Und er sammelt alles inklusiv, isst da auch in seinem Zimmer, lässt auch wirklich bewusst, sage ich mal, Teller und alles drin stehen. Ich darf es nicht rausräumen. Und wenn ich ihn mal ausräume, gibt es der größte Krach. Und es war auch schon so, dass Ja, aber das Bettwanzen im Bett waren alles, also wirklich alles zugemüllt. Und er ist auch Autist. Mhm. Und ich dachte immer, Autisten sind eher die Geordneteren. Ja, und jetzt mittlerweile ist er 28 und immer mehr Tische schleift er da rein, so Klapptische, da legt er seine Zeitungen aus, er liest sie nicht. Oder sammelt, wenn er mal eine Flasche Wein geschenkt kriegt, anstatt dass er so andere gibt, weil er keinen Wein bringt. Nee, das sammelt er. Hat sogar schon mal einen Christstollen, muss ich wirklich mal bedenken. Christstollen in seinen Kleiderschrank versteckt. Auch andere, was weiß ich was, wo er nicht ist und wo ich mal raus habe, wo ich gesagt habe, Gott, da wimmelt es ja Formaten. Und ja, und das macht mir Sorgen, wenn er mal alleine ist.
0: Ja, natürlich. Da hören wir jetzt auch mal, welche Gedanken und welche
4: und
0: Tipps.
4: Und ist es vererbar?
0: Ja. Danke erstmal. Bis gleich.
1: Ja, die Krankheit ist definitiv vererbbar und im Falle ihres Sohnes spielt halt ganz stark auch noch der Autismus mit rein. Um das mal deutlich zu machen, wie das läuft bei dem Betroffenen, weil Sie gesagt haben, hat ein größeres Zimmer bekommen und das wird jetzt aber auch schon voll und so weiter. Der Sammlermäßig-Typus füllt jeglichen Raum, den er bekommen kann. Das hat fast so eine Art Suchtcharakter. Ich sage ein Beispiel, um das jetzt nochmal zu verstärken. Ich habe einen Anruf bekommen von einer Dame, die gesagt hat, also der Stimme nach jungen Dame, sie hat gesagt, mein Vater mietet gerade seine 17. Garage an. Meine Frage war, zahlt ihr Papa die Mieten pünktlich für die 16 Garagen, hat sie gesagt, ja, habe ich gesagt, dann können sie nichts tun. Also dieser Drang, dieser Zwang anzusammeln, ist nicht beherrschbar von den Betroffenen. Die sind Opfer eigentlich ihrer Erkrankung. Und das Einzige, was wirklich hilft, ist Therapie. Was anders hilft nicht. Und sehr viele Menschen sind eben nicht bereit, in Therapie zu gehen. Also ganz grob, etwa 50% der Betroffenen lehnen Therapie ab. Und jetzt haben wir in Ihrem Fall fast einen klassischen Fall, dass Sie Leidtragende sind, dass Sie Opfer sind von dem, was Ihr Ex-Mann getan hat und tut in Bezug auf die Wohnung und was Ihr Sohn jetzt in Bezug auf sein Zimmer tut. Wenn Sie da nicht höllisch aufpassen, dann wird Ihr Sohn anfangen, ganz vorsichtig weitere Räume zu füllen, weil er eben nicht anders kann.
4: Ja, also seine Kleidung hat er ja schon rausgeräumt. Die Kleidung, die ist jetzt mittlerweile schon im Schrank im Flur, wo so ein Ersatzschrank halt ist. Der war leer, da hat er seine Kleidung rein und sein Kleiderschrankmüll dazu mit Zeitungen und anderem Gruß.
0: Ja. Jetzt meine Frage auch nochmal an unseren Fachmann, an den Herrn Schröter. Jetzt haben wir schon noch eine weitere Angehörige, die uns sozusagen ihr Leid klagt. Welche Hilfen gibt es für Angehörige? Weil es gibt die anonymen Alkoholiker und so weiter. Gibt es auch eine Anlaufstelle für Angehörige, für Betroffene von Menschen mit einer Störung, einer Sammelstörung?
1: Also es gibt diese Anlaufstellen, aber sehr, sehr, sehr wenig in Deutschland. Also ich weiß jetzt konkret von einer, ich glaube, die existiert jetzt 1,5 Jahre, eine Selbsthilfegruppe hier in München für Messi-Angehörige. Aber da müssten Sie einfach auch mal über Google gucken, ob in Ihrer Stadt oder in dem Umkreis, in einem vernünftigen Umkreis, ich sage jetzt bei 55 Kilometer, es eine derartige Selbsthilfegruppe gibt. Aber auch da, wie bei vielem, was das Messi-Syndrom anbetrifft, ist viel zu wenig Angebot in unserem Land da, weil diese Krankheit, ich sage jetzt einfach mal, er immer noch eher an die Seite geschoben wird, totgeschwiegen wird und so weiter.
0: Und das ist auch Ihr Anliegen, dass wir offen darüber reden. Und das tun wir hier in der Lebenshilfe. Über eine ernstzunehmende Erkrankung sprechen wir, das Messi-Syndrom mit Michael Schröter. Liebe Hörerin, damit möchte ich mich von Ihnen verabschieden.
4: Ja, vielen Dank.
0: Und alles Gute auch für Sie. Ja, Kraft, Segen.
1: Ja. Alles Gute.
4: Ja,
1: alles Gute.
4: Dankeschön. Tschüss.
0: Ja, und eine Hörerin aus dem Schwarzwald, die habe ich jetzt am Telefon. Grüß Sie Gott, hallo.
5: Grüß Gott. Ja, ich bin auch Angehörige. Mein Mann ist Messi. Und das ist schrecklich. Und da wollte ich einfach nur nach Therapieplätzen fragen, wie ich die finde und wer die Kosten übernimmt.
0: Das ist eine gute Frage. Da hören wir gleich mal den Herrn Schröter. Ja,
1: da kann ich jetzt endlich mal auch mal was wirklich Positives sagen, was mich freut. Also die Übernahme der Kosten durch die Krankenkassen ist in der Regel völlig unproblematisch. Und am besten machen Sie sich auf die Suche nach einem Therapeuten oder einer Therapeutin, indem Sie mit Ihrer Hausärztin oder Ihrem Hausarzt sprechen, weil die dann Sie weiterreichen können und sagen, ich kann hier jemanden empfehlen oder ich habe hier eine Liste mit Therapeutinnen und Therapeuten. Wichtig ist, der Therapeut oder die Therapeutin muss jetzt nicht unbedingt Spezialistin sein für pathologisches Horten, also für die Therapie in Bezug auf pathologische Horten, meine ich, sondern jegliche Therapie ist positiv, weil es geht darum, die Menschen dazu zu bringen, über sich zu sprechen, damit sie einfach selbst erkennen irgendwann mal, warum sie denn das tun, was sie tun, und dann kann der Therapeut oder die Therapeutin sozusagen an die Wurzel des Ganzen rankommen. Also wie gesagt, Spezialisten für pathologisches Horten gibt es auf der Therapieseite wenige, aber jegliche Therapie ist hilfreich.
0: Dann wünschen wir auch Ihnen von Herzen und Ihrem Mann alles Gute, dass Sie Hilfe bekommen.
1: Alles Gute.
0: Ja. Danke. Ade. Dann möchte ich noch einen weiteren Hörer begrüßen aus Bayern. Grüße Gott. Hallo.
6: Grüß Gott. Bin ich.

0: bis ich halt nicht mehr konnte, weil das emotional auch sehr anstrengend ist. Und bin dann auch wieder gegangen und irgendwann später hatte er einen Wasserschaden und da musste man eh alles rausräumen. Also es war letztendlich die Rettung. Jetzt ist er im Heim und ich muss sagen, es ist für alle Beteiligten am besten.
1: Ja, ich würde das auch so unterschreiben, das, was Sie gesagt haben, auch, dass Sie nach 1,5 Tagen auch nicht mehr konnten, weil es emotional so anstrengend war. Deswegen ist unser Tipp auch, oder eben Menschen die Hilfe zu überlassen, die eben nicht zur Familie gehören oder zum Freundeskreis gehören, einfach neutrale Helfer, wie beispielsweise die Mitarbeiterinnen und Mitarbeiter von Messi-Hilfeteams. Und so wie sich's jetzt mit ihrem Vater entwickelt hat, ist es wirklich ganz glücklich gelaufen, dass dann dieser Wasserschaden noch kam. Also hört sich jetzt komisch an, wenn ich das sage, weil Wasserschaden ist ja nichts Glückliches. Aber in Bezug jetzt auf die angesammelten Güter, dass die eben aus der Wohnung rauskommen, insofern war es glücklich. Und dass ihr Vater jetzt im Heim wohnt und dadurch ja auch sehr eingeschränkt ist in den Möglichkeiten, Sachen zu in seinen Raum im Heim reinzutragen oder reinzubringen.
2: Dann danke ich Ihnen auch, dass Sie das mit uns geteilt haben, Ihre Erfahrungen, die ich jetzt mal als, es ist nicht schön im Heim zu leben, das möchte ich damit sagen, nicht sagen, aber trotzdem diesen doch guten Verlauf. Dankeschön.
1: Ja, alles Gute.
0: Ich wollte noch weiter. Halt,
1: sehr ja. Gerne.
0: Stopp. Wie wichtig ist das nicht auch eine geistige Bindung, die wir da haben? Dadurch vererbbar nennen?
1: Können Sie die Frage nochmal wiederholen? Ich habe es akustisch nicht verstanden.
2: Genau, wir hatten gerade eine Störung in der Verbindung. Verzeihen Sie bitte, dass Sie Ihre Frage nochmal wiederholen.
0: Ist das nicht auch eine geistige Bindung, die wir da haben? Dass wir es deswegen vererbbar nennen, weil uns es ja gar nicht bewusst ist?
1: Das ist eine sehr gute Frage, die kann ich jetzt auch aus dem Stand gar nicht beantworten, da muss ich selber drüber nachdenken. Ich halte es für möglich, aber ich kann jetzt nichts Abschließendes dazu sagen.
0: Also zu mir sagen ja meine Freunde auch, pass auf, dass du nicht wieder ein Vater wirst. Mhm. Ne? Also ich komme durch meine Wohnung durch, aber super ordentlich ist sie nicht. Ne? Ja. Mhm. Aber Zeit habe ich eigentlich auch keine.
2: Okay. Naja. Ja. Dann wünschen wir Ihnen alles.
0: Ich mache das halt immer nebenher, ne?
1: Ja.
0: Und
2: und das Gebet.
0: Da hat mir mein Priester ein Gebet, ich habe das gegrüßet, das heißt Maria. Man kann ja, wenn man für sich betet, ein bisschen also eigenständig beten, ne? Und dann gegrüßet seist du Maria, der für Recht und Ordnung sorgt und mich von allen Gebundenheiten des Bösen befreit.
2: Das kann ein Weg sein. Es gibt Menschen, die bezeugen, die psychisch krank sind und Störungen haben, die sagen, das hat mir gut getan. Und dann noch den, wenn es pathologisch ist, der Parallelweg auch immer auch Fachhilfe sich zu holen.
0: Ja, natürlich.
2: Beides. Ja, der Arzt und Heiler, daran glauben wir fest, ist einfach Jesus Christus, an den wir uns wenden. Genau. Und Radio Horeb hilft auch vielen Menschen, gibt Kraft und führt uns auch mit Menschen zusammen, die dann Wegbegleiter sind, die liebevoll uns unterstützen, wenn etwas so sehr aus dem Ruder läuft, wo man sagt, da brauche ich einfach Hilfe und Unterstützung im Geistlichen das eine und tatkräftig und psychologisch das andere.
1: Also ich selbst.
0: Müssen dann schon starke Priester sein, ne? Also nicht.
2: Wie bitte?
0: Ja, man kennt es. Es müssen dann schon sehr starke Priester sein, ne?
2: Ja, die befreien.
1: Ich glaube ganz, ganz, ganz fest an die Kraft des Gebetes.
2: Ja. Und deswegen, wir beten auch für Sie, auch für alle Hörer, die jetzt sagen, ich habe ein bisschen einen Hang auch dazu zum Messi-Syndrom oder ich habe das Messi-Syndrom. Sie wissen, Radio Horeb, wir sind eine Hörerfamilie, wir stehen füreinander ein, auch im Gebet und alle Sendungen, Thematiken, die wir ansprechen, legt Pfarrer Koch auch in jeder heiligen Messe auf den Altar und da glauben wir an die Kraft Gottes einfach auch, mit dem wir zusammen Berge versetzen können. Jetzt waren doch, dann sage ich danke auch für alle Hörer, die angerufen haben und es auch sich geöffnet haben, so Vertrauen hatten. Ich möchte mich jetzt

0: zum Schluss, Herr Schröter, mit Ihnen nochmal über Ihre Akademie unterhalten, weil das ist auch Ihr Anliegen, aufzuklären über das Messi-Syndrom, es aus der Tabuzone zu holen. Sie haben beobachtet, dass es zunimmt, dass Menschen unter dem Vermüllungs- oder auch Messi-Syndrom leiden. Und Sie bilden Fachkräfte aus in Ihrer Akademie. Erzählen Sie uns etwas zur Ausbildung. Wen bilden Sie aus? Was lehren Sie? Welche Voraussetzungen sollte vielleicht auch denn die neue Messi-Hilfskraft mitbringen? Und was kostet die Ausbildung? Kann ich später Geld damit verdienen? Das ist jetzt erstmal ein Strauß von Fragen.
1: Ja, ich versuche kurz zu antworten. Wir haben diese Ausbildung ins Leben gerufen. Das sind 8 Praxistage, möglichst in 4, 5 verschiedenen Wohnungen, damit man eben mehr Wohnungen kennenlernt als künftiger Messi-Helfer oder Messi-Helferin. Und wir haben 4 Theorietage, wo eben unter anderem auch das Thema Psychologie wesentlich ist. Diese Theorietage sind wichtig, um einfach das alles zu verstehen, warum Menschen vermutlich oder auch wirklich so handeln und so sprechen und so nicht sprechen und so nicht handeln. Bisher ist diese Ausbildung eingeschränkt, ich sage ganz bewusst bisher, auf die Menschen, die sich selbstständig machen wollen in der Messi-Hilfe. Wir erwägen aber möglicherweise schon im nächsten Jahr diese Ausbildung für jeden, der Interesse hat, zu öffnen. Zur Akademie. Die Akademie wurde gegründet, unter anderem eben auch, das ist auch ein wesentliches Standbein, ist die, sind Fortbildungen und Vorträge zum Thema, die bundesweit abgehalten werden, beziehungsweise stattfinden, um auch den sogenannten Helferkreis sind die, umfasst die Menschen, die beruflich mit Messis zu tun haben, um die eben auch entsprechend weiterzubilden, zu schulen. Und ganz wichtiger Punkt ist noch die Arbeit, die Medienarbeit, dass wir über die Medien, die Interesse an unserer Arbeit haben, eben auch unsere Botschaft, eine unserer wichtigsten Botschaften eben verbreiten, dass Messis Menschen sind, die unserer Hilfe bedürfen, denen wir Respekt entgegenzubringen haben in ihrer Andersartigkeit, was eben jetzt das Wohnen anbetrifft. Und da sind wir Gott sei Dank auch sehr, sehr erfolgreich, auch mit den neuen Medien, dass wir das eben kommunizieren können.
0: Und wenn ich mich bei Ihnen bewerbe, sollte eine Voraussetzung sein? Muss ich Sozialpädagoge sein? Muss ich eine Ausbildung haben? Vielleicht eine handwerkliche Ausbildung oder?
1: Also wir haben einen einzigen Sozialpädagogen unter unseren Messi-Helfern. Alles andere sind Quereinsteiger. Das Wichtigste ist einfach Einfühlungsvermögen und Respekt. Das sind menschliche Eigenschaften. Wenn dann noch ein christlicher Background da ist, ist es umso besser natürlich, weil der ist eben bei mir auch da. Vielleicht noch ganz kurz, wir sind ganz stolz, dass wir jetzt im Oktober diesen Jahres das 10-jährige Bestehen der Akademie hier feiern dürfen in München, Fürstenried. Und wir suchen immer noch nach einer Schirmherrin oder einem Schirmherren, wenn jemand unter den Hörerinnen und Hörern ist, der da Interesse dran hat an dieser Schirmherrschaft, würden wir uns freuen, wenn sich sie oder er meldet.
0: Was müsste der Schirmherr tun?
1: Also der Schirmherr darf die erste Rede halten. Die Veranstaltung wird etwa 3 Stunden dauern. Und eben, wenn es jemand aus dem kirchlichen Bereich ist, was natürlich ganz wunderbar wäre, einfach mit uns und für uns beten. Das wäre auch was ganz Wunderbares. Also es sind nicht allzu viele Aufgaben damit verbunden und auch kein Zeitaufwand groß, sondern einfach unsere Arbeit kennenlernen und dann eben entsprechend würdigen in einer kleinen Rede.
0: Die Messi-Akademie, gegründet im Oktober 2016. Die Idee dazu kam im Mai 2015. Sie hatten einen Impuls, die Messi-Akademie zu gründen, die aufklären möchte. Ich habe Sie nach den Kosten gefragt.
1: Also bei den Menschen, die sich mit unserer Unterstützung selbstständig machen möchten in der Messehilfe, für die entstehen für diese Ausbildung gesondert keine Kosten.
0: Also das bieten Sie persönlich ehrenamtlich an und Sie?
1: Also wir die sozusagen. Akademie bietet es an und die es ist so, dass die Menschen, die sich entscheiden für eine Selbstständigkeit, so eine sogenannte Einstiegsgebühr bezahlen. Und in dieser Gebühr ist dann diese Ausbildung integriert.
0: Und selbstständig machen heißt, wie finanziere ich mich dann? Wer zahlt Kosten für die Betreuung, auch die tatkräftige Betreuung, Entrümpelung von Wohnungen?
1: Ja, also ein Teil, vielleicht ein Drittel aller sogenannten Beauftragungen bezahlen die Menschen selber, weil sie finanziell dazu in der Lage sind. Und etwa zwei Drittel werden über Ämter bezahlt, Sozialamt, Bezirk, Jobcenter.
0: Und natürlich werde ich dann wahrscheinlich der Messi-Akademie verbunden bleiben. Und Sie werden auch immer Hilfestellungen geben, Rat geben, weil ich denke mir, da muss man auch hineinfinden und auch starke Nerven haben. Geduld, denke ich, ist
1: Definitiv. Definitiv. Also was bei unserer Arbeit auch ganz wichtig ist, ist dieser menschliche Aspekt. Also ich sage immer, wir kriegen für unsere Arbeit zwei Entlohnungen. Eine sehen wir auf dem Bankkonto und die andere Entlohnung, die ist sehr ergreifend häufig, dass wir, wenn wir mit der Arbeit fertig sind, dass die Menschen Freudentränen weinen, dass sie uns umarmen, dass sie so glücklich sind. Und das ist etwas, was alle, die in der Messehilfe arbeiten, für die ganz, ganz wichtig ist, weil unsere Arbeit ist keine leichte Arbeit. Mhm. Damit meine ich nicht nur die körperliche Arbeit.
0: Ja, und die Messi-Akademie und die Messi-Hilfe, wer kann sich an Sie wenden? Kann ich mich als Angehöriger, als Betroffener, rufe ich Sie einfach an, versuche ich jetzt Ihre Nummer über Radio Horeb rauszubekommen, über das Internet und greife einfach zum Hörer?
1: Ja, also jeder, der Rat möchte von uns, der einfach mal jemand braucht, der ihm zuhört, und ein fachkundiges Ohr, kann sich gerne an uns wenden, entweder über die Messi-Akademie oder über die Messi-Hilfe.
0: Und dann gibt es noch das Messi-Frühstück. Da kann ich mich auch erkundigen auf der Homepage in Berlin, München.
1: Wir haben die Messi-Frühstück in mehreren Städten in Deutschland. Das finden Sie über die Website unserer Akademie, also messi-akademie.de. Und was vielleicht auch noch erwähnenswert ist, wir haben jetzt im dritten Jahr einen Messi-Kanal bei YouTube. Da haben wir jetzt etwa 110 Beiträge drin, wo eben auch das Messi-Syndrom unter anderem von der psychologischen Seite her beleuchtet wird. Aber wir haben auch, was uns ganz wichtig ist, berichten wir auch aus Wohnungen, damit die Menschen sehen, dass Hilfe, die Betroffenen sehen, dass Hilfe möglich ist.
0: Und Sie betreuen auch Personen, die beruflich mit Messis zu tun haben, aus den unterschiedlichsten Bereichen.
1: Korrekt. Also wir haben jetzt über die Fortbildungen, die laufen jetzt auch schon etwa 10 Jahre in ganz Deutschland, kennen uns sehr, sehr viele, die beruflich mit Messis zu tun haben und die sich dann durchaus an uns wenden, aber auch zum Beispiel auch die Sozialstellen von großen Wohnungsbaugesellschaften und so weiter, Wohnbaugesellschaften, auch da sind wir mit Rat und gegebenenfalls mit Tat hilfreich.
0: Und wie sieht's aus mit Vernetzung? Ich bin immer ein Freund von Vernetzung. Ja. Es gibt ja auch Hilfe für Messis auch von sozialen Einrichtungen, Caritas, karitativen Einrichtungen.
1: Also wir arbeiten mit vielen zusammen, weil, wie gesagt, weil wir schon so lange diese Arbeit machen, haben wir auch einen relativ hohen Bekanntheitsgrad. Wir arbeiten mit allen zusammen, mit allen Hilfsdiensten zusammen, die mit uns zusammenarbeiten wollen. Wir sind da total offen, weil es ist ganz wichtig, dass
0: es geht um die Menschen.
1: Es geht um den Menschen. Und diese Menschen sind so unserer Hilfe bedürftig, weil sie oft so ein trauriges Leben führen, weil so viel Elend auch aus der Wohnung, ich möchte fast sagen, rausschreit. Mhm. Und das Wichtigste ist, den Menschen zu helfen, ihnen die Hand zu reichen, sie auch zu umarmen, sie zu halten. Mit Worten und auch mit Umarmung.
0: Ich danke Ihnen ganz herzlich. Es kam rüber Und danke, liebe Hörerinnen und Hörer, Ihnen fürs Zuhören, fürs Dabeisein. Haben Sie Fragen, möchten Sie Kontakt aufnehmen mit Michael Schröter, wenden Sie sich an unseren Radio Horeb Hörerservice. Die Nummer dazu ist die 08328921110. Die Nummer finden Sie auch auf unserem Programmfallblatt, die Radio Horeb Hörerservice 08328921110. Und liegt Ihnen, brennt Ihnen was auf dem Herzen, möchte ich Ihnen auch die Seelsorge-Hotline täglich von 16 bis 17 Uhr ans Herz legen. Erfahrene Seelsorger haben ein Ohr für Sie, für Ihre Anliegen. Dieselbe Vorwahl 08328921110. 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Und am Donnerstag, wenn Sie mögen, hören wir uns wieder um 10 Uhr. Wenn Jung und Alt in Konflikt geraten, dann ist der Seelsorger, Autor und Religionspädagoge Josef Epp bei uns zu Gast in der Lebenshilfe. Bis dahin, ich verabschiede mich herzlich von Ihnen, wünsche Ihnen Gottes Kraft, Segen, seine Liebe, Barmherzigkeit. Machen Sie es gut.

Nachrichten aus Kirche und Welt direkt aus der aktuellen Redaktion von Radio Horeb, im Studio Karin Wierer. Salzburg. Heute feiert Erzbischof Franz Lackner seinen 70. Geburtstag. Nicht nur in Salzburg, auch in seiner Heimatgemeinde St. Anna am Aigen in der Steiermark würdigten zahlreiche Gratulanten den Erzbischof. Wilhelm Krautwaschel, der Bischof von Graz, betonte besonders Lackners Glauben und seinen franziskanischen Lebensweg. Die Marktgemeinde St. Anna am Aigen kündigte außerdem an, einen neuen Platz nach ihrem Ehrenbürger zu benennen. Der künftige Erzbischof Franz Lackner Platz soll nach Möglichkeit 2027 vom Jubilar selbst eingeweiht werden. Vatikanstadt. Das Fotoarchiv von Papst Johannes Paul II. Wird jetzt für Forscher, Medienschaffende und andere Interessierte weltweit zugänglich gemacht. Der Vatikan digitalisiert den Bestand von mehr als 4,7 Millionen Bildern aus der fast 27 Jahre dauernden Amtszeit des Jahrhundertpapstes. Dabei handelt es sich um Fotografien von 250 Reisen im Ausland und in Italien. Auch Bilder von Audienzen, Messen und anderen Ereignissen werden digital erfasst und wissenschaftlich katalogisiert. Johannes Paul II. War von 1978 bis zu seinem Tod 2005 Oberhaupt der katholischen Kirche. 2014 wurde der gebürtige Pole von Papst Franziskus heilig gesprochen. München. Die Hörer und das Team von Radio Horeb würdigen die Lebensleistung des Radiopioniers Jürgen von Wedel, der kürzlich verstorben ist. Bei Radio Horeb war Wedel in der Sendereihe Tipps für den Empfang zu hören. Von Wedel war einer der Wegbereiter des Privatradios im deutschsprachigen Raum. Als Techniker und Visionär war er maßgeblich an den frühen Entwicklungen beteiligt. Zeitzeugen beschreiben ihn als leidenschaftlichen Radiomacher mit großem historischen Wissen. Mit seinem Tod verliert die Radiowelt einen prägenden Akteur der Anfangsjahre des Privatradios. 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Das waren Meldungen aus Kirche und Welt. 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

Grüß Gott und herzlich willkommen in unserer Sendereihe Erzählung. Mein Name ist Claudia Kiesel. Darf Sie einladen, heute zur 12. 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Eine junge Frau begegnet Maria. Patricia Fehrenbach liest für uns dieses Buch, das nach wahren Begebenheiten entstanden ist. Eine Lehrerin Mitte 30 namens Sarah erlebt wahrhaft Außergewöhnliches. Sie darf durch himmlisches Eingreifen in die Vergangenheit reisen und miterleben, wie und wo die Gottesmutter Maria auf Erden gelebt und gewirkt hat. Nur zu den Orten reisen muss sie zuvor selbst. Lourdes war die erste Station gewesen, nun befindet sie sich seit einiger Zeit im Heiligen Land. Ihr Begleiter aus dem Himmel ist Pater Maximilian Kolbe. Ihn hat der Himmel zu ihr geschickt, damit sie nicht verloren geht, sondern Maria um Schutz und Begleitung bittet. Von Zeit zu Zeit begegnet Sarah auch anderen Heiligen, die eine tiefe Marienverehrung gepflegt haben. In der letzten Folge durfte Sarah die Verkündigung des Engels Gabriels miterleben. Maria, die mit Josef verlobt war, empfing die Botschaft des Engels und trug nun Jesus, den Erlöser der Welt, den Sohn Gottes, in ihrem Schoß. Sie eilt in eine Stadt im Bergland zu ihrer Verwandten Elisabeth, die ebenfalls schwanger ist, um ihr zu helfen. Hier nun hören wir, welche Einblicke und Einsichten Sarah zuteil werden.

Trotzdem war Sarah froh, als er kurz darauf Mitleid mit ihr hatte und sie das größte Stück des Weges übersprangen. Anstatt schweißgebadet durch die Gegend zu wandern, standen sie beide im Garten eines herrschaftlichen Hauses. Inmitten von blühenden Apfelbäumen und Rosensträuchern, deren Knospen kurz vor dem Öffnen standen, saß eine Frau fortgeschrittenen Alters, die prüfend in die Ferne sah. So als wüsste sie bereits, dass liebe Menschen auf dem Weg zu ihr waren und bald schon ankommen würden. Während Sarah die Frau näher betrachtete, fiel ihr Blick auf das ergraute Haar, in dem nur noch einzelne Strähnen auf das tiefe Schwarz hinwiesen, das es einmal durchdrungen hatte. Und als ihr Blick weiter nach unten wanderte, sah sie den großen Bauch, der sich unter dem Gewand wölbte und über den die Frau mit der linken Hand liebevoll strich. Das also war Elisabeth, die so lange auf ihr Kind warten musste und nach zahlreichen Jahren des Betens und Flehens endlich schwanger wurde. Dann, als es keiner mehr glauben konnte. Nicht einmal Zacharias, ihr Mann, der stumm geworden war, weil er Gott zu wenig vertraut hatte. Während sie Elisabeth beobachtete, konnte Sarah sie verstehen. All die Menschen, die nicht glauben konnten, dass diese Frau noch ein Kind bekommen sollte. Sie sah in der Tat viel zu alt dafür aus. Doch Gott hatte im Lauf der Geschichte immer wieder bewiesen, dass für ihn nichts unmöglich war. Er hatte es bei Abraham bewiesen, dessen Frau Sarah ebenfalls viel zu alt war, um ein Kind zu bekommen und dann doch noch Mutter wurde. Er bewies es bei Elisabeth, bei der genau das Gleiche der Fall war. Und er bewies es bei Maria, die Mutter wurde durch die Kraft des Heiligen Geistes, ohne je mit einem Mann intim gewesen zu sein. Sarah wusste, dass viele Menschen gerade mit der Jungfräulichkeit Mariens ein großes Problem hatten. In einer Zeit, in der Sexualität eine immer größere Rolle spielte, war es unvorstellbar, dass ein Mensch darauf verzichten und dennoch vollkommen im Frieden mit sich und der Welt sein konnte. Doch man musste Maria nur gegenüberstehen, um zu wissen, dass es sich bei ihrer jungfräulichen Empfängnis um die Wahrheit handelte. Noch nie war Sarah einem Menschen begegnet, der eine solche Reinheit ausstrahlte, der von innen her so leuchtete, dass sogar das Umfeld davon erhellt wurde. Maria brauchte keine Sexualität, um glücklich zu sein. Sie war erfüllt mit der größten bedingungslosen Liebe, die es gab. Erfüllt mit Gott selbst, der die Liebe ist. Und gegen diese Liebe verblasste alles andere. Wie hieß es doch von Menschen, die Gott in einem Zustand zwischen Leben und Tod begegneten? Sie fühlten sich dabei so geliebt, dass sie für immer bei ihm bleiben wollten. Und wenn sie doch zurück auf die Erde mussten, sehnten sie sich das restliche Leben lang nach dieser unbeschreiblich tiefen Liebe, die sie auf der Welt durch nichts und niemanden finden konnten. Es sei denn, sie bekamen das Geschenk, Gottes Gegenwart auch auf Erden zu verspüren. Dann wurden sie für einen Moment wieder in diese tiefe Liebe eingetaucht, von der sie wussten, dass sie im Jenseits auf sie wartete. Maria durfte die unendlich große Liebe Gottes schon auf Erden erfahren. Sie durfte sie durch Jesus erfahren, ihren Sohn, den menschgewordenen Gott. Im Vergleich zu dieser Gnade verblasste jede Freude, die ihr durch die Sexualität hätte geschenkt werden können. Daher war es kein Problem für sie, ein Leben lang darauf zu verzichten. Außerdem hatte sie in Josef einen Mann, der von Anfang an wusste, dass sie als Jungfrau leben wollte und diesen Wunsch zu jeder Zeit respektierte. Der sie auch ohne die körperliche Vereinigung so sehr liebte, wie ein Mann eine Frau nur lieben kann, und ihr diese Liebe jeden Tag aufs Neue zeigte, indem er sie mit der größten Hochachtung behandelte, die ein Mann einer Frau entgegenbringen kann, und alles tat, was in seiner Macht stand, um ihr ein möglichst gutes Leben zu ermöglichen. Maria und Elisabeth. Zwei Frauen, zwei Leben. Jede ging ihren eigenen Weg. Jede lebte die Partnerschaft auf ihre eigene Weise. Und beide Partnerschaften waren von Gott gesegnet. Wie wunderbar er es doch gefügt hatte, dass sie zur gleichen Zeit ein Kind erwarteten und das Schicksal beider Kinder so eng miteinander verbunden war. Johannes würde auf Erden den Weg für Jesus bereiten und sogar das Leben für ihn geben. Später würde Jesus das Leben für Johannes und so viele andere geben und ihn im Himmel willkommen heißen.
Doch davon wussten die beiden Frauen jetzt noch nichts. Sie wussten nur, dass sie in Freundschaft so innig miteinander verbunden waren, dass Maria keine Sekunde gezögert hatte, Elisabeth zu Hilfe zu eilen und dass ihr Wiedersehen unmittelbar bevorstand. Die Vorfreude auf dieses Wiedersehen lag in der Luft und auch Sarah wurde davon angesteckt, während sie erwartungsvoll in die Ferne blickte und auf die Ankunft der heiligen Familie wartete. Auf einmal sprang Elisabeth auf und rannte zu dem Eisengitter, das den Garten von der Straße abtrennte. Und während sie das Tor öffnete, sah Sarah, wie Maria auf dem Esel ankam, zu Boden glitt und ebenfalls auf das Gitter zueilte, um in die offenen Arme ihrer Verwandten zu laufen. Josef, der die Wiedersehensfreude der beiden Frauen nicht stören wollte, durchquerte den Garten und betrat einen kleinen Stall am Rande des Hauses, um ein Lager für den Esel vorzubereiten. Sarah hingegen näherte sich den beiden Frauen. Zu gerne wollte sie hören, was sie einander zu sagen hatten. Erst hielten sie sich nur im Arm, ohne auch nur ein Wort zu sprechen. Zu groß war die Rührung, die sie bei dem Wiedersehen empfanden. Als Maria dann endlich zu sprechen begann, bemerkte Elisabeth erstaunt, dass das Kind in ihrem Leib vor Freude hüpfte. Zugleich wurde ihr vom Heiligen Geist die Erkenntnis geschenkt, welch hohen Besuch sie in ihrem Haus aufnehmen durfte. Erstaunt ließ sie ihren Blick auf Maria ruhen, während sie rief: »Gesegnet bist du unter den Frauen und gesegnet ist die Frucht deines Leibes. Wer bin ich, dass die Mutter meines Herrn zu mir kommt? Denn siehe, in dem Augenblick, als ich deinen Gruß hörte, hüpfte das Kind vor Freude in meinem Leib.« Immer noch konnte sie kaum glauben, dass ausgerechnet sie den Sohn Gottes beherbergen durfte. Gleichzeitig erkannte sie, wie sehr Maria auf Gott vertraute und was für Gnaden mit diesem Vertrauen verbunden waren. Voller Ehrfurcht sagte sie: »Und selig, die geglaubt hat, dass sich erfüllt, was der Herr ihr sagen ließ.« Maria selbst war zutiefst gerührt darüber, dass Elisabeth die erste war, die von ihrer Schwangerschaft erfuhr. Und dann tat sie das, was sie auch in Zukunft immer tun würde, wenn sie selbst von Menschen geliebt, geehrt oder gepriesen wurde. Sie gab diese Liebe und diesen Lobpreis weiter an Gott und sprach aus ganzem Herzen ein Loblied für ihn. »Meine Seele preist die Größe des Herrn und mein Geist jubelt über Gott, meinen Retter. Denn auf die Niedrigkeit seiner Magd hat er geschaut. Siehe, von nun an preisen mich selig alle Geschlechter. Denn der Mächtige hat Großes an mir getan und sein Name ist heilig.« Obwohl Maria eine so große Auszeichnung durch Gott zuteil wurde, sah sie sich immer noch als seine niedrige Magd. Er allein war in ihren Augen groß und ihr war bewusst, dass sie alles, was sie hatte, ihm verdankte. So fuhr sie fort: »Er erbarmt sich von Geschlecht zu Geschlecht über alle, die ihn fürchten. Er vollbringt mit seinem Arm machtvolle Taten. Er zerstreut die im Herzen voll Hochmut sind. Er stürzt die Mächtigen vom Thron und erhöht die Niedrigen. Die Hungernden beschenkt er mit seinen Gaben und lässt die Reichen leer ausgehen. Er nimmt sich seines Knechtes Israel an und denkt an sein Erbarmen, das er unseren Vätern verheißen hat, Abraham und seinen Nachkommen auf ewig.« Hier war er wieder. Abraham, der Mann, der so viele Jahre darauf gewartet hatte, dass eintrat, was Gott ihm versprochen hatte. Der Mann, dessen Vertrauen bis an die äußerste Grenzen geprüft worden war. Hier war Elisabeth, deren Vertrauen ebenfalls eine große Prüfung unterzogen worden war und die ebenso wie Abraham lange Zeit auf ein Kind warten musste. Hier war Maria, die ja dazu gesagt hatte, den Sohn Gottes zu empfangen und die felsenfest daran glaubte, dass für Gott nichts unmöglich war. Und dann war hier noch Sarah, die viel geringer als sie alle war, deren Vertrauen jedoch ebenfalls geprüft wurde und die bei jeder Schwierigkeit daran zu zweifeln begann, dass eintreffen würde, was Gott ihr versprochen hatte. Während die junge Frau noch über ihr mangelndes Vertrauen nachdachte und sich fast ein wenig dafür schämte, legte Elisabeth den Arm um Marias Schultern und führte sie durch den Garten ins Haus. Und es war Sarah, als würden die Rosen ihre Köpfe neigen, als die Mutter des Herrn an ihnen vorüberging. Nicht nur die Mutter des Herrn, sondern der Herr selbst, der längst in ihrem Schoß Fleisch angenommen hatte.
auch wenn die Menschheit noch nichts davon wusste. Pater Maximilian führte Sarah zu der Bank inmitten der Sträucher, auf der soeben noch Elisabeth gesessen hatte, und er deutete ihr an, darauf Platz zu nehmen. Dann kam er noch einmal auf das Loblied Mariens zurück, das ihm selbst so viel bedeutete. »Dieses Loblied berührt jedes Mal aufs Neue mein Herz, denn es bestätigt, was ich in meinem Leben immer wieder erfahren durfte. Wenn wir Maria lieben, loben und beschenken, dann lieben, loben und beschenken wir damit gleichzeitig Gott. Denn Maria nimmt unsere Liebe, unseren Lobpreis und unsere Geschenke an und bringt sie zu Gott. Zuvor aber vereinigt sie unsere Gaben mit ihren eigenen, wodurch sie umso wertvoller werden. Es muss also niemand befürchten, dass Gott vernachlässigt werden könnte, wenn jemand Maria in besonderer Weise verehrt. Im Gegenteil, da sie alles in vermehrter Form an ihn weiterleitet, wird er umso mehr geehrt, je mehr ein Mensch Maria verehrt. Während die beiden auf der Bank im Garten saßen und sich unterhielten, hatte Josef den Esel versorgt. Nun näherte er sich dem Haus. Neben ihm ging ein deutlich älterer Mann, dessen Gesichtsspuren großen Kummers trug. Als Josef mit ihm redete und seine Freude über das Treffen zum Ausdruck brachte, lächelte der andere nur und legte ihm die Hand wertschätzend auf den Arm, ohne ein einziges Wort zu sagen. Es war nicht so, dass er nicht reden wollte. Er konnte es nicht. Handelte es sich doch um Zacharias, den Mann von Elisabeth, der stumm geworden war, nachdem er nicht geglaubt hatte, dass seine Frau in ihrem hohen Alter noch ein Kind empfangen würde. Er, der Gott so viele Jahre lang treu im Tempel gedient hatte, konnte nicht glauben, dass ihm ein solches Wunder zuteil werden sollte. Doch Elisabeth war schwanger geworden und ihm war die Sprache genommen worden als tägliche Erinnerung an seine Zweifel an der Allmacht Gottes. Nachdem die beiden im Haus verschwunden waren, bemerkte Sarah, wie das Umfeld sich in Sekundenschnelle veränderte. Die Blüten der Rosen ruhten nicht länger in ihren Knospen, sondern streckten sich voller Lebenskraft der Sonne entgegen. Und an den Bäumen, an denen soeben noch weiße Blüten zu sehen gewesen waren, befanden sich zahllose kleine Äpfel. Ein eindeutiges Zeichen dafür, dass mehrere Monate vergangen sein mussten. Aus der Ferne konnte Sarah ein langgezogenes Ia vernehmen. Und kurz darauf sah sie Josef mit seinem Esel vor dem Tor halten. Viele Wochen lang hatte er sich nach der Heimkehr seiner Liebsten gesehnt, hatte alles für ihre Rückkehr vorbereitet und nun durfte er sie endlich nach Hause führen. In diesem Moment sprang die Tür auf. Maria trat heraus und lief ihrem Bräutigam entgegen. Dieser wiederum ließ alles liegen und schloss sie fest in die Arme. Dann nahm er ihre Hände, drückte einen innigen Kuss darauf und verbarg sein Gesicht darin. Maria war von seiner Liebe so berührt, dass eine sanfte Röte ihr Gesicht überzog. Was für ein Geschenk es doch war, so geliebt zu werden. Und wie wunderbar es war, wieder vereint zu sein. Noch hatte er nichts von ihrer Veränderung bemerkt. Das weite Gewand, das sie trug, verbarg ihre Umstände vor ihm. Nun kamen auch Zacharias und Elisabeth in den Garten, auf dem Arm ein kleines Baby, das friedlich schlief. Johannes war auf die Welt gekommen, alles war gut gegangen und für Maria war es an der Zeit, nach Hause zurückzukehren. Anscheinend sollte die Heimreise noch in der gleichen Stunde beginnen, denn Josef wartete vor dem Haus, während Maria in Begleitung von Elisabeth ihre Sachen holte. Bei ihm stand Zacharias, der ihm von den Erlebnissen der letzten Zeit berichtete. Ausgerechnet Zacharias, der vor kurzem noch stumm gewesen war. Er war geheilt worden, nachdem Johannes auf die Welt gekommen war und er mit dem Namenswahl bezeugt hatte, dass er Gottes Wort befolgte. Wie sollte auch jemand stumm bleiben, der so lange Zeit den Herrn der Welt in seinem Haus beherbergt hatte? Maria kam zurück, das Gepäck in der Hand. Sofort eilte Josef auf sie zu, um ihr die Last abzunehmen und auf dem Esel zu befestigen. Während die beiden Frauen sich innig umarmten, wachte Johannes auf und begann zu weinen. Spürte er den Schmerz der Erwachsenen über den bevorstehenden Abschied? Oder war er traurig darüber, dass er sich von Jesus trennen musste, der in seinem Leben eine so große Rolle spielen sollte? Alles würde er geben, um den Weg für ihn vorzubereiten.
sogar sein Leben. Und doch würde er ihn viele Jahre lang nicht mehr sehen. Maria beugte sich herab, strich Johannes liebevoll über den Kopf und küsste ihn zärtlich auf die Wange. Ihn, der schon jetzt der beste Freund dessen war, den sie in sich trug. Dann trat sie auf Josef zu, um sich von ihm auf den Esel helfen zu lassen. Josef legte die Hände um ihre Hüften, hob sie hoch und in diesem Moment geschah das, was Maria seit Monaten Kummer bereitet hatte. Sein Blick fiel auf ihren Bauch. Erst kurz, dann länger, bis sich sein Blick in ein fassungsloses Starren verwandelte. Seine Braut war schwanger, eindeutig schwanger, doch nicht von ihm. Hatte sie ein Verhältnis mit einem anderen Mann? Sie, die für ihn der reinste Mensch war, den er kannte, die er mit der größten Hochachtung behandelte und über alles liebte? Während in ihm die Gefühle tobten, blickte Maria voller Sorge auf ihn herab. Wusste sie doch, welche Qualen er gerade erleiden musste, wie alles in ihm zusammenbrach. So gerne hätte sie ihn erlöst und ihm gesagt, dass es keinen anderen Mann gab, dass dieses Kind von Gott war und ihm die größte Ehre zuteil wurde, indem er für den Sohn Gottes sorgen durfte. Doch gleichzeitig wusste sie, dass es nicht an ihr war, ihm all das zu sagen, dass Gott selbst diese Aufgabe übernehmen wollte und sie nur hoffen konnte, dass er dies bald tun würde. Josef, der eben noch von Freude erfüllt gewesen war, war mittlerweile kreidebleich geworden. Er sah aus, als wäre alles Leben aus ihm gewichen. Dennoch sagte er kein Wort. Stattdessen half er Maria, auf dem Esel Halt zu finden, nahm die Zügel und machte sich schweigend mit ihr zusammen auf den Heimweg. Nun folgen die schlimmsten Momente im Leben von Josef, hörte Sarah Pater Maximilian neben sich sagen. Er weigert sich, an der Reinheit Marias zu zweifeln, doch es ist offensichtlich, dass sie ein Kind bekommt. So kommt es, dass er nur einen Ausweg sieht, den, sie heimlich zu verlassen. Warum greift Gott nicht schneller ein und erlöst ihn von seinen Qualen? Gott stellt unser Vertrauen oft sehr auf die Probe, doch zur rechten Zeit greift er ein. Nicht immer dann, wenn wir es wollen, aber dann, wenn es unbedingt notwendig ist. Und bei Josef war es notwendig. Daher schickte Gott im Traum einen Engel zu ihm, der ihm folgende Botschaft überbrachte. Josef, Sohn Davids, fürchte dich nicht, Maria als deine Frau zu dir zu nehmen. Denn das Kind, das sie erwartet, ist vom Heiligen Geist. Sie wird einen Sohn gebären. Ihm sollst du den Namen Jesus geben. Denn er wird sein Volk von seinen Sünden erlösen. Ab diesem Moment wusste er mit absoluter Sicherheit, dass das Kind von Gott war und es seine Aufgabe war, sich um dieses Kind zu kümmern. Und er gab alles, um für Jesus der beste Pflegevater zu sein, den er sich wünschen konnte, und für Maria der bestmögliche Mann. Warum hat Gott ihm diesen großen Schmerz nicht erspart? Er hätte ihm doch von Anfang an sagen können, dass das Kind von ihm war und Josef sich um dieses Kind kümmern sollte und nicht erst, nachdem Josef von Leid durchdrungen war und nicht mehr weiter wusste, wollte Sarah nach einem Moment des Schweigens wissen. Natürlich hätte er es ihm früher sagen können, bestätigte Pater Maximilian. Aber es ist nun einmal so, dass unser Vertrauen gerade im Leid geprüft wird und dass es unsere Tränen sind, die die Grundlage für viel Wunderbares sind. »So wie in dem Film Die Hütte, den ich sehr liebe?« warf Sarah ein. »Da werden die Tränen eines Mannes über Jahre hinweg gesammelt. Später wird dann frisch aufgeschüttete Erde mit genau diesen Tränen gegossen und sofort sprießen wunderschöne Blumen hervor. Ja, so kannst du dir das vorstellen. Aus unseren Tränen erwachsen eines Tages wunderschöne Blumen.« Nach einer kurzen Pause meinte er, »Wenn wir schon bei diesem Thema sind, kann ich dir dazu auch etwas aus meinem eigenen Leben erzählen.« Nachdem Pater Maximilian das gesagt hatte, verschwand die Umgebung aus ihren Augen und mit ihr Maria und Josef. Von einem Augenblick auf den anderen waren sie wieder in Nazareth, wo lediglich ein paar Mauerreste Zeugen davon waren, dass hier einmal das Haus der heiligen Familie gestanden hatte.

Aus unseren Tränen erwachsen die schönsten Blumen, sagt Pater Maximilian zu Sarah. In einem bekannten modernen Kirchenlied heißt es ja, Lachen oder Weinen wird gesegnet sein. Und rückblickend dürfen wir wohl alle immer wieder erkennen, dass gerade da, wo uns zum Weinen ist, Gott besonders viel Segen spendet und wir wachsen und reifen an Stärke und Gottvertrauen. Sarah wurde, wie wir soeben hörten, Augenzeugin einer der schönsten Begegnungen der Menschheitsgeschichte, nämlich dem Zusammentreffen von Maria und Elisabeth. Und sie erlebte mit, wie sehr Josefs Vertrauen hart auf die Probe gestellt wurde. Das war heute die 12. Folge unserer Erzählung Quelle der Hoffnung, eine junge Frau begegnet Maria. Das Buch geschrieben hat Regina Maria Stellner. Erschienen ist das Buch bei FE Medien. Weiterhören können Sie aus diesem Buch in unserer Sendereihe Erzählung, wochentags um 11.15 Uhr. Freue mich, wenn Sie beim nächsten Mal wieder mit dabei sind. Für heute verabschiedet sich Claudia Kiesel.

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1: Der größte Zerstörer des Friedens heute ist der Schrei der unschuldigen, ungeborenen Kinder. So Friedensnobelpreisträgerin Mutter Teresa aus Kalkutta. 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

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Herzliche Einladung zur Sext, dem Mittagslob der Kirche. Wir beten aus dem grünen Stundenbuch und dort finden Sie den Hymnus auf Seite 145 und die weiteren Texte dann ab der Seite 491. Ja, und wer kein Stundenbuch zur Hand hat, der kann diese Texte auch über das Internet einsehen, unter anderem unter www.stundenbuch.katholisch.de oder Sie laden sich ganz einfach die Stunden-App herunter. Und zum Gebet bin ich nun verbunden mit Subregens Egon Bierschenk aus Erfurt.

0: O Gott, komm mir zu Hilfe.
1: Herr, eile mir zu helfen.
0: Ehre sei dem Vater und dem Sohn und dem Heiligen Geist.
1: Wie im Anfang, so auch jetzt und alle Zeit und in Ewigkeit. Amen. Halleluja.
0: Die Glut des Mittags treibt uns um. Die Stunden eilen wie im Flug. Du Gott, vor dem die Zeiten stehen, lass uns ein wenig bei dir ruhen.
1: Wir atmen fiebrig und gehetzt. Der Streit flammt auf, das rasche Wort. In deiner Nähe, starker Gott, ist Kühlung, Frieden und Geduld.
0: Gewähr uns dies, o guter Gott, du Vater und du einziger Sohn, die ihr mit ihm, dem Heiligen Geist, regiert durch Zeit und Ewigkeit.
1: Amen.
0: Die Erfüllung des Gesetzes ist die Liebe. Wer den Nächsten liebt, hat das Gesetz erfüllt.
1: Die Erfüllung des Gesetzes ist die Liebe. Wer den Nächsten liebt, hat das Gesetz erfüllt.
0: Wie lieb ist mir deine Weisung. Ich sinne über sie nach den ganzen Tag.
1: Dein Gebot macht mich weiser als all meine Feinde, denn immer ist es mir nahe.
0: Ich wurde klüger als all meine Lehrer, denn über deine Vorschriften sinne ich nach.
1: Mehr Einsicht habe ich als die Alten, denn ich beachte deine Befehle.
0: Von jedem bösen Weg halte ich meinen Fuß zurück, denn ich will dein Wort befolgen.
1: Ich weiche nicht ab von deinen Entscheiden, du hast mich ja selbst unterwiesen.
0: Wie köstlich ist für meinen Gaumen deine Verheißung, süßer als Honig für meinen Mund.
1: Aus deinen Befehlen gewinne ich Einsicht, darum hasse ich alle Pfade der Lüge.
0: Ehre sei dem Vater und dem Sohn und dem Heiligen Geist.
1: Wie im Anfang, so auch jetzt und alle Zeit und in Ewigkeit. Amen.
0: Die Erfüllung des Gesetzes ist die Liebe. Wer den Nächsten liebt, hat das Gesetz erfüllt. Gedenke deiner Gemeinde, o Herr, denn sie ist dein von Anbeginn.
1: Gedenke deiner Gemeinde, o Herr, denn sie ist dein von Anbeginn.
0: Warum, Gott, hast du uns für immer verstoßen? Warum ist dein Zorn gegen die Herde deiner Weide entbrannt?
1: Denk an deine Gemeinde, die du vor Zeiten erworben, als Stamm dir zu eigen erkauft, an dem Berg Zion, den du zur Wohnung erwählt hast.
0: Erheb deine Schritte zu den uralten Trümmern. Der Feind hat im Heiligtum alles verwüstet.
1: Deine Widersacher lärmten an deiner heiligen Stätte, stellten ihre Banner auf als Zeichen des Sieges.
0: Wie einer die Axt schwingt im Dickicht des Waldes. So zerschlugen sie all das Schnitzwerk mit Beil und Hammer.
1: Sie legten an dein Heiligtum Feuer, entweihten die Wohnung deines Namens bis auf den Grund.
0: Sie sagten in ihrem Herzen, wir zerstören alles. Und sie verbrannten alle Gottesstätten ringsum im Land.
1: Zeichen für uns sehen wir nicht, es ist kein Prophet mehr da. Niemand von uns weiß, wie lange noch.
0: Wie lange, Gott, darf der Bedränger noch schmähen? Darf der Feind ewig deinen Namen lästern?
1: Warum ziehst du die Hand von uns ab? Hältst deine Rechte im Gewand verborgen?
0: Ehre sei dem Vater und dem Sohn und dem Heiligen Geist.
1: Wie im Anfang, so auch jetzt und alle Zeit und in Ewigkeit. Amen.
0: Gedenke deiner Gemeinde, o Herr, denn sie ist dein von Anbeginn. Erhebe dich, Gott, und führe deine Sache.
1: Erhebe dich, Gott, und führe deine Sache.
0: Gott ist mein König von alters her. Taten des Heils vollbringt er auf Erden.
1: Mit deiner Macht hast du das Meer zerspalten, die Häupter der Drachen über den Wassern zerschmettert.
0: du hast die Köpfe des Leviathan zermalmt, ihn zum Fraß gegeben, den Ungeheuern der See.
1: Hervorbrechen ließest du Quellen und Bäche, austrocknen Ströme, die sonst nie versiegen.
0: Dein ist der Tag, dein auch die Nacht. Hingestellt hast du Sonne und Mond.
1: Du hast die Grenzen der Erde festgesetzt, hast Sommer und Winter geschaffen.
0: Denk daran, der Feind schmäht den Herrn. Ein Volk ohne Einsicht lästert deinen Namen.
1: Gib dem Raubtier das Leben deiner Taube nicht preis. Das Leben deiner Armen vergiss nicht für immer.
0: Blick hin auf deinen Bund, denn voll von Schlupfwinkeln der Gewalt ist unser Land.
1: Lass den Bedrückten nicht beschämt von dir weggehen. Arm und Gebeugte sollen deinen Namen rühmen.
0: Erheb dich, Gott, und führe deine Sache. Bedenke, wie die Toren dich täglich schmähen.
1: Vergiss nicht das Geschrei deiner Gegner, das Tod.

0: der Herr, dein Gott, dir gibt, dann sollst du nicht hartherzig sein und sollst deinem armen Bruder deine Hand nicht verschließen. Du sollst ihm deine Hand öffnen und ihm gegen Pfand leihen, was der Not, die ihn bedrückt, abhilft.
1: Herr, du hast die Sehnsucht der Armen gestillt.
0: Du stärkst ihr Herz, dein Ohr vernimmt ihr Rufen.
1: Lasset uns beten. Gütiger Gott, als Petrus um die sechste Stunde betete, hast du ihn belehrt, dass das Heil allen Völkern zuteil werden soll. Bewirke durch deine Gnade, dass unser Tagewerk dir gefällt und dem Heilsplan deiner Liebe dient. Darum bitten wir durch Christus, unseren Herrn.
0: Amen. Herr Subrigens, könnten Sie uns am Ende noch netterweise den Segen spenden?
1: Ja, sehr gern.
0: Dankeschön.
1: Der Herr sei mit euch.
0: Und mit deinem Geiste.
1: Und so segne und behüte euch der gute Gott, der Vater und der Sohn und der Heilige Geist.
0: Amen.
1: Singet Lob und Preis.
0: Dank sei Gott, dem Herrn. Herzlichen Dank fürs gemeinsame Gebet, Herr Subrigens, Egon Bierschenk, am Mittag, ja, und auch danke für den Segen. Alles Gute. Ja, und unser Dank geht auch an Sie, liebe Hörerinnen und Hörer, die sich diese kurze Auszeit gegönnt haben und ja mit uns zu einer großen Gebetsfamilie geworden sind. Denn auch in Kürze um 12 Uhr geht es weiter mit dem Gebet. Bleiben Sie dran mit dem Angelus. Auch hierzu herzliche Einladung. Und dazu erwartet Sie heute Diakon Andreas Martin im Studio in Balderschwang. Ich verabschiede mich von Ihnen. Danke fürs Zuhören und gebe die Sendeleitung zurück nach Balderschwang. Und dort erwartet Sie auch noch Pascal Gégan. Gottes Segen, sagt Gabriele Lemmenfeldges.

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Wir bitten jetzt den Angelus, den Engel des Herrn. Und heute mit Diakon Andreas Martin. Von Diakon Andreas Martin hören wir dann gleich im Anschluss an den Angelus auch die Mittagsansprache. Dazu darf ich heute auch ganz herzlich die Zuschauer bei EWTN TV begrüßen.

0: Liebe Zuhörer von Radio Horeb, liebe Zuschauer von EWTN, ich darf Sie herzlich begrüßen. Beginnen wir mit dem Angelusgebet. Der Engel des Herrn brachte Maria die Botschaft.
1: Und sie empfing vom Heiligen Geist.
0: Gegrüßet seist du, Maria, voll der Gnade, der Herr ist mit dir. Du bist gebenedeit unter den Frauen und gebenedeit ist die Frucht deines Leibes, Jesus.
1: Heilige Maria, Mutter Gottes, bitte für uns Sünder, jetzt und in der Stunde unseres Todes. Amen.
0: Und das Wort ist Fleisch geworden
1: und hat unter uns gewohnt.
0: Gegrüßet seist du, Maria, voll der Gnade, der Herr ist mit dir. Du bist gebenedeit unter den Frauen und gebenedeit ist die Frucht deines Leibes, Jesus.
1: Heilige Maria, Mutter Gottes, bitte für uns Sünder, jetzt und in der Stunde unseres Todes. Amen.
0: Maria sprach, siehe, ich bin die Magd des Herrn.
1: Mir geschehe nach deinem Wort.
0: Gegrüßet seist du, Maria, voll der Gnade, der Herr ist mit dir. Du bist gebenedeit unter den Frauen und gebenedeit ist die Frucht deines Leibes, Jesus.
1: Heilige Maria, Mutter Gottes, bitte für uns Sünder, jetzt und in der Stunde unseres Todes. Amen.
0: Bitte für uns, heilige Gottesmutter,
1: dass wir würdig werden der Verheißungen Christi.
0: Lasset uns beten. Allmächtiger Gott, gieße deine Gnade in unsere Herzen ein. Durch die Botschaft des Engels haben wir die Menschwerdung Christi, deines Sohnes, erkannt. Lass uns durch sein Leiden und Kreuz zur Herrlichkeit in der Auferstehung gelangen. Darum bitten wir dich durch Christus, unseren Herrn.
1: Amen.
0: Herr, gib dem Verstorbenen die ewige Ruhe.
1: Und das ewige Licht leuchte ihnen.
0: Herr, lass sie ruhen in Frieden.
1: Amen.

0: Liebe Zuhörer von Radio Horeb, liebe Zuschauer, ich grüße Sie noch einmal ganz herzlich an diesem Nachmittag. Vielleicht unterbrechen Sie gerade Ihre Arbeit, vielleicht sitzen Sie auch im Auto, bereiten Mittagessen zu oder genießen einfach jetzt ein paar ruhige Minuten. Der Mittag ist ein guter Zeitpunkt, innezuhalten. Denn wir sind mitten im Tag und wir wissen auch, der Tag ist noch nicht vorbei. Es liegt noch so manches vor uns, so manche Herausforderung. Und gerade jetzt ist es vielleicht gut, zu diesem Augenblick einmal den Blick, unseren Blick auf Gott zu richten. Das heutige Tagesgebet der Kirche beginnt mit folgenden Worten. Allmächtiger Gott, dir verdanken wir unsere Freiheit und unser Heil, denn du hast uns durch das kostbare Blut deines Sohnes erlöst. Und dann springt einem schon direkt ein Wort an, Freiheit. Dieses Wort hören wir oft, wahrlich oft zur Zeit. Jeder möchte in irgendeiner Weise frei sein. Freiheit, frei entscheiden können, frei leben, frei von Zwängen, frei von Angst, frei von dem, was unser Leben einengt. Doch stellen wir uns einmal auf den Prüfstand. Wenn wir ehrlich sind und uns überprüfen, werden wir merken, nicht alles, was wir Freiheit nennen, macht uns auch wirklich frei. Man kann äußerlich alle Möglichkeiten haben und innerlich eng gefangen. Gefangen in Sorgen, gefangen in Enttäuschungen, gefangen auch in der Arbeit oder in der Angst vor der Zukunft. Manche Menschen tragen seit Jahren eine Verletzung mit sich herum. Andere werden von Bitterkeit oder Schuld schwer belastet. Wieder andere stehen unter dem Druck, immer mehr leisten zu müssen und allen Erwartungen gerecht werden zu müssen. Deshalb spricht die Heilige Schrift, liebe Zuhörer und Zuschauer, von einer viel tieferen Freiheit. Und diese beginnt nicht mit einer ganz plagiaren Freiheit, mit dem Wort Freiheit, sondern sie beginnt ganz eng mit der Beziehung von uns Menschen zu Gott. Christus hat uns erlöst. Das ist die Beziehung. Und das ist auch kein theologischer Fachbegriff, denn Erlösung bedeutet, da hat einer die Ketten gesprengt. Da sind wir frei geworden. Da hat einer die Tür geöffnet, die längst vor uns verschlossen war. Und im Tagesgebet heißt es dann auch noch weiter, durch das kostbare Blut Christi ist dies geschehen. Wer liebt, der gibt sich hin. Eltern geben sich hin für die Kinder. Der Ehepartner trägt den anderen durch schwere Zeiten. Ein Freund bleibt, wenn alle anderen gegangen sind. Wer liebt, der gibt sich hin. Und Jesus hält nicht zurück. Er schenkt sich ganz. Er begegnet dem Hass nicht mit Hass, sondern mit Vergebung. Er beantwortet Gewalt nicht mit Gegengewalt, sondern mit Liebe. Darin liegt ein Stück weit auch unsere Erlösung. Nicht, weil wir perfekt sind, nicht, weil wir alles richtig gemacht haben, sondern weil Gott uns zuerst geliebt hat. Die Wahrheit verändert nämlich den Blick auf unser Leben. Ich muss mir Gottes Liebe nicht erst verdienen. Ich muss mich auch nicht beweisen, dass ich wertvoll bin. Ich darf leben als einer, der ganz angenommen ist von Gott. Und vielleicht ist genau das die größte Freiheit überhaupt. Denn wie viele Menschen verbringen ihr Leben damit, Anerkennung zu suchen. Sie möchten perfekt sein, sie möchten gefallen, sie möchten alles richtig gemacht haben. Und dennoch bleibt oft eine Unruhe im Herzen. Gott ruft uns ganz klar zu, du bist geliebt. Nicht irgendwann, nicht erst, wenn du fehlerlos bist, sondern heute, sondern jetzt. Mit deiner ganzen Geschichte, mit deinen Stärken und Schwächen, mit deinem Erfolg und mit deinem Versagen. Du bist geliebt. Und diese Gewissheit, die schenkt Freiheit. Eine Freiheit, die von innen kommt. Und im zweiten Teil des Tagesgebetes beten wir, Lass uns aus deiner Kraft leben und unter deinem beständigen Schutz geborgen sein. Eine wunderbare Bitte. Wir organisieren, wir planen, wir arbeiten, wir sorgen und irgendwann merken auch wir, unsere Kräfte sind begrenzt. Wie gut ist es dann, sich daran zu erinnern, dass unser Leben nicht allein auf unseren eigenen Schultern ruht. Wir dürfen aus der Kraft Gottes leben. Das bedeutet nicht, dass alle Schwierigkeiten verschwinden, machen wir uns nichts vor. Aber wir müssen auch nicht alles alleine tragen. Und der Apostel Paulus, der schreibt einmal, wenn ich schwach bin, dann bin ich stark. Das klingt zunächst wie ein Widerspruch, doch Paulus hat erfahren, gerade dort, wo meine eigene Kraft an Grenzen kommt, beginnt Gottes Kraft zu wirken. Vielleicht kennen Sie auch solche Erfahrungen. Ein schwerer Abschied, eine Krankheit, eine Sorge. Und dennoch spüren wir, plötzlich kommt so ein Friede auf, den ich mir selbst gar nicht geben kann. Ein Mensch kam im richtigen Augenblick. Ein Wort aus der Heiligen Schrift traf mich mitten ins Herz. Oder Sie spüren einfach, Gott trägt mich. Genau darum bitten wir heute. Lass uns aus deiner Kraft leben. Und dann folgt noch im Tagesgebet ein wunderschönes Bild, unter deinem beständigen Schutz geborgen sein. Das ist eines der tiefsten Bedürfnisse, liebe Zuschauer und liebe Zuhörer, die wir in uns tragen. Jeder Mensch sehnt sich nach einem Ort, an dem er funktionieren kann und nicht nur muss. Ein Ort, an dem er einfach nur sein darf. Für uns Christen ist dieser Ort Gott. Wer im Schutz des Höchsten wohnt und ruht im Schatten des Allmächtigen, der sagt zum Herrn, du bist meine Zuflucht und meine Burg. So heißt es im Psalm. Wie tröstlich doch dieses Bild ist. Gott verlässt uns nicht. Und manchmal besteht das größte Wunder nicht darin, dass sich die Umstände ändern, sondern darin, dass unser Herz trotz allem Friede findet. Vielleicht dürfen wir uns heute an diesem Mittag eine kleine Übung vornehmen. Bevor wir wieder an unser Tagwerk, an unsere Arbeit gehen und den Alltag fortsetzen, legen wir ganz bewusst alles, was wir tun, Gott hin. Vielleicht nur in einem einzigen Satz, Herr, ich vertraue dir. Gott braucht keine langen Worte. Er sieht uns und schaut durch uns direkt in unser Herz. Liebe Hörerinnen und Hörer, liebe Zuschauer, das heutige Tagesgebet erinnert uns daran, worauf es ankommt, worauf unser Leben auch gegründet ist, dass wir erlöst sind und dass wir aus Gottes Kraft leben dürfen. Und so stellen wir uns unter den Schutz mit dieser Gewissheit. Der Herr sei mit euch.
1: Und mit deinem Geiste.
0: Es segne und behüte euch der allmächtige Gott, der Vater, der Sohn und der Heilige Geist.
1: Amen.
0: Gelobt sei Jesus Christus.
1: In Ewigkeit. Amen.
2: Diakon Andreas Martin, von ihm haben wir gerade eben diese Mittagsansprache gehört und zuvor haben wir gemeinsam den Angelus gebetet. Die Mittagsansprache, die können Sie bei uns wie gewohnt in der Mediathek auf unserer Website horeb.org nachhören unter der Rubrik Mittagsansprache. 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

0: Radio Horeb mit dem Streiflicht-Nachrichtenmagazin an diesem Dienstagmittag. Aus dem Studio hier in Balderschwang im Oberallgäu begrüßt Sie ganz herzlich Pascal Gégan. Unsere Themen heute hier im Streiflicht. Das Thema Sterbehilfe oder assistierter Suizid wird in unserer Gesellschaft immer präsenter. Insbesondere in Seniorenheimen oder Pflegeheimen. Aber es gibt auch positive Ausnahmen. Im katholischen Seniorenhaus St. Joseph am Inn in Innsbruck ist man darauf ausgerichtet, den Bewohnern eine Atmosphäre und Zuwendung zu bieten, durch die der Gedanke an diese unselige Option gar nicht erst aufkommt. Außerdem, die Neuapostolische Kirche, die ist seit dem 1. Juli vollwertiges Mitglied der Arbeitsgemeinschaft christlicher Kirchen in Deutschland, kurz ACK. Und wir sprechen heute mit dem Vorsitzenden der ACK, Reverend Christopher Easthill, über den langen Weg, den die Apostolische Kirche bis zu ihrer vollständigen Anerkennung zurückgelegt hat. Die aktuellen Meldungen aus Kirche und Welt hat jetzt erstmal Karin Vierer für Sie.
1: Salzburg. Heute feiert Erzbischof Franz Lackner seinen 70. Geburtstag. Nicht nur in Salzburg, auch in seiner Heimatgemeinde St. Anna am Aigen in der Steiermark würdigten zahlreiche Gratulanten den Erzbischof. Wilhelm Krautwaschl, der Bischof von Graz, betonte besonders Lackners Glauben und seinen franziskanischen Lebensweg. Die Marktgemeinde St. Anna am Aigen kündigte außerdem an, einen neuen Platz nach ihrem Ehrenbürger zu benennen. Der künftige Erzbischof Franz Lackner Platz soll nach Möglichkeit 2027 vom Jubilar selbst eingeweiht werden. Vatikanstadt. Das Fotoarchiv von Papst Johannes Paul II. Wird jetzt für Forscher, Medienschaffende und andere Interessierte weltweit zugänglich gemacht. Der Vatikan digitalisiert den Bestand von mehr als 4,7 Millionen Bildern aus der fast 27 Jahre dauernden Amtszeit des Jahrhundertpapstes. Dabei handelt es sich um Fotografien von 250 Reisen im Ausland und in Italien. Auch Bilder von Audienzen, Messen und anderen Ereignissen werden digital erfasst und wissenschaftlich katalogisiert. Johannes Paul II. War von 1978 bis zu seinem Tod 2005 Oberhaupt der katholischen Kirche. 2014 wurde der gebürtige Pole von Papst Franziskus heilig gesprochen. München. Die Hörer und das Team von Radio Horeb würdigen die Lebensleistung des Radiopioniers Jürgen von Wedel, der kürzlich verstorben ist. 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Von Wedel war einer der Wegbereiter des Privatradios im deutschsprachigen Raum. Als Techniker und Visionär war er maßgeblich an den frühen Entwicklungen beteiligt. Zeitzeugen beschreiben ihn als leidenschaftlichen Radiomacher mit großem historischen Wissen. Mit seinem Tod verliert die Radiowelt einen prägenden Akteur der Anfangsjahre des Privatradios. 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Das waren Meldungen aus Kirche und Welt. 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

0: 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Hier im Studio an diesem Dienstag in Balderschwang, Pascal Gigor. Heute, da geht es um das Thema Sterben, genauer gesagt dem sogenannten assistierten Suizid. Der assistierte Suizid und der Umgang mit dem Lebensende, die werden immer wieder kontrovers diskutiert. Dabei geht es weit mehr als nur um rechtliche oder medizinische Fragen. Es geht dabei um die Würde des Menschen, um Hoffnung, um Begleitung und um die Frage, wie wir Menschen in diesen schweren Stunden und Tagen ihres Lebens beistehen. Und wie das in einem katholischen Pflegeheim gelebt wird und welche Erfahrungen die Mitarbeiter dort im Alltag machen, darüber hat mein Kollege Sebastian Moll mit Geschäftsführer Dr. Christian Juranek und Pflegedienstleiter Clemens Ledermüller vom katholischen Seniorenheim St. Josef Haus am Inn in Innsbruck gesprochen. Die Einrichtung, die liegt zwar in Österreich, aber die rechtlichen Bedingungen zwischen Österreich und Deutschland, die sind ziemlich ähnlich. Im folgenden Interview, da ging es unter anderem darum, was getan werden kann, dass Menschen auch in Leidenssituationen ihrem Leben kein Ende setzen wollen.
1: Ich denke, die persönliche Begleitung des Einzelnen, das Öffnen der Augen für die schönen Momente, die es auch noch in einer Leidenssituation gibt, vielleicht auch eine Begleitung, die den Menschen zu verstehen gibt, dass auch das Leiden einen Sinn haben kann. Auch die Einbindung der Familie, würde ich meinen, kann lebensstützend sein und vielleicht so einen Wunsch nicht unbedingt Proponent werden zu lassen.
2: Ich glaube, dass es extrem wichtig ist, aber das betrifft eigentlich alle Menschen, egal ob sie in einem Pflegeheim sind oder zu Hause oder sonst wo, dass man das Leiden, die Schmerzen und Angst, Todesangst und eine gewisse Müdigkeit, was das Leben betrifft, nicht an die Seite zu stellen, sondern eigentlich als Teil des Menschen zu sehen. Also ich meine, es gibt immer wieder, so wie ich es vorher auch schon gesagt habe, Bewohner, die sagen, sie wollen sterben, sie wollen nicht mehr, sie wollen nicht mehr, ich will nicht mehr. Das gehört dazu. Also ich meine, welcher normal denkende Mensch wünscht sich zu leiden? Welcher normal denkende Mensch wünscht sich Schmerzen zu haben? Aber das betrifft jeden Menschen, ob es jetzt ein Kratzer ist als Kind oder ein großes Leiden am Ende des Lebens, dass man sterben möchte. Und ich glaube, eine Prävention unter Anführungszeichen wäre, das Leiden an sich im Menschen zu inkludieren, dass es dazugehört. Genauso wie die Freude, genauso wie die Hoffnung, genauso wie der Glaube gehört das Leiden, insbesondere für einen Christen, aber auch für alle anderen Menschen gehört das Leiden einfach dazu und darüber zu sprechen. Weil nur wenn man sterben möchte, bedeutet das nicht, dass man assistierten Suizid begehen würde.
3: Absolut, absolut. Aber haben Sie jetzt, an Sie, Herr Ledermüller, Sie haben ja mit den Menschen noch etwas konkreter zu tun, haben Sie auch solche Gespräche, also wo Sie sich seelsorgerlich ein bisschen um die Menschen kümmern oder gibt es da wieder einen anderen Mitarbeiter? Wie ist das in Ihrem Haus organisiert?
2: Wir haben grundsätzlich schon zwei Seelsorger im Haus, die sich insbesondere mit der Seelsorge beschäftigen. Aber es ist ja so, dass die Pfleger im Haus, und das ist auch überall so, denke ich, dass es ein bisschen überfließend geht, dass man, wir kümmern uns ja nicht nur um den Körper, sondern auch um den Geist, um die Psyche, um die Seele des Menschen und dementsprechend gibt es immer wieder solche Gespräche. Also ich hatte auch in den Jahren, seit ich hier bin, immer wieder Gespräche mit Bewohnern, die gesagt haben, sie wollen sterben, jetzt ist es genug. Sie haben es geäußert auf verschiedene Art und Weisen. Und dann habe ich natürlich mit ihnen auch seelsorgerisch gesprochen und habe mit ihnen versucht, ihnen zu helfen und habe natürlich das Thema nicht auf den assistierten Suizid gelenkt, das ist ja klar, sondern versucht ihnen aus meinem Glauben heraus zu helfen, aus dem christlichen Glauben heraus.
3: Na, ich denke, das ist ja schon ein ganz wichtiger Schritt, also dass man einfach das gar nicht als Option sozusagen mit in die Diskussion hineinwirft. Ist es denn so, dass in Ihrem Haus, also ich will das den Teufel ja nicht an die Wand malen, aber wenn es dazu käme, ist das in Ihrem Haus einfach auch dann gar nicht erlaubt? Also so wie man sagt, ein katholisches Krankenhaus nimmt keine Abtreibungen vor, könnte man sagen, also eine Einrichtung wie Ihre macht sowas einfach partout nicht?
2: Also sowohl der Pflegedienstleiter als auch ich haben ein Gottes- und Menschenbild, das das nicht zulässt. Wenn uns das Gesetz zwingt, dann wollen wir das trotzdem nicht tun. Und wir werden alles unternehmen, dass in unserem Haus kein assistierter Suizid stattfindet. Welche Möglichkeiten sich da öffnen, das würden wir dann wahrscheinlich in der konkreten Situation mit der konkreten Person und dem konkreten Umfeld sehen. Aber dass das bei uns im Haus tatsächlich gelebt wird, das können wir uns nie vorstellen und Gott sei Dank wurden wir auch noch nie dazu befragt oder ist das Anliegen auch noch nie an uns herangetragen worden. Es wäre eine extreme Herausforderung.
3: Ja, das freut mich zu hören und anscheinend haben Sie es ja auch bisher gut geschafft, die Menschen, ja, also einfach diese Option gar nicht erwägen zu lassen oder zumindest nicht ernsthaft erwägen zu lassen.
2: Es kommen viele Leute, die zu uns, die selber noch einen christlichen Hintergrund haben, und trotzdem sterben wollen. Ich habe da einen konkreten Mann vor meinem geistigen Auge. Aber trotz seines Leidens, trotz seiner Schwachheit und seiner Überdrüssigkeit am Leben, glaube ich, war seine Grundhaltung, mit der er zu uns ins Haus gekommen ist, so stark, dass er zwar den Wunsch geäußert hat, dass er bald aus dieser Welt scheiden darf, aber niemals auf die Idee gekommen wäre, einen assistierten Suizid zu beanspruchen oder uns darum zu bitten. Ich glaube, das macht auch noch etwas aus.
3: Auf jeden Fall. Ich finde es ja sehr beruhigend, dass in Ihrem Haus das Thema im Moment und hoffentlich auf lange Zeit eher ein theoretisches Thema ist. Aber ich glaube auch nicht, wie Sie schon gesagt haben, dass das Zufall ist. Und es ist gut, wenn ein Haus wie Ihres ja dafür einfach auch steht und das vermitteln kann. Und da sieht man eben, es ist nicht hoffnungslos. Also solche Trends, der Trend geht in diese Richtung. Damit müssen wir im Moment zumindest als Gesellschaft leben. Aber es ist nicht unaufhaltbar und nicht unumkehrbar.
2: Na, man muss aber dazu sagen, weil es klingt, es könnte so klingen, als würden wir dieses Thema tabuisieren und an den Rand drängen und gar nicht über das Sterben reden wollen. Also bei uns zum Beispiel konkret im Heim. Wir kümmern uns, wir nehmen da den November her, als Monat, in dem wir uns speziell auf das Thema Sterben, Tod, Leiden fokussieren und auch immer jedes Jahr im November einen ganzen Tag eine Fortbildung zu diesem Thema machen, in Zusammenarbeit zwischen Pflege und SeelsorgerInnen. Und da sprechen wir, also da thematisieren wir Tod, Leiden, Schmerzen, Sterben. Diese Dinge thematisieren wir und auch vor 2 Jahren im November war ich auch einer der Vortragenden eben bei dieser Fortbildung, habe auch über das Sterbeverfügungsgesetz vor den Mitarbeitern gesprochen. Mhm. Also ich habe das natürlich aus unserer Sicht gemacht, aber das Thema wird nicht tabuisiert oder reden wir über alles andere, aber über das nicht. Wir reden darüber.
3: Nein, Entschuldigung, den Eindruck hatte ich jetzt überhaupt nicht und ich hoffe, er ist auch nicht entstanden, dass Sie das tabuisieren. Überhaupt nicht. Nein, ganz im Gegenteil, man muss ja offen darüber sprechen. Das Tabuisieren macht es ja meistens nur noch schlimmer. Und wie gesagt, ich finde das eine großartige Leistung, dass in Ihrem Haus das so gut gelebt wird.
2: Darf ich vielleicht ergänzen,
3: bitte,
2: dass auch ich als Geschäftsführer schon in der Fastenzeit zusätzlich noch mich dem Thema gestellt habe, in einer Mitarbeiterfortbildung. Und die Erkenntnisse, die man in Nahtoderfahrungen gewonnen hat und über Nahtoderfahrungen gewonnen hat, zur Sprache gebracht habe und in einen Kontext mit dem katholischen Glauben gebracht habe, in der Konsequenz, dass da sehr rege und schöne Diskussionen daraus entstanden sind und damit im Vorfeld vielleicht solcher Situationen schon im Haus Haltungen gefördert und geformt werden, sodass wir dann nicht alleine dastehen, wenn solche Anfragen kommen, sondern dass
1: dann auch eine gewisse Rückendeckung der Mitarbeiter zu erwarten ist, wenn wir über solche Themen im Vorfeld schon uns auseinandergesetzt haben.
3: Auf jeden Fall. Also Vorsicht ist besser als Nachsicht. Also es ist beeindruckend, wie gut Sie sich darauf vorbereiten. Immer noch mal, wenn man bedenkt, dass Sie glücklicherweise noch keinen einzigen Fall hatten, aber Sie scheinen sehr, sehr gut vorbereitet auf all das. Und das ist ja bemerkenswert und lobenswert. Gut, vielen Dank, Herr Dr. Juranek und Herr Ledermüller, für dieses Gespräch. Ich glaube, wir haben viel mitgenommen, alle auch etwas Positives. Es ist ja auch mal schön, wenn man nicht immer nur über die traurigen Dinge sprechen muss, sondern auch eben diese Hoffnungsschimmer sieht. Es geht eben auch anders, wenn man will.
1: Herr Dr. Moll, dass Sie uns als Gesprächspartner gewählt haben. Vielen Dank.
0: Mein Kollege Sebastian Moll hier im Gespräch mit Geschäftsführer Dr. Christian Juranek und Pflegedienstleiter Clemens Ledermüller vom St. Josef Haus am Inn bei Innsbruck über das Thema assistierter Suizid. Das Interview, das finden Sie bei uns zum Nachhören in der Mediathek auf unserer Website horeb.org. Mein Name ist Pascal Gigon und Sie hören Radio Horeb, Ihre christliche Stimme in Deutschland.
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0: Streiflicht-Nachrichtenmagazin bei Radio Horeb, Ihrer christlichen Stimme in Deutschland. Hier im Studio an diesem Dienstag für Sie, Pascal Gégan. Liebe Hörerinnen und Hörer, vielleicht kennen Sie die Arbeitsgemeinschaft christlicher Kirchen in Deutschland, abgekürzt ACK, schon, vielleicht aber auch nicht. Kurz erklärt, dabei handelt es sich um einen ökumenischen Zusammenschluss von christlichen Kirchengemeinschaften in Deutschland, zu dem auch die römisch-katholische Kirche gehört. Die Arbeitsgemeinschaft, die fördert den Dialog, gemeinsames Gebet und die praktische Zusammenarbeit von den unterschiedlichen christlichen Konfessionen in Deutschland. Seit dem 1. Juli gibt es ein neues Mitglied, nämlich die Neuapostolische Kirche. Mein Kollege Sebastian Moll hat aus diesem Anlass mit dem Vorsitzenden der ACK, Reverend Christopher Easel, über den langen und beeindruckenden Weg, den die Neuapostolische Kirche bis zu ihrer vollständigen Anerkennung zurückgelegt hat, gesprochen. Im Interview, da ging es unter anderem auch um die Arbeit der Arbeitsgemeinschaft der christlichen Kirchen in Deutschland, kurz ACK.
1: Also die Arbeitsgemeinschaft christlicher Kirchen in Deutschland ist sozusagen der nationale Kirchenrat in Deutschland. Wir nennen uns ja Arbeitsgemeinschaft, das ist eine gewisse Besonderheit. Das hat es auch sehr leicht gemacht damals, auch die römisch-katholische Kirche mit einzuschließen und auch die orthodoxen Kirchen, die in anderen Ländern bei dem Kirchenrat und diesem Begriff mehr Probleme hatten. Uns gibt es seit 1948, damals nur mit 5 Mitgliedern. Wie Sie sagen, haben wir jetzt über 20 plus Gastmitglieder. Was wir tun ist, wir treffen uns, wir haben Begegnungen, damit wir uns das Kirchen besser kennenlernen. Wir betreiben einige gemeinsame Projekte. Eine davon ist die Gebetswoche für die Einheit der Christen zum Jahresanfang mit einem großen Gottesdienst im September, den Tag der Schöpfung. Den feiern wir ja auch schon seit einigen Jahren gemeinsam als ein großes ökumenisches Fest. Auch das Thema Frieden spielt eine Rolle unterjährig. Bibelsonntag und auch eine Präsenz auf den Kirchen- und Katholikentagen. Und wir haben mit dem sogenannten DÖSTER, dem Deutschen Ökumenischen Studienausschuss, eine Art von eigenen theologischen Think Tank, als einzige ökumenisch, also mit Theologen aus allen Kirchen, die versuchen, Themen, das letzte große Thema war das Thema Sprache des Gebetes, wirklich aus einer multilateralen ökumenischen Sicht anzugehen. Wir haben alle Kirchen dabei, von den großen Kirchen, Sie haben die römisch-katholische Kirche erwähnt, auch die evangelische Kirche in Deutschland, über kleinere, mittlere Kirchen wie Baptisten, Methodisten, hin zu kleineren Kirchen wie meine, die Anglikaner in Deutschland, oder zur kleinsten Kirche, die wir haben, nämlich die Quaker und die Heilsarmee, die sehr wenig Mitglieder haben, aber trotzdem Teil von diesem Verbund sind.
2: Ja. Ja, und Sie haben jetzt ein neues Mitglied seit dem 1. Juli, die Neuapostolische Kirche, eine Bewegung aus dem 19. Jahrhundert. Können Sie uns sagen, also der Prozess ging relativ lang. Die Neuapostoliker waren Gastmitglied, glaube ich, ist der Begriff, nicht wahr? Gastmitglied für 25 Jahre. Das heißt, in diesen 25 Jahren hat man zunehmend versucht und geprüft, ob die Neuapostolische Kirche Vollmitglied werden kann. Was waren denn da die anfänglichen Hinderungsgründe? Weswegen hat man denn gesagt, oder anders gefragt, was muss denn erfüllt sein, um Mitglied in der ACK werden zu können?
1: Gastmitglied ist die Neuapostolische Kirche oder NAK abgekürzt, tatsächlich nicht 25 Jahre, sondern erst seit 2019. Die Gespräche mit ihnen laufen schon 25 Jahre. Und da sind wir sehr vorsichtig angegangen, denn die Neuapostolische Kirche hatte lange Zeit auch den Ruf, eine nach außen hin oder in sich geschlossene und nach außen hin verschlossene Kirche. Und das hat auch lange Zeit auch die Wahrheit entsprochen. Und diese Öffnung für die Ökumene, diesen Wunsch, auch mit anderen Kirchen enger zusammenzuarbeiten und von ihnen zu lernen, ist eigentlich Ergebnis eines innerkirchlichen Reformprozesses. Dass die für sich gesehen haben, dass sie ein bisschen in eine Sackgasse gelaufen sind, dass die für sich erkannt haben, wir sind nicht die eine wahre Kirche, sondern wir sind Teil der einen apostolischen, katholischen Kirche. Und der Wunsch, einfach von anderen Kirchen zu lernen und in einem gewissen Sinne auch den innerkirchlichen Reformprozess durch die Verbindungen, die dann entstehen, auch zu stützen und zu stärken. Aber aufgrund der Vorbehalte aus dieser Vergangenheit haben wir relativ bewusst in diesem Fall einen längeren Prozess gewählt, auch mit der längeren Phase des gegenseitigen Kennenlernens. Und es lief auch parallel mit Entwicklungen in der Neuapostolischen Kirche von einem eigenen Katechismus, was sie vorher nicht hatten, was wirklich also sozusagen verbindlich festlegt, was ist unser Glaube. Und diese Katechismus haben wir auch entwickelt, auch mit Hilfe von anderen Kirchen. Die haben sich dabei auch beraten lassen.
2: Ist es denn so, Sie haben angesprochen, es war vor allem ein Problem der Struktur, also es ist eine nach sehr verschlossene Kirche. Ich erinnere mich auch noch aus früheren Zeiten, dass es dann so Berichte gab von Menschen, die sozusagen, also diese berühmten Aussteigerberichte, die dann erzählen, wie es da drin zugeht und dass es eben sehr in sich geschlossen ist. Aber gab es denn auch dogmatische Unterschiede? Also gibt es Glaubensüberzeugungen oder gab es Glaubensüberzeugungen der Neuapostolischen Kirche, die eine Annäherung verhindert haben?
1: Also nicht verhindert, aber wir mussten die auch besser verstehen oder die mussten uns auch besser erklärt werden, damit wir sehen, sind es die denn Hinderungsgründe. Also jede Kirche, die Mitglied in der ACK werden will, muss eine gewisse Glaubensformel, die entspricht auch der Glaubensformel des Ökumenischen Rats der Kirchen, auch unterschreiben. Und jetzt musste ich es eigentlich auswendig kennen, tue ich nicht, aber das ist halt der Glauben an Jesus Christus, der Wunsch, ihm zu dienen und der Wunsch, sozusagen, dass alle Kirchen gemeinsam zur Ehre Gottes und zur Ehre von Jesus Christus in der Welt gemeinsam wirken. Relativ einfach, aber das war sehr wichtig. Wir mussten also diese Sonderlehren einfach besser verstehen, um zu sehen, ob die da Hinderungsgründe sind. Das ist eine gewisse, wenn es um das ganze Thema Endzeit geht, haben die, und das haben auch andere Kirchen in Deutschland auch mit, vielleicht das spielt eine größere Rolle, also das Eschatologische, der Glauben an die Endzeit, an die Wiederkehr Christi, daran sollten wir alle glauben. Das sage ich auch jeden Sonntag in meinem eucharistischen Gebet, auch mit in der anglikanischen Kirche, dass Christus wird wiederkommen. Aber wie viele meine Gemeindemitglieder das ganz unmittelbar als Wahrheit annehmen, eine interessante Frage. Dort spielt es eine große Rolle. Auch das Thema der Verstorbenen. Wir haben auch die Idee der Gemeinschaft der Heiligen. Und im Grunde genommen, die Neuapostolische Kirche sieht diese also eine sehr... Es ist ein Teil von ihrem Glauben, dass die Verstorbenen als in dieser Gemeinschaft nach wie vor da präsent sind. Und die spielen daher eine große Rolle. Und dann gibt es etwas, das heißt Versiegelung. Es kommt nach der Taufe, was letztendlich das ist, was ich meine Kirche mache, dass ich nach der Taufe mit Wasser zusätzlich noch mit Chrism, mit dem heiligen Öl, dann nochmal das Zeichen des Kreuzes machen und diesen Menschen versiegle und sage, du gehörst auch zu Jesus Christus. Und die klangen ein bisschen komisch von den Begriffen her und die mussten wir auch besser verstehen und die mussten uns erklärt werden. Aber die haben denn, das war auch Teil von diesem Prozess, ganz klar gesagt, dass die altkirchlichen Bekenntnisse, also von Nicäa, Konstantinopel und das Apostolische für sie voll und ganz mitgelten, auch wenn die noch zusätzliche eigene Bekenntnisse haben, wie viele anderen Kirchen. Und wir haben diese Unterschiede, wie wir auch bei anderen Kirchen, die Mitglieder sind, Unterschiede teilweise in der Glaubenspraxis und teilweise in der Lehre nicht als kirchentrennend angesehen, nicht als Hinderungsgrund, um Teil von dieser Gemeinschaft zu werden.
2: Und der Name Neuapostolisch leitet sich, wenn ich das richtig weiß, ab von der Überzeugung, dass es eben neue Apostel gab, dann im 19. Jahrhundert oder neue Propheten, ja, oder so etwas, nicht richtig?
1: Da wurden dann 12 Apostel gewählt. Ja, wir sind auch eine apostolische Kirche. Wir nennen unsere Nachfolge der Apostel, nennen wir Bischöfe. Mhm. Dort werden die Apostel genannt. Und die Apostel füllen diese gleiche Rolle in der Hierarchie der Kirche. Und dann weltweit gibt es dann den Stammapostel, der letztendlich eine kirchenleitende Rolle hat, eine Vollmacht wie wie ein Papst oder ein anderer Primus in manchen anderen Kirchen auch mit.
2: Verstehe.
1: Allerdings diese Rolle und wie diese gewählt wird und ob die völlig allein wirken oder ob da in Konsultation mit anderen, das war ein Teil des innerkirchlichen Reformprozesses, dass da auch dann das ausgeweitet wird und nicht mehr nur alles nur von einer Person abhängt. Und damit hatten die teilweise auch Probleme.
2: Genau, und das sind ja genau diese Strukturprobleme auch, die, die es dann gibt und die für Probleme gesorgt haben. Das heißt aber, das ist aber nicht im Sinne einer apostolischen Sukzession, also die zurückführt auf die ursprünglichen Apostel, sondern es sind neue Apostel berufen worden.
1: Ich bin mir nicht ganz sicher, ob damals, wie gesagt, die waren Abspaltung von der teilweise von der anglikanischen Kirche, ob denn auch eine von unseren Bischöfen da mitgewirkt hat, im Sinne der römisch-katholischen Kirche mit Sicherheit nichts.
2: Verstehe.
1: Aber die sehen das in der gleichen Form. Die andere Besonderheit, wenn ich noch ergänzen darf, was definitiv nicht kirchentrennend sind und, glaube ich, für uns alle ganz spannend, ist, dass es eine Kirche des Ehrenamtes. Also bis auf die Apostel sind alle anderen Menschen, die da mitwirken, also die Priester, Priesterinnen, Diakonen, Diakoninnen, denn die haben jetzt die Frauenweihe zugelassen vor ein paar Jahren, machen diese Aufgabe im Ehrenamt. Das hat gewisse Nachteile, was der theologischen Ausbildung angeht. Und daran wird auch sehr intensiv gearbeitet innerhalb der Kirche, dass das wesentlich fundierter läuft als vorher. Aber das ist auch ganz spannend für uns, die auch mal sehen müssen, wie kommen wir damit zurecht, dass wir in kleineren Kirchen mit weniger Geld gar nicht alles mehr hauptamtlich machen können. Da können wir von dieser Kirche viel lernen. Und die Leute, die diese Aufgaben übernehmen, sind dann in ihren Stammgebieten alle Profis. Also meistens auch hochgestellt in Wirtschaft, in Rechtsanwälte, Wissenschaftler, alles Mögliche. An spannende Tagesberufe und die gleichzeitig diese Ämter in ihren Kirchen übernehmen.
2: Ja, also das klingt doch nach einem wirklich durch und durch positiven Prozess. Also da ist eine Gemeinschaft, die wirklich bereit ist, von anderen Kirchen zu lernen und das auch dann tut. Also das ist ja wirklich fast vorbildlich, könnte man sagen.
1: Könnte man sagen, ja. Und die viel auch mit viel Begeisterung und Engagement jetzt mit einbringt und also das Ganze nicht als passiv sieht, jetzt sind wir Mitglied, das ist ganz toll, sondern etwas, was die sehr aktiv und gern auch mitgestalten.
2: Ja.
1: Also die haben einfach Spaß dran, jetzt mit anderen Christen zusammenzuarbeiten bei diesen Themen.
2: Ja, das ist wirklich wunderschön, vor allem, weil man heute immer mehr das Gefühl hat, der Trend geht in die andere Richtung, dass Leute sich immer mehr abspalten und immer mehr ihre eigenen Dinge machen wollen. Ist es ja eigentlich toll, dass es so einen Prozess gibt im Sinne der Ökumene. Also Glückwunsch an die neue apostolische Kirche und Glückwunsch an Sie als Arbeitsgemeinschaft. Sie haben mir sicherlich auch Ihren Teil dazu beigetragen, dass das gelingen konnte. Das ist ja ein
1: Wir waren auf jeden Fall dafür offen und haben die Gespräche gern offen und ergebnisoffen, aber auch im christlichen Sinne mit Liebe aufgenommen. Ja,
2: nee, das ist ja keine Einbahnstraße, das ist ja ein gegenseitiges Geben und Nehmen und vor allem auch ein gegenseitiges Verstehen und Verstehen wollen des jeweils anderen. Nein, also wirklich eine gute Nachricht eigentlich für alle Beteiligten. Und ja, wie gesagt, wir wünschen der Neuapostolischen Kirche da weiter einen guten Weg, wir sind nicht in der vollen Einheit, es gibt verschiedene Konfessionen, aber wenn wir ein gemeinsames, zumindest Basisbekenntnis zu Christus haben können, ist das schon mal ein sehr großer Schritt.
1: In der Tat, ja.
2: Dann danke ich Ihnen ganz herzlich, Reverend Eastill, für das Gespräch und die Zeit, die Sie uns geschenkt haben. Und
1: vielen Dank für das Interesse.
0: Reverend Christopher Eastill, Vorsitzender der Arbeitsgemeinschaft Christlicher Kirchen in Deutschland, kurz ACK, hier im Gespräch mit meinem Kollegen Sebastian Moll über die Arbeit der Arbeitsgemeinschaft Christlicher Kirchen in Deutschland und auch die kürzliche Aufnahme der Neuapostolischen Kirche in diese Arbeitsgemeinschaft. Das Interview, das können Sie bei uns in der Mediathek auf unserer Website horeb.org unter der Rubrik Streiflicht dann nochmal nachhören. 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

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Hier im Studio Pascal Gigor. Jetzt das Wetter an unseren Standorten in ganz Deutschland. In München, da ist es heute bewölkt, vereinzelte Schauer möglich bei 21 Grad. In Ravensburg, da ist es sonnig bei 25 Grad. Und am Marienwallfahrtsort Kevilla am Niederrhein, da scheint ebenfalls die Sonne bei 28 Grad. Und in Bonn, da ist es auch wiederum sonnig bei 30 Grad. Und dann in der Hauptstadt Berlin, da ist es dann wieder bewölkt bei 21 Grad. Und hier in Balderschwang am Hauptstandort von Radio Horeb, das ist heute wechselnd bewölkt bei aktuell 24 Grad. Ausführliche Informationen zu unserem Programm, die finden Sie bei uns auf unserer Internetseite horeb.org oder auch dann bei uns in unserer kostenlosen Horeb-App. Jetzt dann gleich am Anschluss an diese Sendung um 13 Uhr, da geht es dann weiter mit der Talk- und Musiksendung. Heute mit Professor Dr. Thomas Schimmel. Er ist Professor für angewandte Physik in Karlsruhe. Das Thema der Sendung dann? Urknall, Kosmos, Gott. Was kann die Wissenschaft sagen und was nicht? Professor Thomas Schimmel, der beleuchtet in seinem Vortrag die großen Fragen am Rand der Physik. Den Anfang des Universums, die Grenzen der naturwissenschaftlichen Erkenntnis und stellt die Frage auch nach Gott. Und dann im Anschluss an diese Sendung um 14 Uhr folgt dann die Spiritualität. Heute dann mit Pater Hubertus Freiberg. Er ist der geistliche Rektor des Tagungshauses Regina Pazis in Leutkirch. Heute, da ist der Gedenktag des heiligen Camillus von Lellis, der sich besonders den Kranken angenommen hat. Deshalb schauen wir heute dann auch einmal auf dieses Thema, dem Dienst am Kranken am Beispiel des heiligen Camillus von Lellis und des seligen Gerhard. Mein Name ist Pascal Gigon und ich verabschiede mich dann jetzt ganz herzlich von Ihnen. Ich wünsche Ihnen noch einen gesegneten Tag, eine weiterhin gute Woche und natürlich auch wieder viel Freude mit dem Programm hier bei Radio Horeb, Ihrer christlichen Stimme in Deutschland.

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0: Hallo und herzlich willkommen beim Kurs Null bei Radio Horeb, sagt Ihnen heute wieder Astrid Mooskopf. Heute heißt es staunend das Universum kennenlernen, eintauchen in unendliche Welten, in ganz, ganz große Dimensionen, unvorstellbar groß und unvorstellbar auch wiederum klein. Ja, Millionen Lichtjahre und Mikro-Nano-große Größen sind heute das Ziel einer Reise, die uns in die Faszination des Universums direkt hineinziehen wird. Zusammen mit dem Physiker Professor Thomas Schimmel werden wir diese Reise unternehmen und dabei auch mit ihm die Frage nach Gott stellen. So auch das Thema und der Titel unserer Sendung: Faszination Universum. Ein Physiker stellt die Frage nach Gott. Professor Schimmel ist Professor für Physik an der Universität in Karlsruhe am Karlsruher Institut für Technologie am KIT. Er ist Direktor und Leiter verschiedener Forschungszentren, die sich mit Einzelatomtechnologien und Nanotechnologie beschäftigen. Er leitet außerdem das Institut für angewandte Physik am KIT und ist auch der Co-Direktor des Forschungszentrums für Einzelelektronik und Photonik an der ETH Zürich. Er ist außerdem ein vielfach ausgezeichneter Wissenschaftler und Physiker, unter anderem mit dem Philip Morris Forschungspreis für seine Arbeiten auf dem Gebiet der Nanotechnologie, außerdem auch dem Landforschungspreis und dem Validierungspreis des Bundesministeriums. Professor Thomas Schimmel aus Karlsruhe, herzlich willkommen bei uns im Kurs Null bei Radio Horeb.
1: Ja, herzlich willkommen.
0: Professor Schimmel, man hat so das Vorurteil, ein Wissenschaftler, der kann eigentlich gar nicht so richtig gläubig sein. Ein guter Naturwissenschaftler ist per se ein Atheist. Sie sind kein Atheist, Sie sind gläubig, Sie sind Christ. Wie ist das miteinander vereinbar?
1: Also für mich ist es eigentlich ganz natürlich vereinbar. Als Naturwissenschaftler ist man gewöhnt, das Staunen über die Natur, das Staunen über das Universum und seine Gesetze. Und es stellt sich die Frage, woher kommt das alles? Für mich persönlich ist alles, was wir in der Natur sehen, eine Spur hin zu dem einen, der die Spuren gelegt hat. Ich denke da an meinen Physikerkollegen Professor Herbert Gleiter, der immer sagt, wir sehen doch als Naturwissenschaftler alle die Schatten des Einanderwand. Wir sind alle die Staunenden über das, was wir sehen. Für mich persönlich ersetzt das nicht den persönlichen Glauben an Jesus Christus, aber es ist doch eine Spur hin. Eine Spur, die auf den hinweist, der alles schuf.
0: Und diese Spuren, die wollen Sie uns heute heranführen, daran werden Sie uns heranführen. Sie als Physiker lehren uns ein Stück weit heute, das Staunen mit Blick auf den Kosmos auch zu lernen. Wir freuen uns auf Ihre Ausführungen, Professor Thomas Schimmel, hier jetzt zu der Frage nach Gott, ausgehend von den großen Geheimnissen, dem Kosmos, dem Urknall und dem, wo es alles herkommt.
1: Auch ich möchte Sie ganz herzlich einladen, diese spannende Reise heute mit mir zu machen, von unserer kleinen Erde bis zu den Grenzen des Universums, was wir da alles sehen. Ich denke, wir alle sind fasziniert, wenn wir in einer Neumondnacht im Hochgebirge, wo kein störendes Licht ist, diese wunderschönen Sterne am Himmel sehen. Was sehen wir da? Wir sehen gar nicht so viel. Wir sehen wenige tausend Sterne, und das sind die Sterne, die in unserer kleinen Milchstraße ganz in unserer unmittelbaren Nähe sind. Und dann sehen wir noch ein Band am Himmel, die Milchstraße, die unsere Heimatgalaxie bildet. Und das sind dann nochmal weit über 100.000 Sterne. Nein, falsch. Weit über 100.000 Millionen Sterne, die dieses leuchtende Band bilden. Und die Sonne ist nur einer von den Sternen in unserer Milchstraße. Großes Staunen. Dann hat man den Andromeda-Nebel entdeckt. Ein kleines nebeliges Fleckchen, das mit bloßem Auge zu sehen ist. Mittlerweile wissen wir, der Andromeda-Nebel ist eigentlich kein Nebel, es ist selber wieder eine Galaxie, unsere Nachbargalaxie. Am 17. Januar 2025 wurde dieses legendäre Foto aufgenommen vom Hubble-Teleskop, wo man nicht in unserer Milchstraße, sondern in der Galaxie nebenan, in der Andromeda-Galaxie, 200 Millionen Sterne auf einem Foto abbilden konnte. Es war eine Sensation, was für Details man sehen kann in unserer Nachbargalaxie, 200 Millionen Sterne. Und am Ende lernen wir, die Andromeda-Galaxie ist nicht die einzige weitere Galaxie außer unserer Milchstraße. Es sind weit über 100.000 Millionen Galaxien im Universum. Die Milchstraße ist nur eine davon. Und es ist uns bewusst mittlerweile, das Universum ist nicht ewig. Das Universum hatte einen Anfang. Wir können mittlerweile rückwärts rechnen nach den Naturgesetzen. Wenn wir rückwärts rechnen, kommen wir am Ende unserer Rückwärtsrechnung, am Anfang des Universums, zu einem winzig kleinen Universum. Einem Universum, das am Anfang die Abmessungen hatte, kleiner als der winzig kleine Kern in der Mitte eines Atoms. Wir sind fassungslos. Ein Universum, kleiner als ein Atomkern. Und Sie müssen sich vorstellen, in diesem Universum sind wohl schon all die Masse und Energie, all der Sterne und Galaxien, die wir heute sehen, vereinigt in einem strukturlosen, winzigen Pünktchen, das sich anschließend entfaltet hat. Wir gehen davon aus, dass das Universum geschaffen wurde aus nichts als winziges Pünktchen. Und in diesem winzigen Pünktchen sind schon die ganzen Naturgesetze implantiert auf geheimnisvolle Art und Weise, nach denen das Universum sich entfaltet hat. Ich möchte mal Stephen Hawking zitieren, wahrscheinlich der bekannteste zeitgenössische Physiker, der Mann im Rollstuhl, der erst vor wenigen Jahren verstorben ist, den die Frage nach Gott Zeit seines Lebens so beschäftigt hat. In seinem Buch 2018 erschienen, ganz am Ende seines Lebens, sagt er, ich denke, das Universum ist spontan aus nichts entstanden. Aber, fügt er hinzu, aber ganz in Übereinstimmung mit den Naturgesetzen. Sie merken schon, am Anfang war das Wort, Stephen Hawking formuliert es anders, aber im Sinn ganz ähnlich. Das Universum ist spontan aus nichts entstanden, aber nicht einfach so, sondern ganz in Übereinstimmung mit den Naturgesetzen. Und Sie merken schon, wer hat eigentlich die Naturgesetze gesprochen? Wer hat eigentlich das Wort gesprochen, aus dem alles geworden ist? Wir haben ja, wenn es um die Frage nach Gott geht, früher immer gesagt, ganz früher, hinter all den Naturphänomenen, da stehen die Götter. Selbst für Blitz und Donner gab es Götter und so weiter. Mittlerweile wissen wir, hinter den Naturphänomenen stehen nicht die Götter. Hinter den Naturphänomenen stehen die Naturgesetze. Praktisch alles, was wir im Universum sehen, vom kleinsten Elementarteilchen bis zur größten Galaxie in unserer Technologie, vom Motor bis zu Wetterphänomenen bis zu Halbleiterchips, alles lässt sich mit den Naturgesetzen erklären. Nur wir können die Naturgesetze nicht erklären. Woher kommen eigentlich diese spannenden Regeln, die kein Mensch gemacht hat und die das ganze Universum regieren? Es ist ja klar, nicht Einstein, Planck, Faraday, Newton und wie sie alle heißen, haben auch nur eines der elementaren Naturgesetze gemacht. Die haben die Naturgesetze nur gefunden und wir fragen uns, woher kommen sie? Es ist ja nicht etwa so, dass sich im Laufe des Universums die Naturgesetze entwickelt haben. Gravitation, Elektromagnetismus und so weiter. Es ist umgekehrt so, dass sich wohl vom allerersten Augenblick unser Universum nach den Naturgesetzen entfaltet hat. Und aus einem winzigen, strukturlosen Pünktchen ist es geworden, was wir heute sehen, was wir am Sternenhimmel sehen, aber was wir auch faszinierend bis hin ins biologische Leben sehen. Alles sich entfaltet aus einem winzigen Pünktchen, in das die Naturgesetze reingelegt worden sind. Und ich möchte nochmal Stephen Hawking zitieren, der in seinem wohl berühmtesten Buch Eine kurze Geschichte der Zeit diesen markanten Satz schreibt. Stephen Hawking fragt, was hat das Feuer in die Gleichungen gehaucht und ein Universum geschaffen, das ihnen folgen sollte? Es sind zwei Dinge, über die wir als Physiker staunen. Ein Universum geschaffen, das ihnen folgen sollte, ein Universum aus nichts. Denken Sie, merken schon, wenn es einen Anfang gab, plötzlich ist eine Frage wieder aktiv. Wer hat angefangen? Wenn es Naturgesetze gab, wer hat eigentlich die Naturgesetze gesetzt? Und Stephen Hawking fragt weiter, was hat das Feuer in die Gleichung gehaucht? Die Gleichungen sind ja nicht nur niedergeschrieben, die Gleichungen entfalten ein ganzes Universum. Die Gleichungen werden vom kleinsten Elektron bis zur größten Galaxie ausgeführt und beachtet. Die Gleichungen niederschreiben, das kann jeder, das kann sogar Einstein. Aber den Gleichungen ein Universum anzuvertrauen, so dass das Universum die ausführt, das kann Einstein nicht. Wer ist der eine, der die Gleichungen im Universum implementiert? Ich denke, Sie merken, Stephen Hawking, er hat tausende von Gottheiten abgeschafft. Er hat gesagt, wir brauchen keine Götter zur Erklärung der Naturgesetze. Götter, die wir uns selber ausdenken, die können wir auch selber wieder abschaffen. Aber nachdem alle Götter, die wir uns ausdachten, abgeschafft waren, bleiben wir staunend vor dem einen stehen, der das Universum schuf und damit zumindest mittelbar auch uns. Was hat es vorher in die Gleichung gehaucht und ein Universum geschaffen, das ihnen folgen sollte? Einstein formuliert es etwas kompakter. Er sagt, the more I study science, the more I believe in God. Je mehr ich Wissenschaft studiere, desto mehr glaube ich an Gott. Es ist ja nicht so, je mehr wir erkennen, desto kleiner wird Gott. Es ist umgekehrt. Wenn wir mit Gott den meinen, der alles schuf, dann wird natürlich unser Staunen umso größer, je mehr wir erkennen. Und was haben wir in den letzten Jahrzehnten nicht alles in der Wissenschaft und in der Kosmologie Neues erkannt? Die Frage, die manchmal gestellt wird, na ja, müssen wir denn Gott einführen? Könnte es nicht einfach der Zufall gewesen sein, der das alles, auch die Naturgesetze, aus nichts schuf? Die Frage können wir uns selber beantworten. Zufall kann vieles, aber Zufall kann eines nicht. Er kann nicht auf nichts wirken. Zufall braucht immer etwas, auf das er wirkt. Ich möchte mal ein einfaches Beispiel bringen. Sie machen Würfelspiel. Die Chance, eine 6 zu würfeln, ist 1 zu 6. Die Chance, zweimal hintereinander eine 6 zu würfeln, ist 1 zu 36. Die Chance, 10.000 Mal hintereinander eine 6 zu würfeln, ist sehr klein, aber nicht null. Wir können es ja ausrechnen. Sie nehmen aus dem Würfelspiel den Würfel raus, es wird gar keine 6 mehr gewürfelt. Sie nehmen aus dem Würfelspiel auch noch den Würfelspieler raus. Es würfelt sich gar nichts mehr. Zufall kann nicht auf nichts wirken. Zufall braucht immer etwas, auf das er wirken kann. Eine Schaffung des Universums aus dem Nichts. Da ist der Zufall sicher nicht imstande. Was war es dann? Wir waren ja nicht schon immer da. Spannende Fragen nach dem Anfang. Das Universum im Atomkern, dieses winzig kleine Universum am Anfang. Und es geht spannend weiter. Im jungen Universum ging das Licht an. Und von diesem ersten Licht, manche würden es Schöpfungslicht nennen, von diesem ersten Licht im Universum ist heute noch was übrig. Kosmische Hintergrundstrahlung genannt. Eine ganz spannende Sache. Wir können heute noch die Spuren des Anfangs mit unseren Messgeräten mühelos einfangen. Und es ist gar nicht so wenig. In jedem Kubikzentimeter des Universums, also auch in jedem Kubikzentimeter des Raumes, in dem Sie gerade sitzen, sind noch 400 Lichtquanten erstes Licht, 400 Lichtquanten erstes Licht, Spuren des Anfangs in unserem Wohnzimmer. Der Anfang ist nicht verklungen vollständig, der ist noch mitten unter uns. Das Universum war nicht schon immer da, wie es jemand mal etwas humorvoll gefragt hat, Urknall, ja, ja, aber wer hat denn da geknallt? Die Frage steht plötzlich mitten im Raum. Ich denke, Sie merken, der Urknall erledigt nicht die Gottesfrage, der Urknall führt zur Gottesfrage. Es gibt ja manchmal dieses Missverständnis, dass man sagt, früher dachten die Leute, es war Gott, heute wissen wir, es war der Urknall. Da ist ein kleines Missverständnis dahinter. Der Urknall erklärt nicht den Anfang, der Urknall ist der Anfang. Und die Urknalltheorie, die erklärt auch nicht den Anfang, sondern ist ein Versuch, die Zeit danach zu erklären im Rahmen der Naturgesetze. Den Urknall selbst, den Anfang unseres Universums selbst, den können wir nicht erklären. Wer sind wir als Menschen, wer sind wir als Physiker, dass wir die Frage beantworten, wie schaffe ich Naturgesetze? Wie schaffe ich ein Universum aus dem Nichts? Wie führe ich Raum, Zeit, Masse und Energie einfach so aus dem Nichts ein? Ich denke, wir Menschen, wir sind die kleinen Staunenden, die die übergroßen Schatten des einen an der Wand sehen. Der Physiknobelpreisträger Max Planck, ich denke, der Name sagt den meisten von Ihnen was, Einstein, Planck und Heisenberg, die drei großen Väter der modernen Physik. Max Planck hat den Anfang gemacht mit der Einführung der Quantentheorie und von ihm kommt dieses bekannte Zitat. Max Planck sagt, Wissenschaft und Glaube, es sind keine Gegensätze, sondern sie ergänzen, bedingen einander. Beides gehört für Max Planck zusammen. Das Forschen, aber auch der Blick auf den, der alles schuf. Für Max Planck ist es so ähnlich wie ein Bild und Maler. Kaum jemand würde einen Gegensatz zwischen Bild und Maler konstruieren. Natürlich wissen wir, Bild und Maler sind sehr deutlich zu unterscheiden. Sie sind nicht das Gleiche. Der Maler ist eine Person, eine Persönlichkeit. Das Bild ist ein Objekt. Aber es würde auch kaum jemand ein Spannungsfeld zwischen Bild und Maler konstruieren und die Welt einteilen in Maleristen. Die sind malergläubig, die glauben, dass es in Wirklichkeit Maler sind und dass es keine Bilder gibt. Und in Bilderisten, die glauben, Maler gibt es keine, natürlich nicht. Es sind in Wirklichkeit Bilder. Und dazwischen ist der Philosoph, der sagt, man muss jedem seinen Glauben lassen. Die einen glauben, es sind in Wirklichkeit Bilder, die anderen glauben, es sind in Wirklichkeit Maler. Wir schmunzeln etwas, aber es ist so. Wissenschaft und Glaube, sie passen zusammen, es sind keine Gegensätze. Wenn ich Wissenschaft treibe, Forschung mache, dann befasse ich mich im Bild gesprochen mit den Bildern. Ich frage mich, wie lauten die Naturgesetze? Was kann ich mit denen anfangen? Und im Glauben geht der Blick darüber hinaus, Richtung Maler, Richtung der Frage, wer ist der, der die Naturgesetze schuf? Und was hat er sich dabei gedacht? Diese berühmte Einstein-Frage, der mal gesagt hat, ich möchte Gottes Gedanken wissen, der Rest sind Details. Einstein hat es auch bewegt. Was hat der sich gedacht, der die Veranstaltung Universum schuf? Die Welt der Naturphänomene und die Frage nach Gott, das ist schon eine spannende Frage. Dieses alte Glaubensbekenntnis, kaum jemand wird es heute mehr sprechen. Ich glaube nur an das, was ich sehe. Es gibt weit mehr, als was wir auf den ersten Blick sehen. Selbst im kleinen Stück Raum, das ich mit meinen Händen jetzt umschließe, ist jede Menge Musik drin. Wir hören die Musik nicht, aber wir wissen natürlich, würde ich in dieses Stück Raum einen Rundfunkempfänger bringen, auf Empfang gehen, ich würde sofort die Musik hören. Die Information über die Musik ist da, egal ob ich auf Empfang bin oder nicht, sogar egal ob ich an elektromagnetische Wellen glaube oder nicht. Ich denke manchmal, was würde passieren, wenn meine Ur-Ur-Urgroßeltern hier in diesen Raum gebeamt würden und würden mich sehen mit dem Handy in der Hand. Die würden sagen, der führt Selbstgespräche. Erst mühsam müsste man ihnen erklären, dass man mit dem Handy tatsächlich mit Leuten sprechen kann, die ganz woanders auf der Welt sind. Für mich ist es so ein kleines Bild geworden für die Standleitung nach ganz oben, wo man im ersten Moment sagt, ich höre nichts, ich sehe nichts. Und auf den zweiten Blick merken, wenn ich mich öffne, da öffnet sich auf einmal eine ganz neue Welt. Ein bekanntes Zitat, meist auf den Physik-Nobelpreisträger Werner Heisenberg zurückgeführt, drückt es auch nochmal aus. Der erste Trunk, sagt das Zitat, der erste Trunk aus dem Becher der Naturwissenschaft macht atheistisch. Ich habe es doch selbst verstanden. Eine Arbeitshypothese Gott brauche ich in mein Weltbild nicht mehr. Aber das Zitat geht weiter. Aber auf dem Grund des Bechers wartet Gott. Wenn ich es zu Ende denke, stelle ich mir plötzlich die Frage, ja, woher kommt das alles, was wir hier sehen, was wir richtig erkannt haben? Jemand hat es mal treffend formuliert, die Naturgesetze sind eigentlich keine Vorschriften, wie sich die Natur zu verhalten hat, es sind vielmehr Nachschriften. Wir können der Natur gar nichts vorschreiben. Wir als Naturwissenschaftler schreiben nach in kleinen Buchstaben, was uns die Natur in großen Lettern vorschreibt. Wir sind die zur Kenntnisnehmer, nicht die Macher. Die Frage bleibt offen in der Physik. Woher kommt die Physik? Woher kommen die Naturgesetze? Und wer kümmert sich eigentlich darum, dass sie immer noch funktionieren? Eine andere Frage, die uns Physiker alle fasziniert, und ich glaube in 5 Minuten auch die unter Ihnen, die keine Physiker sind, die Frage nach der Herkunft der Naturkonstanten. Das sind so 2 Handvoll Zahlenwerte vom Himmel gefallen, im doppelten Sinn des Wortes. Wir haben diese Zahlenwerte nicht gemacht und wir wissen auch nicht, warum genau dieser Wert. Vakuum, Lichtgeschwindigkeit, Elementarladung, Planck'sches Wirkungsquantum und einige wenige mehr. Ich möchte nur mal ein Beispiel bringen. Jedes Elektron, das wir je beobachtet haben, hatte eine Ladung von 1,602 mal 10 hoch minus 19 Ampere-Sekunden. Jedes Elektron weiß, unter Anführungszeichen, dass man als Elektron eine Ladung von 1,602 mal 10 bis 19 Ampere-Sekunden tragen muss. Wer hat es denen eigentlich gesagt? Wir nicht. Die ersten schmunzeln schon. Das ist typisch Physiker. Die steigern sich da ein Zeug rein, wo ein normaler Mensch überhaupt nicht drüber nachdenken würde. Mal ganz im Ernst. Wenn diese Naturkonstant, diese paar Zahlen ein kleines bisschen anders wäre, nur ein kleines bisschen, das würde doch keinen Menschen interessieren. Und Sie haben recht. Wenn diese Zahlen ein kleines bisschen anders wären, das würde keinen Menschen interessieren, weil es keine Menschen gäbe. Wir stellen im Nachhinein etwas beunruhigt fest, dass unser Leben, dass jegliches biologische Leben am seidenen Faden hängt, diese paar Zahlen werde, und wären die auch nur ein bisschen anders, wären wir alle nicht da. Es ist sogar noch dramatischer, wenn am Anfang alles richtig geschaffen ist, Raum, Zeit, Masse, Energie, Naturgesetze und die Naturkonstanten ganz genau auf die richtigen Werte eingestellt sind. Und wir sind da. Und dann kommt ein kleines Erdbeben. Diese Zahlen wackeln für eine tausendstel Sekunde. Nach der tausendstel Sekunde wäre wieder alles in Ordnung. Fast alles in Ordnung. Wir wären weg. Wenn da nur für eine tausendstel Sekunde etwas wackelt, dann ist unser Leben, dann ist jegliches biologische Leben ausgelöscht. Und da hilft auch kein Notarzt mehr. Ich meine, es gäbe auch kein Notarzt mehr. Aber wenn es ihn auf wundersame Weise gäbe, es wäre nichts mehr wiederzubeleben. Wir wären ausgelöscht, die DNA unserer Erbinformation wäre gelöscht, Zelle für Zelle, und das Wunder des Lebens wäre vorbei. Jetzt fragen Sie natürlich alle, fast jeder von Ihnen wahrscheinlich die gleiche Frage. Wie genau müssen diese paar Parameter, diese Naturkonstanten denn eingestellt, hingetunt sein, dass es überhaupt eine Möglichkeit gibt, dass es uns gibt? Also ich rede nicht von der Biologie. Ich rede nur davon, wie die Physik sein muss, dass es überhaupt Biologie geben kann. Der Physiker Paul Davies, er ist berühmt geworden mit einer einfachen Rechnung, einem anschaulichen Vergleich, wie genau müssen die Naturkonstanten eingestellt sein. Und er rechnet uns vor, so präzise müssen sie eingestellt sein wie ein Scharfschütze, der ein Zentimeter großes Ziel treffen soll, also ungefähr ein Centstück. Und Sie fragen natürlich, ja Moment, aus welcher Entfernung denn? Je größer die Entfernung, desto größer muss natürlich die Zielgenauigkeit sein. Wenn der Scharfschütze 100 Meter oder 1 Kilometer entfernt ist, kein Problem, er wird das Centstück treffen. Wenn der Scharfschütze 10 Kilometer oder 100 Kilometer entfernt ist, wird es schon spannender. Wir machen mal das Experiment, Scharfschütze ist in Hamburg, das Centstück wird auf die Zugspitze gesetzt. Jetzt wird spannend. Der Scharfschütze drückt mit ruhiger Hand ab, das Geschoss überquert die norddeutsche Tiefebene, so manches Mittelgebirge, das Voralpenland, und wir sind erstaunt. Er trifft von Hamburg aus auf der Zugspitze unser Centstück. Der neben mir sagt, haben Sie schon mal überlegt, wie klein Deutschland ist? Okay, ich gehe noch ein Stück weiter weg. Ich gehe gleich auf den Mond. 384.000 Kilometer. Wir probieren es wieder. Der Scharfschütze auf der Erde möge ein Centstück auf dem Mond treffen. Über 384.000 Kilometer Entfernung. Er trifft immer noch. Ich gehe jetzt noch mal ganz weit weg. Von der Erde aus auf die Sonne. Bisschen warm hier, aber es tut man nicht alles für die Forschung. Ich stelle mich mal mit meinem Centstück auf die Sonne. Jetzt ist die Entfernung gigantisch. Über 8,3 mal 60 mal 300.000 Kilometer wird nichts anderes getroffen, sondern ganz genau das Centstück auf der Sonne. Der neben mir sagt zum ersten Mal, ich glaube, der hat gezielt. Es sind so wahnsinnige Genauigkeiten, dass man sagt, irgendwas ist nicht mehr normal. In was für ein Universum sind wir eigentlich geraten? Das ist ja nicht ein mathematisches Spielchen aus der Rätselecke, sondern das ist so, wie wirklich tatsächlich und im Ernst unser Universum hingetunt ist, damit es uns geben kann. Schon unglaublich, aber es reicht noch nicht. Wie? Es müsste noch wesentlich präziser sein, sagt er. Und dann kommt diese Zahl, über die wir alle fassungslos sind. So präzise müssen die Naturkonstanten eingestellt sein, wie die Präzision eines Scharfschützen, der ein Zentimeter großes Ziel treffen soll am anderen Ende unseres Universums, will heißen, jetzt ist die Entfernung nicht Erde-Mond. Die Entfernung macht das Licht in 1,3 Sekunden. Nicht Erde-Sonne, das Licht braucht für die Strecke 8,3 Minuten. Sondern einmal quer durchs Universum bis zu den ganz entfernten Bereichen. Das Licht läuft weit mehr als 10.000 Millionen Jahre doppelt so lange, wie die Sonne noch zu brennen hat. Weit mehr als 10.000 Millionen Jahre lang liegt das Licht. Jede Sekunde die Zielgerade um weitere 300.000 Kilometer verlängert. Sekunde für Sekunde kommen 300.000 Kilometer dazu, weit mehr als 10.000 Millionen Jahre. Und am Ende des Universums stehe ich natürlich nur noch virtuell mit einem Centstück in der Hand. Und das wurde getroffen. Wir sind alle fassungslos. Was ist da los? Die hypergenaue Feinabstimmung. Warum? Manche sagen, ja, das ist das anthropische Prinzip. Wäre es anders, wären wir nicht da. Ja, das haben wir alle verstanden. Natürlich, wäre es anders, wären wir alle nicht da. Aber die Frage ist ja, warum ist es so, dass wir da sein können? Sir Fred Hoyle, der berühmte britische Astronom und Mathematiker, der den Begriff des Urknalls geprägt hat, er sagt, nothing has shaken my atheism as much as this discovery. Nichts hat meinen Atheismus so erschüttert wie diese Entdeckung. Das Längstensystem, das längsten große Plan dahinter. Wir haben es nur nicht gemerkt, wir haben überhaupt nicht damit gerechnet. Dieses hypergenau abgestimmte Universum und unglaublicher Verdacht, der ganz viele beschleicht, die überhaupt nicht in die Richtung gedacht haben. Dieser Verdacht, ist unser Universum etwa im Ernst von jemandem bis ins kleinste Detail so inszeniert und konstruiert worden, nur mit einem Zweck, nur damit wir leben können. Ein ganzes Universum extra für uns. Nicht zu fassen. Wir sind es ja eher gewohnt, klein zu werden als groß. Lange ist es her, dass der Mensch noch die Krone der Schöpfung, der Mittelpunkt des Universums war. Und sogar die Sonne hat sich damals noch um uns gedreht. Schwer war der Abschied vom geozentrischen Weltbild, aber es sollte nicht der letzte sein. Auch die Sonne, die große, so groß übrigens, dass 1 Million Erdkügelchen reinpassen würden. 1 Million Erdkügelchen würden ins Volumen der Sonne passen. Aber auch die Sonne, die große, wirkt ziemlich klein, wenn wir es in die Milchstraße setzen. In unsere Milchstraße, in der weit mehr als 100.000 Millionen Sterne leuchten. Und am Ende muss man noch entdecken, die Milchstraße ist eine von weit mehr als 100.000 Millionen Galaxien im Universum. Eine letzte Verlassenheit, eine letzte Verlorenheit einer winzigen Menschheit in den riesigen Weiten unseres Universums. Diese letzte Einsamkeit. Wir rufen und keiner hört. Wir fragen und keiner merkt's. Wir vergehen und keiner schaut und ruft uns nach. Jacques Monod, der Medizinnobelpreisträger, hat es so prägnant in seinem berühmten Buch Zufall und Notwendigkeit zum Ausdruck gebracht. Er schreibt, dann muss der Mensch seine totale Verlassenheit, seine radikale Fremdheit erkennen. Und er fügt hinzu, der Mensch weiß nun, dass er seinen Platz wie ein einsamer Wanderer am Rande des Universums hat, das für seine Musik taub ist und gleichgültig gegen seine Hoffnungen, Leiden oder Verbrechen. Das Universum ist eiskalt. Dem Universum ist es sowas von egal. Ich glaube, wir können alle zutiefst diese letzte Verlassenheit einer winzigen Menschheit in den Riesenweiden des Universums nachvollziehen. Und jetzt auf einmal das, wie ein Paukenschlag kommt's rein. Ein ganzes Universum so verrückt hingetunt, als ob es für uns gebaut ist. Ein Gedanke, der uns nicht mehr loslässt. Wenn das so wirklich ist, ein ganzes Universum extra für uns, dann drängt sich ein ganz anderer Gedanke auf. Dem Universum sind wir zwar egal, aber nicht dem, der es gemacht hat. Dann wäre es auf einmal egal, dass wir dem Universum egal sind, wenn wir dem nicht egal sind, der das Universum gemacht hat und mittelbar uns. Dann wird es auf einmal bedeuten, dass dieser Satz, so oft zitiert, ich kann nie tiefer fallen als in Gottes Hand, dass das keine fromme Vertröstung wäre, sondern echter Trost, ein letzter Halt, ein Gott, der unser kleines Leben wollte und sieht und ganzes Universum für uns schuf. Ich möchte nochmal Sir Fred Hoyle zitieren. Er sagt, das Universum ist offensichtlich eine abgekartete Sache. Es gibt zu vieles, sagt er, was wie durch Zufall entstanden aussieht, es aber nicht ist. Noch deutlicher wird Stephen Hawking, der Mann, der so atheistisch begann und den die Frage nach Gott sein ganzes Leben lang bewegt hat bis zum Schluss. Er schreibt in seinem berühmten Buch Eine kurze Geschichte der Zeit zu dieser Feinabstimmung der kosmischen Parameter und Naturkonstanten, warum das Universum gerade auf diese Weise angefangen haben sollte, wäre sehr schwer zu erklären, ohne das Eingreifen eines Gottes anzunehmen, der beabsichtigt hätte, Wesen wie uns zu erschaffen, schreibt Stephen Hawking, der Atheist, in seinem berühmtesten Buch. Und mit diesem Satz, sehr schwer zu erklären, möchte ich auch den ersten Teil schließen. Vielen Dank.
0: Einen ganz herzlichen Dank, Professor Thomas Schimmel. Wir haben einen waschechten Physiker zu Gast im Kurs Null bei Radio Horeb und er stellt die Frage nach Gott. Faszination Universum, dieses Faszinosum durften wir eben schon ein bisschen kennenlernen. Und Professor Schimmel ist noch weiterhin ein wenig bei uns zu Gast, um mit uns in diese Faszination einzutauchen. Bleiben Sie dran, nach einer kurzen Musikpause geht es weiter hier im Kurs Null bei Radio Horeb mit Professor Thomas Schimmel. Mein Name ist Astrid Mooskopf.

0: Kurs Null bei Radio Horeb. Unser Thema heute: Faszination Universum. Ein Physiker stellt die Frage nach Gott. Und dieser Physiker ist Professor Thomas Schimmel. Er ist Physiker, wie gesagt, und er ist Christ. Die Frage nach Gott ist immer schon eine faszinierende gewesen. Am Rand der Naturwissenschaft taucht immer die Frage nach dem Woher auf und nach dem Grund für all das. Die meisten Naturwissenschaftler, so ist man geneigt zu sagen, sagen Zufall. Thomas Schimmel sagt, nein, der Zufall hat hier eigentlich nichts zu suchen. Mit ihm gehen wir auf Entdeckungsreise nach den Spuren Gottes in der Natur, in der Naturwissenschaft. Und damit geht es hier im zweiten Teil weiter. Professor Thomas Schimmel stellt die Frage nach Gott im Faszinosum Universum.
1: Ja, herzlich willkommen zum zweiten Teil. Wir haben ja schon diese faszinierende Tatsache gesehen, eines Universums, das einen Anfang hat und wer hat angefangen. Eines Universums, das Gesetzen folgt und wer war der Gesetzgeber. Und eines Universums, das so fein abgestimmt ist, dass selbst Stephen Hawking sagt, es macht für ihn nur Sinn unter der Annahme eines Gottes, der Geschöpfe für uns schaffen wollte. Es ist faszinierend, was wir sehen, wenn wir ins Universum rausschauen, wie klein wir sind. Allein unsere Nachbargalaxie, der Andromeda-Nebel, die ist auch schon 2,5 Millionen Lichtjahre entfernt. 2,5 Millionen Jahre braucht das Licht von dort zu uns, jede Sekunde 300.000 Kilometer. Ich denke, Sie merken, hier schließt sich ein ganz großer Bogen. Wie groß wird der sein, der das Universum schuf? Wenn das die Spuren sind, die Schatten des einen an der Wand, die Spuren dessen, der, wie Stephen Hawking es schreibt, das Feuer in die Gleichungen gehaucht hat, wie groß wird der dann sein? Und wie sollen wir ihn jemals finden? Das ist mehr als eine Nummer zu groß für uns. Das ist einfach zu hoch für uns. Wie sollen wir Gott finden? Letzte Grenzen unserer Möglichkeiten mit unseren kleinen menschlichen Werkzeugen können wir manches vom Universum verstehen, manches wird uns wahrscheinlich für immer verborgen bleiben. Aber den zu finden, es wäre vermessen, Gott vermessen zu wollen. Es gibt Leute, die dann sagen, Religion sei der Weg des Menschen zu Gott. Aber wir können uns natürlich fragen, bringt es was, wenn wir uns Götter ausdenken, wenn wir Modelle von Gott uns machen, Theologien und Philosophien entwickeln? Die Frage ist ja nicht, wie stellen wir uns Gott vor, sondern wie ist der wirklich, der alles geschaffen hat? Am Ende sind wir dann doch einsam im Universum auf unserer Suche nach Gott. Wir kommen nie in Gottes Welt. An dieser Stelle können wir jetzt ausschalten, heimgehen. Wir sind an dieser Stelle die fernen Galaxien zum Bild geworden. Da war es ja auch so, dass die Leute gesagt haben, Leute, ihr werdet nie dorthin kommen, die sind viel zu weit weg. Jetzt mussten wir gar nicht an die fernen Enden des Universums, sondern das Licht von dort, von den fernen Galaxien, streift unseren kleinen Planeten. Wir bleiben hier und das Licht kommt zu uns. Für mich ist es so ein Bild geworden für Gott. Wir werden nie in Gottes Welt kommen mit unseren Werkzeugen. Aber what if? Was wäre, wenn im übertragenen Sinn Licht des fernen Gottes unseren kleinen Planeten streifen würde? Und doch erinnern wir uns, Moment mal, die Botschaft haben wir doch schon mal gehört, die Botschaft der Bibel. Nicht wir müssen Gott finden und in Gottes Welt kommen, sondern Gott findet uns und kommt in unsere Welt. Gott wird in Jesus Christus Mensch, kommt auf unser Level, auf Augenhöhe zu uns, reicht uns die Hand, erzählt von Gottes Liebe zu uns, baut die Brücke, bietet uns Vergebung an. Dieses große Geschenk, wir können Gott begegnen, nicht indem wir Halbgott werden, sondern indem Gott ganz Mensch wird, ganz auf unsere Ebene kommt. Mancher fragt vielleicht, die Botschaft höre ich wohl, allein mir fehlt der Glaube, so wie es Goethes Faust so schön formuliert. Kann ich wirklich im Ernst glauben, dass der, der ein Universum schuf, uns kleine Leute überhaupt bemerkt hat? Aber auf der anderen Seite erinnern wir uns, das ganze Universum so verrückt hingetunt, dass selbst Leute, die von einer atheistischen Richtung kommen, wie Stephen Hawking, plötzlich sagen, Moment mal, was ist da eigentlich los? Das geht nicht mehr mit normalen Dingen zu, dass ein Universum hingetunt hat, ob es extra für uns gebaut ist. Und ich denke, Sie merken, beides passt total zusammen. Ein Gott, der ein Universum schuf, damit es uns kleine Leute geben kann, und ein Gott, der uns kleine Leute sieht. Wenn das Universum geschaffen hätte, um uns zu schaffen, es wäre ja fast verwunderlich, wenn er plötzlich kein Interesse mehr an uns hätte. Das, was Gott in Jesus Christus getan hat, ich denke, das passt total in dieses Bild. Ich möchte mal Albert Einstein zitieren. Albert Einstein, er hat ja meistens eher die ehrfurchtsvoll distanzierte Art, über Gott zu reden. In dem wohl persönlichsten Interview mit der Saturday Evening Post, das heute noch im Internet zu finden ist, da sagt Albert Einstein: Ich bin Jude, aber das strahlende Bild des Nazareners, also von Jesus Christus, hat einen überwältigenden Eindruck auf mich gemacht. Und er fügt hinzu: Niemand kann das Evangelium, also diese Lebensgeschichten von Jesus Christus, lesen, ohne, sagt Einstein, ohne die persönliche Gegenwart von Jesus zu spüren. Nicht wir finden Gott, sondern Gott findet uns. Gott lässt sich finden, sonst hätten wir keine Chance. Der Apollo-Astronaut James Irwin, einer von den 12 Leuten, die wirklich auf dem Mond waren, er sagt: God walking on the earth is more important than man walking on the moon. Dass Gott seinen Fuß auf die Erde setzt, ist wichtiger, als dass der Mensch den Mond betrat. Und ich denke, wir merken alle, was er meint. Dass Menschen auf dem Mond waren, ist genauso interessant wie irrelevant. Wenn das andere stimmt, dass der, der unser Universum schuf, in Jesus Christus Mensch wurde und seinen Fuß auf die Erde setzte, dann merkt man, dann macht es den riesen Unterschied zwischen dem bedrückenden Bild von Jacques Monod, einer letzten Verlorenheit, einer letzten Verlassenheit, einer winzigen Menschheit in den Riesenweiden des Universums, und kaum, dass unsere 100 Jahre um sind, wartet ein geräumiger Papierkorb auf uns und wir alle stürzen ins Bodenlose. Und diesem ganz anderen Bild, dem Universum sind wir egal, aber nicht dem, der es schuf. Nicht eine letzte Verlorenheit in den Weiden des Universums, sondern eine letzte Geborgenheit in Gottes Hand. Mir bedeutet dieser Satz von Jesus Christus sehr viel, wo er sagt: Bittet, so wird euch gegeben. Sucht, so werdet ihr finden. Klopft an, so wird euch aufgetan. Und er sagt es gleich nochmal, weil es ihm so wichtig ist. Denn wer da Gott bittet, der empfängt tatsächlich. Wer bei Jesus Christus sucht, der wird fündig werden. Und wer bei ihm anklopft, dem wird tatsächlich aufgetan. Ich denke, es ist ähnlich wie bei den Naturgesetzen. Die kann ich nicht beweisen, aber ich kann mich darauf einlassen, dann merke ich, dass sie stimmen. Auch diese Aussagen in der Bibel, ich kann sie nicht beweisen. Ich kann lange diskutieren, aber in dem Moment, wo ich mich darauf einlasse, merke ich, dass es stimmt. Das Physik und Buch und die Bibel haben eins gemeinsam. Es sind experimentelle Bücher. Sie sind ausprobiert und bewährt und ich darf mich darauf einlassen. Damit haben wir heute einen weiten Bogen geschlagen vom Anfang des Universums und wer hat angefangen von der Faszination der Naturgesetze und woher sie kommen, von dieser feinen Abstimmung und der Absicht und von dieser letzten Grenze. Nein, es sind nicht wir, die wir uns aufschwingen, in Gottes Welt zu kommen. Es ist Gott, der sich aufmacht, in Jesus, in unsere kleine Welt zu kommen und uns zu begegnen. Ich glaube, wir alle merken, was Max Planck meint, wenn er sagt, Wissenschaft und Glaube, es sind keine Gegensätze, sondern sie ergänzen und bedingen einander. Beides passt und gehört zusammen. Das Forschen und Staunen und diese ganz persönliche Seite des Vertrauens und Betens und Glaubens. Mit diesem Zitat von Max Planck möchte ich auch schließen. Und ich danke Ihnen ganz herzlich für Ihre Aufmerksamkeit und für die weite Reise, die Sie heute mit mir gemacht haben. Vielen Dank.
0: Sie hören den Kurs Null bei Radio Horeb heute mit dem Thema Faszination Universum. Ein Physiker stellt die Frage nach Gott. Zu Gast ist Professor Thomas Schimmel und der steht Ihnen jetzt Rede und Antwort, wenn Sie eine Frage zum Thema Physik haben. Mit ihm haben wir ja eine lange Reise durch die Weiten des Universums, in die ganz, ganz großen Entfernungen und auch in das ganz, ganz Kleine des Anfangs des Universums gemacht. Ganz weit weg, ganz nah dran und eben die Frage nach Gott mit ihm gestellt. Er ist uns hier jetzt weiterhin verbunden aus Karlsruhe und Sie haben die Gelegenheit anzurufen unter der 089 517 008 008. Mein Name ist Astrid Mooskopf. Unsere erste Anruferin erreicht uns aus Nordrhein-Westfalen, aus der Nähe von Aachen, aus Herzogenrath. Es ist Frau Helene Rademacher. Frau Rademacher, herzlich willkommen Ihnen.
2: Auch ein herzliches Willkommen an Sie und an Professor Schimmel. Und ich danke sehr für seinen Vortrag, den ich leider nicht ganz verfolgen konnte. Und ich muss sagen, mein Studium berührte nur sehr wenig die Physik und die Chemie, schon ein bisschen mehr. Aber ich möchte gerne auch mal vielleicht, wenn er uns eine einfache Antwort geben kann, ihn fragen, was ist, wenn man natürlich da nicht so bewandert ist und man wird immer wieder von anderen Menschen angesprochen und es wird versucht, das Gottesbild auseinanderzurupfen und immer zu sagen, das ist doch die Erklärung, es gibt nichts Göttliches. Es wird alles immer nur sozusagen von der anderen Seite naturwissenschaftlich analysiert und sagt, das ist alles Einbildung. Und wenn ich jetzt so als, wie gesagt, in der Richtung nicht sehr fitter Mensch, denen mal was sagen möchte. Ich kann eigentlich dann immer nur sagen, in meiner tiefen Überzeugung glaube ich, dass dieses alles ist kein Zufall, das gibt es nicht, dass das alles sich nur alleine so entwickelt hat. Aber vielleicht könnte er mir einen kleinen Tipp geben, wie man vielleicht der anderen Seite auch mal ein bisschen die Luft aus dem Ballon nehmen könnte.
1: Ja, sehr gern. Ich denke, Sie haben völlig recht. Wenn man einfach das sieht und sagt, kann das alles Zufall sein, dann ist man schon erstaunt und stellt vielleicht die Frage nicht, kann ich denn glauben, dass es Gott gibt, sondern die umgekehrte Frage, kann ich glauben, dass es Gott nicht gibt? Und die Frage nach Gott, man kann alles durch Naturwissenschaft natürlich erklären, aber durch die Naturgesetze, aber die Frage ist ja am Ende, wer hat die Naturgesetze gemacht? Man hat alle möglichen Überlegungen, wie sich was im Lauf des Universums entwickelt haben könnte. Manche auf der Biologie-Seite überlegen, was mit dem Lebenden gewesen sein könnte im Rahmen der Naturgesetze. Aber die Frage bleibt, wer hat denn die Naturgesetze gemacht? Wer hat das Universum gemacht? Wir glauben ja nicht an einen Gott, der diese Facette gemacht oder jene Facette geschaffen hat. Wir glauben an den Gott, der Himmel und Erde gemacht hat, der alles gemacht hat. Wie ich es gerne sage, den Gott, der das Physikbuch schrieb. Und den Startschuss gab, wir sehen ja heute, wenn jemand sagt, Gott ist nicht da, ja, unser Universum ist schon da, das sehen wir. Und das Universum hatte einen Anfang, das sehen wir auch. Und ich denke, das sind schon Sachen, wo manchmal so schnell, wie solch an Gott glauben, Dinge nicht ganz zu Ende gedacht sind. Wenn ich es zu Ende denke und wie ich es meine Titelseite einer Zeitschrift gelesen habe, Gott findet in unseren Gehirnen statt, na, das ist ein anderer Gott. Wir glauben nicht an den Gott, der in unseren Gehirnen stattfindet, sondern wir glauben an den Gott, der das Universum schuf, längst bevor es unsere Gehirne gab. Vielleicht ist das so ein ganz kleiner Ansatz in die Richtung, wo man denken kann.
2: Ja, vielen herzlichen Dank. Und das geht auch so, wenn ich das viel einfacher formulieren würde, auch in die Richtung, die ich jetzt gerne weiter einschlagen möchte, die ich auch mir vielleicht schon selber ein bisschen überlegt habe, aber Sie haben es nochmal sehr schön auf den Punkt gebracht. Vielen herzlichen Dank und einen Gruß an alle, die gerne zuhören. Ich auch.
0: Danke, Frau Rademacher. Danke. Super interessante Frage. Ja, einfach mal zurückfragen. Und wer hat die Naturgesetze gemacht? Und wer hat das alles ins Leben gerufen, dass es überhaupt diese ganze Schlüssigkeit des Universums gibt? Danke, super interessant, denn vor dieser Frage stehen wir öfter mal, wenn uns naturwissenschaftlich Kundige mit der Frage nach Gott konfrontieren. Eine weitere Anruferin hat uns erreicht, und zwar aus Bayreuth. Das ist Frau Eva Küfner-Büttner. Frau Küfner-Büttner, aufgrund der gegebenen Kürze der Zeit, vielleicht Ihre Frage gleich zu Beginn jetzt hier. Was möchten Sie Professor Schimmel fragen?
3: Als erstes mal herzlichen Dank. Ich habe auch erst leider etwas später noch eingeschaltet. Wir haben ja in Bayreuth habilitiert, gell? Ich habe ihn notiert, habe ich gelesen.
1: So ist es. Grüße nach Bayreuth.
3: Ja, vielen Dank. Grüße zurück. Ja, wie groß, also mich fasziniert das immer wieder, wenn ich das irgendwie so höre. Und was mich auch dann wieder beruhigt, ist diese Antwort von Psalm 8. Ich bringe es jetzt nicht zusammen, aber das ist halt einfach, das haben wir auch schon wenig gesungen einmal durch einen Komponisten in Bayreuth. wie groß ist denn eigentlich die Milchstraße? Ist mir irgendwie entfallen. Ich habe solche Grünen in dem Kopf.
1: 100.000 Lichtjahre ist der Durchmesser ungefähr. Sie müssen sich vorstellen, 100.000 Jahre lang läuft das Licht 300.000 Kilometer. Also Erde-Mond läuft das Licht in 1,3 Sekunden, Erde-Sonne 8,3 Minuten, einmal durch die Milchstraße, kurz mal 100.000 Jahre. Es sind gigantische Weiten und dann überlegt man, unsere Milchstraße ist ein winziges Pünktchen im Universum.
3: Genau. Danke für die noch einmal die Antwort, dass man einfach ein bisschen so die Größen umrein. Aber das Universum ist ja auch noch nicht total erforscht. Ne? Das ist unerforschlich.
1: Nee, aber wir können bis in die ganz fernen Bereiche, nicht in die allerfernsten, aber schon fast bis in die Anfänge des Universums zurückschauen. Und die weitesten Entfernungen, das sind weit mehr als 10.000 Millionen Lichtjahre. Das heißt, das Licht läuft weit mehr als 10.000 Millionen Jahre, jede Sekunde 300.000 Kilometer. Also wir können sehr weit rausschauen mit den neuen Teleskopen, das Hubble und jetzt das James-Webb-Teleskop. Es ist faszinierend, was man da sieht.
0: Auf jeden Fall. Danke, Frau Küfner-Büttner, für diese Nachfragen, die uns nochmal die Dimensionen vor Augen stellen, in die wir heute eingetaucht sind. Und jetzt noch zu einer letzten Frage, die uns von einem Anrufer, einer Anruferin aus Darmstadt, wenn ich das hier richtig deute, erreicht. Grüß Gott, hallo, mit wem sind wir verbunden?
4: Genau, Maria Baumann aus Darmstadt.
0: Hallo, Frau Baumann.
4: Ja, mich interessiert, ob Sie das mal in Zusammenhang mit dem Johannesprolog gebracht haben, weil da gibt's ja diese eine Aussage, und das Licht kam in die Welt und die Finsternis hat es nicht erfasst und so weiter. Und es geht mir um diese Qualität des Lichtes. Können Sie da ein bisschen was sagen dazu, wie über diese Wandlungskraft und ja über das Licht überhaupt, weil das ist es eigentlich, worum es geht.
1: Ja, unbedingt. Also ich denke, das ist ein ganz zentraler Punkt. Es geht ja um das Licht, aber es geht auch um das Wort. Am Anfang das war das Wort und das Wort war bei Gott und Gott war das Wort. Das ist ja was, was über Jahrhunderte von vielen milde belächelt wurde. Ich kann doch nicht einfach ein Wort sprechen und dann wird alles. Heute ist uns klar, das war so. Wenn Stephen Hawking sagt, ich bin überzeugt, das Universum ist aus nichts geworden, aber ganz nach den Naturgesetzen. Und er fragt, wer hat eigentlich jetzt vorher in die Gleichung gelegt? Am Anfang war das Wort und es war der, der ein Wort sprechen musste. Und es wurde, das wird uns Physikern auch immer mehr klar, das Wort in den Physikbüchern zu setzen und ein ganzes Universum entsteht. Ich als Christ möchte persönlich noch sagen, es gibt natürlich noch ein zweites Buch, das Sie ja angesprochen haben. Das Buch Gottes an die Natur ist das Physikbuch. Das Buch Gottes an die Menschen ist die Bibel. Auch da ist es so, dass Gottes Wort, ich bin fest überzeugt persönlich, genauso verlässlich ist wie die Naturgesetze. In der Natur werden bis zum letzten Elektron die Naturgesetze ausgeführt, auch das Licht, das Sie ansprechen. Da wird ein Wort gesprochen und auf einmal geht das Licht an. Die Maxwell-Gleichungen sind im Hintergrund, nein, da gehe ich nicht tiefer drauf ein, aber es sind physikalische Gesetze, die Licht ermöglichen. Die müssen ja irgendwie gesprochen worden sein. Und ich persönlich bin überzeugt, in genau derselben Verlässlichkeit. Und das Wort wurde Fleisch, wurde Mensch und kam in Jesus Christus zu uns. Dieses ganz Persönliche, der Gott, der erstmal so weit weg ist, so unfassbar weit weg ist, spricht ein Wort, wird Mensch, kommt zu uns auf Augenhöhe und lädt uns ein. Und ich denke, da schließt sich auch wieder diese ganz große Brücke von dem riesengroßen Gott und dieser ganz persönlichen Zuwendung in Jesus Christus und sein Wort zu uns.
0: Und damit müssen wir nun leider auch diese Sendung hier beschließen. Wir sind schon wirklich über der Zeit, aber Professor Schimmel, so leid es mir tut, wir können Ihren Ausführungen leider nicht weiter lauschen. dass die Frage nach dem Licht, sie wurde auch in dem Vortrag kurz angesprochen, nämlich die Spuren dieses ersten Lichtes, dass es immer noch messbar im Raum gibt. Vielleicht können Sie da auch noch mal reinhören. 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Ich muss mich an dieser Stelle von Ihnen verabschieden, zusammen mit unserem Gast, Professor Thomas Schimmel. Mein Name ist Astrid Moskopf. Schön, dass Sie mit dabei gewesen sind. Alles Gute und Gottes Segen. Das war der Kurs 0 bei Radio Horeb. 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

Nachrichten aus Kirche und Welt direkt aus der aktuellen Redaktion von Radio Horeb, im Studio Karin Wierer. Salzburg. Heute feiert Erzbischof Franz Lackner seinen 70. Geburtstag. Nicht nur in Salzburg, auch in seiner Heimatgemeinde St. Anna am Aigen in der Steiermark würdigten zahlreiche Gratulanten den Erzbischof. Wilhelm Krautwaschl, der Bischof von Graz, betonte besonders Lackners Glauben und seinen franziskanischen Lebensweg. Die Marktgemeinde St. Anna am Aigen kündigte außerdem an, einen neuen Platz nach ihrem Ehrenbürger zu benennen. Der künftige Erzbischof Franz Lackner Platz soll nach Möglichkeit 2027 vom Jubilar selbst eingeweiht werden. Vatikanstadt. Das Fotoarchiv von Papst Johannes Paul II. Wird jetzt für Forscher, Medienschaffende und andere Interessierte weltweit zugänglich gemacht. Der Vatikan digitalisiert den Bestand von mehr als 4,7 Millionen Bildern aus der fast 27 Jahre dauernden Amtszeit des Jahrhundertpapstes. Dabei handelt es sich um Fotografien von 250 Reisen im Ausland und in Italien. Auch Bilder von Audienzen, Messen und anderen Ereignissen werden digital erfasst und wissenschaftlich katalogisiert. Johannes Paul II. War von 1978 bis zu seinem Tod 2005 Oberhaupt der katholischen Kirche. 2014 wurde der gebürtige Pole von Papst Franziskus heilig gesprochen. München. Die Hörer und das Team von Radio Horeb würdigen die Lebensleistung des Radiopioniers Jürgen von Wedel, der kürzlich verstorben ist. Bei Radio Horeb war Wedel in der Sendereihe Tipps für den Empfang zu hören. Von Wedel war einer der Wegbereiter des Privatradios im deutschsprachigen Raum. Als Techniker und Visionär war er maßgeblich an den frühen Entwicklungen beteiligt. Zeitzeugen beschreiben ihn als leidenschaftlichen Radiomacher mit großem historischen Wissen. Mit seinem Tod verliert die Radiowelt einen prägenden Akteur der Anfangsjahre des Privatradios. 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Das waren Meldungen aus Kirche und Welt. 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

0: Spiritualität bei Radio Horeb. Dazu begrüßt Sie ganz herzlich Anjuta Engert. Sie kennen das bestimmt. Ein Krankenzimmer, abgestandene Luft, der Geruch von Desinfektion, Stille und Elend. Auf dem Flur herrscht hektische Betriebsamkeit und doch hat keiner Zeit. Manchmal gibt es jemanden, der es aushält, der bleibt. Einfach, weil ein Mensch den anderen in seinem Leid nicht alleine lässt. Und genau hier beginnt die Geschichte, die uns heute beschäftigt und vielleicht auch herausfordert, nämlich die mit dem heiligen Camillus von Lellis und dem seligen Gerhard Tonke. Camillus hat, ja, wie gesagt, den Camilla-Orden, gegründet. Und der heilige Gerhard, beziehungsweise der selige, ist Gründer des Johanniter-Ordens. Camillus gilt als Pionier eben vor allem auch einer humanen und ganzheitlichen Krankenpflege. Und selbst war er auch von Krankheit gezeichnet, ist aber trotzdem genau dorthin gegangen, wo Hilfe am nötigsten war. Ja, warum beschäftigen wir uns heute mit diesen beiden? Heute am 14.07. ist eben auch der Gedenktag des heiligen Camillus. Und ja, wie steht das eigentlich bei mir, bei Ihnen, bei uns? Wie gehen wir selbst mit Krankheit, mit Schwäche, mit Leid um im eigenen Leben, bei anderen? Vielleicht lassen wir uns da auch heute herausfordern durch die Beschäftigung, durch diesen Dienst am Kranken, am Beispiel eben auch dieser beiden Heiligen, beziehungsweise des seligen Gerhard und des heiligen Camillus. Und dazu darf ich ganz herzlich willkommen heißen, Pater Hubertus Freiberg. Herzlich willkommen.
1: Herzlich und guten Tag. Grüß Gott, liebe Zuhörerinnen und Zuhörer. Ich freue mich, an diesem Festtag mit Ihnen zusammen ein wenig Gedanken darüber zu machen, warum wir eigentlich auch Kranke pflegen und sie betreuen.
0: Und ganz weit weg ist das ja auch nicht von Ihrer Tätigkeit als, sage ich jetzt mal, als geistlicher Rektor des Tagungshauses, des Hauses Regina Pazis in Leutkirch. Einiges oberhalb vom Bodensee, könnte man sagen. Und das ist ein Ort heilender Begegnung, ein Ort zum Auftanken, zum Aufblühen. Und Sie selber sind sonst ja auch bei EWTN zu hören bzw. zu sehen oder auch als geistlicher Beirat tätig. Pater Hubertus, was beschäftigt oder was macht diese beiden Heiligen Camillus und der selige Gerhard Tonke, was macht die für Sie wichtig oder wo haben Sie da vielleicht auch einen persönlichen Bezug?
1: Also mein persönlicher Bezug ist zum seligen Gerhard derjenige, dass er der Gründer des Malteserordens ist, aus dem ja zuerst auch beide Konfessionen dann in der Reformation beziehungsweise erst im 19. Jahrhundert dann Johanniter und Malteser hervorgegangen sind. Und mein Großvater war schon Malteser, also ich komme aus einer maltesischen Familie, so könnte ich sagen. Ich bin selbst seit über 30 Jahren Mitglied des Malteserordens. Und das ist der selige Gerhard, ist eigentlich ein Begründer der systematischen Krankenpflege. Bis dahin gab es diese sozial strukturierte Sozialhilfe eigentlich nicht. Ich werde nachher noch was dazu sagen. Also daher ein persönliche Beziehung zu ihm und zu den vielen Menschen, die auf seine Ideen hin tatsächlich sich auch ehrenamtlich einbringen in unterschiedlicher Weise. Der heilige Camillus ist mir in Freiburg begegnet. Da gab es Camillianer, die dort am Klinikum ihren Dienst getan haben, da schon mehr dann in der Krankenseelsorge, in der Krankenbetreuung. Der heilige Camillus ist später auch noch Priester geworden. So sind viele Camillianer auch pflegend und auch seelsorgerisch tätig. Und ich denke, es ist für uns heute nochmal ganz wichtig zu entdecken, warum sie das tun, ob sie es einfach aus guten Werken tun oder ob es nicht auch ein Bild für uns ist, wie gehen wir eigentlich mit Menschen um, was halten wir vom Menschen, was denken wir vom Menschen.
0: Ja, das hört sich doch spannend an. Und diese Vielzahl von Orden, Sie haben es gerade gemerkt, oder ich bin selber auch drüber gestolpert, ja, wie heißen die Camillianer? Also nicht Camillus von Camillus, aber Camillianer-Orden, genau. Vielleicht sollten wir da mal gucken, wo es denn eigentlich Vertreter dieses Ordens überhaupt gibt und wie wichtig sie sind, das erfahren wir heute. Und Sie, die Sie uns zuhören, haben natürlich im Anschluss dann auch die Möglichkeit, sich mit Ihren Anliegen, mit Ihren Fragen dann auch hier gerne zu Wort zu melden. Pater Hubertus, jetzt sind wir erstmal gespannt. Wie Sie uns die beiden hier vorstellen.
1: Ja, ich würde zuerst einfach kurz ein paar Daten sagen, um dann danach länger drüber nachzudenken mit Ihnen, was es auch und bedeuten kann, Ihre Tugend. Der heilige Camillus von Lellis, dessen Gedenktag heute ist, er ist 1550 in den Abruzzen geboren. Er wurde erstmal Soldat und führte zuerst einmal auch ein etwas unstetes Leben. Er litt unter Spielsucht, hat sein ganzes Geld verloren, musste sich dann verdingen in verschiedenen Aufgaben, sodass er seinen Lebensunterhalt finanzieren konnte. Und dann bekam er eine schwere Beinverletzung. Und da sehen wir schon mal auch, wie interessant das ist, dass gerade Schreckensdinge, Krankheiten, Dinge, die uns erstmal schrecklich erscheinen und gegen uns erscheinen, wie sehr die auch Gott verändern kann und daraus was machen kann. Nämlich dadurch, dass der heilige Camillus diese Beinverletzung habe, kam er immer wieder über längere Zeit mit Krankenhäusern in Berührung. Und da erkannte er die oft menschenunwürdigen Zustände der Krankenpflege. Das muss also gerade da im 16. Jahrhundert, Anfang des 17. Jahrhunderts, eben noch sehr bruchstückhaft sein. Deswegen hat er dann auch noch dazu hin nicht nur diese Sorge um die anderen, sondern er hat auch eine tiefe Bekehrung erfahren und wendet sich so mit Christus zu. Und daraufhin widmet er sein ganzes Leben dem Dienst an den Kranken. Darüber hinaus wurde er Priester und gründete dann 1582 die Gemeinschaft der Karmelianer oder wie der Orden auch heißt, Orden der Diener der Kranken. Signifikant war die Ordenstracht. Die Mitglieder trugen ein rotes Kreuz auf ihrer Kleidung. Und da können Sie meistens auch bei Bildern den heiligen Camillus sofort erkennen. Dort, wo einer einen schwarzen Habit mit einem großen roten Kreuz oder wenn er noch einen Mantel hat, ist da noch ein rotes Kreuz drauf. Das ist das Zeichen des heiligen Camillus und der Camillianer. Das Interessante ist, dass die Brüder dieses Ordens sich die ganz normalen klassischen drei Ordensgelübde ablegten, aber dazu hin noch ein viertes Gelübde, selbst unter Lebensgefahr Kranke zu pflegen, etwa bei Seuchen. Das wäre ganz interessant, wenn wir jetzt auf unsere eigenen Erfahrungen in den letzten Jahren, wie da mit Seuchen umgegangen wurde und wie man da oftmals Kranke auch alleine gelassen hat. Also das vierte Gelübde der Camillianer ist, egal wie es um mich bestellt ist, als erstes ist der Kranke da. Und das erinnert mich auch als junger Mann, als ich einmal einen Priester fragte, kann man denn eigentlich feststellen, wie Ordensgemeinschaften ticken? Und da hat er zum einen gesagt, schau dir die Liturgie an, schau dir, wie sie beim Essen sind und schau dir an, wie sie mit Kranken umgehen. Und dann weißt du, ob die Gemeinschaft für dich das Richtige ist. Also auch da sehen wir, wie wichtig dieser Stellenwert der Krankenfürsorge ist. Camillus starb dann tatsächlich 1614 in Rom. Er gilt heute als Patron der Kranken, der Krankenhäuser, auch der Pflegekräfte und Sanitäter. Also heute müssten wir in allen Orten dieser Welt Lobgottesdienste feiern und Dankgottesdienste, zum einen für die unendlich vielen Familienangehörigen, die Kranke pflegen, Alte pflegen, zu Hause pflegen. Das ist ja immer noch bei weitem der übergrößte Zahl. Und damit auch auf seine Fürsprache für die alle Kraft und Unterstützung und Hilfe erbitten. Die Spiritualität im Hinblick auf die Kranken vom heiligen Camillus, da können wir sagen, dass er sagt, in jedem Kranken kann ich Christus begegnen. Und deswegen ist die Pflege nicht nur eine Hilfeleistung für einen Menschen, sondern ein Akt der Gottesliebe. Ein weiterer Gedanke ist, der Kranke besitzt eine unverlierbare Würde, körperliche, seelische und geistliche Begleitung gehören zusammen und Pflegende sollen den Kranken mit der Liebe einer Mutter zu ihrem einzigen Kind begegnen. Für Camillus ist also der Kranke Mittelpunkt des Handelns. Die medizinische Versorgung, aber die christliche Nächstenliebe bilden eine Einheit. Und jetzt können wir, liebe Zuhörerinnen und Zuhörer, mal schauen, wir gehen ja heute von Krankenhäusern aus und leiden vielleicht jetzt unter der Gesundheitsreformen und den Nöten. Der heilige Camillus hat nicht einfach Gutes tun wollen, sondern Christus zu begegnen. Und wenn wir zum Beispiel Mutter Teresa und ihren Dienst in Indien sehen, wo es keine christliche Tradition der Krankenpflege und Fürsorge gab. Mutter Teresa hat ja in Erinnerung Menschen, die sterbend krank auf der Straße lagen, auf der Straße, die sie eingesammelt hat, um Christus den letzten Dienst zu erweisen, beziehungsweise, dass die Kranken und Sterbenden Christus noch in diesem Dienst begegnen können. Das heißt, zu der Zeit, wo der heilige Camillus im 16. Jahrhundert tätig war, gab es in unserem heutigen Sinne höchstens in den Klöstern Krankenabteilungen, aber organisiert und sonst wie noch in den Städten, aber auch immer unter christlicher, katholischer Ausprägung, um dann wirklich Christus zu begegnen und den Kranken zu helfen. Sonst waren die zu Hause und sind dann elendlich verreckt auch zum Teil. Wir dürfen also von dem heiligen Camillus entdecken, dass er wirklich sehr stark es gefördert hat, die Erneuerung der Krankenpflege. Wenn wir jetzt fast 500 Jahre zurückgehen, dann kommen wir zum seligen Gerhard, der seinen Gedenktag am 13. Oktober hat und der um 1120 geboren wurde. Der selige Gerhard, der ist nach Jerusalem gepilgert. Und Sie müssen sich vorstellen, aus ganz Europa und darüber hinaus, aus der ganzen Christenwelt, sind Menschen damals nach Jerusalem gepilgert, um an den heiligen Stätten, wo Jesus lebte und wirkte, zu beten. Und Sie müssen sich auch vorstellen, heute fliegt man mit dem Flugzeug, ich weiß nicht, 2-3 Stunden nach Jerusalem, ist dort. Aber damals sind die ja Tage, Wochen, Monate, wenn nicht Jahre unterwegs gewesen. Und der selige Gerhard stellt fest, da kommen ganz viele Pilger an, denen es ganz schlecht geht und keiner kümmert sich um ihnen. Die kommen also in Jerusalem an, möchten dem Herrn die Ehre erweisen, sind aber oftmals schon sterbenskrank. Oder was ihm auffällt, ist, dass die Pilger verletzt ankommen, weil sie unterwegs überfallen worden sind. Im Jahr 1099 erhielt seine Gemeinschaft die kirchliche Anerkennung, denn er hat in Jerusalem in einem Hospiz, das dem heiligen Johannes, dem Täufer, geweiht war, die Menschen aufgenommen und sie dort gepflegt. Und so ist der Hospitalorden des heiligen Johannes von Jerusalem entstanden, der später dann Malteserorden genannt wurde. Und Sie müssen sich vorstellen, also das eine ist, der selige Gerhard pflegt die Kranken und sammelt auch Pilger um sich, die ihm helfen, diese Kranken zu betreuen. Jetzt merken die, dass unterwegs, da waren ja auch schon die die Eroberung Jerusalems. Da wurden viele Wallfahrer unterwegs ausgeraubt, überfallen, ausgeplündert, so, und kamen elendlich an. Und daraufhin hat er gesagt, ja, aber wir können ja nicht nur die Kranken pflegen, also am Ende, wenn die ankommen und halb erschlagen da hier ankommen, wir müssen sie auch schützen. Und so entstand zu dieser Krankenpflege konkret auch der Ritterorden. Das heißt, dass er Ritter gesammelt hat, die zum Teil da auch noch waren, und sie auf dem Pilgerwegen dem Pilgern entgegengeschickt hat, um sie zu verteidigen, dass sie eben nicht erst überfallen werden, ausgeraubt werden, erschlagen werden wegen ihres Christseins. Also es ist es kommt bald diese zweite Spur hinzu, die Menschen zu schützen, also wir würden heute sagen, eine Security zu bilden, dass die Pilger heil in Jerusalem ankommen. Der Gerhard selbst war kein Ritter, sondern Leiter dieses Hospitals und auch der Organisator eines umfassenden karitativen Dienstes. Sein Hauptanliegen war eben tatsächlich die Versorgung Bedürftiger und Kranker. Und wenn Sie ihn erkennen, dann ist es meistens mit einem schwarzen Gewand und einem weißen achtspitzigen Kreuz auf dem Gewand. So können Sie auch an Bildern den seligen Gerhard denken. Der Malteserorden hat als Wappenspruch, so könnten wir sagen, Tuitio Fidei et Obsequium Pauperum. Das wird heute übersetzt Bezeugung des Glaubens und Hilfe den Bedürftigen. Früher, die lateinische Übersetzung wäre genau Verteidigung des Glaubens und sich den Armen und den Armen zuwenden, Schutz der Armen. Und so haben die Malteser über Jahrhunderte hinweg versucht, eben den christlichen Glauben im Heiligen Land und darüber hinaus bis eben hier nach ganz Europa diesen Glauben zu schützen, das zu sichern in den Kämpfen, auch große Schlacht bei Lepanto mit Schiffen, wo die Malteser versucht haben, die Muselmanen abzuhalten, Europa zu überfallen. Kennzeichnend ist also für den seligen Gerhard, Christus begegnet im Armen und Kranken Menschen. Das heißt, für ihn war es so, zum einen Christus im Kranken zu begegnen. Es wird immer davon gesprochen, dem Herrn Kranken zu dienen. Daher hat er auch sehr besonders versucht, die Kranken würdig aufzunehmen. In den Spitälern des Malteserordens war häufig ein großer Krankensaal und in der Mitte ein Altar, so dass da auch immer die heilige Messe gefeiert wurde, zum Zeichen, Christus ist der Heiland, der heilt und nicht so sehr jetzt die Künste der Medizin. Aber die Malteser haben dann auch sehr früh auch führende Ärzte, auch arabische, muslimische, großartige Ärzte. Und bei den Arabern war die medizinische Kunst schon sehr weit verbreitet, eingestellt, um die bestmögliche Versorgung des Kranken zu haben, Christus im Kranken zu begegnen, aber eben auch, dass die Kranken durch die Liebe der Pflege Christus begegnen können. So wie wir es vorher von Mutter Teresa auch gehört haben, nur die eben 1000 Jahre später oder 900 Jahre später. Ein weiteres Kennzeichen des seligen Gerhard ist auch die Gastfreundschaft und die Barmherzigkeit. Die stehen bei ihm im Mittelpunkt. Jeder Bedürftige wird ohne Ansehen der Person aufgenommen. Der Dienst der Brüder verbindet das Gebet mit der täglichen Nächstenliebe. Und das Hospital ist Ausdruck christlicher Gemeinschaft und Hoffnung. Soweit einmal dieser Vergleich dieser beiden über 400 Jahre unterschiedliche Krankenpfleger und Gründer des Ordens. Da wollen wir uns kurz mit einem Stück der Musik besinnen.

0: Hier in der Spiritualität bei Radio Horeb und Radio Maria sprechen wir über den Dienst am Kranken, am Beispiel des heiligen Camillus, dessen Gedenktag heute am 14. Juli ist, und des seligen Gerhard Tonke. Beide sind Ordensgründer, sowohl des Kamelianerordens als auch des heutigen Malteserordens. Und wir haben gerade Pater Hubertus Freiberg aus dem Haus Regina Pazis gehört. Er hat uns beide vorgestellt. Ja, und jetzt ist vielleicht auch noch die Frage, was beide eigentlich für uns heute bedeuten, beide Heiligen, Seligen, beziehungsweise auch ihre Orden, die sie gegründet haben im Dienst an Kranken und an der Krankenpflege.
1: Ja, also der kurze Überblick oder ein kurzer Vergleich. Nochmal Camillus von Lellis, 16. 17. Jahrhundert, Gerhard, 11. 12. Jahrhundert. Bei dem Camillus von Lellis war sehr stark die Erneuerung der Krankenpflege, Kranke aller Art, besonders Schwerkranke und Sterbende, das war so die Zielgruppe. Bei Gerhard war eben am Anfang auch der Aufbau und die Leitung des Hospitals und dann auch im Orden weiter die Gründung von Hospitälern und Betreuung von den Kranken, besonders eben für die Armen, die Kranken, aber eben ursprünglich dann eben für die Pilger, die Reisenden. Für den Camillus war vielleicht noch mehr diese persönliche Pflege und die Begleitung ein Schwerpunkt. Das ist heute auch beim Orden so. Bei Gerhard ist natürlich sehr stark diese Organisation von Hospital und Gastfreundschaft und dann eben diese Begegnung Christus im Armen und Kranken zu beherbergen, zu sehen. Daher die barmherzige Aufnahme und Versorgung vieler Menschen, die dort in Not waren und eben gar keine Chance hatten zu überleben in der Fremde, gerade in Jerusalem oder auf den Pilgerwegen, wo eben niemand Verwandtes auch dabei war. Die Besonderheit vom Orden von Camillus von Lellis ist sicherlich dieses vierte Versprechen, dass sie ablegen, die Kranken auch unter Lebensgefahr zu pflegen. Und beim seligen Gerhard ist sicherlich der Schwerpunkt dieses Glauben verteidigen und dem Armen zu dienen, dem Herrn Kranken zu dienen. Und da sieht man, wie ähnlich beide letztendlich aus ihrer Beziehung zu Christus heraus den Menschen in einem anderen Licht sehen und somit auch diesen Auftrag verstehen, wer mich besucht hat im Krankenhaus, im Gefängnis, wer mich dem Nackten was zur Kleidung gegeben hat, zu trinken gegeben hat, etc., der hat mir gegeben. Also dieser Dienst am Kranken, um Christus zu begegnen, aber auch Christus zu bringen, das ist sicherlich das große Zeugnis, was für unsere heutige Zeit, wenn wir jetzt gerade die Gesundheitsreform und all diese Überlegungen sehen, da ist der Kranke ein Kostenfaktor in vielen Fällen. Und mir sagte gerade jetzt die Tage, sie war bei einem Arzt, der ihr sagte, ja, mit der Gesundheitsreform werden Sie all diese Leistungen nicht mehr kriegen können, 70 Jahre alt. Da müssen Sie das anders gucken, wie Sie da zu den Medikamenten oder sonstigen hinbekommen. Da sehen wir also bei aller Not und so, die Frage ist, wie wird der Mensch gesehen? Also beide sehen im Kranken Christus selbst. Beide verstehen die Krankenpflege als gelebte Gottesliebe. Die Würde und die Barmherzigkeit stehen im Mittelpunkt ihres Handelns und gleichzeitig das Gebet und tätiger Dienst nicht etwas Gegensätzliches ist, sondern eine Einheit bilden, und beide prägen die Geschichte der christlichen Krankenfürsorge nachhaltig. Wir müssen sagen, der selige Gerhard als erster, der so etwas erfunden hat, so könnten wir sagen, und der heilige Camillus der diese persönliche Beziehung und diese persönliche Zuwendung in der Krankenpflege und in der Seelsorge so stark auch seinen Mitbrüdern auf den Weg gegeben hat. Die Würde und Barmherzigkeit stehen im Mittelpunkt, und wir haben gesagt, dass das Gebet und der tätige Dienst eine Einheit bilden. Und da möchte ich gerne etwas von Papst Benedikt dem 16. lesen. Er betont, dass die Caritas nicht bloß soziale Hilfe, sondern Wesensvollzug der Kirche ist. Der Dienst am Kranken gehört deshalb innerlich zum Leben der Kirche und steht nicht neben der Liturgie. Und Ratzinger weiter in der Theologie des in seiner da in dem Buch, Entschuldigung, in dem Buch Der Geist der Liturgie, da beschreibt er, der wahre Gottesdienst bleibt nicht im Kirchenraum. Die Eucharistie drängt zur tätigen Liebe. Wo der Leib Christi empfangen wird, muss er auch im leidenden Menschen erkannt und geliebt werden. Darum kann der Dienst am Kranken, und jetzt kommt's, als Fortsetzung der Liturgie im Leben verstanden werden. Ist das nicht beeindruckend, liebe Schwestern und Brüder? Also zu sehen, es ist jetzt nicht einfach eine notwendige Pflicht und es ist der Anstand oder sonst etwas, sondern es ist die Fortsetzung der Liturgie. Und das erinnert auch ein bisschen an die jüdische Synagoge. Wenn Sie mal in einer Synagoge waren, sehen Sie, dass immer eine Empore oben mit einem extra Eingang gemacht ist. Und das ist der Zugang für die Frauen. Und wir deuten es heute, das ist aber böse, weil die Frauen dann nicht bei den Männern sitzen dürfen und die sitzen unten und die müssen oben sitzen. Nein, sondern die Idee der Liturgie damals im Judentum ist, dass die Fürsorge der Mutter im Haus, bei den Kindern, bei den Kranken, bei den Alten, Liturgie ist. Und nur die Männer, die das vielleicht nicht tun, dass die dann Liturgie machen müssen. Und darum können, wenn 10 Männer zusammen sind, dann auch die Liturgie geschehen. Also auch da kommt aus dem Judentum heraus, der häusliche Dienst, der Dienst an den Kranken ist kostbar, so wie die Liturgie auch ist. Und Papst Benedikt verweist auch immer wieder gerne auf den heiligen Johannes Chrysostomus, der einen großartigen Satz sagt: Willst du den Leib Christi ehren? Dann verachte ihn nicht, wenn er nackt ist. Ehre ihn nicht hier in der Kirche mit seidenen Gewändern, während du ihn draußen frierend und nackt lässt. Und das wäre für uns so eine Aufgabe, auch nochmal uns zu hinterfragen, wie ist eigentlich mein Kommunionempfang und zu was drängt er mich dann? Drängt er mich zu einem Handeln? Drängt er mich, Christus auch hinauszutragen? Oder beschäftigen wir uns mit Stilfragen in der Liturgie? Das haben wir jetzt gerade ja auch sehr stark in der Trennungstendenzen der Piusbrüder gesehen. Da wird sehr stark auf dieses Äußere und auf die eigenen Vorstellungen sich zurückbesonnen. Aber hier, dass diese Sendung nach draußen ist, also nicht drinnen in seidenen Wändern und hoch erhobener Hauptes mit allem Möglichen, sondern und kannst du nicht draußen die Kranken, Elenden frierend da niederlassen, sondern es bedeutet, die Kommunion zu empfangen, muss eine Konsequenz haben, die tatsächlich auch dein und das Leben anderer verändert. Ja. Ich möchte noch eine kleine

0: Ja, hier ist die Verbindung abgebrochen. Da machen wir eine Musik.
1: Camillus zu einer Audienz beim Papst eingeladen wurde. Und eine solche Einladung galt natürlich als große Ehre und war normalerweise unbedingt pünktlich wahrzunehmen. Auf dem Weg dorthin erreichte Camillus jedoch die Nachricht, dass ein Schwerkranker dringend seine Hilfe benötigt. Und da stand er nun jetzt vor der Entscheidung, kann ich den Papst warten lassen oder muss ich zuerst den Sterbenden besuchen? Camillus entschied sich ohne Zögern, so wird berichtet, für den Kranken. Er pflegte und tröstete ihn und spendete ihm geistlichen Beistand und blieb bei ihm, bis seine Hilfe nicht mehr benötigt wurde. Dadurch kam er natürlich deutlich verspätet zum päpstlichen Audienz. Da wurde er natürlich gefragt, warum haben Sie denn den Papst warten lassen, das geht doch nicht. Und da soll Camillus sinngemäß gesagt haben, ich musste zuerst meinem Herrn dienen. Und da meinte er natürlich mit Herr nicht den Papst, sondern Christus, den er im leidenden Kranken begegnete. Also hier ganz deutlich auch diese Präferenz, erstmals dem Notleidenden zu begegnen und nicht nach Ehre und nach Äußerem zu schielen. Eine zweite Begebenheit, die ich besonders schön finde, auch vom heiligen Camillus, ist die, dass der Papst besuchte eines der Krankenhäuser, in denen Camillus mit seinen Mitbrüdern Dienst tat. Und als der Papst eintraf, erwarteten die Anwesenden, dass Camillus ihm in seiner Priesterkleidung oder in feiner Weise entgegentreten würden. Aber Camillus erschien, weil er gerade aus der Pflege kommt, jedoch in seiner einfachen Arbeitskleidung, dem Pflegekittel mit dem Roten Kreuz seines Ordens. Er hatte die Kranken gepflegt und unterbrach seine Arbeit nicht, um sich eigens für den Papst umzukleiden. Und da hat ihn natürlich auch jemand gefragt, seine Brüder, wie kannst du denn den Papst mit deinem Arbeitskittel begrüßen? Und da sagt Camillus, das ist nicht mein Arbeitskittel, das ist mein Festgewand. Wenn ich Christus pflege, werde ich doch auch seinem Stellvertreter so begegnen können. Also die Aussage, wenn ich im Kranken Christus begegne und das mit dem Pflegekittel mache, dann werde ich ja seinem Stellvertreter, dem Papst, auch mit dem gleichen Gewand begegnen können. Das ist vielleicht eine kleine humorvolle Ansage, eine kleine humorvolle Geschichte, aber sie will uns auch zeigen, was ist denn in deinem Leben das Wichtigste? Und für was würdest du einen Kranken verlassen und den im Stich lassen, um irgendetwas, was dir besonders wichtig ist, zu erreichen? Oder umgekehrt, ist es einfach die Krankensorge eine elendige Last, die dich am eigentlichen Leben hindert? Oder ist es das Erleben, dass ich dem Herrn Kranken begegne, Christus begegne, ihn bringen darf und ihm auch Christus begegnen darf im Kranken? Liebe Schwestern und Brüder, wenn wir jetzt also diese beiden vergleichen und anschauen, ist ja die Frage, was ist jetzt mein Auftrag? Wenn wir die Definition von Gesundheit der Weltgesundheitsorganisation betrachten, ist eigentlich kaum ein Mensch, dem wir begegnen, im Alltag gesund, nach dieser Definition. Und daher müssten wir uns fragen, werden wir dadurch, dass wir die Heilige Kommunion empfangen, dass wir Liturgie feiern, werden wir auch dadurch Diener der Kranken sein, um somit Menschen in ihren unterschiedlichen Nöten und Schicksalen auch zu begegnen und Christus zu bringen. Und ich denke, dass das auch in der Erneuerung der kirchlichen Strukturen bei uns in Deutschland ein wichtiger Aspekt ist, nicht nur einfach liturgisch versorgt zu werden, wer kann wo zur Messe gehen, sondern auch zu entdecken, wie können wir Orte stiften, in denen Menschen in ihrer Not hinkommen kann, in ihrer seelischen Not, in ihrer leiblichen Not, in ihrer geistigen Not. Sind unsere Gemeindehäuser, sind unsere unsere Pfarrhäuser, sind unsere Vereinslokale, nenne ich jetzt mal die Gemeindehäuser, sind sie wirklich Orte, in denen Ausgestoßene, kranke, elende herzlich aufgenommen sind, oder sind es Verwaltungszentren, Heimatvereine, Gruppen, wo wir uns untereinander nett finden und miteinander zusammen sind, aber wir nicht den Auftrag verspüren, hinauszugehen, um diejenigen, die Christus nicht kennen, eine Chance zu bieten, dass sie ihm begegnen. Also so möge uns der heilige Camillus heute und der selige Gerhard, der dann am 13. Oktober gefeiert wird, Anstoß geben und ermutigen, auch mit diesem Wort vom Papst Benedikt, dass wir tatsächlich hinausgehen dürfen und den Menschen Christus bringen dürfen und wir in den Notleidenden Christus begegnen können. Herzlichen Dank für Ihr Zuhören.
0: Vielen Dank, Pater Hubertus Freiberg, geistlicher Rektor im Tagungshaus Haus Regina Pazis, ein Ort heilender Begegnung in Leutkirch und heute hier zu Gast in der Spiritualität, wo wir über den Dienst am Kranken sprechen, eben am Beispiel des heiligen Camillus, dessen Gedenktag heute, der am 14. Juli ist, und des seligen Gerhard, beides Ordensgründer, einmal der Kamelianer und des heutigen Malteserordens. Ja, was haben Sie auf dem Herzen oder wozu hat Sie das angeregt? Da waren jetzt auch viele Fragen drin, die uns selber betreffen. Was ist in meinem Leben das Wichtigste? Huch, und bei der Frage ist die Krankensorge, verstehen wir die oft als Last, die mich eigentlich so am Leben hindert, die mir vielleicht immer wieder so einen Strich durch die Rechnung zieht. Ich hatte vielleicht ganz andere Pläne und dann werde ich da wieder zurückgeworfen vom Gefühl her. Oder ist die Krankensorge, Krankenpflege, kann ich das als Dienst erkennen, auch da Christus zu begegnen im Kranken? Ja, das gibt vielleicht schon einiges Denken auf und ich entlasse Sie ein bisschen ins Denken und Sie können aber auch jetzt gerne gleich zum Hörer greifen, wenn Sie schon eine Frage haben, unter der 089517008008. Ich wiederhole nochmal, das ist die Hörernummer, unter der Sie uns jetzt noch in den verbleibenden Minuten hier in der Spiritualität bei Radio Horeb und Radio Maria erreichen. 089517008008. Nach einer Musik geht es hier weiter, gerne auch mit Ihren Anliegen und Fragen.

0: Ja, und ist auch Gott im Kranken mitten unter uns? Können wir das so sehen? Haben wir das auch schon mal so erfahren? Darüber sprechen wir hier heute in der Spiritualität bei Radio Horeb und Radio Maria, ihrer christlichen Stimme in Deutschland und auch anderswo. Heute über den Dienst am Kranken, am Beispiel des heiligen Camillus und des seligen Gerhard. Beides, Menschen, die ganz entscheidend dazu beigetragen haben, dass die Krankenpflege sich im 16. Jahrhundert erneuert. Und der heilige Gerhard, der war noch früher unterwegs. Das hat uns Pater Hubertus Freiberg gerade eben geschildert. Und Sie haben jetzt auch die Möglichkeit, mit ihm ins Gespräch zu kommen, Fragen zu stellen unter der 089-517-008-008. Ja, ich hoffe, Sie haben einiges auf dem Herzen. Wichtige Fragen sind das jedenfalls, die Sie, Pater Hubertus, angestoßen haben. Ja, ich will einfach nochmal das Zitat auch nochmal ein bisschen aus dem Gedächtnis hervorholen, das Sie gerade genannt haben von Kardinal Ratzinger, der da gesagt hat, dass der wahre Gottesdienst eben nicht im Kirchenraum allein bleiben dürfe, sondern dass der Dienst am Kranken eigentlich als Fortsetzung gedacht ist der Liturgie sozusagen. Und das würde sich ja auch decken mit einem Zitat, das ich gefunden habe vom heiligen Camillus, der da wohl gesagt haben soll, eine Frömmigkeit, die die Werke der Nächstenliebe vernachlässigt, ist falsch. Für mich gibt es eine Frömmigkeit der Tat, die die Arbeit zum Gebet macht. Also das deckt sich ja dann doch ziemlich, oder?
1: Ja, ich meine, gut katholisch ist natürlich das eine und das andere. Das heißt, dass wir sicherlich sehen können, dass und das ist auch bei den Benediktinern bei Ora et Labora so, dass man nicht eben sagt, wir beten jetzt eine Zeit lang und dann lassen wir den lieben Gott einen guten Mann sein und arbeiten dann jetzt endlich mal, dass wir mal was schaffen können. Da gab es natürlich früher auch Auswüchse. Also mir erzählte eine Dominikanerin, die im Krankenhaus gearbeitet hat, dass die Schwestern morgens um 4 Uhr, glaube ich, aufstanden, alle Gebetszeiten des ganzen Tages in einem Stück abgebetet haben, abgelesen haben vielleicht sogar nur, und dann um dann den ganzen Tag über zu arbeiten. Und da merkt man auch, dass dann man schon auch diese Idee hat, dass das Arbeiten das Wichtige ist. Und wenn wir sagen, die Arbeit ist unser Gebet, dann ist es natürlich eine ganz andere Art und Weise der inneren Hingabe, der Bereitschaft, dem anderen zu begegnen, etwas zu tun. Und ich denke, dass das für uns überhaupt der Bruder Lorenz aus dem Elsass, vorletztes Jahrhundert, glaube ich, der ja die Gegenwart Gottes im Alltag eingeübt hat, für den war klar, die Gebetszeiten sind wichtig, aber letztendlich ist im ganzen Tag mit Gott gemeinsam all das zu tun, was notwendig ist, dass das eben unser christliches Leben eigentlich ausmacht und nicht ab und zu mal an Gott denken und dann wieder normal weitermachen, sondern dass all unser Handeln eine Begegnung mit Gott ist. Und jetzt müssen wir natürlich fragen, Begegnung mit Gott, da denken wir natürlich häufig, das muss was Großartiges, was Existenzielles, was Tiefes sein, gefühlsmäßig. Aber wenn wir uns vorstellen, wie die Menschen, die Juden, ihren Messias erwartet haben und jetzt stehen sie am Kreuz auf Golgotha und sehen da diesen leidenden, schmerzenden, bluttriefenden Menschen, und die einen ekelt's und wenden sich ab und die anderen erkennen, was haben wir getan, der muss wirklich Gottes Sohn gewesen sein, welche Liebe hat der in den Augen. Und ich glaube, dass das eben den großen Unterschied macht.
0: Ja, und ich freue mich, wenn ich einen ersten Hörer hier begrüßen darf aus Wasserburg, Christian Hein. Herzlich willkommen in der Spiritualität.
2: Ja, grüße Gott
0: Hallo,
2: zusammen.
0: Sie uns?
2: Hallo,
0: ja.
2: Herr Pater Hubertus, grüße Sie.
1: Ich
2: bin Kinderkrankenpfleger, habe vor ungefähr 10 Jahren den Entschluss nochmal gefasst, in die Pflege zu gehen, kam aus einem ganz anderen beruflichen Bereich und genieße als Christ diese Tätigkeit als solche auch. In unserer Pflegetätigkeit werden wir natürlich immer wieder konfrontiert mit der schlechten Bezahlung, den schlechten Arbeitsbedingungen. Und es ist für mich die Frage, was ist die richtige Forderung an die Gesellschaft, eben der überzeugten Tätigkeit als Christ in der Pflege, hier die Arbeitsbedingungen zu verbessern.
0: Ja, danke, danke. Das ist wunderbar, dass Sie als Krankenpfleger anrufen, auch wenn wir jetzt viele Hintergrundgeräusche noch mit vernommen haben, war doch die Frage, glaube ich, klar, oder? Also worauf sollte, ja.
1: Also ich will es mal so sagen, nicht aus reiner Frömmigkeit müssen alle Leute in Armut leben und dann anderen gute Werke tun, sondern ich denke, dass auch die Würde des Menschen nicht nur den Kranken betrifft, sondern auch der, dem Kranken begegnet. Und das heißt, dass jeder, der diesen Dienst tut, auch so honoriert werden muss, dass er eine Familie ernähren kann und leben kann davon. Und ich habe nie verstanden, dass ein Bankbeamter, der Bankbeamter gibt es ja gar nicht mehr, aber ein Banker, der, wenn der einen Fehler macht, man auch das wieder rücküberweisen kann, dass der sehr viel mehr verdient als eine Krankenschwester, die unter die Lebensgefahr des Menschen die richtigen Entscheidungen treffen muss und die richtige Spritze tun muss, dass die so schlecht bezahlt werden. Ich weiß nicht, wie es in anderen Ländern ist. Das wäre interessant, wie das in den nordischen Ländern ist. Ich befürchte, dass bei uns die schlechte Bezahlung daher kommt, dass natürlich früher die Ordensschwestern in den Krankenhäusern umsonst, sage ich mal, die Krankenpflege getan haben. Und als man dann Laien auch in den Krankendienst nahm, fand man das eigentlich unschön, dass die jetzt da auch ein Geld wollen, nicht zu sehen, dass die ihre Familien ernähren müssen. Und so, glaube ich, ist es vielleicht in den Ländern, wo die Krankenpflege vornehmlich in christlichen Krankenhäusern war oder mit Ordensschwestern bestückt war, dass daher die schlechte Bezahlung kommt. Das ist aber eine reine Vermutung von mir. Ich bin dafür, dass natürlich die Würde des Menschen, der diesen Dienst tut, honoriert wird und das Gebot, nicht zu stehlen, da heißt es auch, es ist Unrecht, den gerechten Lohn nicht auszubezahlen. Und um das geht es, glaube ich, dass wir wirklich in der Krankenpflege auch den gerechten Lohn bekommen können. Und gleichzeitig eben auch sowohl die Würde des Pflegenden als auch des Gepflegten achten. Ich hoffe, dass es für Sie
0: ist. Ist Ihre Frage damit so ein bisschen beantwortet, Herr Hein, oder geht es vielleicht auch darum, dass oft ja gar keine Zeit bleibt, um sich überhaupt zu kümmern, also um den Kranken noch als Kranken wahrzunehmen und nicht nur in der Geschäftigkeit der ganzen Dinge, die erfüllt werden müssen?
2: Ja, das ist sicher auch ein Thema, aber ich glaube, Pater Hubertus hat es genau getroffen. Die Vergangenheit hat eine Erwartung erzeugt, dass aus christlicher Überzeugung gepflegt wird und damit eine geringere Anforderung gestellt wird.
0: Mhm. Ja, interessant. Ja, vielen Dank Ihnen, vor allem auch alles Gute Ihnen heute an diesem Gedenktag des heiligen Camillus. Und da werden wir auch am Ende der Sendung noch ganz besonders auch für Sie und die Sie alle tätig sind in der Pflege beten. Danke und auf Wiederhören.
2: Herzlichen Dank, alles Gute.
0: Ja, weiter geht's nach München und da bin ich mit Frau Kellam verbunden. Ich grüße Sie in der Spiritualität.
3: Grüß Gott, es fällt mir ein Zitat ein. Ich glaube, von Therese von Avila, bin ich sicher. Sie in der Anbetung, sie sagt, man verlässt Christus, um Christus auf der Straße zu finden. Und das ist einfach total.
0: Damit wir Sie gut verstehen. Halten Sie den Hörer so, dass wir Sie gut verstehen. Vielleicht nochmal das Zitat.
3: Man verlässt Christus, um Christus zu finden auf der Straße. Ist keine Unterbrechung zwischen Anbetung in Tabernakel und Anbetung und Christus begegnen auf der Straße. Also das ist total deckungsgleich. Zweitens wollte ich was sagen. Können Sie mich hören?
1: Sehr gut.
0: Wir hören Sie jetzt gut. Mhm.
3: Ah, ich war auch in der Krankenpflege, aber so Hilfsschwester. Und wir haben diese wunderbare Zivis, die besser waren als ich sowieso und immer und plötzlich kommt ein Gesetz in Deutschland, kein Zivis mehr und das ist schade, die haben die alten Leute vor allem aufgehalten, Musik gespielt, immer freundlich, die konnten mit ihren Muskeln viel besser die Leute heben als ich zum Beispiel und das ist schade, dass sie nicht mehr da sind. Das ist alles. Und vielen Dank, Hochwürden. Ich lege auf. Danke.
0: Vielen Dank, Frau Kellam, für Ihren Beitrag, der ja auch dahin geht. Also Christus im Tabernakel und Christus auf der Straße. Da darf es eigentlich gar keinen Abbruch oder keinen Abriss geben, sondern dass das eine Einheit wird. Aber trotzdem, es gibt ja auch ganz kontemplative Orden, wenn man das vielleicht noch zum Schluss noch mit hineinnimmt und hat alles so seine Berechtigung, seine Bedeutung, weil da fragt man sich ja vielleicht der ein oder andere schon, wo bleibt denn da die tätige Nächstenliebe?
1: Da bleibt sicher die tätige Nächstenliebe, indem sie unendlich viele Menschen begleiten durch ihr Gebet und durch auch ein großes Briefapostolat ja häufig, so dass die nicht abgeschlossen und mit sich zufrieden in der Welt sind, sondern sie auch die Zeit nutzen, um gerade für diejenigen, die nicht Zeit haben, zum

0: dass das unser Auftrag ist, die Welt dadurch zu verändern, dass wir Menschen natürlich ganz gewiss auch in diesem Bereich der Krankenpflege, aber wie viele Menschen erlebe ich zum Beispiel bei uns in der Seelsorge, wir haben auch keine Krankenpflegestation hier im Tagungshaus, aber es kommen so viele Menschen, wir sehen, ich habe ja mittlerweile jetzt vier Menschen noch eingestellt, die Seelsorge, Begleitung, Coaching machen, weil Menschen in großer Not sind. Und für die wach zu sein, Zeit zu haben und durch die Begleitung ihnen auch zu helfen, ihre eigene Würde zu erkennen. Und ich denke, dass das vielleicht ein wichtiger, was wir von den beiden lernen können, ist, dass wir dem Menschen die Würde geben. Und dass wir Menschen helfen können, dass sie auch aus ihrem Minderwertigkeitskomplex oder sonstigen Dingen heraus entdecken, dass sie zu einer Würde berufen sind und mit einer Würde beschenkt sind. Und wir, und das gilt sicherlich jetzt auch für die Politik in unterschiedlichster Weise und Mitarbeiter in allen öffentlichen Diensten, dass wir dem Menschen wirklich seine Würde nicht absprechen, weil wir finanziell oder sonst aus einem anderen Land kommend ist, sondern dass wir einander helfen da und das braucht die Gesellschaft. Die Zeit drängt, Pater also Robert, so geht es uns
1: in diesem Sinne. Diesem Sinne, den Sie jetzt schon ausgesprochen haben, würde ich Sie einfach dann noch um den Segen bitten, des heiligen Camillus abschließend am heutigen Gedenktag, auch für die Krankenpflege.
0: Herr, wir preisen dich und danken dir, dass du uns beschenkt hast, dass auch wir dir begegnen dürfen am Kreuz, auf dem Kreuzweg, in den Schmerzen dieser Welt, dass es keine Situation geben kann, wo wir ohne dich wären, sondern dass du immer mit uns bist, egal in welcher Situation, auf der Straße, in unserem Alltag, in unserer Familie, in unserem Dienst. So segne uns als Christen, dass wir wirklich glaubwürdige Zeugen für deine Gegenwart sein dürfen und somit die Menschen an uns ablesen können, was du ihnen schenken willst. So segne und schütze, stärke und ermutige euch für diesen Dienst, der allmächtige Gott, der Vater, der Sohn und der Heilige Geist.
1: Amen. Amen. Vielen Dank. Alles Gute Ihnen, Pater Hubertus, bis zum nächsten Mal. 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Ich danke Ihnen für Ihr Interesse, für Ihre Anrufe, immer auch für Ihre Unterstützung durch Ihr Gebet und Ihre Spenden. Einen gesegneten Nachmittag wünscht Ihnen Ihre Anjuta Engert.

0: Radio Horeb und Radio Maria, jetzt verbunden um 15 Uhr hier auf Sendung live zum gemeinsamen Gebet des Wunden Rosenkranzes. Und zwar in den Anliegen des Lebensschutzes. Dazu begrüßt sie ganz herzlich Astrid Mooskopf. Jeden Dienstag beten wir mit verschiedenen Organisationen um Schutz für das Leben. Heute sind wir zum Gebet verbunden mit Frau Gabriele Hüter-Ramm, Mitarbeiterin von Aktion Leben. Die Aktion Leben ist eine Lebensrechtsorganisation und setzt sich für das grundlegende Lebensrecht des Menschen von der Zeugung bis zum natürlichen Tod ein und gibt Aufklärung bei Fragen wie zum Beispiel Euthanasie und Sterbehilfe, Patientenverfügung, Organspende und künstliche Befruchtung. Ich freue mich, Frau Gabriele Hüter-Ramm hier begrüßen zu dürfen. Frau Ramm, herzlich willkommen.
1: Dankeschön. Herzlich willkommen auch Sie und ich freue mich, mit Ihnen beten zu dürfen.
0: Frau Ramm, bevor wir hier starten mit dem gemeinsamen Gebet, zu dem Sie dann auch immer ein konkretes, erlebtes Anliegen für bitte mit einbringen werden pro Gesetz, verraten Sie uns doch, was tun Sie genau bei der Aktion Leben?
1: Ja, die Arbeit, wie Sie haben sich ja auch schon vorgestellt, unsere Arbeit und meine Aufgabenbereich ist hauptsächlich Beratung, Schwangerschaftskonfliktberatung, aber ganz verstärkt in den letzten Jahren nach Abtreibung. Frauen, Männer, Betroffene, von Abtreibung betroffene Menschen einfach zu begleiten. Wir bieten auch hier im Haus Seminare an dafür. Und das ist hauptsächlich meine Aufgabe hier in der Aktion Leben, aber auch in Schulen zu gehen, über das Leben zu sprechen, wann beginnt Leben, weil wir merken immer wieder, dass da ganz wenig Kenntnis ist, auch über die Verhütung, wie wirkt die Verhütung. Und das alles aber auch unter der Lehre der Kirche.
0: So wollen wir mit diesem Gebet nicht nur die Menschen konkret einschließen, die betroffen sind von diesem Thema rund um das Leben, sondern eben auch ihre Arbeit ganz stark da dem Herrn anempfehlen. Beginnen wir im Namen des Vaters und des Sohnes und des Heiligen Geistes.
1: Amen.
0: O Jesus, göttlicher Erlöser, sei uns und der ganzen Welt barmherzig.
1: Amen.
0: Heiliger Gott, heiliger, starker Gott, heiliger und sterblicher Gott,
1: erbarme dich über uns und über die ganze Welt.
0: Gnade und Barmherzigkeit, o mein Jesus, in der gegenwärtigen Gefahr, bedecke uns mit deinem kostbaren Blute.
1: Amen.
0: Ewiger Vater, wir flehen dich an um dein Erbarmen durch das kostbare Blut deines vielgeliebten Sohnes.
1: Amen. Viele Frauen erleben ihre Schwangerschaft unter schwierigen Umständen und fühlen sich mit ihren Sorgen und Ängsten alleine gelassen. Sie brauchen Menschen, die ihnen Hoffnung schenken und sie auf ihren Weg begleiten. Guter Vater im Himmel, wir bitten dich für alle Mütter in Erwartung, besonders für jene, die sich in einem Konflikt oder Notsituation befinden. Schenke ihnen Mut und Kraft. Öffne ihnen Wege der Unterstützung und stelle ihnen Menschen zur Seite, die sie mit Liebe und Verständnis begleiten.
0: Ewiger Vater, wir opfern dir die Wunden unseres Herrn Jesus Christus auf,
1: um die Wunden unserer Seelen zu heilen.
0: Mein Jesus, Verzeihung und Barmherzigkeit,
1: durch die Verdienste deiner heiligen Wunden.
0: Mein Jesus, Verzeihung und Barmherzigkeit,
1: durch die Verdienste deiner heiligen Wunden.
0: Mein Jesus, Verzeihung und Barmherzigkeit,
1: durch die Verdienste deiner heiligen Wunden.
0: Mein Jesus, Verzeihung und Barmherzigkeit,
1: durch die Verdienste deiner heiligen Wunden.
0: Mein Jesus, Verzeihung und Barmherzigkeit,
1: durch die Verdienste deiner heiligen Wunden.
0: Mein Jesus, Verzeihung und Barmherzigkeit,
1: durch die Verdienste deiner heiligen Wunden.
0: Mein Jesus, Verzeihung und Barmherzigkeit,
1: durch die Verdienste deiner heiligen Wunden.
0: Mein Jesus, Verzeihung und Barmherzigkeit,
1: durch die Verdienste deiner heiligen Wunden.
0: Mein Jesus, Verzeihung und Barmherzigkeit,
1: durch die Verdienste deiner heiligen Wunden.
0: Mein Jesus, Verzeihung und Barmherzigkeit.
1: Durch die Verdienste deiner heiligen Wunden. Väter tragen eine große Verantwortung für ihre Familien. Gerade in der Zeit der Unsicherheit sind ihre Ermutigungen, ihre Fürsorge und ihr Einsatz für das Leben von unschätzbarem Wert. Allmächtiger Gott, wir bitten dich für alle Väter, stärke sie in ihrer Verantwortung, schenke ihnen Weisheit und Vertrauen und erfülle sie mit Demut, sich schützend und liebend an die Seite von Mutter und Kind zu stellen. Lass sie erkennen, wie viel Kraft und Zuversicht von ihrem Beistand ausgehen kann und schenke ihnen den Mut zu sagen, ja, ich bin für euch da.
0: Ewiger Vater, wir opfern dir die Wunden unseres Herrn Jesus Christus auf,
1: um die Wunden unserer Seelen zu heilen.
0: Mein Jesus, Verzeihung und Barmherzigkeit.
1: Durch die Verdienste deiner heiligen Wunden.
0: Mein Jesus, Verzeihung und Barmherzigkeit.
1: Durch die Verdienste deiner heiligen Wunden.
0: Mein Jesus, Verzeihung und Barmherzigkeit.
1: Durch die Verdienste deiner heiligen Wunden.
0: Mein Jesus, Verzeihung und Barmherzigkeit.
1: Durch die Verdienste deiner heiligen Wunden.
0: Mein Jesus, Verzeihung und Barmherzigkeit.
1: Durch die Verdienste deiner heiligen Wunden.
0: Mein Jesus, Verzeihung und Barmherzigkeit.
1: Durch die Verdienste deiner heiligen Wunden.
0: Mein Jesus, Verzeihung und Barmherzigkeit.
1: Durch die Verdienste deiner heiligen Wunden.
0: Mein Jesus, Verzeihung und Barmherzigkeit.
1: Durch die Verdienste deiner heiligen Wunden.
0: Mein Jesus, Verzeihung und Barmherzigkeit.
1: Durch die Verdienste deiner heiligen Wunden.
0: Mein Jesus, Verzeihung und Barmherzigkeit.
1: Durch die Verdienste deiner heiligen Wunden. Die heiligen Wunden unseres Herrn Jesus Christus sind Quelle des Trostes und der Heilung für alle Menschen, die körperlich, seelisch und geistliche Wunden tragen. Herr Jesus Christus, durch die Kraft deiner heiligen Wunden bitten wir dich für alle Menschen, die durch Abtreibung Leid erfahren haben, die Mütter, die Väter, die Geschwister, die Großeltern, alle Menschen, die von Abtreibung betroffen sind. Heile, was verwundet ist, richte auf, was zerbrochen ist, führe sie in die Freiheit und den Frieden deines Herzens.
0: Ewiger Vater, wir opfern dir die Wunden unseres Herrn Jesus Christus auf,
1: um die Wunden unserer Seelen zu heilen.
0: Mein Jesus, Verzeihung und Barmherzigkeit.
1: Durch die Verdienste deiner heiligen Wunden.
0: Mein Jesus, Verzeihung und Barmherzigkeit.
1: Durch die Verdienste deiner heiligen Wunden.
0: Mein Jesus, Verzeihung und Barmherzigkeit.
1: Durch die Verdienste deiner heiligen Wunden.
0: Mein Jesus, Verzeihung und Barmherzigkeit.
1: Durch die Verdienste deiner heiligen Wunden.
0: Mein Jesus, Verzeihung und Barmherzigkeit.
1: Durch die Verdienste deiner heiligen Wunden.
0: Mein Jesus, Verzeihung und Barmherzigkeit.
1: Durch die Verdienste deiner heiligen Wunden.
0: Mein Jesus, Verzeihung und Barmherzigkeit.
1: Durch die Verdienste deiner heiligen Wunden.
0: Mein Jesus, Verzeihung und Barmherzigkeit.
1: Durch die Verdienste deiner heiligen Wunden.
0: Mein Jesus, Verzeihung und Barmherzigkeit.
1: Durch die Verdienste deiner heiligen Wunden.
0: Mein Jesus, Verzeihung und Barmherzigkeit.
1: Durch die Verdienste deiner heiligen Wunden. Die Aktion Leben setzt einen Schwerpunkt ihrer Arbeit auf die Nachsorge, die Arbeit mit abtreibungsbetroffenen Menschen und kooperiert dafür mit dem Verein Rachelsweinberg. Dort können Betroffene durch die Verbindung mit der Seelsorge und der Psychotherapie zur wahren Heilung gelangen. Die Entscheidung zur Teilnahme an Rachelsweinberg-Seminare erfordert große Überwindung und die Bereitschaft, sich schmerzhaften Erinnerungen zu stellen. Heiliger Geist, erleuchte und stärke alle, die mit den Gedanken an einer Teilnahme an einem Rachelsweinberg-Seminar ringen. Nimm ihnen die Angst und führe sie vertrauensvoll auf den Weg der Versöhnung und Heilung.
0: Ewiger Vater, wir opfern dir die Wunden unseres Herrn Jesus Christus auf,
1: um die Wunden unserer Seelen zu heilen.
0: Mein Jesus, Verzeihung und Barmherzigkeit,
1: durch die Verdienste deiner heiligen Wunden.
0: Mein Jesus, Verzeihung und Barmherzigkeit,
1: durch die Verdienste deiner heiligen Wunden.
0: Mein Jesus, Verzeihung und Barmherzigkeit,
1: durch die Verdienste deiner heiligen Wunden.
0: Mein Jesus, Verzeihung und Barmherzigkeit,
1: durch die Verdienste deiner heiligen Wunden.
0: Mein Jesus, Verzeihung und Barmherzigkeit,
1: durch die Verdienste deiner heiligen Wunden.
0: Mein Jesus, Verzeihung und Barmherzigkeit,
1: durch die Verdienste deiner heiligen Wunden.
0: Mein Jesus, Verzeihung und Barmherzigkeit,
1: durch die Verdienste deiner heiligen Wunden.
0: Mein Jesus, Verzeihung und Barmherzigkeit,
1: durch die Verdienste deiner heiligen Wunden.
0: Mein Jesus, Verzeihung und Barmherzigkeit,
1: durch die Verdienste deiner heiligen Wunden.
0: Mein Jesus, Verzeihung und Barmherzigkeit,
1: durch die Verdienste deiner heiligen Wunden. Die Heilung tiefer seelischer Wunden ist oft ein langer Prozess, der Geduld, Vertrauen und die Erfahrung der göttlichen Barmherzigkeit erfordert. Allmächtiger Gott, begleite die ehemaligen Teilnehmerinnen und Teilnehmer des Rachel-Zweinberg-Seminar auf ihren weiteren Wegen. Festige sie in ihnen Begonnenes und schenke ihnen die Gnade, in deinen Frieden zu wachsen.
0: Ewiger Vater, wir opfern dir die Wunden unseres Herrn Jesus Christus auf,
1: um die Wunden unserer Seelen zu heilen.
0: Mein Jesus, Verzeihung und Barmherzigkeit,
1: durch die Verdienste deiner heiligen Wunden.
0: Mein Jesus, Verzeihung und Barmherzigkeit,
1: durch die Verdienste deiner heiligen Wunden.
0: Mein Jesus, Verzeihung und Barmherzigkeit,
1: durch die Verdienste deiner heiligen Wunden.
0: Mein Jesus, Verzeihung und Barmherzigkeit,
1: durch die Verdienste deiner heiligen Wunden.
0: Mein Jesus, Verzeihung und Barmherzigkeit,
1: durch die Verdienste deiner heiligen Wunden.
0: Mein Jesus, Verzeihung und Barmherzigkeit,
1: durch die Verdienste deiner heiligen Wunden.
0: Mein Jesus, Verzeihung und Barmherzigkeit,
1: durch die Verdienste deiner heiligen Wunden.
0: Mein Jesus, Verzeihung und Barmherzigkeit,
1: durch die Verdienste deiner heiligen Wunden.
0: Mein Jesus, Verzeihung und Barmherzigkeit,
1: durch die Verdienste deiner heiligen Wunden.
0: Ewiger Vater, wir opfern dir die Wunden unseres Herrn Jesus Christus auf,
1: um die Wunden unserer Seelen zu heilen.
0: Ewiger Vater, wir opfern dir die Wunden unseres Herrn Jesus Christus auf,
1: um die Wunden unserer Seelen zu heilen.
0: Ewiger Vater, wir opfern dir die Wunden unseres Herrn Jesus Christus auf,
1: um die Wunden unserer Seelen zu heilen.
0: Im Namen des Vaters und des Sohnes und des Heiligen Geistes. Amen. Ein ganz herzlichen Dank, Frau Gabriele Hütterer, hier uns verbunden zum Rosenkranz für den Lebensschutz. Frau Gabriele Hütterer arbeitet für die Aktion Leben. Mit ihren Fürbitten, die auch aus der Beratertätigkeit, aus dem engen und dichten Kontakt mit Betroffenen von Fragen rund um den Lebensschutz genommen sind und davon inspiriert sind, haben wir hier heute diese gemeinsame Gebetszeit bestritten und sagen einen ganz herzlichen Dank dafür.
1: Gerne. Danke, dass ich dabei sein durfte, dass ich beten durfte.
0: Liebe Hörerinnen und Hörer, die verschiedenen Projekte der Lebensschutzorganisation Aktion Leben finden Sie auf deren Homepage. Die Kontakte dazu hinterlegen wir bei unserem Hörerservice sowie im Infofeld zur Sendung auf unserer Website horeb.org. Und natürlich freuen wir uns, wenn Sie auch nächsten Dienstag wieder um 15 Uhr dabei sind, wenn wir für das Leben hier beten. Und sagen Sie es auch gerne weiter.

0: Hallo, herzlich willkommen. Grüß Gott, sage ich in die Runde hier zum Start in die Hörergrüße bei Radio Horeb, bei Radio Maria. Schön, dass Sie mit dabei sind, schön, dass Sie eingeschaltet haben und seien auch Sie jetzt mit dabei. Am Radio natürlich, das ist natürlich immer mal das erste Zuhören und einfach im Geiste ein Teil der Hörerfamilie, aber auch gerne jetzt ganz persönlich direkt mit Ihrer Stimme, indem Sie anrufen und diese Hörergrüße mit einem persönlichen Gruß und einem Liedwunsch konkret mitgestalten. Die Telefonleitungen sind jetzt für Sie geöffnet unter der 089 517 008 008. Diese Nummer ist die Nummer der Stunde, würde ich jetzt mal sagen. Bis 16 Uhr können Sie anrufen, können Ihr Lied sich wünschen, jemandem eine Freude damit machen und einfach ein lebendiger Teil, ein aktiver Teil der Hörerfamilie hier sein. Starten wir aber, bevor wir mit Ihren Musikgrüßen beginnen, mit dem Lied der Woche. Unser Musikredakteur David Röhl hat sich dabei immer einiges gedacht. Und was? Das hören Sie jetzt.
1: Endlich Ferien. Oder vielleicht auch noch nicht? Schrecklich langsam vergehen sie mitunter, die letzten Arbeitstage vor dem Urlaub. Umso kostbarer eine Stunde des Gebets. Einfach nur da sein vor Gott und sich von ihm lieben lassen. Aussteigen aus dem ganzen Stress, auch wenn er eigentlich noch nicht vorbei ist. Dazu ist jetzt Gelegenheit im Lied der Woche bei Radio Horeb. Ein exklusiver musikalischer Moment mit Pfarrer Andreas Schätzle. Exklusiv, denn das folgende Lied gibt's nicht im Handel und auch bei keinem Streamingdienst, sondern nur hier bei Radio Horeb. Behüte mich Gott, denn ich vertraue dir. Worte aus Psalm 16 mit Musik von Pfarrer Andreas Schätzle. Pfarrer Schätzle, Wiener Diözesanpriester, lange Jahre Programmdirektor von Radio Maria Österreich und Sänger der Gruppe Die Priester. Aktuell vertritt Pfarrer Andreas Schätzle die Öffentlichkeitsarbeit von Radio Horeb auf zahlreichen Reisen quer durch Deutschland. Immer mit dabei die Gitarre und natürlich Schätzles einzigartige und wohltuende Stimme. Sein Lied »Behüte mich Gott« schreibt Pfarrer Schätzle in den 80er Jahren während seiner Studienjahre in Wien. Auf Schätzles Heimatprimitz 1995 in Saarbrücken, Maria Königin, erklingt »Behüte mich Gott« als Eröffnungslied. Make a holy noise for the Lord. Gott zujauchzen, sich in ihm freuen, mit der Lebensfreude jubilierender Vögel. Die spielt Pfarrer Schätzle in der Aufnahme selbst, und zwar an der Flöte. Mit ihm singt Christiane Ortner-Schulz und an der Gitarre hören wir Christian Heidenbauer, den Gitarrist von Popgröße Michael Patrick Kelly. Minuten des Aufatmens und Loslassens, nur hier bei Radio Horeb. Pfarrer Andreas Schätzle mit »Behüte mich Gott«.

0: Pfarrer Andreas Schätzle mit Behüte mich Gott. Singer und Songwriter ist er immer wieder in Deutschland auch unterwegs für Radio Horeb anzutreffen mit Gitarre und seiner unverwechselbaren Stimme ist er in dieser Woche unser Lied der Woche. Wenn Sie ihn mal persönlich treffen möchten, dann halten Sie ein Auge auf unsere Website, denn Pfarrer Andreas Schätzle ist immer wieder in Sachen Öffentlichkeitsarbeit in Deutschland unterwegs und wirbt um Mitglieder für das Radio Horeb Team Deutschland. Unsere Öffentlichkeitsarbeit mit Ehrenamtlichen, die das Radio in den Gemeinden in ihrer Region bekannt machen, suchen immer wieder Menschen, die sich neu ansprechen lassen und das eben in ihrer Region gerne machen möchten. Pfarrer Andreas Schätzle ist da Gesicht, Stimme und Ansprechpartner oft vor Ort und Sie können ihn also auf diese Weise persönlich und vor Ort treffen. Hier in den Hörergrüßen bei Radio Horeb geht es nun aber weiter mit Ihren Musikwünschen, mit Ihren Stimmen, mit dem, was Sie zu berichten haben, das heißt ganz genau mit dem, wen Sie zu grüßen haben. Rufen Sie gerne an unter der 089 517 008 008. Mein Name ist Astrid Mooskopf. Ich freue mich, Sie durch diese Stunde, nein, ich muss mich korrigieren, durch diese halbe Stunde, die uns noch bleibt, begleiten zu dürfen. Der erste Anruf hat uns erreicht, erreicht uns aus Bamberg. Frau Hildegard Neumann hat zum Telefonhörer gegriffen. Frau Neumann, herzlich willkommen Ihnen. Hallo.
1: Ich möchte alle grüßen, die wohl neu zum Horrorberater stoßen, fällen, die wohl dabei bleiben und ehrenamtlich helfen, die Niederbronner Schwestern, die Frau Emmy Galbas und alle, die mich begleiten, immer wieder die Jugend 2000 und so, alle, ich will keinen ausschließen und euch auch, alle, das Fatima, weil heute abends ist im Bamberger Dom die Lichterprozession von Fatima.
0: Mhm. Ja, spannend, weil gestern ja auch der 13. des Monats war und genau der 13. Juni war auch das Datum, wo den Kindern das dritte große Geheimnis offenbart worden ist, also auch ein besonderer Tag für alle, die das Fatima, die Fatima-Erscheinungen, denen sich da ganz besonders verbunden fühlen. Ganz gerne spielen wir jetzt für Sie, Frau Neumann, und für alle, die eben mit Fatima eng verbunden sind, das Ave Maria von Fatima, hier gesungen von Dana in den Hörergrüßen bei Radio Horeb. Ein Gruß geht nach Bamberg, Frau Neumann, alles Gute und bis zum nächsten Mal.

0: Und mit diesem Fatima-Gruß geht es jetzt dann weiter zu unserer nächsten Hörerin, die anruft aus Wolfstadt. Frau Gelinde Empel ist am Apparat. Frau Empel, herzlich willkommen.
1: Ja, grüß Gott.
0: Hallo.
1: Gelinde Empel aus Wolfstadt.
0: Wolfstadt, Entschuldigung, Verzeihung, das habe ich da falsch aufgeschrieben.
1: Kein Problem.
0: Ich korrigiere es.
1: Ich grüße Sie ganz herzlich, Frau Mooskopf, und auch unseren Pfarrer Kocher und alle befreundeten Priester und Ordensleute, die Josef und mich kennen. Und auch den Pfarrkurat Ulrich Schnalzger aus Monheim, der seit knapp einem Jahr in unserer Nähe ist. Und ganz besonders möchte ich heute unserem Priesterfreund gratulieren zum Geburtstag, zum runden Geburtstag, dem Tobias Brandl. Und wir wünschen ihm gottesreichen Segen und stets den Schutzmantel unserer lieben Mutter Gottes. Und ich habe als Liedwunsch von Medjugorje das Lied Gospa Majka Moja.
0: Spiele ich ganz gerne. Und hier erklingt dann jetzt Gospa Majka Moja, die Friedenskönigin, möge diesen Gruß, diesen Geburtstagsgruß auch ins Herz des Gegrüßten tragen. Diesen Geburtstagsgrüßen schließen wir uns natürlich auch an.
1: Ja. Und eben auch als Dank für ihn, weil er sich so um uns Gläubige bemüht. Und wir hatten ja auch erst am Wochenende das 15-jährige Priesterjubiläum mit ihm feiern dürfen. Und das war so schön und so eine Freude. Also da kann man nur herzlich danken, dass man daran teilnehmen durften.
0: Oh, wie schön. Das ist großartig.
1: Ja, schon. Hat uns sehr gefreut.
0: Frau Empel, alles Gute. Vielen Dank für den Gruß, den Sie hier übersandt haben durch Radio Horeb in den deutschsprachigen Raum. Und jetzt Gospa Majka Moja vom Haus- und Hofmusiker von Medjugorje von Roland Patzleiner.
1: Herzliches Vergelt.

0: Die Hörergrüße bei Radio Horeb. Mein Name ist Astrid Mooskopf. Schön, dass Sie mit dabei sind hier in dieser Live-Stunde für die Hörerfamilie mit Ihren Grüßen, Ihrer Musik, Ihren Stimmen, die Sie Ihren Liebsten zusenden sozusagen. Stellen Sie sich mal vor, ganz unvermutet fällt Ihr Name im Radio, weil eine Freundin, ein Freund, ein Familienangehöriger, Ihren Namen einfach als Gruß so nennt. Das ist mal ein schöner Schreck, oder? Den Sie jemandem bereiten können. Ganz positiv eine Überraschung für den Alltag. Und das können Sie jemandem schenken, wenn Sie einfach anrufen, ganz unkompliziert, hier bei Radio Horeb. Die Nummer ist die 089 517 008 008. Frau Johanna Herrmann ist hier bei uns jetzt in der Sendung. Sie ruft an aus dem Schwarzwald. Frau Herrmann, hallo.
1: Hallo, grüß Gott, Frau Mooskopf. Ich freue mich, dass ich wieder durchgekommen bin.
0: Das tun wir auch.
1: Ja, und ich grüße den Herrn Pfarrer Kocher recht herzlich. Er macht es immer so gut. Und seine Remiz fällt mir immer wieder ein, seine Priesterjubiläum, das 50-Jährige. Und dabei habe ich ja damals auch mitgehört und mitgebetet. Ich bete immer jeden Tag für alle Priester in meinem Rosenkranz. Das kann ich am besten machen, was ich tun kann. Wenn es mir mal nicht so gut ist, aber beten kann, den Rosenkranz kann ich immer beten. Ich grüße euch alle von ganzem Herzen, die ehrenamtlichen Männer und Frauen, die hier in diesem Radio Horeb immer tätig sind. Das ist bestimmt auch nicht immer eine leichte Aufgabe, denke ich mir. Und das braucht auch sicher viel Kraft. Und darum bete ich auch um den Heiligen Geist für euch alle. Und ich freue mich jedes Mal, die schönen Lieder und Vorträge zu hören. Und das gibt mir immer so viel Aufschwung, wenn ich mal ein bisschen niedergeschlagen bin. Weil ich habe einfach manchmal so starke Schwindel und Arthrose. Und die sind so schmerzhaft. Aber ich opfere sie immer Jesus auf. Und das ist das Beste. Ja, ich grüße alle, die hier in Heiligenbronn sind, ganz recht herzlich. Und Schwester Maria Goretti hat ja am 6. Juli Namenstag gehabt, wie ich. Im Dritten Orden habe ich ja auch den Namen Maria Goretti gewählt. Und ich grüße auch Schwester Johannella, die mir begegnet ist kürzlich, und auch Schwester Miriam, die auch kürzlich uns begegnet ist. Es war meine Meisterin in der Maschinenstrickerei und es geht ihr nicht so gut, hat sie gesagt, aber wir haben gesagt, wir beten miteinander. Mhm. Ich grüße den Herrn Pfarrer Schütterer und den Herrn Pfarrer Albrecht, wenn er es hört. Ich grüße alle Radio-Hörer, Horeb-Hörer von ganzem Herzen. Und ich danke von ganzem Herzen dem lieben Gott, dass er uns so ein schönes Radio auch geschickt hat, mir, und dass ich immer hören kann. Das freut mich so.
0: Ja. Wie schön, Frau Herrmann, das ist großartig.
1: Und ich grüße nun meine Schwester Elisabeth. Die schläft bestimmt auch noch. Ja, also, und jedenfalls bitte ich Gott auch, dass wenn wir wieder ein Gewitter haben, dass es gut runterkommt.
0: Ja, das wäre wunderbar.
1: Um eine gute Ernte, gell?
0: Ja, auf jeden Fall. Frau Herrmann, haben Sie einen ganz herzlichen Dank für diese Grüße, die Sie hier raussenden. Ein großes Herz haben Sie offensichtlich für so viele Menschen. Und Sie haben sich ein schönes Lied dazu gewünscht für diese Menschen. Näher, mein Gott, zu dir. Hören wir es, und Sie, liebe Hörerinnen und Hörer, die jetzt mit dabei sind, eine herzliche Einladung auch anzurufen und Ihre Grüße wie Frau Herrmann hier zu verschicken. 089 517 008 008.

0: Radio Horeb mit den Hörergrüßen, da sind Sie mittendrin mit dabei und wir haben noch 15 Minuten, etwas weniger, mit Ihren Grüßen und Ihrer Musik hier zu füllen. Und wie schön, dass wir die Zeit haben, die uns noch gegeben ist. Nutzen Sie die Gelegenheit, jetzt noch anzurufen und den Gruß rauszuschicken. 089 517 008 008. Meine nächste Anruferin ist Frau Marianne Keller. Sie ruft an aus, entschuldigen Sie, das habe ich gerade nicht notiert. Wovon wo aus rufen Sie an, Frau Keller?
1: Oberhausen, Rheinhausen, bei Waghäusel.
0: Aus der Gegend von Waghäusel. Uns wohl vertraut ihr bei Radio Horeb durch die zahlreichen Messübertragungen. Ja. Genau. Ja, Frau
1: ja,
0: Keller.
1: Ich denke schon von Anfang an. Ich wollte meine Freunde und Geschwister grüßen in Düsseldorf. Ich komme von Düsseldorf und bin aber hierher ins betreute Wohnen gezogen. Und da möchte ich einen ganz besonders grüßen, der heute Geburtstag hat. Das ist Franz Vollmatt in Meerbusch. Und die ganze franziskanische Familie, der erste und der dritte Orden in Düsseldorf, wollte ich grüßen mit dem Lied von Faustin.
0: Spielmann des Herrn.
1: Genau, den Spielmann des Herrn.
0: Ja.
1: Und den Gebetskreis von Düsseldorf. Ich bin mit denen immer nur noch telefonisch in Verbindung, aber einen guten Kontakt. Und jetzt wollte ich heute das mal wahr machen. Aber Hauptsache wegen dem Geburtstagskind, Franz Vollmatt.
0: Sehr schön. Ein schöner Gruß hier zum Geburtstag. Wir schließen uns diesen Grüßen natürlich gerne an. Und jetzt hier von Roland Faustin, der Spielmann des Herrn. Alles Gute Ihnen, Frau Keller.
1: Schön, danke schön.
0: Auf Wiederhören.
1: Wiederhören.

0: Das Lied des heiligen Franziskus, Spielmann des Herrn, hier in den Hörergrüßen. Der vorletzte Akzent, den wir setzen dürfen, den Sie sich gewünscht haben, liebe Hörerinnen und Hörer. Wir kommen jetzt zu unserem letzten Gruß für heute. Und der kommt von Frau Edith Polaschek aus Bremen. Ein Gruß nach Bremen, Frau Polaschek.
1: Ich bedanke mich für den Gruß. Ich habe mir das Lied gewünscht, für alle, die gegangen sind, ist dieses Lied. Und meine Freundin ist am Sonntag verstorben. Ich möchte ihr das als letzten Gruß nachschicken.
0: Ein herzliches Beileid zu ihrem Verlust.
1: Danke.
0: Spielen wir dieses Lied im Gebet verbunden, Frau Polaschek. Alles Gute und ich bin sicher, Sie werden eine Fürsprecherin jetzt im Himmel haben, da Ihre Freundin heimgegangen ist.
1: Ich bedanke mich bei Ihnen.
0: Alles Gute, Gottes Segen.
1: Auf Wiederhören.

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Lieder, die wir hier für andere gespielt haben. Zuletzt jetzt für alle von Peter Eilichmann. Ein letzter Gruß, der hier über den Äther erklingt. Nicht nur an die Lebenden, sondern auch an die Geliebten und Verstorbenen. Schön, dass wir auch über die Grenzen des Lebens verbunden sind, verbunden bleiben können und diesen Schmerz, die Trauer auch miteinander hier teilen. Liebe Hörerinnen und Hörer, das waren unsere Hörergrüße für heute. Auch morgen können Sie wieder anrufen und um 15.15 Uhr und ein Kollegen werden dann für Sie diese Stunde hier gestalten mit Ihren Grüßen und Ihrer Musik. Mein Name ist Astrid Mooskopf. Jetzt geht es gleich nach Rom zum Vatikan zu den Nachrichten aus dem Herzen der Weltkirche mit den Vatican News.

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1: Heute bei uns: Nobelpreisträger beraten in Kassel.

0: Del Gandolfo über künstliche Intelligenz und Sambia vor den Wahlen. Wir sprechen mit einem Bischof. Seien Sie herzlich willkommen bei uns. Am Mikrofon begrüßt Sie Stefan von Kempis. In Castel Gandolfo entsteht derzeit in einem hochrangig besetzten Meeting mit mehreren Dutzend Nobelpreisträgern eine Erklärung über künstliche Intelligenz und Atomwaffen. Die Erklärung von Rom für einen unbewaffneten und entwaffnenden Frieden. Sie wird am Freitag vorgestellt. Bei der Eröffnung der Konferenz warnten mehrere Redner eindringlich vor der tödlichen Gefahr, die in der Verbindung von KI, Atomwaffen, unberechenbarer Politik und Profitdenken liegt.
1: Nobelpreisträger, Wissenschaftler, Religionsvertreter, Diplomaten und frühere Staats- und Regierungschefs beraten noch bis zum Freitag über autonome Systeme, nukleare Abschreckung, Abrüstung und globale Regeln für KI. Nach 2 Konferenztagen in der päpstlichen Sommerresidenz folgt am 3. Tag eine öffentliche Zeremonie auf dem Kapitol in Rom. Dort wollen die Teilnehmer eine römische Erklärung über einen unbewaffneten und entwaffnenden Frieden im Zeitalter künstlicher Intelligenz und nuklearer Waffen vorstellen und unterzeichnen. Der erfahrene Vatikan-Diplomat Kardinal Silvano Maria Tomasi stellte bei der Eröffnung die Verantwortung des Menschen in den Mittelpunkt.
2: Technology is never morally neutral.
1: Technische Systeme spiegelten stets die Absichten jener, die sie entwickelten, finanzierten, regelten und einsetzten. Die zentrale Frage der künstlichen Intelligenz ist letztlich nicht die künstliche Intelligenz selbst. Es ist die menschliche Verantwortung, erklärte Tomasi.
2: It is human responsibility.
1: Wissenschaft, Politik, Märkte und Religionen könnten die Grenzen technischer Macht jeweils nicht allein bestimmen. Nur gemeinsam können wir beginnen, eine ethische Architektur aufzubauen, die die außergewöhnliche Macht begleiten kann, welche die Menschheit in die eigenen Hände gelegt hat. Die Generalsekretärin von Amnesty International, Agnès Callamard, ordnete militärische KI in eine Krise des Völkerrechts ein. Staaten und Unternehmen trieben einen neuen Wettlauf um Technik, Rohstoffe, Energie, Waffen und Gewinn voran.
3: They are replacing diplomacy with war.
1: Sie ersetzen Diplomatie durch Krieg, die Suche nach Dialog durch Drohungen, Erpressung und Aggression. Sie normalisieren Kriegsverbrechen, Verbrechen gegen die Menschlichkeit und Völkermord, sagte Callamard. Viele Regierungen stellten sich diesen Akteuren nicht entgegen, sondern beschwichtigten sie sogar noch. Amnesty habe erhebliche Risiken unregulierter Technologien festgestellt, erklärte Callamard. Unregulierte Technologien verschärfen Verstöße gegen das Völkerrecht und sie beschleunigen den Zusammenbruch der Rechtsstaatlichkeit, so die AI-Generalsekretärin. Je komplexer KI-Systeme würden und je häufiger sie Aufgaben mit mehreren Ebenen von Analyse und Urteil übernehmen, desto stärker wachse das Risiko von Menschenrechtsverletzungen und Fehlentscheidungen. Der frühere kolumbianische Präsident und Friedensnobelpreisträger Juan Manuel Santos warnte vor einem erneuten Wachstum der Atomwaffenarsenale. Nach Jahrzehnten sinkender Bestände steige die Zahl der Waffen wieder. Zugleich nutzten politische Führer offene nukleare Drohungen. Als ehemaliger Präsident Kolumbiens richtete Santos den Blick auf den Verfall der internationalen Ordnung. Er beklagte einen beunruhigenden Zusammenbruch der Achtung vor dem Völkerrecht und kritisierte dabei ausdrücklich die Vereinigten Staaten. Erst gestern kündigte die US-Regierung an, gegen jeden vorzugehen, der den Internationalen Strafgerichtshof unterstützt. Können Sie sich das vorstellen? Ethische Grenzen wichen zunehmend dem Streben nach hoher Macht, erklärte Santos. Der Mitgründer der Internationalen Ärzte für die Verhütung des Atomkrieges, James Muller, beschrieb die Verbindung von KI und Atomwaffen als unmittelbare globale Bedrohung, der einzelne Nationen, verzehrt von ihren geopolitischen Streitigkeiten, nicht begegnen können. Gemeinsames Handeln und eine weltweite Vereinbarung sind nötig, so Muller. Der Physik-Nobelpreisträger David Gross sprach über die geringe öffentliche Kenntnis nuklearer Risiken. Er schätze die jährliche Wahrscheinlichkeit eines Atomkriegs auf 2% und leitete daraus eine rechnerische Halbwertszeit der Menschheit von 34 Jahren ab. Gross bezog diese Zahl auf die Familien der Teilnehmer. Jeder von ihnen würde gerne noch 35 Jahre leben, ganz sicher ihre Kinder, ihre Enkel. Die Chance eines Enkelkindes, meiner einjährigen Enkelin, ein volles Leben zu führen, ist verschwindend gering. Das ist verrückt. Junge Menschen müssten die Tragweite dieses Risikos kennen, so groß. Wenn sie erkennen, dass sie wahrscheinlich eine 50-zu-50 Chance haben, 35 Jahre zu leben, werden sie etwas dagegen tun. Die geplante Erklärung von Rom zielt den Organisatoren zufolge darauf ab, Grundsätze und Leitlinien für die Steuerung der künstlichen Intelligenz festzulegen. Dabei soll eine Vision der internationalen Sicherheit zum Tragen kommen, die nicht auf der Dominanz des Stärkeren beruht, sondern auf Zusammenarbeit, Menschenwürde, ganzheitliche Entwicklung und auf Frieden zwischen den Völkern. Gudrun Seiler, Radio Vatikan.
0: Wir blicken nach Afrika. Auf die Nöte der Menschen hören, vor allem der Ärmsten. Das wünscht sich der Bischof von Chipata von politischen Verantwortlichen in Sambia vor den Wahlen vom 13. August. Wir trafen George Cosmas Zumerlungu in Chipata.
4: Chipata liegt in der sambischen Ostprovinz und unweit der Grenze zu Malawi. Wenn man von der quirligen Handelsmetropole ins Landesinnere fährt, säumen karge Felder die Straßen. In dem landwirtschaftlich geprägten Distrikt, der etwas grüner ist als der staubige Südwesten, sind Tabak, Baumwolle, Erdnüsse und Mais wichtige Anbauprodukte.
5: Chipata Diocese is mostly a rural diocese.
4: Die ländlichen Regionen werden in Sambia oft vergessen, wenn es um Entwicklungsfragen geht,
5: when it comes to developmental issues,
4: berichtet der Bischof von Chipata gegenüber Vatican News.
5: Most of them are poor people.
4: Die meisten Menschen hier sind arm. Sie sind Kleinbauern, die für ihren Lebensunterhalt auf Land und Ernte angewiesen sind. Ihnen fehlen aber die Mittel, wie zum Beispiel Dünger.
5: And so they sometimes find it very difficult.
4: Rund 60% der Menschen gelten in Sambia als extrem arm. Auf dem Land sind es sogar noch mehr. Für die Kleinbauern hängt das Überleben von ihrem Vieh ab, Hühnern, Ziegen oder seltener Schweinen und Kühen, und vom Anbauen, Ernten und Verkaufen. Unsicherheit und Infrastrukturprobleme, Trockenheit und der Klimawandel erschweren das Leben, berichtet Bischof George Cosmas Zumerlungu.
5: What about the marketing?
4: Wenn man seine Waren vermarkten will, braucht man auch gute Straßen. Und wie steht es um die Umwelt? Manchmal haben wir ein sehr gutes Klima, manchmal ist das Wetter einfach nur katastrophal. Es ist also sehr unvorhersehbar und es gibt auch Notlagen, die Ressourcen vernichten, auf die die Menschen angewiesen sind.
5: The resources that they depend on.
4: Nicht wenige Menschen auf dem Land leben ohne Strom und fließend Wasser. Und kommen gerade so über die Runden. Man lebt von der Hand in den Mund. Ein Schulbesuch und höhere Bildung sind kaum flächendeckend möglich. Die Gesundheitsversorgung und Mobilität sind schlecht. Viele Menschen transportieren Waren zu Fuß oder setzen sich zu dritt oder viert auf klapprige Motorräder, die über staubige Straßen rumpeln. Mit Blick auf die prekäre Lage der Landwirtschaft berichtet Bischof George, dass Sambias Regierung schon versucht habe, einige der Probleme in diesem Bereich anzugehen. Aber wahrscheinlich müssen wir noch mehr tun, merkt er an.
5: To be able to have a meaningful cultivation of their pieces of land.
4: Und meint, dass es ganzheitlichere Lösungen braucht und auch geben würde. Wenn Bauern zum Beispiel nur kleine Mengen Dünger bekämen, sei das ein bisschen wie Tropfen auf heiße Steine. Denn es geht ja auch um Vermarktung.
5: It's about also the marketing aspect.
4: Ein Landwirt kann hart auf dem Feld arbeiten und vielleicht genug produzieren. Aber wie geht es dann weiter? Wenn kein Markt vorhanden ist, ist das ein Problem.
5: So it is a challenge there.
4: Ähnlich schwierig sei es, wenn Preise festgelegt würden, die für die Bauern nicht vorteilhaft seien und sie kaum alle Kosten wieder reinbekämen. Immerhin fördert die Regierung in letzter Zeit Diversifizierung und Klimaresistenz der angebauten landwirtschaftlichen Produkte. Neben Landwirtschaft ist der Bergbau ein tragender Sektor der sambischen Wirtschaft. Im Copperbelt, der sich über Zentralsambia und den Südosten der Demokratischen Republik Kongo erstreckt, werden Kupfer, Kobalt und weitere Metalle gewonnen. Zuletzt wurden neue Vorkommen des begehrten Lithiums und sogar von Uran entdeckt. Die Erträge aus der bedeutenden Bergbauregion kommen allerdings, wie auch in anderen Staaten Afrikas, kaum den sambischen Bürgern zugute. Bischof George fragt dazu: Verfügen wir über politische Maßnahmen, die uns helfen können, diese Ressourcen zum Wohle unseres Volkes zu nutzen? Im Namen von Investitionen gilt es, Freiraum zu gewähren. Aber wenn man keine Kontrolle hat, verschwendet man nur Zeit. Die Menschen wollen spüren, dass wir so reich mit natürlichen Ressourcen gesegnet sind. Wenn es strenge Vorgaben gäbe, die eine Verbesserung der Lebensbedingungen der Menschen garantierten, würde sich die Lage ändern.
5: But the usage of that, I think it's true.
4: Entscheidend sei, wie die Ressourcen genutzt würden, so der sambische Bischof. Denn heute sehe man, dass einige reich werden, während andere immer ärmer werden.
5: Some are getting rich, others are getting poor.
4: Sambias Bischöfe kritisieren mit Blick auf den Bergbau nicht nur Korruption, sondern auch Ausbeutung und Umweltschäden. In einem Hirtenbrief zum Weltgebetstag für die Schöpfung vom letzten September forderten sie die Regierung zu schärferen Kontrollen ausländischer Unternehmen auf. Menschenwürde und Gemeinwohl müssten in den Mittelpunkt der nationalen Entwicklung gestellt werden. Zu den toten Fischen, giftigen Flüssen und den anderen Missständen im Copperbelt sagt Bischof George:
5: It simply means that somebody has not done the right job.
4: Das bedeutet, dass jemand seine Arbeit nicht richtig gemacht hat. Manchmal gibt es keine strenge Kontrolle der Bergbauunternehmen und manchmal erfüllen die eigentlich Zuständigen ihre Aufgaben nicht, weil sie korrupt sind. Sie geben einen positiven Bericht ab, wonach alles in Ordnung sei, aber in Wirklichkeit entspricht das nicht der Wahrheit. Sambias Kirche spreche diese Missstände an, um ein Bewusstsein bei den Menschen zu fördern, so der Bischof, der im Interview mit Vatican News die General Elections, die Parlamentswahlen am 13. August erwähnt. Dabei sollen der Präsident, Mitglieder der Nationalversammlung und der Lokalverwaltungen gewählt werden. Von der neuen Landesführung erhofft sich Bischof George vor allem eines, dass sie nahe bei den Ärmsten ist.
5: Wir wollen Leader, die die Menschen hören, zu den Schreien der Menschen.
4: Ganz gleich, welche Regierung eingesetzt wird, ich erwarte eine Führung, die im Dienste der Bedürfnisse unseres Volkes steht, die den Menschen zuhört und auf ihre Nöte eingeht. Das ist es, was in unseren Gemeinden fehlt und was uns helfen kann. Menschen, die bescheiden genug sind, einem einfachen Sambia und seinen Problemen zuzuhören. Wir wollen eine nicht egoistische, eine selbstlose Führung, die dient.
5: We want a leadership that is listening to the people's cries. We want a leadership that is not selfish. Selfless in their services.
4: Für Radio Vatikan, Anne Preckel.
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7: Bevor wir in der ewigen Gemeinschaft mit Gott leben dürfen, sind wir berufen, das irdische Leben in seinen reichen Möglichkeiten zu erfahren und zu gestalten. Diese befreiende Botschaft vom Leben steht gegen alle Resignation, gegen alle Verweigerung und Verkürzung des Lebens, gegen jeden Missbrauch und jede Bedrohung des Lebens.
0: Das war unser Nachrichtenmagazin Treffpunkt Weltkirche. Danke, dass Sie mit dabei waren. Am Mikrofon verabschiedet sich sehr herzlich Stefan von Kempis. 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

0: 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Sie haben eingeschaltet dazu im Nachmittagsprogramm am Dienstag und mein Name ist Astrid Moskow. Mit großer Begeisterung begrüße ich Sie, denn ich freue mich, Sie hier durch das Programm begleiten zu dürfen. Werfen wir gemeinsam einen Blick in die nähere Zukunft, in unsere Glaskugel sozusagen, Kristallkugel. Da haben wir gleich um 16.30 Uhr die Sendung Katechismus und da geht es um die Sakramente Christi. Denn wenn Christen die sogenannten Sakramente empfangen, wie zum Beispiel die Taufe oder die Eucharistie, dann begegnen sie Gott so nah wie nirgends sonst. Was genau das Geheimnis dieser Sakramente ist, das erklärt uns heute der Schweizer Priester Andreas Fuchs. Er ist zu Gast im heutigen Katechismus in etwas weniger als 10 Minuten um 16:30 Uhr. Der Hinweis auch auf unsere Gottesdienstzeiten. Jeden Tag um 18.30 Uhr feiern wir gemeinsam die Heilige Messe, sind verbunden mit verschiedenen Kirchen im deutschsprachigen Raum in Deutschland und sind heute Abend um 18.30 Uhr verbunden mit Kevela, dem Marienwallfahrtsort oben an der holländischen Grenze. Da können Sie eine mitfeiern hier im Radio. Es gibt auch einen Livestream, wo Sie über Bild mit dabei sein können. 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
2: 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Wenn man dorthin kommt, man gehört einfach dazu. 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Ja, das ist einfach die Erfahrung lebendigen Christseins hier. Und dann auch das Gefühl natürlich, wir können etwas tun für ganz viele Menschen, können ihnen die frohe Botschaft verkünden hier auf einem modernen Weg, auf dem technischen Wege. Und ich denke, das ist auch eine zeitgemäße Sache. Es macht jedenfalls immer sehr viel Freude, hierher zu kommen. Einmal Balderschwang, immer Balderschwang.

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0: Zeit, mal wieder in den Katechismus der katholischen Kirche zu schauen, hier bei Radio Horeb, Ihrer christlichen Stimme in Deutschland. Mein Name ist Gregor Dornis. Ich bin heute wieder im Gespräch mit dem Schweizer Priester, emeritierten Domherrn, Pfarrer Andreas Fuchs aus dem Bistum Chur in der Schweiz. Und wir sind hier bei den Sakramenten der Kirche. Der Katechismus der katholischen Kirche, das ist ja ein großes, ein wichtiges, ein zentrales, das zentrale Dokument der Kirche, wo man genau nachlesen kann, was die Kirche glaubt, wie sie lebt, was sie empfiehlt für ein gelingendes Leben, wie sie betet und eben auch, wie sie ihre Liturgie feiert, also den Gottesdienst der Kirche. Vor allem, ganz zentral, wie schaut denn das sakramentale Leben aus? Die Sakramente der Kirche, 7 Stück zählt sie da: Taufe, Firmung, die Weihe, die Ehe, das Bußsakrament, die Krankensalbung. Und was genau diese Sakramente ausmachen, das besprechen wir hier mit Pfarrer Andreas Fuchs aus Chur in der Schweiz. Diese Sakramente der Kirche, die Sakramente Christi, die Sakramente des Heils, wie es auch in unserem heutigen Textabschnitt im Katechismus der katholischen Kirche, Punkt 1127 heißt. In Chur in der Schweiz haben wir nun über eine Internetverbindung Pfarrer Andreas Fuchs verbunden. Dorthin ein herzliches Grüß Gott. Danke, Pfarrer Fuchs, dass Sie sich wieder die Zeit für uns nehmen.
1: Ja, grüß Gott.
0: Pfarrer Fuchs, 1127, Katechismus der katholischen Kirche. Dieser Punkt unter der großen Überschrift die Sakramente des Heils, dieser Punkt 1127 beginnt, eröffnet mit einem ganz zentralen Satz, den man durchaus immer wieder gerne hört aus dem Mund von katholischen Christen. Und zwar der Satz, die im Glauben würdig gefeierten Sakramente. Die Sakramente verleihen die Gnade, die sie bezeichnen. Was heißt das?
1: Das heißt, das kommt ein bisschen auch so von der Umschreibung, Definition, was ein Sakrament überhaupt ist. Und da heißt es, ein Sakrament ist ein wirksames Zeichen, das die Gnade, die sie bezeichnet, verleiht, schenkt. Das heißt, eine andere Umschreibung ist auch, dass ein Sakrament ist ein äußeres Zeichen, das innere Gnaden schenkt und eben die inneren Gnaden schenkt, die das äußere Zeichen andeutet, anzeigt. Also zum Beispiel in der Taufe. Das äußere Zeichen ist das Übergießen mit Wasser. Ja, Übergießen mit Wasser oder Eintauchen bedeutet abwaschen, eben bedeutet untertauchen. Und wenn man untertaucht, wenn man zu lange unter Wasser getaucht wird, dann stirbt man. Aber bei der Taufe taucht man nicht einfach einmal unter und fertig, sondern man taucht oder man wird dreimal untergetaucht und aber eben auch dreimal wieder emporgezogen. Das heißt, der alte Mensch stirbt, das Böse, die Sünde, die stirbt, die wird abgewaschen, wir werden gereinigt, aber wir auferstehen auch. Also eben, das ist auch wesentlich, man wird nicht einfach unterdrückt und fertig oder untergetaucht und damit hat es sich dann gehabt, sondern noch viel wichtiger ist, dass wieder hinaufgezogen werden. Das Auferstehen, eben das neue Leben mit Gott, dem Vater, dem Sohn und dem Heiligen Geist. Und wenn ein Sakrament die Gnade verleiht, die sie bezeichnet, eben sie bezeichnet oder das Sakrament bezeichnet diese Abwaschung, dieses Bad der Reinigung, dieses reine Werden, das wird bezeichnet. Und eben nicht nur bezeichnet, sondern das Sakrament schenkt auch wirklich diese Gnade, die da angezeigt und bezeichnet wird. Das ist das Wunderbare, dass Gott wirklich eingreift, wirklich handelt. Also es sind nicht einfach Symbole oder irgendwelche Riten oder Rituale, die man einfach tut und so tut, als ob, sondern Gott handelt und wirkt wahrhaft durch die Sakramente. Das ist das Schöne.
0: Und diese Wirkung, diese Gnade, wie das im Christensprech dann auch genannt wird, das ist schon etwas, das kann nur von Gott kommen. Also das ist nicht etwas, was ich irgendwie sonst auch mal vorfinde und dann vielleicht übersehe, weil ich das kirchliche Leben nicht habe oder so, sondern das ist ein Geschenk, das wirklich nur von Gott kommen kann und das, dessen Wirkung dann auch, in dessen, wenn die Kirche sagt, das Sakrament wirkt, was es bezeichnet, das ist etwas so Großes und so Unverwechselbares, so Einzigartiges, so Himmlisches, so, wie man auch sagt, Übernatürliches, das kriege ich sonst nirgendwo.
1: Ja, weil ich meine, ich kann auch baden und duschen und so abwaschen, so viel, dass ich will. Dann wird vielleicht mein Leib sauber, aber nicht meine Seele, nicht mein Herz. Oder ich kann auch Brot und Wein nehmen und tausendmal die Worte aus der Bibel vorlesen oder vorlesen lassen, die Jesus beim letzten Abendmahl gesprochen hat. Aber da passiert einfach nichts oder eben, der Leib wird vielleicht irgendwie abgewaschen oder genährt oder ich erinnere mich an das, was Jesus getan hat. Aber es ist eben, es ist ein menschliches Tun. Und bei den Sakramenten, das ist das Wunderbare, ist es ein göttliches Tun. Gott wirkt, Gott handelt und er bewirkt wirklich etwas. Also eben, wenn der Priester die heilige Messe feiert, Brot und Wein nimmt und die Wandlungsworte spricht, dann verwandelt Christus wirklich Brot und Wein in sich selber. Die zahlreichen eucharistischen Wunder bekräftigen das auch, bestärken das auch. Aber eben, das ist das Wunderbare. Es ist Wahrheit, es ist Wirklichkeit und das kann nur Gott. Also aus Brot und Wein, Leib und Blut Christi zu machen, das kann kein Mensch von eigener Macht aus. Das ist eine Vollmacht, die Christus seinen Priestern geschenkt hat. Und es ist nicht die Person des Priesters, die das bewirkt, sondern Jesus, der das durch die Person des Priesters bewirkt.
0: Und wenn wir dann weiterschauen, im Katechismus der katholischen Kirche, der dieser Sendereihe hier bei Radio Horeb, die Katechismus-Sendung, den Namen gegeben hat. Wenn wir dann weiterschauen in den Punkt 1128 im Katechismus der katholischen Kirche, sind wir genau an dieser Stelle, wo wir einen weiteren ganz wichtigen Begriff oder eine Worte, lateinische Worte, die zu einem fixen Begriff geworden sind, lesen, nämlich die Worte ex opere Operato. Der Katechismus der katholischen Kirche sagt, dass die Sakramente der Kirche ex opere operato wirken. Was steckt hinter dieser lateinischen Formulierung, Pfarrer Andreas Fuchs im Bistum Chur in der Schweiz, ex opere operato?
1: Ja, das wird da Gott sei Dank auch für jene, die nicht jetzt Lateinspezialisten sind, im Katechismus übersetzt, aufgrund der vollzogenen Handlung oder aus dem gewirkten Werk heraus. Oder der heilige Thomas von Aquin, der da auch zitiert wird, sagt auch, das Sakrament wird nicht durch die Gerechtigkeit des Menschen, der das Sakrament spendet oder empfängt, sondern durch die Kraft Gottes vollzogen. Das heißt, eben die Sakramente wirken unabhängig vom Spender, insofern eben, dass Gott wirkt, der Mensch, der Priester oder der, der das Sakrament spendet, bei der Priesterweihe zum Beispiel der Bischof, eben ist, das ist unabhängig. Oder es gibt hier auch einen schönen Querverweis auf 1584. Und da ist eben auch von dem die Rede. Und da gibt es ein sehr schönes Zitat des heiligen Augustinus, der das meines Erachtens eigentlich sehr schön und bildlich eindrucksvoll erklärt. Er sagt, der stolze Amtsträger ist dem Teufel zuzuordnen. Also hier geht es um die Wirkungen des Weihesakramentes. Die Gabe Christi wird deswegen nicht befleckt. Was durch ihn ausfließt, behält seine Reinheit. Was durch ihn hindurchgeht, bleibt lauter und gelangt zum fruchtbaren Boden. Die geistliche Kraft des Sakramentes ist eben dem Licht gleich. Wer erleuchtet werden soll, erhält es in seiner Klarheit. Und wenn es durch Beschmutzte geht, wird es selbst nicht schmutzig. Also, ich glaube, das ist sehr wichtig, dass eben dieses ex opere operato, das heißt, die Sakramente wirken aus der vollzogenen Handlung, aus dem ein für alle Mal vollbrachten Heilswerk Christi heraus. Die Kraft der Sakramente ist nicht, ob der Priester jetzt andächtiger oder weniger andächtig die Heilige Messe oder die Taufe oder das Beichtsakrament spendet, sondern dass Christus handelt durch den Priester. Sicher, es gibt dann auch noch ein zweiter Begriff, der steht jetzt nicht hier, der heißt ex opere operantis. Das ist eigentlich bei zum Beispiel, je nachdem, bei einigen anderen Handlungen, die der Priester vornimmt, wo es schon eben auch auf die Heiligkeit des Priesters darauf ankommt oder wie innig das er ist. Aber man kann sagen, vielleicht oder das zu vergleichen, das ex opere operato, Teilnahme an der Heiligen Messe, die Heilige Messe, wenn der Priester das tut, was die Kirche will, wenn die Heilige Messe gültig gefeiert wird, dann nachher eben ist es immer die Heilige Messe. Ist Jesus wirklich und wahrhaft auf dem Altar gegenwärtig, erneuert sein Opfer am Kreuz, verwandelt Brot und Wein in seinen Leib, in sein Blut. Empfange ich in der Heiligen Kommunion wirklich Jesus, eben unabhängig vom Priester, der die Heilige Messe feiert. Aber eben, jetzt könnte man sagen, jetzt kommt so ein bisschen das ex opere operantis, also dessen, der dieses Sakrament vollzieht, eben der Priester, wenn er natürlich andächtig ist, wenn er einem hilft durch seine Andacht, durch seine Heiligkeit, durch seinen Glauben, einfacher die Heilige Messe mitzufeiern oder inniger oder selber andächtiger zu sein, ja, dann ist das eine große Hilfe. Aber es ist nicht so, dass dann Jesus mehr gegenwärtig wäre, sondern die Andacht, die Heiligkeit des Priesters hilft mir, selber gläubiger zu sein. Eben weil, das ist der letzte Satz dieses Punktes, die Früchte des Sakramentes, Sakramente sind auch von der inneren Verfassung ihres Empfängers abhängig. Also da kommt es dann schon eben auf mich darauf an. Oder man sagt auch, die Sakramente wirken die Früchte in denen, die keine Hindernisse setzen. Oder eben noch positiv formuliert, die da noch mitwirken. Also es kommt eben, ob das Sakrament wirkt, hängt nicht vom Spender ab, sondern die Früchte des Sakramentes, ob ich sie fruchtbar empfange, das hängt von mir ab, von meinem Glauben, von meiner Liebe, von meinem Gehorsam, von meiner Hingabe, von meiner Andacht, von meinem Gebet. Also eben oftmals bemühen wir uns, vielleicht den Priester zu beurteilen, wie er die Heilige Messe feiert, aber ich müsste eigentlich noch viel mehr sagen, ich müsste mit mir ins Gericht gehen, ich müsste schauen, wie ich die Heilige Messe mitfeiere, wie andächtig, wie gläubig, mit wie viel Liebe, mit wie viel Hingabe, mit wie viel Bereitschaft, den Willen Gottes in meinem Leben wirklich zu tun, eben damit diese Sakramente, die unabhängig vom Spender wirken, eben ihre Frucht tatsächlich in mir dann auch hervorbringen.
0: Das heißt, dieses ex opere operato, das ist kein Freifahrtschein für mich sozusagen, Pfarrer Andreas Fuchs, wenn man es mal so formulieren will. Also die Sakramente wirken ex opere operato. Dieses lateinische Wort haben wir gerade gelernt, heißt, die Sakramente wirken unabhängig davon, wie Sie zum Beispiel als Priester, der mir dieses Sakrament spendet, gerade so drauf sind, ob Ihnen das Spaß macht oder nicht, ob Sie das wirklich so ernst nehmen oder nicht, ob Sie sich vielleicht sagen, ach Mensch, hätte ich mal was anderes gelernt, eigentlich mache ich es jetzt nicht so gerne, gut, jetzt bin ich halt Priester, jetzt feiere ich halt die Heilige Messe. Wenn Sie das ordentlich oder würdig, wie man auch sagt, machen. Das heißt, wenn sie die Heilige Messe so feiern, wie die Kirche das vorgesehen hat und sich an alles halten, was da vorgesehen ist von der Kirche im Gottesdienst, in der gottesdienstlichen, der liturgischen Ordnung, dann kann ich mich darauf verlassen. Nochmal, unabhängig davon, ob sie jetzt ein heiligmäßiges Leben führen, ob sie gerne Priester sind oder was auch immer, ich kann mich dann darauf verlassen, dass diese Sakramente wirken. Das ist das eine. Aber das andere ist, ich kann mich dann nicht, oder die Kirche empfiehlt mir, mich nicht einfach so zurückzulehnen, dass dann halt so, ja, gehe ich halt in die Messe und da wird schon irgendwas wirken, sondern ich bin hier auch mit meiner inneren Disposition, wie Sie sagen, mit meinem Glauben, mit meiner Liebe, mit meiner Hingabe gefragt, damit dann diese Spendung des Sakramentes, zum Beispiel der Empfang der Eucharistie, der Kommunion, damit das auch in meinem Leben tatsächlich Früchte trägt. Da muss ich auch schon etwas investieren. Da muss ich zum Beispiel Glaube, zum Beispiel Hoffnung, zum Beispiel Liebe investieren.
1: Ja, genau. Also vielleicht man könnte das vergleichen, so, ich weiß, es ist ein bisschen ein hinkendes Vergleichnis, wenn ich, ein hinkender Vergleich, wenn ich zum Beispiel in ein Restaurant gehe und es ist eben ein Nobelhotel mit 5 Sternen und so weiter. Ja gut, eben das Essen ist eigentlich unabhängig vom Kellner. Aber also eben, ob der liebevoll dieses Essen bringt, noch Erklärungen dazu gibt, noch einen guten Appetit wünscht und so weiter. Ja gut, das Essen wird an sich nicht besser. Also eben, das wäre so ex opere operator. Das Essen ist immer das Essen, das, was es eben ist, wie es gekocht ist. Aber wir wissen auch, ja gut, die ganze Ambiente, so eben, wenn der Kellner unfreundlich ist, wenn er so das Essen nur auf den Tisch schmeißt und irgendwie so, ja, dann kann das beste Essen, das Essen ist immer dasselbe, aber irgendwie eben, es fällt einem dann schwerer, wirklich guten Appetit und Freude zu haben. Also das wäre, wenn der Priester eben so ein bisschen ein Diener, ein im Service, eben im Dienst, ein schlechter Kellner wäre und einem das, was Jesus, eben das Wort Gottes und den Leib Christi eben so vernachlässigt. Das Essen ist immer dasselbe. Eben, es kommt dann auf mich darauf an, ob ich eben auch nicht so schnell esse, beziehungsweise welches Essen ich wähle und so weiter. Das spielt dann eben auch von mir aus eine Rolle, wie ich dann mit diesem Essen umgehe. Eben nochmals, das Beispiel hinkt ein bisschen, aber kann vielleicht doch ein wenig verdeutlichen, eben die, ich sage ab und zu so, die Heilige Messe ist die Heilige Messe. Auch eben, wenn der Priester unandächtig und so weiter, was auch immer er ist, aber wenn er das tut, was die Kirche möchte, dann opfert sich Jesus auf dem Altar, dann kommt er zu mir in der heiligen Kommunion und dann soll ich mich umso mehr bemühen, wenn der Priester sich vielleicht zu wenig bemüht, die heilige Messe andächtig und gut zu feiern, umso mehr soll ich mich dann bemühen, eben dies zu tun, wirklich mit Glaube, Hoffnung und Liebe der heiligen Messe beizuwohnen und Jesus voller Liebe zu empfangen.
0: Sagt Pfarrer Andreas Fuchs aus dem Bistum Chur in der Schweiz. In dieser Katechismus-Sendung, wo wir über die Sakramente der Kirche sprechen, die Sakramente des Heils, überschreibt es der Katechismus auch gern ab dem Punkt 1127, wo wir gerade sind in diesem großen Dokument, Katechismus der katholischen Kirche. Ja, Sakramente des Heils, dieser Begriff Heil, der spielt auch im folgenden Punkt 1129 eine ganz zentrale Rolle. Und was genau das heißt und was das für unser Verständnis auch und unser Leben, unser sakramentales Leben, das Leben aus den Sakramenten der Kirche heißt, darüber sprechen wir gleich weiter hier im Katechismus mit Pfarrer Andreas Fuchs.

0: Willkommen zurück in dieser Katechismus-Sendung bei Radio Horeb, Ihrer christlichen Stimme in Deutschland. Die Sakramente Christi, die Sakramente der Kirche, die Sakramente des Heils. Darum geht es hier, wenn wir in das große Dokument, die Selbstauskunft der katholischen Kirche schauen, ihren Katechismus. Punkt 1129 sind wir da angelangt und müssen jetzt eine wichtige und eine wichtige Frage loswerden bei unserem heutigen Gast, Pfarrer Andreas Fuchs aus dem Bistum Chur in der Schweiz. Der Punkt 1129 formuliert, dass die Sakramente Christi, die Sakramente des neuen Bundes, für die Gläubigen heilsnotwendig sind. Das ist der Begriff, den der Katechismus hier gebraucht. Heilsnotwendig sind diese Sakramente der Kirche. Was bedeutet das, Pfarrer Fuchs?
1: Ja, heilsnotwendig bedeutet, sie sind

trinkt, der hat das ewige Leben. Und wer das eben nicht tut, der hat das ewige Leben eben nicht. Das heißt, Jesus selber spricht von der Notwendigkeit. Ist auch irgendwie klar, ja gut, wenn er uns die Sakramente geschenkt hat und alle sieben Sakramente hat er uns geschenkt als Mittel zum Heil, eben als Sakramente des Heils, als ganz konkrete Mittel, wo er in mein Leben einwirken kann. Ja, wenn er jetzt sagen würde, ja gut, liebe Leute, eben ich schenk euch das Leben Gottes, in der Taufe werdet ihr zu Kindern Gottes, wohnt die ganze Dreifaltigkeit in euch, in der Firmung wird das gestärkt, in der Beichte werden alle Hindernisse wieder beseitigt, die Sünden vergeben, in der Krankensalbung werdet ihr mit dem Leiden Christi vereint und gestärkt zum letzten Kampf, damit ihr da auch mit dem Leib eben das Heil erfahrt, in der Ehe werdet ihr auferbaut zu einer heiligen Familie, durch die Priesterweihe wird die Familie Gottes aufgebaut, in der Eucharistie empfängt ihr meinen Leib und mein Blut, aber ist alles nicht so wichtig. Wenn ihr wollt, könnt ihr es ja machen, aber wenn ihr auch nicht wollt, spielt ja nicht so eine Rolle. Mein Vater ist barmherzig, er klopft dann schon am Schluss jedem auf die Schulter und sagt, komm herein, aha, hast halt die Sakramente nicht empfangen, hast meine Gaben verschmäht, spielt alles keine Rolle. Eben das merken wir, das kann ja nicht sein. Beziehungsweise eben deshalb lehrt die Kirche, weil Jesus das eben einerseits weil es ein Riesengeschenk ist und weil Jesus das auch selber gesagt hat, ja, die Taufe und die Sakramente sind heiß notwendig. Gut, eben die Kirche sagt auch, wichtig ist, dass man das genau liest. Die Kirche sagt, dass die Sakramente des neuen Bundes für die Gläubigen heiß notwendig sind. Es gibt dann andere Abschnitte des Katechismus der katholischen Kirche, wo dann auch erklärt wird, ja, was ist dann mit denen, die eben für die Nichtgläubigen, für jene, die Christus gar nicht erkannt haben, für jene, die die Sakramente noch nicht kennen, noch nie was von Sakramenten gehört haben. Also die Kirche hat immer auch gelehrt, es gibt zum Beispiel auch die Begierde, Taufe, also das Begehren nach der Taufe, vielleicht auch, wenn dieses Begehren, dieser Wunsch nach der Taufe nur einschlussweise vorhanden ist oder wenn man davon ausgehen kann, wenn diese Menschen gewusst hätten, eben was die Sakramente sind, wie wunderbar sie sind, dann hätten sie ganz bestimmt darum auch gebeten, diese Sakramente zu empfangen. Das heißt, eben einschlussweise die Taufe empfangen wollen, diese begierte Taufe zum Beispiel. Also eben, das ist auch ein Zitat hier bei der Taufe, dann Gott hat das Heil an die Sakramente gebunden, aber er selber ist nicht an die Sakramente gebunden. Aber heißt eben wiederum nicht jetzt einfach Willkür, er hat sich gebunden, aber so ernst nimmt das der liebe Gott dann selber auch nicht. Nein, das bedeutet es nicht. Er schenkt uns konkret diese Sakramente und eben wir haben diese Gnade, dieses Geschenk erhalten, zu merken, wie wunderbar Gott wird. Eben, es heißt dann auch in diesem Punkt, noch die Frucht des sakramentalen Lebens besteht darin, dass der Geist der Gotteskindschaft den Gläubigen Anteil an der göttlichen Natur schenkt. Ja, Anteil an der göttlichen Natur zu haben. Eben, wenn wir diese Möglichkeit haben, durch die Sakramente, ja, dann muss man doch alles tun, um dieses Leben zu entfalten und dieses Leben zu leben, beziehungsweise auch die anderen dazu zu führen, eben dieses Leben zu empfangen und nicht einfach so dahin zu siechen. Oder ein anderes Beispiel eben auch wieder aus dem Essen. Ja gut, wenn ich doch ein Buffet habe, à discretion, wenn ich die ganze Auswahl habe, einen ganzen Saal voll köstlichen, erlesenen Speisen und da ist einer, der kaut auf einem alten Sandwich herum, das so vertrocknet ist. Ja, wenn ich ein bisschen Liebe habe, müsste ich sagen, hey, aber da hast du ein ganzes Buffet, möchtest du nicht auch eben davon kosten? Ebenso ein bisschen der Vergleich, klar, der verhungert nicht. Sagt ja gut, verhungert nicht, geht ja auch eben ohne die ganze üppige Tafel da. Aber eben, wenn wir ja das schon erkennen und wenn wir diesen Menschen sehen, dann werden wir doch

0: sicher alles Nötige oder alles Mögliche tun, um ihn auch zu diesen Schätzen zu führen.
1: Und deswegen sagt die Kirche in ihrem Katechismus, im Katechismus der katholischen Kirche, eben auch hier im Punkt 1129, dass die Sakramente der Kirche heilsnotwendig sind. Sakramente des ewigen Lebens, so formuliert es der Katechismus auch im nächsten Punkt ab 1130. Das schauen wir uns an anderer Stelle beim nächsten Mal hier im Katechismus mit Pfarrer Andreas Fuchs an. Für heute, liebe Hörerinnen und Hörer, danke Ihnen allen fürs Dabeisein, dass Sie hier bei Radio Horeb in der Katechismus-Sendung mit dabei gewesen sind. Herzliche Einladung, in den Katechismus der katholischen Kirche auch zu schauen, sich das mal durchzulesen, das zu betrachten. Das kann man ganz bequem im Internet auf der Website des Vatikan. Aber muss man gerade auch mit dem Blick auf die heutige Sendung sagen, es empfiehlt sich wirklich, sich das auch in Buchform zu kaufen. Ganz einfach, weil es natürlich auch eine andere Lektüre, eine andere geistliche Betrachtung ist, dieser Texte des Katechismus der katholischen Kirche. Und man findet dort eben auch interessante und tolle Querverweise innerhalb dieses Dokuments, wie wir es heute auch gehört haben, zu dem Zitat, zum Beispiel einem heiligen Zitat des heiligen Augustinus, den wir heute auch im Originalton gehört haben, diesen großen Theologen des 4., 5. Jahrhunderts. Katechismus der katholischen Kirche, eine echte Lektüre-Empfehlung. Immer wieder gern, auch heute sage ich es wieder, gern auch mal in eine Gebetszeit mitnehmen, so einen Abschnitt des Katechismus der katholischen Kirche, wie heute zum Beispiel die Punkte 1127 bis 1129, bringt wirklich etwas für das eigene geistliche Leben, für das, wie wir es bei Radio Horeb formulieren, Leben mit Gott. Hier folgt jetzt die Sendereihe zum Nachdenken. Mein Name ist Gregor Dornis. Ich wünsche Ihnen viel Freude hier im weiteren Programm. Und danke, Pfarrer Fuchs, dass Sie sich wieder die Zeit genommen haben für Ihre Betrachtungen, für Ihre Ermutigungen, auch das sakramentale Leben der Kirche tiefer zu entdecken. Wir freuen uns über geistliche Unterstützung, sprich einen geweihten Priester wie Sie, bitten wir zum Ausklang der Sendung um den Segen.
0: Der Herr sei mit euch.
1: Und mit deinem Geiste.
0: Auf die Fürsprache der seligen Jungfrau und Gottesmutter Maria, aller Engel und Heiligen, segne, behüte und begleite euch auf all euren Wegen der allmächtige Gott, der Vater und der Sohn und der Heilige Geist.
1: Amen.

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Ja, dazu haben Sie eingeschaltet und gleich folgt für Sie dann hier zum Nachdenken, an worin dann, Pfarrer Richard Kocher, der Programmdirektor von Radio Horeb, aus einem Buch, es ist aktuell Rebuild, liest und es kommentiert. Es geht um die Erneuerung von Pfarrgemeinden. Da lohnt es sich auf jeden Fall mal reinzuhören, denn das hat unmittelbare Konsequenzen auch für unsere eigene Gemeindestruktur hier in Deutschland. Also gleich um 17.15 Uhr in wenigen Minuten dann zum Nachdenken.

0: Herzlich willkommen zu unserer Sendereihe zum Nachdenken. Gläubige aufrütteln, Verlorengegangene erreichen, die der Kirche wieder Bedeutung geben. Mit dieser Erfolgsgeschichte aus seiner Pfarrei in Baltimore veröffentlichte der amerikanische Pfarrer Michael White vor mehr als 10 Jahren einen mutmachenden Bestseller in den USA. Seitdem ist Rebuild zu einer weltweiten Bewegung der Gemeindeerneuerung geworden. Dieses Buch hat er gemeinsam mit einem Mitarbeiter, mit Tom Corcoran, geschrieben. Und aus diesem Buch liest und kommentiert jetzt an dieser Stelle für Sie Pfarrer Richard Kocher, Programmdirektor von Radio Horeb.
1: Mit Erlaubnis des Herausgebers darf ich das Buch Rebuild, Geschichte einer katholischen Pfarrei, Gläubige aufrütteln, Verlorene erreichen, Kirche eine Bedeutung geben, an dieser Stelle vortragen und kommentieren. Pfarrer Michael White, ein Pfarrer, den ich nicht sehr gut kannte, rief mich an, um mir zu sagen, dass er sehr verärgert war. Ich fragte ihn, warum er verärgert sei, und er sagte, du hast meinen Sonntag ruiniert. Wie hatte ich das gemacht? Er hatte anscheinend Druck bekommen von Leitern in seiner Pfarrei, dass es dort auch eine Jugendmesse am Sonntagabend geben sollte, wie in meiner Pfarrei Nativity, und er stimmte widerwillig zu. Wir hatten sogar Pizza, beschwerte er sich. Das Problem war, dass er nicht verstanden hatte, nach welchen Prinzipien wir die Angebote für die Jugendlichen planten, und er hatte auch gar keine Lust dazu, das zu lernen. Er kopierte einfach Details und dann war er da, planlos mit seinem Angebot, das er nicht wollte, das nicht funktionierte und mit vielen Resten kalter Pizza. Ja, also einfach nur Strange Copy zu machen, funktioniert halt nicht. Ich muss schon auch den Spirit da verstehen, der dahinter steht. Es ging nie und gar nicht um Pizza. Es geht darum, herauszufinden, wozu Gott sie beruft und es dann umzusetzen. Die Kraft in einem Angebot, einer Veranstaltung oder einem Dienst ist nie an der Oberfläche zu finden, auch nicht im Detail. Natürlich sind Methoden und Details wichtig und spielen eine Rolle. Aber die Kraft unserer Bemühungen kommt aus der engen Beziehung mit dem Herrn. Wir müssen verstehen, was er von uns will. Dann müssen wir lernen, es auch zu tun. Immer wenn neue Mitarbeiter dazukommen und sie in der Pfarrleitung einbringen, sehen wir ihr Erstaunen über die Komplexität einer Leitung einer Pfarrei. Wir haben schon über den Mythos gesprochen, dass Kirche einfach sei. Das ist eine irreführende Lüge. Es ist übrigens auch nicht einfach, eine kleine Pfarrei zu leiten. Das kann sogar noch schwieriger sein. Heutzutage verlangt die erfolgreiche Leitung einer Gemeinde, gleich bei der Größe, fokussierte Bemühungen und disziplinierte Überlegungen. Wir müssen uns Gedanken machen über Religionsunterricht, Liturgie, Musik, Gottesdienste für Altersgruppen, Budgets erstellen und einhalten, Geld aufbringen, Kommunikation, Copyright, Aufbau und Pflege von Organisationssystemen und Strukturen, Personal, Öffentlichkeitsarbeit, Betriebsanleitung, Sicherheit. Die Liste ist noch nicht zu Ende. Wir müssen weiterhin mehr darüber erfahren, was wir zu tun versuchen. Das bedeutet, dass wir über unsere Vermutungen und unser abergläubisches Verständnis hinaus zu tieferer Erkenntnis über Folgendes gelangen müssen. Welchen Platz nimmt unsere Pfarrei im Leben der Menschen ein? Und warum haben Außenstehende vielleicht kein Interesse? Was trägt zu effektiver Kommunikation unserer Gemeinde bei? Welche Motivation haben Menschen, um sich einzubringen? Wir müssen uns die Frage stellen, warum wir tun, was wir tun. Und ich glaube, das ist genau das Übel bei uns in Deutschland. Das wird nämlich überhaupt nicht getan. Man fährt einfach stur die Dinge weiter, obwohl man sieht, es geht komplett an die Wand. Bei den Sakramentenspendungen etwa. Wir wissen genau, wir spenden die Taufe. Die haben überhaupt gar keinen Bock, sie in der Gemeinde einzubringen. Und trotzdem tun wir es. Bei der Firmung das Gleiche. Also da ist etwas, was wir einfach stur weiterfahren, und wo wir sehen, es läuft nicht mehr. Wir brauchen eine Art Katechumenat, aber dort vollkommene Fantasielosigkeit ist, man macht sich gar nicht mehr auf den Weg. Michael White weiter. Was wollen wir bei einem bestimmten Angebot erreichen? Was können wir als Erfolg sehen? Wie wird sich das Leben von Menschen als Ergebnis dieser Bemühungen verändern? Warum ist es unsere Zeit und unser Geld wert? Wie passt es mit der einzigartigen Berufung durch Gott für unsere Gemeinde zusammen? Und wir dürfen nicht aufhören, uns diese Fragen zu stellen, denn was heute funktioniert, kann morgen schon nicht mehr funktionieren. Also das war ja bisher in unserer Gemeinde überhaupt nicht Stil oder ist nicht Stil, so zu fragen. Und da ist es gleichsam wie bei einem Betrieb, wenn der sich nicht rechtzeitig umstellt. Ich kenne etliche, die dann ihren Betrieb einstellen mussten, etwa bei Corona. die nicht rechtzeitig auf Internetversand umgestellt hatten. Da kenne ich große Firmen, die ganz erheblich da bezahlen mussten oder sogar den Betrieb einstellen mussten, weil sie es versäumt hatten, rechtzeitig sie umzustellen. Ach, dieses neumodische Zeugs da mit dem Internet und dem Bestellen da und belastet die Umwelt, die ganzen Fahrdienste. Naja, können sie schon machen. Dann sind sie halt morgen weg und mit ihnen die Mitarbeiter. Und dass das bei uns in der Kirche auch mal so sein wird, dass wir da uns viel mehr nach dem Bedarf erkundigen müssen oder schauen, wie die Leute aufgestellt sind, das ist, hat sich wirklich verändert. Die Kultur hat sich verändert. Aber wir bleiben immer beim Alten. Wir müssen Demut und Begeisterung üben, um von anderen zu lernen, die erfolgreich tun, was auch wir versuchen, und Gebrauch von den Ressourcen zu machen, die uns zur Verfügung stehen. Der Begriff lernende Organisation, der von Peter Senge gegründet wurde und ein Grundbegriff für erfolgreiche Organisation zu sein scheint, wird in der Zukunft in unserer Welt pausenlosen und beschleunigten Wandels wirken. Die Prinzipien werden leicht gefunden, aber es ist herausfordernd, sie im Fokus zu behalten, nämlich die Vernetzung von Teammitgliedern, eine Atmosphäre von Coaching und Lernen, Scheitern zulassen, um zu lernen, und vor allem gute Kommunikation. Scheitern zulassen. Auch das ist nicht furchtbar, wenn man daraus lernt. Für unsere wöchentlichen Treffen planen wir eine Lernzeit ein und ermutigen unsere Mitarbeiter, sich Zeit für das Lernen zu nehmen, sowie für die persönliche Entwicklung. Selbst wenn das bedeutet, dass sie auf andere Dinge verzichten. In unserem Budget planen wir auch Geld ein, damit unsere ehren- und hauptamtlichen Mitarbeiter an den inspirierenden Konferenzen teilnehmen können, die viele der größten evangelikalen Kirchen im Land vermehrt veranstalten. Die sind nämlich da um Lichtjahre voraus. Es ist sehr motivierend für Mitarbeiter, lebendige Kirchen zu erleben, wo sie von erfolgreichen Pfarreileitern lernen können. Diese Erfahrungen können absolut verwandelnd sein, wenn sie durch die Linse des katholischen Glaubens betrachtet werden. Für uns war das die Gemeinde in Saddleback. Es gibt viele Möglichkeiten zu lernen, aber der Standpunkt ist immer, demütig vor Gott zu sein, verwurzelt in seinem Wort, aufmerksam auf seine Weisungen. Und dann zitiert er Sprüche 1, 5 und 7. Der Weise höre und vermehre sein Wissen. Der Verständige lerne kluge Führung. Gottesfurcht ist Anfang der Erkenntnis. Nur Toren verachten Weisheit und Zucht. Und dann kommt der nächste Punkt, der dann dieses Kapitel schon abschließt, ein mutiger Leiter zu sein. Er nennt da, nehme ich jetzt schon vorweg, harte Wahrheit auf liebevolle Weise aussprechen. Fakten auf den Tisch legen, auch wenn sie brutal sind. Schwierige Telefonate führen. Menschen in der Pfarrei wirklich zu lieben, selbst wenn sie widerständig sind. Und ich erlebe das und könnte es mit vielen Beispielen belegen, dass das genau bei uns eben nicht passiert. Immer dann, wenn es irgendwie Verantwortung wahrzunehmen gilt, wo es halt auch schwierig ist und wo man dann auch den Leuten sagen muss, du, in diese Richtung gehen wir eigentlich nicht, machen viele einfach einen Bogen drum. Und sie meinen, dass dann die Probleme sich lösen würden. Die werden immer schlimmer. Wenn sie nicht den Mut haben, hinzustehen und zu sagen, du, so tun wir nicht. Du musst dich einsortieren oder du musst dich in dem Punkt ändern. Dann wird das immer weitergehen. Und weil sie keine Leitung ausüben, wird das Krebsgeschwür sich immer mehr verbreiten. Unangenehme Telefonate führen. Brutale Fakten auf den Tisch legen, wenn sie brutal sind. Die harte Wahrheit liebevoll aussprechen. Nur so kommen sie weiter. Und wenn da ständig Leute in Wartebausch eingepackt sind und meinen, dass das sei dann noch jesuanisch, schauen Sie mal, wie oft Jesus angeeckt ist, dann sind sie einfach falsch aufgestellt, schlicht und einfach. Gott segne dich, er behüte dich, er sei dir gnädig. Er wende dir sein Antlitz zu und gebe dir Frieden. Der Herr segne und befreie dich von all deinen Leiden, gemäß deinem Glauben, denn alles vermag, wer glaubt, im Namen des Vaters, des Sohnes und des Heiligen Geistes.
2: Amen.
1: Amen. Alles Gute.
0: 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Jetzt hier die Nachrichten.

Nachrichten aus Kirche und Welt direkt aus der aktuellen Redaktion von Radio Horeb, im Studio Karin Wierer. Salzburg. Heute feiert Erzbischof Franz Lackner seinen 70. Geburtstag. Nicht nur in Salzburg, auch in seiner Heimatgemeinde St. Anna am Aigen in der Steiermark würdigten zahlreiche Gratulanten den Erzbischof. Wilhelm Krautwaschl, der Bischof von Graz, betonte besonders Lackners Glauben und seinen franziskanischen Lebensweg. Die Marktgemeinde St. Anna am Aigen kündigte außerdem an, einen neuen Platz nach ihrem Ehrenbürger zu benennen. Der künftige Erzbischof Franz Lackner Platz soll nach Möglichkeit 2027 vom Jubilar selbst eingeweiht werden. Vatikanstadt. Das Fotoarchiv von Papst Johannes Paul II. Wird jetzt für Forscher, Medienschaffende und andere Interessierte weltweit zugänglich gemacht. Der Vatikan digitalisiert den Bestand von mehr als 4,7 Millionen Bildern aus der fast 27 Jahre dauernden Amtszeit des Jahrhundertpapstes. Dabei handelt es sich um Fotografien von 250 Reisen im Ausland und in Italien. Auch Bilder von Audienzen, Messen und anderen Ereignissen werden digital erfasst und wissenschaftlich katalogisiert. Johannes Paul II. War von 1978 bis zu seinem Tod 2005 Oberhaupt der katholischen Kirche. 2014 wurde der gebürtige Pole von Papst Franziskus heilig gesprochen. München. Die Hörer und das Team von Radio Horeb würdigen die Lebensleistung des Radiopioniers Jürgen von Wedel, der kürzlich verstorben ist. Bei Radio Horeb war Wedel in der Sendereihe Tipps für den Empfang zu hören. Von Wedel war einer der Wegbereiter des Privatradios im deutschsprachigen Raum. Als Techniker und Visionär war er maßgeblich an den frühen Entwicklungen beteiligt. Zeitzeugen beschreiben ihn als leidenschaftlichen Radiomacher mit großem historischen Wissen. Mit seinem Tod verliert die Radiowelt einen prägenden Akteur der Anfangsjahre des Privatradios. 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Das waren Meldungen aus Kirche und Welt. 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

Die Klänge künden es schon an. Es ist 17.30 Uhr. Wir beten gemeinsam das Stundengebet der Kirche, jetzt das Abendlob, die Vesper mit anschließendem Angelus und sind dafür verbunden mit den Klarissenkapuzinerinnen von der ewigen Anbetung im Kloster Bethlehem in Koblenz.

Aus dem Römerbrief. Eure Liebe sei ohne Heuchelei. Verabscheut das Böse, haltet fest am Guten. Seid einander in brüderlicher Liebe zugetan. Übertrefft euch in gegenseitiger Achtung. Lasst nicht nach in eurem Eifer. Lasst euch vom Geist entflammen und dient dem Herrn. Seid fröhlich in der Hoffnung, geduldig in der Bedrängnis, beharrlich im Gebet.

0: Lasst uns beten zum Gott unserer Hoffnung.
1: Herr, höre uns.
0: In Christus hast du uns reich gemacht. Führe alle Menschen zur Erkenntnis deines Sohnes.
1: Herr, höre uns.
0: Du hast Macht über die Herzen der Mächtigen. Gib allen Staatsmännern Klugheit und Maß und ein großes Verlangen nach deinem Frieden.
1: Herr, erhöre uns.
0: Du gibst den Künstlern schöpferische Kraft. Schenke durch ihre Werke den Menschen Freude und Hoffnung.
1: Herr, erhöre uns.
0: Du lässt nicht zu, dass jemand über seine Kraft versucht wird. Stärke die Schwachen, die Kranken, die Einsamen und verzweifelten Menschen, besonders auch die, die jetzt über Radio mit uns im Gebet verbunden sind, und richte die Gefallenen auf.
1: Herr, erhöre uns.
0: Gedenke unserer Verstorbenen. Lass sie auferstehen zum ewigen Leben.
1: Herr, erhöre uns.
0: Herr, erbarme dich unser.
1: Christus, erbarme dich unser. Herr, erbarme dich unser.

0: unsere Schuld, wie auch wir vergeben unseren Schuldigern. Und führe uns nicht in Versuchung, sondern erlöse uns von den Bösen.
1: Gütiger Gott, unser Abendgebet steige zu dir empor und dein Segen komme auf uns herab, damit wir mit deiner Hilfe das Heil erlangen und frei werden, hier und auf ewig. Darum bitten wir durch Jesus Christus, deinen Sohn, unseren Herrn und Gott, der in der Einheit des Heiligen Geistes mit dir lebt und herrscht, in alle Ewigkeit.
2: Amen.
3: Der Herr segne uns, er bewahre uns vor Unheil und führe uns zum Ehren.

0: wir voll der Gnade der Herres nehmen. Du bist gebenedeit unter den Frauen und gebenedeit ist die Frucht deines Leibes, Jesus.
1: Heilige Maria, Mutter Gottes, bitte für uns Sünder, jetzt und in der Stunde.

0: Unsere Frauen, ungebenedeit ist die Frucht deines Leibes, Jesus.
1: Heilige Maria, Mutter Gottes, bitte für uns Sünder, jetzt und in der Stunde unseres Todes. Amen.
0: Und das Wort ist Fleisch geworden.
1: Und hat unter uns gewohnt.
0: Grüßet seist du, Maria, voll der Gnade, der Herr ist mit dir. Du bist gebenedeit unseren Frauen. Und gebenedeit ist die Frucht deines Leibes, Jesus.
1: Heilige Maria, Mutter Gottes, bitte für uns Sünder, jetzt und in der Stunde unseres Todes. Amen.
0: Bitte für uns, Heilige Gottes Mutter,
1: dass wir würdig werden der Verheißung Christi.
0: Lasset uns beten, allmächtiger Gott,
1: gieße deine Gnade in unsere Herzen ein.

Mit einem ganz herzlichen Dank an die Klarissenkapuzinerinnen von der ewigen Anbetung im Kloster Bethlehem in Koblenz verabschieden wir uns jetzt hier auch vom Stundengebet und dem Angelus, den wir gemeinsam hier mit Ihnen beten durften. Danke für die Verbundenheit im Gebet auch Ihnen, liebe Hörerinnen und Hörer.

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Der Schwan ist das. Vielleicht haben Sie es erkannt und es ist fast die letzte Sequenz in der Karneval der Tiere von Camille Saint-Saëns. Hier bei Radio Horeb haben Sie es eben gehört in einer neu vertonten Version. Und mit diesem Schlussgesang geht für mich auch heute die Abendschicht zu Ende. Liebe Hörerinnen und Hörer, ich habe es sehr genossen, den Tag heute mit Ihnen zu verbringen. Wünsche Ihnen, dass Sie viel haben mitnehmen können aus unseren Sendungen und verweise Sie an der Stelle auch gerne noch einmal auf unsere Mediathek, wo Sie alle Sendungen nachhören können, falls Sie sie verpasst haben sollten oder, wenn sie Ihnen besonders gut gefallen haben, gerne auch weitergeben können. An dieser Stelle übernimmt dann mein Kollege im Ehrenamt Josef Hitzenberger im Studio in München. Jetzt gleich um 18 Uhr geht es erst einmal weiter mit der Bambambini Kindersendung für unsere Kleinsten. Und da heißt es dann: Ich bitte dich, Herr, hilf. Eine Schülerband erzählt. Wer singt, betet doppelt. Die Schülerband Heavenly Noises aus Potsdam hat ein eigenes Lied geschrieben. Ein Gebet um Frieden. Die Schüler erzählen heute in der Kindersendung selbst, wie das geht, ein eigenes Lied schreiben und es aufzunehmen. Darauf können Sie, könnt ihr euch freuen, jetzt gleich um 18 Uhr in unserer Bambambini Kindersendung. Viel Freude damit, alles Gute und Gottes Segen. Mein Name ist Astrid Mooskopf. 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

0: Hallo, liebe Kinder. Zur Bambambini Kindersendung begrüßt euch heute eure Maria. Heute habe ich ganz besondere Gäste hier in der Kindersendung. Leider nicht im Studio hier in Balderschwang, dazu ist der Weg zu weit. Aber wie ihr vielleicht schon wisst, ist das Radio Horeb Medienhaus in Balderschwang im Oberallgäu. Wenn ihr eine Deutschlandkarte habt, dann könnt ihr Balderschwang ganz unten auf der Karte finden, im Süden von Deutschland. Und wenn ihr dann auf der Deutschlandkarte Berlin sucht, die Hauptstadt von Deutschland, die sollte man normalerweise ganz gut finden auf einer Deutschlandkarte, da ist da ganz in der Nähe auf der Karte auch die Stadt Potsdam. Und von dort hört ihr heute eine Schülerband. Die Schülerband Heavenly Noises von der katholischen Marienschule in Potsdam. Und zu dieser Schülerband gehören 8 Kinder und 6 von denen darf ich jetzt hier in der Bambambini Kindersendung begrüßen. Hallo zusammen.
1: Hallo.
2: Hi. Hallo.
3: Hallo.
0: Ihr habt selbst ein Lied geschrieben, das ihr uns heute vorstellt. Aber zuerst wollen wir natürlich wissen, wer ihr seid,

0: in welche Schulklasse ihr geht und welche Aufgabe ihr in eurer Band habt.
1: Hallo, ich bin Annika. Ich spiele die akustische Gitarre in der Band und ich gehe gerade in die 5. Klasse, die 5b.
2: Ich bin der Julian, ich gehe in die 4a und spiele E-Gitarre in der Band.
3: Hallo, ich bin Andrzej. Ich gehe auch in die 4a und spiele Schlagzeug.
4: Hallo, ich bin Felix und ich gehe auch in die 4a und ich singe.
5: Hallo, ich bin Simon. Ich bin auch in der 4a und spiele Klavier in der Band.
6: Hallo, ich bin Flori. Ich gehe in die 5a und spiele Klavier.
0: Danke schön, dass ihr da seid und uns euer Lied vorstellt. Eure Band heißt Heavenly Noises, ein englischer Name. Was bedeutet das denn?
4: Heavenly heißt himmlisch. Also Heavenly Noises, weiß man ja schon, heißt insgesamt himmlische Klänge. Oder man kann es halt auch, ja, halt auch anders nennen. Aber es hat halt mit Singen zu tun. Es hört Klänge auf.
0: Ja. Habt ihr diesen Namen selbst ausgesucht?
4: Ja, weil wir sind ja so in einer katholischen Schule und deswegen, und wir sind halt auch so eine Band. Und deswegen hat das einfach so gut gepasst.
0: Ist auf jeden Fall schon ein cooler Name und Englisch klingt natürlich auch richtig cool. Ihr habt auch ein Bandlogo. Wer könnte das denn mal für die Kinder beschreiben? Das Logo habt ihr auch auf euren T-Shirts. Annika?
1: Also da steht halt Heavenly und unten steht Noises. Und dazwischen ist so ein Kreuz mit Engelsflügeln und ein Herz mit zwei Tauben sind das, glaube ich. Und in der Mitte sind noch zwei Sterne.
0: Ja, also liebe Kinder zu Hause, wenn ihr das Bandlogo sehen wollt, dann schaut gerne auf horep.org vorbei. Da gibt es ein Foto von der Band und da sieht man auch sehr gut die Band-T-Shirts mit dem Logo drauf. Ihr erzählt uns jetzt gleich auch, wie das alles so für euch war, wie das Lied entstanden ist. Aber jetzt erstmal Musik ab für Heavenly Noises mit ihrem Song Ich bitte dich, Herr, hilf.

0: Ich bitte dich, Herr Hilf, von der Schülerband Heavenly Noises, hier in der Bambambini Kindersendung bei Radio Horeb. Heavenly Noises sind jetzt auch zugeschaltet und erzählen euch, liebe Kinder, über ihre Schülerband und über das Lied, das sie selbst geschrieben haben. Wie ist es denn dazu gekommen, dass ihr selbst ein Lied geschrieben habt?
1: Eigentlich ganz einfach, weil wir halt eine Band sind und wir wollten halt auch nicht nur halt die ganze Zeit halt Songs von anderen Bands oder halt Sängern spielen. Und dann haben wir einfach einen Song geschrieben.
0: Und wer von euch hat den Text geschrieben? Anjay?
2: Also ich habe den geschrieben. Genau, wie am Anfang gesagt, hat mein Papa mir ein bisschen geholfen. Und ich habe mir halt gedacht, weil da auch sehr dolle der Krieg in der Ukraine Thema war, wie es einem Kind gehen würde ohne Eltern, ohne Leute, die einen lieb haben. Ja.
0: Den Frieden, den schließen wir auch heute Abend in der Kindersendung wieder im Gebet ganz besonders mit ein. Der Krieg war also dann das Thema, weshalb du dich dann auch damit auseinandergesetzt hast. Und wem ist die Musik denn zu dem Text eingefallen? Weil zu einem Lied gehört ja nicht nur ein guter Text, sondern auch eine Melodie. Flori?
3: Die Melodie kam von mir.
0: Also die Melodie ist dir eingefallen. Wie war das?
3: Also das Lied war schon älter.
0: Also
3: habe ich mir mal ausgedacht.
0: Die Melodie, die hattest du schon länger im Kopf?
3: Also nein, ich hatte sie ja schon länger als Lied, aber habe sie dann halt sozusagen in die Band gebracht.
0: Und dann hast du das ein bisschen angepasst dann auf den Text, den Anjay sich einfallen lassen hat?
3: Nein, also er hat ja den Text zu dem Lied geschrieben lassen.
0: Zuerst war die Melodie da und dann der Text. Das ist natürlich auch interessant. Ein Lied kann so und so entstehen. Also bei euch war es zuerst die Melodie und dann der Text. Schön, wir haben das Lied ja jetzt schon angehört. Es ist ein Gebet um den Frieden. Aber es geht ja auch noch um anderes. Also es ist dieses Kind in dem fremden Land, eine Schwester, die nicht zur Schule gehen kann. Anjay, wie bist du da drauf gekommen?
2: Also wie es auch im Text, man es hört, habe ich halt einen Jungen und ein Mädchen, die irgendwo in einem Kriegsgebiet leben und wo die Familie halt nicht da ist und sich nicht um ihre Kinder kümmert.
0: Ja, kümmern kann dann auch oft. Im Krieg ist es ja auch so, dass die Eltern oder zumindest ein Elternteil dann auch oft dann selbst kämpfen muss. Vielleicht stirbt auch jemand aus der Familie. Und über das Alleinsein hast du dann nachgedacht. Ja, in der Kindersendung beten wir auch immer wieder gemeinsam um den Frieden und auch für andere Dinge. Erwachsene können manchmal schon Dinge ändern, die man als Kind noch überhaupt nicht ändern kann. Einen Krieg beenden, das kann ein Erwachsener natürlich auch nicht alleine. Aber es gibt immer wieder Situationen, in denen man selbst nichts ändern kann. Wo man denkt, da kann ich nicht helfen, da kann ich nichts tun. Aber wir können doch was tun. Und das habt ihr auch mit eurem Lied gemacht. Wir können nämlich immer beten und sagen, ich bitte dich, Herr, hilf. Gott kann alles und wir dürfen ihn darum bitten, dass er hilft. Im Songtext beschreibt ihr ja wirklich auch eine schwere Situation. Kinder, die nicht zur Schule gehen können, die sich verstecken müssen. Ein Freund, der Hunger hat. Wir haben alle schon mal gehört, dass es Menschen gibt, die Hunger haben. In fernen Ländern, auch bei uns in Deutschland. Nicht nur so ein bisschen vielleicht nach der Schule. Das Mittagessen ist noch nicht fertig, aber wir wissen, es gibt gleich was zu essen. Sondern Menschen, die wirklich richtig Hunger haben und die wissen, dass sie heute nichts zu essen bekommen, vielleicht morgen auch nichts zu essen bekommen. Da können wir nichts von unserem Abendessen abgeben, wenn die Menschen weit weg sind. Aber wir können beten, dass Gott jemand dort bei den armen Menschen vorbeischickt, der etwas zu essen dabei hat, der es teilen kann. Oder dass es in dem Land regnet, dass der Baum Früchte trägt und die Menschen Früchte ernten können und satt werden. Wirklich ein tiefgehender Text und eine sehr schöne Melodie. Und dann hat euer Lied auch noch einen Teil, in dem ihr Englisch singt. Was singt ihr denn da, Julian?
1: Am Ende singen wir halt Father Hear Us Redeem for evil, may they live in peace, may your love prevail.
0: Für alle Kinder, die jetzt kein Englisch können, wer könnte das mal gerade übersetzen?
2: Vater, höre uns, erlöse uns von dem Bösen, lass uns in Frieden leben, möge unsere Liebe siegen.
0: Ja, gar nicht so leicht. Ihr seid im 4. und 5. Schuljahr und könnt schon so gut Englisch. Ja, jetzt haben wir uns das Lied schon angehört und den Text kennengelernt. Wie ist es dazu gekommen, dass ihr das Lied so professionell im Tonstudio aufgenommen habt? Das klingt ja wirklich wie von Profis.
1: Also, ich könnte auch erstmal erzählen, wie wir zu der Tonaufnahme gekommen sind. Nämlich, ich glaube, da gab es halt so ein Spenden von der Stadt. Und da haben wir mal angefragt, ob wir da Unterstützung hat bekommen. Und dann haben die erstmal Nein gesagt, dann haben die wieder Ja gesagt. Und dann konnten wir es halt aufnehmen. Und wir brauchten, glaube ich, auch einen ganzen Schultag, vielleicht sogar mehr als einen ganzen Schultag, damit wir wirklich alles richtig gut aufnehmen konnten.
2: Halt, eigentlich haben die gesagt, weil wir noch zu jung sind, dürfen wir noch das Geld nicht für eine Tonaufnahme. Und dann haben wir Simon Duda gefragt, ob er uns halt bei uns hilft, dass wir das bekommen. Und dann hat es geklappt, weil ein älterer in der Band war.
0: Ihr konntet auch überzeugen, dass ihr das auch verdient habt, obwohl ihr noch eigentlich in den Augen von der Stadt in dem Moment zu jung wart. Also es ist wirklich eine sehr schöne Aufnahme geworden. Wie war das dann, als ihr die Aufnahme hattet? Wie funktioniert sowas?
1: Also ich war nach diesem Tag sehr erschöpft und auch glücklich, dass das so gut geworden ist, weil nach ein paar Wochen haben wir das ja dann zum ersten Mal gehört. Und dann dachte ich mir, beim ersten Mal halt, ja, so schön, dass es geklappt hat.
0: Ja. Wie war der Tag so, Anjay?
2: Also wir waren noch ganz früh im Tonstudio und haben dann erstmal verschiedene Instrumente einzeln eingespielt und am Ende dann der Gesang. Das wurde dann danach noch ein bisschen zusammengemischt und dann haben wir es dann irgendwann gekriegt und ist in sehr vielen Plattformen veröffentlicht.
0: Welche Plattformen sind das?
2: Also Spotify ist dabei, YouTube haben wir auch ein Video dafür und auch noch ganz viele andere Musikplattformen.
0: Also, liebe Kinder, wenn ihr das Lied anhören wollt, Ich bitte dich, Herr Hilf von Heavenly Noises, das könnt ihr auch auf verschiedenen Musikplattformen finden und euch anhören. Das Musikvideo, das haben wir auch verlinkt, das YouTube-Video auf unserer Homepage horeb.org. Also ihr wart im Tonstudio, habt die verschiedenen Instrumente, die verschiedenen Stimmen einzeln eingespielt. Dann ist es professionell abgemischt worden. Es hat ein bisschen gedauert, bis ihr das Ergebnis gehört habt. Und dann habt ihr noch das Musikvideo gemacht. Wie hat das funktioniert? Wie habt ihr das gemacht?
2: Also ganz viele verschiedene Leute aus der Band haben halt verschiedene Videoschnipsel gemacht, wo man dachte, dass es zu dem Lied passt. Und das hat dann, haben wir dann so zusammengeschnitten, dass das gepasst hat. Und ja, dann ist ein Video draus geworden.
0: Habt ihr das selbst geschnitten oder hat euch jemand geholfen? Felix?
1: Nee, meine Schwester hat uns geholfen, weil die schon wusste, wie man sowas aufbaut. Und dann eben kam halt so ein gutes Video raus.
0: Ja, ich höre schon, ihr habt auch viel Unterstützung von euren Geschwistern. Das ist auch echt prima. Es ist schön, Geschwister zu haben. Wenn man sich dann so gegenseitig unterstützt, natürlich gibt es auch mal Streit in der Familie mit Geschwistern, aber man kann sich auch immer gegenseitig helfen. Schön! Was könnt ihr uns denn noch über eure Band erzählen?
3: Wir proben normalerweise im Jahr jede zweite Woche am Montag. 2 Stunden lang, 1,5 Stunden.
0: 1,5 bis 2 Stunden alle 2 Wochen?
3: Ja.
0: Üben gehört dazu, um so gut zu werden, wie ihr seid. Also, liebe Kinder, wenn ihr euch überlegt, auch ein Instrument zu spielen, ein Instrument zu lernen, das lohnt sich. Ihr hört, wie toll die Band jetzt klingt, wenn sie gemeinsam auch probt. Kann man euch auch irgendwo live hören? Habt ihr Auftritte?
1: Wir haben sehr oft Auftritte am Sommerfest und bei halt Gelegenheiten, wo die Schule es uns erlaubt, vor der Schule zu spielen.
0: Ja,
1: aber
0: also
1: noch nie öffentlich. Also so richtig zumindest nicht, weil wir haben auch schon mal eine Bandfahrt gemacht und auf der Bandfahrt haben wir dann vor Nonnen gespielt. Die werden noch nicht so bekannt.
0: Also habt ihr auch schon mal vor fremdem Publikum gespielt. Jede Band fängt klein an und ihr habt es jetzt sogar schon ins Radio geschafft. Danke, dass ihr uns in der Bambambini Kindersendung euer Lied vorgestellt habt. Am Ende der Kindersendung beten wir immer mit allen Kindern zusammen, also auch mit denen zu Hause, ein Abendgebet. Und ihr habt ein Friedenslied geschrieben. Wir bitten heute Abend auch ganz besonders für den Frieden im Gebet. Besonders dort, wo gerade Krieg ist, wo Kinder hungern, Angst haben, nicht zur Schule gehen können. Ihr habt jetzt auch unser Abendgebet, das wir in der Kindersendung jetzt im Juli jeden Abend beten. Das betet ihr jetzt für uns vor und wir beginnen gemeinsam mit dem Kreuzzeichen. Also auch ihr, liebe Kinder zu Hause, könnt jetzt das Kreuzzeichen mitmachen. Und dann beten Julian, Flori und Andrzej für uns vor. Im Namen des Vaters und des Sohnes und des Heiligen Geistes. Amen.
1: Müde bin ich, geh zu du. Schließe meine Augen zu. Vater, lass die Augen dein über mein Bett sein.
3: Hab ich Unrecht heute getan? Sieh es lieber Gott nicht an. Denn Gnad und Jesu Blut machen ja allen Schaden gut.
4: Alle, die mir sind, verwandt, Gott lass ruhen in deiner Hand. Alle Menschen, groß und klein, sollen dir befohlen sein.
0: Amen. Herr, wir bitten dich ganz besonders um deinen Frieden für die Welt, um deinen Frieden in unseren Herzen, in unseren Familien, um Frieden in unseren Schulklassen, in den Kindergartengruppen. Herr, schenke du deinen Frieden und Herr, hilf allen, die gerade in Kriegssituationen leben. Im Namen des Vaters und des Sohnes und des Heiligen Geistes. Amen.

0: Ich bitte dich, Herr, hilf heißt das Lied der Schülerband Heavenly Noises von der Marienschule Potsdam, das wir jetzt hier in der Bambambini Kindersendung vorgestellt haben. Was wollt ihr den Kindern und Erwachsenen zu Hause noch sagen, die jetzt zuhören? Felix.
1: Also das mit dem eigenen YouTube-Kanal wurde ja schon ein bisschen angesprochen, aber alle abonnieren.
0: Ja, alle abonnieren, alle vorbeischauen. Der YouTube-Kanal ist verlinkt auf horeb.org. in der Beschreibung zur Sendung. Flori?
2: An alle zu Hause, ich wünsche euch Glück, Frieden, Gesundheit und Segen.
0: Annika will auch noch was sagen?
3: Ich wünsche euch auch ganz viel Glück in der Schule und Gesundheit.
0: Julian?
4: Wenn ihr jetzt Hauso werden wollt wie ihr, ich wünsche euch viel Glück bei einer Band zusammengründen.
0: Ja, das ist auch eine tolle Idee. Vielleicht hören jetzt ein paar Kinder zu, die gemeinsam eine Band gründen wollen. Liebe Kinder, diese Kindersendung findet ihr ab morgen auch in unserer Mediathek auf horeb.org unter Podcast Bambambini und auch in der kostenlosen Horeb-App, ebenfalls im Podcast-Bereich unter Bambambini. Ich danke euch, Felix, Flori, Simon, Annika, Julian und Andrzej für euren starken Song und dass ihr ihn uns jetzt heute in der Bambambini Kindersendung vorgestellt habt und hier mit dabei wart. Euch wünsche ich weiterhin ganz viel Freude beim gemeinsamen Singen und Musizieren. Euch und allen Kindern zu Hause sage ich gute Nacht und Gott segne euch. Eure Maria. Und jetzt hören wir noch einmal euren Song Ich bitte dich, Herr, hilf.

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Aus dem Studio München begrüßt Sie Josef Hitzenberger. Ich wünsche Ihnen allen einen schönen Abend. 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Wir übertragen aus der Beichtkapelle in Kevela im Bistum Münster. Zelebrant ist Pfarrer Heiner Innig. Musikalisch begleitet wird der Gottesdienst von Paul Lammers. Diese Heilige Messe können Sie auch auf unserer Homepage horeb.org im Bild mitverfolgen. Mit einem Gebet von der Heiligen Mutter Teresa von Kalkutta bereiten wir uns auf die Heilige Messe vor. Im Namen des Vaters und des Sohnes und des Heiligen Geistes. Amen. Mein Leben sei eine Ausstrahlung des Deinen, o Jesus. Hilf mir, überall Deinen Wohlgeruch zu verbreiten, wo ich auch hingehe. Durchdringe meine Seele ganz mit Deinem Geist und Deinem Leben. Nimm mein Sein ganz in Deinen Besitz, so dass mein ganzes Leben eine Ausstrahlung des Deinen werde. Damit jede Seele, mit der ich in Berührung komme, Deine Gegenwart in meinem Innern spüren kann. Damit sie, wenn sie mich anschaut, nicht mich sieht, sondern dich in mir. Bleibe in mir, dann werde ich von deinem Glanz wieder strahlen und Licht sein können für die anderen. Amen. Maria, Mutter der Kirche, erbitte uns viele geistliche Berufungen und christliche Familien. Amen.

Wir singen alle Lieder aus dem Gotteslob. Lied 455. 4, 5, 5.

0: Im Namen des Vaters und des Sohnes und des Heiligen Geistes. Der Herr sei mit euch. Herzlich willkommen, Schwestern und Brüder, zur Abendmesse. Ein Gruß auch all denen, die an Bildschirmen und Lautsprechern mit uns beten und singen. Und wie Sie sehen, die Fahne bringt es schon halb an den Tag. Elisabeth steht quasi neben Elisabeth, Fahne neben Figur. Es ist auch die Gemeinschaftsmesse der Gemeinde Caritas St. Marien und St. Antonius. Dazu komme ich nach dem Evangelium kurz nochmal zurück. Denn wir feiern heute einen Heiligen, den niemand kennt, der sich aber zu kennen lohnt, wenn man über Caritas nachdenkt. Aber wir sind nicht zum Nachdenken hier, sondern erstmal zum Beten. Gott bitten, dass er uns hilft. Caritas, tätige, wirksame, konkrete Liebe zu schenken oder anzunehmen.
1: Lied 156, 1, 5, 6.

0: Öffne unser Herz für die Liebe zu dir, zu uns selbst und zu anderen. Nimm hinweg, was uns daran hindert, und hilf uns beten. Amen. Barmherziger Gott, du hast dem heiligen Camillus eine außergewöhnliche Liebe zu den Kranken und Sterbenden geschenkt. Sieh auf sein heiliges Leben und gib auch uns den Geist der Barmherzigkeit, damit wir dir in unseren Mitmenschen dienen und in der Stunde unseres Todes zu dir hinübergehen. Darum bitten wir durch Jesus Christus, deinen Sohn, unseren Herrn und Gott, der eins mit dir im Heiligen Geist lebt in Ewigkeit.
1: Lesung aus dem ersten Johannesbrief. Schwestern und Brüder, wir wissen, dass wir aus dem Tod in das Leben hinübergegangen sind, weil wir die Brüder lieben. Wer nicht liebt, bleibt im Tod. Daran haben wir die Liebe erkannt, dass Christus sein Leben für uns hingegeben hat. So müssen auch wir für die Brüder das Leben hingeben. Wenn jemand die Güter dieser Welt hat und sein Herz vor dem Bruder verschließt, den er in Not sieht, wie kann die Liebe Gottes in ihm bleiben? Meine Kinder, wir wollen nicht mit Wort und Zunge lieben, sondern in Tat und Wahrheit. Wort des lebendigen Gottes.

Der Herr sei mit euch. Aus dem Heiligen Evangelium nach Johannes. Jesus sagte den Jüngern: Wie mich der Vater geliebt hat, so habe auch ich euch geliebt. Bleibt in meiner Liebe. Dies habe ich euch gesagt, damit meine Freude in euch ist und damit eure Freude vollkommen wird. Das ist mein Gebot, dass ihr einander liebt, so wie ich euch geliebt habe. Ich nenne euch nicht mehr Knechte. Ein Knecht weiß nicht, was sein Herr tut. Vielmehr habe ich euch Freunde genannt, denn ich habe euch alles mitgeteilt, was ich von meinem Vater gehört habe. Nicht ihr habt mich erwählt, sondern ich habe euch erwählt. Und dazu bestimmt, dass ihr euch aufmacht und Frucht bringt und dass eure Frucht bleibt. Dies trage ich euch auf, dass ihr einander liebt. Evangelium unseres Herrn Jesus Christus.

Also wissen muss man nichts. Es reicht Italien 500 Jahre her. Dann aber 500 Jahre her, alles klar, eine Welt ohne Krankenkasse, Krankenversicherung, Sozialamt, Altenheim, Krankenhaus, Pflege, Pflegestützpunkte, Hospiz und Palliativpflege, also so mehr oder weniger ohne alles, was wir heute richtig wichtig und normal finden und ja auch viel Geld dafür in die Hand nehmen. Damals Krankheit schwierig, Ärzte selten bis hilflos. Und in dieser Zeit in Italien gab es jemanden, der wollte helfen, Camillus. Und dieser Mann ist ein hochmoderner Typ, weil der immer was anfängt und dann aber passiert eine Katastrophe oder irgendwie kommt er doch auf eine andere Idee. Das Leben von dem schlägt ständig Haken, spielsüchtig, krank, dann wieder Gründer von Hilfsvereinen, Stichwort Caritas-Gruppe für Kranke und Bedürftige. Dann tritt er in den Orden ein, dann fliegt er wieder raus wegen Krankheit und Alkohol. Also das ist schon eine ziemlich frühmoderne Biografie. An sich schon mal beruhigend und erfreulich, dass auch Menschen mit einer modernen, wirren Biografie es offenkundig weltweit in den heiligen Kalender der katholischen Kirche schaffen. Aber nicht deswegen, sondern weil in all dem eigenen Chaos dieser Mann hat nicht die Bilderbuchkarriere, wird Christ, bekehrt sich, gründet Hilfsorganisationen, wird heilig, sondern der braucht ständig selber Hilfe. Und damit finde ich, ist das ein sehr zeitgenössischer Heiliger, auch für Caritas-Messen. Denn wenn wir für andere etwas Gutes tun, tun wir das auch für uns. Und zwar nicht, damit es Applaus gibt, sondern weil es gut ist, zu helfen. Und wenn ich anderen helfe, mit dem Wissen, dass auch ich Hilfe brauche und annehmen darf, wenn nötig. Und wenn andere in eine Krisensituation kommen, und in dem Leben von Camillus gab es Süchte, Krankheiten, Kündigungen, Arbeitslosigkeiten, Perspektivlosigkeiten. Die Heiligkeit ist vielleicht auch die, die Nerven zu behalten und trotzdem weiterzumachen. Vorbildlich. Und gleichzeitig zu sehen, es gibt ein Ziel. Und das Ziel haben Sie gerade in den Bibeltexten gehört zu diesem Heiligen. Nämlich Gott spürbar machen durch Hilfe und Liebe und den Auftrag von Jesus ernst nehmen, als sein Freund, seine Freundin auch gut sein zu wollen. Hilfreich. Und deswegen ist es schön, dass wir jetzt in die Fürbitten viele Nöte, konkrete, einzelne der Welt und unserer Umgebung mit hineinnehmen. Wir beten.

0: Barmherziger Gott, unsere Welt ist ständig von Umweltkatastrophen, Gefahren und fürchterlichen Kriegen bedroht. Doch du, Gott, sagst auch zu uns, bewahrt die Ruhe, fürchtet euch nicht, euer Herz soll nicht verzagen. So bringen wir dir voller Zuversicht unsere Sorgen und Nöte.
1: Öffne unsere Augen, Ohren und Herzen für die kleinen Wunder, die auch heute noch jeden Tag geschehen. Wir bitten dich, schenke uns und allen Christen, die in der Taufe den Heiligen Geist empfangen haben, beständiges Wachstum im Glauben. Hilf uns, auf die Zeichen der Zeit zu achten und schenke uns einen wachen Blick für das, was wir verändern müssen, um die bedrohte Schöpfung zu bewahren. Stärke in allen alten, kranken und einsamen Menschen das Vertrauen und die Zuversicht, dass du an allen Tagen und in allen Nöten an ihrer Seite bist. Steh den Menschen in den Kriegs- und Krisengebieten unserer Welt bei. Schenke ihnen immer wieder neue Kraft und Mut zur Vergebung und einem Neuanfang. Segne die Arbeit unserer Ärzte, Pfleger und Katastrophenhelfer und hilf ihnen, nicht an bürokratischen Auflagen und Vorschriften zu verzweifeln. Wir beten für die Lebenden und die Verstorbenen der Gemeinde Caritas St. Marien und St. Antonius. Schenke den Lebenden Zuversicht und Frieden im Herzen und den Verstorbenen den ewigen Frieden bei dir. Heute beten wir besonders für Frau Anneliese Eil.
0: Wir danken dir, dass wir immer wieder mit unseren Sorgen zu dir kommen dürfen und dass du uns in allen Lebenslagen liebevoll begleitest, jetzt und in Ewigkeit.
2: Zur Gabenbereitung singen wir das Lied Nummer 186. 186.

0: Sieh auf uns, Gott, dein Volk zu deinem Lob versammelt. Nimm, was wir bringen und mehre durch diese Feier unsere Liebe. So bitten wir durch Christus, unseren Herrn.
1: Amen. Zum Sanctus singen wir die Nummer 200. Nummer 200.
0: Der Herr sei mit euch. Erhebet die Herzen. Lasst uns danken dem Herrn, unserem Gott. Würdig und recht ist es dir, Gott zu danken, dich mit der ganzen Schöpfung zu loben durch unseren Herrn Jesus Christus. Dankbar gedenken wir seines Todes, bekennen seine Auferstehung und erwarten voll Hoffnung sein Kommen. So preisen wir deine Liebe und singen mit den Engeln und Heiligen dein Lob.

0: Ja, du bist heilig, großer Gott. Du, der Quell aller Heiligkeit, wir bitten, sende deinen Geist auf diese Gaben herab, damit sie werden Leib und Blut deines Sohnes, unseres Herrn Jesus Christus. Denn am Abend, an dem er ausgeliefert wurde und sich aus freiem Willen dem Leiden unterwarf, nahm Jesus Brot, dankte dir Gott, brach es, reichte es den Jüngern und sprach: Nehmet und esset alle davon, das ist mein Leib, der für euch hingegeben wird. Nach dem Mahl nahm er den Kelch mit Wein, dankte dir Gott wieder, reichte ihn den Jüngern und sprach: Nehmet und trinket alle daraus, das ist der Kelch des neuen und ewigen Bundes, mein Blut, das für euch und für alle vergossen wird zur Vergebung der Sünden. Tut dies zu meinem Gedächtnis. Geheimnis des Glaubens. So feiern wir, guter Gott, Tod und Auferstehung deines Sohnes. Danken dir, dass du uns gerufen hast, dir zu dienen. Bitten dich um Einheit im Heiligen Geist. Vollende dein Volk in der Liebe, Papst Leo, Bischof Heiner und alle, die mit uns glauben. Hör die Gebete für Lebende und Verstorbene, die wir bringen. Im Sechswochenamt für den verstorbenen Joachim Meinusch, für die Lebenden und Verstorbenen der Pfarrcaritas St. Marien, St. Antonius, für den verstorbenen Klaus-Jürgen Adrians. Die Lebenden führ in deiner Gnade, die Verstorbenen nimm auf in dein Reich, wo sie dich schauen, von Angesicht zu Angesicht. Schenk uns ewiges Leben mit der seligen Jungfrau und Gottesmutter Maria, der Trösterin der Betrübten, dem heiligen Josef, deinen Aposteln, mit Camillus von Lell und mit allen, mit denen wir dich loben und preisen, von Anbeginn der Welt durch deinen Sohn Jesus Christus. Durch ihn und mit ihm und in ihm ist dir, Gott allmächtiger Vater, in der Einheit des Heiligen Geistes alle Herrlichkeit und Ehre, jetzt und in Ewigkeit. Beten wir, wie Jesus selber uns das aufgetragen hat.
1: Vater, geheiligt werde dein Name, dein Reich komme, dein Wille geschehe, wie im Himmel so auf Erden. Unser tägliches Brot gib uns heute und vergib uns unsere Schuld, wie auch wir vergeben unseren Schuldigen. Und führe uns
0: Erlöse uns von allem Bösen, gib Frieden unseren Tagen, hilf uns mit deinem Erbarmen, bewahr uns vor Verwirrung und Sünde, damit wir mit Zuversicht das Kommen unseres Erlösers, Jesus Christus, erwarten. Herr Jesus Christus, du siehst auch Versagen und Sünde, aber du siehst auch den Glauben und die Mühe deiner Kirche. Schenk ihr und der Welt Einheit und Frieden. Der Friede des Herrn sei allezeit mit euch. Amen.

Seht Christus, das Lamm Gottes, es nimmt hinweg die Sünden der Welt. Wer liebt, stammt von Gott und erkennt Gott, schrieb uns Johannes.

0: Wenn Sie Heilige der Nächstenliebe fragen, woher nimmst du die Kraft und Motivation? Dann bekommen Sie von Menschen wie Mutter Teresa von Kalkutta ganz eindeutige Antworten. Aus der Feier der Heiligen Messe, aus dem Gebet und aus der Anbetung. Darum ist das wirklich ein Glück und eine Freude, dass jetzt gleich im Anschluss an diese Messfeier auch eine Betstunde angeboten wird. Modern, alternativ, getragen, besinnlich, die stille Oase jetzt im Anschluss an diese Messfeier. Allen anderen und uns hier jetzt, lasst uns beten. Gott, du sagst uns dein Wort, das Wort deines Sohnes und reichst uns das Brot des Lebens. Gestalte uns nach dem Bild deines Sohnes, der im Sakrament unsere Speise wird. Darum bitten wir im Heiligen Geist durch Christus, unseren Herrn. Amen. Der Herr sei mit euch. Es segne und behüte uns und alle, der dreieinige Gott, der Vater, der Sohn und der Heilige Geist. Amen. Geht in den Frieden.
1: Zum Schluss singen wir die Nummer 453. 453, die Strophen 1 und 3.

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Wir übertrugen die Heilige Messe aus der Beichtkapelle in Kevela im Bistum Münster. Herzlichen Dank an den Zelebranten Pfarrer Heiner Innig und an den Organisten Paul Lammers. Um 19.10 Uhr bieten wir den freudenreichen Rosenkranz. Wenn Sie ein Gesetz vorbieten möchten, dann rufen Sie an unter 089 517 008 008. Ich wiederhole, 089 517 008 008. Gerne können Sie auch ein Gebetsanliegen einbringen.

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Wir beten nun den freudenreichen Rosenkranz. Wenn Sie ein Gesetz vorbeten möchten, dann rufen Sie bitte an unter der 089 517 008 008. Ich wiederhole, 089 517 008 008. Gerne können Sie auch ein Gebetsanliegen einbringen. Und hinter den Kulissen werde ich Bescheid geben, wer als Nächste oder der Nächste dran ist.

0: Grüß Gott, Frau Obermeier.
1: Grüß Gott.
0: Beginnen wir mit dem Rosenkranz. Im Namen des Vaters und des Sohnes und des Heiligen Geistes.
1: Amen.
0: Ich glaube an Gott, den Vater, den Allmächtigen, den Schöpfer des Himmels und der Erde und an Jesus Christus, seinen eingeborenen Sohn, unseren Herrn. Empfangen durch den Heiligen Geist, geboren von der Jungfrau Maria, gelitten unter Pontius Pilatus, gekreuzigt, gestorben und begraben. Hinabgestiegen in das Reich des Todes. Am dritten Tage auferstanden von den Toten, aufgefahren in den Himmel, er sitzt zur Rechten Gottes des allmächtigen Vaters. Von dort wird er kommen, zu richten die Lebenden und die Toten.
1: Ich glaube an den Heiligen Geist, die heilige katholische Kirche, Gemeinschaft der Heiligen, Vergebung der Sünden, Auferstehung der Toten und das ewige Leben. Amen.
0: Ehre sei dem Vater und dem Sohn und dem Heiligen Geist.
1: Wie es war im Anfang, so auch jetzt und alle Zeit und in Ewigkeit. Amen.
0: Vater unser im Himmel, geheiligt werde dein Name, dein Reich komme, dein Wille geschehe, wie im Himmel, so auf Erden.
1: Unser tägliches Brot gib uns heute und vergib uns unsere Schuld, wie auch wir vergeben unseren Schuldigern. Und führe uns nicht in Versuchung, sondern erlöse uns von dem Bösen. Amen.
0: Gegrüßet seist du, Maria, voll der Gnade. Der Herr ist mit dir. Du bist gebenedeit unter den Frauen, und gebenedeit ist die Frucht deines Leibes, Jesus, der in uns den Glauben vermehre.
1: Heilige Maria, Mutter Gottes, bitte für uns Sünder, jetzt und in der Stunde unseres Todes. Amen.
0: Gegrüßet seist du, Maria, voll der Gnade. Der Herr ist mit dir. Du bist gebenedeit unter den Frauen, und gebenedeit ist die Frucht deines Leibes, Jesus, der in uns die Hoffnung stärke.
1: Heilige Maria, Mutter Gottes, bitte für uns Sünder, jetzt und in der Stunde unseres Todes. Amen.
0: Gegrüßet seist du, Maria, voll der Gnade. Der Herr ist mit dir. Du bist gebenedeit unter den Frauen, und gebenedeit ist die Frucht deines Leibes, Jesus, der in uns die Liebe entzünde.
1: Heilige Maria, Mutter Gottes, bitte für uns Sünder, jetzt und in der Stunde unseres Todes. Amen.
0: Ehre sei dem Vater und dem Sohn und dem Heiligen Geist.
1: Wie es war im Anfang, so auch jetzt und alle Zeit und in Ewigkeit. Amen.
0: O mein Jesus, verzeih uns unsere Sünden. Bewahre uns vor dem Feuer der Hölle. Führe alle Seelen in den Himmel, besonders jene, die deiner Barmherzigkeit am meisten bedürfen. Amen. Wir betrachten nun im ersten Gesetz das freudenreiche Geheimnis, Jesus, den du, o Jungfrau, vom Heiligen Geist empfangen hast. Frau Obermeier, möchten Sie ein Gebetsanliegen einbringen?
1: Ja, ich möchte beten für alle Bischöfe und Priester, für die neugeweihten Priester und für alle Ordensleute und für den Schutz der ungeborenen Kinder. Vater unser im Himmel, geheiligt werde dein Name, dein Reich komme, dein Wille geschehe, wie im Himmel, so auf Erden.
0: Unser tägliches Brot gib uns heute und vergib uns unsere Schuld, wie auch wir vergeben unseren Schuldigern. Und führe uns nicht in Versuchung, sondern erlöse uns von dem Bösen. Amen.
1: Gegrüßet seist du, Maria, voll der Gnade. Der Herr ist mit dir. Du bist gebenedeit unter den Frauen. Und gebenedeit ist die Frucht deines Leibes, Jesus, den du, Jungfrau, vom Heiligen Geist empfangen hast.
0: Heilige Maria, Mutter Gottes, bitte für uns Sünder, jetzt und in der Stunde unseres Todes. Amen.
1: Gegrüßet seist du, Maria, voll der Gnade. Der Herr ist mit dir. Du bist gebenedeit unter den Frauen, und gebenedeit ist die Frucht deines Leibes, Jesus, den du, Jungfrau, vom Heiligen Geist empfangen hast.
0: Heilige Maria, Mutter Gottes, bitte für uns Sünder, jetzt und in der Stunde unseres Todes. Amen.
1: Gegrüßet seist du, Maria, voll der Gnade, der Herr ist mit dir. Du bist gebenedeit unter den Frauen, und gebenedeit ist die Frucht deines Leibes, Jesus, den du, Jungfrau, vom Heiligen Geist empfangen hast.
0: Heilige Maria, Mutter Gottes, bitte für uns Sünder, jetzt und in der Stunde unseres Todes. Amen.
1: Gegrüßet seist du, Maria, voll der Gnade. Der Herr ist mit dir. Du bist gebenedeit unter den Frauen und gebenedeit ist die Frucht deines Leibes, Jesus, den du, Jungfrau, vom Heiligen Geist empfangen hast.
0: Heilige Maria, Mutter Gottes, bitte für uns Sünder, jetzt und in der Stunde unseres Todes. Amen.
1: Gegrüßet seist du, Maria, voll der Gnade, der Herr ist mit dir. Du bist gebenedeit unter den Frauen und gebenedeit ist die Frucht deines Leibes, Jesus, den du, Jungfrau, vom Heiligen Geist empfangen hast.
0: Heilige Maria, Mutter Gottes, bitte für uns Sünder, jetzt und in der Stunde unseres Todes. Amen.
1: Gegrüßet seist du, Maria, voll der Gnade, der Herr ist mit dir. Du bist gebenedeit unter den Frauen und gebenedeit ist die Frucht deines Leibes, Jesus, den du, Jungfrau, vom Heiligen Geist empfangen hast.
0: Heilige Maria, Mutter Gottes, bitte für uns Sünder, jetzt und in der Stunde unseres Todes. Amen.
1: Gegrüßet seist du, Maria, voll der Gnade, der Herr ist mit dir. Du bist gebenedeit unter den Frauen und gebenedeit ist die Frucht deines Leibes, Jesus, den du, Jungfrau, vom Heiligen Geist empfangen hast.
0: Heilige Maria, Mutter Gottes, bitte für uns Sünder, jetzt und in der Stunde unseres Todes. Amen.
1: Gegrüßet seist du, Maria, voll der Gnade, der Herr ist mit dir. Du bist gebenedeit unter den Frauen, und gebenedeit ist die Frucht deines Leibes, Jesus, den du, Jungfrau, vom Heiligen Geist empfangen hast.
0: Heilige Maria, Mutter Gottes, bitte für uns Sünder, jetzt und in der Stunde unseres Todes. Amen.
1: Gegrüßet seist du, Maria, voll der Gnade, der Herr ist mit dir. Du bist gebenedeit unter den Frauen und gebenedeit ist die Frucht deines Leibes, Jesus, den du, Jungfrau, vom Heiligen Geist empfangen hast.
0: Heilige Maria, Mutter Gottes, bitte für uns Sünder, jetzt und in der Stunde unseres Todes. Amen.
1: Gegrüßet seist du, Maria, voll der Gnade, der Herr ist mit dir. Du bist gebenedeit unter den Frauen und gebenedeit ist die Frucht deines Leibes, Jesus, den du, Jungfrau, vom Heiligen Geist empfangen hast.
0: Heilige Maria, Mutter Gottes, bitte für uns Sünder, jetzt und in der Stunde unseres Todes. Amen.
1: Alle Ehre sei dem Vater, dem Sohn und dem Heiligen Geist.
0: Wie im Anfang, so auch jetzt und alle Zeit. Und in Ewigkeit. Amen.
1: O mein Jesus, verzeih uns unsere Sünden, bewahre uns vor dem Feuer der Hölle, führe alle Seelen in den Himmel, besonders jene, die deiner Barmherzigkeit am meisten bedürfen. Amen.
0: Vergelt's Gott, Frau Obermeier.
1: Segne's Gott.
0: Wir beten nun das zweite Gesetz des freudenreichen Rosenkranzes. Jesus, den du, o Jungfrau, zu Elisabeth getragen hast. Grüß Gott, mit wem bin ich verbunden?
2: Mit Anne Ernst aus Klingen bei Eichach. Ich möchte gerne beten für alle Schwerkranken und für meinen behinderten Sohn Walter. Vater unser im Himmel, geheiligt werde dein Name, dein Reich komme, dein Wille geschehe, wie im Himmel, so auf Erden.
0: Unser tägliches Brot gib uns heute und vergib uns unsere Schuld, wie auch wir vergeben unseren Schuldigern. Und führe uns nicht in Versuchung, sondern erlöse uns von den Bösen. Amen.
2: Gegrüßet seist du, Maria, voll der Gnade, der Herr ist mit dir. Du bist gebenedeit unter den Frauen und gebenedeit ist die Frucht deines Leibes, Jesus, den du, Jungfrau, zu Elisabeth getragen hast.
0: Heilige Maria, Mutter Gottes, bitte für uns Sünder, jetzt und in der Stunde unseres Todes. Amen.
2: Gegrüßet seist du, Maria, voll der Gnade, der Herr ist mit dir. Du bist gebenedeit unter den Frauen und gebenedeit ist die Frucht deines Leibes, Jesus, den du, Jungfrau, zu Elisabeth getragen hast.
0: Heilige Maria, Mutter Gottes, bitte für uns Sünder, jetzt und in der Stunde unseres Todes. Amen.
2: Gegrüßet seist du, Maria, voll der Gnade, der Herr ist mit dir. Du bist gebenedeit unter den Frauen und gebenedeit ist die Frucht deines Leibes, Jesus, den du, Jungfrau, zu Elisabeth getragen hast.
0: Heilige Maria, Mutter Gottes, bitte für uns Sünder, jetzt und in der Stunde unseres Todes. Amen.
2: Gegrüßet seist du, Maria, voll der Gnade, der Herr ist mit dir. Du bist gebenedeit unter den Frauen, und gebenedeit ist die Frucht deines Leibes, Jesus, den du, Jungfrau, zu Elisabeth getragen hast.
0: Heilige Maria, Mutter Gottes, bitte für uns Sünder, jetzt und in der Stunde unseres Todes. Amen.
2: Gegrüßet seist du, Maria, voll der Gnade, der Herr ist mit dir. Du bist gebenedeit unter den Frauen, und gebenedeit ist die Frucht deines Leibes, Jesus, den du, Jungfrau, zu Elisabeth getragen hast.
0: Heilige Maria, Mutter Gottes, bitte für uns Sünder, jetzt und in der Stunde unseres Todes. Amen.
2: Gegrüßet seist du, Maria, voll der Gnade, der Herr ist mit dir. Du bist gebenedeit unter den Frauen, und gebenedeit ist die Frucht deines Leibes, Jesus, den du, Jungfrau, zu Elisabeth getragen hast.
0: Heilige Maria, Mutter Gottes, bitte für uns Sünder, jetzt und in der Stunde unseres Todes. Amen.
2: Gegrüßet seist du, Maria, voller Gnade, der Herr ist mit dir. Du bist gebenedeit unter den Frauen, und gebenedeit ist die Frucht deines Leibes, Jesus, den du, Jungfrau, zu Elisabeth getragen hast.
0: Heilige Maria, Mutter Gottes, bitte für uns Sünder, jetzt und in der Stunde unseres Todes. Amen.
2: Gegrüßet seist du, Maria, voller Gnade, der Herr ist mit dir. Du bist gebenedeit unter den Frauen, und gebenedeit ist die Frucht deines Leibes, Jesus, den du, Jungfrau, zu Elisabeth getragen hast.
0: Heilige Maria, Mutter Gottes, bitte für uns Sünder, jetzt und in der Stunde unseres Todes. Amen.
2: Gegrüßet seist du, Maria, voll der Gnade, der Herr ist mit dir. Du bist gebenedeit unter den Frauen, und gebenedeit ist die Frucht deines Leibes, Jesus, den du, Jungfrau, zu Elisabeth getragen hast.
0: Heilige Maria, Mutter Gottes, bitte für uns Sünder, jetzt und in der Stunde unseres Todes. Amen.
2: Gegrüßet seist du, Maria, voll der Gnade, der Herr ist mit dir. Du bist gebenedeit unter den Frauen, und gebenedeit ist die Frucht deines Leibes, Jesus, den du, Jungfrau, zu Elisabeth getragen hast.
0: Heilige Maria, Mutter Gottes, bitte für uns Sünder, jetzt und in der Stunde unseres Todes. Amen.
2: Ehre sei dem Vater und dem Sohne und dem Heiligen Geist.
0: Wie im Anfang, so auch jetzt und alle Zeit und in Ewigkeit. Amen.
2: O mein Jesus, verzeih uns unsere Sünden, bewahre uns vor dem Feuer der Hölle, führe alle Seelen in den Himmel, besonders jene, die deiner Barmherzigkeit am meisten bedürfen. Amen.
0: Vergelt's Gott, Frau Ernst.
2: Danke auch.
0: Wir beten den freudenreichen Rosenkranz hier bei Radio Horeb. Wenn Sie mitbeten möchten, dann rufen Sie an unter der 089 517 008 008. 089 517 008 008. Wir betrachten nun im dritten Gesetz das freudenreiche Geheimnis, Jesus, den du, o Jungfrau, zu Bethlehem geboren hast. Guten Abend, mit wem bin ich verbunden?
3: Ja, guten Abend, hier ist Christa Michels aus Koblenz. Und ich möchte beten für die verfolgten Christen weltweit, besonders in Nigeria. Vater unser im Himmel, geheiligt werde dein Name, dein Reich komme, dein Wille geschehe, wie im Himmel, so auf Erden.
0: Unser tägliches Brot gib uns heute und vergib uns unsere Schuld, wie auch wir vergeben unseren Schuldigern. Und führe uns nicht in Versuchung, sondern erlöse uns von dem Bösen. Amen.
3: Gegrüßet seist du, Maria, voll der Gnade, der Herr ist mit dir. Du bist gebenedeit unter den Frauen, und gebenedeit ist die Frucht deines Leibes, Jesus, den du, Jungfrau, in Bethlehem geboren hast.
0: Heilige Maria, Mutter Gottes, bitte für uns Sünder, jetzt und in der Stunde unseres Todes. Amen.
3: Gegrüßet seist du, Maria, voll der Gnade, der Herr ist mit dir. Du bist gebenedeit unter den Frauen, und gebenedeit ist die Frucht deines Leibes, Jesus, den du, Jungfrau, in Bethlehem geboren hast.
0: Heilige Maria, Mutter Gottes, bitte für uns Sünder, jetzt und in der Stunde unseres Todes. Amen.
3: Gegrüßet seist du, Maria, voll der Gnade, der Herr ist mit dir. Du bist gebenedeit unter den Frauen. Und gebenedeit ist die Frucht deines Leibes, Jesus, den du, Jungfrau, in Bethlehem geboren hast.
0: Heilige Maria, Mutter Gottes, bitte für uns Sünder, jetzt und in der Stunde unseres Todes. Amen.
3: Gegrüßet seist du, Maria, voll der Gnade, der Herr ist mit dir. Du bist gebenedeit unter den Frauen. Und gebenedeit ist die Frucht deines Leibes, Jesus, den du, Jungfrau, in Bethlehem geboren hast.
0: Heilige Maria, Mutter Gottes, bitte für uns Sünder, jetzt und in der Stunde unseres Todes. Amen.
3: Gegrüßet seist du, Maria, voll der Gnade, der Herr ist mit dir. Du bist gebenedeit unter den Frauen. Und gebenedeit ist die Frucht deines Leibes, Jesus, den du, Jungfrau, in Bethlehem geboren hast.
0: Heilige Maria, Mutter Gottes, bitte für uns Sünder, jetzt und in der Stunde unseres Todes. Amen.
3: Gegrüßet seist du, Maria, voll der Gnade, der Herr ist mit dir. Du bist gebenedeit unter den Frauen. Und gebenedeit ist die Frucht deines Leibes, Jesus, den du, Jungfrau, in Bethlehem geboren hast.
0: Heilige Maria, Mutter Gottes, bitte für uns Sünder, jetzt und in der Stunde unseres Todes. Amen.
3: Gegrüßet seist du, Maria, voll der Gnade, der Herr ist mit dir. Du bist gebenedeit unter den Frauen. Und gebenedeit ist die Frucht deines Leibes, Jesus, den du, Jungfrau, in Bethlehem geboren hast.
0: Heilige Maria, Mutter Gottes, bitte für uns Sünder, jetzt und in der Stunde unseres Todes. Amen.
3: Gegrüßet seist du, Maria, voll der Gnade. Der Herr ist mit dir. Du bist gebenedeit unter den Frauen. Und gebenedeit ist die Frucht deines Leibes, Jesus, den du, Jungfrau, in Bethlehem geboren hast.
0: Heilige Maria, Mutter Gottes, bitte für uns Sünder, jetzt und in der Stunde unseres Todes. Amen.
3: Gegrüßet seist du, Maria, voll der Gnade, der Herr ist mit dir. Du bist gebenedeit unter den Frauen. Und gebenedeit ist die Frucht deines Leibes, Jesus, den du, Jungfrau, in Bethlehem geboren hast.
0: Heilige Maria, Mutter Gottes, bitte für uns Sünder, jetzt und in der Stunde unseres Todes. Amen.
3: Gegrüßet seist du, Maria, voll der Gnade, der Herr ist mit dir. Du bist gebenedeit unter den Frauen. Und gebenedeit ist die Frucht deines Leibes, Jesus, den du, Jungfrau, in Bethlehem geboren hast.
0: Heilige Maria, Mutter Gottes, bitte für uns Sünder, jetzt und in der Stunde unseres Todes. Amen.
3: Ehre sei dem Vater und dem Sohn und dem Heiligen Geist.
0: Wie im Anfang, so auch jetzt und alle Zeit und in Ewigkeit. Amen.
3: O mein Jesus, verzeih uns unsere Sünden, bewahre uns vor dem Feuer der Hölle. Führe alle Seelen in den Himmel, besonders jene, die deiner Barmherzigkeit am meisten bedürfen. Amen.
0: Herzlichen Dank, Frau Michels.
3: Danke auch.
0: Wir betrachten nun das vierte Geheimnis im freudenreichen Rosenkranz, Jesus, den du, o Jungfrau, im Tempel aufgeopfert hast. Guten Abend, mit wem bin ich verbunden?
4: Guten Abend, Hans-Peter aus Münzingen. Die EU hat in der letzten Woche die nigerianische Regierung aufgefordert, die Christen besser zu schützen. Anlass war der Überfall auf ein Dorf, in der über 23 Christen ums Leben gekommen sind. Ich bete darum, dass dies endlich geschieht. Vater unser im Himmel, geheiligt werde dein Name, dein Reich komme, dein Wille geschehe wie im Himmel, so auf Erden.
0: Unser tägliches Brot gib uns heute und vergib uns unsere Schuld, wie auch wir vergeben unseren Schuldigern. Und führe uns nicht in Versuchung, sondern erlöse uns von dem Bösen. Amen.
4: Gegrüßet seist du, Maria, voll der Gnade, der Herr ist mit dir. Du bist gebenedeit unter den Frauen, und gebenedeit ist die Frucht deines Leibes, Jesus, den du, o Jungfrau, im Tempel aufgeopfert hast.
0: Heilige Maria, Mutter Gottes, bitte für uns Sünder, jetzt und in der Stunde unseres Todes. Amen.
4: Gegrüßet seist du, Maria, voll der Gnade, der Herr ist mit dir. Du Du bist gebenedeit unter den Frauen, und gebenedeit ist die Frucht deines Leibes, Jesus, den du, o Jungfrau, im Tempel aufgeopfert hast.
0: Heilige Maria, Mutter Gottes, bitte für uns Sünder, jetzt und in der Stunde unseres Todes. Amen.
4: Gegrüßet seist du, Maria, voll der Gnade, der Herr ist mit dir. Du bist gebenedeit unter den Frauen, und gebenedeit ist die Frucht deines Leibes, Jesus, den du, o Jungfrau, im Tempel aufgeopfert hast.
0: Heilige Maria, Mutter Gottes, bitte für uns Sünder, jetzt und in der Stunde unseres Todes. Amen.
4: Gegrüßet seist du, Maria, voll der Gnade, der Herr ist mit dir. Du bist gebenedeit unter den Frauen, und gebenedeit ist die Frucht deines Leibes, Jesus, den du, o Jungfrau, im Tempel aufgeopfert hast.
0: Heilige Maria, Mutter Gottes, bitte für uns Sünder, jetzt und in der Stunde unseres Todes. Amen.
4: Gegrüßet seist du, Maria, voll der Gnade, der Herr ist mit dir. Du bist gebenedeit unter den Frauen, und gebenedeit ist die Frucht deines Leibes, Jesus, den du, o Jungfrau, im Tempel aufgeopfert hast.
0: Heilige Maria, Mutter Gottes, bitte für uns Sünder, jetzt und in der Stunde unseres Todes. Amen.
4: Gegrüßet seist du, Maria, voll der Gnade, der Herr ist mit dir. Du bist gebenedeit unter den Frauen, und gebenedeit ist die Frucht deines Leibes, Jesus, den du, o Jungfrau, im Tempel aufgeopfert hast.
0: Heilige Maria, Mutter Gottes, bitte für uns Sünder, jetzt und in der Stunde unseres Todes. Amen.
4: Gegrüßet seist du, Maria, voll der Gnade, der Herr ist mit dir. Du bist gebenedeit unter den Frauen, und gebenedeit ist die Frucht deines Leibes, Jesus, den du, o Jungfrau, im Tempel aufgeopfert hast.
0: Heilige Maria, Mutter Gottes, bitte für uns Sünder, jetzt und in der Stunde unseres Todes. Amen.
4: Gegrüßet seist du, Maria, voll der Gnade, der Herr ist mit dir. Du bist gebenedeit unter den Frauen, und gebenedeit ist die Frucht deines Leibes, Jesus, den du, o Jungfrau, im Tempel aufgeopfert hast.
0: Heilige Maria, Mutter Gottes, bitte für uns Sünder, jetzt und in der Stunde unseres Todes. Amen.
4: Gegrüßet seist du, Maria, voll der Gnade, der Herr ist mit dir. Du bist gebenedeit unter den Frauen, und gebenedeit ist die Frucht deines Leibes, Jesus, den du, o Jungfrau, im Tempel aufgeopfert hast.
0: Heilige Maria, Mutter Gottes, bitte für uns Sünder, jetzt und in der Stunde unseres Todes. Amen.
4: Gegrüßet seist du, Maria, voll der Gnade, der Herr ist mit dir. Du bist gebenedeit unter den Frauen, und gebenedeit ist die Frucht deines Leibes, Jesus, den du, o Jungfrau, im Tempel aufgeopfert hast.
0: Heilige Maria, Mutter Gottes, bitte für uns Sünder, jetzt und in der Stunde unseres Todes. Amen.
4: Ehre sei dem Vater und dem Sohn und dem Heiligen Geiste.
0: Wie im Anfang, so auch jetzt und alle Zeit und in Ewigkeit. Amen.
4: O mein Jesus, verzeih uns unsere Sünden, bewahre uns vor dem Feuer der Hölle, führe alle Seelen in den Himmel, besonders jene, die deiner Barmherzigkeit am meisten bedürfen. Amen.
0: Vergelt's Gott, Herr Peter.
4: Gott segne es.
0: Wir betrachten nun das fünfte Geheimnis im freudenreichen Rosenkranz, Jesus, den du, o Jungfrau, im Tempel wiedergefunden hast. Guten Abend, mit wem bin ich verbunden?
5: Guten Abend, Ursula Scholze aus Panschwitz-Kuckau. Ich möchte beten für alle Kranken in unseren Familien. Vater unser im Himmel, geheiligt werde dein Name, dein Reich komme, dein Wille geschehe, wie im Himmel, so auf Erden.
0: Unser tägliches Brot gib uns heute und vergib uns unsere Schuld, wie auch wir vergeben unseren Schuldigern. Und führe uns nicht in Versuchung, sondern erlöse uns von dem Bösen. Amen.
5: Gegrüßet seist du, Maria, voll der Gnade, der Herr ist mit dir. Du bist gebenedeit unter den Frauen, und gebenedeit ist die Frucht deines Leibes, Jesus, den du, o Jungfrau, im Tempel wiedergefunden hast.
0: Heilige Maria, Mutter Gottes, bitte für uns Sünder, jetzt und in der Stunde unseres Todes. Amen.
5: Gegrüßt seist du, Maria, voll der Gnade, der Herr ist mit dir. Du bist gebenedeit unter den Frauen, und gebenedeit ist die Frucht deines Leibes, Jesus, den du, O Jungfrau, im Tempel wiedergefunden hast.
0: Heilige Maria, Mutter Gottes, bitte für uns Sünder, jetzt und in der Stunde unseres Todes. Amen.
5: Gegrüßet seist du, Maria, voll der Gnade, der Herr ist mit dir. Du bist gebenedeit unter den Frauen und gebenedeit ist die Frucht deines Leibes, Jesus, den du, Jungfrau, im Tempel wiedergefunden hast.
0: Heilige Maria, Mutter Gottes, bitte für uns Sünder, jetzt und in der Stunde unseres Todes. Amen.
5: Gegrüßet seist du, Maria, voll der Gnade, der Herr ist mit dir. Du bist gebenedeit unter den Frauen und gebenedeit ist die Frucht deines Leibes, Jesus, den du, O Jungfrau, im Tempel wiedergefunden hast.
0: Heilige Maria, Mutter Gottes, bitte für uns Sünder, jetzt und in der Stunde unseres Todes. Amen.
5: Gegrüßet seist du, Maria, voll der Gnade, der Herr ist mit dir. Du bist gebenedeit unter den Frauen und gebenedeit ist die Frucht deines Leibes, Jesus, den du, Jungfrau, im Tempel wiedergefunden hast.
0: Heilige Maria, Mutter Gottes, bitte für uns Sünder, jetzt und in der Stunde unseres Todes. Amen.
5: Gegrüßet seist du, Maria, voll der Gnade, der Herr ist mit dir. Du bist gebenedeit unter den Frauen und gebenedeit ist die Frucht deines Leibes, Jesus, den du, O Jungfrau, im Tempel wiedergefunden hast.
0: Heilige Maria, Mutter Gottes, bitte für uns Sünder, jetzt und in der Stunde unseres Todes. Amen.
5: Gegrüßet seist du, Maria, voll der Gnade, der Herr ist mit dir. Du bist gebenedeit unter den Frauen und gebenedeit ist die Frucht deines Leibes, Jesus, den du, O Jungfrau, im Tempel wiedergefunden hast.
0: Heilige Maria, Mutter Gottes, bitte für uns Sünder, jetzt und in der Stunde unseres Todes. Amen.
5: Gegrüßet seist du, Maria, voll der Gnade, der Herr ist mit dir. Du bist gebenedeit unter den Frauen und gebenedeit ist die Frucht deines Leibes, Jesus, den du, O Jungfrau, im Tempel wiedergefunden hast.
0: Heilige Maria, Mutter Gottes, bitte für uns Sünder, jetzt und in der Stunde unseres Todes. Amen.
5: Gegrüßet seist du, Maria, voll der Gnade, der Herr ist mit dir. Du bist gebenedeit unter den Frauen und gebenedeit ist die Frucht deines Leibes, Jesus, den du, O Jungfrau, im Tempel wiedergefunden hast.
0: Heilige Maria, Mutter Gottes, bitte für uns Sünder, jetzt und in der Stunde unseres Todes. Amen.
5: Gegrüßet seist du, Maria, voll der Gnade. Der Herr ist mit dir. Du bist gebenedeit unter den Frauen und gebenedeit ist die Frucht deines Leibes, Jesus, den du, Jungfrau, im Tempel wiedergefunden hast.
0: Heilige Maria, Mutter Gottes, bitte für uns Sünder, jetzt und in der Stunde unseres Todes. Amen.
5: Ehre sei dem Vater und dem Sohne und dem Heiligen Geist.
0: Wie im Anfang, so auch jetzt und alle Zeit und in Ewigkeit. Amen.
5: O mein Jesus, verzeihe uns unsere Sünden, bewahre uns vor dem Feuer der Hölle, führe alle Seelen in den Himmel, besonders jene, die deiner Barmherzigkeit am meisten bedürfen. Amen.
0: Wir beten in der Meinung des Heiligen Vaters für den Respekt des menschlichen Lebens. Wir beten um Respekt und die Verteidigung des menschlichen Lebens in jedem seiner Abschnitte, in dem es als Gabe Gottes angesehen wird. Vater unser im Himmel, geheiligt werde dein Name, dein Reich komme, dein Wille geschehe, wie im Himmel, so auf Erden.
5: Unser tägliches Brot gib uns heute und vergib uns unsere Schuld, wie auch wir vergeben unseren Schuldigern. Und führe uns nicht in Versuchung, sondern erlöse uns von dem Bösen. Amen.
0: Gegrüßet seist du, Maria, voll der Gnade. Der Herr ist mit dir. Du bist gebenedeit unter den Frauen und gebenedeit ist die Frucht deines Leibes, Jesus.
5: Heilige Maria, Mutter Gottes, bitte für uns Sünder, jetzt und in der Stunde unseres Todes. Amen.
0: Ehre sei dem Vater und dem Sohn und dem Heiligen Geist.
5: Wie im Anfang, so auch jetzt und alle Zeit und in Ewigkeit. Amen.
0: Maria, Königin des Friedens.
5: Bitte für uns.
0: Maria mit dem Kinde lieb.
5: Uns allen deinen Segen gib.
0: Amen. Herzlichen Dank, Frau Scholze. Wir beteten den freudenreichen Rosenkranz hier bei Radio Horeb. 1940, 20 vor 8. Herzlichen Dank an alle Mitbeterinnen und Mitbeter hier in der Sendung und an den Empfangsgeräten. Und nun schauen wir auf die weiteren Sendungen. Um 19:45 folgt die Anbetung mit den Brüdern und Schwestern vom gemeinsamen Leben im Kloster Maria Bronnen in Weilheim im Erzbistum Freiburg. In der Credo-Sendung um 20:30 schauen wir auf aktuelle Ereignisse der jüngeren Zeit. Unter anderem beschäftigen uns die unerlaubten Bischofsweihen der Pius-Bruderschaft Anfang dieses Monats. Aus diesem Anlass hören wir den Seelsorger und Autor Diakon Werner Kiesig mit Gedanken über das Geheimnis der Kirche um 20:30 hier bei Radio Horeb. In der Sendereihe Nachgehört um 21:30 hören Sie das Beste aus dem Abend der Jugend. Den Glauben im Krieg bewahren, das Thema heute Abend. Krieg erschüttert nicht nur Länder, sondern auch den Glauben vieler Menschen. Darüber haben wir mit Bischof Bogdan Zurach gesprochen. Er ist apostolischer Exarch für die Ukrainer des byzantinischen Ritus in Deutschland und Skandinavien. Bischof Jurach erlebt dieses Leid aus nächster Nähe und erklärt, warum er trotz allem an Gottes Gegenwart festhält. Soweit die Programmvorschau. 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

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Wir übertragen nun die Anbetung mit den Brüdern und Schwestern vom gemeinsamen Leben im Kloster Maria Bronnen in Weilheim im Erzbistum Freiburg. Sie sind herzlich eingeladen, mitzubeten.

Liebe Hörerinnen und Hörer von Radio Horeb, wir begrüßen Sie recht herzlich am heutigen Dienstag aus unserer Kapelle im Kloster Maria Bronnen bei Weilheim und laden Sie ein, mit uns Schwestern und den Brüdern vom gemeinsamen Leben Jesus jetzt in der heiligen Eucharistie anzubeten.

Ja, Jesus, jetzt ist die Zeit, dich anzubeten, ganz bei dir zu sein. Hilf uns dabei, Jesus, öffne du unser Herz für dich. Nimm hinweg, was uns unruhig macht, was uns ablenkt oder verschließt. Lehre uns, nicht nur mit den Augen auf dich zu schauen, sondern auch mit dem Herzen. Wir möchten dir unser Herz hinhalten mit allem, was uns bewegt, mit unserer Freude, unseren Fragen und unserer Sehnsucht nach dir. Sei du jetzt die Mitte unserer Gedanken, die Mitte unseres Herzens und die Mitte unseres Lebens. Lass unser Lied mehr sein als schöne Worte. Lass es zu unserem persönlichen Ja zu dir werden.

Herr Jesus Christus, du bist da. Es ist so schön, dich in der heiligsten Eucharistie anzuschauen, deine Schönheit und Herrlichkeit zu betrachten, zu wissen, dass du jetzt mitten unter uns bist. Zwar verborgen unter den Gestalten von Brot und Wein, aber wahrhaft gegenwärtig. Jesus, du bist unser Gott. Wir bekennen dich als Gott. Du willst den Menschen nahe sein, willst mitten unter ihnen sein. Jesus, über diese Wahrheit und Güte können wir nur staunen. Wir sind vor dir, knien hier vor deinem Angesicht, beten dich an und wollen dir unsere Herzen schenken. Sei du der Mittelpunkt in unseren Herzen.

Jesus, du erwartest keine vollkommenen Menschen. Du lädst uns ein, einfach bei dir zu sein. Erfülle uns mit der Freude deiner Gegenwart. Lass diese Zeit der Anbetung zu einer Begegnung werden, die unser Herz verwandelt, die uns ganz neu macht, auf dich hin ausrichtet, dass du immer mehr zum Mittelpunkt unseres Lebens wirst.

Für dich, Jesus, ist nichts unmöglich, denn du bist stark und allmächtig, voller Güte und Liebe. Jesus, wir danken dir für deine Liebe, für alle Wunder, die du in uns gewirkt hast und noch wirken willst. Jesus, wir danken dir, preisen dich, beten dich an.

Ja, du, o Herr, bist wahrhaftig allmächtig, wunderbar, stark und heilig. Du bist der Herr, der alles geschaffen hat, Himmel und Erde. Wir hören jetzt eine Stelle aus der Offenbarung des Johannes. Und siehe, ein Thron stand im Himmel. Auf dem Thron saß einer, der wie ein Jaspis und ein Karneol aussah. Und über dem Thron wölbte sich ein Regenbogen, der wie ein Smaragd aussah. Und rings um den Thron standen 24 Throne, und auf den Thronen saßen 24 Älteste, in weiße Gewänder gekleidet und mit goldenen Kränzen auf dem Haupt. Von dem Thron gingen Blitze, Stimmen und Donner aus, und 7 lodernde Flammen brannten vor dem Thron. Das sind die 7 Geister Gottes. Und vor dem Thron war etwas wie ein gläsernes Meer, gleich Kristall. Und in der Mitte des Thrones und rings um den Thron waren 4 Lebewesen voller Augen, vorn und hinten. Und jedes der 4 Lebewesen hatte 6 Flügel, außen und innen voller Augen. Sie ruhen nicht bei Tag und Nacht und rufen: Heilig, heilig, heilig ist der Herr, der Gott, der Herrscher über die ganze Schöpfung. Er war und er ist und er kommt. Und wenn die Lebewesen dem, der auf dem Thron sitzt und in alle Ewigkeit lebt, Herrlichkeit und Ehre und Dank erweisen, dann werfen sich die 24 Ältesten vor dem, der auf dem Thron sitzt, nieder und beten ihn an, der in alle Ewigkeit lebt. Und sie legen ihre goldenen Kränze vor seinem Thron nieder und sprechen: Würdig bist du, Herr, unser Gott, Herrlichkeit zu empfangen und Ehre und Macht. Denn du bist es, der die Welt erschaffen hat. Durch deinen Willen war sie und wurde sie erschaffen. Herr Jesus, du bist das Lamm, das mit dem Vater im Heiligen Geist auf dem Thron sitzt. Du bist der, auf den auch wir warten und zu dem wir kommen dürfen. Am Ende unseres Lebens, wenn du alles vollendest in unserem Leben und am Ende der Zeit die ganze Schöpfung heimholst in dein Reich. Herr Jesus, mit den 24 Ältesten und der ganzen Schöpfung beten auch wir dich an. Wir beten dich an mit dem Vater und dem Heiligen Geist. Und wir danken dir, dass du der Herr bist, der Gott, der alles geschaffen hat, dem allein Herrlichkeit, Macht und Anbetung gebühren. In der Anbetung, Jesus, sind wir vor dir und dem Vater und dem Heiligen Geist und sind an dem Ort, zu dem du uns berufen hast, das Geschöpf, das seinen Schöpfer anbetet. Und so gerät alles ins rechte Lot, die ganze Ordnung wird wiederhergestellt, all das Chaos in der Welt und in unseren Herzen wird wieder in Ordnung. So bitten wir dich, Herr, führe uns tiefer in diesen Geist der Anbetung, der uns ausrufen lässt: Heilig, heilig, heilig sei dir, o Gott des ganzen Universums. So wollen wir dich weiter loben und preisen, dir singen und spielen, denn du allein bist heilig.

0: Ja, Herr Jesus, so kommen wir anbetend mit unseren Bitten, legen sie vor dich hin, bitten dich, dass du uns erhörst. Wir vertrauen darauf, dass du uns siehst, uns anblickst und alles nach deinem göttlichen Willen fügst. Herr, so bitten wir dich für alle jungen Menschen, schenke ihnen den Mut, nach dir zu fragen und sich von dir führen zu lassen. Lass sie entdecken, dass du sie beim Namen kennst und einen guten Weg für ihr Leben hast. Erfülle ihre Herzen mit Freude, Vertrauen und der Sehnsucht, dich immer besser kennenzulernen und dich mit ihrem Leben zu loben. Gott, unser Vater,
1: wir bitten dich, erhöre uns.
0: Für alle Menschen, die ihr Heil in Esoterik, falschen Versprechen oder in Süchten suchen, du kennst ihre Sehnsucht nach Glück, nach Frieden und nach einem erfüllten Leben. Zeige ihnen, dass du allein ihr Herz wirklich erfüllen kannst. Schenke ihnen Menschen, die sie liebevoll begleiten, und gib ihnen die Kraft, neue Hoffnung und den Weg zu dir zu finden. Gott, unser Vater,
1: wir bitten dich, erhöre uns.
0: Für alle Menschen, die gerade Sorgen haben, traurig sind oder sich allein fühlen, sei ihnen nahe und schenke ihnen neue Hoffnung. Hilf ihnen zu spüren, dass sie nicht alles allein tragen müssen. Lass sie Menschen finden, die ihnen zuhören, sie begleiten und ihnen deine Liebe zeigen. Gott, unser Vater,
1: wir bitten dich, erhöre uns.
0: Für alle Priester, stärke sie in ihrem Dienst und schenke ihnen jeden Tag neu die Freude an ihrer Berufung. Lass sie aus der Begegnung mit dir in der Eucharistie leben und den Menschen deine Liebe glaubwürdig weitergeben. Segne alle, die müde geworden sind, und rufe auch heute junge Menschen in deine Nachfolge, damit sie dir mit ganzem Herzen dienen. Gott, unser Vater,
1: wir bitten dich, erhöre uns.
0: Für uns selbst schenke uns ein dankbares Herz. Hilf uns, dich nicht nur hier in der Anbetung zu suchen, sondern auch im Alltag. Lass uns immer wieder erkennen, wie viel Gutes du uns schenkst, besonders auch in den kleinen alltäglichen Dingen. Und lehre uns, dich mit unserem Leben zu loben und dir zu vertrauen. Gott, unser Vater,
1: wir bitten dich, erhöre uns.
0: Maria, Mutter Gottes, mit dir möchten wir jetzt in aller Stille alles sagen, was in unseren Herzen ist, es Gott hinhalten, hinlegen und ihn bitten um Erhörung.

0: Gott, unser Vater,
1: wir bitten dich, erhöre uns.
0: Und Gott, Heiliger Geist, wir wollen jetzt auch dich bitten, der du unsere Herzen führst und lenkst und sie ganz erneuern kannst. Komm du jetzt neu in unsere Herzen. Bleibe darin, wirke darin, was du möchtest. Öffne uns für das, was Jesus uns heute schenken möchte. Für alle Gnaden, alle Gaben. Wo wir müde sind, schenke du uns neue Kraft. Wo wir unruhig sind, schenke du deinen Frieden. Wo unser Glaube klein geworden ist, entzünde du ihn neu. Gott, Heiliger Geist, mit der Pfingstsequenz bringen wir alles vor dich, laden dich ein. Komm, Heiliger Geist,

Allmächtiger Gott, wir danken dir für diese Zeit bei dir. Danke, dass wir vor dir zur Ruhe kommen durften, dass wir dir unser Herz öffnen durften und uns neu erfüllen lassen durften von deiner Gnade. So segne uns und alle Menschen, die wir heute in unser Gebet eingeschlossen haben. Lass unser Leben zu einem Lobpreis deiner Güte werden. Amen.

0: Muss sein gesegnet. Alle hier bekannt werden von Maria Born, alle mit uns vertraut und verbunden sind. Im Namen des Vaters und des Sohnes und des Heiligen Geistes.
1: Amen.

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Dies war die Anbetung mit den Brüdern und Schwestern vom gemeinsamen Leben im Kloster Maria Bronnen in Weilheim im Erzbistum Freiburg. Wir bedanken uns recht herzlich.

0: Dienstag, der 14. Juli. Es war einiges los in diesen ersten zwei Wochen dieses Monats im Jahr 2026. Herzlich willkommen, grüß Gott, guten Abend zu dieser Credo-Sendung, sagt Gregor Dornis. Im gedruckten Monatsprogramm hatten wir für heute Abend angekündigt, dass wir uns mal, damals schon, als wir das geplant hatten, mit Vorausblick auf die bevorstehenden Bischofsweihen, auf die angekündigten, unerlaubten Bischofsweihen der Priesterbruderschaft Pius X., der Pius-Bruderschaft Anfang Juli. Wie gesagt, als wir das geplant hatten, war noch nicht klar, findet es wirklich statt? Gibt es irgendwie noch eine Einigung? Wie wir jetzt wissen, es gab diese Einigung nicht. Und deswegen wollten wir heute einmal über liturgische Einheit der Kirche sprechen, ganz ausführlich. Das müssen wir verschieben, machen wir an anderer Stelle. Aber wir bleiben natürlich ganz klar beim Thema. Wir schauen einfach nochmal zurück, was war da eigentlich los, was ist passiert, wie reagiert die Kirche auf diese unerlaubten Bischofsweihen der Pius-Bruderschaft. Wir schauen nochmal zurück, Mittwoch, der 1. Juli 2026, die Pius-Bruderschaft hat 4 Bischöfe geweiht. Unerlaubt, für so eine Bischofsweihe braucht man die Erlaubnis des Papstes, ein Mandat, wie das in der Liturgie dann auch heißt. Das fand nicht statt. Die Priesterbruderschaft Pius X. hat ganz knapp formuliert gesagt, wir können nicht anders, wir müssen das machen, weil wir uns in einer besonderen Lage befinden. Der Vatikan hat gesagt, macht das bitte nicht. Und ja, es kam also zu diesem Bischofsweihen und dementsprechend konnte der Vatikan auch nicht anders, als dann genau diese verbotenen Bischofsweihen des 1. Juli 2026, diese Bischofsweihen der traditionalistischen Priesterbruderschaft Pius X. als, Zitat, Akt schismatischer Natur zu verurteilen und damit die Exkommunikation der 6 beteiligten Bischöfe festgestellt. Und dazu noch eine erläuternde Note hinzugefügt aus der Feder von Kardinal Victor Manuel Fernandez, dem Präfekten des Dikasteriums für die Glaubenslehre. Das ist schon ein markantes, ein dramatisches Geschehen, wenn so etwas passiert und wie man das vor allem kirchenrechtlich auch einordnen muss. Dazu hatte hier mein Kollege Pascal Gegin den Kölner Kirchenrechtler Professor Christoph Odi von der Kölner Hochschule für katholische Theologie befragt.
1: In Bezug auf die unerlaubten Bischofsweihen der Pius-Bruderschaft, da wurde in den vergangenen Tagen ständig von Schisma oder Exkommunikation gesprochen. Unter diesen 2 Begriffen, da kann sich vielleicht nicht jeder etwas konkret darunter vorstellen. Können Sie das vielleicht kurz erklären? Was ist ein Schisma und was bedeutet Exkommunikation?
2: Ja, es gibt 3 Versagenstatbestände, so könnte man sagen, gegen den Glauben und gegen die Einheit der Kirche. Das eine ist die Häresie. Da leugnet man eine Wahrheit des Glaubens in einer beharrlichen und hartnäckigen Weise. Dann die Apostasie. Man lehnt den gesamten Glauben im Ganzen ab. Und das Schisma ist die Verweigerung der Unterordnung unter den Papst oder der Gemeinschaft mit den diesem untergebenen Gliedern der Kirche. Also die Unterordnung unter den Papst und die Gemeinschaft der Bischöfe. Das sind, wenn man so will, Straftatbestände gegen den Glauben und gegen die Integrität der Kirche. Und die Exkommunikation ist die schärfste Sanktion, man könnte auch sagen, die schärfste Strafe, die die Kirche kennt, dass derjenige, der mit der Exkommunikation belegt wird, zwar weiterhin getauft ist und damit natürlich zu Christus gehört und auch zur Kirche gehört, aber in seinen Rechten, die er als Christgläubiger hat, sehr deutlich eingeschränkt wird. Also beispielsweise das eucharistische Opfer und die übrigen Sakramente nicht mehr feiern zu dürfen, Sakramente nicht mehr empfangen zu dürfen, kirchliche Ämter, Aufgaben, Dienste und Funktionen nicht mehr ausüben zu dürfen, Akte der Leitungsgewalt setzen zu dürfen und so weiter. Die Exkommunikation ist, wenn man so will, das schärfste Schwert, mit dem die Kirche einen Gläubigen belegen kann, wenn er sich in Dingen der Häresie, der Apostasie oder in diesem Fall jetzt des Schismas gegen den Glauben und gegen die Einheit der Kirche wendet und im konkreten Handeln dabei tätig wird. Die Exkommunikation nennt man deswegen auch eine Beugestrafe. Das heißt, wenn der Exkommunizierte sich bessert und wenn er sozusagen in die volle Einheit mit der Kirche zurückkehren will, dann muss er das, was er getan hat, bereuen. Er muss sein Handeln ändern und hat dann aber auch den Anspruch, wieder in die volle eucharistische Gemeinschaft der Kirche aufgenommen zu werden.
1: Und jetzt mit Blick auf den aktuellen Fall mit den unerlaubten Bischofsweihen der Piusbruderschaft. Wen betrifft denn die Exkommunikation in diesem Fall konkret? Sind das nur die Bischöfe oder zieht das weitere Kreise?
2: Gemäß dem Dekret des Apostolischen Stuhls sind es zunächst einmal die Bischöfe, die davon betroffen sind. Das heißt der Weihenbischof und jene vier Priester, die ohne päpstliches Mandat durch ihn zu Bischöfen geweiht worden sind. Und da es sich hierbei um eine schismatische Handlung handelt, hat gemäß Kanon 1387 die Exkommunikation durch die Tat selbst Relevanz gewonnen. Also die Exkommunikation ist auf diese fünf Bischöfe dann übergegangen. Da ein weiterer Bischof der Piusbruderschaft als Mitkonsekrator an der liturgischen Feier teilgenommen hat, ist er ebenfalls von dieser Exkommunikation betroffen. Das Dekret macht aber auch deutlich dann in einem zweiten Schritt, dass alle Geistliche, in besonderer Weise eben die Priester, die der Priesterbruderschaft St. Pius X. formell auch angehören, sich dadurch im Zustand eines Schismas befinden, deswegen als sogenannte Schismatiker zu betrachten sind und sich deswegen die gesetzlich vorgesehene Exkommunikation gemäß Kanon 1364, Paragraph 1 des kirchlichen Gesetzbuches, zugezogen haben. Und in einem weiteren Schritt wird dann im Dekret formuliert, dass alle Christgläubigen, die sich formell der Priesterbruderschaft, also der Piusbruderschaft, angeschlossen haben, als Schismatiker und damit als Exkommunizierte zu betrachten sind. Der Apostolische Stuhl hat also solch einen Dreischritt vorgenommen, vom weihenden Bischof über die vier geweihten Bischöfe und den beteiligten weihenden Bischof über die Geistlichen der Piusbruderschaft hin zu jenen Christgläubigen, die formell der Piusbruderschaft angehören, mit der Konsequenz, und das macht dann den vierten Schritt deutlich, dass der Aufruf auch an alle Gläubigen der Kirche ergeht, die in der Gemeinschaft mit dem Papst stehen, eben von der Teilnahme an Feiern und Aktivitäten in der Piusbruderschaft abzusehen, weil die Geistlichen der Piusbruderschaft die Sakramente unerlaubt spenden. Sie spenden sie teilweise jedenfalls gültig, aber unerlaubt. Und das ist jetzt der Unterschied dann auch zu einer Regelung unter Papst Franziskus, das von ihnen gespendete Bußsakrament und die von ihnen assistierten Eheschließungen ungültig sind. Also ich kann gemäß diesem Dekret des Apostolischen Stuhls in der Piusbruderschaft in nicht gültiger Weise das Bußsakrament und das Ehesakrament empfangen. Also das ist eine deutliche, scharfe Formulierung, die deutlich macht, hier hat es sich wirklich um einen schismatischen Akt gehandelt, der die Gefahr in sich birgt, zu einer Parallelkirche zu führen und deswegen bei der Gültigkeit einzelner Sakramente, insbesondere das Sakrament der Buße und das Sakrament der Ehe, als ungültig bezeichnet wird im Blick auf das Leben innerhalb der Piusbruderschaft.
1: Jetzt noch eine Nachfrage. Sie hatten gesagt, dass alle formal Angehörigen der Piusbruderschaft quasi sich einem Schisma schuldig gemacht haben. Wer ist denn damit genau gemeint? Einfache Gläubige oder wer sind denn konkret formale Mitglieder?
2: Also zunächst einmal die Priester, die ja durch die Weihe in den vergangenen Jahren und Jahrzehnten der Piusbruderschaft inkardiniert worden sind. Neu an diesem Dekret ist eben, dass der Blick auch auf alle Christgläubigen gelegt wird, die sich in einer formellen Weise der Piusbruderschaft angeschlossen haben. Also die sagen, ich trete dieser Bruderschaft in irgendeiner formellen Weise durch eine Vereinbarung, durch eine Beitrittserklärung oder Ähnlichem hinzu. Und sie werden deswegen auch durch das Dekret des Apostolischen Stuhls selbst als Schismatiker, weil sie eben einer schismatischen Bewegung angehören, bezeichnet, die mit der Exkommunikation aufgrund dieser Tatsache belegt sind. Also ich würde sagen, das Dekret des Apostolischen Stuhls lässt da an Klarheit nichts übrig. Es wird sehr deutlich gesagt, um welchen Straftatbestand es sich handelt, nämlich die Bischofsweihe ohne päpstliches Mandat, die zur Exkommunikation als Tatstrafe führt, die Bischöfe betrifft, die Priester der Piusbruderschaft betrifft und jene Christgläubigen betrifft, die sich der Piusbruderschaft angeschlossen haben und diese deswegen als exkommunizierte, mit der Sanktion der Strafe belegte Bischöfe, Priester und Gläubige zu betrachten sind.
1: Und wie sieht die Situation bei den Gläubigen aus? In einer erklärenden Note des Glaubensdikasteriums werden alle Gläubigen dazu aufgefordert, fest in der Gemeinschaft mit dem Papst zu bleiben. Und zugleich wird von der Teilnahme an Feiern und Aktivitäten abgeraten bei der Priesterbruderschaft St. Pius X. Was heißt das nun konkret für die Gläubigen? Darf man Messen oder Veranstaltungen der Piusbruderschaft besuchen oder ist das quasi ab jetzt verboten?
2: Also der Hinweis in dem Dekret ist sehr eindeutig. Ohne die Einheit mit dem Papst kann es keine volle Gemeinschaft mit der Kirche geben. Und das bedeutet, deswegen der Aufruf an alle Gläubigen, diese Einheit mit dem Papst, die durch den Akt der unerlaubten Bischofsweihen deutlich verwundet, deutlich verletzt worden ist, zu halten und deswegen alles zu meiden, was an Aktivitäten innerhalb dieser schismatischen Bewegung sich vollzieht. Also die Gläubigen werden aufgerufen, die Einheit mit dem Papst zu wahren und sich von diesen Aktivitäten, von Sakramenten innerhalb der Piusbruderschaft jedenfalls bis auf Weiteres fernzuhalten, bis möglicherweise es zu einer Lösung kommt, auch wenn man die momentan am Horizont nicht zu sehen vermag, aber wird für den aktuellen Moment gesagt, bitte achtet auf die Gemeinschaft mit dem Papst und verzichtet deswegen auf die Teilnahme an Sakramenten, an Aktivitäten innerhalb der Piusbruderschaft, da es sich aufgrund des Dekrets des Apostolischen Stuhls, das die Qualifizierung der unerlaubten Bischofsweihe strafrechtlich mit sich bringt, sich um eine schismatische Bewegung handelt. Und deswegen sollte man sich von den Aktivitäten fernhalten.
1: Jetzt dazu noch eine Nachfrage. Man soll es nicht machen, aber es ist jetzt nicht ausdrücklich verboten. Verstehe ich das richtig?
2: Das Wort Verbot, verboten, kommt meiner Ansicht nach, in meiner Erinnerung nach, nicht in dem Text vor, aber es erfolgt ein Aufruf an alle Gläubigen, in der Gemeinschaft mit dem Papst zu bleiben und auch mit der in Gemeinschaft mit ihm stehenden Bischöfen und deswegen mit der ganzen Kirche zu bleiben. Und dann heißt es, von der Teilnahme an Feiern und Aktivitäten abzusehen, die von der Piusbruderschaft gefördert werden. Da es sich bei dieser Gemeinschaft, und das macht der Vortext ja deutlich, um eine schismatische Bewegung handelt. Das heißt, wenn ich an Aktivitäten dort teilnehme, stehe ich eindeutig in der Gefahr, in eine schismatische Bewegung hineinzuwachsen und damit die volle Gemeinschaft mit dem Papst zu verlassen. Ich sage noch einmal, das Dekret und auch diese erläuternde Note des Dikasteriums für die Glaubenslehre lässt also an Klarheit nicht zu wünschen übrig. Es ist sehr deutlich formuliert, um welch schwerwiegenden Akt es sich bei dieser unerlaubten Bischofsweihe gehandelt hat, dass es hier sozusagen eine Parallelkirche gibt, die nicht in voller Gemeinschaft mit der Kirche, mit dem Papst, mit der Gemeinschaft der Bischöfe steht und deswegen dieser Aufruf an die Gläubigen gemieden werden muss.
1: Dann Ihnen vielen herzlichen Dank, Professor Ohly, für diesen Überblick zu dieser Thematik. Vielen herzlichen Dank. Dürfte ich Sie zum Abschluss noch um Ihren Segen bitten?
2: Sehr gerne. Gedenken wir dieses Anliegens und bitten den Herrn der Kirche auch, Wege zur vollen Einheit der Kirche immer wieder zu finden, denn sie ist seine Gabe und sie erwächst aus der Wahrheit, sie erwächst aus der Einheit mit ihm, der der Herr des Lebens und der die Wahrheit schlechthin ist. Auf die Fürsprache der Jungfrau und Gottesmutter Maria, des heiligen Josef sowie aller Heiligen und Seligen des Himmels, segne, stärke und geleite euch der allmächtige und barmherzige Gott, der Vater und der Sohn und der Heilige Geist.
1: Amen. Professor Dr. Christoph Ohly, Priester und Rektor der Kölner Hochschule für katholische Theologie, hier im Interview des Tages bei Radio Horeb über die unerlaubten Bischofsweihen der Piusbruderschaft und die Reaktion des Vatikans darauf. Das Interview finden Sie zum Nachhören in der Mediathek auf unserer Website horeb.org unter der Rubrik Interview des Tages. 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
0: Professor Christoph Ohly, Anfang Juli 2026, also vor 2 Wochen, im Gespräch mit Pascal Gigon, mit Hintergründen und einer kirchenrechtlichen Einordnung der verbotenen Bischofsweihen, der Piusbruderschaft und der Reaktion der Kirche des Vatikan. Und heute, am Dienstag, 14. Juli, ein Update zu dieser Sache. Wie heute bekannt wurde, legt die Piusbruderschaft einen sogenannten Rekurs, also wir würden deutsch sagen, einen Einspruch ein, auf ordentlichem kirchenrechtlichen Weg, einen Einspruch gegen die Feststellung der Exkommunikation. Wir müssen nun abwarten, wie der Vatikan darauf reagiert. Das ist die Credo-Sendung bei Radio Horeb, Ihrer christlichen Stimme in Deutschland, mit einem Blick auf aktuelle Ereignisse. Gerade eben ging es uns um die verbotenen Bischofsweihen der traditionalistischen Piusbruderschaft, dieser Priesterbruderschaft Pius X., die vom Vatikan nicht erlaubt waren, dann auch als ein Akt schismatischer Natur, also als ein schwerer spalterischer Akt gewertet wurde. Es wurde die Exkommunikation der Bischöfe festgestellt. Ja, das hat natürlich sehr viele in der Kirche einfach bewegt, tief bewegt. Das ist, ich sagte es vorhin schon, ein wirklich dramatisches Geschehen, was sich hier abgespielt hat. Und auch am Seelsorger und Autor Diakon Werner Kiesig aus Brandenburg an der Havel ist das Ganze nicht spurlos vorbeigegangen. Ihn hat das alles veranlasst, sich selbst auch mal ganz grundsätzlich über sich und seinen Ort in der Kirche Gedanken zu machen. Einfach auch darüber, was wir eigentlich meinen, wenn wir im Glaubensbekenntnis, im Apostolikum ja auch uns allsonntäglich dazu bekennen. Ich glaube an die heilige katholische Kirche. Ein Glaubensgegenstand. Ganz grundsätzliche und auch ganz persönliche Gedanken dazu von Diakon Werner Kiesig.
3: Liebe Hörerinnen und Hörer, es soll uns heute einmal um die Kirche gehen. Unsere katholische Kirche, die wir jeden Sonntag immer wieder im Glaubensbekenntnis bekennen. Ich glaube an die eine heilige katholische und apostolische Kirche. Und da es um diese Kirche so viel Gewese gibt in der Öffentlichkeit und in diesen Tagen wieder ganz besonders, auch in der Auseinandersetzung mit anderen Gemeinschaften, mit den Piusbrüdern, möchte ich Ihnen einfach meine Gedanken natürlich in Gedichtform heute vortragen, in ganz unterschiedlicher Art und Weise. Sie dürfen auswählen, wie Sie damit umgehen. Das erste Gedicht, ein Besuch in der Kirche, eine Einladung. Ich habe das Gedicht in den Schaukasten gehängt, da wo wir waren. Für die, die vielleicht vorbeikommen, die sich nicht trauen. Und das Gedicht geht so. Unsere Kirche. Sie ist nicht so groß wie der Kölner Dom, auch nicht wie St. Peter, die Kirche in Rom. Sie hat keinen Turm wie das Ulmer Münster. Sie ist nicht so alt und auch nicht so finster. Sie ist nicht voll Gold, Kunst, Marmor und Stuck, hat nicht wie so viele einen kostbaren Schmuck, nicht Altäre und Nischen in endloser Fülle. Sie lädt einfach nur ein zu betender Stille. In der Schlichtheit des Raumes schafft sie Atmosphäre, vor Gott auszubreiten alles Frohe und Schwere, allen Dank, alle Sorgen zur Mutter zu bringen, im stillen Gebet und manchmal mit Singen, ein Licht anzuzünden, das weiter hier brennt, vor der Mutter mit Kind, die die Nöte ja kennt, Gottesdienst hier zu feiern ohne Prunk, ohne Pracht und für ihn sich zu öffnen, der Erlösung gebracht, der Vergebung uns schenkt und Hoffnung und Mut, der das Herz uns erfüllt, in dem alles wird gut. Schauen Sie ruhig herein, die Tür ist nicht zu. Vielleicht finden auch Sie Ihren Frieden und Ruhe. Dank sei dem Herrn, der mich aus Gnad in seine Kirche berufen hat. Ja, liebe Hörerinnen und Hörer, das sage ich viele, viele Male, dass ich berufen bin, dass ich diese Kirche kenne, dass ich diese Kirche habe. Aber wir wissen, diese Kirche, sie steht immer im Blick. Ein Gedicht zur Kirche, von außen gesehen, wenn man so will. Sie lebt in der Welt, doch sie lebt nicht von ihr. Denn der Herr, unser Herr, hat sie gegründet. Sie ist auf Erden des Herrgottes Zelt, ist die, die die Heilstaten Gottes verkündet. Sie ist die Braut, die sich festlich geschmückt, ihrem Bräutigam schreitet entgegen. Sie ist die Botin, die er ausgeschickt, zu bringen der Welt Heil und Segen. Sie hat den Brotkorb, den Hunger zu stillen. Sie hat den Krug mit dem Wein, damit die Herzen mit Freude zu füllen. Freudenspenderin somit zu sein. Sie hat die Liebe, die Menschen erwärmt. Sie spendet Trost und macht Mut, wischt alle Tränen ab dem, der sich härmt, was doch der Seele tut gut. Sie ist der Fels, wo es brandet und braust, der in den Stürmen besteht, ist die Ermutigung, wo vielen graust, endloses Fürbittsgebet. Sie ist der sichere Hafen am Meer, wohin die Wellen nicht dringen. Sie ist die Kompassnadel, die zeigt, wohin der Weg uns muss führen. Sie rettet den gar, der alles vergeigt, lässt Erbarmen, Vergebung ihn spüren. Sie ist der Leib unseres Herrn Jesus Christ, zum einen verklärt, zum anderen geschlagen, von einem gehasst, vom anderen geküsst, der aller Welt Sünde ans Kreuz hat getragen. Das alles ist sie und noch viel, viel mehr. Auch wenn es sehr oft nicht zu sehen, weil sie mit Schuld selbst beladen oft schwer und scheinbar droht unterzugehen. Seit 2000 Jahren ist sie das Licht. Auch wenn es immer wieder verdunkelt, er, der sie gegründet, verlässt sie doch nicht und sein Licht in Ewigkeit funkelt. Das halte ich fest. Darauf kann ich vertrauen. Was, wo und wie auch geschieht in der Welt, darauf kann man im Leben allzeit bauen, weil seine Hand mich mit Sicherheit hält. Ja, liebe Hörerinnen und Hörer, diese letzten Worte, darauf kann man vertrauen. Kann man das wirklich, kann man auf diese Kirche bauen, wenn wir all das sehen? Und da werden viele unsicher und manche, ich weiß das aus Erfahrung, haben sie auch verlassen. Aber ich sage Ihnen, wie ich das sehe, bei diesem Hymnus auf die Kirche sehe ich natürlich auch die andere Seite. So sehe ich das, ein Gedicht, das ich auch geschrieben habe zu dem Thema. Bin überrascht oft und betroffen. Ich sage hier das mal ganz offen, wie viele sich, es ist nicht zum Lachen, um unsere Kirche Sorge machen. Dass sie sich ja modernisiert, neu strukturiert und reformiert, damit die Menschen motiviert und sicher in die Zukunft führt. Man müsse doch in unseren Tagen Realitäten Rechnung tragen. Wenn Menschen heute ganz anders handeln, muss sich doch auch die Kirche wandeln und auch auf die Menschen zugehen, die vieles ganz, ganz anders sehen. So werden Forderungen laut, dass endlich vielerlei man doch abbaut, weil es zeitgemäß längst nicht mehr wär, man macht den Leuten unnütz schwer. Und dann wird alles aufgezählt, woran es nach ihrer Meinung fehlt. Ich spare mir hier diese Liste, obwohl zu sagen, ich was wüsste. Ich frage nur ganz allgemein, ist diese Kirche denn nicht sein? Hat er sie nicht ins Werk gesetzt? Trägt er sie nicht und bis zuletzt? Ist sein Geist ihr nicht eingeschenkt? Hat er nicht alles ihr geschenkt, was bis zum Ende dieser Zeit die Menschen brauchen, weit und breit? Sucht er denn nicht den Felsen aus, auf den gebaut ist dieses Haus? Stand sie nicht fest in allen Zeiten und überwand die Widrigkeiten, Verfolgung, Hass und Krieg und Not? War sie nicht immer schon bedroht und auch von innen oft und schwer, weil ihre Diener lau und leer und angepasst an diese Welt, verführt von Wohlstand und von Geld? In der Geschichte kann man's lesen, wie es schon immer ist gewesen. Obwohl so viel auch wurde gesündigt, hat er nicht seinen Bund gekündigt, spricht er auch heute durch Menschenworte. Wird diese Kirche Lebenspforte, wird Quell der Gnade, Strom der Liebe, auch heute und hier im Weltgetriebe. Bleibt sie auch heute im Weltgeschehen in allen Stürmen fest bestehen, ruft Menschen, die mit Leib und Leben für diese Wahrheit Zeugnis geben. Drum, statt sich lautstark zu beschweren,

Das war die Frage aller Fragen, die einst der Herr dem Petrus hat gestellt. Und auf sein Wort, sein Ja, wollte er es wagen, dass er zum Felsen seiner Kirche er ihn wählt. Und dieses Ja, ich liebe dich, trotz Schuld und trotz Versagen. Das ist das Maß, ist die Bedingung auch bis heute. Das einzig ist es, was vermag zu tragen. Anfeindung, Hass und alle Widrigkeit. Nur da, wo Menschen diese Christusliebe spüren, kann auch die Liebe Christi wirksam sein. Können die Diener dieses Herrn die Menschen führen. Dringt seine Gnade, sein Erbarmen in die Herzen ein. Wo diese Christusliebe nicht bestimmt das Handeln, da macht sich sehr schnell alle Unart, alle Abart breit. Da wird nicht mehr der Herr die Herzen wandeln. Nein, da regiert und dominiert der Geist der Zeit. Da geht's um Anerkanntsein, geht's ums Image. Wer hat's Sagen? Da streitet man verbissen um die Macht, da wird nicht Last der anderen getragen. Nein, da wird, wer das tut, noch ausgelacht. Da haben Belehrer, Besserwisser ihre große Stunde. Da herrschen Anmaßung gepaart mit Ignoranz. Ist Lug und Trug in allzu vieler Munde. Sucht man vergebens nach der Wahrheit hellem Glanz. Und das ist nicht nur so bei Atheisten. Bei denen, die von Gott nicht allzu viel verstehen, das findet längst sich auch bei uns, den Christen. Besonders schmerzlich wird es bei denen, die ihm dienen sehen. Herr, gieße deinen Geist doch aus in alle Seelen, damit das Feuer deiner Liebe hell in ihnen brennt und deine Kirche wir besonders dir empfehlen, dass sie vor aller Welt nur deine Liebe, deine Wahrheit mutig sie bekennt. Ja, liebe Hörerinnen und Hörer, diese Kirche, die Diener der Kirche. Aber sie ist in dieser Welt die Kirche. Sie ist mit Menschen dieser Welt, mit Menschen von hier und heute, die mit ihren ganzen eigenen Alltäglichkeiten geplagt sind. Mal mehr, mal weniger. Auch davon handelt das nächste Gedicht ein wenig. In eine große Spannung ist die Kirche gestellt. Sie lebt immer in, aber nie von der Welt. Ihr Ursprung, der Herr, er hat sie gegründet. Und er ist es ja der, den in ihr man auch findet, wenn man ihn denn sucht, im Tiefsten und Innern. Selbst auf die Gefahr, dass man zählt zu den Spinnern. Sie wird auch bestehen in den Stürmen der Zeit, selbst da, wo im Innern Versagen und Neid, wo sein Wort wird missdeutet, vielleicht gar verdreht, selbst da, wo den Dienern um Macht es gar geht. Das zeigt die Geschichte, schaut man sie nur an. Auch wenn es kaum einer verstehen noch kann. Sie trägt die Verheißung, die Gott zugesagt, auch wenn heute so mancher nach anderem fragt. So nötig auch Geld und Management sind. Wer einzig das wertet, bleibt taub und bleibt blind für das, was der Kirche innerster Kern. Da kann er gar drin sein, er ist trotzdem fern. Sie hat keinen Erfolg im weltlichen Sinn. Es bleibt vieles fraglich, es haut vieles nicht hin, doch wo einer sich und sein Leben hinhält, da wirkt Gottes Gnade inmitten der Welt, trotz Sünde und Schuld, trotz allem Versagen, denn da und nur da wird vom Herrn sie getragen. Das Kreuz ist das Zeichen. Die Erfolglosigkeit, verlacht und verspottet, geschlagen bis heute, so zählen nicht Macher, nicht Organisatoren, Gestalter, Experten, nein, die offenen Ohren und die offenen Herzen der kleinen Geringen, die für Gott und die Kirche sich opfernd einbringen. Die töricht vielleicht oder konservativ, ertragen den Zeitgeist, ertragen den Mief, ja, die alles ertragen mit Hände falten. Da sind sicher auch Junge, aber öfter die Alten. Wer die Kirche verlässt, mag ja Gründe haben. Doch er bringt sich damit um die wichtigsten Gaben, um Erkenntnis der Wahrheit, um den Heiligen Geist. Und wohin uns das

0: Gegenwart weißt. Darum komme, was will, ich bleibe dabei. Sie ist meine Liebe und ich bleibe ihr treu. Auch da, wo sie blutet aus unzähligen Wunden. Auch da, wo sie schwach ist, geknebelt, gebunden. Auch da, wo ihr Handeln so manches verdunkelt. Weil in ihr trotz allem Gottes Sonne noch funkelt. Ja, ich weiß, dass es nicht oft funkelt, dass es an vielen Stellen auch immer wieder Dunkelheiten gibt. Und dass vieles so anders ist, als es sein sollte. Und es geht auch um die Hirten dabei, die diese Kirche zu lenken und zu leiten haben. Und manchmal sind wir schon besorgt, was da läuft. Ein Gedicht, das das sagt, die Hirtensorge. Ich bin der gute Hirt, so steht es geschrieben. Ich höre nicht auf, meine Schafe zu lieben. Ich einzig für sie auf gute Gefilde. Ich leite sie sanft mit Güte und Milde. Ich suche das Verlorene und bringe es zurück. Ich habe sie alle behütend im Blick. Ich trage die Schwachen sanft auf den Armen, bin für die Hilflosen voller Erbarmen. Sorg, dass sie alle zusammenbleiben. Kämpf, wenn es sein muss, den Wolf zu vertreiben. Und weil meine Schafe meine Stimme erkennen, sie sicher auch nicht Mietlingen nachrennen. So weit und so gut können wir es nachlesen. Und so ist es zu allen Zeiten ganz sicher gewesen. Und das ist als Vorgabe uns immer gegeben. Das ist das Maß für göttliches Leben. Daran werden Hirten am Ende gemessen. Drum gilt es auch heute, es nicht zu vergessen. Es geht nie um Macht und nie um Strukturen. Es geht um das Gehen in des Herrn Jesu Spuren. Und da, einzig da, wo die Hirten sie gehen, wird wahrlich auch heute großes, Gutes geschehen. Sie sehen, es ist ernst und es geht zur Sache. Zwei Gedichte habe ich noch. Das eine heißt Anbetung, denn die gehört zur Kirche. Und wir machen in letzter Zeit die Erfahrung, da wo angebetet wird, wird die Kirche auch wieder lebendig, wird sie wieder gefüllt, kommt wieder was in Gang. Ich habe bei einer Anbetung selber hinterher dieses Gedicht gemacht. Anbetung. Was haben die Großen in dieser Welt in jeglichen Zeiten so angestellt, um Macht und um Größe zu demonstrieren? Was ließen sie bauen und auch konstruieren, Triumphbögen zierender Plätze und Straßen? Da gibt es Paläste in riesigen Maßen, gewaltige Throne in goldener Pracht, Standbilder aus Marmor für ewig gemacht. So wollten auf Dauer sie unsterblich bleiben, ihre Namen und Taten in Geschichtsbücher schreiben. Das alles geht mir beim Gebet durch den Sinn, derweil ich schaue zum Altar vorne hin. Auf ihn, der gefasst in der goldenen Monstranz, selbst unscheinbar schlicht und ganz ohne Glanz, nur Brot ohne Zusatz, hauchzart, weiß und klein. Ganz einfach, nur Brot will der Gottessohn sein. Seit 2000 Jahren wird er für uns Brot. Und wer davon isst, ist errettet vom Tod, weil er eins wird mit ihm und genau das sein Wille. Das ist, ach so wenig, und dennoch die Fülle. Nicht größer zu denken und doch nicht zu verstehen. Nicht zu fühlen, zu schmecken, nicht zu hören, nicht zu sehen und dennoch so wirklich, wie es mehr nicht kann sein. Wohl nur unserem Gott fällt so etwas ein. Und wenn dieses Brot hier glanzvoll umhüllt, dann ist das für unsere Liebe einzig ein Bild, dass er uns das Kostbarste, er ganz allein. Drum hüllen ins goldene Gefäß wir ihn ein, knien einzig vor ihm immer wieder uns nieder, bringen Lob, bringen Dank, singen Hymnen und Lieder, beten an in der Stille, verharren im Schweigen, so ihm unser Vertrauen, unsere Liebe zu zeigen. Empfangen Segen wie alle, die je zu ihm kamen. Amen. Ja, liebe Hörerinnen und Hörer, ich bin ein begeisterter Kirchenfan, auch wenn ich alles andere sehe. Und ich sage, wofür ich stehe, das ist mein Schlussgebet, das ist mein Segensgebet für Sie auch, vielleicht Ermutigung, vielleicht Kraftquelle. Das heißt, mein Glaubensbekenntnis. Er ist der Herr, für den ich lebe. Er ist das Glück, nach dem ich strebe. Er ist die Liebe, die mich liebt. Er ist der Große, der vergibt, der sich herunterbeugt zu mir. Er ist mein Lebenselixier. Er ist die Kraft, die mich beflügelt. Er ist die Macht, die Böses zügelt. Er ist der Mut, der mich bewegt. Er ist die Güte, die mich trägt. Er ist mein Sehnen und mein Hoffen und dessen Anruf mich getroffen. Er ist, der einst mein Sehnen stillt, in dem mein Leben sich erfüllt, in dem ich einst im Himmel droben in Ewigkeit gut aufgehoben. Und das gibt meinem Leben Sinn. Und darum bin ich, was ich bin. Versuch, trotz Schuld und trotz Versagen, mit ihm das Leben täglich neu zu wagen. Amen.
1: Diakon Werner Kiesig aus Brandenburg an der Havel. Mit Gedanken, mit persönlichen und ganz grundsätzlichen Gedanken zum Geheimnis der Kirche. Aktuelles Geschehen beschäftigt uns in dieser Credo-Sendung hier bei Radio Horeb, Ihrer christlichen Stimme in Deutschland. Ja, und wir waren da jetzt gerade sehr ernst unterwegs. Wir mussten auf sehr dramatische Ereignisse in unseren Tagen schauen. Machen wir zum Ausklang dieser Sendung, bevor es dann um 21.30 Uhr weitergeht mit der Sendereihe Nachgehört, schauen wir noch auf ein wirklich erfreuliches Ereignis. Denn Radio Horeb ist ein Radio, das zu einer Weltfamilie gehört, zu der Weltfamilie von Radio Maria. Und in diesen Radio Maria Stationen, so auch bei Radio Horeb in Deutschland, ist es so, dass es einen Programmdirektor gibt, und dieser Programmdirektor ist immer ein geweihter katholischer Priester. Das ist bei allen über 90 Radiostationen weltweit so, auch in der Weltfamilie von Radio Maria bei Radio Horeb in Deutschland. Und der Programmdirektor von Radio Horeb heißt Richard Kocher. Und er ist vor genau 40 Jahren am Hochfest Peter und Paul, 29. Juni 1986, ist Richard Kocher zum Priester geweiht worden. Vor genau 40 Jahren. Ja, und so ein Jubiläum, das feiert man. Das ist völlig klar, haben wir auch hier im Radio gemacht. Sowohl am Weihetag selber, als auch am Sonntag darauf in der Heimat von Pfarrer Dr. Richard Kocher in Wilmershofen. Das gehört zur Marktgemeinde Fischach, ungefähr so, ja, 20 Kilometer von Augsburg entfernt. Und dorthin angereist war auch der Augsburger Weihbischof Florian Wörner. Und er hielt die Festpredigt zu diesem großen Festgottesdienst anlässlich des 40-jährigen Priesterjubiläums von Pfarrer Richard Kocher. Sein Primizspruch damals übrigens vor 40 Jahren war per crucem ad lucem. Durch das Kreuz zum Licht.
2: Juble laut, Tochter Zion, jauchze freudig, Tochter Jerusalem. Diese Worte des Propheten Sacharja passen wahrlich auf das, was wir heute Großes feiern. Am vergangenen Montag, dem Hochfest, der Apostelfürsten Petrus und Paulus war es genau 40 Jahre her, dass Bischof Dr. Josef Stimpfle dir, lieber Richard, und deinen Mitbrüdern die Hand aufgelegt hat und das große Weihgebet gesprochen hat und dich zum Priester geweiht hat. Handauflegung und Weihgebet. Nicht Vorlesen eines Dekrets mit Aufgabenbeschreibung und Aushändigung dieses Dekrets. Nein, der Priesterberuf ist kein Job. Natürlich muss man arbeiten, muss man sich hineinknien, klar. Aber das, was der Priester hauptsächlich tut und vor allem tut, das kann er nicht aus sich heraus. Papst Leo hat vor knapp 6 Wochen seine erste Enzyklika Humanitas, Magnifica Humanitas veröffentlicht über die Bewahrung der Menschheit im Zeitalter von künstlicher Intelligenz. Und eine sehr passende, auch für den heutigen Anlass sehr passende Frage gestellt, nicht nur im Hinblick auf KI, aber auch. Er fragte, was bauen wir? Was bauen wir? Babel oder Jerusalem? Babel steht für die uralte Erzählung. Auf den ersten Seiten der Bibel kann man es nachlesen, Genesis 11, vom babylonischen Turmbau. Eine alte Erzählung, aber immer aktuell, hochaktuell, vielleicht aktueller denn je. Die Menschen dachten, wir sind so gescheit, wir sind so fähig, wir sind so mächtig, wir können alles, wir können auch uns einen Zugang zum Himmel hinaufbauen. Das machen wir selber. Da braucht man Herrgott nicht dafür. Losgelöst von ihm, um uns einen Namen zu machen, nicht zur Ehre Gottes, ja mehr noch, um sich an die Stelle Gottes zu stellen. Dafür steht Babel. Babel oder Jerusalem, fragt Papst Leo XIV. Angesichts von KI und unserer Zeiterscheinungen. Babel ist das eine, Jerusalem, damit spricht Leo XIV. Eine Situation an im 5. Jahrhundert vor Christi Geburt. Der Hofbeamte Nehemia, jüdischer Hofbeamter am Hof des persischen Königs Artaxerxes, fragt den König um Erlaubnis, ob er das in Trümmer liegende Jerusalem wieder aufbauen darf. Und bevor er sich ans Werk macht, und das ist eben im Kontrast zu Babel, fastet er, betet er. Und er holt die jüdischen Familien zusammen, berät sich mit ihnen, teilt die Aufgaben ein in Mauerabschnitte, in Bauabschnitte und gibt jeder Familie einen Mauerabschnitt. Er nimmt die Bedenken, die Zweifel, die Ängste ernst, stellt sich aber auch entschieden gegen alle Widerstände, die auftreten, und so fängt er an zu bauen. Und bevor man die Steine aufschichtet, werden erst einmal die Beziehungen in Ordnung gebracht. Und es ist ein Bauprojekt mit Gott, zur Ehre Gottes, im Wissen darum, ohne Gott geht's nicht. In seinem Auftrag, in seinem Namen packt man es an. Ich habe mir in der Vorbereitung der Predigt gedacht, obwohl Richard Kocher vor über 30 Jahren, als er das Radio Horeb in der Leitung übernahm, bei Nehemia in die Schule ging. Radio Horeb, ein wunderbares Bauprojekt, das anders als Babel wirklich mit Gott und mit Gott in der Mitte und natürlich zur Ehre Gottes, um ihn und sein Evangelium zu verkünden, ins Leben gerufen wurde und aufgebaut wurde. Und so steht es heute da, wie es da steht. Da kann man nur gratulieren dazu. Und Radio Horeb, genau. Und dieses Werk ist engstens verbunden mit deinem großartigen priesterlichen Dienst. Babel oder Jerusalem? Jerusalem steht natürlich noch für viel mehr. Das Wichtigste, was der Welt geschehen hat können, das Beste, was ihr geschehen hat können, geschieht in Jerusalem. dieser große Gott wird einer von uns, tritt auf im Haus des Vaters. Jesus tritt auf im Tempel von Jerusalem und er wird von seinem eigenen Volk, von uns Menschen, im wahrsten Sinn des Wortes aufs Kreuz gelegt, ans Kreuz genagelt. Er opfert sich hin im Gehorsam gegenüber Gott und er besiegt gerade dadurch den schlimmsten Feind des Menschen, den Tod, die Sünde, die Macht des Bösen. 50 Tage später nach Ostern wird sich dort Pfingsten ereignen. Das ist die eigentliche Kontrastgeschichte zu Babel. Der Heilige Geist kommt herab in Feuer und Sturm auf die Jünger. Die Jünger gehen raus aus diesem Obergemach des Pfingstsaals. Sie gehen raus, auch aus sich selbst, haben erst dadurch den Mut dazu, um das zu tun, was der Herr ihnen geboten hat, was Richard so großartig seit 40 Jahren tut, nämlich in alle Welt zu gehen und das Evangelium laut, stark, kräftig zu verkünden. Nur mit diesem Heiligen Geist ist das möglich. Petrus hält seine Pfingstpredigt und das Geniale, er, der keine Sprachen gelernt hat, kann sich verständig machen. Und zwar so, dass er nicht nur die Sprachenbarriere überwindet, also das überwindet, was bei Babel damals schiefgelaufen ist, sondern dass er den Menschen zu Herzen gehen kann mit seinem Wort. Es heißt, dass sie berührt waren, dass es sie mitten ins Herz traf und dass sich an jenem Tag 3000 bekehrten. Eine Erfolgsgeschichte, die jetzt in der Geschichte der Kirche nicht so häufig vorkommt. Auch Jesus kann ein Lied davon singen, wie es ist, wenn man Misserfolg hat. Das eben gehörte Evangelium steht im Zusammenhang eines ziemlich großen Misserfolgs. Der Herr, das kann man ein paar Verse vor dem heutigen Evangelium, also vor Kapitel 11, Vers 25 lesen, unterwegs in den Städten Galiläas, Chorasen, Bethsaida, Kapernaum, und es tut sich nichts. Kaum Bekehrungen, kaum neuer Glaube, kaum Nachfolge in der Jüngerschaft des Herrn. Aber nicht Resignation, nicht Frust ist aus dem, was Jesus sagt, zu spüren. Nein, Jesus stimmt ein Loblied an. Wir haben es gerade gehört. Ich preise dich, Vater, Herr des Himmels und der Erde. Jesus dankt dem Herrn, weil er genau weiß, Gott hat Möglichkeiten, die unsere Möglichkeiten übersteigen. Bei Gott ist nichts unmöglich, sagt der Engel zu Maria. Und das ist schon das Ernüchternde, er sagt, du wirst das vor den Weisen und Klugen verbergen, aber es den Unmündigen offenbaren. Weisheit und Klugheit sind Gaben des Heiligen Geistes. Eigentlich müssten sie die besten Voraussetzungen sein dafür, dass man Gott verstehen lernt, sein Wort verstehen lernt, ihm auf die Spur kommt und erst recht dann überzeugt ist, dass das ins Leben umzusetzen gilt. Aber leider, und da kommt jetzt die Sünde ins Spiel, ist die Weisheit und die Klugheit oft auch eine Quelle für Stolz, für Besserwisserei, für Anmaßung, für intellektuelle Voreingenommenheit. Drum sagt Jesus an anderer Stelle, werdet wie die Kinder. Nicht kindisch, nicht auf das Niveau der Kinder, aber so, dass ihr glauben könnt, vertrauen könnt, wie die Kinder ihren Eltern. Will heißen, lasst euch von Gott was sagen. Folgt ihm, traut ihm. In jeder Sekunde eures Lebens werdet wie die Kinder. Und er sagt es nicht nur, er lebt es auch vor. Das wichtigste Wort im heutigen Evangelium ist mir geworden, dieser Ausspruch Jesu, ja, Vater. Ja, Vater. Das zu sagen in jeder Situation, auch dann, wenn es mal Frust gibt, wenn es Niederlagen gibt, Enttäuschungen. Und ich glaube, da kannst du, lieber Richard, durchaus ein Lied davon singen. Auch im Aufbau von Radio Horeb, da gab es große Fortschritte und die kann man sehen und erleben, aber sicherlich auch die dunklen Stunden, wo es Anlass genug gegeben hätte, zu resignieren und enttäuscht zu sein. Aber nicht Enttäuschung, Resignation. Jesus sagt, ja, Vater, so hat es dir gefallen. Das ist Gehorsam. Einwilligen in das, was der Vater will. Vater, dein Wille geschehe. Einwilligen in das, was er ganz konkret im Alltag haben möchte und vertrauen darauf, dass das das Beste ist. Und mit diesem Ja, Vater, das dann bis zur Einwilligung in den Opfertod am Kreuz, der uns erlöst hat, geht, macht er gewissermaßen, ich sage es mit meinen einfachen Worten, wieder gut, was damals beim Sündenfall als Scherbenhaufen angerichtet worden ist, als der Mensch sich anmaßte, sich an die Stelle Gottes zu stellen, was dann beim Turmbau zu Babel, losgelöst von Gott zur Ehre des eigenen Namens, bis auf die Spitze getrieben wurde. Ja, Vater, sagt Jesus, bis zur Hingabe, bis zur Drangabe des Lebens am Kreuz und heilt damit, was verwundet wurde. Und er sagt, ich bin gütig, demütig von Herzen. Bitte lern von mir. Die Liturgie der Priesterweihe ist da sehr deutlich und konkret. Vor 40 Jahren, lieber Richard, bist du mit deinen Mitbrüdern im Augsburger Dom, nehme ich an, vor der Weihe durch Bischof Stimpfle ausgestreckt auf dem Boden der Tatsachen gelegen, während die Allerheiligenlitanei gesungen wurde. Das ist ein Bild, das man nicht groß erklären muss. Ausgestreckt am Boden liegen heißt nicht hoch hinaus, runter auf den Boden der Tatsachen. Sich eingestehen, ich bin ein Mensch mit Grenzen, mit Schwächen, der Erbarmung Gottes bedürftig, das ist das eine. Und das andere, ich möchte mich hingeben, Gott ganz dir ergeben, dir zu Diensten, ich bin bereit. Das Bekenntnis, wie es Paulus sagt, den Schatz tragen wir in zerbrechlichen Gefäßen. Er meint damit sich, aber er spricht von einem Schatz, Christus. Das Übermaß der Kraft kommt von Gott, nicht von uns. Ich erinnere mich, dass du mal gesagt hast, dass vor über 20 Jahren wieder mal eine Sitzung in München anstand, wo es ums Radio ging, um Frequenzen. Ich kapiere das oft gar nicht so, was da alles so politisch verhandelt wird, aber es war wichtig fürs Radio. Und dabei ist dir nicht zufällig, du hast über die Vorsehung promoviert, ein Satz aus dem ersten Makkabäerbuch begegnet, 3,19. Da heißt es, der Sieg im Kampf, der gelingt nicht durch ein starkes, großes Heer, sondern allein durch die Kraft, die vom Himmel kommt. Der Sieg gelingt nicht oder liegt nicht am großen Heer, sondern allein durch die Kraft, die vom Himmel kommt. Ich lege meinen Primitzspruch dazu. Vor 29 Jahren stand er auf meinem Primitzbildchen. Alles vermag ich durch ihn, der mir Kraft gibt. Nicht wir sind die Macher, der Herr ist es. Drum Handauflegung und Weihegebet und nicht Aushändigung eines Dekrets mit Aufgabenbeschreibung. Du hast dich ganz zur Verfügung gestellt im Wissen darum, ich bin begrenzt, aber alles vermag ich durch ihn, Christus, der mir Kraft gibt und in dessen Dienst ich mich stelle. Die Handauflegung, das Weihegebet hat bewirkt, dass der Heilige Geist auf dich herabkam und auf deine Mitbrüder, dass er euch in den Dienst nahm, dass er euch bevollmächtigt hat, in persona Christi Capitis, wie es die Kirche formuliert, also in Person Christi, und zwar als des Hauptes der Kirche zu handeln. Ja, ihm sogar so weit gehen, dass du ihm seine Stimme leihst, jedes Mal dann, wenn du sagst bei der Wandlung, das ist mein Leib, das ist mein Blut. Oder in der Beichte, du hast es ja angesprochen, du warst nicht nur selber beim Beichten und gehst heute auch zur Beichte, sondern du bist Beichtvater und sprichst immer wieder zu, ich spreche dich los. Du leihst Christus deine Stimme und Christus spricht durch dich im Namen der Kirche los. Was für ein unglaubliches Geheimnis. Nicht wir, Christus, aber wir stellen uns ihm ganz zur Verfügung. Das entlastet, das bewahrt aber auch vor Hochmut und Anmaßung. Und drum Jerusalem und nicht Babel. Ich darf noch auf einen Aspekt zu sprechen kommen, der mir auch in der Begegnung mit dir immer wieder begegnet ist. Du sagtest, dass du öfters mal gefragt wurdest, warum das Radio eigentlich immer noch in Balderschwang ist. Wunderschöner Ort, ich bin gern dort oben, aber es ist jetzt schon ein bisschen abgelegen. Gell? Wäre es nicht besser in der Metropole München oder in Augsburg, den Sitz von Radio Horeb aufzuschlagen? Und du hast immer Wert drauf gelegt und das ist wahr. Man merkt es dem Programm, dem Radio, der Stimmung an, woher es kommt. Aus der Zurückgezogenheit, aus der Stille, aus der Ruhe der Bergwelt. Der Herr zieht sich immer wieder zurück in die Berge, das kann man nachlesen im Neuen Testament, in den Evangelien, um vor wichtigen Momenten mit dem Vater eins zu sein, allein zu sein und zu beten. Horeb, der Name des Radios, steht ja für diesen für diesen Berg, wo Mose sich zurückgezogen hat, wo er gerufen wurde, die 10 Gebote bekam, aber auch mit dem Herrn, mit Gott, mit Jahwe in Zwiesprache war in der Einsamkeit. Und dann tritt er auf vom Volk mit einem großen Strahlen, einem Leuchten im Gesicht. Uns Priestern soll man's ansehen, allen soll man's ansehen, wes Geistes Kinder sie sind, wo sie herkommen. Immer wieder den Ort der Stille, die Berge, die Ruhe, das kleine Kämmerlein aufsuchen, beten, anbeten, den Herrn anbeten und wissen, nicht Babel, sondern Jerusalem. Der Herr ist es, der das Eigentliche tut. Wir stellen uns ihm zur Verfügung. Wir sind Werkzeuge für ihn. Alles vermag ich durch ihn. Jerusalem aufzubauen, das Reich Gottes, das Reich der Gerechtigkeit, der Liebe, des Friedens und der Wahrheit und eben nicht Babel. Amen.
1: Zum Ausklang dieser Credo-Sendung hörten Sie Weihbischof Florian Wörner aus Augsburg mit einer Predigt anlässlich des 40-jährigen Weihe-Jubiläums unseres Programmdirektors, des Programmdirektors von Radio Horeb, Pfarrer Richard Kocher. Gehalten hat Weihbischof Florian Wörner diese Predigt am 5. Juli, also der Sonntag der vergangenen Woche, 5. Juli, beim Festgottesdienst anlässlich dieses 40-jährigen Priesterjubiläums von Pfarrer Richard Kocher, dem Programmdirektor von Radio Horeb. Und alles, was uns heute beschäftigt hat in dieser Sendung, da haben wir natürlich auch entsprechende Links in den Details zur Sendung auf horeb.org. Und in Kürze gibt es dann auch diese Credo-Sendung in unserer Mediathek dort, horeb.org, unser Internetauftritt. Hier folgt jetzt die Sendereihe Nachgehört. Danke Ihnen allen fürs Dabeisein. Alles Gute und Gottes Segen wünscht Ihr Gregor Dornis.
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1: Es ist ein Geheimnis Gottes, diese sogenannte Zögerung Gottes. Es bewegt mich immer wieder die Erzählung von Lazarus und seiner Schwestern Martha und Maria. Jesus liebte Lazarus. Warum hat er das zugelassen, dass er stirbt? Warum, nachdem er diese Nachricht bekommen haben von den Schwestern, dass dein Freund ist krank, komm uns zu Hilfe. Warum? Ist Jesus noch 2 Tage an dem Ort geblieben, wo er diese Nachricht erhalten hat. Diese sogenannte Zögerung Gottes, das ist ein Geheimnis Gottes. 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Gott ist drinnen. Von all der Erfahrungen, die unser Volk jetzt durchmachen kann. Wenn wir uns fragen, wo Gott in diesen Zeiten sei, dann sollen wir eben über dort, wo unsere Leute leiden, schauen und Gott dort zu erkennen. Und unsere Soldaten erleben auf diese Weise auch ihre Erfahrungen. Einer der Soldaten hat ein Büchlein geschrieben über seine Erfahrungen. Und es ist interessanterweise, wie erlebt er das alles im Lichte des Evangeliums. Zum Beispiel, als er in Urlaub aus der Front zurückgekehrt war, da erzählte er, dass er auf ganz andere Weise das letzte Abendmahl Jesu erlebt. Wenn er am Tisch saß mit den Familienangehörigen und Freunden und wusste, dass er nach 2 Tagen zurückkehren muss, soll, wird, in diesen Krieg, und dass er gespürt hat, dass manchmal auch engste Umgebung versteht ihn nicht. Da hat er gesagt, da verstehe ich viel mehr, was Jesus im Herzen gespürt hat beim letzten Abendmahl, als auch die engste Umgebung ihn nicht ganz in die Tiefe verstanden konnte. Deshalb, es ist manchmal schwierig für uns, diese Heilsgeschichte zu erklären, noch schwieriger, sie zu erleben am eigenen Leibe. Aber was für uns wichtig ist, das ist diese Zusage. Erstens, ich bleibe mit euch alle Tage, insbesondere die schwierigsten, die dunkelsten Tage, bis zum Ende der Welt. Und zweitens, im Welt wird er leiden, aber habt Mut, weil ich die Welt besiegt habe. Dieser Auferstehungsglaube gibt uns Zuversicht, dass nach Karfreitag unbedingt auch in unserem Volk wird Ostermontag kommen. Aber diese 2 Tage, 3 Tage müssen wir mit Maria im Gebet auch ausharren.
0: Für Bischof Bogdan Zurach steht fest, auch wenn Gottes Handeln oft ein Geheimnis bleibt, verlässt er die Menschen in ihrem Leid nicht. 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

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Sie sind jetzt herzlich eingeladen, mit uns die Komplett das Nachtgebet der Kirche zu beten. Dazu sind wir nun verbunden mit Dekan Dr. Ignaz Steinwender aus Zell am Ziller in Österreich. 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

0: Gott, komm mir zu Hilfe.
1: Herr, eile mir zu helfen.
0: Ehre sei dem Vater und dem Sohn und dem Heiligen Geist.
1: Wie im Anfang, so auch jetzt und alle Zeit und in Ewigkeit. Amen. Halleluja.
0: Liebe Hörergemeinschaft von Radio Horeb, ich grüße Sie herzlich zum Nachtgebet. Wir dürfen uns wieder einreihen in den Strom der Beter der Heiligen Kirche, eben zum Nachtgebet zur Komplett. Dazu wollen wir uns am Beginn besinnen, uns bewusst hineinstellen in die Gegenwart Gottes und am Anfang sein Erbarmen anrufen. Ich bekenne Gott, dem Allmächtigen, und allen Brüdern und Schwestern, dass ich Gutes unterlassen und Böses getan habe. Ich habe gesündigt in Gedanken, Worten und Werken, durch meine Schuld, durch meine große Schuld. Darum bitte ich die selige Jungfrau Maria, alle Engel und Heiligen und euch Brüder und Schwestern, für mich zu beten bei Gott, unserem Herrn. Der allmächtige Gott, erbarme sich unser, erlasse uns die Sünden nach und führe uns zum ewigen Leben.
1: Amen.
0: Bevor des Tages Licht vergeht, o Herr der Welt, hör dies Gebet. Behüte uns in dieser Nacht durch deine große Güte und Macht.
1: Hüllt Schlaf die müden Glieder ein, lass uns in dir geborgen sein und mach am Morgen uns bereit zum Lobe deiner Herrlichkeit.
0: Dank dir, o Vater, reich an Macht, der über uns voll Güte wacht und mit dem Sohn und Heiligen Geist des Lebens Fülle uns verheißt.
1: Amen.
0: Amen. Verbirg dein Antlitz nicht vor mir, auf dich, o Herr, vertraue ich.
1: Verbirg dein Antlitz nicht vor mir, auf dich, o Herr, vertraue ich.
0: Herr, höre mein Gebet, vernimm mein Flehen. In deiner Treue erhöre mich, in deiner Gerechtigkeit.
1: Geh mit deinem Knecht nicht ins Gericht, denn keiner, der lebt, ist gerecht vor dir.
0: Der Feind verfolgt mich, tritt mein Leben zu Boden. Er lässt mich in der Finsternis wohnen wie längst Verstorbene.
1: Mein Geist verzagt in mir, mir erstarrt das Herz in der Brust.
0: Ich denke an die vergangenen Tage, sinne nach über all deine Taten. Erwäge das Werk deiner Hände.
1: Ich breite die Hände aus und bete zu dir. Meine Seele dürstet nach dir wie lechzendes Land.
0: Herr, erhöre mich bald, denn mein Geist wird müde.
1: Verbirg dein Antlitz nicht vor mir, damit ich nicht werde wie Menschen, die längst begraben sind.
0: Lass mich deine Huld erfahren am frühen Morgen, denn ich vertraue auf dich.
1: Zeig mir den Weg, den ich gehen soll, denn ich erhebe meine Seele zu dir.
0: Herr, entreiß mich den Feinden. Zu dir nehme ich meine Zuflucht.
1: Lehre mich, deinen Willen zu tun, denn du bist mein Gott. Dein guter Geist leite mich auf ebenem Pfad.
0: Um deines Namens willen, Herr, erhalt mich am Leben. Führe mich heraus aus der Not in deiner Gerechtigkeit.
1: Ehre sei dem Vater und dem Sohn und dem Heiligen Geist.
0: Wie im Anfang, so auch jetzt und alle Zeit und in Ewigkeit. Amen. Verbirg dein Antlitz nicht vor mir, auf dich, o Herr, vertraue ich.
1: Lesung aus dem ersten Petrusbrief. Seid nüchtern und wachsam. Euer Widersacher, der Teufel, geht wie ein brüllender Löwe umher und sucht, wen er verschlingen kann. Leistet ihm Widerstand in der Kraft des Glaubens.
0: Herr, auf dich vertraue ich, in deine Hände lege ich mein Leben.
1: Herr, auf dich vertraue ich, In deine Hände lege ich mein Leben.
0: Lass leuchten über deinem Knecht dein Antlitz, hilf mir in deiner Güte.
1: In deine Hände lege ich mein Leben.
0: Ehre sei dem Vater, dem Sohn und dem Heiligen Geist.
1: Herr, auf dich vertraue ich. In deine Hände lege ich mein Leben.
0: Sei unser Heil, o Herr, wenn wir wachen, und unser Schutz, wenn wir schlafen, damit wir wachen mit Christus und ruhen in seinem Frieden.
1: Sei unser Heil, o Herr, wenn wir wachen, und unser Schutz, wenn wir schlafen, damit wir wachen mit Christus und ruhen in seinem Frieden.
0: Nun lässt du, Herr, deinen Knecht, wie du gesagt hast, in Frieden scheiden.
1: Denn meine Augen haben das Heil gesehen, das du vor allen Völkern bereitet hast.
0: Ein Licht, das die Heiden erleuchtet, und Herrlichkeit für dein Volk Israel.
1: Ehre sei dem Vater und dem Sohn und dem Heiligen Geist.
0: Wie im Anfang, so auch jetzt und alle Zeit und in Ewigkeit. Amen. Sei unser Heil, o Herr, wenn wir wachen, und unser Schutz, wenn wir schlafen, damit wir wachen mit Christus und ruhen in seinem Frieden. Lasset uns beten, Herr, gütiger Vater, sei du unsere Leuchte im Dunkel der Nacht. Gib, dass wir in Frieden schlafen, damit wir uns beim Anbruch des neuen Tages in deinem Namen freudig erheben. Darum bitten wir durch Christus, unseren Herrn.
1: Amen.
0: Eine ruhige Nacht und ein gutes Ende gewähre uns der allmächtige Herr.
1: Amen.
0: Sei gegrüßt, o Königin, Mutter der Barmherzigkeit. Unser Leben, unsere Wonne und unsere Hoffnung sei gegrüßt. Zu dir rufen wir verbannte Kinder Evas, zu dir seufzen wir trauernd und weinend in diesem Tal der Tränen. Wo landen unsere Fürsprecherin, wende deine barmherzigen Augen uns zu, und nach diesem Elend zeige uns Jesus, die gebenedeite Frucht deines Leibes. O gütige, o milde, o süße Jungfrau Maria. Liebe Hörergemeinschaft von Radio Horeb, morgen feiern wir den Gedenktag des heiligen Bonaventura, ein großer Franziskaner Theologe, der im Jahre 1221 wahrscheinlich geboren ist in der Nähe von Viterbo. Und der 15. Juli ist sein Sterbetag. Er ist 1274 verstorben auf dem Zweiten Konzil von Lyon, das er selbst vorbereitet hat. Er war ein großer italienischer Theologe, auch ein Philosoph. Er wurde sogar Kardinalbischof. Und 17 Jahre lang hat er den Franziskanerorden geleitet. Er wurde etwa so wie ein zweiter Gründer betrachtet. Er hat auch die bedeutendste Biografie über den heiligen Franziskus geschrieben. Und er hat eine unglaubliche Fülle von Schriften hinterlassen und über vieles nachgedacht. Und ein paar seiner Gedanken sind mir heute untergekommen. Die möchte ich Ihnen ein bisschen weitergeben. Er hat einmal nachgedacht über Gott und die Welt, über das Verhältnis in Bezug auf das Streben des Menschen. Und er sagt, da wer seine Hoffnung auf Gott setzt, der ist selig. Wer dagegen sein Heil in der Welt sucht, der ist eitel. Die Seligkeit erhebt ja den Menschen und die Eitelkeit erhebt ihn nur äußerlich, in Wirklichkeit stürzt sie ihn. Gott steht, so sagt er weiter, selbst in seiner Seligkeit und er vermag deshalb den Hoffenden durch die Teilhabe in seiner Seligkeit wirklichen Halt zu geben. Gott schenkt durch die Teilhabe an seiner Fülle wahre Erfüllung. Gott gibt Ruhe und Frieden, also bei Gott findet man das wirklich. Gott ist im ewigen Genuss seiner selbst selig und deshalb kann Gott auch dem Menschen den Genuss seiner Seligkeit gewähren. Und von der Welt sagt der heilige Bonaventura, sie ruht nicht in sich selbst und kann daher auch keinen Halt geben. Und er sagt, weil die Welt nur ein Schatten des Ewigen ist, kann sie den Menschen, der für das Ewige geschaffen ist, niemals wirklich erfüllen. Die Welt vermag auch weder Ruhe noch Frieden zu verschaffen oder zu schenken. Und wer versucht, die Welt zu genießen, wird Schaden erleiden. Und er sagt, die Welt spiegelt Erhabenheit, Erfüllung und Weisheit nur vor. In Wahrheit erweckt sie dadurch eher Hochmut, Habgier und Neugier. Der Mensch wird dadurch innerlich eitel und geistig unfruchtbar, denn die Neugier verführt ihn zu einer schwatzhaften Weltweisheit, die unstet und ziellos umherirrt. Durch seinen Hochmut verkennt der Mensch die eigene Unzulänglichkeit und schließt sich selbst von der Gottesschau aus. Vor Gott ist dies eine Torheit, die ihm nicht zum Heil führt. Und er sagt, Christus ist der einzige wahre Lehrer. Ohne ihn gelangt niemand zu der zum Heil führenden Gotteserkenntnis. Deswegen, liebe Hörerfamilie von Radio Horeb, ist das Gebet so wichtig, denn das Gebet lenkt eben unseren Blick, unsere Hoffnung auf Gott. Wer betet, der wird selig, der ist selig, er bleibt selig oder er tritt immer tiefer in die wahre Seligkeit hinein. So darf ich euch auch als Gebetsgemeinschaft selig preisen und euch eine gute, gesegnete Nacht wünschen, indem ich euch jetzt den Segen erteile. Der Herr sei mit euch.
1: Und mit deinem Geiste.
0: Der Herr segne und behüte euch und alle, die euch nahestehen, besonders auch alle Kranken, der Vater, der Sohn und der Heilige Geist.
1: Amen.
0: Gelobt sei Jesus Christus.
1: In Ewigkeit. Amen. Herzlichen Dank, Herr Dekan, für das gemeinsame Gebet. Ihnen noch einen schönen Abend und eine gute Nacht.
0: Dankeschön.
1: 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Dies war die Completas Nachgebet der Kirche. Wir waren verbunden mit Dekan Dr. Ignaz Steinwender aus Zell am Ziller in Österreich. Und nun schauen wir auf die weiteren Sendungen. Ab 22 Uhr hören Sie in der Senderei Evangelium der Befreiung einen weiteren Beitrag von Bruder Jan Hermanns, dem 2003 verstorbenen Gründer der Emaus-Bewegung, die sich die Bekämpfung von Obdachlosigkeit und Armut zum Ziel gesetzt hat. In der Reihe Single Sein als Chance geht es heute im dritten Teil um das Alleinsein mit Gott. Die Mittagsansprache vom Tage mit Diakon Andreas Martin aus Balderschwang wiederholen wir ab 22.50 Uhr. Sie horten zwanghaft Gegenstände und ihre Wohnungen sind so vollgestellt, dass man sich kaum darin bewegen kann. Gemeint sind die Messis. Das Thema in der Lebenshilfe von heute Vormittag. Nachzuhören für Sie ab 23 Uhr. Am morgigen Mittwoch, dem 15. Juli, beginnen wir unser Live-Programm um 6 Uhr mit Angelusgebet und Rosenkranz mit Maria Berg. Der Michaelsbund, das älteste Mediennetzwerk Deutschlands, feiert morgen mit dem Passauer Bischof Oster sein 125-jähriges Jubiläum. Im Interview des Tages ab 8.15 Uhr sprechen wir mit dem geschäftsführenden Direktor Stefan S. Ab 9 Uhr übertragen wir die Heilige Messe aus der Gnadenkapelle in Altötting im Bistum Passau. Thema in der Lebenshilfe um 10 Uhr ist die Bedeutung des Vaters für die Entwicklung der Geschlechtsidentität der Tochter. Soweit die Programmvorschau. Das Live-Programm von Radio Horeb endet nun. Ich darf mich nun von Ihnen verabschieden und wünsche Ihnen eine gute Nacht. Gottes Segen und alles Gute für Sie. Für Sie am Mikrofon war Josef Hitzenberger. 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

0: Es ist 22 Uhr. Willkommen im Nachtprogramm von Radio Horeb. Wir beginnen es mit einer Wiederholung aus der Sendereihe Evangelium der Befreiung. Sie wurde gestaltet von Bruder Jan Hermanns, dem inzwischen verstorbenen Gründer der Emaus-Bewegung. Bruder Jan fühlte sich vor allem zu den Armen und Randgruppen gerufen. Wir stellen Ihnen nun eine Sendung aus dem reichen Schatz vor, den er uns hinterlassen hat.
1: Ja, liebe Hörerinnen und Hörer, so begrüße auch ich Sie nun aus dem Studio in Eindlingen, Waltraud Edelmann. Single seiner Chance, das ist unser Thema. Das heißt, wir schauen uns an, welche positiven Möglichkeiten, welche Chancen darin liegen können, alleinstehend zu sein. Es geht uns nicht darum, das Single-Dasein zu glorifizieren und jetzt allen zu raten, doch ein Leben lang möglichst alleine zu bleiben. Nein, aber es geht darum, das Alleine-Sein, das Alleinstehend-Sein anzunehmen, damit klarzukommen, etwas Gutes daraus zu machen oder vielleicht auch das Beste daraus zu machen. Und vielleicht ist es so, dass manche dann sagen, ja, für mich ist es vielleicht sogar die beste Lebensform, alleine zu bleiben. Und alle anderen, wie gesagt, können daraus das Beste machen, so lange, wie Gott ihnen eben dieses Alleinesein zumutet oder auch zutraut. Nun, nachdem wir in der ersten Sendung zunächst die Not des Alleineseins festgestellt und besprochen haben, haben wir in der zweiten Sendung sozusagen ein Plädoyer für die Zärtlichkeit abgegeben, für eine Kultur der Zärtlichkeit, für eine Kultur der Liebe. Das heißt, auch Singles, auch ein Single darf und soll Zärtlichkeit leben, liebevolle, freundschaftliche Beziehungen, aber eben im Rahmen der Gebote Gottes, innerhalb der göttlichen Ordnung sozusagen. Das meint der Ausdruck Kultur der Zärtlichkeit und der Liebe. Ja, dass das Alleinesein und auch die zwischenmenschlichen Beziehungen samt der Zärtlichkeit erst so richtig gelingen können, wenn man auf Gott hin ausgerichtet ist, das haben wir in beiden Sendungen bereits angesprochen. Heute soll es ganz speziell um Gott gehen, Alleinesein mit Gott, so heißt unser Thema heute. Und dazu begrüße ich ganz herzlich wieder Bruder Jan Hermanns von der Fischermission. Grüß dich, Bruder Jan.
2: Hallo, Traude.
1: Ja, live aus dem Studio in Forchheim. Ja, wir haben das jetzt so in mehreren Sendungen schon gesehen, wie gesagt, das Alleinesein für viele ist es zunächst eine Not, ist es so ein Schicksal, ein Schicksalsschlag für manche sogar. Allerdings hat schon eine Mitstreiterin von dir erzählt, wie sie ihr Alleinesein auch bewältigen kann, ja im Glauben auch mit Gott zusammen. Ich glaube, sie oder eine andere hat erzählt, wie lange Jahre sie erstmal Glück bei anderen Menschen gesucht hat, die Nähe, ja Beziehung bei Menschen, bei Männern jetzt speziell und dann durch eine gescheiterte Ehe auch erlebt hat, dass Menschen eben nicht immer so tragfähige Beziehungen liefern. Und sie hat dann entdeckt, dass das Alleinesein mit Gott auch eine ganz tolle Sache ist und sie ist jetzt damit zufrieden. Das war schon mal ein Beispiel, aber ich glaube, du selber bist ja auch oder bist überhaupt ein gutes Beispiel dafür. Du hast dich ja sogar entschieden, ganz bewusst dafür, alleine zu bleiben, sozusagen zölibatär zu leben, aber eben nicht nur ehelos, sondern sogar ohne Gemeinschaft. Wobei ich da nochmal nachfragen muss, du lebst zwar nicht in einer Gemeinschaft, aber du hast ja eine Gemeinschaft gegründet, die Emmaus-Gemeinschaft und die Fischermission, oder ist das eigentlich das Gleiche?
2: Ja, die Fischermission ist eher mein eigener Standort und die

0: Emmaus Gemeinschaft ist so quasi mein, nicht jetzt meine Gemeinschaft, sondern die Gemeinschaft, die ich gegründet habe, wie du es ja schon gesagt hast. Ich bin da eher geistlicher Vater, als dass es meine Geschwister wären. Wobei du es richtig angedeutet hast, ich lebe allein. Das ist eine bewusste Entscheidung. Es ist ein Alleinsein mit Gott. Ich habe diese Entscheidung vor vielleicht 20 Jahren oder noch länger, fast 25 Jahren getroffen, nach einem intensiven Ringen, ob Ehe oder Ehelosigkeit mein Weg ist. Ich selber habe eigentlich immer Gemeinschaft gesucht, bin nicht im Entferntesten auf den Gedanken gekommen, dass Alleinsein mein Weg sein könnte. Im Gegenteil, vor Alleinsein hatte ich eher Panik. Ich bin vor dem Alleinsein geflohen, auch oft an freien Wochenenden in einen Aktionismus, um ja nicht mich selber auszuhalten.
1: Da hast du schon erlebt, was heute eben viele Singles erleben. Das hatten wir sogar schon besprochen, gerade diese Wochenendpanik und Sonntagspanik, die Singles dann oft haben, ne? Wenn man dann wirklich so deutlich merkt, dass man alleine ist unter der Woche durch die Arbeit, da fällt das nicht so auf.
0: Also da kann man sich ablenken durch Aktionismus, Alkoholiker,
1: Arbeit, ganz
0: wird man leicht. Und man kann sich auch gut beschäftigen und darüber hinwegtäuschen, dass man das Alleinsein nicht aushält.
1: Und gerade eben Wochenende, Sonntag, Urlaub, Weihnachten, da kommt das dann richtig raus. Ja. Und das hast du eben auch richtig erlebt, auch leidvoll erlebt, also so richtig als typischer Single das auch durchgemacht, kann man sagen.
0: Ja, so auch so Einsamkeit, wobei ich sie auch verdrängt hatte und mir dann gar nicht bewusst war, dass ich einsam war oder weil ich die Einsamkeit gar nicht zugelassen habe durch Ablenkung. Man kann sich da ganz schön drüber hinwegtäuschen. Und dem Ganzen näher gekommen bin ich durch den Tipp eines Jesuiten, den ich um Rat fragte bei der Frage, wie sieht es aus mit Ehelosigkeit und Ehe. Ich war mir unschlüssig. Irgendwo haben mich beide Wege angesprochen. Irgendwo war auch eine starke Sehnsucht nach Gemeinschaft, aber wie gesagt, ich wusste nicht, ist es die eheliche Gemeinschaft, die Familie oder ist es eine zölibatäre Gemeinschaft? Da war ich mir unsicher. Klar war mir nur, ich will den Weg mit Christus leben, den Weg der Nachfolge leben, das war klar.
1: Wie hast du das dann gemerkt? Also das ist immer so diese schwierige Frage, wie findet man seine Berufung? Und ich denke mal, gerade viele Alleinstehende, die suchen ja nach der Berufung, ne? Die fragen sich, bin ich jetzt zur Ehe berufen oder soll ich in eine Gemeinschaft eintreten oder soll ich wirklich alleine so in der Welt leben, alleine in der Pampa? Wie merkt man das oder wie hast du das konkret gemerkt?
0: Ich kann jetzt vielleicht weniger sagen, wie man es merkt, sondern sag lieber, wie ich es gemerkt habe, weil ich denke, die Wege des Menschen sind sehr verschieden. Mir hat, wie gesagt, der Tipp eines Jesuiten zentral weitergeholfen, der auf diese Fragestellung mir riet, nach Ignatius zu verfahren. Ignatius rät, wenn wir nicht wissen, welche Möglichkeit von Gott ist und zwischen zwei guten Möglichkeiten zu wählen haben, beide im Inneren Gott hinzuhalten. Und Ignatius sagt dann da, wo der tiefe Friede bleibt, ist es von Gott, und da, wo der Friede nicht bleibt, ist es nur menschliches Wunschdenken. Wie gesagt, das geht nur bei guten Alternativen. Und der Jesuit hat mir dann geraten, das war Rainer Koltermann aus St. Georgen, halte doch mal Gott erst hin, allein oder Gemeinschaft, und dann Gemeinschaft, Kommunität oder Ehe. Und als ich zu Hause war, dachte ich, das probierst du jetzt. Und wollte gleich prüfen, Gemeinschaft oder Ehe, weil der Gedanke an Alleinsein war nicht da. Für mich war klar, Alleinsein kommt absolut nicht in Frage. Vor dem Alleinsein bin ich ja schließlich immer davongelaufen. Ich wollte eigentlich nur wissen, welche dieser beiden Formen. Aber irgendwo konnte ich nicht. Irgendwo war so, jetzt müsste ich wirklich erst so ganz streng nach seinem Hinweis allein oder Gemeinschaft klären. ich habe es dann widerwillig getan, obwohl ich normal gar nicht so pedantisch bin. Ich habe irgendwo gemerkt, ich komme nicht weiter. Und dann kam die Überraschung. Als ich dann in die Stille vor Gott ging und die Gedanken losließ, weil Gedankengrübeleien, die können sich ja nicht helfen, geistig was zu klären, sondern einfach im Herzen vor Jesus da war und allein oder Gemeinschaft zunächst mal ihm hinhielt, kam ganz verblüffend Friede, tiefer Friede beim Gedanken allein sein. Mhm. Ich war selber völlig sprachlos, weil ich das ja absolut nicht wollte.
1: Das ist wirklich interessant. Mhm.
0: Aber das war eine wichtige Spur. Ich bin danach noch in eine partnerschaftliche Beziehung gegangen, auch in einen Orden eingetreten, aber dieses Alleinsein kam immer wieder. Es kam mir dann ein Bild wie ein Kaktus in der Wüste und da wurde mir so klar, ich brauche diese Kargheit, in der ich mich nach Gott ausstrecke und aus dieser kargen Situation entsteht die Fruchtbarkeit und es ist mir bewusst geworden, ich bin der Kaktus, der eigentlich ständig Humus sucht und gar nicht merkt, dass er Wüstensand braucht und im Wüstensand eigentlich viel besser gedeiht.
1: Das ist vielleicht ein ganz tolles Bild, denn ja, so wie jede Pflanze eben eine andere Erde braucht, um zu wachsen, so eben auch der Mensch. Genau, und es ist nicht für jede Pflanze jede Erde gleich. Die einen brauchen Sand, die anderen was Steiniges, die anderen was ganz Fruchtbares und Saftiges und viel Wasser und die anderen mehr Trockenheit und mehr Schatten und so. Und wahrscheinlich ist es bei uns Menschen eben genauso, ne? Dass für jeden was anderes gilt auch und gut ist.
0: Die Tragik ist, dass wir uns dessen nicht bewusst sind, dass wir uns oft Vorstellungen machen, wie es sein müssten und dann mit Gott hadern und gar nicht loslassen und sagen, Herr, zeig du, was das Eigentliche ist. Mhm. Und gar nicht für die eigentliche Wahrheit öffnen, die in uns verborgen ist, sondern meinen, wir müssten das, was wir uns ausgedacht haben, auch bekommen und dadurch einem Phantom nachrennen und gar nicht merken, dass wir selber verhindern. Ich darf das vielleicht noch an einem Beispiel mit einem Gefangenen verdeutlichen, der unbedingt immer auf Saal leben wollte, weil er dort Ablenkung, Action hat und nicht in der Einzelzelle ausgewichen ist. Das ist, passt vielleicht für die Thematik ganz gut. Er war gläubig, hatte auch so die Gabe durchaus nach innen zu hören und ich habe ihm gesagt, du Karl-Heinz, hör doch mal nach innen, ob für dich allein oder Gemeinschaft richtiger ist. Und er hörte nach innen und sagte ganz klar, allein. Und dann schaut er mich so kritisch an und sagte, jetzt hast du mich aber gescheit abgelenkt. Das will ich ja gar nicht. Ne? Mhm. Ich will ja auf Gemeinschaft sein. Und da, das verdeutlicht vielleicht, wie sehr wir uns oft selber belügen mit unserem Wunschdenken, dass dann das Eigentliche gar nicht ist. Er ist dann auf Einzel gegangen und ist da viel mehr weitergekommen, wie in der Gemeinschaft, wo er ständig abgelenkt war. Mhm, das Eigentliche konnte durchbrechen. Das heißt, das, wovor wir fliehen, muss nicht unbedingt das sein, was für uns schlecht ist. Manchmal rennen wir vor dem davon, was gut ist. Mhm. Und da ist mir eine große Hilfe geworden, den Willen Gottes zu suchen, weil ich weiß, er will das, was für mich gut ist. Und er drückt mir nicht irgendwas rein, sondern im Gegenteil, die Gefahren lauern eher vor mir, dass ich dann mir was einrede, was ich gar nicht, was das Eigentliche gar nicht ist. Das habe ich mit diesem Weg des Alleinseins erfahren. Ich kann heute ganz klar sagen, es ist der richtige Weg. Er hat sich immerhin 25 Jahre lang bestätigt. Es ist also keine Eintagsfliege. Und ich kann sagen, ich habe auf diesem Weg mal die Ruhe in mir selbst, die Ruhe in Gott gefunden und weiß, es ist mein Weg, fruchtbar zu sein, mein Weg, im Grunde im Alleinsein vor Gott zu leben, was nicht heißt Isolation von den Menschen, sondern aus diesem Alleinsein in die Begegnung mit Menschen, zum Teil in Mission. Ich glaube, sagen zu können, dass ich aus diesem Stand des Alleinseins vielleicht in mancher Hinsicht mehr Gemeinschaft erfahre, wie im andere, die in Gemeinschaft leben, weil sich aus diesem Leben im Gebet die Begegnungen, die dann entstehen, noch viel tiefer sind und gehaltvoller. Vielleicht zahlenmäßig oft weniger wie die Begegnungen anderer, aber umso tiefer. Und ich kann heute, so ab widersprüchlich es erscheint, sagen, obwohl ich allein lebe, ist mir eine Familie geschenkt worden, keine natürliche Familie, sondern eine geistliche Familie. Und ich lebe sicher durch viele Kämpfe hindurch, aber ein erfülltes Leben.
1: Mhm. Ganz toll, Bruder Jan. Das ist, glaube ich, ein Hoffnungszeichen für viele Menschen, die da jetzt zuhören, die alleine leben. Wenn man an jemandem sehen kann, am ganz konkreten Beispiel, wie das so gelingen kann, wie das wirklich auch schön werden kann, fruchtbar werden kann, wenn man dazu findet, dass das jetzt wirklich die eigene Lebensform ist. Wir müssen ja vielleicht auch ein bisschen aufpassen, denn bei uns wird ja in der Gesellschaft, in den Medien, im Fernsehen, wird uns ja auch sozusagen, was heißt vorgegaukelt, aber immer wieder nur erzählt, dass die einzige Lebensform, in der man glücklich ist, auch Partnerschaft ist oder Beziehung ist, auch gelebte Sexualität, Familie, überall glückliche Männer, Frauen, Kinder. Es ist ja auch so, in allen Katalogen kommt es vor. Das andere kommt ja eigentlich nicht so vor. Und ja, wie gesagt, du hast ja selber auch dann einen langen Weg dahinter dir. Du hast ja sogar, nachdem du das also, ja, wie soll man sagen, gefunden hast, hast du trotzdem nochmal ein bisschen eine Beziehung eingegangen und bist sogar in eine Gemeinschaft eingetreten, weil du es noch nicht ganz glauben wolltest, und hast dann wirklich so an den Früchten, kann man sagen, an den Wirkungen festgestellt, dass der Wille Gottes mit dir doch ein anderer ist. Vielleicht gilt das für uns alle, oder? Dass wir an den Früchten, wenn wir also eine Zeit lang uns auf einen Weg einlassen oder auch uns einen Weg vorstellen, vielleicht auch in Gedanken, und an der Wirkung, da merken wir dann, ob da wirklich ein Friede in uns bleibt, auch eine Freude, oder eben ob uns eine Unruhe immer weiter treibt.

0: Ja, liebe Hörerinnen und Hörer, Sie haben eingeschaltet bei Radio Horeb in der Sendung Evangelium der Befreiung mit Bruder Jan Hermanns von der Fischermission und mir, Waltraud Edelmann. Ja, jetzt hat uns Bruder Jan schon erzählt, wie bei ihm das Alleinesein, das Singlesein wirklich auch eine Berufung ist, etwas freiwillig Gewähltes, etwas, von dem er entdeckt hat, dass Gott es so auch möchte für ihn, dass es sein Weg ist, dass es der Weg ist, auf dem er auch glücklich wird. Ja, Bruder Jan, bei dir ist es jetzt so, bei dir ist es eine Berufung. Ich glaube aber, bei ganz vielen Menschen ist es nicht eine Berufung. Sie empfinden es, sie erleben es nicht so, sondern sie erleben es weiter als ein Schicksal, das ihnen auferlegt ist, als eine Not, aus der sie nicht rauskommen alleine. Sie hätten gerne einen Partner, sie hätten gerne, ja, auch eine Gemeinschaft vielleicht. Tja, wie kann man dann damit umgehen? Ist denn auch dann dieses Alleinesein mit Gott, auf das wir auch noch näher zu sprechen kommen, ist das dann die Lösung? Oder ist es nicht vielmehr so, dass viele Menschen sogar sehr fromm sind, die gehen auch jeden Tag in die Messe, beten Rosenkranz, sind eigentlich sehr religiös, leben auch mit Gott und trotzdem haben sie noch Sehnsucht nach menschlicher Nähe, nach menschlicher Liebe, nach Zärtlichkeit, nach Gemeinschaft, fühlen sich vielleicht zur Ehe berufen. Was macht man dann damit?
1: Ich denke zunächst mal, dass jedes So-Sein eines Menschen einen Sinn hat. Egal, ob wir es zunächst erkennen können oder nicht, ob wir es als Berufung erfassen oder nicht. Auch ein Schicksalsschlag hat in unserem Leben etwas zu sagen und ist ein Weg, das erlebe ich immer wieder. Das, was oft total negativ ausschaut, kann durchaus auch ein Weg zum Guten sein. Damit will ich jetzt das Leid und die Not von Menschen nicht verglorifizieren. Aber ich möchte dazu auffordern, doch den Sinn auch unserer Lebenssituation, in die wir gestellt sind, zu sehen und vielleicht auch anzunehmen, weil wir oft nicht weiterkommen, weil wir unsere Lebenssituation ablehnen, weil wir uns auflehnen, weil wir uns wehren und damit auch den Sinn nicht entdecken, so wie ich vor dem Alleinsein geflohen bin und gar nicht gemerkt habe, dass das der Weg für mein Leben ist und dass es mein Weg ist, fruchtbar zu werden. Ich muss jetzt an eine Bekannte denken, die auch einen Ordensweg gegangen ist, eine Frau, die querschnittsgelähmt ist. Sie ist als Mädchen mit 6 Jahren schwer verunglückt und seitdem im Rollstuhl. Ein sehr schweres Schicksal. Sie hat sich durchgekämpft. Und ich kann heute sagen, ich hatte jetzt länger keinen Kontakt, ich kann heute sagen, sie lebt ihr Schicksal als Berufung. Sie hat sich für einen Ordensweg entschieden, gehört zu einem Säkularinstitut und lebt kontemplativ. Sie wird von Menschen aufgesucht, die sich in Nöten an sie wenden. Sie ist eine Beterin und ich habe den Eindruck, dass sie ein durchaus sinnvolles Leben führt. Alles andere, wie es nach außen erscheint, viele andere verzweifeln genau an der Situation und sie hat in dieser Situation ihren Weg gefunden, einen mit Sicherheit ganz anderen Weg als den sie ohne diese Behinderung gegangen wäre. Mhm. Überhaupt, wenn wir uns behinderte Menschen anschauen, Behinderung kann Grund für Menschen sein, zu verzweifeln, ewig zu hadern, verbittert zu sein, anzuklagen, warum hat Gott das zugelassen? Und es kann für Menschen eine Chance sein, ganz andere verborgene Gaben aufzuspüren. Es kann ein Blinder viel mehr wahrnehmen mit dem Gehör. Es können ganz andere Gaben in uns frei werden, wenn irgendwas in uns lahmgelegt ist. Und da wachsam zu sein und dem aufzuspüren. Und da entscheiden wir ganz zentral, ob wir verbitternd mit Gott und der Welt hadern oder ob wir einfach uns nach Gott ausstrecken und sagen, Herr, ich nehme dieses Schicksal an, mach du was draus, zeige mir den Sinn meines Weges. Einfach auch zu erkennen, die Situation, in die ich gestellt bin, das Schicksal, in dem ich bin, ist mein Weg. Ne? Mhm. Mhm. damit ist nicht nur das Berufung, was wir jetzt so als Berufung erkennen, sondern durchaus kann auch eine Notsituation, eine Armut, die Armut des Alleinseins auch eine Berufung sein. Wenn Gott mir keinen Partner schenkt, dann wird das wohl einen Sinn haben, vielleicht einen ganz anderen Sinn für mein Leben, aber ich kann verbittern und verzweifeln oder ich kann mich einfach nach diesem anderen Sinn ausstrecken und da glaube ich ganz fest, dass jeder Mensch ihn letztlich finden kann, zumindest mit Gott.
0: Genau, ganz genau. Das ist auch so, was Jesus sagt, das Kreuz annehmen, dann wird auch das Kreuz zum Segen und zum Heil für uns. Jetzt darf ich Sie unterbrechen, Bruder Jan, jetzt haben wir nämlich eine Hörerin am Telefon. Ja, ich begrüße Sie ganz herzlich. Hallo?
2: Ja, grüß Gott.
0: Grüß Gott.
2: Ja, grüß Gott.
0: Meine Frage.
2: Ich habe so viele Fragen an Dr. An Bruder Hermann, der ist so gut. Ich wollte schon öfters anrufen und ich habe eigentlich das gleiche Bild von der Einsamkeit und eigentlich bin ich gar nicht alleine, weil es ist ja Gott und alle. Jesus ist bei mir, der Heilige Geist, Maria ist da, die Heiligen, die Schutzengel, alle. Und ich möchte auch, also eigentlich, mein Weg ist eigentlich auch alleine zu sein und mit Gott, weil ich bin ja eigentlich nicht alleine. Und ich bin auch schwer krank und so, bloß ich lasse mich einfach von den anderen, von den Medien und alles so beeinflussen. Jeder sagt, du musst unter die Leute, du musst in die Freiheit, du musst raus, du musst nicht allein daheim und so. Mhm. Das ist nicht gut für dich. Und jeder sagt, ja, da kannst du mitfahren und das kannst du machen und das und das. Und was man alles Tolles machen kann. Und dabei fühle ich mich aber so glücklich und geborgen, wenn ich zum Beispiel einen Sender her, wenn ich die Stimme Gottes her, wenn ich zu Gott in der Früh hingehe. Ans Weihwasser. Es gibt so viele Quellen, wenn ich in der Kirche bin. Und das habe ich als Kind schon gehabt, obwohl dass wir eine große Familie sind. Wir sind 6 Kinder und alles. Ich liebe schon die Gemeinschaft und alles. Und so, aber wenn ich halt in der Kirche war und einfach die Stimme und die heiligen Bilder und die Ruhe und einfach den Einklang gespürt habe von Gott und weich werden vom Herzen und die Freiheit und Liebe zu Gott. Kein Zwang, nichts. Und alles, das war so für mich das Wunderbarste. Und jetzt habe ich so überlegt, weil ich so auf der Suche bin seit 2 Jahren, seitdem, dass ich einen Sender her und alles, weil Gott war schon immer, aber früher, da habe ich Angst gehabt, wenn ich schon einen heiligen Beutel in der Tasche gehabt habe, weil wenn ich meine Taschen aufgemacht habe, es hätte ja jemand sehen können und ich hätte, was hätte er dazu gesagt und so. Weil, oder wenn du ein Kreuz am Hals hast oder am Hals oder irgend so. Also ich weiß nicht, und mit dem, da kann ich mich einfach noch nicht auseinandersetzen. Und jetzt finde ich es vom Bruder Jammern so super, dass er zum Beispiel doch das, wie hat er das in Einklang bringt, doch mit Gott die Stille und dann doch draußen, wo es draußen um dir ist. Weil es ist ja ganz anders, wenn ich mit Gott beieinander bin, als wenn ich bei der Haustür hinausgehe und dann stürmen sie schon auf mich zu und jeder möchte was oder er ist ja freundlich, ich freue mich wirklich und alles. Wenn ich die Natur genieße und das alles und auch wenn das Grüß Gott und einfach so, aber es kommen auch negative Einflüsse und mit denen kann ich eben nicht umgehen und auch nicht mit dem, dass ich meinen Tagesablauf so ablaufen lasse. Jetzt ist das die Zeit für Gott. Ich kann schon manchmal, aber manchmal fällt es mir verdammt schwer, weil das Telefon leid, es steht einer an der Tür oder der möchte das oder du musst eigentlich das noch besorgen und du musst das noch machen. Und mit ihm wäre er einfach nicht fertig.
0: Da wären sie dann lieber ganz alleine und hätten diesen ganzen äußeren Kram, sag ich mal, vom Hals.
2: Genau.
0: Und auch die Menschen oft, weil das ihnen dann eher lästig ist und sie lieber diese Einsamkeit mit Gott genießen würden und auch haben würden. da würden Sie sich wohler fühlen. Mhm. Ja, Bruder Jan, magst du was dazu sagen? Vielleicht können Sie übrigens das Radio im Hintergrund ausmachen. Man hört
2: ja,
0: das
2: Moment. Nicht, jo?
1: Ja, ich sage gern was dazu. Mhm. Für mich geht es darum, ein Leben in der Gegenwart Gottes zu führen und in der Verfügbarkeit zu den Menschen. Also wichtig ist für mich, dass ich den Stand in Gott habe, dass ich meine Zeiten der Stille und des Gebets habe, der Gemeinschaft mit Jesus. Ich kann es in einem Bild ausdrücken, an der Quelle sein, zur Quelle gehen und aus dem der Nähe zu Jesus, aus der Nähe zu Gott, wird eine ganz andere Verbindung zu den Menschen möglich. Mhm. Also ich versuche, mich eben von der Welt nicht vereinnahmen zu lassen, sondern in Gott den Stand zu haben und dann aus diesem Stand in die Welt zu wirken beziehungsweise den Menschen zu begegnen. Das ist dann was anderes, das meint ja auch Jesus, wenn er sagt, geht in die Welt, aber seid nicht mit ihr. Das heißt, wir sollen mit ihm sein und dann können wir mit ihm in die Welt gehen. Das ist was anderes wie Isolation. Ich ziehe mich zurück zu Gott und aus diesem Rückzug zu Gott wird auch die Kraft für die Begegnung mit den Menschen frei.
2: Weil ich mache es jetzt so zum Beispiel, ich schaue Gott, also Gott und schaue aufs Kreuz und dann gehe ich zum Weihwasser und dann sage ich, ich gehe jetzt und wenn du mit mir mitgehst, dann ist gut und das hat jetzt immer schon einigermaßen funktioniert, das wo von ihm kommt. Aber wenn dann wenn dann zum Beispiel andere Menschen auf mich zukommen und sagen, ach, mach das und da fährst mit und dies magst und dies, dann ist das auf einmal wie verflossen.
1: Mhm. Ich meine, da müssen wir uns alle wehren auch, ne? Mhm. Ich verstehe die anderen. Wenn sie krank sind, dann meinen sie, sie müssten sie aufmuntern und beschäftigen, für Ablenkung sorgen. Wenn man aber den Zugang zu Gott hat, dann liegt einem diese Ablenkung gar nicht, sondern man braucht im Grunde die Aktivität, die aus dem Gebet kommt. Und ich muss das genauso mich wehren gegen Einflüsse, gegen Vereinnahmungen, meinetwegen Menschen, die einen anrufen und nur volllabern. Das ist was ganz anderes wie einer, der in einer Not sich an einem wendet. Ne? Das eine ist zermürben, das andere kann man gut tun, weil es einfach eine Begegnung in Echtheit und Liebe ist. Das hat eine Qualität. Aber ich glaube, das muss jeder Mensch, auch der jetzt aus dem Alleinsein lebt, die Einflüsse von außen steuern und sich wehren gegen etwas, was destruktiv ist und sich öffnen für das, was weiterhilft, was fruchtbar ist. Ne?
2: Mhm. Genau. Und wie wehrt man sich dagegen?
0: Abgrenzen vielleicht.
2: Ohne, dass man Schuldgefühle dann auch, weil bei mir dann auch Schuldgefühle auftauchen, nein, jetzt habe ich vielleicht den anderen verletzt, indem dass ich gesagt habe, nein, ich will nicht das, das fällt mir zwar jetzt leicht zum Aussprechen, auf die zu Gott, weil ich halt sage, mir ist die Zeit mit ihrem jetzt wesentlich lieber und die brauche ich ja jetzt. Und dann, dass sie mir einfach Gott die Kraft gibt, dass ich dafür bitte und bettle, dass er mir die Kraft gibt, dass ich das so machen kann, in so, mich so ausdrücken kann, dass ich den anderen dabei nicht verletze oder nicht übersehe, weil ich möchte ja nicht übergehen oder irgend sowas. Ich möchte schon auch, genau das muss ich einfach, genau.
1: Im Grunde ist es ganz einfach so.
2: Ja.
1: Ich kann nur Ja sagen, wenn ich Nein sagen kann. Ne? Dann kann ich Ja sagen zu dem, was gut ist und wenn ich Nein sagen kann zu dem, was mich ablenkt. Und wichtig ist, dass wir den Menschen, denen wir Nein sagen, versuchen, das in Liebe zu sagen. Dass ich sage, das möchte ich im Moment nicht oder das brauche ich im Moment nicht, oder im Moment ist für mich die Stille wichtig. Ich danke dir für die Einladung, ne? Dass wir den anderen einfach nicht zurückweisen, sondern danken, aber auch dazu stehen, dass unser Bedürfnis im Moment oder mein Bedürfnis im Moment ein anderes ist. Ne? Mhm.
3: Ja, ich glaube, jetzt muss man langsam.
1: Ja,
2: ich sage vielen tausend Dank.
1: Sie können mich gerne mal.
2: Dieses Gespräch und mir hat immer mehr Kontakt und manchmal, wenn ich so rede und so, dann rede ich auch unwahrscheinlich viel und so.
3: Wunderbar.
2: Ich möchte mich hundertfach und tausendfach bedanken.
1: Nichts zu danken, kann
2: für das Gespräch und so. Ich weiß, ich muss so sagen, wie ich das erste Mal geklärt habe, habe ich mir gedacht, na, also das gefällt mir nicht. Und Sie werden mir immer sympathischer.
1: Danke.
3: Ja, das ist ein Kompliment.
2: Und auch den,
3: ja, danke schön.
2: Danke, ja, vielen
1: Gott,
2: Dank.
3: Wiederhören. Ja, alles Gute und danke für Ihren Beitrag. Ja. Schön, Bruder Jan. Jetzt sind wir schon fast am Ende unserer Zeit angekommen, sehe ich. Sapalot, vielleicht können wir noch ganz kurz als Zusammenfassung oder als Schluss, vielleicht kannst du noch in ein paar Sätzen sagen, am Ende, wie denn dieses Alleinesein mit Gott konkret aussehen kann, wie es konkret für dich aussieht. Also mal ganz praktisch, zum Beispiel tust du jeden Tag in der Bibel lesen, gehst du jeden Tag in die Heilige Messe, oder wie kann man das gestalten, dieses Alleinesein mit Gott?
1: Also zunächst noch vorweg, ich erlebe ja bei meinen Besuchen in den Gefängnissen immer wieder, dass das Alleinsein, das für die Menschen zur großen Bedrohung wird, auch so eine Gnadenstunde wird. Es gibt Gefangene, die im Knast nochmal eingesperrt werden, den sogenannten Arrest, und die dann in diesem Alleinsein sich nach Gott ausstrecken und eine befreiende Erfahrung machen. Es gibt manchen, der mir gesagt hat, ich bin froh, dass ich eingesperrt worden bin, weil ich da zum Eigentlichen meines Lebens vorgedrungen bin, weil ich sonst so im Konsumrausch von Gott nichts mehr wahrgenommen hätte. Also dieses Alleinsein ist durchaus eine Chance. Du fragst nach der praktischen Seite. Ich lebe sehr viel in der Stille, im Alleinsein vor Gott. Das heißt, ich wähle weniger so gesprochenes Gebet, sondern einfach bei Jesus sein, so. Vielleicht kann man sich am besten vorstellen, wenn ein Liebespaar zusammen ist, dann kommt es nicht immer darauf an, dass man viel einander sagt, sondern die schönste Begegnung ist, wenn man einfach beim anderen ist, den man liebt, in seiner Nähe ist. Das ist für mich das Schweigen. Vielleicht können wir mal über Schweigen auch eine eigene Sendereihe machen. Das geistliche Schweigen ist, glaube ich, ein sehr wichtiger Weg, gerade in unsere hektischen Zeit, wo ich weiß, dass in vielen Menschen die Sehnsucht danach ist, einfach zur Ruhe zu kommen. Und aus dieser Ruhe in der Gegenwart Gottes, da erfahre ich, dass Kraft kommt, da erfahre ich, dass ich dann auch viel geöffneter Menschen gegenüber bin, als wenn ich immer in der Hektik bin, auch viel sensibler fürs Eigentliche, während der Rausch, der Aktionismus im Grunde eine immer mehr verfremdet, ablenkt und das Leben unwesentlich macht. Also ich glaube, dass das Alleinsein ein fruchtbarer Weg ist, wenn ich im Grunde die Erwartung, ich muss jetzt Gemeinschaft haben, loslasse, umgekehrt aber auch mich verschenke und dann auch beschenken lasse, sodass durchaus aus dem Alleinsein dann, wenn ich mich aus dem Alleinsein liebenden Menschen zuwende, Gemeinschaft entstehen kann. Und für jemanden, der eine Partnerschaft sucht oder Sehnsucht hat, kann Gott auch ja schenken, wenn er zu einer Ehe berufen ist, dass ihm ein Partner geschenkt wird. Aber das ist was anderes, als wenn einer zwanghaft immer nach einem Partner sucht, den er dann nie findet, einfach Ja sagen zu der jetzigen Situation, die annehmen, den Weg suchen, mich selber verschenken, den anderen vielleicht die Gemeinschaft schenken, nach der es mich sehnt, dann wird mir selber als Frucht Gemeinschaft zuteil werden, egal ob das dann in einer festen Beziehung ist oder in der Lebensweise allein.
3: Wunderbar. Ja, lieber Jan, ganz herzlichen Dank. Ich glaube, dass es eine sehr fruchtbare Sendung war. Und das weist auch schon auf den Titel unserer nächsten Sendung hin, wie Singles fruchtbar werden können. So heißt es am nächsten Dienstag, das letzte Mal in der Folge Single sein als Chance. Ich freue mich darauf, genauso wie auf die heutige Sendung. Ich wünsche dir bis dahin alles Gute.
1: Alles Gute, Traudl.
3: Gottes Segen.
1: Gottes Segen, ne?
3: Und dasselbe wünschen wir auch unseren Hörerinnen und Hörern. Es verabschieden sich Bruder Jan Hermanns und Waltraud Edelmann.
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1: Liebe Zuhörer von Radio Horeb, liebe Zuschauer, ich grüße Sie noch einmal ganz herzlich an diesem Nachmittag. Vielleicht unterbrechen Sie gerade Ihre Arbeit, vielleicht sitzen Sie auch im Auto, bereiten Mittagessen zu oder genießen einfach jetzt ein paar ruhige Minuten. Der Mittag ist ein guter Zeitpunkt, innezuhalten. Denn wir sind mitten im Tag und wir wissen auch, der Tag ist noch nicht vorbei. Es liegt noch so manches vor uns, so manche Herausforderung. Und gerade jetzt ist es vielleicht gut, zu diesem Augenblick einmal den Blick, unseren Blick auf Gott zu richten. Das heutige Tagesgebet der Kirche beginnt mit folgenden Worten. Allmächtiger Gott, dir verdanken wir unsere Freiheit und unser Heil, denn du hast uns durch das kostbare Blut deines Sohnes erlöst. Und dann springt einem schon direkt ein Wort an, Freiheit. Dieses Wort hören wir oft, wahrlich oft zur Zeit. Jeder möchte in irgendeiner Weise frei sein. Freiheit, frei entscheiden können, frei leben, frei von Zwängen, frei von Angst, frei von dem, was unser Leben einengt. Doch stellen wir uns einmal auf den Prüfstand. Wenn wir ehrlich sind und uns überprüfen, werden wir merken, nicht alles, was wir Freiheit nennen, macht uns auch wirklich frei. Man kann äußerlich alle Möglichkeiten haben und innerlich eng gefangen. Gefangen in Sorgen, gefangen in Enttäuschungen, gefangen auch in der Arbeit oder in der Angst vor der Zukunft. Manche Menschen tragen seit Jahren eine Verletzung mit sich herum. Andere werden von Bitterkeit oder Schuld schwer belastet. Wieder andere stehen unter dem Druck, immer mehr leisten zu müssen und allen Erwartungen gerecht werden zu müssen. Deshalb spricht die Heilige Schrift, liebe Zuhörer und Zuschauer, von einer viel tieferen Freiheit. Und diese beginnt nicht mit einer ganz plagiaren Freiheit, mit dem Wort Freiheit, sondern sie beginnt ganz eng mit der Beziehung von uns Menschen zu Gott. Christus hat uns erlöst. Das ist die Beziehung. Und das ist auch kein theologischer Fachbegriff, denn Erlösung bedeutet, da hat einer die Ketten gesprengt. Da sind wir frei geworden. Da hat einer die Tür geöffnet, die längst vor uns verschlossen war. Und im Tagesgebet heißt es dann auch noch weiter, durch das kostbare Blut Christi ist dies geschehen. Wer liebt, der gibt sich hin. Eltern geben sich hin für die Kinder. Der Ehepartner trägt den anderen durch schwere Zeiten. Ein Freund bleibt, wenn alle anderen gegangen sind. Wer liebt, der gibt sich hin. Und Jesus hält nicht zurück. Er schenkt sich ganz. Er begegnet dem Hass nicht mit Hass, sondern mit Vergebung. Er beantwortet Gewalt nicht mit Gegengewalt, sondern mit Liebe. Darin liegt ein Stück weit auch unsere Erlösung. Nicht, weil wir perfekt sind, nicht, weil wir alles richtig gemacht haben, sondern weil Gott uns zuerst geliebt hat. Die Wahrheit verändert nämlich den Blick auf unser Leben. Ich muss mir Gottes Liebe nicht erst verdienen. Ich muss mich auch nicht beweisen, dass ich wertvoll bin. Ich darf leben als einer, der ganz angenommen ist von Gott. Und vielleicht ist genau das die größte Freiheit überhaupt. Denn wie viele Menschen verbringen ihr Leben damit, Anerkennung zu suchen. Sie möchten perfekt sein, sie möchten gefallen, sie möchten alles richtig gemacht haben. Und dennoch bleibt oft eine Unruhe im Herzen. Gott ruft uns ganz klar zu, du bist geliebt. Nicht irgendwann, nicht erst, wenn du fehlerlos bist, sondern heute, sondern jetzt. Mit deiner ganzen Geschichte, mit deinen Stärken und Schwächen, mit deinem Erfolg und mit deinem Versagen. Du bist geliebt. Und diese Gewissheit, die schenkt Freiheit. Eine Freiheit, die von innen kommt. Und im zweiten Teil des Tagesgebetes beten wir: Lass uns aus deiner Kraft leben und unter deinem beständigen Schutz geborgen sein. Eine wunderbare Bitte. Wir organisieren, wir planen, wir arbeiten, wir sorgen und irgendwann merken auch wir, unsere Kräfte sind begrenzt. Wie gut ist es dann, sich daran zu erinnern, dass unser Leben nicht allein auf unseren eigenen Schultern ruht. Wir dürfen aus der Kraft Gottes leben. Das bedeutet nicht, dass alle Schwierigkeiten verschwinden, machen wir uns nichts vor. Aber wir müssen auch nicht alles alleine tragen. Und der Apostel Paulus, der schreibt einmal: Wenn ich schwach bin, dann bin ich stark. Das klingt zunächst wie ein Widerspruch, doch Paulus hat erfahren, gerade dort, wo meine eigene Kraft an Grenzen kommt, beginnt Gottes Kraft zu wirken. Vielleicht kennen Sie auch solche Erfahrungen. Ein schwerer Abschied, eine Krankheit, eine Sorge. Und dennoch spüren wir, plötzlich kommt so ein Friede auf, den ich mir selbst gar nicht geben kann. Ein Mensch kam im richtigen Augenblick. Ein Wort aus der Heiligen Schrift traf mich mitten ins Herz. Oder Sie spüren einfach, Gott trägt mich. Genau darum bitten wir heute. Lass uns aus deiner Kraft leben. Und dann folgt noch im Tagesgebet ein wunderschönes Bild: Unter deinem beständigen Schutz geborgen sein. Das ist eines der tiefsten Bedürfnisse, liebe Zuschauer und liebe Zuhörer, die wir in uns tragen. Jeder Mensch sehnt sich nach einem Ort, an dem er funktionieren kann und nicht nur muss. Ein Ort, an dem er einfach nur sein darf. Für uns Christen ist dieser Ort Gott. Wer im Schutz des Höchsten wohnt und ruht im Schatten des Allmächtigen, der sagt zum Herrn: Du bist meine Zuflucht und meine Burg. So heißt es im Psalm. Wie tröstlich doch dieses Bild ist. Gott verlässt uns nicht. Und manchmal besteht das größte Wunder nicht darin, dass sich die Umstände ändern, sondern darin, dass unser Herz trotz allem Friede findet. Vielleicht dürfen wir uns heute an diesem Mittag eine kleine Übung vornehmen. Bevor wir wieder an unser Tagwerk, an unsere Arbeit gehen und den Alltag fortsetzen, legen wir ganz bewusst alles, was wir tun, Gott hin. Vielleicht nur in einem einzigen Satz: Herr, ich vertraue dir. Gott braucht keine langen Worte. Er sieht uns und schaut durch uns direkt in unser Herz. Liebe Hörerinnen und Hörer, liebe Zuschauer, das heutige Tagesgebet erinnert uns daran, worauf es ankommt, worauf unser Leben auch gegründet ist, dass wir erlöst sind und dass wir aus Gottes Kraft leben dürfen. Und so stellen wir uns unter den Schutz mit dieser Gewissheit: Der Herr sei mit euch.
2: Und mit deinem Geiste.
1: Es segne und behüte euch der allmächtige Gott, der Vater, der Sohn und der Heilige Geist.
2: Amen.
1: Gelobt sei Jesus Christus.
2: In Ewigkeit. Amen.

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1: Einen guten Morgen aus München wünscht Ihnen Sabine Böhler. Willkommen zur Lebenshilfe bei Radio Horeb, Ihrer christlichen Stimme in Deutschland. Unser Gast ist heute der Gründer der Messi-Hilfe und der Messi-Akademie, Michael Schröter. Und wir sprechen jetzt über das Messi-Syndrom. Michael Schröter sagt, das Messi-Syndrom ist eine ernstzunehmende Erkrankung. Warum das so ist, was sich tatsächlich hinter der Unfähigkeit aufzuräumen und Ordnung zu halten verbirgt und hinter der Vermüllung, warum sich Menschen, die unter dem Messi-Syndrom leiden, zurückgezogen leben und sich isoliert haben und wieso auch ihr größter Feind Scham und Angst sind vor dem Entdecktwerden, darüber sprechen wir jetzt in der nächsten Stunde mit Michael Schröter, das Messi-Syndrom, eine ernstzunehmende Erkrankung. Und Sie an den Empfangsgeräten, Sie können nachher natürlich auch anrufen, Fragen stellen, Erfahrungen teilen. Ich begrüße jetzt erstmal ganz herzlich hier bei mir im Studio Michael Schröter. Schön, dass Sie gekommen sind.
2: Herzlichen Dank für die Einladung.
1: Herr Schröter, seit mehr als 10 Jahren haben Sie sich zur Hauptaufgabe gemacht, Menschen unter die Arme zu greifen, denen überdimensionales Chaos im wahrsten Sinne über den Kopf wächst. Und dabei sind Sie nicht nur tatkräftig, sondern auch einfühlsam und menschlich. Nehmen Sie uns doch mal gedanklich mit in eine Messi-Wohnung. Was finden Sie da meist vor?
2: Ja, ich habe jetzt einen ganz aktuellen Eindruck, und zwar war ich gestern in einer Wohnung, also wir bezeichnen so eine Wohnung als Sammlerwohnung, weil sie voll ist mit allem Möglichen, was irgendwie angesammelt werden kann. In der Regel geht es da gar nicht um Nutzung, sondern einfach um Auffüllen der Wohnung, weil eben die Fülle Angst reduziert und Leere bei den Betroffenen Angst erzeugt. Also in dem Fall war es einfach so, dass die Wohnung nur noch eingeschränkt bewohnbar war. Das heißt, in dem Fall war es so, dass zum Beispiel das Bett auch aufgefüllt war, sodass der Bewohner vor dem Bett schlafen musste. Und wir haben auf der anderen Seite die sogenannten vermüllten Wohnungen. Wie der Name schon sagt, sind diese Wohnungen aufgefüllt mit Müll. Und ja, es ist ähnlich wie bei der Ansammler- oder Sammlerwohnung. Die Bewohnbarkeit ist eingeschränkt. Bei den Vermüllern ist es die Einschränkung oft, ich sage jetzt mal, technischer Art. WC geht nicht mehr. Die Badewanne ist verstopft, der Abfluss ist verstopft, man kann nicht mehr baden oder duschen. Warum ist es so? Weil die Menschen sich so sehr schämen für ihre Wohnung, dass sie keinen Handwerker, keinen Hausmeister mehr reinlassen können.
1: Isolation ist ja wohl auch dann ein Riesenthema, ne, bei Menschen, die unter dem Messi-Syndrom leiden. Sie sind Gründer der Messi-Hilfe und auch der Messi-Akademie. Aber bevor wir über die Akademie sprechen, die haben Sie im Mai 25 gegründet, auch die Messi-Hilfe. Wer oder was ist denn die Messi-Hilfe? Wie verstehen Sie sich?
2: Ja, ganz kurze Korrektur. Die Akademie haben wir vor 10 Jahren gegründet, 2016 im Oktober. Wie war die Frage nochmal?
1: Wer oder was ist denn die Messi-Hilfe?
2: Genau, danke. Also die Messi-Hilfe, wie der Name schon sagt, wir helfen Menschen, die unsere Hilfe wünschen. Mhm. Wir versuchen, eine Wiederbewohnbarkeit der Wohnung herzustellen. Wir versuchen dann, hygienische Wohnverhältnisse herzustellen. Und oft ist es so, dass die Menschen nicht aus freiem Willen sich an uns wenden, sondern weil von außen ein sehr starker Druck ist, beispielsweise vom Vermieter oder Handwerker.

0: Handwerker müssen dringend in die Wohnung oder was auch immer. Deswegen sage ich, der Druck von außen muss stärker sein als die eigene Angst und die eigene Scham. Erst dann bewegen sich die Menschen und kontaktieren uns und sind dann auch bereit, mehr oder weniger bereit, Hilfe anzunehmen.
1: Und dann, das ist so der Grund, dass Sie die Messi-Hilfe gegründet haben. Wie sind Sie persönlich dazu gekommen?
0: Ich war früher tätig bei der Caritas und bin über meine Arbeit bei der Caritas in meine erste Messi-Wohnung gekommen und war damals erschrocken. Ich war schockiert und ich war hilflos. Mhm. Ich konnte damit nicht umgehen, weil ich nicht verstehen konnte, warum jemand mit seiner Wohnung das macht, was er da macht. Und da bin ich hängen geblieben. Also ich hatte die Frage immer in mir, warum? Also warum ist es so? Warum macht ein Mensch das und das mit seiner Wohnung? Und diese Frage, die treibt mich sozusagen bis heute um. Ich versuche immer zu verstehen.
1: Und haben Sie eine Antwort darauf gefunden? Warum?
0: Sehr gute Frage. Bei dem sogenannten Vermüller-Typus würde ich sagen, ja, also vorsichtiges Ja. Da ist der Hintergrund die Idee, dass die Menschen diese Idee haben, selbst so wenig wert zu sein, dass sie nur noch so viel wert sind wie Müll. Das ist in der Regel der Hintergrund. Und dann ist es auch, ich sage jetzt mal, logisch, dass man, wenn man selbst Müll ist, im Müll lebt, isst, trinkt, telefoniert, Fernseh schaut. Das ist was ganz, ganz, ganz Trauriges. Und bei dem Sammler-Messi-Typus da haben wir es noch nicht geschafft. Es gibt so verschiedene Vorstellungen, zum Beispiel Verlust, das Thema Verlust. Menschen haben große Verlustängste und versuchen die damit zu bekämpfen, dass sie eben Tausende und Abertausende Dinge um sich ansammeln. Und anderer Hintergrund ist Schuld. Also es sind Menschen, denen schon in der Kindheit immer wieder gesagt wurde von Mutter oder Vater oder beiden, du bist schuld das. Also die Mutter sagt, du bist schuld, dass ich nicht in meinem Beruf Karriere machen durfte und was auch immer. Also das ist auch ein ganz starker Hintergrund, ist diese Schuld. Und das verlässt die Menschen auch über Jahrzehnte nicht, diese Idee, dass sie schuld sind.
1: Nun haben Sie nicht nur die Messi-Hilfe gegründet und stehen Menschen wirklich mit Rat und Tat zur Seite und mit Tat im wahrsten Sinne des Wortes. Gestern haben Sie erzählt, hatten Sie gerade wieder einen Einsatz. Sie haben auch die Messi-Hilfe gegründet. Deutschlandweit ist sie tätig. Die Messi-Akademie haben Sie gegründet. Warum und welche Hauptaufgaben hat sich denn die Akademie gesetzt?
0: Also wir haben vor über 10 Jahren erkannt, dass es sehr, sehr wichtig wäre oder ist, eine Akademie oder wir hätten es auch Institut nennen können oder was auch immer zu haben, das sozusagen Ansprechpartner ist, beispielsweise für die Medien, aber auch eigentlich für jeden, der betroffen ist, weil Menschen sich eher trauen, bei einer Akademie anzurufen beispielsweise, also Betroffene, als bei der Messi-Hilfe, weil Messi-Hilfe klingt schon nach Tat. Und Akademie, da ist es alles noch ein bisschen im theoretischen Bereich. Und wir machen halt, die Akademie hat immer mehr und mehr Aufgaben übernommen. Und was wir halt versuchen über die Medien, jetzt seit einigen Jahren auch über die neuen Medien, die ja alle bekannt sind, unsere zentrale Botschaft in die Gesellschaft hineinzubringen, dass Messis eben nicht, wie viele immer noch meinen, schmutzige, faule, ständig biertrinkende, frühstücksfernsehschauende Alkoholiker sind, sondern dass es ganz normale Menschen sind, ganz normal im Sinn, wie wir alle Menschen sind, dass sie unsere Hilfe bedürfen, dass sie unseres Respektes bedürfen, dass sie gegebenenfalls unsere Hilfe bedürfen. Sie haben eine psychische Störung, wie andere Menschen, viele andere Menschen auch, die haben halt dann vielleicht andere Störungen. Und wichtig ist, diese Menschen einfach mit Respekt zu behandeln und einfühlsam mit ihnen zu sprechen.
1: Das sagt mein heutiger Gast, das ist der Michael Schröter, liebe Zuhörer. Er ist Gründer der Messi-Hilfe und der Messi-Akademie hier in Gauting bei München. Wir sprechen über das Messi-Syndrom und Michael Schröter sagt ganz deutlich, das ist eine ernstzunehmende Erkrankung, die über soziale Grenzen und Einkommensklassen hinausgeht. Schätzungen sagen, etwa 5 Millionen Menschen in Deutschland seien betroffen, also zwischen 2 und 6% der Bevölkerung schätzungsweise leiden unter der Hortungsstörung. Wir haben jetzt schon über Vermüllung, Hortung und es sind schon Stichworte gefallen. Darüber wollen wir jetzt mal noch mal genauer sprechen, nämlich der ICD-11, den es seit ein paar Jahren gibt, hat das Messi-Syndrom als eigene Erkrankung anerkannt. Jetzt vielleicht noch mal ein paar Daten und Fakten. Noch mal so die Frage, was ist denn nun das Messi-Syndrom genau?
0: Also das Messi-Syndrom ist erkennbar erstmal nicht am Menschen, weil die Menschen ganz normal sich kleiden, in die Arbeit gehen, also eigentlich in Anführungszeichen ganz normales Leben führen. Es ist über die Wohnung erkennbar und zwar über die eingeschränkte Bewohnbarkeit und das geht hin im Extremfall bis zur Nicht-mehr-Bewohnbarkeit, dass Menschen nicht mal mehr in ihre Wohnung hinein können. Also weil irgendwie ein Stapel an Bananenkartons mit schweren Dingen von innen gegen die Wohnungstür beispielsweise gefallen ist und die Tür nicht mehr aufgeht. Oder weil die Wohnung so voll ist, dass sie auch die Tür aus dem Grunde nicht mehr, die Wohnungstüre nicht mehr aufmachen können. Also wir kommen praktisch über die Wohnung in Richtung Erkrankung.
1: Und welche Rolle spielt Unordnung dabei?
0: Also Unordnung ist das, was wir sehen. Also auch diese Ansammlungen sind, wenn überhaupt, nur zum ganz kleinen Teil geordnet. Ich sage jetzt mal einen Stapel, wie ich vorher gerade sagte, Bananenkartons, die sind immer sehr beliebt, weil sie kostenlos sind. Es gibt schon mal einen Stapel mit 5, 6 Bananenkartons, in denen Bücher sind, aber das ist eher die Ausnahme. In der Regel ist es ein ganz, ganz buntes Sammelsurium.
1: Was und über längeren Zeitraum?
0: Ja, es fängt irgendwann an, aber wir haben auch schon mit Menschen gesprochen, mit Betroffenen, die über ein halbes Jahrhundert in ihrer Messi-Wohnung leben.
1: Wir nennen das jetzt einfach mal ganz salopp so. Und stimmt es, dass die Erkrankung auch schon im Jugendalter beginnen kann?
0: Ja, wir haben in den Jahren 2020, 2021 4 Umfragen erarbeitet und online gestellt. Und da war zu unserer Verwunderung, haben sich 4% aller Betroffenen haben angegeben, dass sie unter 20 sind. Also es geht jetzt im Gegensatz zu früher, haben wir jetzt schon Fälle von Betroffenen, die unter 20 sind. Also unseres Erachtens sind das Messis der zweiten Generation. Das heißt, sie sind selber aufgewachsen in einer Messi-Wohnung oder einem Messi-Haus und haben das sozusagen mit übernommen.
1: Ist denn dann jede unaufgeräumte Wohnung gleich eine Messi-Wohnung?
0: Nee, definitiv nicht. Überhaupt nicht, sondern Messi-Wohnung, ein ganz wichtiges Kriterium für eine Messi-Wohnung ist Fülle. Und diese Fülle führt mehr oder weniger automatisch nach einer gewissen Zeit zu einer nur noch teilweisen Bewohnbarkeit. Beispielsweise die Badewanne wird aufgefüllt bis zur Decke hoch. Dann kann man sich vorstellen, dass die Bewohnerin, der Bewohner eben nicht mehr baden kann, ist ja klar.
1: Genau.
0: Oder duschen.
1: Ist auch ein Kriterium, wenn ich zu jemandem sage, der vielleicht eine überfüllte, unaufgeräumte Wohnung hat, hey, dann räum doch einfach den Stuhl leer, wenn ich zu Besuch kommen soll, oder den Tisch, den Esstisch, dass derjenige dann ganz nervös vielleicht wird und Ängste bekommt und sich vor mir zurückzieht. Kann sowas ein Kriterium sein?
0: Definitiv. Definitiv, weil die Hauptaufgabe der Betroffenen, oder so verstehen sie es, als ihre Hauptaufgabe, ist der Schutz der Wohnung, also der Schutz der Eingangstüre. Die Eingangstüre darf von niemandem überschritten werden oder geöffnet werden und in die Wohnung hineingehen, von niemandem außer von der Bewohnerin oder dem Bewohner. Also die Türe muss verschlossen bleiben. für andere, für Außenstehende. Und deswegen ist das soziale Leben dann auch so eingeschränkt, weil auch die Familie versteht das ja dann nicht und fühlt sich zurückgewiesen oder Freunde, die man mal früher gehabt hat und so, die verstehen das nicht, dass sie nicht mehr in die Wohnung dürfen und beziehen das auf sich dann.
1: Sie hatten eben schon mal Schuld angesprochen, vielleicht als eine mögliche Ursache, aber wie kommt es dazu? Wie bahnt sich das Messi-Syndrom an?
0: Also das Messi-Syndrom, ich habe das vor einigen Jahren erstmals gehört und habe das gar nicht selber erstmal annehmen können, wird zum Teil vererbt. Bis zu diesem Zeitpunkt war ich der Meinung, dass, so wie ich es gerade gesagt habe, mit den Betroffenen, die unter 20 sind, war der Meinung, dass das einfach, ich sage jetzt mal in Anführungszeichen, ein etwas Erlerntes ist, weil man als Kind, als Jugendlicher, man geht in der Früh, weil man zum Beispiel in die Schule geht, aus einer Messi-Wohnung raus und kommt um 13, 14 Uhr in eine Messi-Wohnung zurück. Das heißt, die Menschen empfinden das dann als normal, wohl wissend, dass es nicht normal ist. Aber sie sehen es halt und 365 Tage so und nicht anders.
1: Und was sind noch weitere mögliche Ursachen?
0: Also was wir festgestellt haben, ist, dass das pathologische Horten, das ja jetzt eben nach ICD-11 eine eigenständige Diagnose ist und somit eine eigenständige Krankheit ist. Früher war es eingeordnet beim ICD-10 unter Zwangserkrankungen wie zwanghaftes Händewaschen und so weiter. Was wir festgestellt haben, dass es so gut wie nie isoliert ist, dieses pathologische Horten, sondern wir haben, ich nenne es jetzt mal Begleiterkrankungen, da ist als erstes zu nennen die Depression, von der Häufigkeit her gesehen. Ab zweites ist das ADS, ADHS. Das dritte ist Prokrastination. Prokrastination meint Aufschieberitis. Also die Menschen sehen etwas, sie wissen, es ist Handlungsbedarf und sie sagen, ich mach's morgen. Und sie schieben von morgen auf übermorgen auf übermorgen. Das heißt, es wird in der Regel nach Monaten vielleicht getan oder überhaupt nie. Und was wir jetzt auch in den letzten Jahren verstärkt sehen, sind autistische Züge bei Menschen. Und was interessant ist, ist, dass da durchaus mehrere Begleiterkrankungen existieren können, parallel eben zum pathologischen Horten. Und das ist auch mit ein Grund, warum Betroffene des Messi-Syndroms so schwer therapierbar sind.
1: Und die ADHS habe ich hier noch als Stichwort stehen.
0: Genau. Also ADHS.
1: Weiß ich aber manchmal nicht, ob das gerade so eine Modediagnose ist und alles Mögliche auf ADHS.
0: Also auch diese Hyperaktivitätsstörung. Das drängt sich ein bisschen auf, dass es eine Modeerkrankung ist. Oder auch seit einigen Jahren nimmt ja die Anzahl der Menschen, die eine Autismusdiagnose haben, zu. Ich würde sagen, nein, es ist keine Modeerkrankung, sondern es wird jetzt einfach öfter diagnostiziert, weil sich die Patientinnen und Patienten halt jetzt eher an einen Arzt wenden als früher, weil früher da auch wieder die Scham war.
1: Jetzt haben Sie eben auch schon mal, sind jetzt verschiedene Stichworte gefallen, pathologisches Horten oder auch Hortungsstörung, Messi-Syndrom, wir haben darüber gesprochen, dass eine Vermüllungssyndrom vorliegt. Aber was ist der Unterschied jetzt zwischen Hortungsstörung und Messi-Syndrom?
0: Also das kann ich wieder an den sogenannten Sammlertypus oder dem Vermüllertypus gut erklären. Es gibt das passive und das aktive Sammeln. Klingt jetzt ein bisschen komisch, aktiv und passiv sammeln. Die Vermüller sammeln passiv. Das heißt, sie tragen Lebensmittel beispielsweise mit ihrer Verpackung in die Wohnung. Die Lebensmittel werden in der Regel dann auch verbraucht. Die Verpackung bleibt in der Wohnung. Der sogenannte Sammlertypus sammelt aktiv. Das heißt, er trägt ganz bewusst, er kauft oder er gibt ja auch die Möglichkeit, manche Sachen geschenkt zu bekommen oder in diesen Billigläden
1: irgendein Sonderangebot. Das ist der Typische, der alles gebrauchen kann.
0: Alles gebrauchen kann, vermeintlich gebrauchen kann, weil in der Regel geht es gar nicht um den Gebrauch von irgendetwas, von einer Tasse oder von ein paar Socken oder irgendwas, sondern es geht ums Herstellen von Fülle. weil Fülle, wie ich schon gesagt habe, Angst reduziert.
1: Und das ist auch, glaube ich, eine Thematik, die man nicht unterschätzen darf. Das Wegwerfen, das man könnte ja sagen, komm hier, das ist jetzt verschimmelt, das ist das, komm, Tüte auf, wir werfen das weg. Aber ich glaube, der richtig Mensch, der unter dem Messi-Syndrom leidet, der richtig krank ist, der kriegt Zustände, glaube ich, innerlich. Das darf man überhaupt nicht, oder?
0: Also was für mich auch sehr interessant war, als ich das erste Mal gehört habe, war, dass Betroffene Angst haben, dass wenn sie etwas in die Mülltonne werfen, in ihrer Wohnanlage, dass sie jemand beobachten könnte, den Sack anschauen könnte und Rückschlüsse aufgrund des Inhalts des Sackes auf die Wohnung dessen oder der Frau oder des Mannes, die diesen Sack gerade weggeworfen hat, dass da Rückschlüsse gezogen werden. Also da haben wir wieder diesen Faktor Angst. Mhm. Und eine Dame, die uns auch da für ein Video zur Verfügung stand, die hat gesagt, es ist hirnrissig, diese Angst. Vom Verstand weiß sie, dass es Unsinn ist. Niemand wird den Sack öffnen, niemand wird irgendwie Rückschlüsse ziehen können. Aber sie sagt, diese Angst hat sie einfach beherrscht. Und deswegen konnte sie nichts wegwerfen.
1: Die Angst vom Wegwerfen, die Scham, erkannt zu werden, wo man innerlich auch steht. Sie haben auch gesagt, einer der Feinde ist die Scham vor dem Nichtstun zum Beispiel.
0: Ja, also Nichtstun in dem Fall, Müll nicht raustragen.
1: Ja, das Messi-Syndrom, eine ernstzunehmende Erkrankung. Herr Schröter, aber lassen Sie uns jetzt doch noch mal differenzieren, nämlich wie kann denn unterschieden werden zwischen einem Drang, einfach Dinge aufzuheben und nichts wegwerfen zu können. Ich denke auch an Generationen, die in der Nachkriegszeit ihr Leben erst aufgebaut haben. Bei diesen Menschen findet man das sehr oft. Also meine Großeltern, Elterngeneration. Und also der Unterschied zwischen nichts wegwerfen und alles gebrauchen zu können und dem Messi-Syndrom oder der Hortungsstörung. Mhm. Was ist da so ein Unterschied? Oder?
0: Ja, also was wir versuchen, ist ja immer mit unserem Verstand etwas zu verstehen, irgendwelche Lösungen zu finden. Der Verstand hilft uns da nicht weiter. Ich sage gerne, wenn jemand sich für unsere Arbeit interessiert und einen Tag mal mitmachen möchte oder zwei, sage ich, lass deinen Kopf draußen. Ja, warum soll ich meinen Kopf draußen lassen? Werde ich dann gefragt, sage ich, ja, weil die Vorstellungen, die du von Wohnen, von Ordnung, von Sauberkeit hast, ist hier nicht mehr gefragt in dem Moment, wo wir die Schwelle übertreten. Unser Gegenüber hat ganz andere Vorstellungen von Wohnung, von Ordnung, von Sauberkeit und so weiter. Und wir müssen nochmal, wie gesagt, also das, wir müssen immer wieder darauf zurückkommen, auf den primär Vermüller, primär Sammler. Bei dem Vermüller ist es eben so, dass allein schon es ausreicht, die Lebensmittelverpackungen, ob es jetzt eine Dose ist oder was auch immer, nicht mehr rauszutragen aus der Wohnung. Allein das reicht über die Jahre, eine Wohnung aufzufüllen. Und beim Sammler ist es so, dass wir auch argumentieren würden, dass wir sagen würden, du, diese Tasse, die hat doch einen Sprung oder das ist verrostet und so weiter, weil wir denken, dass unser Gegenüber diese Dinge nutzt. Aber das ist so nicht, sondern diese Dinge dienen dazu, Leere aufzufüllen. Mhm. Aber weil die Menschen Angst haben, dass wir sie nicht verstehen, also wenn sie die Wahrheit sagen, versuchen sie uns irgendwie zu erzählen, ich brauche das noch dafür. Also zum Beispiel 200 leere Joghurtbecher. Ich brauche die Joghurtbecher, weil ich damit basteln will.
1: Mhm. Oder ich kenne jemanden, der hat wirklich alles voll mit Kisten, überall Kisten, Kisten, Kisten, weil meine Frage geht auch dahin, ich denke jetzt, viele Zuhörer denken sich vielleicht, ja, wie kann ich vielleicht behutsam meinen Eltern oder auch Großeltern dabei unterstützen, Liebgewonnenes oder etwas, was auch früher wichtig war, weil ich aktiv im Garten war, hatte ich natürlich ganz viel, um den Frühbeetkasten zu bestücken oder ein Hobby habe ich gehabt. Aber ich laufe halt keine Ski mehr seit 15, 20 Jahren. Die Bindungen sind veraltet, die sind porös. Also trennen wir uns doch mal von den alten Skiern, damit man dann schön vielleicht den neuen, schönen neuen Rollator oder was auch immer. Ich war jetzt in England, da gab es ganz viele solche Minimobile, mein Minimobil dort unterbringen kann. Aber dass man da einfach behutsam dann ans Keller aufräumen, Dachboden umgestalten oder die Garage. Wie kann man da behutsam umgehen? So ein Tipp, bevor wir jetzt auch die Hörer gleich fragen, was sie da bewegt in dem Thema.
0: Was wir feststellen können, ist, dass Dinge, und zwar das hat jetzt gar nichts mit Messi-Syndrom zu tun, sondern auch jetzt auf die sogenannten Normalos bezogen, dass Dinge sehr wohl ein Beharrungsvermögen haben. Also man sieht etwas und das, ich sage jetzt mal einen Blumentopf, der vertrocknet ist im Eck des Wohnzimmers und man sieht ihn und denkt sich, ja, sollte eigentlich raus. Nach einer Woche denkt man, warum steht denn der immer noch da, der Blumentopf? Mhm. Aber ganz deutlich wird es in den Keller, in den, ich sage jetzt mal, deutschen Kellerabteilen und Speicherabteilen, weil das sind, also wenn es um die Nutzbarkeit geht, würde ich mal sagen, circa 90% plus X könnte man wirklich rausbringen und entsorgen. Aber das hat nichts mit Messi-Syndrom zu tun. Was Sie jetzt noch angesprochen haben, ist die ältere Generation, also die Menschen, die als junge Erwachsene noch das Kriegsende und die Nachkriegszeit erlebt haben, die leben im Wesentlichen nicht mehr. Bei denen ging es wirklich um Nutzung. Da ging es wirklich um Nutzung und deswegen waren das eigentlich auch keine Messis. Und wir haben jetzt bei der jetzigen älteren Generation haben wir halt noch die Idee, ja, das hat ja mal Geld gekostet und vielleicht braucht es noch jemand oder vielleicht kann ich es jemand schenken. Also auch da ist so, ich nenne es jetzt mal salopp, eine gewisse Wegwerfhemmung da. Mhm. Aber in dem Fall finden wir es oft dann schon geordnet, also in Kisten geordnet, beschriftet. Und die Wohnungen sind dadurch ein bisschen voller. Die Keller und Speicherabteile, Garage, was auch immer, sind dadurch voller. Aber wir haben nicht dieses Bild der stark eingeschränkten Bewohnbarkeit oder gar der Unbewohnbarkeit.
1: Das stimmt, genau. Ja, gleich werden wir noch auch darüber sprechen, gerade in Verbindung mit Ihnen, liebe Zuhörer, welche Möglichkeiten der Hilfe, der Unterstützung es gibt beim Messi-Syndrom. Das ist nämlich unser Thema heute. Michael Schröter, er ist der Gründer der Messi-Hilfe und er hat auch die Messi-Akademie ins Leben gerufen. Er sagt, das ist eine ernstzunehmende Erkrankung. Und Sie, liebe Zuhörer, haben wie immer Raum, sich auch einzubringen, Erfahrungen mit uns zu teilen, Fragen natürlich zu stellen. Und die Nummer dazu, das ist die 089 517 008 008. 089 517 008 008. Und die deutsche Vorwahl, wenn Sie aus dem Ausland anrufen, 0049. Gabriele Lemm-Feldges, sie ist in der Regie für uns, nimmt Ihre Anrufe entgegen. Sie dürfen natürlich wie immer anonym auf Sendung gehen. Genau, 089 517 008 008. Bleiben Sie dran, gleich geht's weiter hier mit dem Messi-Syndrom und Michael Schröter.

0: ein. Die Lebenshilfe ist hier mit Sabine Böhler und Michael Schröter. Wir sprechen über das Messi-Syndrom. Der Feind, der größte Feind von Menschen, die unter dem Messi-Syndrom leiden, sind Scham und auch Angst. Weil sie zwanghaft Gegenstände horten, sind ihre Wohnungen so vollgestellt, dass man kaum sich darin bewegen kann. Und wie wir eben schon von Herrn Schröter gehört haben, dass manche Wohnungen so voll sind, dass man noch nicht mal mehr die Wohnungstür öffnen kann. Eine Folge von dieser Sammelstörung ist, dass sich die Menschen isolieren und auch Kontakte abbrechen, dass dann, man könnte salopp ausgedrückt sagen, es kommt so von einem zum anderen, Hilflosigkeit, Überforderung, Ängste, Depressionen, das können wir uns alle ausmalen. Entsorgen und Putzen wird zum Albtraum und einfach hinzugehen und zu sagen, hier, wir machen jetzt mal reine 1, 2, 3 Tage und dann ist deine Wohnung wieder in Ordnung, Herr Schröter, da würden Sie sagen, das geht schon mal überhaupt nicht.
1: Nee, das geht überhaupt nicht. Und ich erinnere mich an einen Betroffenen, der gesagt hat, als ihm gesagt wurde, dann räum doch mal auf, hat er geantwortet, wenn es so einfach wäre, würde ich es doch tun. Genau. Wenn ich es könnte, würde ich es doch tun.
0: Und ich bin mir ganz sicher, liebe Hörerinnen und Hörer, dass Sie Menschen kennen, die vielleicht betroffen sind. Vielleicht sind Sie, lieber Anrufer, den wir jetzt gleich auf Sendung nehmen, finden sich selber auch wieder. Wir freuen uns auf jeden Fall, die Leitungen sind voll. Und ich möchte als erstes eine Hörerin aus meiner Geburtsheimat, aus dem Hessenland, begrüßen. Guten Morgen.
2: Ja, guten Morgen. Also ich bräuchte Tipps für den Umgang mit meiner Bekannten. Die habe ich schon seit Jahren nicht mehr gesehen. Die ist weggezogen von hier. Und ich wusste überhaupt nicht, dass sie unter einem Messi-Syndrom leidet. Hat sie selber jetzt am Telefon vor ein paar Tagen zu mir gesagt. Mhm. Also ich wusste, dass sie einen Haufen Zeugs in ihrer Wohnung immer hat. Aber das habe ich nicht als besonders problematisch angesehen. Empfunden. Und jetzt ging es um ein ganz heikles Thema. Also ein anderer Bekannter hat mir gesagt, also ich hatte eigentlich eine Seidenbluse für sie und wollte die abgeben.
0: Sollen wir erstmal bei der Bekannten bleiben, die den Mut hatte, sich ihnen zu öffnen und ihnen anzuvertrauen, und dann kommen wir zu dem zweiten, ja?
2: Also es geht darum, dass ich nicht weiß, wie damit umgehen. Die hat jetzt angeblich Bettwanzen und ich habe gesagt, dann wenn alle Methoden, die man damit umgehen kann, nicht machbar umsetzbar sind in deiner Wohnung, dann tu doch einfach mal dein Bettzeug abziehen und das waschen und die Matratze raus. Und dann hat sie gesagt, ja, das ist doch alles vollgestellt. Und dann habe ich gesagt, ja, dann tust doch einfach Mülltonnen auf und rein, und dann ist sie ausgerastet. Und dann hat sie sich gesagt, ja, ich bin doch ein Messi und ich schaff das nicht und ich weiß nicht. Und da war ich erstmal echt von den Socken und wusste überhaupt nicht, wie ich damit also sprachlich umgehen soll. Mhm. Und dann habe ich sie einfach erzählen lassen. Und ich habe also dann später für mich gedacht, ja, vielleicht, weil sie viele Beziehungen verloren hat zu ihrer Tochter oder Töchtern. Oder auch zu ihr Vater, vielleicht ist das deswegen, weil ich habe mich mit diesem Thema noch nie auseinandergesetzt und habe keine Ahnung.
0: Ich glaube, der Herr Schröter hat jetzt schon ein Bild, und hören wir mal, was er für Ideen für Sie hat. Ja? Genau. Dankeschön erstmal, bis gleich.
1: Also der Herr Schröter scharrt schon mit den Füßen, weil er antworten möchte. Ja, also in der Wohnung, in der Bettwanzen sind, gibt es nur eine Möglichkeit, und die sollte auch relativ rasch durchgeführt werden. Also das ist das, was Sie dann der Bewohnerin mitteilen können. Sie muss unbedingt sich an einen Kammerjäger wenden, weil diese Bettwanzen eben nicht nur in der Matratze oder im Bettzeug sind, sondern sich auch weiter verbreiten in der Wohnung. Und erst wenn ein Kammerjäger erfolgreich tätig wurde, erst dann ist Hilfe möglich über ein Messi-Hilfe-Team. Wir haben hier einige auf Deutschland verteilt, die dann einfühlsam und professionell helfen können. Und bei dieser Freundin, die weggezogen ist, und sich jetzt, ich sage jetzt mal, geoutet hat. Das finde ich ganz toll, dass sie dieses Vertrauen zu Ihnen hatte und gesagt hat, ich bin Messi, ich lebe in einer Messi-Wohnung. Da können Sie immer höflich, freundlich, einfühlsam sprechen in die Richtung, dass Sie sagen, Hilfe ist möglich. Es gibt in Deutschland Messi-Hilfeteams, die entsprechend geschult sind, die sehr gut mit den Menschen umgehen und die Wohnung auch dann wieder in einen bewohnbaren Zustand bringen können. Das ist meine Antwort jetzt, oder meine beiden Antworten.
0: Ich habe Sie recht verstanden. Es ist ein und dieselbe Freundin, oder? Mit den Bettwanzen.
2: Mal ganz kurz fragen darf. Die hat mir gesagt, damit überhaupt ein Kammerjäger kommen kann, wäre alles, müsste alles raus. Und das ist ein Ding der Unmöglichkeit.
0: Genau, das ist nämlich der Teufelskreis. Und es ist doch dann so, dass die Freundin tätig werden muss. Man kann es sagen. Und ansonsten muss man sie doch dann leider ihrem Schicksal überlassen. Leider.
1: So ist es, genau so ist es. Genau so ist es. Und es gibt Kammerjäger, die es ablehnen, in einer vollen Wohnung tätig zu werden. Es gibt aber auch Kammerjäger, die sagen, das ist zwar hinderlich, die volle Wohnung, aber ich muss halt dann öfter dieses Mittel einsetzen, das eben diese Bettwanzen bekämpft, als wenn ich keine volle Wohnung hätte. Also es
2: geht das auch mit einer vollen Wohnung machen?
1: Es geht auch mit einer vollen Wohnung. Ja, es dauert nur länger und es braucht mehrere Einsätze.
2: Ja, und wie komme ich zu der Adresse oder Telefonnummer von diesen Messi-Hilfen?
1: Also Messi-Hilfe können Sie einfach über Internet, geben Sie einfach bei Google ein Messi-Hilfe-Team und da landen Sie dann an der richtigen Stelle. Also Messi mit Doppel-S und IE-Hilfe-Team.de.
0: Okay. Genau, und wenn Sie auch mit Herrn Schröter und seinem Team in Kontakt kommen wollen, wie immer auf unserer Homepage www.horeb.org, die Sendung ist jetzt am 14. Juli, da kommen Sie auch zu den Kontaktdaten oder den Hörerservice anrufen. Diese Möglichkeit gibt es auch.
2: Okay. Vielen Dank.
0: Ja, und dann sage ich danke, ja, für Ihren Anruf. Alles, alles Gute und Kraft und einfach ein gutes Gespür für Ihre Freundin. Das wünsche ich Ihnen, ja?
2: Ja, danke. Tschüss.
0: Tschüss. Gut. Aus Mecklenburg-Vorpommern hat uns jetzt ein Anruf erreicht, auch von einer Dame. Ich begrüße Sie ganz herzlich.
3: Ja, guten Tag. Ich bin also Angehörige eines Messi und zwar geht es um meinen Bruder. Der hat das vielleicht so seit 10, 15 Jahren entwickelt. Er hat das Elternhaus umgebaut, angefangen umzubauen, ist nie fertig geworden. Aber jetzt ist da so viel Müll und Pröll drin, dass man das nicht bewohnen kann. Da habe ich ihn leider bei mir in meiner Dreiraumwohnung aufgenommen in einem Zimmer, in der Hoffnung, dass er das da fertig macht und dann zurückzieht. Aber jetzt ist es bei mir schon so weit, wo er wohnt, dass da auch alles vollgebrüllt ist. Meine Kinder, die kommen schon gar nicht mehr, die sagen, wenn du dir das zumutest, uns kannst du das nicht zumuten. Das ist also familiär zerrissen. Und ich sage an Reinhard, wir müssen mal was machen. Wir müssen was machen und wir machen auch. Dann räumt er von rechts nach links. Mhm. Hören Sie mich?
0: Ja, wir hören Sie. Hervorragend. Bestens. Ja.
3: Und es passiert nichts. Ich muss sagen, so schlimm ist es nicht, dass es bis zur Decke voll ist, dass man nicht zur Tür reinkommt. Aber alles ist vollgelegt in Kartons, in Tüten. Er sammelt hauptsächlich alte Zeitungen. Hier so Behälter von Nahrungsmitteln, die schön sind. Gibt hier schöne Plastesachen, Becher, Joghurtbecher und weiß ich was alles. Vom Sperrmüll holt er auch noch Zeug Gutes. Und also es ist so, dass es jetzt irgendwo nicht mehr geht. Aber ich weiß auch nicht, wie ich das angehen soll oder was ich da machen kann.
1: Da muss ich jetzt leider eine Antwort geben, die hartherzig klingt und letztendlich auch hartherzig ist. Sie müssen sich räumlich von Ihrem Bruder trennen, weil sonst, wenn sie es nicht schon sind, kommen sie auf jeden Fall in die sogenannte Co-Abhängigkeit. Und wir sind so oft auch mit dem Leid und der Hilflosigkeit von Familienangehörigen konfrontiert. Das ist wirklich ganz, ganz schlimm, dieses drunter Leiden unter dem Tun. In Ihrem Fall ist es der Bruder, und Ihr Bruder kann sich gar nicht ändern. Also er wird nach wie vor dieses Haus auffüllen, beziehungsweise den Raum auffüllen, wenn überhaupt noch möglich, indem er jetzt bei Ihnen untergekommen ist. Das Einzige, was Ihrem Bruder wirklich auf Dauer hilft, ist eine Therapie.
3: Uneinsichtig, also das macht er nicht.
1: Ja, also dann, wie gesagt, gilt die Devise für Sie. Also das ist mein Rat jetzt, rette sich, wer kann, retten Sie sich.
3: Ja, nun ist es ja so, er hat auch wenig Geld. Er hat immer gearbeitet mit wenig Geld, jetzt hat er wenig Einkommen. Nun finden Sie mal eine Wohnung. Das würde mir sehr schwer fallen, muss ich sagen, das von ihm zu fordern. Aber ich kann es auch nicht mehr, ich bin 82 Jahre inzwischen, ich kann das auch alles nicht mehr ertragen.
1: Also da ist mein Tipp, dass Sie sich ans Sozialamt wenden und dort einfach die Situation schildern.
3: Vielleicht ja, so von Hilfe und von außen und so, das lehnt er ja alles. Ja. Er ist auch sehr so introvertiert, also autistisch würde ich fast sagen, macht alles alleine, hat mit keinem Kontakt, außer fast mit mir nur.
1: Ja. Und nee, ich meinte jetzt mehr wegen einer Wohnung, dass sie sich ans Sozialamt wenden und einfach die Situation schildern, und dann werden Sie sicher, entweder kann das Sozialamt Ihnen helfen oder das Wohnungsamt oder wer auch immer. Sie müssen halt einfach offen und ehrlich kommunizieren gegenüber dem Amt, und das ist eine Möglichkeit, die ich da vorschlagen würde.
0: Ich hätte noch eine Idee, und das frage ich mal Sie, Herr Schröter. Das habe ich auch bei Ihnen jetzt gehört, liebe Hörerinnen. Wir sind doch da manchmal auch gar nicht alleine. Die Hörerin gerade hat erzählt, sie hätte ihre Kinder. Und kann man da nicht sagen, wir schließen uns zusammen und versuchen, eine Lösung für uns zu finden, und dass Sie, liebe Hörerin, sich sozusagen auch von Ihren Kindern den Rücken stärken, bevor Sie sich nämlich noch isolieren von Ihren Kindern und in dieselben Kreislauf hineinkommen wie ein Mensch, der unter einem Messi-Syndrom leidet. Und dass Sie sich da einfach den Rücken stärken lassen, dass natürlich die Liebe zu Ihrem Bruder und dass Sie ihm Gutes wollen, das wird bleiben und das will auch niemand. Aber
3: es gibt eigentlich keine andere Lösung. Nur ist es so, ich bin auch schon etwas hilfebedürftig, und auf einer Seite brauche ich ihn auch für bestimmte Arbeiten und Hilfeleistungen, und andererseits wieder kann ich so nicht weiterleben.
0: Sie werden eine Lösung finden.
3: Ja.
0: Ich danke für Ihren Anruf, und wir beten für Sie. Ja?
3: Dankeschön.
1: Alles Gute, alles Liebe.
0: Ja. Sie Gott.
3: Wiederhören.
0: Wiederhören. Das war eine Hörerin aus Mecklenburg-Vorpommern, und jetzt gehen wir mit der Aufmerksamkeit nach Baden-Württemberg. Guten Morgen, hallo.
4: Ja, guten Morgen, hallo. Hören Sie mich?
0: Ja, sehr gut.
4: Ich habe also zwei Messis im Haus. Also einmal mein, ich sage jetzt bewusst Ex-Mann, weil ich habe mich von ihm getrennt, also nicht nur wegen dem, aber also der wohnt unter drin, seine eigene Wohnung, hat auch alles zugemüllt, sammelt Zeitungen, sammelt alte Schrauben, alles, was er finden kann, holt mir Sachen aus dem Mülleimer, inklusive gebrauchte Servietten, man muss sich das mal vorstellen, gebrauchte, wo sich jemand am Mund abgewischt hat, also alles, was er finden kann. Gut, Hintergrund weiß ich jetzt nicht, könnte sein, er kommt aus einer Aussiedlerfamilie, aus Polen, kam mit 17 daher, und die mussten alle stehen und liegen lassen. Also war so meine Version, dass das vielleicht der Grund ist. Ja, und dann habe ich aber noch einen autistischen Sohn. Also wir wohnen gemeinsam in einem Haus. Mein autistischer Sohn ist manchmal unten bei seinem Papa, manchmal oben bei mir. Und oben hat er das größte Zimmer, sage ich jetzt mal, mittlerweile bekommen. Naja, ich habe gedacht, mir reicht ein kleines Schlafzimmer. Er kriegt das größere, mein Sohn. Ja, aber je mehr Raum er hat, desto mehr Müll dazu. Also es ist so, der kauft sich Zeitungen, da liest sie nicht, kauft sie, die liegen in Tüten, liegen sie vom Penny in Tüten rum in seinem Zimmer, mindestens 5-6 Tüten, ab und zu schmeiße ich sie mal wieder weg, dann kriege ich mal wieder Ärger. Und er sammelt alles inklusiv, isst da auch in seinem Zimmer, lässt auch wirklich bewusst, sage ich mal, Teller und alles drin stehen. Ich darf es nicht rausräumen. Und wenn ich ihn mal ausräume, gibt es der größte Krach. Und es war auch schon so, dass Ja, auch das Bettwanzenbett waren alles, also wirklich alles zugemüllt. Und er ist auch Autist. Mhm. Und ich dachte immer, Autisten sind eher die Geordneteren. Ja, und jetzt mittlerweile ist er 28 und immer mehr Tische schleift er da rein, so Klapptische, da legt er seine Zeitungen aus, er liest sie nicht. Oder sammelt, wenn er mal eine Flasche Wein geschenkt kriegt, anstatt dass er so andere gibt, weil er keinen Wein bringt. Nee, das sammelt er. Hat sogar schon mal einen Christstollen, muss ich wirklich mal bedenken. Christstollen in seinen Kleiderschrank versteckt. Auch andere, was weiß ich was, wo er nicht ist und wo ich mal raus habe, wo ich gesagt habe, Gott, da wimmelt es ja Formaten. Und ja, und das macht mir Sorgen, wenn er mal alleine ist.
0: Ja, natürlich. Da hören wir jetzt auch mal, welche Gedanken und welche
4: und
0: Tipps.
4: Und ist das vererbar?
0: Ja. Danke erstmal. Bis gleich.
1: Ja, die Krankheit ist definitiv vererbbar und im Falle ihres Sohnes spielt halt ganz stark auch noch der Autismus mit rein. Um das mal deutlich zu machen, wie das läuft bei dem Betroffenen, weil Sie gesagt haben, hat ein größeres Zimmer bekommen und das wird jetzt aber auch schon voll und so weiter. Der Sammlermäßig-Typus füllt jeglichen Raum, den er bekommen kann. Das hat fast so eine Art Suchtcharakter. Ich sage ein Beispiel, um das jetzt nochmal zu verstärken. Ich habe einen Anruf bekommen von einer Dame, die gesagt hat, also der Stimme nach jungen Dame, sie hat gesagt, mein Vater mietet gerade seine 17. Garage an. Meine Frage war, zahlt ihr Papa die Mieten pünktlich für die 16 Garagen, hat sie gesagt, ja, habe ich gesagt, dann können sie nichts tun. Also dieser Drang, dieser Zwang anzusammeln, ist nicht beherrschbar von den Betroffenen. Die sind Opfer eigentlich ihrer Erkrankung. Und das Einzige, was wirklich hilft, ist Therapie. Was anders hilft nicht. Und sehr viele Menschen sind eben nicht bereit, in Therapie zu gehen. Also ganz grob, etwa 50% der Betroffenen lehnen Therapie ab. Und jetzt haben wir in Ihrem Fall fast einen klassischen Fall, dass Sie Leidtragende sind, dass Sie Opfer sind von dem, was Ihr Ex-Mann getan hat und tut in Bezug auf die Wohnung und was Ihr Sohn jetzt in Bezug auf sein Zimmer tut. Wenn Sie da nicht höllisch aufpassen, dann wird Ihr Sohn anfangen, ganz vorsichtig weitere Räume zu füllen, weil er eben nicht anders kann.
4: Ja, also seine Kleidung hat er ja schon rausgeräumt. Die Kleidung, die ist jetzt mittlerweile schon im Schrank im Flur, wo so ein Ersatzschrank halt ist. Der war leer, da hat er seine Kleidung rein und sein Kleiderschrankmüll dazu mit Zeitungen und anderem Krumstück.
0: Ja. Jetzt meine Frage auch nochmal an unseren Fachmann, an den Herrn Schröter. Jetzt haben wir schon noch eine weitere Angehörige, die uns sozusagen ihr Leid klagt. Welche Hilfen gibt es für Angehörige? Weil es gibt die anonymen Alkoholiker und so weiter. Gibt es auch eine Anlaufstelle für Angehörige, für Betroffene von Menschen mit einer Störung, einer Sammelstörung?
1: Also es gibt diese Anlaufstellen, aber sehr, sehr, sehr wenig in Deutschland. Also ich weiß jetzt konkret von einer, ich glaube, die existiert jetzt 1,5 Jahre, eine Selbsthilfegruppe hier in München für Messi-Angehörige. Aber da müssten Sie einfach auch mal über Google gucken, ob in Ihrer Stadt oder in dem Umkreis, in einem vernünftigen Umkreis, ich sage jetzt bei 55 Kilometer, es eine derartige Selbsthilfegruppe gibt. Aber auch da, wie bei vielem, was das Messi-Syndrom anbetrifft, ist viel zu wenig Angebot in unserem Land da, weil diese Krankheit, ich sage jetzt einfach mal, er immer noch eher an die Seite geschoben wird, totgeschwiegen wird und so weiter.
0: Und das ist auch Ihr Anliegen, dass wir offen darüber reden. Und das tun wir hier in der Lebenshilfe. Über eine ernstzunehmende Erkrankung sprechen wir, das Messi-Syndrom mit Michael Schröter. Liebe Hörerin, damit möchte ich mich von Ihnen verabschieden.
4: Ja, vielen Dank.
0: Und alles Gute auch für Sie. Ja, Kraft, schön, Segen.
1: Ja. Alles Gute.
4: Danke.
1: Alles Gute.
4: Auf Wiederhören. Dankeschön. Tschüss.
0: Ja, und eine Hörerin aus dem Schwarzwald, die habe ich jetzt am Telefon. Grüß Sie Gott, hallo.
5: Grüß Gott. Ja, ich bin auch Angehörige. Mein Mann ist Messi.
2: Und es ist schrecklich. Und da wollte ich einfach nur nach Therapieplätzen fragen, wie ich die finde und wer die Kosten übernimmt.
0: Das ist eine gute Frage. Da hören wir gleich mal den Herrn Schröter. Ja,
1: da kann ich jetzt endlich mal auch mal was wirklich Positives sagen, was mich freut. Also die Übernahme der Kosten durch die Krankenkassen ist in der Regel völlig unproblematisch. Und am besten machen Sie sich auf die Suche nach einem Therapeuten oder einer Therapeutin, indem Sie mit Ihrer Hausärztin oder Ihrem Hausarzt sprechen, weil die dann Sie weiterreichen können und sagen, ich kann hier jemanden empfehlen oder ich habe hier eine Liste mit Therapeutinnen und Therapeuten. Wichtig ist, der Therapeut oder die Therapeutin muss jetzt nicht unbedingt Spezialistin sein für pathologisches Horten, also für die Therapie in Bezug auf pathologische Horten, meine ich, sondern jegliche Therapie ist positiv, weil es geht darum, die Menschen dazu zu bringen, über sich zu sprechen, damit sie einfach selbst erkennen irgendwann mal, warum sie denn das tun, was sie tun, und dann kann der Therapeut oder die Therapeutin sozusagen an die Wurzel des Ganzen rankommen. Also wie gesagt, Spezialisten für pathologisches Horten gibt es auf der Therapieseite wenige, aber jegliche Therapie ist hilfreich.
0: Dann wünschen wir auch Ihnen von Herzen und Ihrem Mann alles Gute, dass Sie Hilfe bekommen.
1: Alles Gute.
0: Ja. Danke. Ade. Dann möchte ich noch einen weiteren Hörer begrüßen aus Bayern. Grüße Gott, hallo.
5: Grüß Gott, bin ich dran?
0: Ja, wir hören Sie, jawohl.
5: Okay, bei mir ist mein Vater, der hat mich mal vor Jahren angesprochen, ob ich ihm helfe, bei der Wohnung aufzuräumen. Ne? So, ja, Papa, das kann ich machen. Ich muss sagen, wir haben nicht viel Kontakt vorher gehabt. Dann bin ich in diese Wohnung rein und hatte 30 Zentimeter Weg zu meinem Bett, wo ich schlafen konnte. Alles andere war hochgetürmt bis unter die Decke. Ja, ich habe ihm 1,5 Tage geholfen, da aufzuräumen, bis ich halt nicht mehr konnte, weil das emotional auch sehr anstrengend ist. Und bin dann auch wieder gegangen. Und irgendwann später hatte er einen Wasserschaden und da musste man eh alles rausräumen. Also es war letztendlich die Rettung. Jetzt ist er im Heim und ich muss sagen, es ist für alle Beteiligten am besten.
1: Ja, ich würde das auch so unterschreiben, was Sie gesagt haben, auch, dass Sie nach 1,5 Tagen auch nicht mehr konnten, weil es emotional so anstrengend war. Deswegen ist unser Tipp auch, oder eben Menschen die Hilfe zu überlassen, die eben nicht zur Familie gehören oder zum Freundeskreis gehören, einfach neutrale Helfer, wie beispielsweise die Mitarbeiterinnen und Mitarbeiter von Messi-Hilfeteams. Und so wie sich's jetzt mit ihrem Vater entwickelt hat, ist es wirklich ganz glücklich gelaufen, dass dann dieser Wasserschaden noch kam. Also hört sich jetzt komisch an, wenn ich das sage, weil Wasserschaden ist ja nichts Glückliches. Aber in Bezug jetzt auf die angesammelten Güter, dass die eben aus der Wohnung rauskommen, insofern war es glücklich. Und dass ihr Vater jetzt im Heim wohnt und dadurch ja auch sehr eingeschränkt ist in den Möglichkeiten, Sachen in seinen Raum im Heim reinzutragen oder reinzubringen.
0: Dann danke ich Ihnen auch, dass Sie das mit uns geteilt haben, Ihre Erfahrungen, die ich jetzt mal als, es ist nicht schön im Heim zu leben, das möchte ich damit sagen, nicht sagen, aber trotzdem diesen doch guten Verlauf. Dankeschön.
1: Ja, alles Gute.
5: Ich noch weiter. Halt,
1: ja. Gerne.
5: Stopp. Wie wichtig ist das, nicht auch eine geistige Bindung, die wir da haben? Dadurch vererbbar nennen.
1: Können Sie die Frage nochmal wiederholen? Ich habe es akustisch nicht
0: verstanden. Genau, wir hatten gerade eine Störung in der Verbindung. Verzeihen Sie bitte, dass Sie Ihre Frage nochmal wiederholen.
5: Ist es nicht auch eine geistige Bindung, die wir da haben, dass wir es deswegen vererbbar nennen, weil uns es ja gar nicht bewusst ist?
1: Das ist eine sehr gute Frage, die kann ich jetzt auch aus dem Stand gar nicht beantworten, da muss ich selber drüber nachdenken. Ich halte es für möglich, aber ich kann jetzt nichts Abschließendes dazu sagen.
5: Also zu mir sagen ja meine Freunde auch, pass auf, dass du nicht wieder ein Vater wirst. Mhm. Ne? Also ich komme durch meine Wohnung durch, aber super ordentlich ist sie nicht. Ne? Ja. Mhm. Aber Zeit habe ich eigentlich auch keine. Naja.
0: Ja. Ja. Dann wünschen wir Ihnen alles.
5: Ich mache das halt immer nebenher. Ne?
0: Ja.
5: Und
0: ja, und das Gebet.
5: Da hat mir mein im Priester ein Gebet, ich habe das gegrüßet, heißt du Maria. Man kann ja, wenn man für sich betet, ein bisschen also eigenständig beten. Ne? Und dann gegrüßet, heißt du Maria, der für Recht und Ordnung sorgt und mich von allen Gebundenheiten des Bösen befreit.
0: Das kann ja ein Weg sein. Es gibt Menschen, die bezeugen, die psychisch krank sind und Störungen haben, die sagen, das hat mir gut getan. Und dann noch den, wenn es pathologisch ist, der Parallelweg auch immer auch Fachhilfe sich zu holen.
5: Ja, natürlich.
0: Beides. Ja. Der Arzt und Heiler, daran glauben wir fest, ist einfach Jesus Christus, an dem wir uns wenden. Genau. Und Radio Horeb hilft auch vielen Menschen, gibt Kraft und führt uns auch mit Menschen zusammen, die dann Wegbegleiter sind, die liebevoll uns unterstützen, wenn etwas so sehr aus dem Ruder läuft, wo man sagt, da brauche ich einfach Hilfe und Unterstützung. Im Geistlichen das eine und tatkräftig und psychologisch das andere.
1: Also ich selbst.
5: Müssen dann schon starke Priester sein, ne? Also nicht.
0: Wie bitte?
5: Ja, man kennt es. Es müssen dann schon sehr starke Priester sein, ne?
0: Ja, die befreien.
1: Also ich glaube ganz, ganz, ganz fest an die Kraft des Gebetes.
0: Ja. Und deswegen, wir beten auch für Sie, auch für alle Hörer, die jetzt sagen, ich habe ein bisschen einen Hang auch dazu zum Messi-Syndrom oder ich habe das Messi-Syndrom. Sie wissen, Radio Horeb, wir sind eine Hörerfamilie, wir stehen füreinander ein, auch im Gebet und alle Sendungen, Thematiken, die wir ansprechen, legt Pfarrer Koch auch in jeder heiligen Messe auf den Altar und da glauben wir an die Kraft Gottes einfach auch, mit dem wir zusammen Berge versetzen können. Jetzt waren doch, dann sage ich danke auch für alle Hörer, die angerufen haben und es auch sich geöffnet haben, so Vertrauen hatten. Ich möchte mich jetzt zum Schluss, Herr Schröter, mit Ihnen nochmal über Ihre Akademie unterhalten, weil das ist auch Ihr Anliegen, aufzuklären über das Messi-Syndrom, es aus der Tabuzone zu holen. Sie haben beobachtet, dass es zunimmt, dass Menschen unter dem Vermüllungs- oder auch Messi-Syndrom leiden und Sie bilden Fachkräfte aus in Ihrer Akademie. Erzählen Sie uns etwas zur Ausbildung. Wen bilden Sie aus? Was lehren Sie? Welche Voraussetzungen sollte vielleicht auch denn die neue Messi-Hilfskraft mitbringen? Und was kostet die Ausbildung? Kann ich später Geld damit verdienen? Das ist jetzt erstmal ein Strauß von Fragen.
1: Ja, ich versuche kurz zu antworten. Wir

die sind Fortbildungen und Vorträge zum Thema, die bundesweit abgehalten werden bzw. stattfinden, um auch den sogenannten Helferkreis. Helferkreis sind die, umfasst die Menschen, die beruflich mit Messis zu tun haben, um die eben auch entsprechend weiterzubilden, zu schulen. Und ganz wichtiger Punkt ist noch die Arbeit, die Medienarbeit, dass wir über die Medien, die Interesse an unserer Arbeit haben, eben auch unsere Botschaft

0: haben, vielleicht eine handwerkliche Ausbildung oder?
1: Also wir haben einen einzigen Sozialpädagogen unter unseren Messi-Helfern. Alles andere sind Quereinsteiger. Das Wichtigste ist einfach Einfühlungsvermögen und Respekt. Das sind menschliche Eigenschaften. Wenn dann noch ein christlicher Background da ist, ist es umso besser natürlich, weil der ist eben bei mir auch da. Vielleicht noch ganz kurz, wir sind ganz stolz, dass wir jetzt im Oktober diesen Jahres das 10-jährige Bestehen der Akademie hier feiern dürfen in München Fürstenried. Und wir suchen immer noch nach einer Schirmherrin oder einem Schirmherren, wenn jemand unter den Hörerinnen und Hörern ist, der da Interesse dran hat an dieser Schirmherrschaft, würden wir uns freuen, wenn sich sie oder er meldet.
0: Was müsste der Schirmherr tun?
1: Also der Schirmherr darf die erste Rede halten. Die Veranstaltung wird etwa 3 Stunden dauern. Und eben, wenn es jemand aus dem kirchlichen Bereich ist, was natürlich ganz wunderbar wäre, einfach mit uns und für uns beten. Das wäre auch was ganz Wunderbares. Also es sind nicht allzu viele Aufgaben damit verbunden und auch kein Zeitaufwand groß, sondern einfach unsere Arbeit kennenlernen und dann eben entsprechend würdigen in einer kleinen Rede.
0: Die Messi-Akademie, gegründet im Oktober 2016. Die Idee dazu kam im Mai 2015. Sie hatten einen Impuls, die Messi-Akademie zu gründen, die aufklären möchte. Ich habe Sie nach den Kosten gefragt.
1: Also bei den Menschen, die sich mit unserer Unterstützung selbstständig machen möchten in der Messi-Hilfe, für die entstehen für diese Ausbildung gesondert keine Kosten.
0: Also das bieten Sie persönlich ehrenamtlich an und Sie?
1: Also wir die sozusagen. Akademie bietet es an und es ist so, dass die Menschen, die sich entscheiden für eine Selbstständigkeit, so eine sogenannte Einstiegsgebühr bezahlen. Und in dieser Gebühr ist dann diese Ausbildung integriert.
0: Und selbstständig machen heißt, wie finanziere ich mich dann? Wer zahlt Kosten für die Betreuung, auch die tatkräftige Betreuung, Entrümpelung von Wohnungen?
1: Ja, also ein Teil, vielleicht ein Drittel aller sogenannten Beauftragungen bezahlen die Menschen selber, weil sie finanziell dazu in der Lage sind. Und etwa 2 Drittel werden über Ämter bezahlt, Sozialamt, Bezirk, Jobcenter.
0: Und natürlich werde ich dann wahrscheinlich der Messi-Akademie verbunden bleiben. Und Sie werden auch immer Hilfestellungen geben, Rat geben. Weil ich denke mir, da muss man auch hineinfinden und auch starke Nerven haben. Geduld, denke ich, ist
1: Definitiv. Definitiv. Also was bei unserer Arbeit auch ganz wichtig ist, ist dieser menschliche Aspekt. Also ich sage immer, wir kriegen für unsere Arbeit 2 Entlohnungen. Eine sehen wir auf dem Bankkonto und die andere Entlohnung, die ist sehr ergreifend häufig, dass wir, wenn wir mit der Arbeit fertig sind, dass die Menschen Freudentränen weinen, dass sie uns umarmen, dass sie so glücklich sind. Und das ist etwas, was alle, die in der Messehilfe arbeiten, für die ganz, ganz wichtig ist, weil unsere Arbeit ist keine leichte Arbeit. Und damit meine ich nicht nur die körperliche Arbeit.
0: Ja, und die Messi-Akademie und die Messi-Hilfe, wer kann sich an Sie wenden? Kann ich mich als Angehöriger, als Betroffener, rufe ich Sie einfach an, versuche ich jetzt Ihre Nummer über Radio Horeb rauszubekommen, über das Internet und greife einfach zum Hörer?
1: Ja, also jeder, der Rat möchte von uns, der einfach mal jemand braucht, der ihm zuhört, ein fachkundiges Ohr, kann sich gerne an uns wenden, entweder über die Messi-Akademie oder über die Messi-Hilfe.
0: Und dann gibt es noch das Messi-Frühstück, da kann ich mich auch erkundigen auf der Homepage in Berlin, München.
1: Wir haben die Messi-Frühstück in mehreren Städten in Deutschland. Das finden Sie über die Website unserer Akademie, also messi-akademie.de. Und was vielleicht auch noch erwähnenswert ist, wir haben jetzt im dritten Jahr einen Messi-Kanal bei YouTube. Da haben wir jetzt etwa 110 Beiträge drin, wo eben auch das Messi-Syndrom unter anderem von der psychologischen Seite her beleuchtet wird. Aber wir haben auch, was uns ganz wichtig ist, berichten wir auch aus Wohnungen, damit die Menschen sehen, dass Hilfe, die Betroffenen sehen, dass Hilfe möglich ist.
0: Und Sie betreuen auch Personen,

0: die beruflich mit Messis zu tun haben aus den unterschiedlichsten Bereichen.
1: Korrekt. Also wir haben jetzt über die Fortbildungen, die laufen jetzt auch schon etwa 10 Jahre in ganz Deutschland, kennen uns sehr, sehr viele, die beruflich mit Messis zu tun haben und die sich dann durchaus an uns wenden, aber auch zum Beispiel auch die Sozialstellen von großen Wohnungsbaugesellschaften und so weiter, Wohnbaugesellschaften, auch da sind wir mit Rat und gegebenenfalls mit Tat hilfreich.
0: Und wie sieht's aus mit Vernetzung? Ich bin immer ein Freund von Vernetzung. Ja. Es gibt ja auch Hilfe für Messis auch von sozialen Einrichtungen, Caritas, karitativen Einrichtungen.
1: Also wir arbeiten mit vielen zusammen, weil, wie gesagt, weil wir schon so lange diese Arbeit machen, haben wir auch einen relativ hohen Bekanntheitsgrad. Wir arbeiten mit allen zusammen, mit allen Hilfsdiensten zusammen, die mit uns zusammenarbeiten wollen. Wir sind da total offen, weil es ist ganz wichtig, dass
0: Es geht um den Menschen.
1: Es geht um den Menschen. Und diese Menschen sind so unserer Hilfe bedürftig, weil sie es oft so ein trauriges Leben führen, weil so viel Elend auch aus der Wohnung, ich möchte fast sagen, rausschreit. Mhm. Und das Wichtigste ist, den Menschen zu helfen, ihnen die Hand zu reichen, sie auch zu umarmen, sie zu halten, mit Worten und auch mit Umarmung.
0: Ich danke Ihnen ganz herzlich. Es kam rüber. Und danke, liebe Hörerinnen und Hörer, Ihnen fürs Zuhören, fürs Dabeisein. Haben Sie Fragen, möchten Sie Kontakt aufnehmen mit Michael Schröter, wenden Sie sich an unseren Radio Horeb Hörerservice. Die Nummer dazu ist die 08328921110. Die Nummer finden Sie auch auf unserem Programmfaltblatt, die Radio Horeb Hörerservice 08328921110. Und liegt Ihnen, brennt Ihnen was auf dem Herzen, möchte ich Ihnen auch die Seelsorge-Hotline täglich von 16 bis 17 Uhr ans Herz legen. Erfahrene Seelsorger haben ein Ohr für Sie, für Ihre Anliegen. Dieselbe Vorwahl 08328921110. 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Und am Donnerstag, wenn Sie mögen, hören wir uns wieder um 10 Uhr. Wenn Jung und Alt in Konflikt geraten, dann ist der Seelsorger, Autor und Religionspädagoge Josef Epp bei uns zu Gast in der Lebenshilfe. Bis dahin, ich verabschiede mich herzlich von Ihnen, wünsche Ihnen Gottes Kraft, Segen, seine Liebe, Barmherzigkeit. Machen Sie es gut.
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1: Das Nachtprogramm bei Radio Horeb. Wir beten den Engel des Herrn und den lichtreichen Rosenkranz auf Latein in einer Aufzeichnung mit Papst Benedikt XVI.

0: Rosari Beate Maria Virginis.
1: Die lichtreichen Rosenkranzgeheimnisse.
2: Deus in adiutorium meum intende.
3: Domine ad adonandum et Christina.
2: Gloria Patri et Filio et Spiritui Sancto.
3: Sic ut erat in principio, et nunc et semper, et in saecula saeculorum. Amen.
2: Primum Mysterium, Jesus in Jordane baptizatur.
1: Das erste lichtreiche Geheimnis. Jesus wird im Jordan getauft.
0: Venit Jesus a Nazareth Galiläa.
1: Da kam Jesus aus Nazareth in Galiläa und ließ sich von Johannes im Jordan taufen. Und eine Stimme aus dem Himmel sprach: Du bist mein geliebter Sohn, an dir habe ich Wohlgefallen gefunden.

In einer Aufzeichnung mit Papst Benedikt dem 16. haben wir den lichtreichen Rosenkranz gebetet. Wir wünschen Ihnen weiterhin gesegnete Stunden hier im Nachtprogramm bei Radio Horeb.

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0: muss gefeiert werden. Das war am Sonntag, dem 5. Juli, war das der Fall, ein Festgottesdienst in der Kirche St. Vitus in Wilmershofen. Das ist der Ortsteil, aus dem Pfarrer Kocher gebürtig stammt, gehört zur schwäbischen Marktgemeinde Fischach, so ja, 20 Kilometer circa von Augsburg entfernt. Eindrücke dazu, unter anderem auch die Predigt des Augsburger Weihbischofs Florian Wörner, das finden Sie auf horeb.org, unserem Internetauftritt, horeb.org. Und in dieser Sendung, in dieser Credo-Sendung, hören wir mal hinein in ein wirklich historisches Dokument. Es ist nämlich damals, 1986, muss man dazu sagen, da war an Radio Horeb oder so etwas noch überhaupt nicht zu denken. Das Ganze kam erst 10 Jahre später. 1986 hat tatsächlich jemand eine Audioaufnahme gestartet. Damals war das alles noch analog, also nicht digital oder ähnliches. Damals hat jemand tatsächlich aufgezeichnet bei der sogenannten Primiz, also der ersten Messe des neu geweihten Priesters Richard Kocher, und hat die Primizpredigt seines priesterlichen Freundes Hubertus Blaumeiser mitgeschnitten. Und genau dieses Dokument, diese Primizpredigt von Hubertus Blaumeiser, hören wir in dieser Sendung. Eine Predigt zum Primizspruch des neu geweihten Priesters Richard Kocher 1986 per Crucem ad Lucem. Also ein Primizspruch, das ist quasi ein Motto, das sich ein neu geweihter Priester gibt, durch das Kreuz zum Licht, per Crucem ad Lucem. Hören wir also in diese historische Aufnahme von 1986 aus der Heiligen Messe der Primiz von Richard Kocher, dem heutigen Programmdirektor von Radio Horeb, eine Primizpredigt des Priesters Hubertus Blaumeiser.
1: Lesung aus dem Buch Jesaja. Freut euch mit Jerusalem und jubelt alle, die ihr unsere Stadt lieb habt. Seid alle fröhlich mit ihr, die ihr über sie traurig wart. Denn so spricht der Herr: Seht, ich leite zu ihr den Frieden wie einen Strom und den Reichtum der Völker wie einen rauschenden Bach, damit ihr euch satt saugt an ihrem Trost und fröhlich trinkt von der Fülle ihres Reichtums. Wie Kinder wird man euch auf Armen tragen und auf den Knien wird man euch schaukeln. Wie eine Mutter tröstet, so tröste ich euch. In Jerusalem werdet ihr getröstet. Wenn ihr es seht, wird euer Herz sich freuen, euer Leib wird sprießen wie junges Grün. So hilft die Hand des Herrn seinen Knechten. Wort des lebendigen Gottes.
2: Amen.

0: Lesung aus dem Brief an die Galater. Ich will mich nur rühmen mit dem Kreuz unseres Herrn Jesus Christus, durch das die Welt mir gekreuzigt ist und ich der Welt. Denn es kommt nicht darauf an, beschnitten oder unbeschnitten zu sein, sondern darauf, eine neue Schöpfung zu sein. Friede und Erbarmen für alle, die nach diesem Grundsatz leben, für das Israel Gottes. In Zukunft soll mich niemand mehr belästigen, denn ich trage die Malzeichen Jesu an meinem Leib. Die Gnade unseres Herrn Jesus Christus sei mit eurem Geist, Brüder. Wort des lebendigen Gottes.
1: Der Herr sei mit euch
2: und mit deinem Geiste.
1: Aus dem heiligen Evangelium nach Lukas.
2: Ehre sei dir, o Herr.
1: In jener Zeit suchte der Herr 72 andere Jünger aus und sandte sie zu zweit voraus in alle Städte und Ortschaften, in die er selber gehen wollte. Er sagte zu ihnen: Die Ernte ist groß, aber es gibt nur wenig Arbeiter. Bittet also den Herrn der Ernte, Arbeiter für seine Ernte auszusenden. Geht, ich sende euch wie Schafe mitten unter die Wölfe. Nehmt keinen Geldbeutel mit, keine Vorratstasche und keine Schuhe. Grüßt niemand unterwegs. Wenn ihr in ein Haus kommt, so sagt als erstes: Friede diesem Haus. Und wenn dort ein Mann des Friedens wohnt, wird der Friede, den ihr ihm wünscht, auf ihm ruhen. Andernfalls wird er zu euch zurückkehren. Bleibt in diesem Haus, esst und trinkt, was man euch anbietet. Denn wer arbeitet, hat ein Recht auf seinen Lohn. Zieht nicht von einem Haus in ein anderes. Wenn ihr in eine Stadt kommt und man euch aufnimmt, so esst, was man euch vorsetzt. Heilt die Kranken, die dort sind, und sagt zu den Leuten: Das Reich Gottes ist nahe. Wenn ihr aber in eine Stadt kommt, in der man euch nicht aufnimmt, dann stellt euch auf die Straße und ruft: Selbst den Staub eurer Stadt, der an unseren Füßen klebt, lassen wir euch zurück. Doch das sollt ihr wissen: Das Reich Gottes ist nahe. Ich sage euch, Sodom wird es an diesem Tag nicht so schlimm ergehen wie dieser Stadt. Die 72 kehrten zurück und berichteten voll Freude: Herr, sogar die Dämonen gehorchen uns, wenn wir deinen Namen aussprechen. Da sagte er zu ihnen: Ich sah den Satan wie einen Blitz vom Himmel fallen. Seht, ich habe euch die Vollmacht gegeben, auf Schlangen und Skorpione zu treten und die ganze Macht des Feindes zu überwinden. Nichts wird euch schaden können. Doch freut euch nicht darüber, dass euch die Geister gehorchen, sondern freut euch darüber, dass eure Namen im Himmel verzeichnet sind. Evangelium unseres Herrn Jesus Christus.
2: Hoch sei dir, Christus.
3: Herr, durch dein Evangelium nimm hinweg unsere Sünden und tilge unsere Schuld.
4: Lieber Richard, liebe Eltern, Verwandte und Freunde des Primitianten, liebe Mitbrüder, liebe Wilmershofener und liebe Fischacher, liebe Schwestern und Brüder. Per crucem ad lucem. Dieses Motto hat Richard über diese Tage und über seinen priesterlichen Dienst gestellt. Ein ernstes Wort, das uns heute in unserer Freude, in unserer festlichen Freude ansprechen will. Ein Wort, das uns nachdenklich macht. Je mehr ich in den letzten Wochen und Monaten mit diesem Wort umging, desto mehr wurde mir bewusst, dieses Wort zielt in die Mitte. In die Mitte dessen, was wir heute feiern, was Priestersein heißt. Aber auch in die Mitte dessen, was Christsein heißt. Per crucem ad lucem, durchs Kreuz zum Licht. Warum hast du, Richard, gerade dieses Wort gewählt? Ich denke, weil du uns sagen möchtest, ich habe in meinem Leben ein Geheimnis entdeckt, das mich verwandelt hat und das mich ganz und gar erfüllt. Als ich selbst vor 5 Jahren zum Priester geweiht wurde und Primiz feierte, da sagten mir viele Leute, da haben sie aber einen schweren Dienst, dem sie entgegengehen, vor allem in unserer so dunklen Zeit. Was müssen sie da viele Opfer bringen, auf so vieles verzichten? Ich dachte damals, da ist schon was Wahres dran. Aber alles ist das wahrhaftig nicht. Ich hatte ja eben ein Geheimnis entdeckt, das mir wie ein kostbarer Schatz in meinem Leben schien. Und wenn Richard, da bin ich sicher, dieses Geheimnis nicht entdeckt hätte, dann wäre er heute nicht hier und wir alle wären auch nicht hier. Was aber ist dieses Geheimnis? Was ist diese Entdeckung? Ich meine, es ist die Entdeckung, dass Wohlstand, dass Familie, dass persönliche Freiheit große Güter sind, aber eben nicht alles. Mehr noch, die Entdeckung, dass Verlieren Gewinn sein kann, dass Armut zu Reichtum werden kann, auch wenn sie Armut bleibt äußerlich, dass Schwäche Stärke sein kann, auch wenn sie äußerlich Schwäche bleibt, von der ein Mensch geplagt ist, dass Tod nicht Tod sein muss, Unglück nicht Unheil, Krankheit nicht Katastrophe. Diese Entdeckung, die besteht ganz einfach in dem, was die Mitte der Botschaft Jesu ist. Und diese Mitte, die heißt, der Weg zum Glück ist kein direkter, sondern er führt durch das scheinbare Gegenteil. Wer sein Leben liebt, sagt Jesus, und es ist ein scheinbar hartes Wort, der wird es verlieren. Er sagt uns das. Wer aber sein Leben um meinetwillen verliert, wer es weggibt, wem es kaputt geht, der wird es gewinnen. Wenn das Weizenkorn, sagt er nochmal, nicht in die Erde fällt und stirbt, bleibt es allein, ein leeres Leben. Wenn es aber in die Erde fällt und stirbt, dann bringt es reiche Frucht. Sicher, dahinter steckt eine ganz andere, ganz neue Sicht von Leben, die stellt alles auf den Kopf. Da ist ja dann das Ende nicht mehr Ende, sondern Anfang. Da ist das, was uns am allermeisten zusetzt, gerade die größte Chance. Nie wird uns das so recht in den Kopf gehen wollen. Nie werden wir davon so erfasst sein, dass wir es immer begreifen. Da brauchen wir schon Menschen wie jenen Jesaja, den wir in der Lesung zu uns sprechen hörten, die uns die Augen öffnen für dieses Geheimnis, das das Geheimnis der frohen Botschaft ist. In einer Zeit, wo Israel nach dem Exil am Boden lag, wo die Katastrophe ihn in den Knochen saß, wo keiner mehr Zukunft sah, wo alles zu Ende schien. Da sagt Jesaja: Jubelt! Freut euch alle, die ihr traurig wart. Es ist, als ob er sagen wollte: Denkt um! Auch wenn ihr im Dunkel sitzt, auch wenn ihr keinen Ausweg seht, auch wenn euch der Schmerz in den Knochen sitzt, Gott ist bei euch, seine Liebe ist mit euch. Und er kann alle Not wenden. Und wenn er es nicht äußerlich tut, er tut es innerlich, wenn wir dran glauben. Solch ein Prophet, solch ein Mensch sollst du, Richard, sein. Du bist zu den Menschen geschickt und sollst zu ihnen reden. Du wirst predigen, du wirst unterrichten. Was sollst du da tun? Nicht irgendwelche guten Ratschläge geben, nicht irgendwelche eigenen Weisheiten an die Leute weitergeben, sondern von dem Geheimnis sprechen, das du entdeckt hast, vom Geheimnis des Kreuzes, dem Geheimnis des Lebens, das Kreuz als Weg zum Licht. Und wir alle sollen dafür offene Ohren haben. Wir sollen uns die Augen öffnen lassen für dieses Geheimnis. Und ich würde sagen, wir sollen das jetzt tun. Wer von uns hätte sich gewünscht, dass es heute regnet? Niemand. Aber gerade hier beginnt dieses Geheimnis. Hier liegt die Chance, jetzt für uns, wenn wir es verstehen, das Geheimnis Jesu. Dann kann plötzlich unter den Regenschirmen die Freude aufbrechen. Das ist frohe Botschaft. Denn glücklich zu sein, wenn alles gut geht, ist einfach. Aber glücklich zu sein, wenn es schief geht, das ist die frohe Botschaft. Und so, denke ich, ist uns eine Verwandlung aufgegeben. Nämlich, dass wir von hier nicht weggehen und sagen: Ach, wie schade, wenn es doch nicht geregnet hätte. Sondern, dass wir weggehen und sagen: Es hat zwar geregnet, aber da war was Größeres. Und das war viel wichtiger. Und in unseren Herzen, weil wir sie aufgemacht haben, ist die Freude aufgebrochen. Per Cruzem ad Lucem, durchs Kreuz zum Licht. Nicht wir müssen das zustande bringen in einem geistlichen Klimmzug. Es ist uns geschenkt von Jesus. Jesus geht mit uns diesen Weg vom Kreuz zum Licht, vom Tod zur Auferstehung, wenn wir uns nur von ihm ergreifen lassen. So wie Paulus, von dem wir gerade eben im Galaterbrief gehört haben: Ich will mich allein des Kreuzes unseres Herrn Jesus Christus rühmen, durch das mir die Welt gekreuzigt ist und ich der Welt. Paulus war so ergriffen von dem Geheimnis des Kreuzes, dass er sagte: Daraus mache ich mein Alles. Und er war so ergriffen vor allem von der Person, die an diesem Kreuz hängt, vom Gekreuzigten, dass er auch wieder von sich sagen kann: Ich trage die Zeichen Jesu an meinem Leib. Liebe Schwestern und Brüder, hat das was mit uns zu tun? Ist sowas auch an uns geschehen? Solch eine Verwandlung, wie sie an Paulus geschehen war. Und ob sie geschehen ist, am Tag unserer Taufe, da sind wir, sagt Paulus im Römerbrief, mit Christus gestorben. Wir alle sind schon gestorben. Innerlich, geistigerweise. Um mit ihm zu leben. Wir alle tragen schon die Auferstehung in uns, schon ein neues Leben. Neue Schöpfung nennt Paulus das, eben in der Lesung, die wir angehört haben. Und das wiederholt sich jedes Mal neu im Sakrament der Buße. Auch da ist ein Sterben. Jesus, der unsere Sünden auf sich nimmt, dafür gestorben ist. Aber auch ein Sterben von uns, ein Mitsterben. Denn es fällt uns ja nicht leicht, unsere Schuld so offen vor Gott hinzulegen und vor seinen Diener. Aber dieses Sterben ist für eine Auferstehung. Dadurch kommen wir zum Licht. Da werden wir neu geboren, neue Menschen. Und es geschieht auch heute. Jetzt. Wir sind hier zur Messfeier. Wem begegnen wir hier? Dem Gekreuzigten. Wie Maria, wie Johannes stehen wir unter dem Kreuz und erleben sein Opfer mit. Nach der Wandlung beten wir jedes Mal. Aber ob es wohl unser Herz packt, ob wir es schon mal so richtig begriffen haben: Deinen Tod, o Herr, verkünden wir. und deine Auferstehung preisen wir, bis du kommst in Herrlichkeit. Und was ist Kommunion anderes als Auferstehung? Da wird uns Jesu Leben geschenkt, seine Gemeinschaft. Richard, du sollst diese Sakramente spenden. Gottesdienst zu feiern, das ist ein zweiter Dienst, der dir aufgetragen ist. Da geht es nicht um schöne Zelebrationen. Gottesdienst soll eine Begegnung mit dem Gekreuzigten sein. Eine Begegnung, die so tief, so echt, so ehrlich gemeint ist, dass Auferstehung geschieht. So wie in den ersten Gemeinden, in denen der Auferstandene so lebendig war, dass Paulus zu den Korinthern schreiben konnte: Wenn ein Ungläubiger zufällig in eure Mitte tritt, dann wird er auf sein Antlitz fallen, Gott anbeten und ausrufen: Wahrhaftig, Gott, und das heißt der Himmel, die Fülle, die Freude, ist bei euch. Richard, um so Gottesdienst feiern zu können, musst du selbst ganz tief in diesem Geheimnis drinstehen. Bei der Weihe hat dir der Bischof gesagt: Stelle dein Leben unter das Geheimnis des Kreuzes. Da hat der Bischof etwas getan, was uns vielleicht fast grausam scheinen mag, auch wenn man es in der Zeremonie vielleicht nicht wahrnehmen könnte. Er hat dich, so wie Johannes, so wie Maria, unter das Kreuz gestellt. Und du stehst da an der Seite von Maria, das ist Priestertum. Und sie kann dich lehren, was es heißt, Priester zu sein. Sie kann dich lehren, worin es besteht, dieses Geheimnis des Gekreuzigten, der uns zur Auferstehung führt. Jesus war Priester, indem er sich hingab, indem er Opfer war, heißt es im Hebräerbrief. So sollst du Priester sein. Ein lebendiger Gekreuzigter, aber nicht um mit trauriger Miene herumzulaufen. Und doch einer, der alles Leid, sein eigenes und das der anderen, an sich zieht, auf sich nimmt und Verwandlung erlebt, Licht der Auferstehung ausstrahlt, Freude. Das, Richard, ist dein erster Gottesdienst. Und du feierst ihn nicht am Altar, sondern du feierst ihn im Alltag. Du wirst ja nicht immer so wie heute und in diesen Tagen umjubelt sein. Manche Tief- und Nackenschläge werden auf dich zukommen. Enttäuschungen wirst du erleben, die abgrundtief sind. Das, Richard, sind deine Stunden. Die Stunden der Begegnung mit dem Gekreuzigten, wo es darum geht, ihm zu sagen: Ja, ich erkenne dich, das bist du, ich liebe dich, ich sterbe mit dir und so lebe ich mit dir. Das, Richard, sind die Stunden, wo du mehr als irgendwo sonst Priester bist, indem du dein Leben wegschenkst, weggibst als Opfer. Aber nicht nur du sollst das tun. Wir alle können und dürfen das tun. In jeder Sorge, in jeder Mühe, in allem, was uns wehtut, was uns zusetzt, was uns zu schaffen macht, in allen Schrecken dieser Welt, in aller inneren Angst, wartet der Gekreuzigte auf uns. Er ist bereit zur Begegnung. Denn all das hat er am Kreuz auf sich genommen. Und seitdem ist er drin in allem Leid der Welt. Und wenn wir ihn da drin erkennen und wenn wir ihn dann lieben und ihm sagen: Ich stehe zu dir, da bin ich, ich bin bereit, mit dir zu sterben, dann erleben wir, dass aus der Begegnung mit dem Gekreuzigten, die so schlimm scheint, so schrecklich, eine Begegnung mit dem Auferstandenen wird. Dann geschieht das Unbegreifliche, dann erleben wir mitten im Dunkel, mitten im Leid, mitten in dieser Welt ein Stück Himmel. Per Cruzem ad Lucem, durchs Kreuz zum Licht. Dieses so frohmachende, so alles wendende Geheimnis soll nicht nur unser Geheimnis bleiben. Sind wir nicht umgeben von Menschen, die im Dunkel leben? Kranke, Sterbende, die mit einem grausamen Schicksal hadern. Menschen, die Tag für Tag an uns vorübergehen, ohne Freude, ohne Zuversicht, mit verschlossenem Gesicht und verschlossenem Herzen. Menschen, allzu viele Menschen, in deren Herzen eisige Leere, graue Alltäglichkeit, stille Verzweiflung herrscht. Und leben wir nicht in einer Welt, in der Millionen von Menschen verhungern, im Elend, in der Unterdrückung leben, sich in sinnlosen Kriegen zerfleischen. Und ist das alles nicht ganz nah auch bei uns, in unserer Nähe, Familien, die sich auseinandergelebt haben? Absurde, zermürbende Streitigkeiten zwischen Nachbarn, Verwandten, ehemaligen Freunden. Gleichgültigkeit, Unbarmherzigkeit dort, wo Menschen miteinander leben und arbeiten. All das ist dunkel und wartet auf Licht. All das ist dunkel und wartet auf uns. Die Ernte ist groß, sagt Jesus, aber der Arbeiter sind wenige. Und er fügt hinzu, wir haben es gehört im Evangelium, geht. Geht. Wohin? Ins Dunkel. Überall dorthin, wo Menschen, aus welchem Grund auch immer, wo Menschen Herzen wie Wölfe sind. In unseren Ortschaften, in unserer Nachbarschaft, in unseren Schulen, Betrieben, vielleicht sogar in unserer eigenen Familie, in unserer eigenen Pfarrgemeinde. Jesus sendet uns wie Schafe unter die Wölfe. Und was sollen wir da tun? Die Wölfe einfangen, bezwingen, zur Strecke bringen? Gewinnen sollen wir sie, aber ohne alle Gewalt. Nehmt keinen Geldbeutel mit und keine Vorratstasche, sagt Jesus bei Lukas. Und er fügt hinzu, bei Matthäus, keinen Stock. Wehrlos sollen wir den Menschen entgegengehen, hinabsteigen in das Dunkel ihres Lebens, in ihr Elend, in ihre Not. Nicht, um uns damit zu beschmutzen, sondern um es mitzutragen, die Last, um ihr Kreuz auf uns zu nehmen, so wie es Jesus mit uns gemacht hat. Dort, wo wir solch ein Zeichen der Liebe setzen, da können wir den Leuten dann auch sagen, und sie werden uns glauben, das Reich Gottes ist nahe. Und dort werden kranke Menschen, bei denen es an irgendetwas krankte, heil werden. Und der Satan, der Engel des Lichts, der die Menschen im Dunkel hält, in der Lieb- und Freudlosigkeit, wird wie ein Blitz vom Himmel fallen. Richard, du bist zu den Menschen gesandt, in die Arbeit, in die Ernte. Und bald wirst du diese Arbeit in der Ernte beginnen. Zunächst in Burgau und dann für längere Zeit in der Pfarrei St. Anton in Augsburg. Zusammen mit dem Pfarrer wirst du der Gemeinde dort vorstehen. Du sollst es tun in Treue zu deinem Primizspruch, durchs Kreuz zum Licht. Du sollst es so tun wie Jesus, von dem es im Philipperbrief heißt, er achtete seine Gottgleichheit nicht als einen kostbaren Raub, als einen kostbaren Schatz, als einen Raub, sondern er wurde wie ein Sklave und uns Menschen gleich. Du sollst hinuntersteigen in die Nöte der Menschen, in ihre Dunkelheiten. Du sollst ihre Kreuze mittragen. Dadurch wirst du mehr als durch alles andere deine Autorität und deinen besonderen priesterlichen Auftrag erweisen. Je mehr du es verstehst, dem Gekreuzigten ähnlich zu sein und so wie der Gekreuzigte die Not der Menschen zu teilen, desto mehr wirst du Menschen für Gott gewinnen und in die Fülle des Lebens führen können. Das freilich, Richard, sollst du nicht allein tun, sondern gemeinsam mit denen, die dir anvertraut sind, mit uns allen. Wir alle sind ja gesandt. Und deswegen denke ich, wenn Jesus heute hier wäre, und er ist hier, dann wird er nicht 72 aussenden, sondern Hunderte, Tausende, die hier auf dem Platz sind. Und ich denke, er würde sagen, geht. Geht in das Dunkel, geht wie Schafe unter die Wölfe. Sucht die Menschen in eurer Nähe, die im Dunkel leben. Sucht euch einen oder zwei oder drei. Eine ganz konkrete Einladung. Und teilt ihre Not. Tragt ihr Kreuz mit, ladet es euch auf, bis sie von der Liebe sich öffnen und ihr ihnen sagen könnt, das Reich Gottes ist nahe, denn da ist einer, dessen Herz schlägt für dich, der versteht dich. Jenseits von Freundschaft, jenseits von dem Vorteil, den er sich davon erwarten kann, einfach weil er ein Jünger Jesu ist. So sendet uns Jesus. Aber wir sollen nicht allein gehen. Jesus hat die Jünger zu zweit gesandt, damit sie einander helfen, damit durchs Kreuz zum Licht. Das ist die Mitte des Priesterseins. Das ist die Mitte des Christseins. Das ist das Geheimnis des Lebens, das uns ganz und gar ergreifen und verwandeln soll. Das Grundzeichen unseres Glaubens ruft uns das jeden Tag neu in Erinnerung. Wir bezeichnen uns ja jeden Tag und mehrmals mit dem Zeichen des Kreuzes. Damit sagen wir, ich glaube an das Geheimnis des Kreuzes. Ich habe das Geheimnis des Lebens entdeckt. Mein Kreuz, das nehme ich an, das schiebe ich nicht mehr weg. Meine Nöte, meine Ängste, die Unannehmlichkeiten, die Schwierigkeiten, die mir andere bereiten, meine Leiden, all das nehme ich an als mein Kreuz. Und ich will es leben mit neuen Augen aus dem Geheimnis des Kreuzes. Und während wir uns so bekreuzigen, sprechen wir im Namen des Vaters und des Sohnes und des Heiligen Geistes. Und damit sagen wir, das Kreuz ist nicht blind. Das Kreuz wird zur Begegnung mit dem Gekreuzigten, mit dem Gottessohn. Der nimmt uns bei der Hand in unserem Dunkeln und führt uns zum Licht. Der führt uns, wo führt er uns hin? In den Himmel führt er uns, auf Erden, in die Gemeinschaft des Vaters, des Sohnes und des Heiligen Geistes. Und zum Schluss sagen wir dann Amen. Und damit, das bedeutet, so soll es sein. Nicht nur für mich, nicht nur für uns, sondern für alle. Dafür will ich leben. Ich will hineingehen in das Dunkel der anderen, damit auch für sie Licht wird. Das bedeutet das Zeichen, mit dem wir von Kindheit an umgehen. Und so möchte ich Sie einladen, jetzt am Schluss dieser Predigt in Einfachheit, in Tiefe, wie zum ersten Mal gemeinsam dieses Zeichen zu setzen. Im Namen des Vaters und des Sohnes und des Heiligen Geistes. Amen.

0: 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Und dieses Radio Horeb hat auch einen Programmdirektor, einen Priester, Pfarrer Dr. Richard Kocher. Und in dieser Credo-Sendung haben wir eine Predigt gehört, die vor 40 Jahren aufgezeichnet wurde. Es war die Primizpredigt von Hubertus Blaumeiser für den damals 1986, also vor genau 40 Jahren, frisch zum Priester geweihten Richard Kocher, dem heutigen Programmdirektor von Radio Horeb. Ja, es sind 40 Jahre also her, 40-jähriges Priesterjubiläum. Das mussten wir natürlich feiern, haben wir ganz groß gemacht am 5. Juli, Sonntag, 5. Juli. Der Augsburger Weihbischof war da, hat eine Predigt gehalten. Die Vorstandsvorsitzende des christlichen Medienunternehmens ERF, der Sinnsender Susanne Thüroff und viele weitere Gäste, nationale und internationale Ehrengäste, feierten gemeinsam mit Pfarrer Kocher den Festgottesdienst in seiner Heimat, der schwäbischen Marktgemeinde Fischach, genau Wilmatshofen. Und am Weihetag selbst, das war der 29. Juni, an diesem Abend, Montag vor einer Woche, war Pfarrer Richard Kocher zu Gast bei meinem Kollegen David Keuter im Abend der Jugend.
1: Das klingt jetzt vollkommen verrückt und ganz seltsam. Sie erleben mich seit Jahrzehnten als ein Mann des Wortes, ein Mann der Verkündigung. Und wir haben auch das ZDF dreimal hier gehabt. Die sind ja nicht umsonst hierher gekommen. Wir hatten jedes Mal sehr hohe Einschaltquoten, sogar die besten im Jahr damals. Also, und wir, ich, die haben mich fast gezwungen, frei zu sprechen, also ohne Konzept. In eine Kamera schaut man da hinein und 1 Million Leute schauen dazu. Das ist dann schon auch für mich nochmal eine ganz andere Nummer. Aber eine ganz andere Anspannung dann schon nochmal, als wenn man es jetzt zum Beispiel heute Abend hier macht. Also ich bin ein Mann des Wortes geworden. Und in meinen Zeugnissen stand immer der stille und zurückhaltende Schüler. Also ich bin eigentlich keiner, der so groß nach außen hin auftritt. Und ich habe mir auch dieses Argument des Propheten Jeremia zu eigen gemacht. Ich bin noch so jung, ich kann nicht reden, Herr. Und irgendwie hat dann bei der Weihe, glaube ich, eine Freisetzung stattgefunden, diese Blockade, die ich mir selber gesetzt habe, ist dann weggenommen worden und ich konnte dann sehr gut sprechen. Wir hatten eine hervorragende Ausbildung im Priesterseminar und ich habe dann eigentlich die Predigten, es ging gar nicht anders bei mir, freigehalten. Jetzt habe ich am Donnerstag eine Predigt, am Freitag eine Predigt, nächste dann die Woche drauf eine Predigt. Manchmal habe ich eine englische Woche, wo 4 oder 5 Predigten zu halten sind. Wenn ich das alles mal ausformulieren müsste, Das wäre ein Wahnsinn. Ich überlege mir sehr gut, was ich sage und trage es dann meistens frei vor. Also so diese ganzen Einwände kenne ich alle, alles liegen lassen. Das war für mich auch etwas, was mich unheimlich umgetrieben hat. Wie kann man alles aufgeben, dass in dieser Zeit, September 1980, als da die Krise und die Berufung sich zuspitzte, habe ich mir, das sind immer diese Evangelien vorgekommen und ich habe gedacht, das ist alles so unrealistisch. Wie kann man alles liegen und stehen und liegen lassen? Das geht doch gar nicht. Und das hat mich richtig gebeutelt. Also ich habe da wirklich Verständnis, wenn einer sich auf den Weg macht und sich fragt, kann er das? Ich bin so jung, ich kann nicht reden, ich bin nicht würdig. Alles liegen lassen geht doch nicht. Das ist so eigentlich so der Klassiker. Das sind die üblichen Dinge, die halt dann als Einwand kommen. Und wenn ihr wollt, könnt ihr mich auch fragen, ja, was ist jetzt da passiert? Wie hat der liebe Gott dich bekommen? Ich wollte nämlich noch Flugzeugführer werden bei Lufthansa. Man kommt in viele Länder, habe ich mir gedacht, hat Verantwortung. Ich wollte immer Verantwortung haben. Also ich habe die Verantwortung, habe ich nie gescheut. Als Flugzeugführer hat man eine riesige Verantwortung für hunderte Leute, die da mitfliegen. Und damals war die Bezahlung noch richtig fett. Also da hat man gut verdient. Hat gesagt, das stimmt einfach alles für mich. Und mir ist jetzt eigentlich klar geworden, dass ich immer noch in der Luft bin. David, wie heißt denn der Ausdruck? Ich bin immer berüchtigt, dass ich dann zurück an den Moderator Frage stelle. Also dann noch die Mitarbeiter sind dann ein bisschen schockiert. Wenn Sendung ist und man darf den Raum nicht betreten, da leuchtet eine rote Lampe auf. Was steht denn auf der Lampe?
2: Das ist die On-Air-Lampe, die wir draußen haben.
1: Was heißt On-Air auf Deutsch?
2: Eben in der Luft.
1: In der Luft. Schaut, ich bin nach wie vor in der Luft, ich bin jeden Tag in der Luft, ich fliege jeden Tag durch die Luft. Meine Worte gehen über die Wellen des Äthers hinaus, ich bin on air. Also ich habe meinen Traum, Flugzeugführer zu werden, anders realisiert, aber nicht aufgegeben. Kleiner Spaß am Rande.
2: sprechen heute 40 Jahre Priesterjubiläum von Pfarrer Kocher, dieses besondere Fest. Darüber reden wir heute. Bevor wir aber Pfarrer Kocher nochmal ganz genau über Ihre Berufung, über Ihre Berufungsgeschichte reden, noch eine Frage zum Priestertum allgemein. Vor 40 Jahren wurden Sie geweiht am Hochfest Peter und Paul. Auch das war schon vor 40 Jahren am 29.06. Was ist denn überhaupt der Priester? Was ist genau die Rolle des Priesters? Warum brauchen wir überhaupt einen Priester?
1: Ja, der Priester ist nach katholischem Verständnis und ich glaube auch biblischem Verständnis unabdingbar für eine Gemeinde. Priester können nur durch Priester ersetzt werden für die Spendung der Sakramente. Ich gebe euch ein Beispiel. In der Beichte, und ich habe unglaublich viele Beichten von Menschen schon gehört, sagt der Priester, ich spreche dich los von deinen Sünden. Jetzt müsst ihr wissen, dass nur Gott selber Sünden vergeben kann. Also wenn der Priester sagt, ich spreche dich los, ist das entweder eine unvorstellbare Anmaßung, wenn er als Richard Koch das tut, oder wenn er Kraft der Priesterweihe, Kraft der Christuspräsenz, die er durch die Weihe in sich trägt, das tatsächlich sagen kann. Es ist das Ich Christi, genauso auch bei der Eucharistie. Das ist mein Leib, das ist mein Blut und das ist schon etwas ganz Gewaltiges. Und das ist für die Menschen eine riesige Sicherheit. Nicht ein Mensch spricht mich los, sondern Gott durch diesen Menschen. Und deshalb braucht es diese Präsenz, weil wir immer wieder auch schuldig werden aneinander. Und nur eine kleine Anmerkung, weil dieses Sakrament heute oft so gemieden wird oder ja, was soll ich mal sagen? In weltlichen Bereichen kommt es vor oder da ist es so, dass das Gericht sich erhebt. Im Sinn der Anklage wird die Person XY, die vor uns steht, schuldig gesprochen. So heißt es ja dann oft. Und bei der Beichte heißt es immer, im Sinn der Anklage wird die Person, die vor mir ist, und wenn der wirklich Reue hat, wenn er auch nicht absichtlich etwas verschweigt, freigesprochen. Jede Beichte ist Freispruch. Das müsst ihr mal überlegen, wie komplett widersprüchlich das ist zu der Praxis, die man sonst in der Welt hat. Es ist Freispruch. Und wenn Sie da erleben, dass Menschen nach sehr schwerer Schuld, die sie auf sich geladen haben, wieder neu beginnen können, dann verstehen Sie als Priester, als Mensch, worum es da geht.
2: Ich würde sagen, bevor wir jetzt gleich, es kamen schon einige auch wirklich interessante Fragen rein, die ich Ihnen jetzt hier gerne auch gleich vorlesen werde. Aber ich glaube, wir müssen eine grundlegende Frage zuerst klären. Wie erkenne ich überhaupt meine Berufung? Wie war das bei Ihnen? Wie merke ich, das ist meine Berufung, gerade dieser Weg?
1: Zunächst einmal hat es bei mir in meinem Glauben keinen grundsätzlichen Abbruch gegeben, wie das oft bei vielen vorkommt, die dann nicht mehr in die Kirche gehen und sich von allem distanzieren. Das war in den 60er Jahren einfach noch anders. Ich bin da irgendwie fraglos immer mit den Eltern in die Kirche gegangen, hatte aber dann schon auch meine eigenen Pläne und Vorstellungen und dann bin ich in Kontakt gekommen mit der Botschaft der Mutter Gottes von Fatima. Und bei den 6 Erscheinungen sagt sie immer, betet den Rosenkranz. Dann habe ich mir gedacht, gut, wenn Maria unsere geistliche Mutter ist, Jesus hat sie uns vom Kreuz anvertraut, dann tue ich das eben und dann bete ich den Rosenkranz. Das war ziemlich schwierig, kann ich euch sagen, weil es mir am Anfang so vorkam, wie so ein, ich wusste das noch nicht so richtig zu beten, ein leierhaftes Runtersagen so von Worten. Also das war jetzt nicht gerade das, was ich mir so selber ausgesucht hätte. Und bis dahin hatte ich einfach vom Gebet, 18, 19 Jahren war ich da, die Vorstellung, Gebet ist eine Informationsveranstaltung von lieben Gott. Ich sage ihm, wie es mir geht, was ich haben möchte. Ich lobe ihn, ich preise ihn schon, aber dass da eine Response kommt, dass Gott antwortet, dass er in mein Leben eintritt, mit dem hatte ich nicht gerechnet. Und je mehr ich betete täglich den Rosenkranz, desto deutlicher war der Ruf da, komm in die besondere Nachfolge als Priester. Das war ganz stark, aber ich habe dann auch eindeutige Zeichen bekommen. Bei einer Beichte hat im August 1980 ein Priester mir auf den Kopf zugesagt, dass er glaubt, ich hätte eine Berufung, obwohl in der Beichte nichts davon erwähnt habe. Also ich habe viele Zeichen bekommen, sie ignoriert. mich immatrikuliert in Augsburg für Wirtschafts- und Sozialwissenschaften. Aber dann war es so stark, so viele weitere Zeilen sind gegeben worden, dass ich dann alles hingeschmissen habe und im Sommersemester in Augsburg das Theologiestudium aufgenommen habe. Übrigens eine Entscheidung, die ich auch in den dunkelsten Stunden nie bereut habe.
2: Pfarrer Koch hat direkt eigentlich daran anschließend die erste Frage, die hier reinkam: Warum Weltpriester und nicht ins Kloster?
1: Also, da habe ich mir auch überlegt, jetzt im Rückblick bei mir selber, muss ich feststellen, dass ich mich nie so austoben hätte können mit meinen Talenten, mit meinen Begabungen, wenn ich in einem Kloster gewesen wäre. Da bin ich immer dann gebunden an den Konvent, an den Abt, an den Vorgesetzten. Und ich war ja hier freischaffender Künstler 31 Jahre. Wir haben ja das Radio gleichsam erfunden. Was heißt erfunden? Nicht ganz so. Die Italiener haben das vorgegeben. Aber das ist ja überall Neuland, das man betritt. Und ständige Bereitschaft, sich zu öffnen. Digitalradio hat damals keiner geglaubt, dass sie das durchsetzt, aber es hat sich durchgesetzt. Die Social Media, also ein ständiges Neues erfinden und sich auf den Weg machen. Das hätte ich im Kloster so nie leben können. Außerdem ist mir das, sage ich ganz ehrlich, jetzt auch ein bisschen verfänglich. Dann habe ich einen direkten Oberen vor mir und ob der dann immer auch, wie soll ich sagen, die Talente und Begabung des Einzelnen erkennt, wird ein bisschen am Gehorsam gebunden. Da stellt sich dann schon die Frage. Natürlich ist man da getragen durch eine Gemeinschaft und durch viele andere Mitbrüder. Man kann da gewisserweise mitschwimmen, aber wie soll ich sagen, es hätte dem Weg, den ich gegangen bin, nicht entsprochen. Und im Rückblick war es dann auch richtig, dass ich den Ordensweg nicht gegangen bin.
2: Und eine weitere Frage, die hier über YouTube reinkam. Mich würde interessieren, wie Ihre Eltern und Familie auf Ihre Berufung reagiert haben.
1: Ja, da habe ich eine ganz große Gnade gehabt. Ich weiß, dass bei Mitbrüdern, die mit mir dabei waren, dass es manchmal ein Riesentheater gegeben hat. Da war der Vater ein Chefarzt bei einem und der wollte unbedingt, dass der Sohn auch Mediziner wird, hat scheinbar auch die notwendigen Zeugnisse dafür gehabt. Und es war vor allem ein Drama, wenn die Mütter ihre Söhne nicht losgelassen haben. Bei meinen Eltern war das ganz anders. Also meine Mama war natürlich meine Vertrauensperson, mit der ich gesprochen habe. Und ich habe gesagt, Mama, du, ich glaube, der Herr will, dass ich diesen Weg gehe. Und sie hat mir da nie Steine in den Weg gelegt, obwohl das bedeutet hat, dass sie keinen Nachfolger hat im Geschäft, das sie aufgebaut hatte. Mein Bruder war behindert, also sie musste das dann wieder in fremde Hände geben oder ganz aufgeben, was dann auch der Fall war. Und sie hat einen unglaublichen Satz gesagt, Matthäus 6, suche zuerst das Reich Gottes, alles andere wird euch dazugegeben werden. Also versuch herauszubekommen, ob das dein Weg ist und dann geh ihn. Der Tag meiner Priesterweihe in der Prievitz, hat sie dann später gesagt, war der schönste ihres Lebens. Nicht der Tag der Hochzeit, nicht das Glück einer Ehe, sondern dass ihr Sohn, sie war da ganz stolz, sie hat die Berufung begleitet, sie hat eine riesige Freude gehabt, dass ihr Sohn Priester wird. Sie hat dann noch ganz am Schluss mitbekommen, sie ist an Krebs gestorben von vor über 30 Jahren, dass ich den Ruf zum Radio bekommen habe. Und ich bin mir sicher, dass sie das von oben aus dann auch mitbegleitet hat.
2: Noch eine Frage hier, die über YouTube reinkam. Und zwar die Frage lautet, welche Zeichen haben Sie gemerkt, dass Sie berufen sind? Und ist es Ihnen leicht gefallen, direkt Ja zu sagen?
1: Nein, es ist mir nicht leicht gefallen. Ich habe mit dem Willen Gottes gerungen. Die Zeilen waren ja schon eindeutig da. Ich war bei der Luftwaffe in Lager Lechfeld. Damals hat es den Wehrdienst gegeben. Ich muss sagen, ich habe ihn aus Überzeugung gemacht, weil ich mich viel mit der Lage der Kirche in Sowjetrussland auseinandergesetzt habe und dort erlebt habe, wie Menschen erniedrigt werden in der kommunistischen Ideologie, wie sie ausgepresst werden, wie eine erbärmliche Ideologie im Grunde genommen alles falsch macht. Das Menschenbild stimmt nicht, das Gesellschaftsbild stimmt nicht. Eine winzige Klasse, eine Nomenklatura von 10.000 hat alles, während Millionen und Abermillionen Menschen in Armut und Elend leben. Das kann es nicht gewesen sein. Deshalb ganz kurz auch dieser Dienst mit der Waffe, bei der Luftwaffe in Lager Lechfeld. Und dann waren die Berufungszeichen schon da, dass ich zum Beispiel jetzt bei der Lufthansa im zweiten Ausscheidungstest auf der Strecke geblieben bin, habe ich dann schon als Zeichen Gottes verstanden. Dann ständig die Evangelien in dieser Zeit mit der Nachfolge, die mich nachdenklich gemacht haben. Und dann, dass eben ein Priester in einer Beichte, das war August 1980, mir auf den Kopf zusagte, ich glaube, Sie sind berufen. Das war schon eine ganz starke Ansage. Pythagoras hat den Satz gesagt, störe meine Kreise nicht. Also ich wollte mir von Gott nicht dreinreden lassen. Ich habe jetzt meine eigene Lebensplanung und dann auch dieses Denken, ich kann nicht reden, ich bin nicht würdig. Und es war gar nicht so sehr der Zölibat damals, die Ehelosigkeit und des Himmelreiches willen. Ob ich das alles irgendwie erfüllen kann, das sind ja doch sehr hohe Erwartungen, die an einen gestellt werden. Also da hat sich schon einiges an Bedenken aufgestaut. Und dann habe ich immer wieder Personen getroffen, die so glaubwürdig das gelebt haben. Das waren meistens Priester, Männer, die im Zweiten Weltkrieg waren und die genau wussten, welchen Wert das Priestertum hatte, das sie in extremen Situationen erlebt hatten. Und da habe ich mir gedacht, okay, dann gehst du diesen Weg auch dann. Aber ich habe, das war ein ganz hartes Ringen. Und ich kann euch nur eines sagen, wenn ihr merkt, dass ihr auf dem falschen Weg seid, dann habt Mut und schmeißt alles hin und dreht das Schiff um. Dann fahrt in die andere Richtung. Ich habe das gemacht. Ich habe dann mit 3 Semestern, ich habe das eine Semester nachgelernt, das Vordiplom in Theologie gemacht und habe es, wie gesagt, nie bereut. Andere hat es dann grausam gebeutelt noch während des Studiums, auch vor den Weihen, mich nicht. Ich hatte die Kämpfe vorher und habe mir dann vor den Gelübden natürlich nur überlegt, ist das das Richtige von mir, aber ich bin mit einer doch inneren Überzeugung, die mich nie verlassen hat, bin ich dann diesen Weg gegangen.
0: Das war die Credo-Sendung bei Radio Horeb, Ihrer christlichen Stimme in Deutschland. Aus Anlass des 40-jährigen Priesterjubiläums unseres Programmdirektors, des Programmdirektors von Radio Horeb, Pfarrer Dr. Richard Kocher, hörten wir zum Ausklang dieser Sendung Richard Kocher zu Gast im Abend der Jugend am 29.06.2026. Auf den Tag genau 40 Jahre nach Richard Kochers Priesterweihe 1986. Liebe Hörerinnen und Hörer, ganz klar, wir haben das natürlich auch entsprechend auf unserer Website horeb.org und dort können Sie auch den ganzen Abend der Jugend mit Pfarrer Richard Kocher nachhören. Ein wirkliches Highlight des Jahres 2026. Fragen und Antworten, ganz persönliche Auskünfte von Pfarrer Richard Kocher und auch immer wieder ganz grundsätzlich, was es eigentlich bedeutet, wenn jemand zum Priestertum berufen ist und dann auch tatsächlich die sakramentale Priesterweihe empfängt. Echte Empfehlung haben wir auch entsprechend verlinkt in den Details zu dieser Sendung auf horeb.org, horeb.org. Und damit geht diese Sondersendung Credo zu Ende, per Crucem ad Lucem, der Primizspruch von Richard Kocher, durch das Kreuz zum Licht. Ihnen allen gottesreichen Segen wünscht Ihr Gregor Dornis. 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